0: sein Krisenmanagement nach dem großen Stromausfall im Januar in Berlin.
1: Das war es mit der Spitzenkandidatur. Der Druck auf Kai Wegner, vor allem aus den eigenen Reihen, war zu groß geworden. Dass er rund um den Stromausfall Anfang Januar nicht die Wahrheit gesagt hatte, wurde ihm zum Verhängnis.
2: 15 Jahre. Ja, ich habe kommunikative Fehler gemacht. Und ja, glauben Sie es mir, ich ärgere mich am meisten darüber. Und das war auch Mist.
1: Der Blackout im Januar. 45.000 Haushalte waren ohne Strom. Es war eiskalt, für bettlägerige Senioren lebensgefährlich. Vorwürfe gegen Wegner gab es schnell. Er sei reichlich spät vor Ort gewesen. Seine Verteidigung? Intensives Krisenmanagement vom Büro aus. Doch dann wurde bekannt, Tennis spielen war er auch. Und die dienstlichen Telefonate führte er viel später als zunächst behauptet. Diese Woche neue Recherchen, neue Infos, es reichte. Innerhalb der CDU fing es an zu brodeln. Halbwahrheiten, Unwahrheiten, die Diskussion hörte nicht mehr auf.
2: Ja, vielleicht habe ich diese Welle unterschätzt. Das kann sein.
1: Der Entwurf eines offenen Briefs erschien, verfasst von Berliner Christdemokraten. Gerichtet an Kai Wegner, ganz schön hart. Darin steht unter anderem, sie haben 6 Monate lang Gelegenheit gehabt, von sich aus reinen Tisch zu machen. Jetzt bleibt ihnen eine letzte. Treten sie zurück, bevor es die Wähler am 20. September für sie erledigen. Einer der Verfasser ist Thorsten Alsleben, Geschäftsführer der Initiative Neue Soziale Marktwirtschaft. Den Brief hat er als CDU-Mitglied geschrieben, aus Sorge um die Zukunft seiner Partei in Berlin.
3: Das ist hart, aber in einer Ausnahmesituation muss man das machen, im Sinne des Landes und im Sinne auch der CDU. Denn wenn Kai Wegner kandidiert hätte, dann wäre das ein Mühlstein für den Wahlkampf der CDU gewesen. Und dann hätte Rot-Rot-Grün sicher gedroht.
1: Die CDU unter Druck auch wegen schlechter Umfragewerte. 2023 haben wir mit 28,2% die Wahl gewonnen. Heute stehen wir in den Umfragen bei rund 18% hinter der Linkspartei. Dass Wegners Unwahrheiten ans Licht kamen, liegt auch an den Journalisten des Tagesspiegel. Die vom Informationsfreiheitsgesetz Gebrauch machten, das übrigens nach dem Wunsch der Bundesregierung künftig eingeschränkt werden soll.
4: In diesem Fall haben wir gewonnen und in mehreren Eilanträgen eben die Senatskanzlei dazu verpflichtet, die Informationen dann eben doch rauszugeben. Und es stellte sich heraus, dass Kai Wegner mehrfach die Unwahrheit gesagt hat darüber, was an diesem besagten Morgen des 3. Januar passiert ist oder eben nicht passiert ist.
1: Krisensitzung heute Abend. Die Berliner CDU steht unter extremem Zeitdruck. Ein neuer Spitzenkandidat musste schnellstens her. Finanzsenator Stefan Evers soll es nun werden. Es sind nur noch 10 Wochen für den Wahlkampf. Der wird besonders intensiv.
0: Außerdem hat der Bundestag beschlossen, die Befugnisse der Bundespolizei zu erweitern. Diese Reform sieht unter anderem vor, dass die Bundespolizei künftig Überwachungskameras mit künstlicher Intelligenz koppeln darf. Diese soll Alarm schlagen, wenn sich eine Situation verdächtig entwickelt.
5: Biometrische Gesichtserkennung. Am Berliner Südkreuz wurde das schon vor Jahren ausprobiert. Derzeit testet Hessen im Frankfurter Bahnhofsviertel einen solchen Live-Abgleich von Überwachungsbildern. Es geht darum, etwa Terrorverdächtige oder Vermisste zu finden. Nun soll die Bundespolizei die rechtliche Befugnis dafür bekommen. Und so könnte aus dem Pilotprojekt am Südkreuz Alltag werden.
6: Die künstliche Intelligenz mit biometrischer Detektion in Echtzeit, die schafft es doch, dass wir dafür sorgen, dass Sicherheit ist an den Bahnhöfen.
5: Die Fraktionen von CDU, CSU und SPD hatten sich erst am Dienstag darauf geeinigt. Im Gesetzentwurf der Bundesregierung war eine solche Regelung noch nicht drin. Neu hinzugekommen ist auch die Möglichkeit, mittels künstlicher Intelligenz verdächtige Bewegungen, die etwa auf eine Schlägerei hindeuten, zu erkennen. Für die Linke ist das ein autoritärer Staatsumbau.
7: Biometrische Echtzeitüberwachung, KI-Kameras, die Live-Gesichter scannen, flächendeckende Überwachung wird für Millionen zum Normalzustand.
5: Weitere neue Befugnisse für die Bundespolizei sind die Überwachung von Telekommunikation, das heißt das Abhören von Telefonaten oder Mitlesen von Nachrichten, etwa von Schleusern, der Erlass von Aufenthaltsverboten, zum Beispiel gegenüber Fußball-Hooligans, sowie die Überwachung mit Hilfe von Drohnen. Außerdem darf die Bundespolizei künftig fremde Drohnen mit technischen Mitteln abwehren, das heißt im Zweifel auch abschießen.
0: In Südspanien sind 12 Menschen bei einem Waldbrand ums Leben gekommen. Viele starben in ihren Autos, weil sie versuchten, sich vor den Flammen in Sicherheit zu bringen. 23 Personen werden weiterhin vermisst. Südeuropa kämpft gerade mit den Folgen einer Hitzewelle.
8: Da, wo die Flammen heute nicht mehr lodern, sieht man, was sie hinterlassen. Leblose, zerstörte Orte. Gestern fängt es hier bei Almería im südspanischen Andalusien an. Der Himmel färbt sich orange, Feuer frisst sich durch die Felder. Es kam schnell wie ein Formel-1-Auto. Es war schlimm, explodierende Gasflaschen, Fenster, die platzen. Hunderte Feuerwehrleute und Spezialisten der Armee sind im Einsatz, um Feuer zurückzudrängen oder zu löschen. Beim Versuch, vor den Flammen zu fliehen, sind mehrere Menschen ums Leben gekommen, in ihren Autos oder auf der Straße. Bei der überwiegenden Mehrheit müssen wir auf DNA-Tests zur Identifizierung warten. Doch alles deutet darauf hin, dass die meisten Opfer aus dem Ausland stammen, britische und belgische Staatsangehörige. Wir wissen noch nichts Genaues zu den Umständen. Weitere Menschen werden noch vermisst. Mehr als 1000 sind in Sicherheit gebracht worden. Nicht nur hier, im Südosten Andalusiens lodern Flammen. In diesem Jahr gab es in ganz Spanien schon mehr als 300 Wald- und Buschbrände. Satellitendaten zeigen aktuelle Feuer im gesamten Land. Das hat auch mit dem Wetter im Winter und Frühjahr zu tun. Rückblick. Zu Beginn des Jahres ist Spanien in den Gebirgen ein Skiparadies. Es gibt bis zu 3 Metern Schnee, wie hier in den Pyrenäen. Im ganzen Land füllen sich Stauseen im Rekordtempo. Albert Bagnol ist der Wettermann im spanischen Fernsehen. Viel Rot und Blau im ganzen Land auf der Karte, das heißt überall Regen. Damals, im Februar, erklärt er, es ist ein außergewöhnliches Jahr, was Schnee, überhaupt Niederschläge in ganz Spanien angeht. Wir hatten 9 aufeinanderfolgende Sturmtiefs mit viel Regen. Eine Folge dieses Regens ist, dass Gräser und Büsche kräftig wachsen. Aber 2 Hitzewellen trockneten sie aus. Nun ist dieses Buschland in ganz Spanien leicht entflammbar. Albert Bagnol erzählt in diesem Jahr von extremem Wetter. Erst der Regen, jetzt die ungewöhnliche Hitze. Im Brandgebiet bei Almería dauert der Kampf gegen eine weitere Ausbreitung der Flammen an. Am Nachmittag äußert sich der König zum Unglück. Wir wissen, das Feuer ist noch sehr aktiv. Der Aufwand, es zu löschen, ist enorm. Es wird noch dauern. Dann gibt es eine Schweigeminute für Opfer und Angehörige.
0: Der Umzug ist abgeschlossen. Bundespräsident Steinmeier und etwa 220 Mitarbeiterinnen und Mitarbeiter sind an ihrem neuen Dienstort in Berlin-Moabit angekommen.
9: Um kurz vor 11:30 heute Vormittag ist alles gerichtet. Sebastian Mäder hisst zum ersten Mal die Standarte des Bundespräsidenten am neuen Berliner Amtssitz. Das wird nun für ihn regelmäßiger Teil seiner Arbeit im neuen Bundespräsidialamt.
10: Jetzt, wo es so windig ist, sollte man jeden zweiten, dritten Tag mal hochgehen und gucken, ob die Ecken noch da sind.
9: Das neue Präsidialamt mit bunter Fassade liegt neben dem Berliner Hauptbahnhof und gegenüber vom Kanzleramt. Der Bau hat rund 200 Millionen Euro gekostet. Zunächst zieht Bundespräsident Steinmeier ins neue Haus. Seine Amtszeit endet im kommenden Jahr.
11: So, herzlich willkommen am Amtssitz am Spreebogen. Kommen Sie hinein.
9: Das neue Haus setzt innen auf klare Linien. Es ist bewusst nüchterner gehalten als Schloss Bellevue. Ein weiter Blick auf Berlin, aber kein Prunk und keine alte Kunst.
12: Die Wände sehen noch relativ kahl aus. Es kommen noch an einige wenige ausgesuchte Wände kommt noch moderne Kunst.
9: Das Herzstück im 6. Stock, der neue große Saal.
12: Die Ernennung und Entlassung von Kanzlern, Ministern und Richtern, Bundesverfassungsrichtern, die werden hier stattfinden.
9: Der alte Amtssitz am Schloss Bellevue ist damit vorerst Geschichte. Das Schloss muss saniert werden. 8 Jahre soll das dauern, bevor das Staatsoberhaupt wieder einziehen kann. 600 Millionen Euro Kosten sind geplant.
13: Am heißesten wird es unter Einfluss des Hochsommerwochenende im Südwesten. In den Norden und Osten strömt weiter feuchte Luft, in der sich in der Nacht ein paar Wolken bilden, örtlich auch Nebel, sonst ist es klar. Am Tag viel Sonne, sie scheint in der Südwesthälfte ungestört, über die Nordosthälfte ziehen mitunter ein paar Wolken, im Osten hier und da größere Quellwolken. In der Nacht 20 bis 10 Grad, am Tag wird es sehr warm bis heiß, an den Küsten ist es bei Seewind weniger warm. Am Sonntag ähnliches Wetter wie morgen. Wieder ist es im Osten wolkiger. Am Montag ist es häufig sonnig. Im Norden und Osten kompaktere Wolken, einzelne Schauer oder Gewitter. Auch am Dienstag viel Sonne, vor allem im Süden ein paar Wolkenfelder. Nur

0: vereinzelt Schauer oder Gewitter bis 38 Grad.
1: Das war unser Nachrichtenüberblick in der Nacht. Bei Tagesschau 24 geht es jetzt weiter mit dem MDR Sachsenspiegel. Die nächste Ausgabe der Tagesschau sehen Sie hier bei uns um 3 Uhr. Ich wünsche Ihnen noch eine angenehme Nacht.

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1: Bis in den Abend hinein hatte der Aufsichtsrat von VW gestern getagt. Doch selbst danach gibt es wenig Konkretes. Der Frust ist groß. Und damit guten Abend zum Sachsenspiegel und diesen Themen. Wachsender Unmut. Zukunft von VW-Werk Zwickau bleibt nach wie vor unklar. Wahres Kleinod aus Schloss Hirschstein wird eine Neuherberge für Urlauber. Und klangvolle Stimmen. Ein Besuch beim Mädchen- und Frauenchor Leipzig. Das Drama nächster Akt. Das Drama Volkswagen. Schon gestern hatten wir ja über die Aufsichtsratssitzung bei dem Konzern berichtet, von der sich viele verlässliche Aussagen erhofft hatten. Und Antworten auf die Frage, werden wirklich 4 Werke geschlossen, auch das in Zwickau? Doch klare Aussagen zum angekündigten Sparkurs, Fehlanzeige. Und so hängen hunderttausende Mitarbeiter des Automobilbauers und auch bei den Zuliefererbetrieben weiter in der Luft. Und das macht wütend, vor allem im Vorzeigewerk für E-Mobilität in Zwickau.
2: Mehr als 100.000 Arbeitsplätze und 4 Werke sollen auf dem Sparplan stehen, darunter das große VW-Werk in Zwickau. Zehntausende Mitarbeitende bundesweit hatten nach ihrem Protesttag gestern am Abend auf Klarheit gehofft. Der VW-Chef äußerte sich dann in einem Video des Konzerns.
3: Wir machen den Volkswagen-Konzern schneller, robuster und wettbewerbsfähiger. Wir reduzieren Komplexität, fokussieren unsere Technologien, richten Produkte, Entwicklung und Produktion noch regionaler in den Märkten aus, bauen Überkapazitäten ab.
2: Doch wie und wo bleibt offen?
4: In diesem Video ist vor allem eins nicht passiert. Es gab kein klares Dementi der Gerüchte, die auf dem Tisch liegen. Es gab zwar ein kleines Bekenntnis zum Standort Deutschland, aber ich habe ihn nicht sagen hören, dass die beabsichtigte Schließung, die da kolportiert wird in den Zeitungen, und zwar in mehreren, dass die sozusagen auf gar keinen Fall kommt.
2: Es gäbe auch Absprachen und Verträge mit dem Konzern, wie eine Beschäftigungsgarantie für die Belegschaft bis 2030.
5: Vor allen Dingen viel Wut unter den Kolleginnen und Kollegen. Und sie fühlen sich an der Nase herumgeführt in einem Zustand, wo sie mittlerweile daran zweifeln, ob die Unterschrift von auch Vorstandsmitgliedern überhaupt noch irgendwas wert ist.
2: Zwickau habe seine Sparvorgaben umgesetzt, die einst 11.000 Mitarbeitenden auf 8.000 reduziert. Nun solle auch der Konzern seine Hausaufgaben machen, zusehen, dass die Werke wieder voll ausgelastet werden.
6: Die Belegschaft ist schon in Vorleistung gegangen. Und das Versprechen auf der anderen Seite ist, dass VW diese Möglichkeit nutzt, um neu zu investieren. Und wir erwarten, dass sie sich an dieses Versprechen halten.
2: Sachsens Regierungschef sieht neben dem Konzern auch den Bund in der Verantwortung, vor allem das bedrohte Werk in Zwickau und die Menschen dort in der Region nicht fallen zu lassen.
7: Wir sehen, wir sind zu teuer im Vergleich zu anderen Ländern. Und diese Mischkalkulation, billig im Ausland produzieren, hier noch ein bisschen was zusammenschrauben und dann reicht es schon, das geht eben jetzt nicht mehr auf. Und deswegen muss Volkswagen seine Hausaufgaben machen, Deutschland muss insgesamt vorankommen, da muss die Bundesregierung noch mehr leisten. Teuer sind wir zu sehr. Strom darf beispielsweise kein teures, knappes Gut sein. Wir müssen an die Deregulierung ran. Alles Punkte, die bekannt sind, die jetzt umgesetzt werden müssen.
2: Die IG Metall hat weiteren erbitterten Widerstand gegen die Kahlschlagspläne angekündigt.
1: Sie gelten als gutmütig, robust und langlebig. Schottische Hochlandrinder wie diese hier, und die kommen längst nicht mehr nur in Schottland vor. Einige von ihnen leben auch in der Nähe von

0: Leipzig am Heiner See. Und da sind sie gewissermaßen auch Sozialarbeiter. Denn die Arbeit mit den Tieren soll jungen Straftätern helfen, wieder Verantwortung zu übernehmen. Wie gut das funktioniert, hat sich Judith Heinze für uns angeschaut.
1: Ella, das Kälbchen, genießt sichtlich sein Wellnessprogramm von Felix. Und der junge Strafgefangene genießt es auch.
2: Ich finde es entspannend, einfach, wenn man auf der Weide ist, so kann man ein bisschen abschalten. Das ist recht angenehm so. Und die Tiere kommen ohne Vorurteile. Na, also, die interessiert nicht, warum ich hier bin oder so. Hauptsache, ich bringe entweder Futter mit oder bin nett, indem ich die ein bisschen streiche.
1: Der 26-Jährige verbüßt derzeit wegen Drogen- und Beschaffungskriminalität eine Haftstrafe im Strafvollzug in freier Form am Heiner See. Hier kümmert er sich um die Tier- und Landschaftspflege.
2: Ich bin extrem dankbar und hier bekomme ich die Möglichkeit, einfach an mir und an dem, was ich hier erlebe, zu wachsen und auch neue Seiten von mir zu entdecken.
1: Auf der anderen Uferseite das Seehaus. Seit 2018 leben hier in Karnsdorf bis zu 14 junge Strafgefangene in Wohngemeinschaften mit Hauseltern und deren Familien. Auch Tiere gehören von Anfang an zum Konzept. Erst nur Hasen, nun auch Rinder.
3: Die Rinder haben eine strikte Ordnung. Man muss sich an Regeln halten, dass die Leitkuh zuerst kommt. Weil wenn ich das nämlich nicht so ganz beachte, kann es sein, dass ich dann mal so ein Horn im Rücken habe. Und das ist mal so ein Umfeld, da wird nicht über die Regeln diskutiert. Da ist klar, da muss man sich an Regeln halten. Sonst kann es mit den Rindern ungemütlich werden. Und deswegen ja, haben die auch schöne pädagogische Effekte.
1: Und nun kann die Herde weiter wachsen. Dank einer Förderung des Energieparks Witznitz konnte eine neue 5 Hektar große Weidefläche erschlossen werden. Sarah und Lukas Hildebrand betreuen die Herde.
4: Also wir haben insgesamt 15 Tiere. Jetzt hier auf der Weide sind 6 Kühe und 4 Fersen.
5: Für 3 Nutzungsrichtungen. Einmal für die landwirtschaftliche Nutzung. Wir wollen gerne die Flächen hier bewirtschaften und landwirtschaftliche Produkte da auch bekommen. Wir haben einmal den pädagogischen Nutzen. Die Arbeit mit den jungen Männern vom Seehaus und dann haben wir auch einen landschaftspflegerischen Aspekt. Die Rinder verbeißen hier Buschwerk und halten die Flächen offen. Das ist wichtig für die Bergbauvölkerlandschaft.
1: Damit unterstützen sie die Renaturierung der ehemaligen Tagebaulandschaft. Felix wird nächstes Jahr in die Freiheit entlassen, doch Anwärter für die Pflege von Kälbchen Ella gibt es schon jetzt genug.
0: Sie ist Postkartenmotiv und auch ein Wahrzeichen von Dresden. Die älteste und größte Raddampferflotte der Welt, die nun Geburtstag feiert. Am 8. Juli 1836 hatte König Friedrich August II. Von Sachsen 12 Dresdner Bürgern das offizielle Recht erteilt, Dampfschifffahrt im Königreich zu betreiben. Ein Jahr später gab es die Jungfernfahrt der Königin Maria. Und seitdem schaufeln sich die Dampfer Elb auf und Elb abwärts. Seit 1928 offiziell unter dem Namen Weiße Flotte. Und noch heute sind die Schiffe beliebt. Ob bei der jährlichen Dampferparade oder bei der berühmten Riverboat Shuffle. Nun wird die Flotte 190 Jahre alt und das wird am Wochenende ordentlich gefeiert.
6: Heute kurz vor 10 am Terrassenufer. Die Fahrgäste können es kaum erwarten, auf den 100-jährigen Dampfer Dresden zu steigen. Im Maschinenraum macht Maximilian Randl die Dampfmaschine warm und fahrbereit. Der Azubi ist Dampferfan seit Kindertagen und hat hier seinen Traumjob gefunden.
7: Die Maschine ist von 1926 mit Einspritzkondensation und Ventilsteuerung. Und das war damals so das A und O gewesen, also mit das modernste damals gewesen. Genau, und bis auf Verschleißteile sind alle Teile der Maschine eigentlich noch original erhalten.
6: Der Dampf wird nicht mehr mit Kohle, sondern mit Leichtöl erzeugt. Dass die Technik so lange durchgehalten hat, verdankt sie ihrer robusten Bauweise und der liebevollen Pflege ihrer Maschinisten.
8: Jede Dampfmaschine hat ihren Reiz, das ist wie bei den Dampflokomotiven. Es gibt es nicht mehr, es muss gepflegt werden, es ist einmalig. Es ist wunderbare Mechanik, die funktioniert. Und es ist einfach Kulturgut, was erhalten werden muss.
6: Elbaufwärts geht die Fahrt nach Pillnitz, vorbei an traumhafter Kulisse. Der Kapitän der Dresden hat dafür kein Auge. Im Moment ist niedrig Wasser und er muss auf mögliche Untiefen achten. An diesem Wochenende feiert die Weiße Flotte Sachsen 190. Geburtstag und lädt zum Mitfeiern ans Terrassenufer ein.
9: Wir möchten mit unserem Geburtstagswochenende viele Gäste uns herbeiwünschen, um uns kennenzulernen, einfach um unsere Schiffe kennenzulernen, wie wir arbeiten, was wir tun, um einmalige Einblicke zu bekommen in unseren August, in unsere drei Dampfer, die wir geöffnet haben.
6: Das Salonschiff August der Starke kann ab morgen geentert werden, genauso wie der Passagierdampfer Dresden. Die Besatzungen stehen bereit für alle Fragen. Wer auf einem Dampfschiff der Weißen Flotte arbeitet, wollte nie einen normalen Job haben mit geregelten Arbeitszeiten.
8: Meistens immer über 8 Stunden und dann noch meistens in der Veranstaltungsfahrt abends am Wochenende. Also 8 Stunden ist hier nie auf der Schifffahrt. Aber das wissen wir ja. Und ja, es ist eben Hobby. Hobby zum Beruf gemacht. Anders funktioniert es ja nicht.
6: Es ist diese Leidenschaft der Crew, die Schiffe wie den Dampfer Dresden bis heute lebendig hält. Wer das sächsische Kulturgut selbst erleben möchte, die große Geburtstagsparty am Dresdner Terrassenufer läuft noch das ganze Wochenende.
0: Und nach diesen schönen Motiven gibt es nun ernüchternde Bilder aus Leipzig. Damit beginnt unser Nachrichtenüberblick und den hat heute Johanna Mattei.
10: Explosionsserie. In Leipzig ist es in der Nacht zu mehreren Explosionen gekommen. Im Norden der Stadt verlor ein 18-Jähriger eine Hand. Die Polizei geht davon aus, dass er einen pyrotechnischen Gegenstand selbst gezündet hatte. Danach detonierten Sprengsätze an einem Restaurant im Westen der Stadt und einer Bar im Stadtzentrum. Hier wurden jeweils die Eingangs- und Frontbereiche schwer beschädigt. Die Polizei ermittelt zu den Ursachen der Explosionen und ob ein möglicher Zusammenhang besteht. Christopher Street Day. In Leipzig hat die CSD-Woche mit dem Hissen der Regenbogenflagge vor dem neuen Rathaus begonnen. In den nächsten Tagen laden die Organisatoren zu Gesprächen, Lesungen und einem Straßenfest ein. Die Veranstaltungen geben einen Einblick in die Vielfalt aller menschlichen Liebes- und Lebensformen. Der Christopher Street Day wirbt für Aufklärung und Offenheit. Reform im Spitzensport. Der Bundestag hat eine geänderte Förderung des Spitzensports in Deutschland beschlossen. Dazu gehört auch die Gründung einer Spitzensportagentur, die ihren Sitz in Leipzig haben wird. Sie soll die Vergabe von Mitteln künftig zentral steuern. Ziel ist es, die Förderung stärker an Leistungen auszurichten, transparenter zu gestalten und Athletinnen und Athleten mehr zu beteiligen.
0: Kampieren, wo einst der Adel genächtigt hat und wo sich viele andere Geschichten zugetragen haben. Das Schloss Hirschstein, direkt an der Elbe zwischen Riesa und Meißen, hat in den vergangenen Jahrhunderten viel erlebt. Und nun kommt ein weiteres Kapitel dazu. Nach jahrelanger Sanierung hat dort nämlich eine neue Herberge eröffnet. Perfekt für alle auf der Durchreise, ob mit Wanderrucksack oder dem Fahrrad.
11: Das Schloss Hirschstein. Mehr als 1000 Jahre bewegte Geschichte hoch über der Elbe. Wer es bis zur kleinen Gemeinde zwischen Riesa und Meißen geschafft hat, kann nun sogar hinter den alten Gemäuern nächtigen. Möglich wurde das durch einen Wettbewerb des Freistaates. Dank des Gewinns konnten sie ihre lange gehegte Bauidee verwirklichen.
12: Und da haben wir gesagt, schlichte Zimmer, 2-3 Stück erstmal beginnen und dass man das dann zusammenfügen kann. Also eine Feier hier vor Ort, auch im Schloss machen kann und dann direkt hier mit zur Übernachtung. Dann bin ich zum Bürgermeister und habe gefragt, ob wir das denn machen können. Und er hat nicht so richtig Ja und Nein gleich sagen wollen. Und dann haben wir die Idee trotzdem eingereicht und haben den 3. Platz bekommen. Also Preisgeld von 85.000 Euro.
11: Die 2000 Einwohnergemeinde hatte das Schloss vor Jahren vom Landkreis abgekauft. Doch die Unterhaltung und Nutzung bleibt herausfordernd. Die neue Schlossherberge ist daher ein Meilenstein für die ländliche Gemeinde, damit das geschichtsträchtige Bauwerk für Besucher ein Stück erlebbarer wird.
13: Wir können Gäste begrüßen. Es ist tatsächlich so, dass auf unserem Schloss Ideen auch Wirklichkeit werden können. Bis hin, dass man jetzt auch hier heiraten kann seit letztem Jahr standesamtlich. Und insofern, ja, werden hier Träume wahr.
11: Entstanden sind zunächst 3 Gästezimmer, ein Gemeinschaftsbad und eine Teeküche. Saniert von lokalen Firmen und Helfern, das Mobiliar gespendet. Kein großer Luxus, aber
14: diese schlichte Einfachheit, die schafft eine Art Vertrautheit. Also ich finde das super. Man ist sich mit anderen Gästen sofort irgendwie näher, als wenn man in ein Hotel kommt.
11: Der Preis pro Person und Nacht im Schloss 35 Euro. Ein Frühstück mit solch einem Ausblick, unbezahlbar.
15: Wann kann man schon mal auf dem Schloss schlafen? Und vor allem in dieser herrlichen Lage mit Blick auf die Elbe, das ist wirklich toll.
16: Das war hier sehr wunderschön. Wir haben in alten Betten geschlafen und auf tollen Kopfkissen.
17: Und wir haben alle Ecken im Schloss entdeckt.
18: Ja,
17: von unten bis vom Keller bis zum Dach.
18: Und es gibt einen Schlossgeist.

0: Ein Schloss zum Anfassen und Erkunden. Perfekt für Tages- und Radtouristen, Pilgerer oder Familienfeiern. Zu buchen über die neue Webseite der Schlossherberge Hirstein.
1: Huyambo Habari, das heißt Hallo, wie geht's und was gibt's Neues? Und zwar in Suaheli. Vor 10 Jahren waren das die einzigen afrikanischen Wörter, die diese beiden hier konnten. Das Ehepaar aus Sachsen war damals mit dem Fahrrad durch die Provinz Kivu im Kongo gefahren. Daraus ist nicht nur eine Liebe geworden, sondern auch ein Hilfsprojekt, für das sich die rein ehrenamtlichen Helfer mit Herzblut engagieren.
2: Vor Ort bei Huyambo Habari, einer der wohl kleinsten Hilfsorganisationen in Sachsen. Die Marienberger Christine Lickert und ihr Lebenspartner Jörg Lehmann organisieren seit 10 Jahren Hilfstransporte in die DR Kongo. Gefragt sind vor allem Alltagsdinge wie Nähmaschinen oder Werkzeuge, mit denen die Menschen vor Ort kleine Gewerbe aufbauen, als Hilfe zur Selbsthilfe.
3: Es gibt Nähstuben, wo vor allen Dingen die jungen Frauen, sag ich mal, ein eigenes kleines Gewerbe sich aufbauen können. Das geht halt dort sehr gut dezentral, deswegen auch die alten Nähmaschinen, weil es gibt ja keinen Strom. Dort kann man halt auch im hintersten Winkel noch so eine Nähstube aufbauen.
2: Huyambo Habari hilft maßgeblich beim Aufbau einer lokalen Agrarhochschule, die Fachkräfte für landwirtschaftliche Selbstversorgung ausbildet. Dafür wurden alte, gespendete Computer fit gemacht und noch Starlink-Internet organisiert, denn der Ostkongo ist bitterarm.
4: In dem Moment, wo man über die Grenze kommt, hört ja der Strom auf, das Internet hört auch auf und die Straßen auch. Also es ist wirklich ganz, ganz einfach und die Preise sind wie hier. Also selbst, ja, wenn es dort was gibt, kann sich dort niemand was leisten.
2: Außerdem schicken sie gespendetes Schul- und Lehrmaterial und Medikamente nach Afrika. Seit Wochen ist ein vollgepackter Seekontainer unterwegs, aber Korruption und Rebellen hatten ihn immer wieder gestoppt.
4: Zeit spielt ja in Afrika erstmal prinzipiell keine Rolle, das haben wir in den letzten 10 Jahren schon gut gelernt. Jetzt kam es halt noch hinzu, dadurch, dass dort schon wieder Gebietskämpfe waren, also dass durch die Minen ja schon immer mal jemand anders dort an der Macht ist, es an der Grenze schwierig ist, dort den Container reinzubekommen. Jeder möchte natürlich Geld damit machen.
2: Mitte Juni waren sie mit Freunden ihrem Container in den Kongo hinterhergeflogen, aber er steckte immer noch an der Grenze fest. Sie installierten in der Schule weitere Rechner, sorgten für Solarstrom und Internetverbindung und sahen, dass sich viele Projekte wie die Nähwerkstätten prächtig entwickelten. Genauso wie Gartenprojekte zur Selbstversorgung der Waisenhäuser und neu der Kaffeeanbau.
5: Und das Besondere ist halt auch, was unsere Freunde auch sagen, ja, also das ist keine Partnerschaft, sondern das ist eine Freundschaft. Am Anfang war es eine Partnerschaft, aber aus der Partnerschaft ist eine Freundschaft geworden und daher ist das halt auch was ganz Besonderes.
2: Die Helfer aus dem Erzgebirge haben ihr Herz an Afrika verloren. Zum Jahresende wollen sie nochmal Urlaub nehmen und zu ihren Projekten fliegen, um dann endlich die Spenden aus dem Container zu verteilen.
1: Biwak, das meint ein Nachtlager in der freien Natur. Treue MDR-Zuschauer wissen aber, Biwak ist viel mehr. Eine Fernsehsendung, die sie mit rausnimmt und Berge, Menschen und Abenteuer zeigt. Und ein neues Abenteuer erlebt das Biwak-Team um Moderator Thorsten Kutschke nun im Elbsandsteingebirge. Neu im Team fürs Videotagebuch ist Christine Pesch. Und gestern gab es in Bad Schandau die neue Staffel exklusiv zu sehen.
6: Das Biwak-Team ist wieder unterwegs, auf Trekkingtour in der Heimat im Elbsandsteingebirge. Trekking geht auch hierzulande, auf dem Forststeig, 105 Kilometer lang, abseits der ausgetretenen Pfade. Die Tour führt zunächst entlang der sächsisch-tschechischen Grenze, macht einen Abstecher nach Böhmen und führt dann durch einsame Natur bis nach Bad Schandau.
7: Das Coole war, dass der Forststeig eigentlich für uns alle Neuland war. Ne? Also auch ich bin da vorher, partiell kannte ich das, aber viele Ecken eben nicht. Und ich wollte mir eben auch diese Neugierde bewahren und nicht schon wissen, wo ich irgendwo hinkomme. Und dadurch sind wir eigentlich alle mit den gleichen Voraussetzungen gestartet und schwere Rucksäcke hatten wir auch alle auf.
6: Das gilt auch für die Neue im Team, Christine Pesch, genannt Chrissy. Die Social-Media-Spezialistin war gefordert.
8: 105 Kilometer, das macht man jetzt nicht alle Tage. Ich bin trotzdem sportlich. Es war anstrengend, aber trotzdem machbar. Also das Genießen und der Spaß, der hat auf jeden Fall überwogen.
6: Einen ersten Eindruck gab es bei der Vorpremiere in der Nationalparkverwaltung Sächsische Schweiz in Bad Schandau. Für viele hier ist es ein Highlight, dass Biwak weiter auf Sendung ist. 5 frische Folgen, à 25 Minuten zur besten Sendezeit, ganz nah am Zuschauer.
9: Biwak bedient natürlich viele Gefühle, insbesondere ja für die Menschen, die in dieser Region wohnen. Es ist Heimat schlechthin für viele, das Elbsandsteingebirge. Viele verbinden das Elbsandsteingebirge mit unvergesslichen Urlaubserlebnissen. Es bietet natürlich auch für Naturliebhaber viele Entdeckungen und mit Biwak erzählen wir genau diese Geschichten.
6: Der Forststeig jedenfalls erweist sich als abenteuerlicher Weg durch die sächsische und böhmische Schweiz. Und natürlich gibt es in der neuen Staffel auch Impressionen sächsischer Bergsteiger und Bergsteigerinnen bei internationalen Expeditionen.
10: Endlich wieder Biwak. Ich habe auf die Biwak-Sendung immer gewartet. Und jetzt ist es wieder und der Forststeig ist ja sowieso, ich denke mir, Abenteuer pur.
6: Biwak. Trekking-Abenteuer im Elbsandsteingebirge ist vom 18. bis 22. Juli jeweils 19.50 Uhr zu sehen. Ab morgen schon in der ARD-Mediathek. Und auch 2027 will der MDR wieder eine Biwak-Staffel produzieren.
1: Für unser nächstes Thema gebe ich Ihnen mal zwei Stichworte. Leipzig und Chor. Und ich wette, die meisten von Ihnen denken an den weltberühmten Thomaner Chor. Aber nein, um den soll es diesmal nicht gehen. Denn Leipzig hat auch ziemlich erfolgreiche Chorsängerinnen. Hören Sie sich das mal an.
11: Die letzte große Probe vor der Fahrt nach Köln. Der Mädchen- und Frauenchor Leipzig wurde vom Kölner Männerchor eingeladen, in der Kölner Philharmonie an einem außergewöhnlichen Konzert teilzunehmen, zusammen mit drei anderen Chören. Eine Ehre und Herausforderung zugleich.
12: Vor allem, weil wir so als Mädchenchor so ein kleines Solo haben, was jetzt auch nicht so ganz einfach ist. Ist man so, oh Gottes Willen, am Ende sind wir die dann das so ein bisschen alles verhunzen.
13: Ja, das stimmt. Man ist schon ein bisschen nervös. Ich finde auch immer, bei der letzten Probe merkt man noch mal so, okay, was klappt jetzt noch nicht so gut vielleicht und was klappt schon richtig gut.
11: Josephine und Tina haben bereits in der Grundschule in verschiedenen Chören gesungen. Teil des Mädchen- und Frauenchores der Stadt Leipzig sein zu dürfen, sehen die beiden als Auszeichnung. Zwar ist der Chor nicht so alt und berühmt wie der Thomaner Chor, aber auch hier wird auf hohem Niveau gesungen, auch dank Chorleiter Bernhard Steiner.
14: Wir singen sehr viel A Cappella-Musik, wir singen sehr viel von Klavier begleitete Musik. Wir machen hier in der Stadt auch viel im kirchlichen Kontext. Wir singen ab und zu in der Thomaskirche, in der Nikolaikirche. Oder wir gehen eben nach draußen. Wir haben vor 3 Jahren, ist das jetzt schon her, an einem Opernkonzert teilgenommen in der Berliner Philharmonie mit den Berliner Symphonikern. Und wir suchen uns eben immer auch so Glanzpunkte außerhalb der Stadt, um auch unserer Verpflichtung nahezukommen, sozusagen den Namen der Stadt auch nach außen zu tragen.
11: Nun geht es nach Köln zur Aufführung von Max Bruchs Odysseus. Der Auftritt in der Philharmonie ist besonders, denn das Werk ist besonders. Vor 150 Jahren wurde es für rund 300 Sängerinnen und Sänger geschrieben. Um auf die Zahl zu kommen, wird es beim Auftritt von 4 Chören gesungen, nach nur kurzer Probe und vor knapp 2000 Besuchern.

0: Am Ende gibt es Standing Ovations und tosenden Applaus. Und auch die Leipziger Sängerinnen samt Chorleiter fahren glücklich wieder nach Hause.
1: Es war auf jeden Fall total krass, in so einem großen Philharmoniesaal zu singen, wo 1800 Leute einem zuschauen.
2: Ich bin doppelt stolz. Erstens mal, weil ich das so finde aus unserer eigenen Perspektive, aber auch, weil ich von anderen angesprochen worden bin, auch von den Gastgebern vor dem Kölner Männergesangverein, die mir euch ganz toll fahren.
0: In Leipzig kann man die Sängerin dann wieder am 31. August in der Nikolaikirche und am 2. Oktober in der Peterskirche erleben.
3: Am Sachsenring würde dieser wunderbare Gesang gänzlich verpuffen, denn dort übertönt Motorenlärm seit heute so ziemlich alles. Die ganze Woche berichten wir ja schon von den Vorbereitungen auf den Motorrad-Grand Prix. Und heute nun standen die Trainings auf dem Programm. Alle Blicke gehen dabei auf den King vom Ring, auf Marc Marquez. Der könnte auf dem Sachsenring bei Hohenstein-Ernsthal seinen insgesamt 10. Sieg in der MotoGP holen.
4: Schon vor dem ersten Training werden die Zweiradhelden von den Fans belagert. Autogramme, Selfies und bei einem stehen wie immer die meisten.
5: Ja, und zu den großen Favoriten.

0: Favoriten hier am Sachsenring, da gehört auch er hier hinter uns, Marc Marquez. In der WM liegt er zwar nur auf Platz 5, bisher war es auch nur eher eine Achterbahnfahrt für ihn in der Weltmeisterschaft, aber hier am Sachsenring, da will er das 10. Mal in der großen Klasse in der MotoGP den Sieg holen. Ja, und seit dem letzten Rennen in den Assen gehört dieser Mann hinter uns auch mit zu dem Favoritenkreis am Sachsenring. Jorge Martin, der Weltmeister von 2024, hat sich durch Konstanz die WM-Führung geschnappt. Der dritte Mann im Bunde hier hinter uns, Marco Bezzecchi. Der Italiener konnte allerdings die letzten drei Rennen nicht beenden, musste dadurch seine WM-Führung abgeben. Aber dennoch gehört auch der Aprilia-Werksfahrer zu den Top-Favoriten hier am Sachsenring.
1: Den Anfang macht aber wie immer die Moto3, die kleinste Klasse. Die schnellste Zeit setzt da ein Indonesier. Vita Pratama ist am Freitag Trainingsschnellster. In der mittleren Klasse der Moto2 rast der WM-Zweite Isan Guevara auf Rang 1. Der Weltmeisterschaftsführende vom deutschen Intact-GP-Team Manuel González belegt Platz 5. Teamkollege Senna Aches wird Vierter. Ganz zufrieden zeigt sich der Teamchef der beiden und blickt schon mal positiv Richtung Rennsonntag.
2: Die Fahrer machen einen guten Job, die Motorräder funktionieren einwandfrei. Also ich denke, am Sonntag ist alles möglich. Es wird auf jeden Fall eine Herausforderung, die Reifen über die Distanz zu bringen.
1: Und wie schon fast zu erwarten war, rast Marc Marquez in der MotoGP am heutigen Freitag vornweg knapp am Rundenrekord vorbei. Von den beiden Aprilia-Werksfahrern, die in der WM vorn mitmischen, ist Marco Bezzecchi auf Platz 7 der schnellste, dicht gefolgt auf Rang 8 von Jorge Martin.
0: Und nach einem durchaus aufregenden ersten Tag hier heute am Sachsenring, bei den Trainings geht es morgen dann das erste Mal so richtig um WM-Punkte, nämlich in der großen Klasse der MotoGP im Sprintrennen.
3: Der Sachsenring ist also Treffpunkt für PS-Fans. Zittau hingegen ist morgen Treffpunkt für Neugierige. Für alle, die mal hinter die Kulissen von MDR Sachsen schauen wollen. Mit Kollegen vom Radio, von online und natürlich vom Fernsehen sind wir zu Gast in Zittau. Und dabei interessiert uns auch, was die Menschen dort bewegt. Das heißt also wieder, dein Ort, deine Themen.
4: Zittau bereitet sich vor auf das Stadtfest, das heute Abend beginnt und natürlich auf dein Ort, deine Themen. Denn morgen ist MDR Sachsen hier in der Zittauer Neustadt rund um das Salzhaus zu Gast. Mal hinter die Kulissen schauen oder mit den Machern der Sendungen ins Gespräch kommen. All das ist morgen erwünscht. Und die beliebte Radiosendung Mensch Nachbar feiert ein kleines Jubiläum.
5: Ja, seit 10 Jahren gibt es die Sendung Mensch Nachbar im Sachsenradio. Die Sendung mit dem Blick in die Nachbarländer nach Polen und Tschechien. Und wo kann man besser so ein kleines Jubiläum feiern als im Dreiländereck, also direkt in Zittau beim Stadtfest. Und das machen wir auf der großen Bühne und freuen uns auf unsere Hörerinnen und Hörer.
4: Roman Nuck, Moderator von Mensch Nachbar und Redaktionsleiter der Sendung Wulatko, wird morgen in Zittau vor Ort sein. Ebenso die Wettermoderatorin Susanne Langhans. Sie wurde schon im Juni bei Dein Ort, deine Themen in Pirna umlagert von interessierten Besuchern.
6: Ich habe vor allem gespürt, dass die Menschen es schätzen, dass wir stundenlang vor Ort sind, auf dem Marktplatz als Ansprechpartner. Es geht ja auch tatsächlich um die Kontaktsuche und Kontaktpflege. Und zwar beidseitig. Also die Menschen sagen uns, welche Themen sie vermissen, was sie am Programm nicht so schätzen, können uns auch loben. Das ist natürlich toll, das nehmen wir alle mit und wir wiederum können erklären, wie wir arbeiten.
4: Morgen gibt es natürlich auch den Sachsenspiegel live aus Zittau. Sogar das Wetter spielt mit und hält dann angenehme 24 Grad bereit.
3: Ja, und morgen Abend begrüßt sie dann Julian Mengler live aus Zittau. Und wir haben es gehört, das Wetter spielt dort mit. Ob das auch für Ihre Region gilt, verrät Ihnen gleich noch Susanne Langhans. Kommen Sie gut ins Wochenende. Tschüss.
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Aus einem Sonnentropfen fließt ein Traum aus Form und Farben. Ein Raum, in dem sich Klang und Melodie mit Schaulust verbinden. Ein Konzertsaal, in dem man die Musik mit offenen Augen hören soll. Vor einem Jahrhundert wurde er geschaffen, der Palau de la Música Catalana in Barcelona. Dieser Musikpalast ist eigentlich das Vereinslokal eines Gesangvereins. Gesang. Triumph über die Schwerkraft. Eine schlichte Frauengestalt löst sich aus einer Figurenkaskade, scheint frei im Raum zu schweben. La Cançó Popular Catalana. Das katalanische Volkslied entfaltet sich und kann unter dem Schutz eines christlichen Ritters, des heiligen Georg, friedlich in eine sichere Zukunft hineinwachsen. Ein musikalisches Glaubensbekenntnis der Katalanen, hymnisch und pathetisch, die Proklamation des in der Volksseele verwurzelten Gesangs, bei der sich musische Ideale mit politischen Ideen verbinden. Die monumentale allegorische Skulptur des Bildhauers Miguel Blay ragt wie die Galionsfigur eines Schiffsbugs in den engen Gassenraum, in den das Bauwerk eingezwängt ist. Ein architektonischer Kunstgriff, der von der beengten Lage dieses Meisterwerks des Jugendstils in Spanien ablenkt. Ungewöhnliche Glaselemente, plastisch geformte Keramikdekorationen und glasierte Fliesen verbinden sich mit dem Rot des Backsteins und überwuchern die aufgelöste Fassade. Leuchtendes Mosaik, neuartig verwendete Baumaterialien. Auch in Spanien durchbricht der Jugendstil die voluminöse Behäbigkeit der klassizistischen Architektur. Er ähnelt in seiner bewegten Formsprache dem Stil, der ganz Europa mit seinem Hauch von Extravaganz und dekorativem Reichtum überzieht. Doch hat er hier seine ganz eigene Physiognomie. Spanien heißt in diesem Fall Barcelona. Und in Barcelona spricht der Jugendstil katalanisch und nennt sich Modernisme. Er ist politisch. Er ist regional, Ausdruck des Willens nach kultureller Eigenständigkeit. Die Grundsteinlegung des Palau de la Música Catalana 1905 war auch eine politische Aktion. Orfeo Català. Der Gesangverein, 1891 in der allgemeinen Begeisterung für die eigenen kulturellen Wurzeln gegründet, fand großen Zulauf. Ein Kinderchor und bald darauf auch ein Frauenchor wurden ins Leben gerufen. Palau de la Música Catalana. Fast ein Jahrhundert hatte es gedauert, bis das Meisterwerk des Modernisme allseitig bewundert werden konnte. Denn bis zum Jahre 2000 war die nun hinter einem Glasvorhang sichtbare Westfassade verbaut. Auf einem verfallenen Kreuzgang, direkt an die Mauern eines Klosters, war das Fundament gelegt worden. Kaum vorstellbar, dass dieses im dekorativen Überfluss schwelgende Gebäude in modernster Industriebauweise ausgeführt wurde. Ein nüchterner Skelettbau aus Stahl und Beton, der es möglich macht, auf massive Außenwände zu verzichten und den Saal in ständig wechselndes Lichtspiel zu tauchen.

Der Architekt Louis Dominique in Montaner hat die poesielose eiserne Tragekonstruktion in ein Fantasiekleid aus spiegelndem Kristall, emaillierten Fliesen, schimmerndem Mosaik und leuchtendem Glas gehüllt. Farbklänge einer gläsernen Blumenpracht, die den Besucher verstummen lassen.

Lustvoll verirrt sich das Auge des Betrachters in dem künstlichen Gartenparadies, verfängt sich in Blüten und pfauenäugigen Fächerpalmen. Ständig in Gefahr, aus dem Blick zu verlieren, dass dieser dreirängige Musentempel nicht Flora zu Ehren errichtet wurde, sondern für Polyhymnia, die Muse des Gesanges. Dass sich ein Gesangverein diesen großartigen Konzertsaal ohne staatliche Unterstützung erbauen lassen konnte, lässt sich mit dem wirtschaftlichen Aufschwung Barcelonas Ende des 19. Jahrhunderts und der damit erwachten allgemeinen Begeisterung für die katalanische Sache erklären. Reiche Großindustrielle förderten die eigenständige lokale Kultur. Sie investierten vor allem in aufsehenerregende Bauwerke in modernistischem Stil, die sich internationaler Beachtung sicher sein konnten. Man hatte mit Lluís Domènech i Montaner einen führenden Architekten der neuen Schule gewählt, der zugleich ein leidenschaftlicher Verfechter der katalanischen Eigenart war. Von Sonnenstrahlen beschienen, ein Chor junger Frauen. Idealisierte Sängerinnen des Orfeo Català und gleichzeitig eine himmlische Zuhörerschar. Das zentrale Oberlicht, das die Sonne darstellt und selbst vom Sonnenlicht erleuchtet wird, eine der hintersinnigsten Lösungen des Architekten. Schon längst ist es nicht mehr die Aufgabe der jungen Platzanweiserin, nur Liebhaber des Chorgesangs zu ihren Stühlen zu geleiten. Der Hausherr hat die Türen des Musikpalastes den Anhängern aller Musikgattungen geöffnet, auch wenn der Orfeo Català sein Podium ursprünglich nur dem Volkslied und der klassischen Musik geweiht hatte. Das Vestibül, täglich erneut der Spiegel, der die Erregung und Erwartung des Publikums aufhängt. Kaum vorstellbar, wie viele Füße im Laufe des vergangenen Jahrhunderts über die weiten Marmortreppen gestiegen sind. Und Augen, die mit der ersten Stufe schon von der gedämpften Pracht bezaubert wurden.

Und wenn die Türen sich geschlossen haben, füllt sich auch das leere Treppenhaus mit dem Nachhall des Klavierkonzerts. Dem im Saal 1800 Menschen und 18 musische Damen, die die besten Podiumsplätze eingenommen haben, lauschen können.

Dieser Musenreigen, von Eusebio Arnau modelliert, bildet ein eigenes, ungewöhnliches Orchester, in dem verschiedenartigste Instrumente mit allen Klangfarben vertreten sind. Die wohl wagemutigste Versinnbildlichung in dem an allegorischen Darstellungen reichen Raum.

wie Bach, Palestrina und Wagner, die Ehrenplätze in der Front des Hauses haben. Sie blicken in die engen Gassen des Stadtviertels Saint-Péray, in denen seit dem 14. Jahrhundert andere Künste gepflegt wurden. Die Textilweber waren hier ansässig. Anfang des 20. Jahrhunderts bezogen die Tonsetzermeister im bizarren Haus des Modernismus Stellung. Wer ließe sich nicht gern zwischen blumenumwundenen Säulen eines Zaubergartens nieder? Die Fantasie des Mosaikkünstlers Louis Brou scheint keine Grenzen gekannt zu haben. Sein anmutigstes Werk aber schmückt den Giebel des Palau. Das Gemälde aus wunderbar koloriertem Mosaik stellt in virtuoser Jugendstilmanier den Chor an den Stufen eines katalanischen Olymps dar, den Orfeo Català.

Gesangsstars waren im Hause des Volksliedes immer gern gehörte Gäste. Vielleicht hat auch sie gelegentlich die Koloraturen ihrer Namensschwester Montserrat Caballé bis ins Treppenhaus perlen hören. Oder ein wenig bei José Carreras Stimme geträumt.

auf dem Podium unter dem gläsernen Farbenrausch, auf dem heute eine junge Koreanerin spielt, sind schon fast alle großen Klaviervirtuosen aufgetreten.

Seit Richard Strauss 1908 das Eröffnungskonzert leitete, hat Karajan ebenso wie Bernstein, haben Lorin Maazel, Riccardo Muti und fast alle prominenten Dirigenten den weitgeschwungenen Raum mit Orchesterglanz erfüllt.

0: auch wenn sie nicht alle um der Musik willen kommen. 600.000 Menschen blicken jährlich gebannt zum gipsernen Pegasus auf, dem geflügelten Reittier der Musen, das scheinbar mühelos in seinem Höhenflug verharrt. Palau de la Musica Catalana. Zunächst als bestes Bauwerk in der Stadt gepriesen und prämiert, wurde das Juwel des Modernisme schon eine Epoche später als architektonischer Missgriff abgewertet, bevor man das Gebäude als beispielhaften Ausdruck seiner Zeit neu wertschätzte.
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5: Die Küche ist ständig unter Dampf. Jede Mahlzeit ein Gemeinschaftsprojekt. Wer alt genug ist, hilft mit. Die Cholkins sind eine große Familie. Du kochst und kochst, aber die essen ja schneller, als du kochen kannst. 8 Kinder, 5 sind gerade zu Hause.

Die Jüngste, die kleine Svetlana, ist schon Tante. Denn der älteste Bruder hat gerade geheiratet und ist selbst Vater geworden. Auf seine Großfamilie ist Dmitri Cholkin stolz. Oft, wenn ich mit den Kleineren unterwegs bin, höre ich sowas wie, sind das alles ihre? Ich sage dann ja, aber das sind noch nicht alle. Meistens kommt dann sehr originell, aber doch nicht alle aus einer Ehe. Über so eine Frage lachen sie hier. Die Cholkins sind fromme orthodoxe Christen. Sonntags geht es in die Kirche, vor dem Essen wird gebetet. Aus Sicht des Kremls sollten Familien wie diese die Norm sein. 7, 8, 9 Kinder, so hat Putin es formuliert. Die Cholkins finden das richtig. Wenn wir unser Land als christlich-orthodoxes Land erhalten wollen, dann müssen wir mehr Kinder gebären. Das hat ein bekannter Priester schon vor 20 Jahren gesagt. Jede Frau muss im Durchschnitt 8 Kinder bekommen, damit wir auf dem Level bleiben. Das war vor 20 Jahren. Jetzt reichen 8 Kinder schon gar nicht mehr aus. In ganz Europa sinkt die Geburtenrate. In Russland geht die Kurve steiler nach unten als anderswo. Seit 2014 sank sie um mehr als ein Drittel. Der Staat versucht gegenzusteuern mit radikalen Maßnahmen. Abtreibungen werden massiv erschwert. Studentinnen bekommen Prämien, wenn sie früh gebären. Selbst eine Fernsehshow soll überzeugen. Mama mit 16 heißt sie. Erzählt die Geschichte Minderjährige, die ungewollt schwanger werden. Die Show-Idee stammt aus den USA, nur dass in der russischen Version immer alles gut ausgeht und jede Geschichte in einer glücklichen Familie endet. Auch sogenannte Heldenmütter gibt es wieder. Den alten Orden aus der Sowjetzeit hat Putin wiederbelebt, für Frauen mit 10 oder mehr Kindern. Anfang Juni bekommt Sima Karkusova den Heldenmutterorden. Sie hat 15 Kinder und alle in den Kreml mitgebracht. Verehrter Wladimir Wladimirowitsch, ich bin dankbar, dass Sie diese Tradition wieder aufnehmen. Möge Gott Sie mit Segen überschütten, mit Kraft, Gesundheit und Weisheit. Das Volk zu erhalten und zu vergrößern, sieht Putin seit Jahren als seine historische Aufgabe. Doch das Volk schrumpft. Wie stark, ist neuerdings geheim. Das liegt auch am Krieg. Wer Zahlen getöteter Soldaten nennt, bekommt Probleme. Wie der Demograf Alexei Raksha. Ihn hat man zum sogenannten ausländischen Agenten erklärt, faktisch ein Arbeitsverbot. Früher war er bei Russlands Statistikbehörde beschäftigt. Absolut alle Zahlen sind jetzt geheim. Alles. Wie viele Todesfälle, wie viele Geburten, Eheschließungen, Scheidungen, alles unter Verschluss. Veröffentlicht wird nur die Geburtenrate, also wie viele Kinder eine Frau im Durchschnitt bekommt, in jeder Region. Wenn eine Region schlechte Ergebnisse hat, dann kann der Gouverneur entlassen werden. Russlands Geburtenrate liegt bei 1,34, nur etwas mehr als ein Kind pro Frau. Am Freitag stellte das Kirchenfernsehen sein neues Projekt vor, eine Sendung, die zum Kinderkriegen ermutigen soll, gegen westlichen Lebensstil, denn der werde bewusst eingeschleust, um Russland zu schwächen. Das begann in den 90ern mit dem Institut für Familienplanung. Ein trojanisches Pferd, westliche Strukturen haben es uns geschickt, um unsere Familien zu zerstören. Das ist noch eine Front in unserem Krieg. Dass der andere Krieg, der gegen die Ukraine, auch eine Rolle spielt, wird nicht thematisiert. Ungewisse Zukunft verträgt sich schlecht mit Kinderwunsch, sagt auch Dmitri Cholkin. Diese ganzen schlechten Nachrichten, Krieg hier, Krieg da, Umweltverschmutzung und so weiter. Klar können die Leute dann denken, besser nicht die armen Kinder. Aber wenn man ans ewige Leben glaubt, dann ist genau das eben egal. Im Gegenteil, je mehr Kinder, desto besser. Wir werden uns in der Ewigkeit alle wiedersehen. Einer der älteren Söhne wird demnächst eingezogen. Rekruten müssten nicht an die Front, sagt Olga Cholkiner. Aber wenn er sich nach dem Wehrdienst doch dafür entscheide, dann sei das ebenso.

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0: Willkommen zur Tagesschau. Wegner tritt nicht mehr an. Berlins regierender Bürgermeister will bei der Wahl im September nicht mehr für das Amt des Stadtoberhaupts kandidieren. Bis dahin will der CDU-Politiker aber Regierungschef bleiben. Hintergrund ist eine monatelange Debatte um falsche Angaben Wegners über sein Krisenmanagement nach dem großen Stromausfall im Januar. Neuer CDU-Spitzenkandidat soll Finanzsenator Evers werden. Reform der Krankenkassenfinanzierung. Das Sparpaket von Gesundheitsministerin Wagen wird vor allem wegen der Einschnitte für Versicherte kritisiert. Nach hitziger Debatte hat die Mehrheit der Abgeordneten im Bundestag dem Gesetz zugestimmt. Auch der Bundesrat gab am Nachmittag grünes Licht. Belgien will Straßenmaut für alle Autos bis 3,5 Tonnen einführen. Sie soll auch für Fahrzeuge aus dem Ausland gelten. Die Kosten sollen je nach Fahrzeugmodell und Schadstoffausstoß variieren und jährlich bis zu 125 Euro betragen. Damit soll die Instandhaltung der Straßen mitfinanziert werden. Dem Entwurf müssen noch die Regionen und europäische Behörden final zustimmen. Zahl der Erdbebenopfer in Venezuela steigt. Der Präsident der Nationalversammlung Rodriguez geht von 4.118 Toten aus. Die Rettungseinsätze sind gut zwei Wochen nach dem Doppelerdbeben weitgehend beendet. Venezuela verlagert den Fokus von der Nothilfe auf den langfristigen Wiederaufbau. Die Vereinten Nationen schätzen die Schäden an Gebäuden und Infrastruktur auf 37 Milliarden Dollar. Bei der Fußball-Weltmeisterschaft ist das erste Halbfinale komplett. Nach Frankreich hat sich auch Spanien qualifiziert. Die Spanier bezwangen Belgien in Los Angeles mit 2:1. Für Spanien war es das erste Gegentor in dieser Meisterschaft. Und das Wetter. Viel Sonnenschein, nur im Norden und Osten einige Wolken. Trocken bei 23 bis 36 Grad.
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2: Fürchterliches Feuerdrama in Spanien, in Andalusien.
3: Mindestens 12 Menschen starben, einige in ihren Autos. Die meisten waren wohl Ausländer.
2: Das Feuer brach direkt an einer Straße aus. Wind und Trockenheit sorgen dafür, dass es sich rasend schnell ausbreitet. Es gibt kein Entkommen. Der spanische Notfallminister spricht von einer echten Falle.
3: Viel diskutiert und jetzt beschlossene Sache. Kurz vor der Sommerpause hat der Bundestag das Sparpaket für die gesetzliche Krankenversicherung verabschiedet. Wir klären, was sich jetzt ändert.
2: Dieser Unfall vor gut einem Jahr hat viele erschüttert. Ein damals 20-Jähriger fährt in eine Gruppe Schulkinder, eine Schülerin und ein Schulbegleiter sterben. Heute haben die Richter das Urteil gesprochen.
3: Jetzt steht fest, in Dortmund darf rund um Biergarten und Straßencafés nicht mehr gebettelt werden. Unmenschlich sagen die einen, notwendig die anderen. Ein Modell auch für weitere Städte.
2: Und er steckt im voll Stau und joggt am Ende ins Stadion. Trotzdem, Bastian Schweinsteiger kommt zu spät und ist damit nicht allein. Wir sammeln die besten Zu-spät-Komm-Geschichten.
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0: Herzlich willkommen, schönen guten Abend von uns beiden. Ob man Fan ist von diesem Sparpaket für die gesetzliche Krankenversicherung oder nicht, es kommt so oder so. Die Bundesregierung hat ihren ersten Akt in Sachen Reform über die Ziellinie gebracht, die Gesundheitsreform.
1: Heute Morgen Abstimmung im Bundestag. 318 Stimmen gab es für den Gesetzentwurf, 284 dagegen, bei 4 Enthaltungen. Das Paket sieht Ausgabenbremsen auf allen Ebenen vor: Arztpraxen, Kliniken, Apotheken, Pharmabranche.
0: Aber vor allem bedeutet es höhere Zuzahlungen und Einschnitte für Versicherte.
2: Es ist die Reform der 75 Millionen. So viele Menschen sind in Deutschland gesetzlich versichert. Sie alle merken jetzt, diese Reform ist nicht mehr als ein Sparpaket. Die kostenlose Familienversicherung wird eingeschränkt. Es wird ein Zusatzbeitrag für Ehepartner fällig, außer wenn Kinder unter 13 betreut werden. Kinder selbst bleiben weiter beitragsfrei. Die Zuzahlungen für Medikamente und Hilfsmittel steigen und die Beitragsbemessungsgrenze steigt. Gutverdienende müssen also mehr zahlen. Das ist der Kern der Reform. Das ursprüngliche Ziel einer Expertenkommission war, alle Gruppen gleich zu belasten. Ärzte, Krankenhäuser, Apotheken, die Pharmabranche. Das hat nicht geklappt, so Medizinjournalist Markus Grill.
3: Bundeskanzler Merz hat am Anfang noch gesagt, wir werden nahezu alle diese Vorschläge umsetzen. Frau Warken hat dann gesagt, wir setzen 75% der Vorschläge um. Jetzt sind es unter 50% der Vorschläge, die tatsächlich umgesetzt werden. Und insofern ist da schon eine ziemliche Unwucht jetzt bei den Reformvorschlägen zu sehen. Am Anfang war das anders, am Anfang war es gleichmäßig. Jetzt trifft es viel stärker normale Krankenversicherte.
2: Und doch, die Reform kommt. Die Gesundheitsministerin hat ihr Mammutprojekt umgesetzt und so die Milliardenlöcher in der gesetzlichen Krankenkasse erstmal gestopft.
4: Ziel dieses Gesetzes ist klar, wir stabilisieren die Beitragssätze in der gesetzlichen Krankenversicherung. Die finanzielle Lage der gesetzlichen Krankenversicherung ist dramatisch und sie erlaubt auch keinen Aufschub mehr.
2: Insgesamt sollen knapp 19 Milliarden Euro eingespart werden. Nicht nur bei Kassenpatienten, auch Kliniken müssen sparen. Und niedergelassene Ärzte, vor allem Psychotherapeuten, müssen mit leichten finanziellen Einbußen rechnen. Die Opposition kritisiert das heute scharf.
5: Die Hausärztinnen und Ärzte haben an Sie appelliert. Und es geht hier rein und da raus bei Ihnen. Die wissen, was sie tun.
6: Familien werden stärker belastet, die Versorgung kaputt gekürzt. Alle leiden unter ihrer Reform, außer die Pharmakonzerne und die Überreichen im Land. Denn die schonen sie, während die Mehrheit blutet.
2: Die Reform tut weh. Für Experten ist das Problem der Unterfinanzierung damit jedoch nicht dauerhaft gelöst.
3: Es ist sehr fraglich, ob das im nächsten Jahr und im übernächsten Jahr noch reicht oder ob man nicht zu neuen Einsparungen oder neuen Beitragserhöhungen kommen muss. Das ist alles eher auf Kante gestrickt. Man braucht jetzt 19 Milliarden, man hat genau 19 Milliarden eingespart, aber es ist keineswegs sicher, dass es ausreicht für die nächsten Jahre.
2: Und doch, die Gesundheitsreform ist beschlossen. Und damit ist sie die erste Reform der Regierung, die es noch vor der Sommerpause durchs parlamentarische Verfahren schafft. Ein Auftakt für den Herbst der Reformen, der folgen soll, jetzt also wirklich.
1: Wir sprechen mit Susanna Jalek in unserem Hauptstadtstudio in Berlin. Susanna, ist das ein Erfolg für die Bundesregierung, den die womöglich jetzt mit einem Pikolöchen feiern?
7: Also ich habe heute im Bundestag nicht gesehen, dass irgendwer mit Sektkorken rumgeschossen hätte. Und ich glaube auch nicht, dass heute irgendwer anstößt. Ich vermute, dass die schwarz-rote Koalition eher erleichtert ist, dass es jetzt doch geklappt hat mit diesem Sparpaket für die gesetzlichen Krankenkassen. Das sah ja diese Woche sehr wackelig aus. Es gab ja die Eilanträge noch von Linken und von Grünen, vom Bundesverfassungsgericht. Es stand noch im Raum, ob der Bundesrat vielleicht noch einen Vermittlungsausschuss anruft. Also es hat jetzt doch geklappt. Aber eine Sache steht noch im Raum. Die Bundesländer haben der Regierung noch 500 Millionen aus den Rippen geleiert für die Krankenhäuser. Und da weiß aktuell eigentlich niemand, wo dieses Geld eigentlich herkommen soll.
0: So, das war aber trotzdem jetzt so ein erster Akt der Reform. Wie geht das jetzt weiter und in welchem Tempo? Aus dem letzten Herbst der Reform ist ja mittlerweile der Winter, Frühling, Sommer, der Sommer der Reform bzw. mit einer Reform geworden.
7: Ja, also die Bundesregierung hat ja Anfang des Monats so einen 34-Punkte-Plan vorgestellt für Aufschwung und Beschäftigung. Und dieser Plan, den werden sie jetzt im Herbst angehen. Das heißt, es steht eine große Rentenreform an. Der Sozialstaat soll reformiert werden. Es soll eine Arbeitszeitreform geben. Und die Sozialversicherungssysteme sollen auch reformiert werden. Wir werden sehen, ob es klappt. Ich vermute, dass viele Abgeordnete jetzt die Sommerpause nutzen, um sich ein bisschen zu erholen.

0: holen, weil dann steht eben ein sehr, sehr arbeitsreicher Herbst bevor.
1: Das sei Ihnen gegönnt. Susanna Jalek aus unserem Hauptstadtstudio in Berlin. Dankeschön.
2: Danke. Rund um Almeria in Südspanien machen viele gerne Urlaub. Und hier wütet jetzt ein schreckliches Feuer.
1: 12 Menschen sind gestorben. Sie waren im Auto oder zu Fuß auf der Flucht vor den Flammen. Die meisten offenbar Ausländer. Und es gibt auch noch mehr als 20 Vermisste.
2: Ja, das Feuer hat sich offenbar rasend schnell ausgebreitet, weil die Landschaft so knochentrocken ist und starker Wind weht.
3: Beruhig dich. Immer wieder redet der Bürgermeister der spanischen Gemeinde Los Gallados auf diese Bürgerin ein. Der Ort ist seit Tagen im Ausnahmezustand. Die anhaltende Trockenheit sorgt im Süden des Landes für einen der heftigsten Brände seit Jahren. 12 Menschen sind gestorben, einige auf der Flucht in ihren Autos. 20 werden vermisst.
4: Was jetzt passiert, haben viele Spanier so befürchtet. Es gab im Winter und im Frühjahr sehr viel Regen. Das Gute daran, die Stauseen sind voll. Aber auch Gräser und Büsche sind sehr stark gewachsen. Nun gab es große Hitze in den vergangenen Wochen und dieses Buschland ist nun trocken und bietet Zündstoff für Funken aller Art. Katastrophe jetzt gehört zu den schlimmsten dieser Art hier in Spanien in den vergangenen Jahrzehnten.
3: In Valencia beugen sie vor, 10.000 Liter Wasser pro Minute verteilt von 11 großen Kanonen auf die Wälder im Umland. Es wirkt wie ein verzweifelter Versuch, die Region um jeden Preis feucht zu halten. Bei den aktuellen Temperaturen in Europa, fast überall ist es 30 Grad oder noch heißer, kämpfen die Menschen gegen die Hitze. In Frankreich versuchen viele Freiwillige in ausgetrockneten Flüssen das letzte bisschen Leben zu fangen und umzusiedeln. Hier sollten eigentlich zwischen 40 und 70 Zentimeter Wasser stehen. Stattdessen laufen wir auf einem völlig ausgetrockneten Flussbett. Und wir haben festgestellt, dass das immer früher eintritt. Die Organisatoren der Tour de France lassen täglich die Zuschauer von der Feuerwehr abkühlen. Bei über 40 Grad ist Wasser auch hier das zentrale Element für die Fahrer. Von außen, von innen flüssig und am liebsten gefroren. Kältebecken für die Fahrer im Teambus. Und auch während der teils 5- bis 6-stündigen Etappen ist gekühltes Wasser alles.
5: Wenn man eine Flasche verpasst, fängt der Körper wirklich direkt an zu überhitzen. Und das fühlt sich dann echt auch so ein bisschen an wie, ja, fast wie Kopfschmerzen, kann man sagen.
3: In Großbritannien haben sich die Tage mit über 30 Grad seit 1990 verdreifacht. Der Absatz von Klimaanlagen allein seit Anfang Juni verfünffacht. Und die, die keine mehr bekommen, gehen in diesem ehemaligen Hafenbecken in London schwimmen, obwohl das eigentlich verboten ist. Jeder geht seinen Weg, um sich abzukühlen. Der von König Charles führt in den Londoner Zoo zu den Pinguinen. Auf die Frage einer Reporterin, wie er mit der Hitze umgeht, sagt er: Im Alter wird es schlimmer. Europa leidet unter der Hitze. Ein Ende ist nicht abzusehen. Die Auswirkungen nehmen zu. Die Menschen müssen kreativer im Umgang damit werden.
1: Und auch bei uns brennt es, aber nicht an der Straße wie da in Andalusien, sondern an der Bahnstrecke zwischen Düsseldorf und Köln.
2: Eine super wichtige Bahnstrecke. Da gab es gleich 2 Böschungsbrände. Es gibt den Verdacht, dass die Brände gelegt wurden. Die Strecke bleibt erstmal gesperrt.
1: An 2 Stellen zwischen Langenfeld und Leverkusen-Mitte hat es eben in Nähe der Gleise gebrannt.
2: Die Feuerwehr konnte das zwar löschen, aber das Feuer hat offenbar Schäden hinterlassen an Schienen und an der Oberleitung. Die Bahn sagt, vor morgen Nachmittag fährt da nichts. Es gibt Umleitungen und einen Busersatzverkehr.
1: Ja, und der Verdacht ist eben, die Brände könnten gelegt worden sein. Der Staatsschutz der Kölner Polizei hat die Ermittlungen übernommen.
2: Was bedeutet, dass man ein politisches Motiv für möglich hält? Jochen Hilgers ist unser Reporter in Leverkusen-Rheindorf.
1: Jochen, was weiß man denn darüber, warum die Polizei denkt, dass die Brände gelegt wurden und dass es da ja ein politisches Motiv geben könnte?
6: Über das politische Motiv kann man natürlich momentan nur spekulieren, aber wenn es 2 zeitgleiche Ereignisse dieser Art gibt, dann sagen Polizeibeamte, ist das natürlich eine Sache für den Staatsschutz, weil in den allerseltensten Fällen sind es Zufälle. Und man hat gehört, zumindest aus Ermittlerkreisen, dass es möglicherweise, da muss man sehr, sehr vorsichtig sein, an beiden Stellen kleine Explosionen gegeben hat. Das würde dann bedeuten, dass dadurch die Kabel kaputt gegangen sind, die man unbedingt braucht, um um diese wichtige Bahnstrecke am Leben zu erhalten. Ich stehe hier auf dem S-Bahn-Gleis Köln-Düsseldorf am Leverkusen-Rheindorfer S-Bahnhof und wir sehen hier auf der rechten Seite, auf meiner rechten Seite, die Fernverbindung. Hier ist seit Stunden nichts gelaufen und möglicherweise, wir haben es ja gerade auch schon gehört, wird sich das die nächste Zeit auch nicht ändern.
2: Kannst du es noch ein bisschen konkretisieren? Also wie schlimm ist es mit den Verspätungen? Wie lange wird das dauern?
6: Ja, es gibt wohl noch eine weitere Geschichte, die dazukommt. Das haben zumindest Bahnexperten heute Abend gesagt. Die Strecke Köln-Wuppertal, die ist erst ab 21 Uhr in Betrieb. Also die fällt jetzt als Ausweichstrecke aus. Das macht die ganze Geschichte noch problematischer, vor allen Dingen für die Pendler. Und es gibt noch eine weitere Information. Ab 21 Uhr läuft es da zwar wieder, aber mit Tempolimit. Das heißt, da werden wenige Kapazitäten zur Verfügung stehen. Also zwischen Köln und Düsseldorf wird es richtig eng, mindestens bis morgen.
1: Jo, danke schön für die Warnung. Jochen Hilgers zu den Bränden an der Bahnstrecke Köln-Düsseldorf.
2: Dortmund hat es gestern Abend beschlossen, Aachen hat es schon länger, ein Bettelverbot rund um die Außengastro.
1: In so einem Umkreis von 5 Metern um Biergärten, Cafés ist Schnorren verboten, also Leute aktiv ansprechen, aber auch einfach nur da sitzen und still betteln.
2: Die Wirte wollen das so. Sagen, hier werden sonst die Gäste belästigt. Andere finden, das ist unmenschlich, weil es die Allerärmsten trifft.
7: Matthäus gehört zu den Menschen, die akut auf Hilfe angewiesen sind. Seit 2013 lebt der Pole in Deutschland. Wir treffen ihn in der Düsseldorfer Altstadt.
8: Ich habe verloren so Wohnung und dann muss ich Arbeit verlassen wegen meiner 2 Hunde. Ich habe nirgendwo kann ich lassen. Ja, und seit 1,5 Monat ich lebe jetzt in der Straße. Ne?
7: Der 33-Jährige bekommt Essen in der Armenküche und er kriegt jeden Tag so ein paar Euro zusammen. Er würde aber niemanden ansprechen, sagt er.
8: Wenn jemand möchte rein, dann geben, ne? Aber sonst das Gehen und Fragen, das ist nicht so.
9: Das machen Sie nicht?
8: Nein.
9: Warum?
8: Ja, das geht nicht. Wenn ich sitze und wenn jemand möchte was mich helfen, dann alleine gibt, ne? Ich muss nicht fragen, ne?
7: Das Betteln hat zugenommen, sagt Gastwirt und Sprecher der Düsseldorfer Altstadtwirte Florian Konzen. Viele seien penetrant und unter Drogen. Verboten ist das Betteln in Düsseldorf nicht. Das würde Florian Konzen auch schwierig finden.
10: Ich persönlich versuche, mein Personal so zu schulen, dass man sagen kann, bitte achtet darauf, dass unsere Gäste nicht gestört werden, wenn jemand zu penetrant sein sollte oder auch wirklich vielleicht auch dementsprechend nicht angemessen auftreten sollte. Versucht bitte, die Leute nett zu bitten, weiterzugehen. Also grundsätzlich finde ich das ein gutes Thema, aber man sollte aufpassen, wie man damit umgeht.
7: In Deutschland ist stilles Betteln grundsätzlich erlaubt. Viele Städte setzen aber mit ihrem kommunalen Ordnungsrecht, so wie Dortmund gestern, strengere Regeln durch. Hier ist Betteln rund um Cafés und Restaurants ab August verboten. In Aachen gelten seit 2 Jahren schon Bettelverbotszonen rund um Restaurants, Geldautomaten, Haltestellen und Geschäften. In vielen NRW-Großstädten gehen Ordnungsdienste gegen aggressives Betteln vor, so wie hier. Sollte es auch in Düsseldorf ein Bettelverbot vor Restaurants und Kneipen geben?
11: Absolut.
9: Ja?
11: Absolut.
9: Warum?
11: Es ist störend und du weißt nie, was dich erwartet. Es ist unangenehm.
12: Manchmal hat man Mitgefühl, aber manchmal ist es auch lästig, unangenehm. Und man mag selbst dann noch nicht mal mehr seinen Kaffee trinken oder irgendwas, weil man Mitleid hat und in eine bestimmte Situation gedrängt wird.
13: Da jetzt direkt zu sagen, nee, die dürfen uns gar nicht ansprechen, finde ich schade, weil die Menschen sind ja auch aus einem Grund auf der Straße.
7: Auch Matthäus lebt nicht freiwillig auf der Straße, sagt er. Einen Job und eine Wohnung für sich und seine Hunde zu finden, sei gerade schwierig. Er bleibt erstmal darauf angewiesen, dass die Menschen ihm ab und an ein bisschen geben.
1: Er ist nur noch ein halbes Jahr im Amt, aber er muss heute schon au revoir sagen zum Schloss Bellevue. Bundespräsident Steinmeier und sein Präsidialamt müssen umziehen.
2: Ja, die Fahne, die sogenannte Standarte, wird eingezogen im Schloss Bellevue, haben jetzt die Handwerker das Sagen. Und Frank-Walter Steinmeier residiert jetzt hier am Berliner Spreebogen. Die Fahne ist jetzt hier wieder gehisst. Und der Bundespräsident hat auch schon die Türen geöffnet für erste Einblicke.
1: Und ich sag mal so, auch hier kann man es aushalten. Gute Nachricht für den neuen Bundespräsidenten oder Bundespräsidentin, die am 30. Januar 2027 gewählt wird. Denn die Sanierung von Schloss Bellevue wird voraussichtlich 8 Jahre, in Worten 8 Jahre dauern.
2: So, passt ja irgendwie. Und während der Bundespräsident umzieht, ruckelt sich die Politik bei uns hier in Nordrhein-Westfalen so langsam zurecht für die Landtagswahl. Nächstes Jahr dann im April.
1: Die AfD will zum ersten Mal mit einem Kandidaten für das Amt des Ministerpräsidenten in den Wahlkampf gehen, hat die Partei heute bei ihrem Landesparteitag in Mahl beschlossen und auch einen Kandidaten gekürt.
2: Es ist der Partei- und Fraktionschef in NRW, Martin Vinzenz, eben gewählt mit deutlicher Mehrheit.
9: Er will die AfD in NRW zur zweitstärksten Kraft machen. Parteichef Martin Vinzenz war schon oft angezählt. Heute wird er mit knapp 70% zum Spitzenkandidaten gewählt. In seiner Rede schwor er die Partei auf den Wahlkampf ein.
14: Und wir werden der Bundesrepublik Deutschland, wir werden Nordrhein-Westfalen zeigen, dass es kein unabänderliches Schicksal ist. Dass man Kontrolle über Grenzen haben kann, dass man Migration steuern kann, dass es einen anderen Weg gibt, dass wir die Alternative sind.
9: In der NRW-AfD tobt schon lange ein Machtkampf zwischen dem gemäßigten Vinzenz-Lager und den völkischen Strömungen. Auf dem Parteitag im März kam es zum offenen Schlagabtausch.
14: Was hier gerade wieder passiert, ist keine konstruktive Kritik. Leute hier oben auszubuhen, Leute hier so anzugehen.
15: Du bist nicht die AfD.
9: Zerwürfnisse auf offener Bühne gibt's heute nicht. Eher die Forderung an Partei und Spitzenkandidat, sich vor den wichtigen Landtagswahlen nicht selbst zu zerlegen.
16: Dass er also die Geschlossenheit der Partei darstellt, zum einen, und zum anderen, dass er für alle Gruppierungen aus der Partei wählbar ist.
17: Ich glaube nicht, sondern ich erwarte, dass wir diszipliniert diesen Wahlkampf angehen. Und zwar völlig geschlossen und diszipliniert.
9: Man könnte meinen, Vinzenz hat die Partei hinter sich gebracht. Doch auf dem Bundesparteitag vor einer Woche schaffte es einer seiner größten Kritiker in den Vorstand. Ein Warnschuss der Parteispitze für den NRW-Chef?
18: Man versucht, die Menschen auch zu fördern, die vielleicht eine andere Position als der Landesvorsitzende unterstützen. Und es wird deutlich, dass man hier versucht, auch sehr stark auch den Landesvorsitzenden, die Landespartei unter Druck zu setzen, einen neuen Kurs, einen Kurs vielleicht einzunehmen, der stärker in Richtung Bundespartei läuft. Und das ist ein völkisch-nationaler.
9: Vinzenz geht heute souverän als Spitzenkandidat in einen Wahlkampf, der weiterhin Gefahr läuft, vom Richtungsstreit in der NRW-AfD überlagert zu werden.
1: Und ich spreche jetzt mit Martin Vinzenz, dem AfD-Chef in NRW. Guten Abend nochmal.
19: Guten Abend, hallo.
1: Sie fordern Henrik Wüst heraus, haben heute in Ihrer Rede auch gesprochen von Ministerpräsident Martin Vinzenz. Ist das ein bisschen hoch ins Regal gegriffen? Vielleicht, Sie stehen bei 17% und ein Koalitionspartner ist nicht in Sicht?
19: Noch sicherlich schon, aber Sie sehen, woher wir kommen. Wir haben beim letzten Mal mit 5,4% abgeschnitten. Jetzt stehen wir bei den Umfragen irgendwo zwischen 17 und 20. Von daher schauen wir mal, wo wir in einem Jahr stehen. Und wenn sich auch Herr Ortz beispielsweise von der SPD da durchaus Chancen ausrechnet, dann denke ich, sind wir von der AfD da auch sehr gut beraten, einen Ministerpräsidentenkandidaten aufzustellen.
1: Ja, Sie sind heute mit deutlicher Mehrheit gewählt worden, aber die Partei gilt als tief zerstritten. Da gab es krasse Machtkämpfe und wir haben gerade den Politikwissenschaftler gehört, der sagt, ja, da gibt es auch so ein bisschen Druck aus Berlin. Also wie wollen Sie, Sie gelten als gemäßigt, den anderen Teil der Partei, die Rechtsextremen, die Völkischen, in Schach halten?
19: Nein, also diesen Druck verspüre ich in der Tat nicht aus Berlin, sondern ganz im Gegenteil. Alice Weidel hat sich da ein starkes Team in Erfurt an die Seite stellen lassen, was auch ihren Wahlkampf unterstützt. Ich denke, das ist legitim. Wenn man heute hier jetzt den Parteitag verfolgt, dann sieht man, dass wir für uns untypisch die ersten 10 Plätze erstmal ganz en bloc gewählt haben. Und da sind ganz unterschiedliche Charaktere dabei, da sind auch ganz unterschiedliche Strömungen dabei. Das ist ja auch unser Anspruch. Wir wollen ja wirklich viele Menschen ansprechen. Wir wollen ganz unterschiedliche soziodemografische Milieus und auch Strömungen vereinen. Und das ist uns, glaube ich, auch hier heute schon sehr, sehr gut gelungen.
1: Gerade ist ja wieder ein AfD-Verbotsverfahren in der Diskussion. Es gibt ein neues Gutachten, das sagt, die AfD missachte das Demokratieprinzip und die Menschenwürde. Fürchten Sie so ein Verfahren noch vor der Wahl?
19: Also umso mehr die AfD in den Umfragen steigt, umso schriller werden die Rufe. Man sieht das, kaum sind wir in den Umfragen mindestens mit der SPD gleichgezogen. Schon ist der ehemalige Justizminister, der sowas fordert. Der müsste aber eigentlich auch ganz genau wissen, dass die Hürden da sehr, sehr hoch sind. Und diese auch vom Verfassungsschutz zusammengetragenen Papiere, die ja einzelne Zitatsammlungen sind, reichen juristisch überhaupt nicht aus, um sowas auf den Weg zu bringen vielleicht. Aber man weiß ganz genau, dass das eben am Ende scheitert. Und deswegen zögern eben die anderen Parteien auch. Wir haben es ja auch von Henrik Wüst gehört. Er sagt, nur dann, wenn es nied- und nagelfest ist. Das ist es eben nicht. Das weiß ich, glaube ich, als Landeschef ganz genau. Und am besten, dass ein Verbotsverfahren hier sicherlich nicht ziehen wird.
1: Man weiß ganz genau, dass es scheitern wird, sagen Sie. Aber Sie fürchten das offenbar nicht. Sie haben meine Frage ja wunderbar beantwortet. Reden wir mal über ein Sachthema. Hitzeschutz ist gerade ein großes, wichtiges Thema. Wir haben gestern gehört, 1200 Menschen sind gestorben, allein in Nordrhein-Westfalen in dieser einen Woche im Juni. Was würden Sie tun, um die Menschen besser zu schützen?
19: Ja, es ist wirklich furchtbar und schon seit vielen Jahren so, weswegen wir übrigens seit Jahren auch schon als AfD-Fraktion im Landtag von Nordrhein-Westfalen fördern bzw. auch fordern, dass man endlich bei den Risikogruppen beispielsweise Klimaanlagen einbaut, in den Altersheimen, in den Krankenstationen. Das ist eine Forderung, die hilft tatsächlich für ganz wenig Geld vor Ort. Und das bestens geht das Hand in Hand mit unserer Generalkritik. Während die EU, während die Grünen versuchen, das Weltwetter in 50 Jahren zu beeinflussen, wollen wir jetzt schon Menschen schützen. Das kostet nicht viel. Und ich sag mal so, man könnte fast sagen, die anderen sind da Raum-Innen-Klimaleugner.
1: Okay, das kostet nicht viel, sagen Sie. Im Moment fehlt aber offenbar das Geld an allen Ecken und Enden.
19: Natürlich, wir sehen, dass der Haushalt ist da in einer sehr schwierigen Lage. Aber auf der anderen Seite, schauen Sie mal, aus was für Zeiten wir kommen. Wenn Sie die Corona-Jahre ansehen, da wurde immer wieder auch davon gesprochen, dass man Menschenleben ja bitte nicht gegen solche haushalterischen Fragen aufwiegt. Und da haben wir auch in den letzten Haushaltsberatungen immer wieder gezeigt, dass man an sehr, sehr vielen Stellen, wirklich an sehr vielen Stellen im NRW-Haushalt noch sparen kann, was dann tatsächlich dem Menschenleben da auch zugutekommt.
1: Interessante Deutung des Begriffs Klimaleugner. Vielen Dank für das Gespräch. Martin Vinzenz, der Kandidat der AfD für das Amt des Ministerpräsidenten in Nordrhein-Westfalen.
19: Sehr, sehr gerne.
2: Heute Nacht musste die A555 bei Wesseln Richtung Köln gesperrt werden. Da gab es einen schweren Unfall, bei dem ein Mann ums Leben kam. Der 32-Jährige war vermutlich wegen zu hoher Geschwindigkeit mit seinem Sportwagen von der Fahrbahn abgekommen und gegen die Leitplanke gekracht. Er starb noch im Unfallort. Ein 33-jähriger Beifahrer kam verletzt ins Krankenhaus. Die Autobahn war bis 10.30 Uhr heute Vormittag gesperrt. Jetzt ein Unfall, der vor gut einem Jahr die Menschen in Hürth bei Köln erschüttert hat. Ein damals 20-Jähriger war in eine Gruppe von Fußgängern gefahren. Zwei Menschen starben. Laut Gutachter hatte die Ampel schon 4 Sekunden auf Rot gestanden. Der Fahrer ist trotzdem weiter gefahren. Heute gab es vor Gericht ein Urteil.
20: Er nimmt das Urteil später regungslos zur Kenntnis. Mit dieser Verurteilung hatte der 21-Jährige rechnen müssen. Die Eltern des getöteten Schulbegleiters wirken im Gerichtssaal gefasst. Vielleicht erleichtert, dass der Prozess dann vorbei ist. Der Bruder der getöteten Schülerin hat sich ihren Namen auf den Arm tätowieren lassen. Das Gericht verhängt nicht nur die Haftstrafe. Zusätzlich muss der Angeklagte insgesamt 195.000 Euro Schmerzensgeld an die Hinterbliebenen zahlen.
21: Die Kammer ist nach der Beweisaufnahme davon überzeugt, dass der Angeklagte in den Kreuzungsbereich eingefahren ist, als die Ampel bereits 4 Sekunden lang das Rotlicht angezeigt habe. Er habe auch das Rotlicht bewusst überfahren.
20: Bilder, die auch im Gerichtssaal immer wieder gezeigt wurden und bis heute nachwirken. In allen Details wurden die Umstände, die zum Tod der Opfer führten, analysiert. Die Notrufe, die damals eingingen, die Aussagen der Augenzeugen. Die Berichte der Gutachter über die tödlichen Verletzungen. Ein Albtraum für die Prozessbeteiligten, kaum auszuhalten für die Angehörigen.
22: Die Familie ist völlig kaputt. Der Prozess war natürlich eine zusätzliche Belastung für sie, hier zu erscheinen und das alles noch mal zu hören.
20: Der Angeklagte hat den Familien unendliches Leid angetan, heißt es vor Gericht. Die Mutter des Schulbegleiters zeigt Größe und lässt über ihre Sprecherin sagen:
23: Ich habe hier im Gerichtssaal schon einmal gesagt, dass das Schlimmste für eine Mutter ist, ein Kind zu verlieren. Aber ich kann mir vorstellen, dass es auch sehr schmerzlich ist für eine Mutter, ein Kind als Angeklagten bei einem solchen Strafrechtsfall zu haben.
20: Der Angeklagte verlässt das Gericht nach dem Prozess schnell. Bald wird er sich zum Haftantritt melden müssen.
1: Eine Ausrede im Westen fürs zu spät kommen zieht fast immer. Ja. Diese eine Ausrede. Sorry Leute, es war Stau. Und leider ist es ja meistens auch gar keine Ausrede. Wir sind eben Stauland Nummer 1 in Nordrhein-Westfalen.
2: Ja. Mhm. Aber allerspätestens seit gestern Abend wissen wir, Staus gibt es auch woanders. Und auch Promis stehen drin. Und wenn man im Fernsehen arbeitet, so wie Bastian Schweinsteiger als WM-Experte in der ARD, bekommen es dann auch Millionen von Zuschauern mit, wenn man sich verspätet.
24: Volle Hütte in Foxborough, Massachusetts. Viertelfinale, alle sind sie da. Nur einer fehlt dann noch im Bild. Ausgerechnet einer, der das Viertelfinale eigentlich als wichtigen Arbeitstag im Kalender hatte.
25: Sie sehen's. Mensch, also Basti hat sich verändert. Nein! Es ist Philipp Sommer, der hier sitzt und ich freue mich sehr, dass du hier bist, weil du kurzfristig einspringen musstest, weil
24: Ja, weil der eigentliche TV-Experte irgendwo da unten feststeckt. Schweinsteiger gefangen im Vollverkehrschaos von Massachusetts.
0: Es tut mir leid, ich stecke im Vollstau. Sowas habe ich noch nie in meinem Leben erlebt. Ich bin natürlich früher losgefahren, stecke jetzt seit 2 Stunden hier im Verkehr.
24: Voll, voll,

0: voll Stau. Und voll unangenehm, oder? Armer Schweini, was muss das für ein Gefühl sein, wenn gleich Millionen auf einen warten? Oft ist es ja schon peinlich genug, wenn man mal nur zwei Freunde warten lässt.
1: Eigentlich fast immer, ehrlich gesagt. Ich bin chronischer Zu-spät-Kommer. Also ich sage auch schon immer, also wenn ich sage, wir treffen uns um 16 Uhr, ich bin um 16.10 Uhr da.
2: Von wem hat sie das?
3: Von der Mutter.
2: Ach was.
1: Ja.
2: Sind Sie auch so?
1: Ja.
0: Also Schweini, alte Fußballerweisheit, du bist nicht alleine.
4: Ach ja, da hatte ich tatsächlich einen wichtigen Termin. Also habe mich auch mit zwei wichtigen Leuten treffen müssen und habe dann festgestellt, okay, der Termin, als ich aufgewacht bin, war schon vorbei.
0: Was ist das für ein Gefühl in diesem Moment?
4: Ja, wahrscheinlich kennt Schweini das Gefühl ganz gut jetzt.
0: Ja, und bei ihm geht das Gefühl vom Zu-spät-Kommen rein bis tief in die Oberschenkelmuskulatur. Der Weltmeister Plan B, Dauerlauf bei 30 Grad am Stau vorbei. Es reicht für ein knappes Fotofinish.
5: Du hast es geschafft. Ich möchte dich nicht umarmen, aber ich freue mich trotzdem sehr, dass du da bist. Aber ich würde mal sagen, das T-Shirt ist schwarz, ist auch ganz gut. Komplett durchgeschwitzt, nehme ich an.
6: Ja, also die Laufbereitschaft für ein Viertelfinale war auf jeden Fall da. Ja.
0: Wobei es doch auch leichter gehen würde. Seitdem Peter den Roller hier hat, kommt er nämlich nicht mehr zu spät.
2: Und mit dem Ding kommt man ja auch am Stau vorbei, oder?
7: Ja, sicher. Da fahrst du jetzt vorbei, halb Stau und halb Radweg, so in der Mitte. So, dass ich genau meinen Platz habe, bis an der Ampel.
2: Das heißt, Schweini braucht so ein Ding eigentlich, oder?
7: Um pünktlich. Das haben der Schweini.
0: Also Schweini, du hast es gehört, im Stau stecken kann jeder, aber garantiert nicht mehr mit so einem Teil.
8: Die Jungs hier, die waren gestern Abend pünktlich auf dem Platz und konnten nach dem Spiel den Einzug ins WM-Halbfinale feiern. Die französische Nationalmannschaft hat gezeigt, wer WM-Favorit ist und schickt Marokko nach Hause.
9: Und das sorgte bei uns im Westen gestern Abend für ja, eher unschöne und unsportliche Szenen.
8: Wobei zuerst war das in Düsseldorf ein friedliches Fest im marokkanischen Viertel. Doch nach der 0-2-Niederlage kippte die Stimmung. Die Polizei musste eingreifen.
9: Es gibt ja Tumult, Randale, da fliegen Böller, Raketen, auch Molotow-Cocktails in die Menschenmenge und auch auf Polizisten. Dabei werden drei Polizisten verletzt.
8: Heute Abend bleibt es hoffentlich friedlicher im Westen, wenn Spanien und Belgien spielen.
9: Ja, laut und aufregend könnte es trotzdem werden.
8: Ja,
9: vor allem da, wo die spanischen Fans sich zum Rudelgucken treffen. Stefan Gürke ist an so einem Ort in Essen. Wie siegessicher ist man denn da gegen unsere Nachbarn aus Belgien?
10: Ja, wir reden hier über den Europameister, die wollen natürlich Weltmeister werden. Und die Zuversicht der Spanier, das kann man ganz gut sehen, ist in etwa so groß wie die Fahnen hier. Wir fangen mal damit an. Zuversicht, na so mittel. Aber jetzt kommen wir zur richtigen Fahne, das ist die da. Damit es auch wirklich jeder in ganz Holsterhausen und in ganz Essen sehen kann, ja, die Spanier sind da und die wollen heute gewinnen. Gleich ist da drin, Rudel gucken. Die Hütte wird auf jeden Fall voll werden. Juan macht gerade Paella, ist wirklich so. Und der ist auch fußballverrückter Inhaber. Denn dieser Sitz hier ist nur für ihn. Elias darf da jetzt ausnahmsweise mal drauf. Ein Originalsitz aus dem Bernabeu-Stadion in Madrid. Also, hier wird nichts dem Zufall überlassen. Fermin, wie wird das heute für eure Spanier?
11: Ja, ich denke mal, das wird nicht einfach. Aber ich denke, wir werden ja so ein 2-0 oder so ein 3-0 erleben heute.
10: Das ist aber ja, Optimismus pur, ne? Als Europameister?
11: Ich gehe mal stark von aus. Ich meine, die Belgier, die werden sich nichts geben lassen oder schenken lassen. Aber wir werden versuchen, auf jeden Fall unsere drei Buben zu machen.
10: Alles klar, Dankeschön dafür. Und was das Thema Flaggen angeht. Eins muss ich noch bemerken, da vorne um die Ecke habe ich geguckt, eine Deutschlandfahne hängt da noch so im dritten Stock so ein bisschen traurig aus dem Fenster raus.
8: Danke, Stefan Gürke, auch für diesen Hinweis. Stefan ist in Essen, wo die Spanien-Fans gerade vorglühen. Heute Abend um 21 Uhr WM-Viertelfinale Spanien-Belgien im ZDF zu sehen und zu hören auf sportschau.de.
9: Aber viele im Westen werden das Spiel verpassen, weil sie nämlich lieber ihre Band feiern.
8: Bab. Gibt es jetzt seit unglaublichen 50 Jahren. Und im Stadion in Köln gibt es gerade die große Geburtstagsparty mit einem Konzert. Natürlich ist die Nummer ausverkauft. Ja. Friederike Müllender vor dem Stadion. Macht die Nummer auch ohne Ticket Spaß?
1: Ich würde sagen schon, weil man kann sich ja einfach selber eine Matte mitbringen oder einen Stuhl und sich hier gemütlich hinsetzen. Und ja, die Sonne scheint und blendet vielleicht noch ein bisschen. Aber die Temperaturen sind mittlerweile wirklich angenehm. Und ich würde sagen, ich habe hier eine Freundesgruppe gefunden, die wahrscheinlich mit Abstand das allerbeste Picknick haben, was ich jemals gesehen habe, was jemand mitgebracht hat. Wir haben hier

0: Käse- und Brotvarianten und sogar ein eigenes Holzbrett. Wer von Ihnen ist denn für dieses Holzbrett verantwortlich?
1: Ich. Weil ein bisschen Holzbrett ist ein bisschen Stiel. Und jetzt gucken sich mal die Leute hier an. Haben die Stiel oder nicht?
2: Ja,
0: hier. Ja.
1: Jetzt gibt es eine Pulle Cremant hier.
0: Gibt es denn einen Song, auf den Sie sich heute ganz besonders freuen?
1: Ja, Du kannst zaubern. Oh, das war schön. Ende der 70er Jahre. Okay, meine Frau ist raus an der Stelle, aber es war ein schöner Song.
0: Gut, dann drücke ich die Daumen, dass das kommt. Und wir konnten Wolfgang Niedecken vor heute Morgen noch mal ganz kurz treffen und in die Generalprobe reinschauen.
3: Also wir haben ja angefangen als Amateurband. Wir wollten ein bisschen Stones covern und dann irgendwann komme ich mit meinem ersten Lied auf Kölsch an und dann sagten die anderen, das ist ja super, mach da mehr von. Habe ich dann mehr von gemacht und dann kam Kurzfassung, dann kamen welche, die haben uns gesagt, wir müssen auftreten, wollten wir gar nicht. Haben uns überreden lassen, haben wir das gemacht, fanden wir eigentlich ganz gut.
0: Ja, und die Menschen hier finden es auch ganz gut. Mittlerweile ist ein ganzes Stadion gefüllt zu diesem besonderen Geburtstag.
4: Ja, und wir wetten, die haben Spaß da drin. Vielen Dank, Friederike Müller da.
5: Das glaube ich auch. Mhm. Und dann gibt es heute noch eine gute Nachricht, die uns von ganzem Herzen freut. Ja. Comedian Thorsten Sträter ist nach seiner Krebserkrankung auf dem Wege der Besserung.
4: Das erzählte der 59-Jährige bei den Kolleginnen und Kollegen von 1Live.
6: Tumor gehabt, in Behandlung gegangen, Glück gehabt, weil geile Ärzte, natürlich wieder alles Kölner, war ja klar. Und wo mein Hausarzt auch eine coole Sau ist. Und dann hat man gesagt, ja, dies und das und Chemo und tralala, das wird behandelt. Ich habe jetzt aber nicht abgenommen, weil ich jetzt klassisch hinfällig bin, sondern weil man parallel festgestellt hat, ich bin Diabetiker. Was ich wirklich, konnte ich gar nicht glauben. Obwohl einmal die Woche Haribo bei mir anruft. Wann sollen wir schicken? Und seitdem ich aufgehört habe, Zucker zu essen, habe ich unverhältnismäßig viel abgenommen. Und meine Ärzte sagen, sie sind ein bisschen dünn. Für mich ist das geil. Ich kann jetzt endlich auf Shein Hosen bestellen. Und meine andere Ärztin findet es aber toll, weil dann hast du keinen Diabetes mehr. Das ist sehr, sehr cool. Und ich messe das jeden Tag und freue mich. Aber dass sie dieses dünn verbinden mit, ihr seid übrigens alle wahnsinnig fett geworden, dass es dünn verbinden mit er ist jetzt todkrank, ist falsch. Also ich befinde mich auf dem Wege der Besserung und habe mich noch nie so gut gefühlt, was seltsam ist, wenn man bedenkt.
4: Wir finden auch, das steht ihm durchaus gut und wünschen weiter alles Gute. Und jetzt ein Klassiker im Westen. Irgendwo wird gebuddelt und dann Alarm. Weltkriegsbombe.
5: Heute hat es Köln getroffen, Köln-Nippes. Manchmal ist die Entschärfung easy, diesmal ist es aber furchtbar aufwendig, weil evakuiert werden muss, großflächig. 4.300 Menschen müssen aus ihren Häusern raus.
4: Und leider muss auch die städtische Kinderklinik geräumt werden, inklusive der Herausforderung, kranke Kinder und Frühchen vor allem in ihren Brutkästen zu verlegen.
7: Ein Rettungswagen nach dem anderen kommt heute Morgen am Kinderkrankenhaus an. Insgesamt 43 Kinder und Jugendliche müssen in ein anderes Krankenhaus nach Hohlweide verlegt werden. Darunter sind auch ganz kleine Babys, Frühchen in den sogenannten Inkubatoren. Hier brauchen die Rettungskräfte viel Fingerspitzengefühl.
8: Da muss man schon während des Transportes oder auch schon auf dem Weg dahin aufpassen, dass keine starken Erschütterungen stattfinden, weil das kann schädliche Wirkungen auf den Körper haben. Sie sind einfach noch nicht stabil gebaut, sodass wir also hier sehr langsam arbeiten, sehr vorsichtig arbeiten. Auch die Fahrt dann zum anderen Krankenhaus sehr langsam vonstatten geht, weil die Erschütterungen auf der Straße können für das Kind schon gefährlich sein. Und das wollen wir unter allen Umständen vermeiden.
7: Das Kinderkrankenhaus war auf die Evakuierung vorbereitet. Denn im nahegelegenen Park und drumherum wird seit Wochen nach Blindgängern gesucht. Jetzt also der Ernstfall. Das Krankenhaus Hohlweide hatte bereits Platz für die jungen Patienten gemacht. Timo Schmiesing liegt seit Anfang der Woche in der Kinderklinik und hat den Umzug gut überstanden.
9: Das ist natürlich was, das erlebt man nicht so oft, auch wenn es in Köln natürlich öfter passiert, dass eine Bombe entschärft wird. Aber ich fand es ganz cool, das jetzt mal miterleben zu dürfen. Wenn dann nichts ist und man dann mit sowas mitfahren darf, mit Blaulicht und so, war schon cool.
7: Für die Entschärfung sperrt das Ordnungsamt wichtige Straßen rund um den Fundort in Nippes. Die Folge: lange Staus in der Stadt. Um 14:45 gibt's Entwarnung. Der Kampfmittelbeseitigungsdienst hat die amerikanische 10-Zentner-Bombe unschädlich gemacht.
2: Wir gehen immer davon aus, dass wir circa eine halbe Stunde brauchen. Diesmal hat es 45 Minuten gedauert. Aber selbst wenn wir 2 Stunden brauchen, das Wichtigste ist am Ende, dass die Zünder raus sind.
7: Morgen können die jungen Patientinnen und Patienten wieder zurück in die Kinderklinik.
5: Gut, dass das Ding weg ist. Jetzt noch eine krasse Geschichte, muss man wirklich sagen. Und das gerade jetzt, wo viele sich auf den Urlaub freuen.
4: Ein Flieger von Ryanair unterwegs von Thessaloniki, Griechenland, nach Deutschland. Und dann ein Knall, so erzählt es eine Frau, die an Bord war, eine Fensterscheibe zerbrochen. Oh.
5: Und man weiß ja, was da passiert. Druckabfall, alles in der Nähe wird nach draußen gesogen. Die Maschine dreht sofort um.
10: Und plötzlich ist es richtig laut im Flugzeug. Der Druck in der Kabine fällt ab, deshalb die Sauerstoffmasken. Hier ist das Fenster, das zerbrochen ist. Der Fluggast, der direkt dort gesessen hatte, muss nach der Landung von Ärzten versorgt werden. Eine Horrorvorstellung für alle, die selber fliegen wollen, beispielsweise heute am Köln-Bonner Flughafen.
11: Ja, sollte auf jeden Fall nicht passieren, ne? Nicht auf 5000 Metern. Also da würde ich auch sehr Angst bekommen. Ich bin eh kein guter Flieger.
12: Ich habe gelesen, dass da ein Mann mit seinem halben Oberkörper rausgeflutscht ist und aber alles sicher gelandet wurde und der Mann ins Krankenhaus kam.
13: Boah, ich hatte total Angst, also... Ich würde auch die Dings verklagen, also die Airline. Ne?
14: Besorgniserregend, aber es wird ja hoffentlich nicht noch mal passieren, ja. Weil wir fliegen jetzt auch mit Ryanair.
10: Warum die Scheibe zerbrochen ist, ein Rätsel. Selbst für Luftfahrtexperten wie Heinrich Groß-Bongardt.
15: Dass da sich ein Kabinenfenster verabschiedet, ist ein wirklich außerordentlich seltenes Ereignis. Ich bin seit rund 40 Jahren in der Branche tätig und ich kann mich in der Zeit an keinen solchen Vorgang erinnern.
10: Die fast 200 Passagiere des betroffenen Flugzeugs werden schließlich mit einer Ersatzmaschine zurück nach Deutschland geflogen.
5: Es ist zum Glück sehr selten. Aber mehr zu dieser Geschichte und was sonst noch so passieren kann unterwegs in der Luft nachher in WDR aktuell um 21:45 Uhr.
4: Das Bundeskartellamt in Bonn hat gecheckt, wie viel vom Tankrabatt wirklich bei den Leuten angekommen ist. 80%, sagen die. Klingt ja erstmal ganz gut, heißt aber auch, 20% von der Steuererleichterung haben sich offenbar die Mineralölkonzerne eingesteckt. Jetzt gerade sind die Spritpreise ja auch wieder echt hoch, um die 2 Euro. Und das, obwohl der Ölpreis wieder niedrig ist, auf der Höhe wie vor dem Irankrieg. Hier sind jetzt für Sie mehr Nachrichten.
16: Die Bahnstrecke Köln-Wuppertal-Hagen wird heute Abend um 9 Uhr wieder freigegeben. Mehr als 5 Monate lang hatte die Bahn dort Gleise, Weichen und Oberleitungen erneuert und 12 Bahnhöfe saniert. Mit dem Abschluss dieses Großprojekts hat heute bereits das nächste begonnen, die Sanierung der Verbindung zwischen Troisdorf und Wiesbaden. Reisende müssen etwa 5 Monate lang auf Ersatzbusse umsteigen. Nach einem Waldbrand in der Hart bei Oer-Erkenschwick geht die Polizei von Brandstiftung aus. Ein 28-Jähriger aus Castrop-Rauxel wurde in der Nähe des Feuers vorläufig festgenommen. Er habe sich verdächtig verhalten, so die Polizei. In dem Waldstück hat es gestern Abend an mehreren Stellen gebrannt. Die Löscharbeiten der Feuerwehr dauerten etwa 3 Stunden. Verletzt wurde niemand.
5: Ein Mann zieht Konsequenzen. Berlins regierender Bürgermeister Kai Wegner gibt seine Spitzenkandidatur für die CDU zur Berlinwahl im September auf. Wegner reagiert damit auf eine monatelange Debatte um falsche Angaben über sein Krisenmanagement nach dem großen Stromausfall im Januar in Teilen Berlins. Wegner sagte auf einer Pressekonferenz heute, er habe kommunikative Fehler gemacht. Er selbst ärgere sich darüber am meisten. Mehr Nachrichten.
16: Im Duisburger Stadtteil Huckingen ist das Trinkwasser offenbar mit Blei belastet. In einzelnen Proben wurden erhöhte Werte festgestellt. Die betroffenen Menschen sollen kein Leitungswasser trinken und kein Essen damit zubereiten. Der zuständige Versorger hat Wasserwagen aufgestellt, aus denen sich die Anwohner Trinkwasser holen können. Das Leitungswasser könne aber weiter zur Körperpflege, zum Putzen und Wäschewaschen benutzt werden. Fachleute nehmen weitere Wasserproben, um herauszufinden, wo das Blei herkommt. Das LWL-Museum für Naturkunde in Münster zeigt seit heute eine neue Ausstellung zur Geschichte der Dinosaurier in NRW. Zu sehen ist die Entwicklung der Tier- und Pflanzenwelt von der Urzeit bis heute. Besucher sehen dort unter anderem Fossilien, ein digitales Aquarium mit lebensgroßen 3D-Animationen und einen 4 Meter langen Meeressaurier. Die Ausstellung dauert bis Anfang September.
4: Boris Becker war der letzte deutsche Tennisspieler, männliche Form, der in einem Wimbledon-Finale stand. Das war 1995, eine Weile her.
5: Ja, jetzt 31 Jahre später ist diese lange Dürre auf dem fast heiligen Londoner Rasen für das deutsche Herrentennis beendet. Alexander Zverev ist heute ins Wimbledon-Finale eingezogen.
4: Viel Applaus gab es nicht für ihn, denn er hat gegen einen Briten gewonnen, Arthur Ferry, der wenig Chancen hatte gegen Zverev. Sonntag ist Finale und da warten entweder die Eins der Welt, Jannik Sinner, oder Altstar Novak Djokovic.
5: Das wir drücken wird die Daumen. Spannend. So, Carsten Schwanke ist jetzt bei uns. Da ist er, erscheint und weiß, was draußen los ist, wettertechnisch.
17: Hochsommer. Hochsommer ist draußen los und der Hochsommer, er wird weiter seinen Platz einnehmen, wird viel Sonnenschein bringen, weiter steigende Temperaturen. Und das, was wir in den letzten Tagen schon erlebt haben, dass sich nämlich dieses Wetter aufbaut mit Hochdruckwetter, mit vor allem trockenem Wetter, das hinterlässt Spuren nicht nur draußen in der Natur, dass es dort immer trockener aussieht, sondern auch in den Flüssen. Beispiel am Rhein, das hier ist der Pegelstand des Rheins. In den letzten Tagen ist es runtergegangen von 1,60 Meter in Richtung 1,15 Meter, also unter 1,20 Meter. Und das ist die Prognose für die nächsten 4 Tage. Wir müssen also mit weiter sinkenden Wasserständen rechnen. Es geht hier sogar auf unter 1 Meter runter. Aber wie gesagt, ganz wichtig, um das zu verstehen, 1 Meter Wasserstand am Pegel Köln bedeutet nicht, dass der Rhein nur noch 1 Meter tief ist. Der ist in der Schifffahrtsrinne deutlich tiefer. Das sind unterschiedliche Werte. Trotzdem besteuern wir hier gerade auf absolute Rekordwerte für diese Jahreszeit im Rhein zu. Grund ist das riesige Hochdruckgebiet, das sich auch morgen bei weiten Teilen Nordwesteuropas, also auf dem Nordatlantik, ausdehnt, bis nach Skandinavien reicht, bis zu den britischen Inseln und eben auch bis zu uns nach Deutschland. Und auf der nächsten Animation sehen wir, dass die Lage des Hochs sich nur wenig ändert und deshalb die Regengebiete einen großen Bogen um den Nordwesten Europas machen, aber auch um Deutschland herum. Das sind die Regensummen, die wir hier sehen, bis Mitte der kommenden Woche, also bis zum Mittwoch. Und da sehen wir in weiten Teilen Mitteleuropas und auf jeden Fall auch in Nordrhein-Westfalen, werden wir mindestens bis zum nächsten Mittwoch keinen weiteren Regen bekommen. Stattdessen eben weiterhin dieses hochsommerliche Wetter bei Temperaturen, die dann jetzt in den nächsten Tagen dauerhaft, zumindest am Nachmittag, bei über 30 Grad liegen werden, hier am Beispiel von Dortmund. Und damit schauen wir auf das aktuelle Wetter in dieser Nacht. Es ist meistens leicht bewölkt oder sternklar, außer im Nordwesten. Ähnlich wie gestern Abend kommen hier im Verlauf der Nacht von der Nordsee hochnebelartige Wolken herein. Aber die bringen keinen Regen, aber es wird auf jeden Fall hier dann bewölkter sein. Die Temperaturen morgen früh liegen bei Werten zwischen 11 und 18 Grad. Warum erwähne ich diese hochnebelartigen Wolken? Weil wir morgen am frühen Vormittag hier im Münsterland mit diesem Wolkenteppich erst einmal starten. Aber dieser Wolkenteppich, der bröselt schnell auseinander. Es zeigen sich schnell Wolkenlücken und so wird es also im Verlauf des Tages dann auch im Norden und im Nordwesten wieder sehr sonnig werden. Es ist also wirklich eine morgendliche Angelegenheit. Und dann setzt sich erneut die Sonne durch. Die Temperaturen werden weiter ansteigen, auch im Vergleich zu heute. Die Höchstwerte liegen morgen bei 28 bis 32 Grad. Zwischen Köln und Bonn können es sogar bis zu 33 Grad werden. Der Wind weht weiterhin aus nordöstlichen Richtungen, meist mit Stärke 2 bis 3 im Mittel. Die weiteren Aussichten, da sehen wir den Sonntag, viel Sonnenschein, ähnliche Temperaturen, 30 bis 33 Grad und eben auch weiterhin trockenes Wetter. Und auch der Montag geht genauso weiter mit Sonnenschein und dann sogar mit Werten bis zu 34 Grad. Montag und Dienstag, das werden wahrscheinlich die heißesten Tage, zumindest in dieser Hitzewelle.
5: Danke, Carsten Schwanke, dir einen schönen Abend. Apropos schönen Abend, einer von uns beiden hat schon Feierabend. Du bleibst so ein bisschen.
4: Ich bleib noch ein bisschen und freue mich auf Sie, 21.45 Uhr. Da gucken wir noch mal genauer auf diese Nummer mit diesem Fenster in dem Flieger. Hur.
5: Schönen Abend jetzt, Lokal.
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0: Weinflasche hier öffnet sich wegen der Hitze von selbst.
1: Die Nächte übersteht der Marketingpraktikant mit Ventilator und nassen Handtüchern im Bett.
0: Als ich in Dubai gelebt habe, gab es überall Klimaanlagen. Paris ist überhaupt nicht an diese 40 Grad Hitze angepasst.
1: Mit Hilfe der Seine versucht man das zu ändern. Hier ist der Eingang zu einer unterirdischen Kältefabrik. Tim Guignon von Fraîcheur de Paris, der Frische von Paris, führt uns unter den Fluss. In riesigen Kühlaggregaten wird das Wasser der Seine hier auf 2 bis 4 Grad heruntergekühlt. Pumpen verteilen es dann über ein 120 Kilometer langes Rohrnetz an Museen, Einkaufszentren und Büros. Die Idee, individuelle Klimageräte überflüssig zu machen.
0: Das Kältenetz ist wie ein Zug, der das Auto ersetzt. Man muss dann den Zug nehmen. Wir sind heutzutage gezwungen, immer mehr Gebäude an den Klimawandel anzupassen.
1: Bislang ist hauptsächlich das historische Zentrum von Paris an das Kühlsystem angeschlossen. Finanziert wird es von großen Firmen, die sich die aufwendigen Installationskosten leisten können.
0: Traditionell brauchten Gebäude aus Luxus- oder Komfortgründen Klimatisierung. Paläste, Museen, Büros. Mit dem Klimawandel wurde aus der Komfortklimatisierung aber eine Notwendigkeit.
1: Bis zum Jahr 2042 soll die ganze Stadt an solche unterirdischen Kältefabriken angeschlossen sein. Wie bei einer Gasheizung oder Stromversorgung soll man die Klimatisierung dann abonnieren können. Die Kälteprofis von Fraîcheur de Paris pumpen das aus der Seine entnommene Wasser um 3 Grad wärmer zurück in den Fluss. Das habe aber kaum Auswirkungen. Die gerade überstandene Hitzewelle war für Tim Guignon ein letzter Warnschuss.
0: Wir haben den Klimawandel bislang betrachtet wie Raucher. Man öffnet ein Päckchen und weiß genau, dass es schlecht für die Gesundheit ist. Man macht weiter bis zum Röntgentermin und sieht, oh, ich habe ein Problem.
1: Und sein ganz persönlicher Hitzetipp, solange man Fraîcheur de Paris nicht zu Hause hat?
0: Ich mache die Vorhänge und Rollläden zu. Ich nutze weder den Ofen noch den Herd. Und ich esse tagelang nur Mozzarella-Tomaten und Taboulé.
1: Ulysse Zacharys Apartment profitiert nicht vom unterirdischen Kühlsystem, genau wie bislang die wenigsten Gebäude in Paris. Er bekämpft die Hitze mit Galgenhumor auf TikTok.
0: Ich habe Hunger und Durst, es ist 35 Grad. Es ist Mitternacht, der Ventilator pustet kühle Luft rein und ich versuche zu überleben.
1: So wie quasi ganz Paris. Trotz Bemühungen seitens der Stadt bleibt es während der heißen Tage schwierig.
0: Es macht Angst. Ich weiß nicht, ob ich immer hier leben will. Paris ist fast unbewohnbar, wenn es länger als ein paar Tage so ist wie jetzt.
1: Die Rekordhitze endete mit Blitzen am Eiffelturm. Aber nach der Hitze ist vor der Hitze. Nächste Woche wird es wieder über 30 Grad.
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Willkommen zur Tagesschau. Wegner tritt nicht mehr an. Berlins regierender Bürgermeister will bei der Wahl im September nicht mehr für das Amt des Stadtoberhaupts kandidieren.

Bis dahin will der CDU-Politiker aber Regierungschef bleiben. Hintergrund ist eine monatelange Debatte um falsche Angaben Wegners über sein Krisenmanagement nach dem großen Stromausfall im Januar. Neuer CDU-Spitzenkandidat soll Finanzsenator Evers werden. Reform der Krankenkassenfinanzierung. Das Sparpaket von Gesundheitsministerin Wagen wird vor allem wegen der Einschnitte für Versicherte kritisiert. Nach hitziger Debatte hat die Mehrheit der Abgeordneten im Bundestag dem Gesetz zugestimmt. Auch der Bundesrat gab am Nachmittag grünes Licht. Belgien will Straßenmaut für alle Autos bis 3,5 Tonnen einführen. Sie soll auch für Fahrzeuge aus dem Ausland gelten. Die Kosten sollen je nach Fahrzeugmodell und Schadstoffausstoß variieren und jährlich bis zu 125 Euro betragen. Damit soll die Instandhaltung der Straßen mitfinanziert werden. Dem Entwurf müssen noch die Regionen und europäische Behörden final zustimmen. Zahl der Erdbebenopfer in Venezuela steigt. Der Präsident der Nationalversammlung Rodriguez geht von 4.118 Toten aus. Die Rettungseinsätze sind gut zwei Wochen nach dem Doppelerdbeben weitgehend beendet. Venezuela verlagert den Fokus von der Nothilfe auf den langfristigen Wiederaufbau. Die Vereinten Nationen schätzen die Schäden an Gebäuden und Infrastruktur auf 37 Milliarden Dollar. Bei der Fußball-Weltmeisterschaft ist das erste Halbfinale komplett. Nach Frankreich hat sich auch Spanien qualifiziert. Die Spanier bezwangen Belgien in Los Angeles mit 2:1. Für Spanien war es das erste Gegentor in dieser Meisterschaft. Und das Wetter. Viel Sonnenschein, nur im Norden und Osten einige Wolken. Trocken bei 23 bis 36 Grad.

0: Und deswegen werde ich heute Abend den Kreisvorsitzenden sagen, dass ich von einer Spitzenkandidatur Abstand nehme, dass ich nicht erneut als Spitzenkandidat zur Verfügung stehe.
1: Ja, guten Abend Berlin, hier ist die Abendschau. Das gab es so in Berlin noch nie. Ein Spitzenkandidat tritt wenige Wochen vor der Wahl zurück. Kai Wegner bleibt weiter regierender Bürgermeister, ist aber nicht länger Spitzenkandidat für die Abgeordnetenhauswahl. Und hier zu Gast ist jetzt Boris Hermel aus unserer Landespolitikredaktion. Guten Abend, Boris.
2: Hallo.
1: Boris, du warst heute in der Pressekonferenz, als Wegner diesen Schritt sozusagen bekannt gegeben hat. Wie überrascht warst du davon?
2: Also Anfang der Woche, wenn du mich Anfang der Woche gefragt hättest, hätte ich gesagt, total überrascht. Jetzt müssen wir schon sagen, so richtig überraschend war es nicht mehr. In den letzten 3 Tagen hat sich angedeutet, da braut sich was zusammen. Das hängt nicht nur zusammen mit den öffentlichen Einlassungen vom JU-Chef Harald Burkhardt, der öffentlich gefordert hat, Wegner soll von der Spitzenkandidatur zurücktreten. Mhm. Und in einem offenen Brief von anderen CDU-Parteimitgliedern, sondern es ging ihm auch darum, wir haben im Hintergrund gehört, die mächtigen Kreischefs, da hat es auch gebrodelt. Da gab es diese Forderungen von mehreren Kreisverbänden auch, intern noch, nicht öffentlich, aber das wurde immer stärker. Und ihm war, glaube ich, schon klar, wenn er jetzt diesen Schritt vorher nicht geht, dann könnte es in der Runde der Kreischefs heute Abend echt zum Showdown kommen.
1: Das heißt, hat sich im Prinzip in den letzten Tagen schon angekündigt. Danke, Boris. Wir sprechen gleich noch mal weiter. Wir wollen aber noch mal kurz reinhören in die Pressekonferenz heute und wie genau Wegner dann auch seinen Rücktritt begründet hat.
0: Die Stadt Berlin ist wichtiger als eine Person. Und die Stadt Berlin, die Berlinerinnen und Berliner sind mir wichtiger als meine Person. Und auch die Partei ist mir wichtiger. Ich möchte, dass diese Partei in den Wahlkampf zieht, um ein Linksbündnis unter Führung der Linkspartei zu verhindern. Es geht jetzt darum, die Mitte in dieser Stadt zu stärken, dass eben nicht Linksextremisten die Führung in dieser Stadt übernehmen.
1: Ja, Boris, er hat gleich auch sozusagen in die Zukunft schon geguckt, aber wie hast du Wegner heute erlebt?
2: Also den Ton, den wir gerade gesehen haben, da hatte er sich schon wieder so ein bisschen gefangen. Spannend war für mich vor allem der Anfang der Pressekonferenz und der Vorlauf. Da habe ich ihn schon als ziemlich angefasst wahrgenommen. Das war, glaube ich, ein sehr schwerer Gang für ihn. Mhm. Wir haben auch intern gehört, dass er den gestern Nacht um kurz vor 12:30 noch nicht gehen wollte. Dass er da immer noch festhalten wollte an der Spitzenkandidatur. Und hat dann heute wohl im Laufe des Tages entschieden, geht nicht mehr. Er hat sich dann Wording zurechtgelegt, hat ja auch nochmal zu den Kommunikationspannen, zu den falschen Angabenstellungen genommen. Das sei auch Mist gewesen, hat er vorher auch so noch nicht gesagt. Und dann aber eben auch gesagt, das Wording war, ich muss jetzt Schaden von meiner Partei und von der Stadt abwenden, deswegen gehe ich diesen Schritt.
1: Wir haben ja gerade schon ein bisschen drüber gesprochen. Es gab in den letzten Tagen viel Druck, schlechte Umfragewerte oder in den letzten

0: Wochen Druck aus seiner eigenen Partei. Du hast gerade schon ein bisschen angedeutet, aber was glaubst du, hat jetzt wirklich heute Nacht dann auch nochmal so wirklich den Ausschlag gegeben, dass er gesagt hat, ich trete jetzt zurück?
1: Also insgesamt hat, glaube ich, schon den Ausschlag gegeben, was du eben selber gefragt hast. Mhm. Nämlich vor allem Mitte vergangener Woche unsere Umfrage, der Berlin-Trend von Abendschau 88.8, der die CDU zum ersten Mal von Platz 1 auf Platz 4 runter hat rauschen sehen, mhm. hinter Linken, Grünen und der AfD auf nur 17%. Das ist, glaube ich, schon eingeschlagen wie so eine Bombe bei den Kreischefs in der CDU. Und dann kam noch hinzu am Dienstag dieser Woche, dass die Senatskanzlei dann erneut einräumen musste, dass er am ersten Stromausfalltag am 3. Januar eben vor 12.45 Uhr gar nicht telefoniert hat, sondern nur SMS verschickt hat. Und er hat was völlig anderes behauptet. Mhm. Das hat eine Dynamik entfacht, die wir heute dann auf ihrem Höhepunkt erlebt haben.
0: Und dann auch Vertrauen zerstört. Wir sprechen später weiter in der Sendung. Wir wollen jetzt aber noch mal einen Blick zurückwerfen. Fest steht, wir haben es gerade schon gehört, es war nicht Wegners Jahr. Denn alles nahm seinen Lauf im Januar. Der Stromausfall und falsche Angaben darüber, was er wann gemacht hat. Doch am Ende war es dann wohl die Summe aller Ereignisse, die zum Rücktritt als Spitzenkandidat führten. Heute Morgen, da sah die Welt allerdings noch ganz anders aus.
2: Was Wegner hier wohl durch den Kopf geht? Bei einem Termin heute Vormittag läuft eine Passantin auf ihn zu, drückt ihm die Hand und bedankt sich für seine Arbeit als Bürgermeister. Was die Frau da noch nicht weiß, es ist Wegners letzter öffentlicher Auftritt als Spitzenkandidat. Es ist vorbei.
3: Meine Damen und Herren, wenn ich feststelle, dass ich mit den Themen, die entscheidend sind für die Menschen, nicht mehr durchdringe, dann muss es Konsequenzen geben.
2: Am Ende ist es die eine

0: Außerdem hat der Bundestag beschlossen, die Befugnisse der Bundespolizei zu erweitern. Diese Reform sieht unter anderem vor, dass die Bundespolizei künftig Überwachungskameras mit künstlicher Intelligenz koppeln darf. Diese soll Alarm schlagen, wenn sich eine Situation verdächtig entwickelt.
1: Biometrische Gesichtserkennung. Am Berliner Südkreuz wurde das schon vor Jahren ausprobiert. Derzeit testet Hessen im Frankfurter Bahnhofsviertel einen solchen Live-Abgleich von Überwachungsbildern. Es geht darum, etwa Terrorverdächtige oder Vermisste zu finden. Nun soll die Bundespolizei die rechtliche Befugnis dafür bekommen. Und so könnte aus dem Pilotprojekt am Südkreuz Alltag werden.
2: Die künstliche Intelligenz mit biometrischer Detektion in Echtzeit, die schafft es doch, dass wir dafür sorgen, dass Sicherheit ist an den Bahnhöfen.
1: Die Fraktionen von CDU, CSU und SPD hatten sich erst am Dienstag darauf geeinigt. Im Gesetzentwurf der Bundesregierung war eine solche Regelung noch nicht drin. Neu hinzugekommen ist auch die Möglichkeit, mittels künstlicher Intelligenz verdächtige Bewegungen, die etwa auf eine Schlägerei hindeuten, zu erkennen. Für die Linke ist das ein autoritärer Staatsumbau.
3: Biometrische Echtzeitüberwachung, KI-Kameras, die Live-Gesichter scannen, flächendeckende Überwachung wird für Millionen zum Normalzustand.
1: Weitere neue Befugnisse für die Bundespolizei sind die Überwachung von Telekommunikation, das heißt das Abhören von Telefonaten oder Mitlesen von Nachrichten, etwa von Schleusern, der Erlass von Aufenthaltsverboten, zum Beispiel gegenüber Fußball-Hooligans, sowie die Überwachung mit Hilfe von Drohnen. Außerdem darf die Bundespolizei künftig fremde Drohnen mit technischen Mitteln abwehren. Das heißt im Zweifel auch abschießen.
0: In Südspanien sind 12 Menschen bei einem Waldbrand ums Leben gekommen. Viele starben in ihren Autos, weil sie versuchten, sich vor den Flammen in Sicherheit zu bringen. 23 Personen werden weiterhin vermisst. Südeuropa kämpft gerade mit den Folgen einer Hitzewelle.
4: Da, wo die Flammen heute nicht mehr lodern, sieht man, was sie hinterlassen. Leblose, zerstörte Orte. Gestern fängt es hier bei Almería im südspanischen Andalusien an. Der Himmel färbt sich orange, Feuer frisst sich durch die Felder. Es kam schnell wie ein Formel-1-Auto. Es war schlimm, explodierende Gasflaschen, Fenster, die platzen. Hunderte Feuerwehrleute und Spezialisten der Armee sind im Einsatz, um Feuer zurückzudrängen oder zu löschen. Beim Versuch, vor den Flammen zu fliehen, sind mehrere Menschen ums Leben gekommen, in ihren Autos oder auf der Straße. Bei der überwiegenden Mehrheit müssen wir auf DNA-Tests zur Identifizierung warten. Doch alles deutet darauf hin, dass die meisten Opfer aus dem Ausland stammen, britische und belgische Staatsangehörige. Wir wissen noch nichts Genaues zu den Umständen. Weitere Menschen werden noch vermisst. Mehr als 1000 sind in Sicherheit gebracht worden. Nicht nur hier im Südosten Andalusiens lodern Flammen. In diesem Jahr gab es in ganz Spanien schon mehr als 300 Wald- und Buschbrände. Satellitendaten zeigen aktuelle Feuer im gesamten Land. Das hat auch mit dem Wetter im Winter und Frühjahr zu tun. Rückblick. Zu Beginn des Jahres ist Spanien in den Gebirgen ein Skiparadies. Es gibt bis zu 3 Metern Schnee, wie hier in den Pyrenäen. Im ganzen Land füllen sich Stauseen im Rekordtempo. Albert Bagnol ist der Wettermann im spanischen Fernsehen. Viel Rot und Blau im ganzen Land auf der Karte. Das heißt überall Regen. Damals, im Februar, erklärt er, es ist ein außergewöhnliches Jahr, was Schnee, überhaupt Niederschläge in ganz Spanien angeht. Wir hatten 9 aufeinanderfolgende Sturmtiefs mit viel Regen. Eine Folge dieses Regens ist, dass Gräser und Büsche kräftig wachsen. Aber 2 Hitzewellen trockneten sie aus. Nun ist dieses Buschland in ganz Spanien leicht entflammbar. Albert Bagnol erzählt in diesem Jahr von extremem Wetter. Erst der Regen, jetzt die ungewöhnliche Hitze. Im Brandgebiet bei Almería dauert der Kampf gegen eine weitere Ausbreitung der Flammen an. Am Nachmittag äußert sich der König zum Unglück. Wir wissen, das Feuer ist noch sehr aktiv. Der Aufwand, es zu löschen, ist enorm. Es wird noch dauern. Dann gibt es eine Schweigeminute für Opfer und Angehörige.
0: Der Umzug ist abgeschlossen. Bundespräsident Steinmeier und etwa 220 Mitarbeiterinnen und Mitarbeiter sind an ihrem neuen Dienstort in Berlin-Moabit angekommen.
5: Um kurz vor 11:30 heute Vormittag ist alles gerichtet. Sebastian

0: Edda Hiss zum ersten Mal die Standarte des Bundespräsidenten am neuen Berliner Amtssitz. Das wird nun für ihn regelmäßiger Teil seiner Arbeit im neuen Bundespräsidialamt.
1: Jetzt, wo es so windig ist, sollte man jeden zweiten, dritten Tag mal hochgehen und gucken, ob die Ecken noch da sind.
0: Das neue Präsidialamt mit bunter Fassade liegt neben dem Berliner Hauptbahnhof und gegenüber vom Kanzleramt. Der Bau hat rund 200 Millionen Euro gekostet. Zunächst zieht Bundespräsident Steinmeier ins neue Haus. Seine Amtszeit endet im kommenden Jahr.
2: So, herzlich willkommen am Amtssitz am Spreebogen. Kommen Sie hinein.
0: Das neue Haus setzt innen auf klare Linien. Es ist bewusst nüchterner gehalten als Schloss Bellevue. Ein weiter Blick auf Berlin, aber kein Prunk und keine alte Kunst.
3: Die Wände sehen noch relativ kahl aus. Es kommen noch an einige wenige ausgesuchte Wände kommt noch moderne Kunst.
0: Das Herzstück im sechsten Stock, der neue große Saal.
3: Die Ernennung und Entlassung von Kanzlern, Ministern und Richtern, Bundesverfassungsrichtern, die werden hier stattfinden.
0: Der alte Amtssitz am Schloss Bellevue ist damit vorerst Geschichte. Das Schloss muss saniert werden. 8 Jahre soll das dauern, bevor das Staatsoberhaupt wieder einziehen kann. 600 Millionen Euro Kosten sind geplant.
4: Am heißesten wird es unter Einfluss des Hochsommerwochenende im Südwesten. In den Norden und Osten strömt weiter feuchte Luft, in der sich in der Nacht ein paar Wolken bilden, örtlich auch Nebel, sonst ist es klar. Am Tag viel Sonne, sie scheint in der Südwesthälfte ungestört, über die Nordosthälfte ziehen mitunter ein paar Wolken, im Osten hier und da größere Quellwolken. In der Nacht 20 bis 10 Grad, am Tag wird es sehr warm bis heiß, an den Küsten ist es bei Seewind weniger warm. Am Sonntag ähnliches Wetter wie morgen, wieder ist es im Osten wolkiger. Am Montag ist es häufig sonnig, im Norden und Osten kompaktere Wolken, einzelne Schauer oder Gewitter. Auch am Dienstag viel Sonne, vor allem im Süden ein paar Wolkenfelder, nur vereinzelt Schauer oder Gewitter bis 38 Grad.
5: Das war unser Nachrichtenüberblick in der Nacht. Bei Tagesschau 24 geht es jetzt weiter mit dem MDR Sachsenspiegel. Die nächste Ausgabe der Tagesschau sehen Sie hier bei uns um 3 Uhr. Ich wünsche Ihnen noch eine angenehme Nacht.

0: kein klares Dementi der Gerüchte, die auf dem Tisch liegen. Es gab zwar ein kleines Bekenntnis zum Standort Deutschland, aber ich habe ihn nicht sagen hören, dass die beabsichtigte Schließung, die da kolportiert wird in den Zeitungen, und zwar in mehreren, dass die sozusagen auf gar keinen Fall kommt.
1: Es gebe auch Absprachen und Verträge mit dem Konzern, wie eine Beschäftigungsgarantie für die Belegschaft bis 2030.
2: Vor allen Dingen viel Wut unter den Kolleginnen und Kollegen. Und sie fühlen sich an der Nase herumgeführt in einem Zustand, wo sie mittlerweile daran zweifeln, ob die Unterschrift von auch Vorstandsmitgliedern überhaupt noch irgendwas wert ist.
1: Zwickau habe seine Sparvorgaben umgesetzt, die einst 11.000 Mitarbeitenden auf 8.000 reduziert. Nun solle auch der Konzern seine Hausaufgaben machen, zusehen, dass die Werke wieder voll ausgelastet werden.
3: Die Belegschaft ist schon in Vorleistung gegangen. Und das Versprechen auf der anderen Seite ist, dass VW diese Möglichkeit nutzt, um neu zu investieren. Und wir erwarten, dass sie sich an dieses Versprechen halten.
1: Sachsens Regierungschef sieht neben dem Konzern auch den Bund in der Verantwortung, vor allem das bedrohte Werk in Zwickau und die Menschen dort in der Region nicht fallen zu lassen.
4: Wir sehen, wir sind zu teuer im Vergleich zu anderen Ländern. Und diese Mischkalkulation, billig im Ausland produzieren, hier noch ein bisschen was zusammenschrauben und dann reicht es schon, das geht eben jetzt nicht mehr auf. Und deswegen muss Volkswagen seine Hausaufgaben machen. Deutschland muss insgesamt vorankommen, da muss die Bundesregierung noch mehr leisten. Teuer sind wir zu sehr. Strom darf beispielsweise kein teures, knappes Gut sein. Wir müssen an die Deregulierung ran. Alles Punkte, die bekannt sind, die jetzt umgesetzt werden müssen.
1: Die IG Metall hat weiteren erbitterten Widerstand gegen die Kahlschlagspläne angekündigt.
5: Sie gelten als gutmütig, robust und langlebig. Schottische Hochlandrinder wie diese hier, und die kommen längst nicht mehr nur in Schottland vor. Einige von ihnen leben auch in der Nähe von Leipzig am Heiner See. Und da sind sie gewissermaßen auch Sozialarbeiter. Denn die Arbeit mit den Tieren soll jungen Straftätern helfen, wieder Verantwortung zu übernehmen. Wie gut das funktioniert, hat sich Judith Heinze für uns angeschaut.
6: Ella, das Kälbchen, genießt sichtlich sein Wellnessprogramm von Felix. Und der junge Strafgefangene genießt es auch.
7: Ich finde entspannend einfach, wenn man auf der Weide ist, so kann man ein bisschen abschalten. Das ist recht angenehm so. Und die Tiere kommen ohne Vorurteile. Na, also, die interessiert nicht, warum ich hier bin oder so. Hauptsache, ich bringe entweder Futter mit. Oder bin nett, indem ich die ein bisschen streiche.
6: Der 26-Jährige verbüßt derzeit wegen Drogen- und Beschaffungskriminalität eine Haftstrafe im Strafvollzug in freier Form am Heiner See. Hier kümmert er sich um die Tier- und Landschaftspflege.
7: Ich bin extrem dankbar und hier bekomme ich die Möglichkeit, einfach an mir und an dem, was ich hier erlebe, zu wachsen und auch neue Seiten von mir zu entdecken.
6: Auf der anderen Uferseite das Seehaus. Seit 2018 leben hier in Karnsdorf bis zu 14 junge Strafgefangene in Wohngemeinschaften mit Hauseltern und deren Familien. Auch Tiere gehören von Anfang an zum Konzept. Erst nur Hasen, nun auch Rinder.
8: Die Rinder haben eine strikte Ordnung. Man muss sich an Regeln halten, dass die Leitkuh zuerst kommt. Weil wenn ich das nämlich nicht so ganz beachte, kann es sein, dass ich dann mal so ein Horn im Rücken habe. Und das ist mal so ein Umfeld, da wird nicht über die Regeln diskutiert. Da ist klar, da muss man sich an Regeln halten, sonst kann es mit den Rindern ungemütlich werden. Und deswegen ja, haben die auch schöne pädagogische Effekte.
6: Und nun kann die Herde weiter wachsen. Dank einer Förderung des Energieparks Witznitz konnte eine neue 5 Hektar große Weidefläche erschlossen werden. Sarah und Lukas Hildebrand betreuen die Herde.
9: Also wir haben insgesamt 15 Tiere. Jetzt hier auf der Weide sind 6 Kühe und 4 Fersen.
10: Für 3 Nutzungsrichtungen. Einmal für die landwirtschaftliche Nutzung. Wir wollen gerne die Flächen hier bewirtschaften und landwirtschaftliche Produkte da auch bekommen. Wir haben einmal den pädagogischen Nutzen. Die Arbeit mit den jungen Männern vom Seehaus. Und dann haben wir auch einen landschaftspflegerischen Aspekt. Die Rinder verbeißen hier Buschwerk und halten die Flächen offen. Das ist wichtig für die Bergbauvölkerlandschaft.
6: Damit unterstützen sie die Renaturierung der ehemaligen Tagebaulandschaft. Felix wird nächstes Jahr in die Freiheit entlassen. Doch Anwärter für die Pflege von Kälbchen Ella gibt es schon jetzt genug.
5: Sie ist Postkartenmotiv und auch ein Wahrzeichen von Dresden. Die älteste und größte Raddampferflotte der Welt, die nun Geburtstag feiert.

0: Am 8. Juli 1836 hatte König Friedrich August II. Von Sachsen 12 Dresdner Bürgern das offizielle Recht erteilt, Dampfschifffahrt im Königreich zu betreiben. Ein Jahr später gab es die Jungfernfahrt der Königin Maria. Und seitdem schaufeln sich die Dampfer Elb auf und Elb abwärts. Seit 1928 offiziell unter dem Namen Weiße Flotte. Und noch heute sind die Schiffe beliebt. Ob bei der jährlichen Dampferparade oder bei der berühmten Riverboat Shuffle. Nun wird die Flotte 190 Jahre alt und das wird am Wochenende ordentlich gefeiert.
1: Heute kurz vor 10 am Terrassenufer. Die Fahrgäste können es kaum erwarten, auf den 100-jährigen Dampfer Dresden zu steigen. Im Maschinenraum macht Maximilian Randl die Dampfmaschine warm und fahrbereit. Der Azubi ist Dampferfan seit Kindertagen und hat hier seinen Traumjob gefunden.
2: Die Maschine ist von 1926 mit Einspritzkondensation und Ventilsteuerung. Und das war damals so das A und O gewesen, also mit das modernste damals gewesen. Genau, und bis auf Verschleißteile sind alle Teile der Maschine eigentlich noch original erhalten.
1: Der Dampf wird nicht mehr mit Kohle, sondern mit Leichtöl erzeugt. Dass die Technik so lange durchgehalten hat, verdankt sie ihrer robusten Bauweise und der liebevollen Pflege ihrer Maschinisten.
3: Jede Dampfmaschine hat ihren Reiz, das ist wie bei den Dampflokomotiven. Es gibt es nicht mehr, es muss gepflegt werden, es ist einmalig, es ist wunderbare Mechanik, die funktioniert. Und es ist einfach Kulturgut, was erhalten werden muss.
1: Elbaufwärts geht die Fahrt nach Pillnitz, vorbei an traumhafter Kulisse. Der Kapitän der Dresden hat dafür kein Auge. Im Moment ist niedrig Wasser und er muss auf mögliche Untiefen achten. An diesem Wochenende feiert die Weiße Flotte Sachsen 190. Geburtstag und lädt zum Mitfeiern ans Terrassenufer ein.
4: Wir möchten mit unserem Geburtstagswochenende viele Gäste uns herbeiwünschen, um uns kennenzulernen, einfach um unsere Schiffe kennenzulernen, wie wir arbeiten, was wir tun, um einmalige Einblicke zu bekommen in unseren August, in unsere drei Dampfer, die wir geöffnet haben.
1: Das Salonschiff August der Starke kann ab morgen geentert werden, genauso wie der Passagierdampfer Dresden. Die Besatzungen stehen bereit für alle Fragen. Wer auf einem Dampfschiff der Weißen Flotte arbeitet, wollte nie einen normalen Job haben mit geregelten Arbeitszeiten.
3: Meistens immer über 8 Stunden und dann noch meistens in der Veranstaltungsfahrt abends am Wochenende. Also 8 Stunden ist hier nie auf der Schifffahrt. Aber das wissen wir ja. Und es ist eben Hobby. Hobby zum Beruf gemacht. Anders funktioniert es ja nicht.
1: Es ist diese Leidenschaft der Crew, die Schiffe wie den Dampfer Dresden bis heute lebendig hält. Wer das sächsische Kulturgut selbst erleben möchte, die große Geburtstagsparty am Dresdner Terrassenufer läuft noch das ganze Wochenende.
0: Und nach diesen schönen Motiven gibt es nun ernüchternde Bilder aus Leipzig. Damit beginnt unser Nachrichtenüberblick und den hat heute Johanna Mattei.
5: Explosionsserie. In Leipzig ist es in der Nacht zu mehreren Explosionen gekommen. Im Norden der Stadt verlor ein 18-Jähriger eine Hand. Die Polizei geht davon aus, dass er einen pyrotechnischen Gegenstand selbst gezündet hatte. Danach detonierten Sprengsätze an einem Restaurant im Westen der Stadt und einer Bar im Stadtzentrum. Hier wurden jeweils die Eingangs- und Frontbereiche schwer beschädigt. Die Polizei ermittelt zu den Ursachen der Explosionen und ob ein möglicher Zusammenhang besteht. Christopher Street Day. In Leipzig hat die CSD-Woche mit dem Hissen der Regenbogenflagge vor dem neuen Rathaus begonnen. In den nächsten Tagen laden die Organisatoren zu Gesprächen, Lesungen und einem Straßenfest ein. Die Veranstaltungen geben einen Einblick in die Vielfalt aller menschlichen Liebes- und Lebensformen. Der Christopher Street Day wirbt für Aufklärung und Offenheit. Reform im Spitzensport. Der Bundestag hat eine geänderte Förderung des Spitzensports in Deutschland beschlossen. Dazu gehört auch die Gründung einer Spitzensportagentur, die ihren Sitz in Leipzig haben wird. Sie soll die Vergabe von Mitteln künftig zentral steuern. Ziel ist es, die Förderung stärker an Leistungen auszurichten, transparenter zu gestalten und Athletinnen und Athleten mehr zu beteiligen.
0: Kampieren, wo einst der Adel genächtigt hat und wo sich viele andere Geschichten zugetragen haben. Das Schloss Hirschstein, direkt an der Elbe zwischen Riesa und Meißen, hat in den vergangenen Jahrhunderten viel erlebt. Und nun kommt ein weiteres Kapitel dazu. Nach jahrelanger Sanierung hat dort nämlich eine neue Herberge eröffnet. Perfekt für alle auf der Durchreise, ob mit Wanderrucksack oder dem Fahrrad.

0: Das Schloss Hirstein. Mehr als 1000 Jahre bewegte Geschichte hoch über der Elbe. Wer es bis zur kleinen Gemeinde zwischen Riesa und Meißen geschafft hat, kann nun sogar hinter den alten Gemäuern nächtigen. Möglich wurde das durch einen Wettbewerb des Freistaates. Dank des Gewinns konnten sie ihre lange gehegte Bauidee verwirklichen.
1: Und da haben wir gesagt, schlichte Zimmer, 2-3 Stück erstmal beginnen und dass man das dann zusammenfügen kann. Also eine Feier hier vor Ort, auch im Schloss machen kann und dann direkt hier mit zur Übernachtung. Dann bin ich zum Bürgermeister und habe gefragt, ob wir das denn machen können. Und er hat nicht so richtig Ja und Nein gleich sagen wollen. Und dann haben wir die Idee trotzdem eingereicht und haben den dritten Platz bekommen. Also Preisgeld von 85.000 Euro.
0: Die 2000 Einwohnergemeinde hatte das Schloss vor Jahren vom Landkreis abgekauft. Doch die Unterhaltung und Nutzung bleibt herausfordernd. Die neue Schlossherberge ist daher ein Meilenstein für die ländliche Gemeinde, damit das geschichtsträchtige Bauwerk für Besucher ein Stück erlebbarer wird.
2: Wir können Gäste begrüßen. Es ist tatsächlich so, dass auf unserem Schloss Ideen auch Wirklichkeit werden können. Bis hin, dass man jetzt auch hier heiraten kann seit letztem Jahr standesamtlich. Und insofern, ja, werden hier Träume wahr.
0: Entstanden sind zunächst 3 Gästezimmer, ein Gemeinschaftsbad und eine Teeküche. Saniert von lokalen Firmen und Helfern, das Mobiliar gespendet. Kein großer Luxus, aber
3: diese schlichte Einfachheit, die schafft eine Art Vertrautheit. Also ich finde das super. Man ist sich mit anderen Gästen sofort irgendwie näher, als wenn man in ein Hotel kommt.
0: Der Preis pro Person und Nacht im Schloss 35 Euro. Ein Frühstück mit solch einem Ausblick, unbezahlbar.
4: Wann kann man schon mal auf dem Schloss schlafen? Und vor allem in dieser herrlichen Lage mit Blick auf die Elbe, das ist wirklich toll.
5: Das war hier sehr wunderschön. Wir haben in alten Betten geschlafen und auf tollen Kopfkissen.
6: Und wir haben alle Ecken im Schloss entdeckt.
7: Ja, von unten bis vom Keller bis zum Dach.
6: Und es gibt einen Schlossgeist.
7: Ja.
0: Ein Schloss zum Anfassen und Erkunden. Perfekt für Tages- und Radtouristen, Pilgerer oder Familienfeiern. Zu buchen über die neue Webseite der Schlossherberge Hirstein.
8: Huyambo Habari, das heißt Hallo, wie geht's und was gibt's Neues? Und zwar in Suaheli. Vor 10 Jahren waren das die einzigen afrikanischen Wörter, die diese beiden hier konnten. Das Ehepaar aus Sachsen war damals mit dem Fahrrad durch die Provinz Kivu im Kongo gefahren. Daraus ist nicht nur eine Liebe geworden, sondern auch ein Hilfsprojekt, für das sich die reinen ehrenamtlichen Helfer mit Herzblut engagieren.
9: Vor Ort bei Huyambo Habari, einer der wohl kleinsten Hilfsorganisationen in Sachsen. Die Marienberger Christine Lickert und ihr Lebenspartner Jörg Lehmann organisieren seit 10 Jahren Hilfstransporte in die DR Kongo. Gefragt sind vor allem Alltagsdinge wie Nähmaschinen oder Werkzeuge, mit denen die Menschen vor Ort kleine Gewerbe aufbauen, als Hilfe zur Selbsthilfe.
10: Es gibt Nähstuben, wo vor allen Dingen die jungen Frauen, sag ich mal, ein eigenes kleines Gewerbe sich aufbauen können. Das geht halt dort sehr gut dezentral, deswegen auch die alten Nähmaschinen, weil es gibt ja keinen Strom. Dort kann man halt auch im hintersten Winkel noch so eine Nähstube aufbauen.
9: Huyambo Habari hilft maßgeblich beim Aufbau einer lokalen Agrarhochschule, die Fachkräfte für landwirtschaftliche Selbstversorgung ausbildet. Dafür wurden alte, gespendete Computer fit gemacht und noch Starlink-Internet organisiert, denn der Ostkongo ist bitterarm.
11: In dem Moment, wo man über die Grenze kommt, hört ja der Strom auf. Das Internet hört auch auf und die Straßen auch. Also es ist wirklich ganz, ganz einfach und die Preise sind wie hier. Also selbst, ja, wenn es dort was gibt, kann sich dort niemand was leisten.
9: Außerdem schicken sie gespendetes Schul- und Lehrmaterial und Medikamente nach Afrika. Seit Wochen ist ein vollgepackter Seekontainer unterwegs. Aber Korruption und Rebellen hatten ihn immer wieder gestoppt.
11: Zeit spielt ja in Afrika erstmal prinzipiell keine Rolle. Das haben wir in den letzten 10 Jahren schon gut gelernt. Jetzt kam es halt noch hinzu, dadurch, dass dort schon wieder Gebietskämpfe waren, also dass durch die Minen ja schon immer mal jemand anders dort an der Macht ist, es an der Grenze schwierig ist, dort den Container reinzubekommen. Jeder möchte natürlich Geld damit machen.
9: Mitte Juni waren sie mit Freunden ihrem Container in den Kongo hinterhergeflogen, aber er steckte immer noch an der Grenze fest. Sie installierten in der Schule weitere Rechner, sorgten für Solarstrom und Internetverbindung und sahen, dass sich viele Projekte wie die Nähwerkstätten prächtig entwickelten. Genauso wie Gartenprojekte zur Selbstversorgung der Waisenhäuser und neu der Kaffeeanbau.
12: Und das Besondere ist halt auch, was unsere Freunde auch sagen, ja, also das ist keine Partnerschaft, sondern

0: Das ist eine Freundschaft. Am Anfang war es eine Partnerschaft, aber aus der Partnerschaft ist eine Freundschaft geworden und daher ist das halt auch was ganz Besonderes.
1: Die Helfer aus dem Erzgebirge haben ihr Herz an Afrika verloren. Zum Jahresende wollen sie nochmal Urlaub nehmen und zu ihren Projekten fliegen, um dann endlich die Spenden aus dem Container zu verteilen.
2: Biwak, das meint ein Nachtlager in der freien Natur. Treue MDR-Zuschauer wissen aber, Biwak ist viel mehr. Eine Fernsehsendung, die sie mit rausnimmt und Berge, Menschen und Abenteuer zeigt. Und ein neues Abenteuer erlebt das Biwak-Team um Moderator Thorsten Kutschke nun im Elbsandsteingebirge. Neu im Team fürs Videotagebuch ist Christine Pesch. Und gestern gab es in Bad Schandau die neue Staffel exklusiv zu sehen.
3: Das Biwak-Team ist wieder unterwegs auf Trekkingtour in der Heimat im Elbsandsteingebirge. Trekking geht auch hierzulande auf dem Forststeig, 105 Kilometer lang, abseits der ausgetretenen Pfade. Die Tour führt zunächst entlang der sächsisch-tschechischen Grenze, macht einen Abstecher nach Böhmen und führt dann durch einsame Natur bis nach Bad Schandau.
4: Das Coole war, dass der Forststeig eigentlich für uns alle Neuland war. Ne? Also auch ich bin da vorher, partiell kannte ich das, aber viele Ecken eben nicht. Und ich wollte mir eben auch diese Neugierde bewahren und nicht schon wissen, wo ich irgendwo hinkomme. Und dadurch sind wir eigentlich alle mit den gleichen Voraussetzungen gestartet und schwere Rucksäcke hatten wir auch alle auf.
3: Das gilt auch für die Neue im Team, Christine Pesch, genannt Chrissy. Die Social-Media-Spezialistin war gefordert.
5: 105 Kilometer, das macht man jetzt nicht alle Tage. Ich bin trotzdem sportlich. Es war anstrengend, aber trotzdem machbar. Also das Genießen und der Spaß, der hat auf jeden Fall überwogen.
3: Einen ersten Eindruck gab es bei der Vorpremiere in der Nationalparkverwaltung Sächsische Schweiz in Bad Schandau. Für viele hier ist es ein Highlight, dass Biwak weiter auf Sendung ist. 5 frische Folgen, à 25 Minuten zur besten Sendezeit, ganz nah am Zuschauer.
6: Biwak bedient natürlich viele Gefühle, insbesondere ja für die Menschen, die in dieser Region wohnen. Es ist Heimat schlechthin für viele, das Elbsandsteingebirge. Viele verbinden das Elbsandsteingebirge mit unvergesslichen Urlaubserlebnissen. Es bietet natürlich auch für Naturliebhaber viele Entdeckungen und mit Biwak erzählen wir genau diese Geschichten.
3: Der Forststeig jedenfalls erweist sich als abenteuerlicher Weg durch die sächsische und böhmische Schweiz. Und natürlich gibt es in der neuen Staffel auch Impressionen sächsischer Bergsteiger und Bergsteigerinnen bei internationalen Expeditionen.
7: Endlich wieder Biwak. Ich habe auf die Biwak-Sendung immer gewartet. Und jetzt ist es wieder und der Forststeig ist ja sowieso, ich denke mir, Abenteuer pur.
3: Biwak. Trekking-Abenteuer im Elbsandsteingebirge ist vom 18. bis 22. Juli jeweils 19.50 Uhr zu sehen. Ab morgen schon in der ARD-Mediathek. Und auch 2027 will der MDR wieder eine Biwak-Staffel produzieren.
2: Für unser nächstes Thema gebe ich ihm mal 2 Stichworte. Leipzig und Chor. Und ich wette, die meisten von Ihnen denken an den weltberühmten Thomaner Chor. Aber nein, um den soll es diesmal nicht gehen. Denn Leipzig hat auch ziemlich erfolgreiche Chorsängerinnen. Hören Sie sich das mal an.
8: Die letzte große Probe vor der Fahrt nach Köln. Der Mädchen- und Frauenchor Leipzig wurde vom Kölner Männerchor eingeladen, in der Kölner Philharmonie an einem außergewöhnlichen Konzert teilzunehmen. Zusammen mit 3 anderen Chören. Eine Ehre und Herausforderung zugleich.
9: Vor allem, weil wir so als Mädchenchor so ein kleines Solo haben, was jetzt auch nicht so ganz einfach ist. Ist man so, oh Gottes Willen, am Ende sind wir die dann das so ein bisschen alles verhunzen. Ja.
10: Ja, das stimmt. Man ist schon ein bisschen nervös. Ich finde auch immer, bei der letzten Probe merkt man noch mal so, okay, was klappt jetzt noch nicht so gut vielleicht und was klappt schon richtig gut.
8: Josephine und Tina haben bereits in der Grundschule in verschiedenen Chören gesungen. Teil des Mädchen- und Frauenchores der Stadt Leipzig sein zu dürfen, sehen die beiden als Auszeichnung. Zwar ist der Chor nicht so alt und berühmt wie der Thomaner Chor, aber auch hier wird auf hohem Niveau gesungen, auch dank Chorleiter Bernhard Steiner.
11: Wir singen sehr viel A Cappella-Musik, wir singen sehr viel von Klavier begleiteter Musik. Wir machen hier in der Stadt auch viel im kirchlichen Kontext. Wir singen ab und zu in der Thomaskirche, in der Nikolaikirche. Oder wir gehen eben nach draußen. Wir haben vor 3 Jahren, ist das jetzt schon her, an einem Opernhaus.

0: Opernkonzert teilgenommen in der Berliner Philharmonie mit den Berliner Symphonikern. Und wir suchen uns eben immer auch so Glanzpunkte außerhalb der Stadt, um auch unserer Verpflichtung nahezukommen, sozusagen den Namen der Stadt auch nach außen zu tragen.
1: Nun geht es nach Köln zur Aufführung von Max Bruchs Odysseus. Der Auftritt in der Philharmonie ist besonders, denn das Werk ist besonders. Vor 150 Jahren wurde es für rund 300 Sängerinnen und Sänger geschrieben. Um auf die Zahl zu kommen, wird es beim Auftritt von 4 Chören gesungen, nach nur kurzer Probe und vor knapp 2000 Besuchern.

0: Also direkt in Zittau beim Stadtfest. Und das machen wir auf der großen Bühne und freuen uns auf unsere Hörerinnen und Hörer.
1: Roman Nuck, Moderator von Mensch Nachbar und Redaktionsleiter der Sendung Wulatko, wird morgen in Zittau vor Ort sein. Ebenso die Wettermoderatorin Susanne Langhans. Sie wurde schon im Juni bei Dein Ort, Deine Themen in Pirna umlagert von interessierten Besuchern.
2: Ich habe vor allem gespürt, dass die Menschen es schätzen, dass wir stundenlang vor Ort sind, auf dem Marktplatz als Ansprechpartner. Es geht ja auch tatsächlich um die Kontaktsuche und Kontaktpflege. Und zwar beidseitig. Also die Menschen sagen uns, welche Themen sie vermissen, was sie am Programm nicht so schätzen, können uns auch loben. Das ist natürlich toll, das nehmen wir alle mit. Und wir wiederum können erklären, wie wir arbeiten.
1: Morgen gibt's natürlich auch den Sachsenspiegel live aus Zittau. Sogar das Wetter spielt mit und hält dann angenehme 24 Grad bereit.
3: Ja, und morgen Abend begrüßt sie dann Julian Mengler live aus Zittau. Und wir haben's gehört, das Wetter spielt dort mit. Ob das auch für Ihre Region gilt, verrät Ihnen gleich noch Susanne Langhans. Kommen Sie gut ins Wochenende. Tschüss.
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Spanien heißt in diesem Fall Barcelona. Und in Barcelona spricht der Jugendstil katalanisch und nennt sich Modernisme. Er ist politisch. Er ist regional, Ausdruck des Willens nach kultureller Eigenständigkeit. Die Grundsteinlegung des Palau de la Música Catalana 1905 war auch eine politische Aktion. Orfeo Català. Der Gesangverein, 1891 in der allgemeinen Begeisterung für die eigenen kulturellen Wurzeln gegründet, fand großen Zulauf. Ein Kinderchor und bald darauf auch ein Frauenchor wurden ins Leben gerufen. Palau de la Música Catalana. Fast ein Jahrhundert hatte es gedauert, bis das Meisterwerk des Modernisme allseitig bewundert werden konnte. Denn bis zum Jahre 2000 war die nun hinter einem Glasvorhang sichtbare Westfassade verbaut. Auf einem verfallenen Kreuzgang, direkt an die Mauern eines Klosters, war das Fundament gelegt worden. Kaum vorstellbar, dass dieses im dekorativen Überfluss schwelgende Gebäude in modernster Industriebauweise ausgeführt wurde. Ein nüchterner Skelettbau aus Stahl und Beton, der es möglich macht, auf massive Außenwände zu verzichten und den Saal in ständig wechselndes Lichtspiel zu tauchen.

Angst, zu ihren Stühlen zu geleiten. Der Hausherr hat die Türen des Musikpalastes den Anhängern aller Musikgattungen geöffnet, auch wenn der Orfeo Català sein Podium ursprünglich nur dem Volkslied und der klassischen Musik geweiht hatte. Das Vestibül. Täglich erneut der Spiegel, der die Erregung und Erwartung des Publikums aufhängt. Kaum vorstellbar, wie viele Füße im Laufe des vergangenen Jahrhunderts über die weiten Marmortreppen gestiegen sind. Und Augen, die mit der ersten Stufe schon von der gedämpften Pracht bezaubert wurden.

1908 das Eröffnungskonzert leitete, hat Karajan ebenso wie Bernstein, haben Lorin Maazel, Riccardo Muti und fast alle prominenten Dirigenten den weitgeschwungenen Raum mit Orchesterglanz erfüllt.

0: Am Ende gibt es Standing Ovations und tosenden Applaus. Und auch die Leipziger Sängerinnen samt Chorleiter fahren glücklich wieder nach Hause.
1: Es war auf jeden Fall total krass, in so einem großen Philharmoniesaal zu singen, wo 1800 Leute einem zuschauen.
2: Ich bin dabei sehr stolz. Erstens mal, weil ich das so finde aus unserer eigenen Perspektive, aber auch, weil ich von anderen angesprochen worden bin, auch von den Gastgebern vor dem Kölner Männergesangverein, die mir euch ganz toll fahren.
0: In Leipzig kann man die Sängerin dann wieder am 31. August in der Nikolaikirche und am 2. Oktober in der Peterskirche erleben.
3: Am Sachsenring würde dieser wunderbare Gesang gänzlich verpuffen, denn dort übertönt Motorenlärm seit heute so ziemlich alles. Die ganze Woche berichten wir ja schon von den Vorbereitungen auf den Motorrad-Grand Prix. Und heute nun standen die Trainings auf dem Programm. Alle Blicke gehen dabei auf den King vom Ring, auf Marc Marquez. Der könnte auf dem Sachsenring bei Hohenstein-Ernsthal seinen insgesamt 10. Sieg in der MotoGP holen.
4: Schon vor dem ersten Training werden die Zweiradhelden von den Fans belagert. Autogramme, Selfies und bei einem stehen wie immer die meisten.
5: Ja, und zu den großen Favoriten hier am Sachsenring, da gehört auch er hier hinter uns, Marc Marquez. In der WM liegt er zwar nur auf Platz 5, bisher war es auch nur eher eine Achterbahnfahrt für ihn in der Weltmeisterschaft. Aber hier am Sachsenring, da will er das 10. Mal in der großen Klasse in der MotoGP den Sieg holen. Ja, und seit dem letzten Rennen in den Assen gehört dieser Mann hinter uns auch mit zu dem Favoritenkreis am Sachsenring. Jorge Martin, der Weltmeister von 2024, hat sich durch Konstanz die WM-Führung geschnappt. Der dritte Mann im Bunde hier hinter uns, Marco Bezzecchi. Der Italiener konnte allerdings die letzten drei Rennen nicht beenden, musste dadurch seine WM-Führung abgeben. Aber dennoch gehört auch der Aprilia-Werksfahrer zu den Top-Favoriten hier am Sachsenring.
4: Den Anfang macht aber wie immer die Moto3, die kleinste Klasse. Die schnellste Zeit setzt da ein Indonesier. Vita Pratama ist am Freitag Trainingsschnellster. In der mittleren Klasse der Moto2 rast der WM-Zweite Isan Guevara auf Rang 1. Der Weltmeisterschaftsführende vom deutschen Intact-GP-Team Manuel González belegt Platz 5. Teamkollege Senna Aces wird Vierter. Ganz zufrieden zeigt sich der Teamchef der beiden und blickt schon mal positiv Richtung Rennsonntag.
6: Die Fahrer machen einen guten Job, die Motorräder funktionieren einwandfrei. Also ich denke, am Sonntag ist alles möglich. Es wird auf jeden Fall eine Herausforderung, die Reifen über die Distanz zu bringen.
4: Und wie schon fast zu erwarten war, rast Marc Marquez in der MotoGP am heutigen Freitag vornweg knapp am Rundenrekord vorbei. Von den beiden Aprilia-Werksfahrern, die in der WM vorn mitmischen, ist Marco Bezzecchi auf Platz 7 der schnellste, dicht gefolgt auf Rang 8 von Jorge Martin.
5: Und nach einem durchaus aufregenden ersten Tag hier heute am Sachsenring, bei den Trainings geht es morgen dann das erste Mal so richtig um WM-Punkte, nämlich in der großen Klasse der MotoGP im Sprintrennen.
3: Der Sachsenring ist also Treffpunkt für PS-Fans. Zittau hingegen ist morgen Treffpunkt für Neugierige. Für alle, die mal hinter die Kulissen von MDR Sachsen schauen wollen. Mit Kollegen vom Radio, von online und natürlich vom Fernsehen sind wir zu Gast in Zittau. Und dabei interessiert uns auch, was die Menschen dort bewegt. Das heißt also wieder, dein Ort, deine Themen.
7: 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Und die beliebte Radiosendung Mensch Nachbar feiert ein kleines Jubiläum.
8: Ja, seit 10 Jahren gibt es die Sendung Mensch Nachbar im Sachsenradio. Die Sendung mit dem Blick in die Nachbarländer nach Polen und Tschechien. Und wo kann man besser so ein kleines Jubiläum feiern als im Dreiländereck?

0: Verehrter Wladimir Wladimirowitsch, ich bin dankbar, dass Sie diese Tradition wieder aufnehmen. Möge Gott Sie mit Segen überschütten, mit Kraft, Gesundheit und Weisheit. Das Volk zu erhalten und zu vergrößern, sieht Putin seit Jahren als seine historische Aufgabe. Doch das Volk schrumpft. Wie stark, ist neuerdings geheim. Das liegt auch am Krieg. Wer Zahlen getöteter Soldaten nennt, bekommt Probleme. Wie der Demograf Alexei Raksha. Ihn hat man zum sogenannten ausländischen Agenten erklärt, faktisch ein Arbeitsverbot. Früher war er bei Russlands Statistikbehörde beschäftigt. Absolut alle Zahlen sind jetzt geheim, alles. Wie viele Todesfälle, wie viele Geburten, Eheschließungen, Scheidungen, alles unter Verschluss. Veröffentlicht wird nur die Geburtenrate, also wie viele Kinder eine Frau im Durchschnitt bekommt, in jeder Region. Wenn eine Region schlechte Ergebnisse hat, dann kann der Gouverneur entlassen werden. Russlands Geburtenrate liegt bei 1,34, nur etwas mehr als ein Kind pro Frau. Am Freitag stellte das Kirchenfernsehen sein neues Projekt vor, eine Sendung, die zum Kinderkriegen ermutigen soll, gegen westlichen Lebensstil, denn der werde bewusst eingeschleust, um Russland zu schwächen. Das begann in den 90ern mit dem Institut für Familienplanung. Ein trojanisches Pferd, westliche Strukturen haben es uns geschickt, um unsere Familien zu zerstören. Das ist noch eine Front in unserem Krieg. Dass der andere Krieg, der gegen die Ukraine, auch eine Rolle spielt, wird nicht thematisiert. Ungewisse Zukunft verträgt sich schlecht mit Kinderwunsch, sagt auch Dmitri Cholkin. Diese ganzen schlechten Nachrichten, Krieg hier, Krieg da, Umweltverschmutzung und so weiter. Klar können die Leute dann denken, besser nicht die armen Kinder. Aber wenn man ans ewige Leben glaubt, dann ist genau das eben egal. Im Gegenteil, je mehr Kinder, desto besser. Wir werden uns in der Ewigkeit alle wiedersehen. Einer der älteren Söhne wird demnächst eingezogen. Rekruten müssten nicht an die Front, sagt Olga Cholkiner. Aber wenn er sich nach dem Wehrdienst doch dafür entscheide, dann sei das ebenso.
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0: Fahrzeuge aus dem Ausland gelten. Die Kosten sollen je nach Fahrzeugmodell und Schadstoffausstoß variieren und jährlich bis zu 125 Euro betragen. Damit soll die Instandhaltung der Straßen mitfinanziert werden. Dem Entwurf müssen noch die Regionen und europäische Behörden final zustimmen. Zahl der Erdbebenopfer in Venezuela steigt. Der Präsident der Nationalversammlung Rodriguez geht von 4.118 Toten aus. Die Rettungseinsätze sind gut zwei Wochen nach dem Doppelerdbeben weitgehend beendet. Venezuela verlagert den Fokus von der Nothilfe auf den langfristigen Wiederaufbau. Die Vereinten Nationen schätzen die Schäden an Gebäuden und Infrastruktur auf 37 Milliarden Dollar. Bei der Fußball-Weltmeisterschaft ist das erste Halbfinale komplett. Nach Frankreich hat sich auch Spanien qualifiziert. Die Spanier bezwangen Belgien in Los Angeles mit 2:1. Für Spanien war es das erste Gegentor in dieser Meisterschaft. Und das Wetter. Viel Sonnenschein, nur im Norden und Osten einige Wolken. Trocken bei 23 bis 36 Grad.
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2: Fürchterliches Feuerdrama in Spanien, in Andalusien.
3: Mindestens 12 Menschen starben, einige in ihren Autos. Die meisten waren wohl Ausländer.
2: Das Feuer brach direkt an einer Straße aus. Wind und Trockenheit sorgen dafür, dass es sich rasend schnell ausbreitet. Es gibt kein Entkommen. Der spanische Notfallminister spricht von einer echten Falle.
3: Viel diskutiert und jetzt beschlossene Sache. Kurz vor der Sommerpause hat der Bundestag das Sparpaket für die gesetzliche Krankenversicherung verabschiedet. Wir klären, was sich jetzt ändert.
2: Dieser Unfall vor gut einem Jahr hat viele erschüttert. Ein damals 20-Jähriger fährt in eine Gruppe Schulkinder. Eine Schülerin und ein Schulbegleiter sterben. Heute haben die Richter das Urteil gesprochen.
3: Jetzt steht fest, in Dortmund darf rund um Biergarten und Straßencafés nicht mehr gebettelt werden. Unmenschlich sagen die einen, notwendig die anderen. Ein Modell auch für weitere Städte?
2: Und er steckt im Voll-Stau und joggt am Ende ins Stadion. Trotzdem, Bastian Schweinsteiger kommt zu spät und ist damit nicht allein. Wir sammeln die besten Zu-spät-Komm-Geschichten.
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3: Herzlich willkommen. Schönen guten Abend von uns beiden. Ob man Fan ist von diesem Sparpaket für die gesetzliche Krankenversicherung oder nicht, es kommt so oder so. Die Bundesregierung hat ihren ersten Akt in Sachen Reform über die Ziellinie gebracht, die Gesundheitsreform.
2: Heute Morgen Abstimmung im Bundestag. 318 Stimmen gab es für den Gesetzentwurf, 284 dagegen bei 4 Enthaltungen. Das Paket sieht Ausgabenbremsen auf allen Ebenen vor, Arztpraxen, Kliniken, Apotheken, Pharmabranche.
3: Aber vor allem bedeutet es höhere Zuzahlungen und Einschnitte für Versicherte.
4: Es ist die Reform der 75 Millionen. So viele Menschen sind in Deutschland gesetzlich versichert. Sie alle merken jetzt, diese Reform ist nicht mehr als ein Sparpaket. Die kostenlose Familienversicherung wird eingeschränkt. Es wird ein Zusatzbeitrag für Ehepartner fällig, außer wenn Kinder unter 13 betreut werden. Kinder selbst bleiben weiter beitragsfrei. Die Zuzahlungen für Medikamente und Hilfsmittel steigen und die Beitragsbemessungsgrenze steigt. Gutverdienende müssen also mehr zahlen. Das ist der Kern der Reform. Das ursprüngliche Ziel einer Expertenkommission war, alle Gruppen gleich zu belasten. Ärzte, Krankenhäuser, Apotheken, die Pharmabranche. Das hat nicht geklappt, so Medizinjournalist Markus Grill.
5: Bundeskanzler Merz hat am Anfang noch gesagt, wir werden nahezu alle diese Vorschläge umsetzen. Frau Warken hat dann gesagt, wir setzen 75% der Vorschläge um. Jetzt sind es unter 50% der Vorschläge, die tatsächlich umgesetzt werden. Und insofern ist da schon eine ziemliche Unwucht jetzt bei den Reformvorschlägen zu sehen. Am Anfang war das anders, am Anfang war es gleichmäßig. Jetzt trifft es viel stärker normale Krankenversicherte.
4: Und doch, die Reform kommt. Die Gesundheitsministerin hat ihr Mammutprojekt umgesetzt und so die Milliardenlöcher in der gesetzlichen Krankenkasse erstmal gestopft.
6: Ziel dieses Gesetzes ist klar, wir stabilisieren die Beitragssätze in der gesetzlichen Krankenversicherung. Die finanzielle Lage der gesetzlichen Krankenversicherung ist dramatisch und sie erlaubt auch keinen Aufschub mehr.
4: Insgesamt sollen knapp 19 Milliarden Euro eingespart werden. Nicht nur bei Kassenpatienten, auch Kliniken müssen sparen und niedergelassene Ärzte

0: Vor allem Psychotherapeuten müssen mit leichten finanziellen Einbußen rechnen. Die Opposition kritisiert das heute scharf.
1: Die Hausärztinnen und Ärzte haben an Sie appelliert. Und es geht hier rein und da raus bei Ihnen. Die wissen, was Sie tun.
2: Familien werden stärker belastet, die Versorgung kaputt gekürzt. Alle leiden unter Ihrer Reform, außer die Pharmakonzerne und die Überreichen im Land. Denn die schonen Sie, während die Mehrheit blutet.
0: Die Reform tut weh. Für Experten ist das Problem der Unterfinanzierung damit jedoch nicht dauerhaft gelöst.
3: Es ist sehr fraglich, ob das im nächsten Jahr und im übernächsten Jahr noch reicht oder ob man nicht zu neuen Einsparungen oder neuen Beitragserhöhungen kommen muss. Das ist alles eher auf Kante gestrickt. Man braucht jetzt 19 Milliarden, man hat genau 19 Milliarden eingespart, aber es ist keineswegs sicher, dass es ausreicht für die nächsten Jahre.
0: Und doch, die Gesundheitsreform ist beschlossen. Und damit ist sie die erste Reform der Regierung, die es noch vor der Sommerpause durchs parlamentarische Verfahren schafft. Ein Auftakt für den Herbst der Reformen, der folgen soll. Jetzt also wirklich.
4: Wir sprechen mit Susanna Jalek in unserem Hauptstadtstudio in Berlin. Susanna, ist das ein Erfolg für die Bundesregierung, den die womöglich jetzt mit einem Pikolöchen feiern?
5: Also ich habe heute im Bundestag nicht gesehen, dass irgendwer mit Sektkorken rumgeschossen hätte. Und ich glaube auch nicht, dass heute irgendwer anstößt. Ich vermute, dass die schwarz-rote Koalition eher erleichtert ist, dass es jetzt doch geklappt hat mit diesem Sparpaket für die gesetzlichen Krankenkassen. Das sah ja diese Woche sehr wackelig aus. Es gab ja die Eilanträge noch von Linken und von Grünen, vom Bundesverfassungsgericht. Es stand noch im Raum, ob der Bundesrat vielleicht noch einen Vermittlungsausschuss anruft. Also es hat jetzt doch geklappt. Aber eine Sache steht noch im Raum. Die Bundesländer haben der Regierung noch 500 Millionen aus den Rippen geleiert für die Krankenhäuser. Und da weiß aktuell eigentlich niemand, wo dieses Geld eigentlich herkommen soll.
6: So, das war aber trotzdem jetzt so ein erster Akt der Reform. Wie geht das jetzt weiter und in welchem Tempo? Aus dem letzten Herbst der Reform ist ja mittlerweile der Winter, Frühling, Sommer, der Sommer der Reform beziehungsweise mit einer Reform geworden.
5: Ja, also die Bundesregierung hat ja Anfang des Monats so einen 34-Punkte-Plan vorgestellt für Aufschwung und Beschäftigung. Und dieser Plan, den werden sie jetzt im Herbst angehen. Das heißt, es steht eine große Rentenreform an. Der Sozialstaat soll reformiert werden. Es soll eine Arbeitszeitreform geben. Und die Sozialversicherungssysteme sollen auch reformiert werden. Wir werden sehen, ob es klappt. Ich vermute, dass viele Abgeordnete jetzt die Sommerpause nutzen, um sich ein bisschen zu erholen. Weil dann steht eben ein sehr, sehr arbeitsreicher Herbst bevor.
4: Es sei Ihnen gegönnt. Susanna Jalek aus unserem Hauptstadtstudio in Berlin. Dankeschön.
6: Danke. Rund um Almeria in Südspanien machen viele gerne Urlaub. Und hier wütet jetzt ein schreckliches Feuer.
4: 12 Menschen sind gestorben. Sie waren im Auto oder zu Fuß auf der Flucht vor den Flammen. Die meisten offenbar Ausländer. Und es gibt auch noch mehr als 20 Vermisste.
6: Ja, das Feuer hat sich offenbar rasend schnell ausgebreitet, weil die Landschaft so knochentrocken ist und starker Wind weht.
7: Beruhig dich. Immer wieder redet der Bürgermeister der spanischen Gemeinde Los Gallados auf diese Bürgerin ein. Der Ort ist seit Tagen im Ausnahmezustand. Die anhaltende Trockenheit sorgt im Süden des Landes für einen der heftigsten Brände seit Jahren. 12 Menschen sind gestorben, einige auf der Flucht in ihren Autos. 20 werden vermisst.
8: Was jetzt passiert, haben viele Spanier so befürchtet. Es gab im Winter und im Frühjahr sehr viel Regen. Das Gute daran, die Stauseen sind voll. Aber auch Gräser und Büsche sind sehr stark gewachsen. Nun gab es große Hitze in den vergangenen Wochen. Und dieses Buschland ist nun trocken und bietet Zündstoff für Funken aller Art. Katastrophe jetzt gehört zu den schlimmsten dieser Art hier in Spanien in den vergangenen Jahrzehnten.
7: In Valencia beugen sie vor. 10.000 Liter Wasser pro Minute verteilt von 11 großen Kanonen auf die Wälder im Umland. Es wirkt wie ein verzweifelter Versuch, die Region um jeden Preis feucht zu halten. Bei den aktuellen Temperaturen in Europa, fast überall ist es 30 Grad oder noch heißer, kämpfen die Menschen gegen die Hitze. In Frankreich versuchen viele Freiwillige in ausgetrockneten Flüssen das letzte bisschen Leben zu fangen und umzusiedeln. Hier sollten eigentlich zwischen 40 und 70 Zentimeter Wasser stehen. Stattdessen laufen wir auf einem völlig ausgetrockneten Flussbett. Und wir haben festgestellt, dass das immer früher eintritt. Die Organisatoren der Tour de France lassen täglich die Zuschauer von der Feuerwehr abkühlen. Bei über 40 Grad ist Wasser auch hier das zentrale Element für die Fahrer. Von außen, von innen flüssig und am liebsten gefroren. Kältebecken für die Fahrer im Teambus. Und auch während der teils

0: auch wenn sie nicht alle um der Musik willen kommen. 600.000 Menschen blicken jährlich gebannt zum gipsernen Pegasus auf, dem geflügelten Reittier der Musen, das scheinbar mühelos in seinem Höhenflug verharrt. Palau de la Musica Catalana. Zunächst als bestes Bauwerk in der Stadt gepriesen und prämiert, wurde das Juwel des Modernisme schon eine Epoche später als architektonischer Missgriff abgewertet, bevor man das Gebäude als beispielhaften Ausdruck seiner Zeit neu wertschätzte.
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5: Die Küche ist ständig unter Dampf. Jede Mahlzeit ein Gemeinschaftsprojekt. Wer alt genug ist, hilft mit. Die Cholkins sind eine große Familie. Du kochst und kochst, aber die essen ja schneller, als du kochen kannst. 8 Kinder, 5 sind gerade zu Hause. Die Jüngste, die kleine Svetlana, ist schon Tante. Denn der älteste Bruder hat gerade geheiratet und ist selbst Vater geworden. Auf seine Großfamilie ist Dmitri Cholkin stolz. Oft, wenn ich mit den Kleineren unterwegs bin, höre ich sowas wie, sind das alles ihre? Ich sag dann ja, aber das sind noch nicht alle. Meistens kommt dann sehr originell, aber doch nicht alle aus einer Ehe. Über so eine Frage lachen sie hier. Die Cholkins sind fromme orthodoxe Christen. Sonntags geht es in die Kirche, vor dem Essen wird gebetet. Aus Sicht des Kremls sollten Familien wie diese die Norm sein. 7, 8, 9 Kinder, so hat Putin es formuliert. Die Cholkins finden das richtig. Wenn wir unser Land als christlich-orthodoxes Land erhalten wollen, dann müssen wir mehr Kinder gebären. Das hat ein bekannter Priester schon vor 20 Jahren gesagt. Jede Frau muss im Durchschnitt 8 Kinder bekommen, damit wir auf dem Level bleiben. Das war vor 20 Jahren. Jetzt reichen 8 Kinder schon gar nicht mehr aus. In ganz Europa sinkt die Geburtenrate. In Russland geht die Kurve steiler nach unten als anderswo. Seit 2014 sank sie um mehr als ein Drittel. Der Staat versucht gegenzusteuern mit radikalen Maßnahmen. Abtreibungen werden massiv erschwert. Studentinnen bekommen Prämien, wenn sie früh gebären. Selbst eine Fernsehshow soll überzeugen. Mama mit 16 heißt sie. Erzählt die Geschichte Minderjährige, die ungewollt schwanger werden. Die Show-Idee stammt aus den USA, nur dass in der russischen Version immer alles gut ausgeht und jede Geschichte in einer glücklichen Familie endet. Auch sogenannte Heldenmütter gibt es wieder. Den alten Orden aus der Sowjetzeit hat Putin wiederbelebt, für Frauen mit 10 oder mehr Kindern. Anfang Juni bekommt Sima Karkusova den Heldenmutterorden. Sie hat 15 Kinder und alle in den Kreml mitgebracht.

0: 5- bis 6-stündigen Etappen ist gekühltes Wasser alles.
1: Wenn man eine Flasche verpasst, dann fängt der Körper wirklich direkt an zu überhitzen. Und das fühlt sich dann echt auch so ein bisschen an wie, ja, fast wie Kopfschmerzen, kann man sagen.
0: In Großbritannien haben sich die Tage mit über 30 Grad seit 1990 verdreifacht. Der Absatz von Klimaanlagen allein seit Anfang Juni verfünffacht. Und die, die keine mehr bekommen, gehen in diesem ehemaligen Hafenbecken in London schwimmen, obwohl das eigentlich verboten ist. Jeder geht seinen Weg, um sich abzukühlen. Der von König Charles führt in den Londoner Zoo zu den Pinguinen. Auf die Frage einer Reporterin, wie er mit der Hitze umgeht, sagt er:
2: It gets worse when you get older.
0: Im Alter wird es schlimmer. Europa leidet unter der Hitze. Ein Ende ist nicht abzusehen. Die Auswirkungen nehmen zu. Die Menschen müssen kreativer im Umgang damit werden.
3: Und auch bei uns brennt es, aber nicht an der Straße wie da in Andalusien, sondern an der Bahnstrecke zwischen Düsseldorf und Köln.
4: Eine super wichtige Bahnstrecke. Da gab es gleich zwei Böschungsbrände. Es gibt den Verdacht, dass die Brände gelegt wurden. Die Strecke bleibt erstmal gesperrt.
3: An zwei Stellen zwischen Langenfeld und Leverkusen-Mitte hat es eben in Nähe der Gleise gebrannt.
4: Die Feuerwehr konnte das zwar löschen, aber das Feuer hat offenbar Schäden hinterlassen an Schienen und an der Oberleitung. Die Bahn sagt, vor morgen Nachmittag fährt da nichts. Es gibt Umleitungen und einen Busersatzverkehr.
3: Ja, und der Verdacht ist eben, die Brände könnten gelegt worden sein. Der Staatsschutz der Kölner Polizei hat die Ermittlungen übernommen.
4: Was bedeutet, dass man ein politisches Motiv für möglich hält? Jochen Hilgers ist unser Reporter in Leverkusen-Rheindorf.
3: Jochen, was weiß man denn darüber, warum die Polizei denkt, dass die Brände gelegt wurden und dass es da ja ein politisches Motiv geben könnte?
5: Über das politische Motiv kann man natürlich momentan nur spekulieren, aber wenn es zwei zeitgleiche Ereignisse dieser Art gibt, dann sagen Polizeibeamte, ist das natürlich eine Sache für den Staatsschutz, weil in den allerseltensten Fällen sind es Zufälle. Und man hat gehört, zumindest aus Ermittlerkreisen, dass es möglicherweise, da muss man sehr, sehr vorsichtig sein, an beiden Stellen kleine Explosionen gegeben hat. Das würde dann bedeuten, dass dadurch die Kabel kaputt gegangen sind, die man unbedingt braucht, um diese wichtige Bahnstrecke am Leben zu erhalten. Ich stehe hier auf dem S-Bahn-Gleis Köln-Düsseldorf am Leverkusen-Rheindorfer S-Bahnhof und wir sehen hier auf der rechten Seite, auf meiner rechten Seite, die Fernverbindung. Hier ist seit Stunden nichts gelaufen und möglicherweise, wir haben es ja gerade auch schon gehört, wird sich das die nächste Zeit auch nicht ändern.
4: Kannst du es noch ein bisschen konkretisieren? Also wie schlimm ist es mit den Verspätungen? Wie lange wird das dauern?
5: Ja, es gibt wohl noch eine weitere Geschichte, die dazukommt. Das haben zumindest Bahnexperten heute Abend gesagt. Die Strecke Köln-Wuppertal, die ist erst ab 21 Uhr in Betrieb. Also die fällt jetzt als Ausweichstrecke aus. Das macht die ganze Geschichte noch problematischer, vor allen Dingen für die Pendler. Und es gibt noch eine weitere Information. Ab 21 Uhr läuft es da zwar wieder, aber mit Tempolimit. Das heißt, da werden wenige Kapazitäten zur Verfügung stehen. Also zwischen Köln und Düsseldorf wird es richtig eng, mindestens bis morgen.
3: Jo, danke schön für die Warnung, Jochen Hilgers, zu den Bränden an der Bahnstrecke Köln-Düsseldorf.
4: Dortmund hat es gestern Abend beschlossen, Aachen hat es schon länger, ein Bettelverbot rund um die Außengastro.
3: In so einem Umkreis von 5 Metern um Biergärten, Cafés ist Schnorren verboten, also Leute aktiv ansprechen, aber auch einfach nur da sitzen und still betteln.
4: Die Wirte wollen das so. Sagen, hier werden sonst die Gäste belästigt. Andere finden, das ist unmenschlich, weil es die Allerärmsten trifft.
6: Matthäus gehört zu den Menschen, die akut auf Hilfe angewiesen sind. Seit 2013 lebt der Pole in Deutschland. Wir treffen ihn in der Düsseldorfer Altstadt.
7: Ich habe verloren so Wohnung und dann muss ich Arbeit verlassen wegen meiner 2 Hunde. Ich habe nie irgendwo kann ich lassen. Ja, und seit 1,5 Monat ich lebe jetzt in der Straße. Ne?
6: Der 33-Jährige bekommt Essen in der Armenküche und er kriegt jeden Tag so ein paar Euro zusammen. Er würde aber niemanden ansprechen, sagt er.
7: Wenn jemand möchte, rein, dann geben. Ne? Aber sonst das Gehen und Fragen, das ist nicht so.
8: Das machen Sie nicht?
7: Nein, nein.
8: Warum?
7: Ja, das geht nicht. Ich sitze und wenn jemand möchte, was mich helfen, dann alleine gibt. Ne? Ich muss nicht fragen. Ne?
6: Das Betteln hat zugenommen, sagt Gastwirt und Sprecher der Düsseldorfer Altstadtwirte Florian Konzen. Viele seien penetrant und unter Drogen.

Und wenn die Türen sich geschlossen haben, füllt sich auch das leere Treppenhaus mit dem Nachhall des Klavierkonzerts. Dem im Saal 1800 Menschen und 18 musische Damen, die die besten Podiumsplätze eingenommen haben, lauschen können.

0: Verboten ist das Betteln in Düsseldorf nicht. Das würde Florian Konzen auch schwierig finden.
1: Ich persönlich versuche, mein Personal so zu schulen, dass man sagen kann, bitte achtet darauf, dass unsere Gäste nicht gestört werden, wenn jemand zu penetrant sein sollte oder auch wirklich vielleicht auch dementsprechend nicht angemessen auftreten sollte. Versucht bitte, die Leute nett zu bitten, weiterzugehen. Also grundsätzlich finde ich das ein gutes Thema, aber man sollte aufpassen, wie man damit umgeht.
0: In Deutschland ist stilles Betteln grundsätzlich erlaubt. Viele Städte setzen aber mit ihrem kommunalen Ordnungsrecht, so wie Dortmund gestern, strengere Regeln durch. Hier ist Betteln rund um Cafés und Restaurants ab August verboten. In Aachen gelten seit 2 Jahren schon Bettelverbotszonen rund um Restaurants, Geldautomaten, Haltestellen und Geschäften. In vielen NRW-Großstädten gehen Ordnungsdienste gegen aggressives Betteln vor, so wie hier. Sollte es auch in Düsseldorf ein Bettelverbot vor Restaurants und Kneipen geben?
2: Absolut.
3: Ja?
2: Absolut.
3: Warum?
2: Es ist störend und du weißt nie, was dich erwartet. Es ist unangenehm.
4: Manchmal hat man Mitgefühl, aber manchmal ist es auch lästig, unangenehm. Und man mag selbst dann noch nicht mal mehr seinen Kaffee trinken oder irgendwas, weil man Mitleid hat und in eine bestimmte Situation gedrängt wird.
3: Da jetzt direkt zu sagen, nee, die dürfen uns gar nicht ansprechen, finde ich schade, weil die Menschen sind ja auch aus einem Grund auf der Straße.
0: Auch Matthäus lebt nicht freiwillig auf der Straße, sagt er. Einen Job und eine Wohnung für sich und seine Hunde zu finden, sei gerade schwierig. Er bleibt erstmal darauf angewiesen, dass die Menschen ihm ab und an ein bisschen geben.
5: Er ist nur noch ein halbes Jahr im Amt, aber er muss heute schon au revoir sagen zum Schloss Bellevue. Bundespräsident Steinmeier und sein Präsidialamt müssen umziehen.
6: Ja, die Fahne, die sogenannte Standarte, wird eingezogen im Schloss Bellevue, haben jetzt die Handwerker das Sagen. Und Frank-Walter Steinmeier residiert jetzt hier am Berliner Spreebogen. Die Fahne ist jetzt hier wieder gehisst. Und der Bundespräsident hat auch schon die Türen geöffnet für erste Einblicke.
5: Und ich sag mal so, auch hier kann man es aushalten. Gute Nachricht für den neuen Bundespräsidenten oder Bundespräsidentin, die am 30. Januar 2027 gewählt wird. Denn die Sanierung von Schloss Bellevue wird voraussichtlich 8 Jahre, in Worten 8 Jahre, dauern.
6: So, passt ja irgendwie. Und während der Bundespräsident umzieht, ruckelt sich die Politik bei uns hier in Nordrhein-Westfalen so langsam zurecht für die Landtagswahl. Nächstes Jahr dann im April.
5: Die AfD will zum ersten Mal mit einem Kandidaten für das Amt des Ministerpräsidenten in den Wahlkampf gehen, hat die Partei heute bei ihrem Landesparteitag in Mahl beschlossen und auch einen Kandidaten gekürt.
6: Es ist der Partei- und Fraktionschef in NRW, Martin Vinzenz, eben gewählt mit deutlicher Mehrheit.
7: Er will die AfD in NRW zur zweitstärksten Kraft machen. Parteichef Martin Vinzenz war schon oft angezählt. Heute wird er mit knapp 70% zum Spitzenkandidaten gewählt. In seiner Rede schwor er die Partei auf den Wahlkampf ein.
8: Und wir werden der Bundesrepublik Deutschland, wir werden Nordrhein-Westfalen zeigen, dass es kein unabänderliches Schicksal ist. Dass man Kontrolle über Grenzen haben kann. Dass man Migration steuern kann. Dass es einen anderen Weg gibt. Dass wir die Alternative sind.
7: In der NRW-AfD tobt schon lange ein Machtkampf zwischen dem gemäßigten Vinzenz-Lager und den völkischen Strömungen. Auf dem Parteitag im März kam es zum offenen Schlagabtausch.
8: Was hier gerade wieder passiert, ist keine konstruktive Kritik. Leute hier oben auszubuhen, Leute hier so anzugehen.
9: Du bist nicht die AfD.
7: Zerwürfnisse auf offener Bühne gibt's heute nicht. Eher die Forderung an Partei und Spitzenkandidat, sich vor den wichtigen Landtagswahlen nicht selbst zu zerlegen.
10: Dass er also die Geschlossenheit der Partei darstellt, zum einen, und zum anderen, dass er für alle Gruppierungen aus der Partei wählbar ist.
11: Ich glaube nicht, sondern ich erwarte, dass wir diszipliniert diesen Wahlkampf angehen. Und zwar völlig geschlossen und diszipliniert.
7: Man könnte meinen, Vinzenz hat die Partei hinter sich gebracht. Doch auf dem Bundesparteitag vor einer Woche schaffte es einer seiner größten Kritiker in den Vorstand. Ein Warnschuss der Parteispitze für den NRW-Chef?
12: Man versucht, die Menschen auch zu fördern, die vielleicht eine andere Position als der Landesvorsitzende unterstützen. Und es wird deutlich, dass man hier versucht, auch sehr stark auch den Landesvorsitzenden, die Landespartei unter Druck zu setzen, einen neuen Kurs, einen Kurs vielleicht einzunehmen, der stärker in Richtung Bundespartei läuft. Und das ist ein völkisch-nationaler.
7: Vinzenz geht heute souverän als Spitzenkandidat in einen Wahlkampf, der weiterhin Gefahr läuft, vom Richtungsstreit in der NRW-AfD überlagert zu werden.
5: Und ich spreche jetzt mit Martin Vinzenz, dem AfD-Chef in NRW. Guten Abend nochmal.
13: Guten Abend, hallo.
5: Sie fordern Henrik

0: Wüst heraus, haben heute in Ihrer Rede auch gesprochen von Ministerpräsident Martin Vincent. Ist das ein bisschen hoch ins Regal gegriffen? Vielleicht, Sie stehen bei 17% und ein Koalitionspartner ist nicht in Sicht?
1: Noch sicherlich schon, aber Sie sehen, woher wir kommen. Wir haben beim letzten Mal mit 5,4% abgeschnitten. Jetzt stehen wir bei den Umfragen irgendwo zwischen 17 und 20. Von daher schauen wir mal, wo wir in einem Jahr stehen. Und wenn sich auch Herr Ortz beispielsweise von der SPD da durchaus Chancen ausrechnet, dann denke ich, sind wir von der AfD da auch sehr gut beraten, einen Ministerpräsidentenkandidaten aufzustellen.
0: Ja, Sie sind heute mit deutlicher Mehrheit gewählt worden, aber die Partei gilt als tief zerstritten. Da gab es krasse Machtkämpfe und wir haben gerade den Politikwissenschaftler gehört, der sagt, ja, da gibt es auch so ein bisschen Druck aus Berlin. Also wie wollen Sie, Sie gelten als gemäßigt, den anderen Teil der Partei, die Rechtsextremen, die Völkischen, in Schach halten?
1: Nein, also diesen Druck verspüre ich in der Tat nicht aus Berlin, sondern ganz im Gegenteil. Alice Weidel hat sich da ein starkes Team in Erfurt an die Seite stellen lassen, was auch ihren Wahlkampf unterstützt. Ich denke, das ist legitim. Wenn man heute hier jetzt den Parteitag verfolgt, dann sieht man, dass wir für uns untypisch die ersten 10 Plätze erstmal ganz en bloc gewählt haben. Und da sind ganz unterschiedliche Charaktere dabei, da sind auch ganz unterschiedliche Strömungen dabei. Das ist ja auch unser Anspruch. Wir wollen ja wirklich viele Menschen ansprechen. Wir wollen ganz unterschiedliche soziodemografische Milieus und auch Strömungen vereinen. Und das ist uns, glaube ich, auch hier heute schon sehr, sehr gut gelungen.
0: Gerade ist ja wieder ein AfD-Verbotsverfahren in der Diskussion. Es gibt ein neues Gutachten, das sagt, die AfD missachte das Demokratieprinzip und die Menschenwürde. Fürchten Sie so ein Verfahren noch vor der Wahl?
1: Also umso mehr die AfD in den Umfragen steigt, umso schriller werden die Rufe. Man sieht das, kaum sind wir in den Umfragen mindestens mit der SPD gleichgezogen. Schon ist der ehemalige Justizminister, der sowas fordert. Der müsste aber eigentlich auch ganz genau wissen, dass die Hürden da sehr, sehr hoch sind. Und diese auch vom Verfassungsschutz zusammengetragenen Papiere, die ja einzelne Zitatsammlungen sind, reichen juristisch überhaupt nicht aus, um sowas auf den Weg zu bringen vielleicht. Aber man weiß ganz genau, dass das eben am Ende scheitert. Und deswegen zögern eben die anderen Parteien auch. Wir haben es ja auch von Henrik Wüst gehört. Er sagt nur dann, wenn es nied- und nagelfest ist. Das ist es eben nicht. Das weiß ich, glaube ich, als Landeschef ganz genau. Und am besten, dass ein Verbotsverfahren hier sicherlich nicht ziehen wird.
0: Man weiß ganz genau, dass es scheitern wird, sagen Sie. Aber Sie fürchten das offenbar nicht. Sie haben meine Frage ja wunderbar beantwortet. Reden wir mal über ein Sachthema. Hitzeschutz ist gerade ein großes, wichtiges Thema. Wir haben gestern gehört, 1200 Menschen sind gestorben, allein in Nordrhein-Westfalen in dieser einen Woche im Juni. Was würden Sie tun, um die Menschen besser zu schützen?
1: Ja, es ist wirklich furchtbar und schon seit vielen Jahren so, weswegen wir übrigens seit Jahren auch schon als AfD-Fraktion im Landtag von Nordrhein-Westfalen fördern bzw. auch fordern, dass man endlich bei den Risikogruppen beispielsweise Klimaanlagen einbaut, in den Altersheimen, in den Krankenstationen. Das ist eine Forderung, die hilft tatsächlich für ganz wenig Geld vor Ort. Und das bestens geht das Hand in Hand mit unserer Generalkritik. Während die EU, während die Grünen versuchen, das Weltwetter in 50 Jahren zu beeinflussen, wollen wir jetzt schon Menschen schützen. Das kostet nicht viel. Und ich sag mal so, man könnte fast sagen, die anderen sind da Raum-Innen-Klimaleugner.
0: Okay, das kostet nicht viel, sagen Sie. Im Moment fehlt aber offenbar das Geld an allen Ecken und Enden.
1: Natürlich, wir sehen, dass der Haushalt ist da in einer sehr schwierigen Lage. Aber auf der anderen Seite, schauen Sie mal, aus was für Zeiten wir kommen. Wenn Sie die Corona-Jahre ansehen, da wurde immer wieder auch davon gesprochen, dass man Menschenleben ja bitte nicht gegen solche haushalterischen Fragen aufwiegt. Und da haben wir auch in den letzten Haushaltsberatungen immer wieder gezeigt, dass man an sehr, sehr vielen Stellen, wirklich an sehr vielen Stellen im NRW-Haushalt noch sparen kann, was dann tatsächlich dem Menschenleben da auch zugutekommt.
0: Interessante Deutung des Begriffs Klimaleugner. Vielen Dank für das Gespräch. Martin Vincent, der Kandidat der AfD für das Amt des Ministerpräsidenten in Nordrhein-Westfalen.
1: Sehr, sehr gerne.
2: Heute Nacht musste die A555 bei Wesel in Richtung Köln gesperrt werden. Da gab es einen schweren Unfall, bei dem ein Mann ums Leben kam. Der 32-Jährige war vermutlich wegen zu hoher Geschwindigkeit mit seinem Sportwagen von der Fahrbahn abgekommen und gegen die Leitplanke gekracht. Er starb noch im Unfallort. Ein 33-jähriger Beifahrer kam verletzt ins Krankenhaus. Die Autobahn war bis 10.30 Uhr heute Vormittag gesperrt. Jetzt ein Unfall, der vor gut einem Jahr die Menschen in Hürth bei Köln erschüttert hat. Ein damals 20-Jähriger war in eine Gruppe von Fußgängern gefahren. Zwei Menschen starben. Laut Gutachter hatte die Ampel schon 4 Sekunden auf Rot gestanden. Der Fahrer ist trotzdem weiter gefahren. Heute gab es vor Gericht ein Urteil.
3: Er nimmt das Urteil später regungslos zur Kenntnis. Mit dieser Verurteilung hatte der 21-Jährige rechnen müssen. Die Eltern des getöteten Schulbegleiters wirken im Gerichtssaal gefasst. Vielleicht erleichtert, dass der Prozess dann vorbei ist. Der Bruder der getöteten Schülerin hat sich ihren Namen auf den Arm tätowieren lassen. Das Gericht verhängt nicht nur die Haftstrafe. Zusätzlich

0: Schließlich muss der Angeklagte insgesamt 195.000 Euro Schmerzensgeld an die Hinterbliebenen zahlen.
1: Die Kammer ist nach der Beweisaufnahme davon überzeugt, dass der Angeklagte in den Kreuzungsbereich eingefahren ist, als die Ampel bereits 4 Sekunden lang das Rotlicht angezeigt habe. Er habe auch das Rotlicht bewusst überfahren.
0: Bilder, die auch im Gerichtssaal immer wieder gezeigt wurden und bis heute nachwirken. In allen Details wurden die Umstände, die zum Tod der Opfer führten, analysiert. Die Notrufe, die damals eingingen, die Aussagen der Augenzeugen. Die Berichte der Gutachter über die tödlichen Verletzungen. Ein Albtraum für die Prozessbeteiligten, kaum auszuhalten für die Angehörigen.
2: Die Familie ist völlig kaputt. Der Prozess war natürlich eine zusätzliche Belastung für sie, hier zu erscheinen und das alles noch mal zu hören.
0: Der Angeklagte hat den Familien unendliches Leid angetan, heißt es vor Gericht. Die Mutter des Schulbegleiters zeigt Größe und lässt über ihre Sprecherin sagen:
3: Ich habe hier im Gerichtssaal schon einmal gesagt, dass das Schlimmste für eine Mutter ist, ein Kind zu verlieren. Aber ich kann mir vorstellen, dass es auch sehr schmerzlich ist für eine Mutter, ein Kind als Angeklagten bei einem solchen Strafrechtsfall zu haben.
0: Der Angeklagte verlässt das Gericht nach dem Prozess schnell. Bald wird er sich zum Haftantritt melden müssen.
4: Eine Ausrede im Westen fürs zu spät kommen zieht fast immer. Ja. Diese eine Ausrede. Sorry Leute, es war Stau. Und leider ist es ja meistens auch gar keine Ausrede. Wir sind eben Stauland Nummer 1 in Nordrhein-Westfalen.
5: Ja. Mhm. Aber allerspätestens seit gestern Abend wissen wir, Staus gibt es auch woanders. Und auch Promis stehen drin. Und wenn man im Fernsehen arbeitet, so wie Bastian Schweinsteiger als WM-Experte in der ARD, bekommen es dann auch Millionen von Zuschauern mit, wenn man sich verspätet.
6: Volle Hütte in Foxborough, Massachusetts. Viertelfinale. Alle sind sie da. Nur einer fehlt dann noch im Bild. Ausgerechnet einer, der das Viertelfinale eigentlich als wichtigen Arbeitstag im Kalender hatte.
7: Sie sehen's. Mensch, also Basti hat sich verändert. Nein! Es ist Philipp Sommer, der hier sitzt, und ich freue mich sehr, dass du hier bist, weil du kurzfristig einspringen musstest, weil...
6: Ja, weil der eigentliche TV-Experte irgendwo da unten feststeckt. Schweinsteiger gefangen im Vollverkehrschaos von Massachusetts.
8: Es tut mir leid, ich stecke im Vollstau. So was habe ich noch nie in meinem Leben erlebt. Ich bin natürlich früher losgefahren, stecke jetzt seit 2 Stunden hier im Verkehr.
6: Voll Stau. Und voll unangenehm, oder? Armer Schweini, was muss das für ein Gefühl sein, wenn gleich Millionen auf einen warten? Oft ist es ja schon peinlich genug, wenn man mal nur 2 Freunde warten lässt.
9: Eigentlich fast immer, ehrlich gesagt. Ich bin ein chronischer Zuspätkommer. Also ich sage auch schon immer, also wenn ich sage, wir treffen uns um 16 Uhr, ich bin um 16.10 Uhr da.
10: Von wem hat sie das?
9: Von der Mutter.
10: Ach was.
9: Ja.
10: Sind Sie auch so?
9: Ja.
6: Also Schweini, alte Fußballerweisheit, du bist nicht alleine.
11: Ach ja, da hatte ich tatsächlich einen wichtigen Termin. Also habe mich auch mit 2 wichtigen Leuten treffen müssen und habe dann festgestellt, okay, der Termin, als ich aufgewacht bin, war schon vorbei.
10: Was ist das für ein Gefühl in diesem Moment?
11: Ja, wahrscheinlich kennt Schweini das Gefühl ganz gut jetzt.
6: Ja, und bei ihm geht das Gefühl vom Zu-spät-Kommen rein bis tief in die Oberschenkelmuskulatur. Der Weltmeister Plan B, Dauerlauf bei 30 Grad am Stau vorbei. Es reicht für ein knappes Foto-Finish.
7: Du hast es geschafft. Ich möchte dich nicht umarmen, aber ich freue mich trotzdem sehr, dass du da bist. Aber ich würde mal sagen, das T-Shirt ist schwarz, ist auch ganz gut. Komplett durchgeschwitzt, nehme ich an.
8: Ja, also die Laufbereitschaft für ein Viertelfinale war auf jeden Fall da. Ja.
6: Wobei es doch auch leichter gehen würde. Seitdem Peter den Roller hier hat, kommt er nämlich nicht mehr zu spät.
10: Und mit dem Ding kommt man ja auch am Stau vorbei, oder?
12: Ja, sicher. Da fahr ich jetzt vorbei, halb Stau und halb Radweg, so in der Mitte. So, dass ich genau meinen Platz habe, bis an der Ampel.
10: Das heißt, Schweini braucht so ein Ding eigentlich, oder?
12: Um pünktlich. Das haben der Schweini.
6: Also Schweini, du hast es gehört. Im Stau stecken kann jeder, aber garantiert nicht mehr mit so einem Teil.
5: Die Jungs hier, die waren gestern Abend pünktlich auf dem Platz und konnten nach dem Spiel den Einzug ins WM-Halbfinale feiern. Die französische Nationalmannschaft hat gezeigt, wer WM-Favorit ist und schickt Marokko nach Hause.
4: Und das sorgte bei uns im Westen gestern Abend für eher unschöne und unsportliche Szenen.
5: Wobei zuerst war das in Düsseldorf ein friedliches Fest im marokkanischen Viertel. Doch nach der 0-2-Niederlage kippte die Stimmung. Die Polizei musste eingreifen.
4: Es gibt Tumult.

0: Dale, da fliegen Böller, Raketen, auch Molotow-Cocktails in die Menschenmenge und auch auf Polizisten. Dabei werden 3 Polizisten verletzt.
1: Heute Abend bleibt es hoffentlich friedlicher im Westen, wenn Spanien und Belgien spielen.
0: Ja, laut und aufregend könnte es trotzdem werden.
1: Ja,
0: vor allem da, wo die spanischen Fans sich zum Rudelgucken treffen. Stefan Gürke ist an so einem Ort in Essen. Wie siegessicher ist man denn da gegen unsere Nachbarn aus Belgien?
2: Ja, wir reden hier über den Europameister, die wollen natürlich Weltmeister werden. Und die Zuversicht der Spanier, das kann man ganz gut sehen, ist in etwa so groß wie die Fahnen hier. Wir fangen mal damit an. Zuversicht, na so mittel. Aber jetzt kommen wir zur richtigen Fahne, das ist die da. Damit es auch wirklich jeder in ganz Holsterhausen und in ganz Essen sehen kann, ja, die Spanier sind da und die wollen heute gewinnen. Gleich ist da drin, Rudel gucken. Die Hütte wird auf jeden Fall voll werden. Juan macht gerade Paella, ist wirklich so. Und der ist auch Fußballverrückt, der Inhaber. Denn dieser Sitz hier ist nur für ihn. Elias darf da jetzt ausnahmsweise mal drauf. Ein Originalsitz aus dem Bernabeu-Stadion in Madrid. Also, hier wird nichts dem Zufall überlassen. Fermin, wie wird das heute für eure Spanier?
3: Ja, ich denke mal, das wird nicht einfach. Aber ich denke, wir werden ja so ein 2-0 oder so ein 3-0 erleben heute.
2: Das ist aber ja, Optimismus pur, ne? Als Europameister?
3: Ich gehe mal stark von aus. Ich meine, die Belgier, die werden sich nichts geben lassen oder schenken lassen. Aber wir werden versuchen, auf jeden Fall unsere 3 Buden zu machen.
2: Alles klar, Dankeschön dafür. Und was das Thema Flaggen angeht. Eins muss ich noch bemerken, da vorne um die Ecke habe ich geguckt, eine Deutschlandfahne hängt da noch so im dritten Stock so ein bisschen traurig aus dem Fenster raus.
1: Danke, Stefan Gürke, auch für diesen Hinweis. Stefan ist in Essen, wo die Spanien-Fans gerade vorglühen. Heute Abend um 21 Uhr WM-Viertelfinale Spanien-Belgien im ZDF zu sehen und zu hören auf sportschau.de.
0: Aber viele im Westen werden das Spiel verpassen, weil sie nämlich lieber ihre Band feiern.
1: Bab. Gibt es jetzt seit unglaublichen 50 Jahren. Und im Stadion in Köln gibt es gerade die große Geburtstagsparty mit einem Konzert. Natürlich ist die Nummer ausverkauft. Ja. Friederike Müllender vor dem Stadion. Macht die Nummer auch ohne Ticket Spaß?
4: Ich würde sagen schon, weil man kann sich ja einfach selber eine Matte mitbringen oder einen Stuhl und sich hier gemütlich hinsetzt. Und ja, die Sonne scheint und blendet vielleicht noch ein bisschen. Aber die Temperaturen sind mittlerweile wirklich angenehm. Und ich würde sagen, ich habe hier eine Freundesgruppe gefunden, die wahrscheinlich mit Abstand das allerbeste Picknick haben, was ich jemals gesehen habe, was jemand mitgebracht hat. Wir haben hier Käse- und Brotvarianten und sogar ein eigenes Holzbrett. Wer von Ihnen ist denn für dieses Holzbrett verantwortlich?
5: Ich, weil ein bisschen Holzbrett ist ein bisschen Stiel. Und jetzt gucken sich mal die Leute hier an. Haben die Stiel oder nicht?
6: Ja,
4: hier.
6: Ja.
5: Jetzt gibt es eine Pulle Cremant hier.
4: Gibt es denn einen Song, auf den Sie sich heute ganz besonders freuen?
5: Ja, du kannst zaubern. Oh, das war schön. Ende der 70er Jahre. Okay, meine Frau ist raus an der Stelle, aber es war ein schöner Song.
4: Gut, dann drücke ich die Daumen, dass das kommt. Und wir konnten Wolfgang Niedecken vor heute Morgen noch mal ganz kurz treffen und in die Generalprobe reinschauen.
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0: zu sagen, sie sind ein bisschen dünn. Für mich ist das geil. Ich kann jetzt endlich auf Shein Hosen bestellen. Und meine andere Ärztin findet es aber toll, weil dann hast du keinen Diabetes mehr. Das ist sehr, sehr cool. Und ich messe das jeden Tag und freue mich. Aber dass sie dieses dünn verbinden mit, ihr seid übrigens alle wahnsinnig fett geworden, dass es dünn verbinden mit er ist jetzt todkrank, ist falsch. Also ich befinde mich auf dem Wege der Besserung und habe mich noch nie so gut gefühlt, was seltsam ist, wenn man bedenkt.
1: Wir finden auch, das steht ihm durchaus gut und wünschen weiter alles Gute. Und jetzt ein Klassiker im Westen. Irgendwo wird gebuddelt und dann Alarm. Weltkriegsbombe.
2: Heute hat es Köln getroffen. Köln-Nippes. Manchmal ist die Entschärfung easy. Diesmal ist es aber furchtbar aufwendig, weil evakuiert werden muss. Großflächig. 4.300 Menschen müssen aus ihren Häusern raus.
1: Und leider muss auch die städtische Kinderklinik geräumt werden, inklusive der Herausforderung, kranke Kinder und Frühchen vor allem in ihren Brutkästen zu verlegen.
3: Ein Rettungswagen nach dem anderen kommt heute Morgen am Kinderkrankenhaus an. Insgesamt 43 Kinder und Jugendliche müssen in ein anderes Krankenhaus nach Hohlweide verlegt werden. Darunter sind auch ganz kleine Babys, Frühchen in den sogenannten Inkubatoren. Hier brauchen die Rettungskräfte viel Fingerspitzengefühl.
4: Da muss man schon während des Transportes oder auch schon auf dem Weg dahin aufpassen, dass keine starken Erschütterungen stattfinden, weil das kann schädliche Wirkungen auf den Körper haben. Sie sind einfach noch nicht stabil gebaut, sodass wir also hier sehr langsam arbeiten, sehr vorsichtig arbeiten. Auch die Fahrt dann zum anderen Krankenhaus sehr langsam vonstatten geht, weil die Erschütterungen auf der Straße können für das Kind schon gefährlich sein. Und das wollen wir unter allen Umständen vermeiden.
3: Das Kinderkrankenhaus war auf die Evakuierung vorbereitet. Denn im nahegelegenen Park und drumherum wird seit Wochen nach Blindgängern gesucht. Jetzt also der Ernstfall. Das Krankenhaus Hohlweide hatte bereits Platz für die jungen Patienten gemacht. Timo Schmiesing liegt seit Anfang der Woche in der Kinderklinik und hat den Umzug gut überstanden.
5: Das ist natürlich was, das erlebt man nicht so oft, auch wenn es in Köln natürlich öfter passiert, dass eine Bombe entschärft wird. Aber ich fand es ganz cool, das jetzt mal miterleben zu dürfen. Wenn dann nichts ist und man dann mit sowas mitfahren darf, mit Blaulicht und so, war schon cool.
3: Für die Entschärfung sperrt das Ordnungsamt wichtige Straßen rund um den Fundort in Nippes. Die Folge: lange Staus in der Stadt. Um 3:15 gibt's Entwarnung. Der Kampfmittelbeseitigungsdienst hat die amerikanische 10-Zentner-Bombe unschädlich gemacht.
6: Wir gehen immer davon aus, dass wir ca. eine halbe Stunde brauchen. Diesmal hat es 45 Minuten gedauert. Aber selbst wenn wir 2 Stunden brauchen, das Wichtigste ist am Ende, dass die Zünder raus sind.
3: Morgen können die jungen Patientinnen und Patienten wieder zurück in die Kinderklinik.
2: Gut, dass das Ding weg ist. Jetzt noch eine krasse Geschichte, muss man wirklich sagen. Und das gerade jetzt, wo viele sich auf den Urlaub freuen.
1: Ein Flieger von Ryanair unterwegs von Thessaloniki, Griechenland, nach Deutschland. Und dann ein Knall, so erzählt es eine Frau, die an Bord war, eine Fensterscheibe zerbrochen. Oh.
2: Und man weiß ja, was da passiert. Druckabfall, alles in der Nähe wird nach draußen gesogen. Die Maschine dreht sofort um.
7: Und plötzlich ist es richtig laut im Flugzeug. Der Druck in der Kabine fällt ab, deshalb die Sauerstoffmasken. Hier ist das Fenster, das zerbrochen ist. Der Fluggast, der direkt dort gesessen hatte, muss nach der Landung von Ärzten versorgt werden. Eine Horrorvorstellung für alle, die selber fliegen wollen. Beispielsweise heute am Köln-Bonner Flughafen.
8: Ja, sollte auf jeden Fall nicht passieren, ne? Nicht auf 5000 Metern. Also da würde ich auch sehr Angst bekommen. Ich bin eh kein guter Flieger.
9: Ich habe gelesen, dass da ein Mann mit seinem halben Oberkörper rausgeflutscht ist. Und aber alles sicher gelandet wurde und der Mann ins Krankenhaus kam.
10: Boah, ich hatte total Angst. Also... ich würde auch die Dings verklagen, also die Airline. Ne?
11: Besorgniserregend, aber es wird ja hoffentlich nicht noch mal passieren, weil wir fliegen jetzt auch mit Ryanair.
7: Warum die Scheibe zerbrochen ist, ein Rätsel. Selbst für Luftfahrtexperten wie Heinrich Groß-Bongardt.
12: Dass da sich ein Kabinenfenster verabschiedet, ist ein wirklich außerordentlich seltenes Ereignis. Ich bin seit rund 40 Jahren in der Branche tätig und ich kann mich in der Zeit an keinen solchen Vorgang erinnern.
7: Die fast 200 Passagiere des betroffenen Flugzeugs werden schließlich mit einer Ersatzmaschine zurück nach Deutschland geflogen.
2: Es ist zum Glück sehr selten. Aber mehr zu dieser Geschichte und was sonst noch so passieren kann unterwegs in der Luft nachher in WDR aktuell um 21:45 Uhr.
1: Das Bundeskartellamt in Bonn hat gecheckt, wie viel vom Tankrabatt wirklich bei den Leuten angekommen ist. 80%.

0: sagen die. Klingt ja erstmal ganz gut, heißt aber auch, 20% von der Steuererleichterung haben sich offenbar die Mineralölkonzerne eingesteckt. Jetzt gerade sind die Spritpreise ja auch wieder echt hoch, um die 2 Euro. Und das, obwohl der Ölpreis wieder niedrig ist, auf der Höhe wie vor dem Irankrieg. Hier sind jetzt für Sie mehr Nachrichten.
1: Die Bahnstrecke Köln-Wuppertal-Hagen wird heute Abend um 9 Uhr wieder freigegeben. Mehr als 5 Monate lang hatte die Bahn dort Gleise, Weichen und Oberleitungen erneuert und 12 Bahnhöfe saniert. Mit dem Abschluss dieses Großprojekts hat heute bereits das nächste begonnen, die Sanierung der Verbindung zwischen Troisdorf und Wiesbaden. Reisende müssen etwa 5 Monate lang auf Ersatzbusse umsteigen. Nach einem Waldbrand in der Hart bei Oer-Erkenschwick geht die Polizei von Brandstiftung aus. Ein 28-Jähriger aus Castrop-Rauxel wurde in der Nähe des Feuers vorläufig festgenommen. Er habe sich verdächtig verhalten, so die Polizei. In dem Waldstück hat es gestern Abend an mehreren Stellen gebrannt. Die Löscharbeiten der Feuerwehr dauerten etwa 3 Stunden. Verletzt wurde niemand.
2: Ein Mann zieht Konsequenzen. Berlins regierender Bürgermeister Kai Wegner gibt seine Spitzenkandidatur für die CDU zur Berlinwahl im September auf. Wegner reagiert damit auf eine monatelange Debatte um falsche Angaben über sein Krisenmanagement nach dem großen Stromausfall im Januar in Teilen Berlins. Wegner sagte auf einer Pressekonferenz heute, er habe kommunikative Fehler gemacht, er selbst ärgere sich darüber am meisten. Mehr Nachrichten.
1: Im Duisburger Stadtteil Huckingen ist das Trinkwasser offenbar mit Blei belastet. In einzelnen Proben wurden erhöhte Werte festgestellt. Die betroffenen Menschen sollen kein Leitungswasser trinken und kein Essen damit zubereiten. Der zuständige Versorger hat Wasserwagen aufgestellt, aus denen sich die Anwohner Trinkwasser holen können. Das Leitungswasser könne aber weiter zur Körperpflege, zum Putzen und Wäschewaschen benutzt werden. Fachleute nehmen weitere Wasserproben, um herauszufinden, wo das Blei herkommt. Das LWL-Museum für Naturkunde in Münster zeigt seit heute eine neue Ausstellung zur Geschichte der Dinosaurier in NRW. Zu sehen ist die Entwicklung der Tier- und Pflanzenwelt von der Urzeit bis heute. Besucher sehen dort unter anderem Fossilien, ein digitales Aquarium mit lebensgroßen 3D-Animationen und einen 4 Meter langen Meeressaurier. Die Ausstellung dauert bis Anfang September.
0: Boris Becker war der letzte deutsche Tennisspieler, männliche Form, der in einem Wimbledon-Finale stand. Das war 1995, eine Weile her.
2: Ja, jetzt 31 Jahre später ist diese lange Dürre auf dem fast heiligen Londoner Rasen für das deutsche Herrentennis beendet. Alexander Zverev ist heute ins Wimbledon-Finale eingezogen.
0: Viel Applaus gab es nicht für ihn, denn er hat gegen einen Briten gewonnen, Arthur Ferry, der wenig Chancen hatte gegen Zverev. Sonntag ist Finale und da warten entweder die Eins der Welt, Jannik Sinner, oder Altstar Novak Djokovic.
2: Das wir drücken wird die Daumen. Spannend. So, ja. Carsten Schwanke ist jetzt bei uns. Da ist er, erscheint und weiß, was draußen los ist, wettertechnisch.
3: Hochsommer. Hochsommer ist draußen los und der Hochsommer, er wird weiter seinen Platz einnehmen, wird viel Sonnenschein bringen, weiter steigende Temperaturen. Und das, was wir in den letzten Tagen schon erlebt haben, dass sich nämlich dieses Wetter aufbaut mit Hochdruckwetter, mit vor allem trockenem Wetter, das hinterlässt Spuren nicht nur draußen in der Natur, dass es dort immer trockener aussieht, sondern auch in den Flüssen. Beispiel am Rhein, das hier ist der Pegelstand des Rheins. In den letzten Tagen ist es runtergegangen von 1,60 Meter in Richtung 1,15 Meter, also unter 1,20 Meter. Und das ist die Prognose für die nächsten 4 Tage. Wir müssen also mit weiter sinkenden Wasserständen rechnen. Es geht hier sogar auf unter 1 Meter runter. Aber wie gesagt, ganz wichtig, um das zu verstehen, 1 Meter Wasserstand am Pegel Köln bedeutet nicht, dass der Rhein nur noch 1 Meter tief ist. Der ist in der Schifffahrtsrinne deutlich tiefer. Das sind unterschiedliche Werte. Trotzdem steuern wir hier gerade auf absolute Rekordwerte für diese Jahreszeit im Rhein zu. Grund ist das riesige Hochdruckgebiet, das sich auch morgen über weiten Teilen Nordwesteuropas, also auf den Nordatlantik, ausdehnt, bis nach Skandinavien reicht, bis zu den britischen Inseln und eben auch bis zu uns nach Deutschland. Und auf der nächsten Animation sehen wir, dass die Lage des Hochs sich nur wenig ändert und deshalb die Regengebiete einen großen Bogen um den Nordwesten Europas machen, aber auch um Deutschland herum. Das sind die Regensummen, die wir hier sehen, bis Mitte der kommenden Woche, also bis zum Mittwoch. Und da sehen wir in weiten Teilen Mitteleuropas und auf jeden Fall auch in Nordrhein-Westfalen werden wir mindestens bis zum nächsten Mittwoch keinen weiteren Regen bekommen. Stattdessen eben weiterhin dieses hochsommerliche Wetter bei Temperaturen, die dann jetzt in den nächsten Tagen dauerhaft

Dieser Musenreigen, von Eusebio Arnau modelliert, bildet ein eigenes, ungewöhnliches Orchester, in dem verschiedenartigste Instrumente mit allen Klangfarben vertreten sind. Die wohl wagemutigste Versinnbildlichung in dem an allegorischen Darstellungen reichen Raum. Symphoniekonzerte und konzertant aufgeführte Opern bildeten neben dem Gesang den Schwerpunkt im Programm des weltweit berühmten Konzerthauses. Mag auch Beethoven nicht zu den Favoriten von Montserrat, der Platzanweiserin, gehören, er zählt zu den Hausgöttern des Palau de la Musica, wie Bach, Palestrina und Wagner, die Ehrenplätze in der Front des Hauses haben. Sie blicken in die engen Gassen des Stadtviertels Saint-Péray, in denen seit dem 14. Jahrhundert andere Künste gepflegt wurden. Die Textilweber waren hier ansässig. Anfang des 20. Jahrhunderts bezogen die Tonsetzermeister im bizarren Haus des Modernismus Stellung. Wer ließe sich nicht gern zwischen blumenumwundenen Säulen eines Zaubergartens nieder? Die Fantasie des Mosaikkünstlers Louis Brou scheint keine Grenzen gekannt zu haben. Sein anmutigstes Werk aber schmückt den Giebel des Palau. Das Gemälde aus wunderbar koloriertem Mosaik stellt in virtuoser Jugendstilmanier den Chor an den Stufen eines katalanischen Olymps dar, den Orfeo Català.

0: zumindest am Nachmittag bei über 30 Grad liegen werden, hier am Beispiel von Dortmund. Und damit schauen wir auf das aktuelle Wetter in dieser Nacht. Es ist meistens leicht bewölkt oder sternklar, außer im Nordwesten. Ähnlich wie gestern Abend kommen hier im Verlauf der Nacht von der Nordsee hochnebelartige Wolken herein. Aber die bringen keinen Regen, aber es wird auf jeden Fall hier dann bewölkter sein. Die Temperaturen morgen früh liegen bei Werten zwischen 11 und 18 Grad. Warum erwähne ich diese hochnebelartigen Wolken? Weil wir morgen am frühen Vormittag hier im Münsterland mit diesem Wolkenteppich erst einmal starten. Aber dieser Wolkenteppich, der bröselt schnell auseinander. Es zeigen sich schnell Wolkenlücken. Und so wird es also im Verlauf des Tages dann auch im Norden und im Nordwesten wieder sehr sonnig werden. Es ist also wirklich eine morgendliche Angelegenheit. Und dann setzt sich erneut die Sonne durch. Die Temperaturen werden weiter ansteigen, auch im Vergleich zu heute. Die Höchstwerte liegen morgen bei 28 bis 32 Grad. Zwischen Köln und Bonn können es sogar bis zu 33 Grad werden. Der Wind weht weiterhin aus nordöstlichen Richtungen, meist mit Stärke 2 bis 3 im Mittel. Die weiteren Aussichten, da sehen wir den Sonntag. Viel Sonnenschein, ähnliche Temperaturen, 30 bis 33 Grad und eben auch weiterhin trockenes Wetter. Und auch der Montag geht genauso weiter mit Sonnenschein und dann sogar mit Werten bis zu 34 Grad. Montag und Dienstag, das wären wahrscheinlich die heißesten Tage, zumindest in dieser Hitzewelle.
1: Danke, Carsten Schwanke, dir einen schönen Abend. Apropos schönen Abend, einer von uns beiden hat schon Feierabend. Du bleibst so ein bisschen.
2: Ich bleib noch ein bisschen und freue mich auf Sie, 21.45 Uhr. Da gucken wir noch mal genauer auf diese Nummer mit diesem Fenster in dem Flieger. Hur.
1: Schönen Abend jetzt, lokal.
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7: Alle tun, was sie können, um sich abzukühlen. Aber in den meisten Pariser Wohnungen ist das schwierig. Ulysse Zachary wohnt hier seit April. Auf 9 Quadratmetern in einem ehemaligen Dienstmädchenzimmer. Etwa 100.000 dieser Mini-Apartments gibt es in Paris, in den obersten Stockwerken.
8: Es ist wie in einem Ofen. Selbst mit guter Isolierung kommt die Hitze einfach durch die Decken und Wände. Die Seife ist geschmolzen. Es ist irre, wie heiß es ist. Die Weinflasche hier öffnet sich wegen der Hitze von selbst.
7: Die Nächte übersteht der Marketingpraktikant mit Ventilator und nassen Handtüchern im Bett.
8: Als ich in Dubai gelebt habe, gab es überall Klimaanlagen. Paris ist überhaupt nicht an diese 40 Grad Hitze angepasst.
7: Mit Hilfe der Seine versucht man das zu ändern. Hier ist der Eingang zu einer unterirdischen Kältefabrik. Tim Guignon von Fraîcheur de Paris, der Frische von Paris, führt uns unter den Fluss. In riesigen Kühlaggregaten wird das Wasser der Seine hier auf 2 bis 4 Grad heruntergekühlt. Pumpen verteilen es dann über ein 120 Kilometer langes Rohrnetz an Museen, Einkaufszentren und Büros. Die Idee, individuelle Klimageräte überflüssig zu machen.
8: Das Kältenetz ist wie ein Zug, der das Auto ersetzt. Man muss dann den Zug nehmen. Wir sind heutzutage gezwungen, immer mehr Gebäude an den Klimawandel anzupassen.
7: Bislang ist hauptsächlich das historische Zentrum von Paris an das Kühlsystem angeschlossen. Finanziert wird es von großen Firmen, die sich die aufwendigen Installationskosten leisten können.
8: Traditionell brauchten Gebäude aus Luxus- oder Komfortgründen Klimatisierung. Paläste, Museen, Büros. Mit dem Klimawandel wurde aus der Komfortklimatisierung aber eine Notwendigkeit.
7: Bis zum Jahr 2042 soll die ganze Stadt an solche unterirdischen Kältefabriken angeschlossen sein. Wie bei einer

0: Hier ist der MDR Sachsenspiegel mit Susanne Blum.
1: Bis in den Abend hinein hatte der Aufsichtsrat von VW gestern getagt. Doch selbst danach gibt es wenig Konkretes. Der Frust ist groß. Und damit guten Abend zum Sachsenspiegel und diesen Themen. Wachsender Unmut. Zukunft von VW-Werk Zwickau bleibt nach wie vor unklar. Wahres Kleinod aus Schloss Hirschstein wird eine Neuherberge für Urlauber. Und klangvolle Stimmen. Ein Besuch beim Mädchen- und Frauenchor Leipzig. Das Drama nächster Akt, das Drama Volkswagen. Schon gestern hatten wir ja über die Aufsichtsratssitzung bei dem Konzern berichtet, von der sich viele verlässliche Aussagen erhofft hatten. Und Antworten auf die Frage, werden wirklich 4 Werke geschlossen, auch das in Zwickau? Doch klare Aussagen zum angekündigten Sparkurs, Fehlanzeige. Und so hängen hunderttausende Mitarbeiter des Automobilbauers und auch bei den Zuliefererbetrieben weiter in der Luft. Und das macht wütend, vor allem im Vorzeigewerk für E-Mobilität in Zwickau.
2: Mehr als 100.000 Arbeitsplätze und 4 Werke sollen auf dem Sparplan stehen, darunter das große VW-Werk in Zwickau. Zehntausende Mitarbeitende bundesweit hatten nach ihrem Protesttag gestern am Abend auf Klarheit gehofft. Der VW-Chef äußerte sich dann in einem Video des Konzerns.
3: Wir machen den Volkswagen-Konzern schneller, robuster und wettbewerbsfähiger. Wir reduzieren Komplexität, fokussieren unsere Technologien, richten Produkte, Entwicklung und Produktion noch regionaler in den Märkten aus, bauen Überkapazitäten ab.
2: Doch wie und wo bleibt offen?
4: In diesem Video ist vor allem eins nicht passiert. Es gab

Der Architekt Louis Dominique in Montaner hat die poesielose eiserne Tragekonstruktion in ein Fantasiekleid aus spiegelndem Kristall, emaillierten Fliesen, schimmerndem Mosaik und leuchtendem Glas gehüllt. Farbklänge einer gläsernen Blumenpracht, die den Besucher verstummen lassen.

0: Gasheizung oder Stromversorgung soll man die Klimatisierung dann abonnieren können. Die Kälteprofis von Fraîcheur de Paris pumpen das aus der Seine entnommene Wasser um 3 Grad wärmer zurück in den Fluss. Das habe aber kaum Auswirkungen. Die gerade überstandene Hitzewelle war für Tim Guignon ein letzter Warnschuss.
1: Wir haben den Klimawandel bislang betrachtet wie Raucher. Man öffnet ein Päckchen und weiß genau, dass es schlecht für die Gesundheit ist. Man macht weiter bis zum Röntgentermin und sieht, oh, ich habe ein Problem.
0: Und sein ganz persönlicher Hitzetipp, solange man Fraîcheur de Paris nicht zu Hause hat?
1: Ich mache die Vorhänge und Rollläden zu. Ich nutze weder den Ofen noch den Herd. Und ich esse tagelang nur Mozzarella, Tomaten und Taboulé.
0: Ulysse Zacharys Apartment profitiert nicht vom unterirdischen Kühlsystem, genau wie bislang die wenigsten Gebäude in Paris. Er bekämpft die Hitze mit Galgenhumor auf TikTok.
1: Ich habe Hunger und Durst, es ist 35 Grad. Es ist Mitternacht, der Ventilator pustet kühle Luft rein und ich versuche zu überleben.
0: So wie quasi ganz Paris. Trotz Bemühungen seitens der Stadt bleibt es während der heißen Tage schwierig.
1: Es macht Angst. Ich weiß nicht, ob ich immer hier leben will. Paris ist fast unbewohnbar, wenn es länger als ein paar Tage so ist wie jetzt.
0: Die Rekordhitze endete mit Blitzen am Eiffelturm. Aber nach der Hitze ist vor der Hitze. Nächste Woche wird es wieder über 30 Grad.
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Aus einem Sonnentropfen fließt ein Traum aus Form und Farben. Ein Raum, in dem sich Klang und Melodie mit Schaulust verbinden. Ein Konzertsaal, in dem man die Musik mit offenen Augen hören soll. Vor einem Jahrhundert wurde er geschaffen, der Palau de la Música Catalana in Barcelona. Dieser Musikpalast ist eigentlich das Vereinslokal eines Gesangvereins. Gesang. Triumph über die Schwerkraft. Eine schlichte Frauengestalt löst sich aus einer Figurenkaskade, scheint frei im Raum zu schweben. La Cançó Popular Catalana. Das katalanische Volkslied entfaltet sich und kann unter dem Schutz eines christlichen Ritters, des heiligen Georg, friedlich in eine sichere Zukunft hineinwachsen. Ein musikalisches Glaubensbekenntnis der Katalanen, hymnisch und pathetisch, die Proklamation des in der Volksseele verwurzelten Gesangs, bei der sich musische Ideale mit politischen Ideen verbinden. Die monumentale allegorische Skulptur des Bildhauers Miguel Blay ragt wie die Galionsfigur eines Schiffsbugs in den engen Gassenraum, in den das Bauwerk eingezwängt ist. Ein architektonischer Kunstgriff, der von der beengten Lage dieses Meisterwerks des Jugendstils in Spanien ablenkt. Ungewöhnliche Glaselemente, plastisch geformte Keramikdekorationen und glasierte Fliesen verbinden sich mit dem Rot des Backsteins und überwuchern die aufgelöste Fassade. Leuchtendes Mosaik, neuartig verwendete Baumaterialien. Auch in Spanien durchbricht der Jugendstil die voluminöse Behäbigkeit der klassizistischen Architektur. Er ähnelt in seiner bewegten Formsprache dem Stil, der ganz Europa mit seinem Hauch von Extravaganz und dekorativem Reichtum überzieht. Doch hat er hier seine ganz eigene Physiognomie.

erste Gegentor in dieser Meisterschaft. Und das Wetter: viel Sonnenschein, nur im Norden und Osten einige Wolken, trocken bei 23 bis 36 Grad.

0: Und deswegen werde ich heute Abend den Kreisvorsitzenden sagen, dass ich von einer Spitzenkandidatur Abstand nehme, dass ich nicht erneut als Spitzenkandidat zur Verfügung stehe.
1: Ja, guten Abend Berlin, hier ist die Abendschau. Das gab es so in Berlin noch nie. Ein Spitzenkandidat tritt wenige Wochen vor der Wahl zurück. Kai Wegner bleibt weiter regierender Bürgermeister, ist aber nicht länger Spitzenkandidat für die Abgeordnetenhauswahl. Und hier zu Gast ist jetzt Boris Hermel aus unserer Landespolitikredaktion. Guten Abend, Boris.
2: Hallo.
1: Boris, du warst heute in der Pressekonferenz, als Wegner diesen Schritt sozusagen bekannt gegeben hat. Wie überrascht warst du davon?
2: Also Anfang der Woche, wenn du mich Anfang der Woche gefragt hättest, hätte ich gesagt, total überrascht. Jetzt müssen wir schon sagen, so richtig überraschend war es nicht mehr. In den letzten 3 Tagen hat sich angedeutet, da braut sich was zusammen. Das hängt nicht nur zusammen mit den öffentlichen Einlassungen vom JU-Chef Harald Burkhardt, der öffentlich gefordert hat, Wegner soll von der Spitzenkandidatur zurücktreten. Mhm. Und in einem offenen Brief von anderen CDU-Parteimitgliedern, sondern es ging ihm auch darum, wir haben im Hintergrund gehört, die mächtigen Kreischefs, da hat es auch gebrodelt. Da gab es diese Forderungen von mehreren Kreisverbänden auch, intern noch, nicht öffentlich, aber das wurde immer stärker. Und ihm war, glaube ich, schon klar, wenn er jetzt diesen Schritt vorher nicht geht, dann könnte es in der Runde der Kreischefs heute Abend echt zum Showdown kommen.
1: Das heißt, hat sich im Prinzip in den letzten Tagen schon angekündigt. Danke, Boris, wir sprechen gleich noch mal weiter. Wir wollen aber noch mal kurz reinhören in die Pressekonferenz heute und wie genau Wegner dann auch seinen Rücktritt begründet hat.
0: Die Stadt Berlin ist wichtiger als eine Person. Und die Stadt Berlin, die Berlinerinnen und Berliner sind mir wichtiger als meine Person. Und auch die Partei ist mir wichtiger. Ich möchte, dass diese Partei in den Wahlkampf zieht, um ein Linksbündnis unter Führung der Linkspartei zu verhindern. Es geht jetzt darum, die Mitte in dieser Stadt zu stärken, dass eben nicht Linksextremisten die Führung in dieser Stadt übernehmen.
1: Ja, Boris, er hat gleich auch sozusagen in die Zukunft schon geguckt, aber wie hast du Wegner heute erlebt?
2: Also den Ton, den wir gerade gesehen haben, da hatte er sich schon wieder so ein bisschen gefangen. Spannend war für mich vor allem der Anfang der Pressekonferenz und der Vorlauf. Da habe ich ihn schon als ziemlich angefasst wahrgenommen. Das war, glaube ich, ein sehr schwerer Gang für ihn. Mhm. Wir haben auch intern gehört, dass er den gestern Nacht um kurz vor 12:30 noch nicht gehen wollte. Dass er da immer noch festhalten wollte an der Spitzenkandidatur. Und hat dann heute wohl im Laufe des Tages entschieden, geht nicht mehr. Er hat sich dann Wording zurechtgelegt, hat ja auch nochmal zu den Kommunikationspannen, zu den falschen Angabenstellungen genommen. Das sei auch Mist gewesen, hat er vorher auch so noch nicht gesagt. Und dann aber eben auch gesagt, das Wording war, ich muss jetzt Schaden von meiner Partei und von der Stadt abwenden, deswegen gehe ich diesen Schritt.
1: Wir haben ja gerade schon ein bisschen drüber gesprochen. Es gab in den letzten Tagen viel Druck, schlechte Umfragewerte oder in den letzten Wochen Druck aus seiner eigenen Partei. Du hast gerade schon ein bisschen angedeutet, aber was glaubst du, hat jetzt wirklich heute Nacht dann auch noch mal so wirklich den Ausschlag gegeben, dass er gesagt hat, ich trete jetzt zurück?
2: Also insgesamt hat, glaube ich, schon den Ausschlag gegeben, was du eben selber gefragt hast. Mhm. Nämlich vor allem Mitte vergangener Woche unsere Umfrage der Berlin-Trend von Abendschau 88.8, der die CDU zum ersten Mal von Platz 1 auf Platz 4 runter hat rauschen sehen, mhm, hinter Linken, Grünen und der AfD auf nur 17%. Das ist, glaube ich, schon eingeschlagen wie so eine Bombe bei den Kreischefs in der CDU. Und dann kam noch hinzu am Dienstag dieser Woche, dass die Senatskanzlei dann erneut einräumen musste, dass er am ersten Stromausfalltag am 3. Januar eben vor 12.45 Uhr gar nicht telefoniert hat, sondern nur SMS verschickt hat. Und er hat was völlig anderes behauptet. Mhm. Das hat eine Dynamik entfacht, die wir heute dann auf ihrem Höhepunkt erlebt haben.
1: Und dann auch Vertrauen zerstört. Wir sprechen später weiter in der Sendung. Wir wollen jetzt aber noch mal einen Blick zurückwerfen. Feststeht, wir haben es gerade schon gehört, es war nicht Wegners Jahr. Denn alles nahm seinen Lauf im Januar. Der Stromausfall und falsche Angaben darüber, was er wann gemacht hat. Doch am Ende war es dann wohl die Summe aller Ereignisse, die zum Rücktritt als Spitzenkandidat führten. Heute Morgen, da sah die Welt allerdings noch ganz anders aus.
3: Was Wegner hier wohl durch den Kopf geht? Bei einem Termin heute Vormittag läuft eine Passantin auf ihn zu, drückt ihm die Hand und bedankt sich für seine Arbeit als Bürgermeister. Was die Frau da noch nicht weiß, es ist Wegners letzter öffentlicher Auftritt als Spitzenkandidat. Es ist vorbei.
0: Meine Damen und Herren, wenn ich feststelle, dass ich mit den Themen, die entscheidend sind für die Menschen, nicht mehr durchdringe, dann muss es Konsequenzen geben.
3: Am Ende ist es die eine

Lustvoll verirrt sich das Auge des Betrachters in dem künstlichen Gartenparadies, verfängt sich in Blüten und pfauenäugigen Fächerpalmen. Ständig in Gefahr, aus dem Blick zu verlieren, dass dieser dreirängige Musentempel nicht Flora zu Ehren errichtet wurde, sondern für Polyhymnia, die Muse des Gesanges. Dass sich ein Gesangverein diesen großartigen Konzertsaal ohne staatliche Unterstützung erbauen lassen konnte, lässt sich mit dem wirtschaftlichen Aufschwung Barcelonas Ende des 19. Jahrhunderts und der damit erwachten allgemeinen Begeisterung für die katalanische Sache erklären. Reiche Großindustrielle förderten die eigenständige lokale Kultur. Sie investierten vor allem in aufsehenerregende Bauwerke in modernistischem Stil, die sich internationaler Beachtung sicher sein konnten. Man hatte mit Lluís Domènech i Montaner einen führenden Architekten der neuen Schule gewählt, der zugleich ein leidenschaftlicher Verfechter der katalanischen Eigenart war. Von Sonnenstrahlen beschienen, ein Chor junger Frauen. Idealisierte Sängerinnen des Orfeo Català und gleichzeitig eine himmlische Zuhörerschar. Das zentrale Oberlicht, das die Sonne darstellt und selbst vom Sonnenlicht erleuchtet wird, eine der hintersinnigsten Lösungen des Architekten. Schon längst ist es nicht mehr die Aufgabe der jungen Platzanweiserin, nur Liebhaber des Chorgesangs.

Gesangsstars waren im Hause des Volksliedes immer gern gehörte Gäste. Vielleicht hat auch sie gelegentlich die Koloraturen ihrer Namensschwester Montserrat Caballé bis ins Treppenhaus perlen hören. Oder ein wenig bei José Carreras Stimme geträumt.

Willkommen zur Tagesschau. Wegner tritt nicht mehr an. Berlins regierender Bürgermeister will bei der Wahl im September nicht mehr für das Amt des Stadtoberhaupts kandidieren. Bis dahin will der CDU-Politiker aber Regierungschef bleiben. Hintergrund ist eine monatelange Debatte um falsche Angaben Wegners über sein Krisenmanagement nach dem großen Stromausfall im Januar. Neuer CDU-Spitzenkandidat soll Finanzsenator Evers werden. Reform der Krankenkassenfinanzierung. Das Sparpaket von Gesundheitsministerin Wagen wird vor allem wegen der Einschnitte für Versicherte kritisiert. Nach hitziger Debatte hat die Mehrheit der Abgeordneten im Bundestag dem Gesetz zugestimmt. Auch der Bundesrat gab am Nachmittag grünes Licht. Belgien will Straßenmaut für alle Autos bis 3,5 Tonnen einführen. Sie soll auch für Fahrzeuge

auf dem Podium unter dem gläsernen Farbenrausch, auf dem heute eine junge Koreanerin spielt, sind schon fast alle großen Klaviervirtuosen aufgetreten.

0: Also wir haben ja angefangen als Amateurband. Wir wollten ein bisschen Stones covern und dann irgendwann komme ich mit meinem ersten Lied auf Kölsch an. Und dann sagten die anderen, das ist ja super, mach da mehr von. Habe ich dann mehr von gemacht. Und dann kam Kurzfassung, dann kamen welche, die haben uns gesagt, wir müssen auftreten, wollten wir gar nicht. Dann haben wir uns überreden lassen, haben wir das gemacht, fanden wir eigentlich ganz gut.
1: Ja, und die Menschen hier finden es auch ganz gut. Mittlerweile ist ein ganzes Stadion gefüllt zu diesem besonderen Geburtstag.
2: Ja, und wir wetten, die haben Spaß da drin. Vielen Dank, Friederike Müller da.
3: Das glaube ich auch. Mhm. Und dann gibt es heute noch eine gute Nachricht, die uns von ganzem Herzen freut. Ja. Comedian Thorsten Sträter ist nach seiner Krebserkrankung auf dem Wege der Besserung.
2: Das erzählte der 59-Jährige bei den Kolleginnen und Kollegen von 1Live.
4: Tumor gehabt, in Behandlung gegangen, Glück gehabt, weil geile Ärzte, natürlich wieder alles Kölner, war ja klar. Und obwohl mein Hausarzt auch eine coole Sau ist. Und dann hat man gesagt, ja, dies und das und Chemo und tralala, das wird behandelt. Ich habe jetzt aber nicht abgenommen, weil ich jetzt klassisch hinfällig bin, sondern weil man parallel festgestellt hat, ich bin Diabetiker. Was ich wirklich, konnte ich gar nicht glauben. Obwohl einmal die Woche Haribo bei mir anruft. Wann sollen wir schicken? Und seitdem ich aufgehört habe, Zucker zu essen, habe ich unverhältnismäßig viel abgenommen. Und meine Ärzte

Willkommen zur Tagesschau. Wegner tritt nicht mehr an. Berlins regierender Bürgermeister will bei der Wahl im September nicht mehr für das Amt des Stadtoberhaupts kandidieren. Bis dahin will der CDU-Politiker aber Regierungschef bleiben. Hintergrund ist eine monatelange Debatte um falsche Angaben Wegners über sein Krisenmanagement nach dem großen Stromausfall im Januar. Neuer CDU-Spitzenkandidat soll Finanzsenator Evers werden. Reform der Krankenkassenfinanzierung. Das Sparpaket von Gesundheitsministerin Wagen wird vor allem wegen der Einschnitte für Versicherte kritisiert. Nach hitziger Debatte hat die Mehrheit der Abgeordneten im Bundestag dem Gesetz zugestimmt. Auch der Bundesrat gab am Nachmittag grünes Licht. Belgien will Straßenmaut für alle Autos bis 3,5 Tonnen einführen. Sie soll auch für Fahrzeuge aus dem Ausland gelten. Die Kosten sollen je nach Fahrzeugmodell und Schadstoffausstoß variieren und jährlich bis zu 125 Euro betragen. Damit soll die Instandhaltung der Straßen mitfinanziert werden. Dem Entwurf müssen noch die Regionen und europäische Behörden final zustimmen. Zahl der Erdbebenopfer in Venezuela steigt. Der Präsident der Nationalversammlung Rodriguez geht von 4.118 Toten aus. Die Rettungseinsätze sind gut zwei Wochen nach dem Doppelerdbeben weitgehend beendet. Venezuela verlagert den Fokus von der Nothilfe auf den langfristigen Wiederaufbau. Die Vereinten Nationen schätzen die Schäden an Gebäuden und Infrastruktur auf 37 Milliarden Dollar. Bei der Fußball-Weltmeisterschaft ist das erste Halbfinale komplett. Nach Frankreich hat sich auch Spanien qualifiziert. Die Spanier bezwangen Belgien in Los Angeles mit 2:1. Für Spanien war es das erste

0: Karten und sagt, okay, dann jetzt und nicht noch später.
1: Danke, Boris. Wir werden noch weiter sprechen über Analysen, über Hintergründe, gleich in einem RBB24-Spezial direkt nach der Tagesschau um 20.15 Uhr. Ja, und eigentlich wollte der regierende Bürgermeister auch heute Nachmittag beim Einhängen der Ringbahnbrücke dabei sein. Den Termin hat er aber abgesagt. Trotzdem, politische Prominenz war vor Ort, der Bundesverkehrsminister, die Verkehrssenatorin. Denn es kommt eben auch nicht oft vor, dass mehr als 300 Tonnen schwere Stahlteile bewegt werden. Ganz schön komplizierte Millimeterarbeit. Wir schalten gleich zum Ort des Geschehens, aber erstmal ein Rückblick, was denn da heute so alles passiert ist.
2: Eine letzte Pause, bevor es ernst wird. Ein letzter Griff in die Brötchenkiste. Um 15 Uhr muss der erste Eisenträger der neuen Brücke in der Luft sein. Klappt das nicht, könnte das die ganze Planung über den Haufen werfen. Es wird spannend.
3: Auf so viele Dinge ist natürlich darauf zu achten, dass es dann vernünftig in die Endposition reingelegt wird.
2: Damit alles nach Plan läuft, müssen um 12 Uhr alle Bahnen auf dem Ring stillstehen. Der Strom muss abgeschaltet sein, alle Einweiser auf Position. Rund 80 Menschen sind beteiligt, damit dieser 350 Tonnen schwere und 80 Meter lange Eisenträger über die Gleise gehoben und eingehängt werden kann. Drei Eisenträger gehen über die Gleise, verbaut werden insgesamt 6 Teile.
4: Was kann schiefgehen? Eigentlich kann uns nur das Wetter nicht so in die Karten spielen. Sprich, also, wenn es zu windig wird, dann müssen wir halt eben abwarten.
2: Knapp 90 Minuten später, der entscheidende Anruf.
5: Super, Gleise frei.
2: Die S-Bahn ist freigegeben, der Wind hält sich zurück, der Koloss kann in die Luft. Ein emotionaler Moment, auf den alle hier 7 Monate hingearbeitet haben.
6: Ja, das ist schon ein kleiner Höhepunkt, muss ich schon sagen. Es berührt einen nicht nur, dass es sehr mächtig aussieht und imposant aussieht, wenn man so eine 80 Meter Brücke schweben sieht, sondern auch, wenn man weiß, was dahinter steckt an Arbeit.
2: Noch ist das Teil aber nicht an Ort und Stelle. Angehoben vom Kran, justiert von den Einweisern. Hier geht es wirklich um Millimeter. Genau gesagt um 20, damit das Brückenteil am Ende genau richtig im Lager sitzt.
7: Solange es am Kran hängt, können wir noch leicht schieben. Wenn es dann mal aufliegt, ist es viel mehr Arbeit, die Brücke auszurichten. Das heißt, wir gönnen uns jetzt noch die halbe Stunde, Stunde und haben nachher einfach weniger Arbeit.
2: Deswegen ist jetzt Feinarbeit angesagt. Per Hand.
7: 20 mm wäre idealerweise, müssten wir noch rüber.
2: Noch 10. Trotz detaillierter Planung gibt es ein Restrisiko, ob wirklich alles passt. Aber dann, 15 Uhr.
8: Das passt so.
7: Passt.
2: Entwarnung und Erleichterung.
5: Das Teil sitzt, das passt gut. Wir haben fast keine Schwierigkeiten gehabt. Der Wind hat gehalten. So soll es weitergehen das Wochenende.
2: Zur Stunde wird der Kran umgesetzt. Um 22 Uhr muss das zweite Teil verbaut sein. Bis Sonntagabend sollen alle 6 Teile sitzen. Damit das klappt, wird hier weitergearbeitet. Und zwar rund um die Uhr.
1: Ja, und direkt an der Ringbahnbrücke, genauer gesagt mit Blick auf sie, an der Ostpreußenbrücke, am S-Bahnhof Messe Nord ICC, da steht jetzt Arndt Breitfeld. Arndt, läuft denn weiterhin auch alles nach Plan?
9: Ja, es scheint wirklich alles weiterhin nach Plan zu laufen. Stück für Stück geht es weiter. Und wenn wir mal kurz hier schauen, da sind nicht so viele Schaulustige. Ja, wenn wir uns erinnern, im Frühjahr vergangenen Jahres beim Abriss, da war es hier zwischendurch richtig voll auf der Ostpreußenbrücke, weil so ein Abriss, der so staubt und wo ja alles abgerissen wird, natürlich vielleicht ein bisschen spektakulärer ist als die Geschwindigkeit, in der das jetzt hier passiert. Wenn wir jetzt aber mal darunter schauen, da am großen Kran unten, da ist schon was befestigt. Und das ist das nächste Teilstück, von dem es im Beitrag eben schon hieß, das soll bis heute Abend 22 Uhr dann auch eingehoben werden. Und Bernd Rothe ist jetzt bei mir. Er ist der Chef der Taskforce der A100 der DEGIS. Das ist die Projektgesellschaft, die sozusagen zuständig ist im Auftrag der Autobahn GmbH des Bundes, das hier alles auszuführen. Läuft es weiterhin gut? Was sagen Sie?
10: Ja, es läuft schon seit einem Jahr sehr gut, denn wir haben bereits im August vergangenen Jahres diesen heutigen Termin, den 10.7. fix gehabt mit der Sperrung der Bahn und mit dem Einheben der Träger. Das war das Konzept der Firma, was wir so ein Stück weit auch herausgefordert haben, dass man Montagekonzepte so gestaltet, dass man die Bauzeit beschleunigt und dass man die Sperrzeiten für die Bahn minimiert. Und bisher läuft alles nach Plan.
9: Und wenn man jetzt genauer hinschaut, ja, dann würde man als Laie sagen, das sieht ein bisschen rostig aus. Ja? Also es ist ein Stahlhohlkörper, ja, aber es ist kein richtiger Rost. Also man muss sich keine Sorgen machen, dass uns die neue Ringbahnbrücke auch bald wieder unterm Hintern wegbröselt.
10: Nein, die Sorgen muss man sich nicht machen. Das ist ein sogenannter wetterfester Stahl. Und dieses Rostfarbene, das ist praktisch eine Patina, die dieser Stahl

0: selbst bildet, um sich dann vor weiterer Durchrostung selbst zu schützen. Man spart damit Korrosionsschutzarbeiten ein, sowohl im Werk, wo diese Teile vorgefertigt worden sind, und man spart auch Korrosionsschutzarbeiten, also Farbauftragungen ein, die man ansonsten über der Bahn hätte einbringen müssen, und damit viel Bauzeit ein.
1: Sprechen wir aber vor allem immer die ganze Zeit über die Ringbahnbrücke, aber abgerissen wurde ja auch die Westendbrücke. Ne? Also die musste zu dem Zeitpunkt vor einem Jahr gar nicht abgerissen werden, aber perspektivisch war es sehr naheliegend, dass sie eben ähnliche Schäden aufweisen konnte. Also die ist auch abgerissen worden, auch noch da arbeiten sie gerade dran.
0: Ja, Gutachten haben belegt, dass die Westendbrücke ähnlich schlecht ist vom Zustand her, und deshalb hat man damals sehr kurzfristig entschieden, auch die abzubrechen. Wir mussten allerdings die Westendbrücke komplett neu planen, weil dafür gab es keine Planungsgrundlage, und dadurch haben wir den Auftrag erst 2 Monate nach der Ringbahnbrücke erteilen können. Und derzeit werden dort Kabel umverlegt. Das geschieht übrigens jetzt in den Sperrpausen für die Ringbahnbrücke. Und die Stahlträger für die Westendbrücke, die werden im Dezember aufgelegt. Dann wird es eine ähnliche Aktion wie jetzt hier an der Ringbahnbrücke geben.
1: Und vielleicht kurz noch mit Blick darauf, wir haben ja eben gehört, bis 22 Uhr, so grob sollte das zweite Teil dann auch eingehoben sein. Das ist ein kürzeres Stück, was dann eben hier das andere Ufer, also sozusagen hier das andere Ende verbindet. Wann schätzen Sie, wann geht das hier los, wenn man vielleicht noch hierher kommen möchte auf die Ostpreußenbrücke, um sich das anzuschauen?
0: Also ich habe gerade gesehen, dass man das Teil eigentlich schon am Kranhaken hat. Das wird demnächst angehoben werden, und ich schätze mal, in 1 bis 1,5 Stunden wird auch dieses kürzere Teil dann das Widerlager auf der Nordseite erreichen.
1: Herr Grote, vielen Dank für diese Eindrücke und diese Einschätzung. Ganz kurz noch, was ist das für ein Zug? Ganz kurz.
0: Das ist ein kleiner Werbezug der Firma, die hier die Bahnumlegungsarbeiten gemacht hat.
1: Auch das noch, das haben die absichtlich gemacht. Alles klar, vielen Dank. Wir melden uns nachher in der Spätausgabe von RBB 24 Berlin und Brandenburg nochmal live von hier wieder.
2: Danke, Arndt. Wir haben alle viel gelernt. Und weil unter der Brücke die S-Bahn fährt, ist der Ring seit heute Mittag kein Ring mehr, sondern unterbrochen zwischen Halensee und Westend. Wer trotzdem durch die Lücke muss, der braucht mehr Zeit und manchmal auch starke Nerven. Zum Glück aber nicht, bis die Brücke komplett fertig ist.
3: Kurz nach 1 am Mittag. Seit rund einer Stunde ist die Bahnstrecke gesperrt, die Ringbahn unterbrochen. Und damit hat auch der Ersatzverkehr begonnen und die ersten Busse treffen ein. An der Anfangs- und Endhaltestelle Hallensee.
4: Würden Sie Ihren Namen einmal verraten?
5: Ja, für den meisten mit Luigi und sonst Heiko.
3: Und wer sich jetzt fragt, wieso Heiko sich Luigi nennt, vielleicht wegen des bekannten Autorennspiels Mario Kart, bei dem man Hürden überwinden muss, es würde passen.
4: Erste Runde vorbei, wie war's?
5: Bestimmt schön. Nur noch Stau, Stau, Stau. Vom Fahrradfahrer wird man ausgebremst, vom Rollerfahrer wird man ausgebremst.
4: Was würden Sie verbessern?
5: Man müsste mehr mit den Busfahrern reden und dann läuft es auch besser.
3: Aber bis auf den vielen Verkehr ist unser Eindruck, alles ist ordentlich organisiert, ausgeschildert und es kommen regelmäßig Busse. Diese sind zwar voll, aber nicht überfüllt. Nur hat sich noch nicht bei allen rumgesprochen, dass es ab heute überhaupt den Ersatzverkehr gibt.
6: Das ist ja bedauerlich. Ja, ich muss jetzt fahren. Und ich kann nicht fahren? Doch, ich kann fahren, oder?
4: Wohin müssen Sie?
6: Ich muss nach Schöneberg. Bin ich betroffen? Sie wissen wahrscheinlich besser Bescheid als ich.
4: Genau. Sie sind nicht betroffen, andere Richtung wegen der Brücke. Na, gute Fahrt, oder?
6: Danke. Dann schade für die anderen.
3: Deswegen nochmal zur Übersicht. Bis Montag früh fahren keine Züge zwischen Hallensee und dem Bahnhof Westend. Der Rest funktioniert. Aber der Ersatzverkehr braucht durch den Verkehr deutlich länger als eine normale Fahrt mit der Ringbahn. Also lieber mehr Zeit einplanen und Grüße ausrichten an Luigi.
5: Ich arbeite meinen Zettel ab, bis dann der letzte Auftrag dann die 46 ist, und zähle nicht. Sonst will ich nach Hause fahren.
2: Und jetzt die Nachrichten. Los geht's mit einem Umzug.
7: In seinem neuen Dienstsitz am Spreebogen hat Bundespräsident Steinmeier die Amtsgeschäfte aufgenommen. Das Gebäude, gelegen zwischen Kanzleramt und Hauptbahnhof, dient als Ausweichquartier, weil das Schloss Bellevue und das benachbarte Präsidialamt im Großen Tiergarten saniert werden müssen. Die Arbeiten sollen bis zu 8 Jahre dauern. Ins Schloss Bellevue kehrt Steinmeier nicht zurück. Seine Amtszeit endet im März 2027.
8: Unter anderem im Gummistiefel-Weitwurf konnten sich heute die Teilnehmer des inklusiven Sportfestes Sozialympia in Kreuzberg messen. Für Menschen mit und ohne Behinderung, jung und alt, gab es auf dem Gelände zahlreiche Mitmachangebote, wie beim Klettern, Tischtennis und im Bogenschießen. Das kostenlose Sportfest war offen für alle und möchte ein Zeichen für Inklusion und gesellschaftliche Teilhabe setzen.
9: Mit einem bunten Programm und Kuchen ist in der Citystation der Berliner Stadtmission am Nachmittag der Sommer gefeiert worden. Rund 150 Menschen kamen dazu in die Tagesstätte an der Joachim-Friedrich-Straße in Hallensee. Die Einrichtung wird von Menschen ohne Obdach, aber auch von vielen älteren Menschen aus der Nachbarschaft genutzt. Die Öffnungszeiten sind wochentags von 14 bis 18:30 Uhr.
2: Den Funkturm hat das heutige politische Beben nicht umgehauen. Er feiert in diesem Jahr seinen 100. Geburtstag und hat natürlich auch schon so einige Politikerinnen und Politiker kommen und gehen sehen. Gefeiert wird nicht nur an einem Tag, sondern tatsächlich ein ganzes Jahr lang. Es gab schon eine Lichtinszenierung. Der Funkturm, der wurde bereits für einen Tag zu einem Standesamt. Und heute, da gab es eine historische Führung. Denn es gibt viel zu erzählen über das lange Leben des Berliner Funkturms.
10: Ganz schön windig hier oben. Für Michael Pfeiffer ein gewohntes Gefühl. Der Bauingenieur ist schon seit 30 Jahren Mitarbeiter bei der Messe und der inoffizielle Unternehmenshistoriker. Er weiß ganz genau, hinter dem Stahlriesen steht fast ein ganzes Jahrhundert Geschichte.
11: Er ist ein Identifikationsgrad für die Bevölkerung, bin ich mir vollkommen sicher. Also ob das nun meine Jugend war, die hier über die Arvus nach Hause gefahren kam und wieder durchatmen konnte nach einer Zonengrenze oder eben auch für Generationen nach dem Krieg, die ihn also quasi hier mit Bangen sein Überleben, sag ich mal, bewundert und überlebt haben. Ja.
10: Der knapp 147 Meter hohe Stahlfachwerkbau konnte ohne tödliche Unfälle am 3. September 1926 eröffnet werden. Zunächst gedacht als Radiosendeturm. Heute nahm Michael Pfeiffer zunächst Mitarbeitende der Messe Berlin mit auf eine Jubiläumsführung. Quasi eine Generalprobe. Ein exklusiver Einblick in das Bauwerk und seine Geschichte.
11: Was werden so lustige Geschichten sein, werden halt zum Beispiel Effekte, wie man den Turm eventuell, warum er wackelt, warum es gut ist, dass er ein wenig wackelt oder vibriert.
10: Selbst für die Messemitarbeitenden ist heute viel Neues dabei.
12: Ich dachte mal, ich weiß schon eine ganze Menge, aber es ist toll zu sehen, wie viel Hintergrund und zusätzliche Informationen einem einfach geboten wird. Fantastisch.
13: Ich glaube auch der Bau vor allem und wie das Gebäude dann doch tatsächlich schwingt und wie wenig Informationen die damals tatsächlich hatten über den Bau und trotzdem das geschafft haben, so etwas Beeindruckendes zu bauen.
14: Ich habe gelernt, dass von hier die ersten Fernsehbilder der Welt gesendet wurden und das ist schon sehr besonders und das ist irgendwie dann doch so ein sehr historischer Ort und das macht es für einen persönlich auch dann hier zu sein schon was sehr Besonderes.
15: Einfach der Fakt, dass diese Schwankungen, die er meinte, dass das ja teilweise, wenn es stark windig ist, bis zu 30, 40 Zentimeter schwanken kann, möchte man natürlich nicht dann oben sein in dem Moment.
10: Und nun der Diamant der Anlage, wie es Michael Pfeiffer nennt. Das Restaurant in einer Höhe von 55 Metern. Soll rekonstruiert fast 1:1 den Zustand von 1926 widerspiegeln.
11: Er hat natürlich im Laufe der letzten 100 Jahre hier und da Zerstörungsmomente erlebt, Brände erlebt, auch im Restaurant hier, Kriegseinschläge erlebt. Also es ist nach Originalzeichnungen und nach Plänen seinerzeit immer rekonstruiert worden.
10: Den exklusiven Einblick der Funkturmführung erhalten an diesem und einem Wochenende im August auch Berliner, die nicht bei der Messe arbeiten. Die Tickets dazu werden verlost.
2: Die Tickets für dieses Wochenende wurden allerdings bereits verlost für den 8. und 9. August. Da steht die Verlosung noch aus. Teilnehmen kann man über die Social-Media-Kanäle der Messe und ihrer Partner. So, und jetzt kommen wir zu weiteren Veranstaltungstipps für dieses Wochenende. Wer wissen möchte, woran Berlins Nachwuchskünstler gerade arbeiten, der sollte an diesem Wochenende nach Weißensee fahren. Beim Rundgang der Weißensee Kunsthochschule öffnen am Samstag und Sonntag jeweils von 12 bis 20 Uhr Ateliers, Werkstätten und Ausstellungsräume ihre Türen. Studierende zeigen unter anderem Malerei, Mode, Bildhauerei oder Bühnenbild und kommen mit Besucherinnen und Besuchern ins Gespräch. Der Eintritt ist kostenlos. Sommer, elektronische Musik, entspanntes Freiluftfeeling, das gibt's alles am Samstag von 12 bis 22 Uhr beim I Love Session Open Air im Cassiopeia Sommergarten auf dem RAW-Gelände in Friedrichshain. DJs spielen da den ganzen Tag elektronische Musik von House bis Techno. Und dazu gibt's Drinks, Streetfood und jede Menge Platz zum Glück zum Tanzen und Entspannen unter freiem Himmel. Und dann ist auch noch der Eintritt frei. Internationale Küche und Streetart, das gibt's an diesem Wochenende auf dem Teufelsberg. Am Samstag und Sonntag, jeweils von 11 bis 21.30 Uhr, verwandelt sich das ehemalige Abhörgelände in ein Festival mit internationalen Essenständen. Zwischen Graffiti-Kunst und Berliner Geschichte lässt sich die besondere Atmosphäre des Teufelsbergs genießen. Und der Eintritt, der kostet 12 Euro. Und jetzt noch zum Schluss zum Wetter. Nachts locker bewölkt oder sternklar und dabei trocken. Es gibt wieder erfrischende Tiefstwerte bei minimal 15 Grad bis 12 Grad. Morgen scheint erneut häufig Sonne, im Tagesverlauf einige dicke Quellwolken und am Nachmittag da besteht ein leichtes Schauerrisiko bei sommerlichen Temperaturen, Höchstwerte bei 27 oder 28 Grad. Und von Sonntag bis Dienstag gibt es neben reichlich Sonnenschein auch ein paar meist lockere Wolken. Dabei ist ein kurzer Schauer oder auch ein Wärmegewitter zumindest nicht ausgeschlossen. Meistens trocken. Temperaturen erreichen tagsüber Werte bis 30 Grad. Ja, um 20.15 Uhr, wie gesagt, nach der Tagesschau unser RBB24-Spezial. CDU-Krise, Wegner tritt als Spitzenkandidat zurück. Und RBB24 Berlin, dadurch etwas später, nämlich heute um 22 Uhr. Ich sag bis gleich und auf jeden Fall noch einen schönen Abend. Tschüss.

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0: Guten Abend, herzlich willkommen zum aktuellen Bericht am Freitag. Was wären wir ohne unsere Feuerwehren? Im letzten Jahr sind die Freiwilligen rund 8000 Mal ausgerückt. Darunter waren über 2500 Brandalarme. Im Bundesrat gab es heute noch Protest gegen die geplante Gesundheitsreform, aber das Sparpaket wurde dennoch beschlossen. Und Tanz unter freiem Himmel. Wir schalten gleich zum Bal populär am Saarbrücker Schloss. Im Saarland engagieren sich fast 12000 Menschen bei den Freiwilligen Feuerwehren. Eine wichtige, oft lebensrettende Aufgabe. Das letzte Jahr war nicht mehr so stressig wie 2024, das Jahr des Pfingsthochwassers. Aber dennoch hatten sie gut was zu tun. Und gleichzeitig hat das Land viel in Fortbildung und Ausstattung investiert. Maximilian Friedrich über die Feuerwehrstatistik für 2025.
1: Mehr als 8000 Einsätze. Die Feuerwehren im Saarland hatten im vergangenen Jahr einiges zu tun. In einem Viertel der Einsätze ging es um Brände. In drei Viertel der Fälle ging es um technische Hilfe wie Einsätze bei Unfällen. Im Vergleich zum Vorjahr, also dem Jahr des Pfingsthochwassers, waren es 4800 Einsätze weniger.
2: Es sind insgesamt fast 12000 Menschen, die für den Brandschutz im Saarland sich engagieren. Das ist, glaube ich, eine wichtige Zahl, eine große Zahl. Und die Zahlen sind auch langfristig stabil. Wir haben jetzt in diesem Jahr ein kleines Absinken, aber in der langfristigen Betrachtung sind die Zahlen stabil.
1: Die Zahl der Lehrgangsteilnehmer an der Feuerwehrschule ist im vergangenen Jahr auf gut 2100 gestiegen. Das sind etwa 300 mehr als im Jahr davor. Grund für den Trend seien 8 neue Stellen an der Landesfeuerwehrschule. 8 weitere sollen folgen, spätestens bis die neue Feuerwehrschule in 4 Jahren fertiggestellt ist.
3: Wir haben einen enormen Bedarf an Qualifizierungsmaßnahmen, vor allem im Führungsbereich, aber auch in Sonderthemen. Tatsächlich auch jetzt in den Bereichen, die aktueller werden, wie Vegetationsbrandbekämpfung. Also Zivilschutz ist ein Thema, was ABC-Abwehr angeht. Also grundsätzlich ist die Entwicklung sehr positiv.
1: Die Katastrophenschutzbehörde spricht von veränderten klimatischen Bedingungen. Zum einen gäbe es eine Tendenz zu mehr Vegetations- oder Waldbränden. Zum anderen nehmen Unwetterereignisse zu und würden stärker. Seit dem Pfingsthochwasser habe man deshalb über 11 Millionen Euro in neue Fahrzeuge und Gerätschaften investiert.
4: Die engagierten Einsatzkräfte brauchen gute Technik. Die entwickeln wir gemeinsam weiter. Von den lokalen Feuerwehren in der Feuerwehrbedarfsplanung bis hin in Abstimmung mit den unteren Katastrophenschutz- und unseren Brandschutzbehörden zu uns. Wir schauen uns sehr genau an, welche Risiken haben wir, welche Weiterentwicklung braucht es.
1: Wegen der aktuellen Dürreperiode steigt laut Katastrophenschutz vor allem die Gefahr von Flächenbränden. Für Menschen seien die Temperaturen in den kommenden Wochen weniger problematisch.
0: Es ist das erste große Reformpaket, das die Bundesregierung beschlossen hat. Die Einsparungen bei den gesetzlichen Krankenkassen. Der Bundestag stimmte am Vormittag zu. Im Bundesrat war es etwas kniffliger. Die Länder hatten einige Kritik. Ministerpräsidentin Rehlinger hatte noch die Einberufung des Vermittlungsausschusses beantragt. Der Antrag ging aber nicht durch. Jennifer Klein über die Kritik und was am Ende beschlossen wurde.
5: Höhere Zuzahlungen für Medikamente, Einschränkungen bei der Mitversicherung von Ehepartnern und ein steigender Eigenanteil beim Zahnersatz. Das sind einige der spürbaren Auswirkungen, die die Reform der gesetzlichen Krankenkassen mit sich bringen wird. Das Ziel, weiter steigende Krankenkassenbeiträge zu verhindern. Im Vorfeld hatte die Reform für viele Diskussionen gesorgt. Auch die saarländische Ministerpräsidentin Anke Rehlinger äußerte im Bundesrat Kritik. So sehe der Gesetzentwurf auch vor, dass Tarifsteigerungen für Krankenhausbeschäftigte nicht vollständig refinanziert werden, dass die Kliniken also auf einem Teil der Kosten sitzen bleiben könnten.
6: Wenn wir allerdings jetzt ein System unterstützen, das darauf aufbaut, dass eben das, was Tarifparteien miteinander vereinbart haben, nicht mehr refinanziert wird, weil man einfach sagt, das wollen wir nicht so ohne weiteres übernehmen, dann darf das nicht auch von dieser Stelle aus mit unterstützt werden. Insbesondere auch deshalb, weil es die Krankenhäuser in eine massive finanzielle Schieflage auch hineintreiben wird und damit letztendlich die Versorgungssituation auch gefährdet.
5: Wegen diesem und weiteren Kritikpunkten beantragte Rehlinger die Einberufung eines Vermittlungsausschusses. Allerdings erhielt der Antrag nicht die notwendige Mehrheit. Auch wenn sie zum Teil selbst noch Nachbesserungsbedarf sahen, stimmten die meisten Länder gegen eine Verzögerung des Pakets, darunter Bayern.
7: Das Gesamtpaket jedenfalls, und davon bin ich der festen Überzeugung, bremst die Kostenentwicklung, führt dazu, dass Beiträge stabil bleiben. Ein Paket, das muss man mal sehen, von rund 19 Milliarden Euro, übrigens in 4 Monaten mit vielen Diskussionen auf die Beine gestellt. Am Ende wird es schon 2030 rund 38 Millionen Euro Einsparungen erbringen können.
5: Eine weitere saarländische Initiative fand im Bundesrat ebenfalls keine Mehrheit. Die Einführung eines flexiblen Spritpreisdeckels nach Luxemburger Vorbild. Er sollte eine Nachfolgelösung für den Ende Juni ausgelaufenen Tankrabatt bieten. Die saarländische Initiative, Klarheit im Steuerrecht für Vereine zu schaffen, wurde hingegen angenommen.
0: Wer in Frankreich einen Herzinfarkt erleidet oder einen schweren Unfall hat, der kann auch in ein deutsches Krankenhaus gebracht werden. Das ist mittlerweile bei der Notfallversorgung in unserer Region geregelt. Jetzt kommt noch ein weiterer Baustein der grenzüberschreitenden Gesundheitsversorgung hinzu. Französische Schlaganfallpatientinnen und Patienten können ab sofort auch auf dem Winterberg im Klinikum Saarbrücken behandelt werden. Das hat Vorteile für beide Seiten. Marco Karp berichtet.
8: Pflegeleiter Spaniol und Chefarzt der Neurologie Binder auf Visite.
9: Grüße Sie. Wie geht's Ihnen heute?
8: Noch haben Sie hier in der Regel keine französischen Patienten. Das soll sich bald ändern mit einer Erweiterung des Mosar-Abkommens. Ziel des Abkommens? Patienten auf beiden Seiten der Grenze behandeln zu können. Ein neues Zusatzabkommen regelt jetzt, dass französische Schlaganfallpatienten im Winterberg-Klinikum versorgt werden können.
9: Die Augen öffnen. Wir gehen davon aus, dass es in Anfangsphase 30, vielleicht 50 Patienten pro Jahr sein werden. Es sind ja sehr besondere Patienten, die zu einer einzelnen, sehr besonderen Behandlungstechnik zu uns kommen. Von daher werden es nicht große Mengen sein, aber diejenigen, die zu uns kommen, benötigen halt die Therapie. Und wir rechnen mit 50 pro Jahr.
8: Bis überhaupt eine Einigung für besonders schwer betroffene Schlaganfallpatienten erzielt wurde, hat es 5 Jahre Verhandlungen gebraucht. Mehr grenzüberschreitende medizinische Zusammenarbeit ist möglich, aber häufig stehen nationale Interessen einer Einigung im Weg. Es geht um Patientenströme, es geht um Geld.
10: Das war ein ganzer Strauß an Themen, die wir diskutieren müssten. Von dem Thema, welche Patienten können wir wie in dieses Projekt einschleusen, wie organisieren wir auch die Vergütung grenzüberschreitend, welche Regularien sind zu diskutieren, wie werden Patienten auch grenzüberschreitend verbracht in die einzelnen Einrichtungen. Wie funktioniert die Anmeldung? Wie kommen Patienten wieder zurück? Also ein bunter Strauß an Themen.
8: Französische Patienten profitieren, weil der Weg auf den Winterberg häufig näher ist als der nach Metz oder Nancy, der nächstgelegenen Spezialkliniken. Der Winterberg stärkt damit auch seine Bedeutung als neurologisches Kompetenzzentrum. Am Ablauf auf der Station ändert sich kaum etwas.
9: Der Unterschied ist sicherlich, dass wir vereinbart haben, dass die französischen Patienten nach 48 Stunden wieder in die französische Schlaganfallstation nach Forbach verlegt werden. Das heißt, sie werden nicht in die deutsche Rehabilitation kommen, sondern wieder in die französische Krankenhaussystem zurück. Die Abrechnung erfolgt direkt mit dem französischen Kollegen und nicht über das deutsche Krankenhaussystem.
8: Für das Rettungswesen wird sich laut Zweckverband nichts ändern. Bislang gäbe es eine niedrige 3-stellige Zahl an grenzüberschreitenden Fahrten pro Jahr. Das Winterberg-Klinikum arbeitet schon am nächsten Schritt, die grenzüberschreitende Zusammenarbeit für die Versorgung Frühgeborener. Hier würde das Klinikum in Zukunft gerne auch französische Patienten versorgen können.
0: Und der französische Nationalfeiertag ist nächsten Dienstag, der 14. Juillet. Dann zieht es unsere Nachbarn auf die Straße zum Feiern und zum Tanzen beim Ball Populär. Der hat auch in Saarbrücken Tradition und weil bei uns am Dienstag kein Feiertag ist, wird dort heute schon gefeiert. Nikolas Stauder meldet sich jetzt live vom Saarbrücker Schloss. Nikolas, wird denn schon getanzt?
11: Ja, hinter mir spielt die Band auch schon wieder. Wir haben jetzt gerade die ganze Zeit gebankt ein bisschen, weil ob wir überhaupt Musik haben, wenn wir jetzt mit Ihnen und dir, Sonja, tanzen wollen. Weil wir haben gerade noch unsere Regionalverbandsdirektorin und der Generalkonsul der Französisch, die haben hier noch ihre Grußworte gehalten. Dementsprechend ist die Tanzfläche hinter mir, sie ist wieder voll. Ich habe mich mal umgedreht. Wir haben aber auch vorhin schon ein paar Leute beim Tanzen gefilmt. Die Band Fasson Charlotte spielt hier französischen Chanson und aber auch ein bisschen populäre Musik. Und da sind die Paare schon auf die Bühne gesprungen und haben getanzt. Jetzt wird es immer voller hinter mir, man sieht es. Und ich möchte jetzt heute auch noch ein bisschen tanzen üben. Dementsprechend habe ich mir ein bisschen Unterstützung geholt. Isolde Böttcher, wir duzen uns. Isolde, du tanzt, seitdem du 13 bist.
12: Ja, mit 13 durfte ich zum ersten Mal mit auf den Ball. Aber mit 3 habe ich schon gerne zu Hause getanzt.
11: Mit 3, also du bist ja eigentlich die perfekte Lehrerin. Du machst das auch im Verband.
12: Ja, ich tanze gerne auch im Verein. Aber ich tanze auch so Wald- und Wiesen-Veranstaltungen. Und ich tanze immer gerne das, was der Mann tanzen kann.
11: Das sehen wir gleich bei mir, weil bei mir ist das noch ein bisschen schwieriger. Aber deshalb üben wir es ja. Der Ball populär, das ist für dich auch eine Veranstaltung, die jedes Jahr im Kalender steht.
12: Ja, auf jeden Fall. Häufig in Frankreich selbst. Manchmal habe ich Glück, kann ich hier und in Frankreich noch einen tanzen.
11: Und wir probieren es jetzt mal. Ich habe ein Mikrofon, dementsprechend ist es ein bisschen schwierig, aber wir haben vorhin schon geguckt, wie soll ich denn meine Haltung haben? Ah ja, der Arm wird schon hoch.
12: Aufrichten
11: und wir wippen jetzt etwas.
12: Es ist ja Walzer, da können wir Walzer. Schön im Schunkelwalzer ein
11: okay.
12: bisschen uns bewegen.
11: Und jetzt drehe ich dich mal, Achtung.
12: Ja.
11: Wow, das klappt doch gut. Wunderbar. Hat doch gut geklappt. Wir sehen auch, du bist heute schon auf der Tanzfläche gewesen. Wenn wir mal die Kamera nach unten blicken, dein Fuß, der musste schon getaped werden.
12: Ich musste schon den Schuh tapen, damit ich die Sohle nicht verliere. Aber zur Not tanze ich barfuß.
11: Ist ja ein Tanzspaß hier und dementsprechend ja. Im Zweifel tanzt du barfuß. Ich würde sagen, wir tanzen jetzt noch ein bisschen und Gabi, gehen wir zurück ins Studio.
0: In Schiffweiler hat es in den letzten beiden Monaten auffällig oft gebrannt. Nun hat die Polizei ermittelt, dass womöglich ein Mitglied der Feuerwehr dafür verantwortlich sein könnte. Ein Schock für die Gemeinde und die Feuerwehrfamilie.
1: Der mutmaßliche Brandstifter soll aus den Reihen der Feuerwehr kommen.

0: kommen. Das haben Ermittlungen der Polizei ergeben. Diese Nachricht hat viele in der Schiffweiler Feuerwehr erschüttert. Im Verdacht steht ein 20-jähriger Mann. Er soll seit Ende Mai ein Feuer in einem Gewerbegebiet und mindestens 7 Flächenbrände in der Gemeinde gelegt haben.
1: Wir möchten an dieser Stelle aber ganz deutlich klarstellen, dass wer solche Taten begeht, sich gegen all das stellt, wofür Feuerwehr ja einsteht. Feuerwehr steht für Kameradschaft, steht für Einsatzbereitschaft, steht für Hilfsbereitschaft, das zu 24 Stunden an 7 Tage die Woche, 365 Tagen. Wir distanzieren uns deswegen voll und ganz von diesen Straftaten, die im Raum stehen, und möchten ganz klar signalisieren, dass wir die Ermittlungsarbeit der Vollzugsbehörden hier auch vollumfänglich unterstützen.
0: Laut Polizei lag der Sachschaden bei dem Brand im Gewerbegebiet im unteren 4-stelligen Bereich. Die Beamten hatten gestern an 4 Objekten Beweismittel gesichert. Neben 2 Wohnungen und der Arbeitsstätte war darunter auch der persönliche Spind des Feuerwehrmitglieds. Der Schiffweiler Bürgermeister warnt davor, die Feuerwehr nun unter Generalverdacht zu stellen.
1: Prinzipiell muss man dazu sagen, dass Feuerwehr sich aus einem Querschnitt der Gesellschaft speist. Auch in unserer Gesellschaft passieren Tag ein, Tag aus diverse Straftaten. 99,97% aller Straftaten, die mit Brandstiftung im Zusammenhang stehen, werden eben nicht von Feuerwehrangehörigen begangen. Deswegen ist auch hier niemand davor gefeit, dass Straftaten begangen werden. Aber man muss natürlich für die Zukunft schauen, dass ein solcher Fall bestmöglich nie mehr passiert.
0: Derzeit laufen noch weitere Ermittlungen der Polizei, bevor der Fall an die Staatsanwaltschaft übergeben wird. Für den Tatverdächtigen gilt die Unschuldsvermutung.
2: Es ist jetzt 150 Jahre her, da berichteten 3 Mädchen im Hertelwald bei Marpingen von einer Marienerscheinung. Morgen feiert die Gemeinde dieses Jubiläum, aber nicht mit Reden und Rostwurst, sondern mit einer Zeitreise. In Originalkostümen werden Szenen nachgespielt, die sich in diesen Zeiten abspielten. Hochdramatische Szenen. Denn unter der protestantischen preußischen Regierung waren die Marienerscheinungen ein Politikum. Pasquale D'Angelillo war bei den Vorbereitungen dieses Spektakels dabei.
0: Es sind weder Profis noch eine Theatergruppe aus der Gemeinde. Bürgerinnen und Bürger aus Marpingen spielen die Szenen von 1876 als Pilger nach. Eine Soldatengruppe in preußischen Uniformen spielt den Gegenpart. Denn die Marienerscheinungen fielen mitten in den Kulturkampf zwischen dem protestantisch geprägten preußischen Staat unter Bismarck und der katholischen Kirche.
3: Dieses Ereignis, das sich jetzt zum 150. Mal jährt, ist ein Ereignis, das weit über die religiöse Seite hinausgeht. Im Grunde ist es ein Ereignis, das auch sehr die Zeit prägt, den Kulturkampf sehr prägt, auch das Leben unserer Vorfahren, der Bergleute, der Hüttenarbeiter und das soziale Zusammenleben in unseren Dörfern im nördlichen Saarland.
0: Die Identifikation der Laiendarsteller mit der Marpinger Geschichte ist groß. Die Marienerscheinungen haben hier viele geprägt.
4: Wir haben als Kinder schon im Wald gespielt, an der Quelle und dort, wo diese Erscheinungen damals waren. Und das war für uns ganz reell, immer schon. Und deshalb hat mich jemand gefragt und ich habe sofort gesagt, klar, mache ich mit.
5: Wie ich von der Sache hier gehört habe, da war ich direkt begeistert. Also das ist ja schon eine Wahnsinnsgeschichte, die da hier in unserer Region abgelaufen ist. Und der kann man sich einfach nicht verschließen. Deswegen musste ich da jetzt einfach mitmachen.
0: Die Pilger waren starken Repressalien ausgesetzt.
6: Das Infanterieregiment Nummer 30 lag in Saint-Louis. Und die Ausrüstung ist tatsächlich noch sehr lastig zum Deutsch-Französischen Krieg. Und dieses Wochenende werden wir halt, genauso wie es damals auch war, 1876, werden wir hier eingesetzt, um die Zusammenrottung von Katholiken bei der Marienerscheinung in Marpingen auseinanderzutreiben und diesen im Preußischen oder im Sinne des preußischen Staates Aufruhr und Zusammenrottung aufzulösen.
0: Die Veranstaltung beginnt morgen um 15 Uhr mit einem historischen Markt. Um 17 Uhr wird dann die Geschichte durch die Darsteller erzählt.
2: Im Kinderkanal der ARD, dem Kika, da gibt es eine Reihe von Kinderfilmen unter dem Titel Geschichten von überall. Diese Reihe wird vom SR betreut. Und nun hat der SR selbst auch einen Film beigesteuert. Der klingt schon mal geheimnisvoll. Die magische Sanduhr. Gerade wird in Duttweiler gedreht und Bettina Rau durfte dabei zusehen.

0: Kameraleute, Tontechniker, Beleuchter, sie alle realisieren die magische Sanduhr. Produziert wird der Film von der Firma Resa Revoir Audiovisuel. Der Drehort? Der Garten der Villa Mika in Dudweiler.
1: Wir haben die Drehorte nur in der Region tatsächlich. Wir achten auch darauf, dass wir im Saarland, vielleicht mal noch in Frankreich oder Rheinland-Pfalz, in den Nachbarregionen drehen, weil wir wollen wirklich Geschichten von hier erzählen, die dann nach ganz Europa rausgehen.
0: Vor dem Start geht's erstmal in die Maske. Zuri ist 12, kommt aus Köln. Genau wie Elia, 11 Jahre, die ihre kleine Schwester spielt. Die Kinder sind schon echte Profis.
2: Ich bin die große Schwester und ich bin eher so die Vernünftige, die immer versucht, dass meine kleine Schwester, die ist eher so ganz wild und so, ich versuche die halt immer so zu besänftigen.
3: Am Anfang ist ja meine Rolle halt eher so egoistisch und am Ende des Films wird sie dann auch eher so empathisch und ja, verändert sich.
0: Die Geschichte beginnt mit einem Streit der Schwestern. Ein Fotoapparat geht kaputt. Sie dürfen den geplanten Ausflug nicht machen. Zur Strafe müssen sie zur Nachbarin Frau Lotte, die etwas schrullig ist. Gespielt von der Schauspielerin am Staatstheater Verena Bukal.
4: Ich habe selber eine Schwester und natürlich hat man da diese Schwesternkonflikte. Und ich mag an der Geschichte, dass sie am Anfang sicher wirklich fast spinnefeind sind. Und dann halt natürlich auch durch Frau Lotte am Schluss wirklich echte Schwestern sind und sich auch so begreifen. Ja.
0: Eine Sanduhr katapultiert Mia und Leni in die Vergangenheit. Es geht in der Zeitreise darum, ob das, was im Streit passiert ist, ungeschehen gemacht werden kann.
5: Und mit der Sanduhr haben sie quasi die Möglichkeit, das nochmal rückgängig zu machen, dass sie sich morgens beim Frühstückstisch eigentlich gestritten haben, weil sie wollten ins Freibad, dann kam der Streit und dann wurde der Freibadbesuch quasi gestrichen. Und dann wollen sie mit der Sanduhr trotzdem ins Freibad abhauen und probieren quasi mit, genau, da immer so ein bisschen die kleinen Hindernisse aus dem Weg zu räumen.
0: Nach nur 5 Drehtagen muss die Story im Kasten sein. Der 15-minütige Film wird 2027 im Kinderkanal Kika zu sehen sein.
6: Und wir schwingen noch mal das Tanzbein. Vielmehr Nicolas Stauder hat das eben schon gemacht. Unser Reporter ist gerade am Saarbrücker Schloss beim Ball Populär. Der Abend wird sicher noch lang gehen. Nicolas, gab es denn jetzt schon ein Highlight?
7: Ja, es gab ein Highlight, das wir hier alle hier am Schloss, am Saarbrücker Schloss, sehen konnten. Wir sind da ein bisschen hier vor an die Promenade gegangen. Da sind nämlich 3 Fallschirmspringer quasi über die Saar gesprungen und haben dann auf der anderen Saarseite gelandet, nahe des Theaters. Und die haben 3 Flaggen hinter sich hergezogen. Einmal die europäische Flagge, die deutsche Flagge und die französische Flagge, um so ein bisschen hier die Einheit auch zu präsentieren. Deutsch-französische Freundschaft, aber europäische Zusammenhalt auch, weil der Ball Populär, der spielt ja auf den Nationalfeiertag an, den französischen. Da geht es also auch, wird an die Revolution erinnert. Es geht also auch um Demokratie und ja, um auch französische-deutsche Freundschaft. Wir haben auch schon die Band ja hinter mir im Hintergrund, die spielen immer noch. Und außerdem geht es beim Ball Populär auch ums Essen. Hinter mir sieht man auch ganz viele Menschen, die essen, die trinken. Es gibt hier elsässischen Flammkuchen, es gibt französischen Käse, es gibt verschiedene französische Weine. Also auch Essen und Tanzen, das gehört so zusammen. Genauso wie eben die deutsch-französische und auch europäische Freundschaft. Und 2 Menschen, die da ganz viel besonders sagen können. Die sind nämlich die 2 Organisatorinnen und Organisatoren hier. Das sind einmal Generalkonsul Jerome Spinoza und Caroline Leberger, die unsere hier Regionalverbandsdirektorin. Und da frage ich gleich mal Sie, Frau Leberger, was ist denn dieser Ball, den gibt es jetzt zum 21. Mal in Saarbrücken. Was hat sich denn so über die Jahre verändert?
8: Es war von Anfang an ein großes Anliegen, dass das Saarbrücker Schloss ein Bürgerschloss sein soll, dass die Bürgerinnen und Bürger hierher kommen, miteinander ins Gespräch kommen, miteinander feiern, Spaß haben. Was dazu kam, ist die schöne Tanzbühne. Wir haben hier wirklich sehr begeisterte Hobbytänzerinnen und Tänzer. Das macht einfach sehr viel Freude, denen zuzuschauen. Aber was sich nie geändert hat, ist die tiefe Verbundenheit mit diesem Ort, mit diesem lauschigen Ort, wie ich immer sage. Und ich bin ganz besonders stolz, dass auch heute wieder hier tausende Menschen ans Saarbrücker Schloss geströmt sind.
7: Das wäre jetzt meine nächste Frage gewesen. Sind Sie denn zufrieden bis jetzt mit den Menschen, die hier gekommen sind?
8: Ja, auf jeden Fall. Wir zählen jetzt schon über 3000 Gäste und wir werden heute die 5000er-Marke knacken, spätestens bei dem schönen Feuerwerk heute Nacht.
7: Herr Spinoza, Sie sind Generalkonsul jetzt seit ungefähr einem Jahr. Wie hat sich denn so die deutsch-französische Freundschaft in dieser Zeit hier auch in Saarbrücken verändert?
9: Also ich hatte das immense Glück, dass am 3. Oktober schon mal der 35. Tag der deutschen Einheit hier stattfand mit unserem Staatspräsidenten, der eingeladen wurde vom deutschen Präsidenten und mit dem Kanzler vorreden konnte. Also das war von Anfang an war es sehr deutsch-französisch und wir haben seitdem auch eigentlich viel geleistet. Konzerte, mehr technische

0: haben jetzt schon die Fallschirmspringer gesehen, aber das große Highlight, das besteht uns noch bevor, das ist das Feuerwerk. Das gibt es erst um 23 Uhr, also es lohnt sich auf jeden Fall noch vorbeizukommen. Und dann gehen wir um 23 Uhr, starten wir dann auf jeden Fall hier ins Wochenende. Vielen Dank an Sie beide und damit gebe ich zurück.
1: Vielen Dank von uns auch an dich, Nikolas. Die zweite Woche der Sommerferien ist fast zu Ende und da sind viele Kinder und Jugendliche mit Ferienfreizeiten unterwegs und erkunden das Saarland. Aber kaum eine Ferienfreizeit macht so lautstark auf sich aufmerksam wie die aus Altenkessel gestern auf dem St. Johanner Markt. Die Passantinnen und Passanten bekamen ordentlich eingeheizt.
2: Auf einmal trommelten sie los, mitten auf dem St. Johanner Markt. Eine Überraschung für Passanten und Geschäftsleute. Aus allen Ecken kommen Schüler und Schülerinnen mit Trommeln zusammen. Mit afrikanischen Rhythmen verbreiten sie gute Laune.
3: Ganz viele haben geklatscht und sich gefreut.
4: Es hat sehr viel Spaß gemacht.
5: Also ich fand es ein cooles Event. Wir haben viel trainiert und alles. Und ich fand, es hat auch gut geklappt alles und mir hat es gut gefallen. Ja.
6: Und das muss genauso rund sein.
2: Hinter der scheinbar spontanen Show-Einlage stecken zwei Tage Übung. Rhythmustrainer Max Busso hat bei einer Ferienfreizeit in Altenkessel intensiv mit den Schülerinnen und Schülern gearbeitet.
7: Die Konzentration und die Körpersprache und vor allen Dingen bei Rhythmus, bei afrikanischer Rhythmus, achte ich einfach, dass die Kinder einfach Spaß dran haben, was sie tun. Diese Lebensfreude, mit denen das zu teilen, das ist ganz, ganz, ganz wichtig, dass die Kinder einfach kleine Momente, Erlebnisse haben, wo ich das Gefühl habe, sie sind einfach glücklich.
2: Der Flashmob ist Teil einer zweiwöchigen Ferienfreizeit des TV Altenkessel. Für 100 Euro pro Kind wird jeden Tag ein anderes Programm geboten.
8: Das Gemeinsame ist ganz wichtig. Und das Zweite ist, dass wirklich man sich Gedanken darüber macht, dass die Kinder einfach Bewegung brauchen und dass die Kinder eigentlich zu wenig Bewegung haben. Ich bin sehr viel in Schulen unterwegs und leider ist es ja oft so, dass der Sportunterricht oftmals, wenn irgendwas ausfällt, ist es der Sportunterricht.
2: Ein gelungener Abschluss der Ferienfreizeit, der den Kindern und den Passanten in Erinnerung bleibt.
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Guten Morgen, willkommen zur Tagesschau. Wegner tritt nicht mehr an. Berlins regierender Bürgermeister will bei der Wahl im September nicht mehr für das Amt des Stadtoberhaupts kandidieren. Bis dahin will der CDU-Politiker aber Regierungschef bleiben. Hintergrund ist eine monatelange Debatte um falsche Angaben Wegners über sein Krisenmanagement nach dem großen Stromausfall im Januar. Neuer CDU-Spitzenkandidat soll Finanzsenator Evers werden. Landesparteitag der AfD Sachsen-Anhalt beginnt in Magdeburg. Auf der Tagesordnung steht die Wahl des Landesvorstandes. Zudem will die Partei ein 100-Tage-Programm vorstellen, das sie im Fall einer Regierungsübernahme nach der Wahl im September direkt umsetzen möchte. Zentrale Punkte sind eine Arbeits

Pflicht für Asylbewerber und neue Abschiebehaftplätze. In Umfragen liegt die AfD mit ihrem Spitzenkandidaten Siegmund deutlich vor der CDU. Belgien will Straßenmaut für alle Autos bis 3,5 Tonnen einführen. Sie soll auch für Fahrzeuge aus dem Ausland gelten. Die Kosten sollen je nach Fahrzeugmodell und Schadstoffausstoß variieren und jährlich bis zu 125 Euro betragen. Damit soll die Instandhaltung der Straßen mitfinanziert werden. Dem Entwurf müssen noch die Regionen und europäische Behörden final zustimmen. Zahl der Erdbebenopfer in Venezuela steigt. Der Präsident der Nationalversammlung Rodriguez geht von 4.118 Toten aus. Die Rettungseinsätze sind gut zwei Wochen nach dem Doppelerdbeben weitgehend beendet. Venezuela verlagert den Fokus von der Nothilfe auf den langfristigen Wiederaufbau. Die Vereinten Nationen schätzen die Schäden an Gebäuden und Infrastruktur auf 37 Milliarden Dollar. Bei der Fußball-Weltmeisterschaft ist das erste Halbfinale komplett. Nach Frankreich hat sich auch Spanien qualifiziert. Die Spanier bezwangen Belgien in Los Angeles mit 2:1. Für Spanien war es das erste Gegentor in dieser Meisterschaft. Und das Wetter. Viel Sonnenschein, nur im Norden und Osten einige Wolken. Trocken bei 23 bis 36 Grad.

0: Guten Abend, willkommen zur Hessenschau. Es müssen höllische Qualen gewesen sein, die eine 76-Jährige erlebt hat, bevor sie ums Leben gekommen ist. Und zugefügt haben soll ihr das alles ihr eigener Sohn. Der soll sie angezündet und so getötet haben. Gestern in Hünfelden im Kreis Limburg-Weilburg. Außerdem wurde die 103 Jahre alte Großmutter des mutmaßlichen Täters schwer verletzt.
1: Die Tat ereignet sich in diesem Haus in Hünfelden-Kirberg. Einsatzkräfte finden in der Kellerwohnung des brennenden Hauses eine leblose Frau. Daraufhin wurde sofort die Polizei alarmiert.
2: Der 45-jährige Tatverdächtige steht aktuell im Verdacht, dass er in der gemeinschaftlichen Wohnung, wo auch seine 103-jährige Großmutter und auch seine 76-jährige Mutter wohnen, im Rahmen eines Streites angegriffen und angezündet hat.
1: Seine 103 Jahre alte Oma wird schwer verletzt und liegt im Krankenhaus. Wie es ihr geht, ist nicht bekannt.
3: Ich möchte sie besuchen heute. Und dann hoffe ich, dass es ihr, ja, zumindest auch mental, dass sie da ein bisschen gefestigt ist oder gefestigt wird. Und ich hoffe, dass sie gute Menschen um sich herum hat, die sich auch um sie kümmern.
1: Der mutmaßliche 45-jährige Täter soll drogen- und alkoholabhängig sein. Die Hintergründe der Tat sind unklar. Der kleine Ort im Kreis Limburg-Weilburg ist geschockt.
3: Ich denke, die Kirberger oder die ganzen Hünfeldener, so wie ich auch persönlich, wir sind schon noch sehr schockiert über diese Tat gestern Abend.
1: Der mutmaßliche Täter flüchtet zunächst, konnte aber am Abend festgenommen werden.
2: Wir hatten zunächst eine Öffentlichkeitsfahndung angeregt über die Staatsanwaltschaft und starke Polizeikräfte wurden hinzugezogen und auch ein Polizeihubschrauber. Und der Tatverdächtige konnte dann in der näheren Umgebung festgestellt und festgenommen werden.
1: Der Sohn wurde heute Nachmittag dem Haftrichter vorgeführt. Der hat die vorläufige Unterbringung des Mannes in die Psychiatrie veranlasst.
0: Wir sind wieder angekommen bei konstant hohen Temperaturen. Damit steigt auch die Waldbrandgefahr. Der Waldbrandgefahrenindex des Deutschen Wetterdienstes könnte kommende Woche auf die höchste Stufe steigen. Gestern Abend ist auf dem Kronberg bei Usingen im Taunus eine 2600 Quadratmeter große Grasfläche mitsamt Heuballen in Flammen aufgegangen. Die Feuerwehr hat gelöscht. Die Landwirte haben auch noch dabei geholfen mit Wasser. Und so konnte ein Übergreifen der Flammen auf ein Vogelschutzgebiet nebendran verhindert werden. Ja, und außerdem haben die Bäume in der Stadt auch ein Problem. Auch hier muss der Mensch mit großem Aufwand helfen. Die Bäume werden per Hand gegossen und sie bekommen sogar so eine Art Sonnencreme.
4: Es ist heiß in Hessen und das setzt den Bäumen ganz schön zu. Wie hier am Lotte-Specht-Park in Frankfurt. Am meisten betroffen Jungbäume, die weniger als 5 Jahre an ihrem Standort stehen.
5: Wenn wir nicht schaffen, in den ersten 5 Jahren den Bäumen einfach zu helfen, ihre Wurzeln auszubilden und mit den Standortverhältnissen zurechtzukommen,

0: kommen und dann halt auch ans Grundwasser dran zu kommen, dann haben wir gerade bei den jetzigen klimatischen Verhältnissen das Problem, dass sie einfach nicht überleben würden.
1: Deswegen werden rund 8000 Jungbäume in Frankfurt bewässert. Jeden Tag sind dafür 40 bis 50 Mitarbeitende der Stadt unterwegs. Denn sonst sterben die kleinen Bäume ab. Doch dieser Aufwand kostet Geld und nimmt seit Jahren zu.
0: So genau kann man das nicht festmachen. Es geht aber natürlich halt je nach Stadtgröße, also wir beziehen es jetzt mal natürlich auf Frankfurt, schon in die Hunderttausende, die da halt reingehen für Neupflanzung, für Ersatzpflanzung und dann aber halt auch die ganze Bewässerung.
1: Ähnlich sieht es in Kassel aus. 6 Fahrzeuge pro Tag sind unterwegs, um die Bäume zu versorgen. Zum Sonnenschutz werden diese mit weißer Farbe angestrichen, damit sich die Rinde nicht zu stark aufheizt. Damit die Bewässerung nicht gleich wegläuft, sondern wirklich beim Baum ankommt, werden auch hier sogenannte Gießkästen verwendet. Die helfen gegen den trockenen Boden.
2: Diese Kästen sind der Ersatz für unsere Bewässerungssäcke, die wir zuvor eingesetzt haben. Jetzt gehen wir auf ökologisches Prinzip, weil diese Lärche oder Douglasienbretter, die sind halt bei uns aus heimischen Wäldern, werden dementsprechend aufbereitet und werden dann dafür wieder genutzt.
1: Seit rund 1,5 Jahren setzt man zusätzlich an ausgewählten Baumstandorten auf smarte Technologie.
3: Wir sind gerade im Konzeptaufbau zurzeit aktuelle und smarte Bewässerungstechnik zu etablieren. Das heißt, von unseren vorhandenen Kapazitäten umzuschwenken auf bedarfsoptimierte Bewässerung. Das heißt, Bäumen die Wassermenge auch tatsächlich zu geben, die sie durch die gegebenen Umweltfaktoren in dem Zeitpunkt auch benötigen.
1: Dabei werden Sensoren eingesetzt, die unter anderem die Bodenfeuchtigkeit messen und helfen, individueller auf die Bedürfnisse der Bäume einzugehen. Generell haben es Bäume in Städten schwerer als im Wald.
0: Im Parkbereich haben die ja die Bäume keine Leitungen. Sie haben den ganzen Wurzelraum, den sie halt hier ergreifen können um sich herum, weil wir ja halt wirklich die Grünanlagen haben. Im Straßenraum ist es so, wir haben halt klassisch, wie der Name schon sagt, die Straße, wir haben die Bürgersteige, es ist alles versiegelt. Und unten drunter, das, was viele ja nicht sehen, sind die großen Leitungspakete für die Ver- und Entsorger. Und die schränken natürlich den Wurzelraum, den die Bäume zur Verfügung haben, auch noch zusätzlich ein.
1: Außerdem geben Asphalt und Häuser Hitze ab. Egal ob in Kassel oder in Frankfurt. Der steigende Bewässerungsaufwand zeigt deutlich, wie sehr sich die Städte an heiße und trockene Sommer anpassen müssen.
4: Am Frankfurter Hauptbahnhof sind bei einer Auseinandersetzung mehrere Menschen verletzt worden. Damit starten die Nachrichten mit Marcel.
5: Ja, laut Polizei haben sie Stich- und Schnittverletzungen. Passiert ist es heute Morgen gegen 4 Uhr vor dem Hauptbahnhof, an den Gleisen und auch im Untergeschoss. Die Hintergründe sind noch unklar und werden jetzt ermittelt. Die Sicherung von Spuren hat bis heute Vormittag Auswirkungen auf den Zugverkehr gehabt. Wer das Existenzrecht Israels leugnet, soll in Zukunft bestraft werden können. Auf Initiative von Hessen hat der Bundesrat einen entsprechenden Gesetzentwurf auf den Weg gebracht. Demnach soll bestraft werden, wer öffentlich oder in einer Versammlung das Existenzrecht des Staates Israel leugnet oder dazu aufruft, den Staat Israel zu beseitigen. Nach dem Bundestag haben im Bundesrat auch die Länder für die umstrittene Gesundheitsreform von Gesundheitsministerin Warken gestimmt. Auch Hessen. Damit ist der Weg jetzt frei für Einsparungen bei den gesetzlichen Krankenkassen. So soll eine Finanzlücke bei den Kassen verhindert werden. Kritik kommt weiter von Opposition und Ärzteverbänden. Die Einsparungen gingen zulasten der ambulanten Versorgung. Ja, die Landwirte bei uns in Hessen sind im Moment massiv von der Hitze der vergangenen Tage betroffen. Das zeige sich aktuell bei der Ernte, hat heute der Hessische Bauernverband gesagt. Eigentlich sollten die Körner in den Weizenähren auf den Feldern, wie hier bei Großbiberau in Südhessen, prall und rund sein. Aber durch den fehlenden Regen und die Hitze sind sie eher schrumpelig und eher klein. Und das wiederum wirkt sich auf die Qualität des Mehls aus und hat auch Einfluss auf den Ertrag. Einbußen werden erwartet. Hirschhorn liegt ganz im Süden von Hessen an der Grenze zu Baden-Württemberg. Dort verbindet eigentlich die Wehrbrücke über den Neckar die Kernstadt mit dem Stadtteil Ersheim. Eigentlich, aber die Brücke wird seit mittlerweile 4 Jahren saniert. Und das bedeutet für die Menschen dort eine enorme Belastung. Das Hauptproblem laut Hessen Mobil ein sehr seltenes. Der Straßenbelag ist asbesthaltig. Deswegen wird er seit Wochen entfernt. Die gute Nachricht, Ende des Jahres soll die Wehrbrücke wieder befahrbar sein. Bei Fulda sorgen kurzfristig angesetzte Bauarbeiten bis Ende des Monats für viele Zugausfälle, betroffen der Nah- und Fernverkehr, und das schon ab morgen. Wenn Sie auf der Strecke zwischen Frankfurt und Fulda unterwegs sein wollen oder müssen, dann prüfen Sie Ihre Verbindung am besten vorher online auf bahn.de. Und auch auf der Rheintalstrecke wird gebaut, deswegen wird es auf 80 Kilometern zwischen Wiesbaden und Troisdorf keinen Zugverkehr geben, 5 Monate lang. Hintergrund ist die Generalsanierung der Strecke auf der rechten Rheinseite. Es werden Signale erneuert, Weichen, Gleise, Brücken, sogar Bahnhöfe. Zum Fahrplanwechsel im Dezember sollen die Züge wieder über die Strecke fahren können. Bis dahin gibt es einen Schienenersatzverkehr. Und das waren die Nachrichten an diesem Abend. Wir bleiben aber gleich beim Thema Verkehr. Daniel.
4: Ja, genau so ist es, Marcel. Dankeschön. Als Hessen gegründet wurde, eine Verfassung bekam vor 80 Jahren, da lag Deutschland am Boden. In Ruinen, der Straßenverkehr teils von Pferdefuhrwerken und Handkarren geprägt. Heute dagegen verstopfen Autos die Großstädte. Ja, und wie ist das dann in 80 Jahren? Wie sieht da der Verkehr aus? Björn Schaffriner blickt in die Zukunft, auch in die nähere, und zwar die Zukunft der Pendlermetropole Frankfurt.
6: Ja, momentan sind hier noch die Bauarbeiter am Werk, aber ab 2029 sollen dann hier hunderte Menschen im Minutentakt durchrauschen. Hinter mir am Ende des Tunnels endet momentan die U5 vom Hauptbahnhof herkommend, und in der anderen Richtung soll es dann weitergehen. 2,7 Kilometer ins Europaviertel hinein und dann rund 30.000 Menschen, die dort leben, besser an den Verkehr anbinden. Also ein Riesenprojekt für Frankfurt. Und bei mir ist jetzt derjenige, der über dieses ganze Projekt sozusagen den Helm auf hat, Mobilitätsdezernent Wolfgang Siefert. Herr Siefert, so ein Projekt unter bestehendem Verkehr hindurch, zwischen Hochhäusern hindurch, wie aufwendig ist es denn für Frankfurt?
7: Ja, in so einer dicht bebauten Stadt ist es natürlich erstmal eine große logistische Herausforderung. Sie sehen ja, es muss unheimlich viel Material hier rein, das muss alles zum richtigen Zeitpunkt vor Ort sein. Das ist sicherlich ein Grundproblem bei so einer großen Baustelle. Und wir haben hier ein richtiges Pionierprojekt. Wir haben den ersten maschinellen Tunnelvortrieb, der in Frankfurt durchgeführt wurde. Und das gab es vorher noch nie, und das wird jetzt auch die Vorbildbautechnik sein für alle weitere Tunnelprojekte wie die Nordmainische S-Bahn, die gerade im Baubeginn ist, oder später den Fernbahntunnel.
6: Kosten sind ein Punkt, 587 Millionen Euro hat man jetzt zuletzt angesetzt, nochmal 72 Millionen mehr als ursprünglich veranschlagt. Wo kommt denn die Steigerung her?
7: Ja, die Kostenkalkulation ursprünglich war ja vor dem Ukraine-Krieg, vor Corona. Wir haben ja alle mitbekommen, die Preise sind extrem gestiegen. Das heißt, wir haben eine allgemeine Baukostensteigerung. Und in der letzten Zeit haben wir das Problem, dass die Deutsche Bahn ja auch viele Aufträge gerade in der Republik vergibt. Und deswegen wir Schwierigkeiten haben, Oberleitung oder Gleisbau oder Signaltechnik, Firmen überhaupt zu finden, die überhaupt ein Angebot machen. Oder wenn, dann sind die Preise extrem viel höher, als wir kalkuliert haben.
6: Jetzt ist dieser Bau ja ausgelegt auf Jahrzehnte. Also wie weit schauen Sie denn mit der Frankfurter Verkehrsstrategie in die Zukunft? Womit rechnen Sie da? Was kommt auf Frankfurt zu?
7: Ja, wir werden halt weiter an der Mobilitätswende arbeiten müssen. Wenn wir wachsen wollen in Frankfurt, wird es nicht über das Auto gehen, sondern nur über flächensparsame Verkehrsmittel. Das heißt, wir planen jetzt schon an viel weiteren Ausbauprojekten, die eben auch weitere ÖV-Projekte haben. Wir arbeiten aber auch am Fuß- und Radverkehr. Wir bieten jetzt Carsharing-Plätze an. Eben alles, was die Menschen mobil macht und möglichst wenig Platz verbraucht.
6: 20 Meter über uns werden vermutlich Autos fahren in Zukunft. Aber wie die fahren werden, ist die große Frage. Sitzen wir in ein paar Jahrzehnten eigentlich noch selbst am Steuer oder hat das autonome Fahren mittlerweile übernommen? Autonomes Fahren wird weltweit getestet momentan, auch in Hessen.
8: Elke Harms macht sich auf den Weg. Zum ersten Mal fährt nicht sie mit dem Auto. Das Auto wird mit ihr fahren, autonom durch Darmstadt.
9: Ich bin tatsächlich ein bisschen aufgeregt. Autonomes Fahren ist jedem ein Begriff, aber richtig darunter vorstellen konnte ich mir nichts. Und ich habe seit 20 Jahren kein eigenes Auto mehr. Ich bin auch kein Radfahrer, weil mir das Rad schon zweimal geklaut worden ist. Ich weiß nicht wirklich, was auf mich zukommt, aber bin sehr neugierig.
8: Elke Harms ist eine von rund 3.500 Teilnehmenden, die das Projekt Kira testen. Kameras, Laser und Sensoren entwerfen ein 3D-Bild der Umgebung. Der Bordcomputer lenkt das Auto wie von Geisterhand durch den Straßenverkehr. Noch sitzt eine Person am Steuer, die im Zweifelsfall eingreifen kann. Bald aber sollen die Shuttles komplett ohne Fahrerinnen und Fahrer auskommen. Mit Kira wollen sich der Rhein-Main-Verkehrsverbund und die Bahn für die kommenden Jahrzehnte aufstellen.
10: Mit dem autonomen Fahren möchten wir ein ganz neues Mobilitätsangebot bieten. Das heißt, Menschen, gerade im ländlichen Raum, bekommen dadurch viel mehr Mobilität, weil das Angebot einfach deutlich flexibler ist und wir ja auch vor Herausforderungen im ÖPNV stehen. Gerade der demografische Wandel und der Fahrkräftemangel ist ein Riesenthema.
8: Erst vor kurzem wurde das Testgebiet erweitert. Seitdem gibt es rund 130 Haltepunkte in und um Darmstadt. Die Shuttles sind mit der Leitzentrale verbunden. Dort behält man die derzeit 8 autonom fahrenden Autos im Blick.
11: Der Fahrgast hat vielleicht ein Problem, ist sich unsicher, hat irgendeine Fragestellung, fühlt sich nicht gut. Dann möchte er sich an irgendjemand wenden und dann kann er im Fahrzeug auf so einen Knopf drücken und sich hier in der Leitstelle melden und mit einem Menschen halt sprechen.
8: Derzeit laufen in Deutschland mehrere Projekte zum autonomen Fahren. Sie werden wissenschaftlich begleitet, zum Beispiel vom Fraunhofer Institut für System- und Innovationsforschung in Karlsruhe. Michael Kreil sieht eine große Hoffnung für die kommenden Jahrzehnte.
12: Wir gehen davon aus, dass wenn der Großteil der Fahrzeuge autonom auf den Straßen unterwegs ist, dass damit bis zu 90% aller Unfälle vermieden werden können. 90% deswegen, weil 90% der Unfälle durch menschliches Fehlverhalten verursacht werden.
8: Wir sind in Frankfurt. Heiko Nickel ist schon als Kind auf dem Rücksitz seiner Eltern durch die Stadt gefahren. Jetzt lenkt er als strategischer Verkehrsplaner, wo Frankfurt beim Thema Mobilität hinsteuert. Dass in einigen Jahrzehnten hauptsächlich selbstfahrende Autos unterwegs sein könnten, nimmt in seinen Zukunftsberechnungen keinen großen Raum ein.
13: Das autonome Fahren hat für so einen verdichteten Innenstadtbereich ehrlich gesagt gar keine Bedeutung. Weil der limitierende Faktor ist einfach die Gefäßgröße, das Fahrzeug selbst. Wie das angetrieben wird oder wer das steuert, spielt keine Rolle. Also es ist keine Kapazitätserweiterung, wenn hier jetzt keine Leute mehr am Steuer sitzen, sondern das Auto irgendwie selber fährt.
8: Aber Frankfurt braucht mehr Kapazitäten. Die Stadt wächst nicht nur an Einwohnern, auch neue Hochhäuser schießen aus dem Boden und stellen den Verkehr vor Herausforderungen.
13: Was man hier gut sieht, ist, die Commerzbank hat 2700 Arbeitsplätze. Und hier auf der anderen Seite ist ja noch mal deutlich mehr Bruttogeschossfläche entstanden. Das heißt, es ist eine ungeheure Verdichtung. Und jeder Mensch, der hier zusätzlich in die Stadt kommt, hat ja auch ein Mobilitätsbedürfnis. Und das müssen wir hier alles abbilden. Das heißt, diese ungeheure Verdichtung der Stadt, gerade hier in diesen Gebieten, ist eine wahnsinnige Herausforderung für die Mobilitätsbedarfe und für uns als Verkehrsplaner, diese dann auch abzubilden.
8: Das Frankfurter Straßennetz ist mit Autos ausgelastet und das bereits seit den 70er Jahren.
13: Wenn ich jetzt mal schaue, wie viele Leute mit dem Auto über die Kreuzung kommen, das waren jetzt 1, 2, 3, hier 4, das sind ungefähr 5 Leute. Und wenn jetzt dann die Ampel gleich umschaltet, dann sehen wir 2, 4, 5, 6, 10, ungefähr 20, 25 Leute, die in der gleichen Zeit auch über die Kreuzung kommen. Und das ist das, was wir Verkehrsplaner sehr gut immer sehen, dass der Autoverkehr eigentlich, was die Personenbeförderung angeht, ungeheuer geringe Kapazitäten hat bei einer wahnsinnigen Fläche und auch nicht mehr in der Lage ist, irgendwie zu wachsen oder sich auszubauen.
8: Deshalb könne die Verkehrsstrategie nur in eine Richtung gehen. Frankfurt will Möglichkeiten schaffen, dass die Menschen der kommenden Jahrzehnte hauptsächlich zu Fuß, mit dem Rad oder dem ÖPNV unterwegs sein werden. Für Elke Harms geht in Darmstadt die erste Fahrt mit einem autonomen Fahrzeug zu Ende.
14: Toll, faszinierend. Ja, das Auto ist super vorsichtig gefahren, sage ich mal. Ich fühlte mich sehr gut aufgehoben.
8: Der Bordcomputer am Steuer. Solche Fahrten könnten in 80 Jahren selbstverständlich sein.
6: Ja, wir sind in der einzigen unterirdischen U-Bahn-Haltestelle, die es bei der U5 auf dieser Linie ins Europaviertel geben wird. Hier werden dann die Menschen stehen am Gleis und einsteigen in die U-Bahn, die dann in der Richtung zum Hauptbahnhof fährt. Und Frankfurt will ja den ÖPNV ausbauen, aber in der Verkehrsstrategie sind ja noch mehr Dinge. Bei mir ist immer noch Wolfgang Siefert, Mobilitätsdezernent. Was steht denn in Frankfurt die kommenden Jahrzehnte noch auf dem Plan?
7: Ja, wir stehen ja hier in übrigens der tiefsten U-Bahn-Station zukünftig, die wir in Frankfurt haben. Und das ist natürlich nur ein Einzelprojekt von vielen. Und darüber gibt es eine Strategie, die sozusagen den Verkehr gesamthaft betrachtet. Der nennt sich Masterplan Mobilität. Und da betrachten wir nicht nur den ÖPNV, wo es auch weitere Ausbauprojekte gibt, sondern auch den Fußverkehr, den Radverkehr, die Logistik, aber auch einen modernen Autoverkehr, zum Beispiel mit Carsharing, Park and Ride, eben alles dafür, dass die Stadt weiter wachsen kann, dass die Pendlerinnen und Pendler zukünftig besser in die Stadt kommen. Und das wird eben nur mit dem Umweltverbund funktionieren.
6: Es gibt ja so ein Zielbild, wo man sagt, ja, so wünschen wir uns das ein bisschen, wie es in den kommenden Jahrzehnten in Frankfurt aussehen könnte. Das ist der Oederweg. Warum denn?
7: Ja, das ist eine der Straßen, die wir umgestaltet haben. Es ist eine fahrradfreundliche Nebenstraße. Man kann trotzdem im Auto noch überall hinfahren. Es gibt auch noch Parkplätze. Aber die Aufenthaltsqualität ist wesentlich höher. Und im Vergleich zu anderen Straßen, wo wir nichts verändert haben, wo es heute viel Leerstand und viel Billigläden auch gibt, sehen Sie da einen wirklich schönen Mix aus Gastronomie, hochwertigem Einzelhandel, der von den Leuten auch wirklich sehr, sehr gut angenommen wird. Ich glaube, das ist die Einkaufsstraße der Zukunft für Frankfurt.
6: Nach den Kommunalwahlen hat sich jetzt in den Koalitionsverhandlungen die CDU, die bekommt das Mobilitätsdezernat. Sie werden wahrscheinlich einem anderen Dezernat vorstehen. Womit muss man denn da rechnen? Wird die Strategie jetzt komplett umgeworfen oder wird es in groben Zügen so bleiben? Was schätzen Sie?
7: Wir haben ja einen Koalitionsvertrag, einen neuen, wo die Eckpunkte festgelegt sind, wie weiter Politik gemacht wird. Und auch da steht das Thema flächensparsame Verkehrsmittel weiterhin oben auf der Agenda. Aber ein anderer Dezernent, egal welcher Couleur, wird natürlich im Detail andere Schwerpunkte setzen, weil immer da, wo Fläche knapp ist, gibt es Verteilungskämpfe und wer dann welches Stück vom Kuchen abkriegt, ist ein Stück weiter natürlich Sache der Politik.
6: Dann vielen Dank schon mal für die ganzen Erklärungen und für die Zeit auch. Ja, was man recht sicher sagen kann, ist, Frankfurt wird weiter wachsen. Es werden mehr Menschen hier unterwegs sein. Ja, und wie die unterwegs sein werden, dafür stellt man hier zum Beispiel in dieser Baustelle der U5 die Weichen.
4: Ja, sehr spannende Einblicke. Danke, Björn Schaffrener. Gerade erst sind hessische THW-Kräfte aus Venezuela, aus dem Erdbebengebiet, zurückgekehrt. Und auch in Hessen stehen sie immer bereit, wenn es Probleme gibt. Vom Hochwasser bis hin zum Stromausfall. Und all das, was sie so tun, muss früh gelernt werden. Im nordhessischen Frankenberg, da treffen sich in diesen Tagen mehr als 800 noch sehr junge Helferinnen und Helfer aus Hessen, Rheinland-Pfalz und dem Saarland, inklusive Wettkampf. 1, 2, 3.
15: Schrauben oder Seile sind tabu. Die Leonardo-Brücke, sie hält nur durch ihre eigene Konstruktion. Erst wenn der Wassereimer 10 Sekunden sicher darauf stehen kann, gilt diese Aufgabe als geschafft. Scheitern als Team und trotzdem weitermachen gehört hier dazu.
16: Ist keine Tragödie, kriegen wir hin. Wir haben noch 40 Minuten Zeit.
15: Von insgesamt 2 Stunden, die haben die Jugendlichen, um 9 Aufgaben zu lösen. Hier im nordhessischen Frankenberg begleiten wir die THW-Jugend aus Rüsselsheim. Zum ersten Mal überhaupt ist das Team beim Länderwettkampf dabei. Einer von ihnen ist Benjamin Geilhufe.
17: Im Gegensatz zu anderen Jugendgruppen, die schon so sehr lange trainieren, und sind wir halt jetzt die Ersten aus Rüsselsheim, die überhaupt antreten. Also es wird schwierig, wenn wir auf das Level kommen sollen.
18: War jemand runter? Wir müssen den annehmen.
15: Parallel startet Montabaur samt Fanclub. Viele Mitglieder ihres Teams sind schon älter, deutlich erfahrener. Für die Rüsselsheimer geht es vor allem darum, Erfahrung zu sammeln.
19: Jeder Einzelne hat sich hier drauf eingelassen. Und jeder Einzelne hat gesagt, ich möchte hier zeigen, was ich kann. Und natürlich, manche Dinge sind schneller, manche Dinge sind langsamer. Aber sie lernen und sie zeigen es. Und das ist das Wichtige, was hier gezeigt wird. Und das ist das, wo nicht nachgekartet wird.
15: Gefragt sind Geschick, Improvisation und vor allem Zusammenarbeit. Vom technischen Wissen bis zum sicheren Umgang mit Geräten.
20: Fertig.
21: Fertig.
20: An. Wir sind schon fast da.
15: Erstmals treten 16 Jugendteams aus 3 Bundesländern gegeneinander an, aus Hessen, Rheinland-Pfalz und dem Saarland.
19: Es ist für uns normal, dass wir über Stadtgrenzen, Bundeslandgrenzen oder auch eben dann, wie es erst vor kurzem war, international helfen, über den Tellerrand gucken ist unfassbar wichtig und es ist auch genauso gut, wenn aus unseren drei Bundesländern alle miteinander sich kennen. In Krisenköpfe kennen ist da essentiell.
2: Stell mich mal hier vorne dazu. So, Gregor, Abschlussmeldung.
21: Alle Aufgaben wurden erledigt und Mannschaft vollzählig angedreht.
22: Stopp!
15: Rüsselsheim hat's geschafft, fast auf die Sekunde genau.
23: Wenn wir extra Punkte für Teamarbeit vergeben könnten, dann hättet ihr von mir aus 10 von 10 Punkten. Können wir aber leider nicht machen, es zählt nur die Zeit.
15: Am Ende reicht's für einen starken 14. Platz. Montabaur landet auf Platz 5. Erster wird Freisen aus dem Saarland. Doch noch wichtiger als jede Platzierung, hier wächst der Nachwuchs für das technische Hilfswerk heran, der vielleicht schon in wenigen Jahren ausrückt, wenn Hilfe gebraucht wird.
4: Die Konstablerwache in der Frankfurter Innenstadt. Sie ist ein Knotenpunkt für den Nahverkehr und zugleich zweimal in der Woche ein Markt, wo es Obst, Gemüse und Blumen gibt. Nur wirklich schön ist der Platz nicht. Nachts ist er für viele sogar ein Angstort. Deshalb soll dieses luftige Kunstobjekt Sky of Hope, Sky Full of Hope, so heißt es, die Konsti noch viel schöner machen. Ja, nur was kommt vor? Schön, eine Baustelle.
24: Auch Kunst braucht schon mal ein solides Fundament. Tonnenschwere Verankerungen werden in den Boden der Konstabler Wache eingelassen, damit darüber bald luftig leichte Lichtkunst schweben kann. Jessica Bieborn ist zuständig für Kunst im öffentlichen Raum in Frankfurt und mitverantwortlich für das Projekt.
25: Ich finde es tatsächlich super spannend, dass diese Skulptur hier auf der Konstabler Wache gebaut wird. Das ist für mich ein toller Kontrast. Also diese poetische Skulptur und die raue Wirklichkeit der Konstabler Wache. Das ist so ein bisschen wie die Schöne und das Biest.
24: Die Frankfurter können sich das neue Kunstwerk ab dem 11. August anschauen.
25: Es ist ein Netz, das sich mit dem Wind bewegt, das auf Licht reagiert, auf die Wettereinflüsse und ganz besonders, es hat auch eine Abendansicht. Nachts wird es beleuchtet, gibt eine Lichtinszenierung, die die Künstlerin extra dazu eingestellt und komponiert hat. Es ist also wirklich eine ganz poetische, luftige Skulptur.
24: Ausgedacht hat sich das die US-Amerikanerin Janet Eckelman. Hier zu sehen bei einer ihrer Netzskulpturen in München 2021. Eckelman hat ihre Werke schon in vielen Ecken der Welt installiert. In Frankfurt lässt man sich das Ganze über 2 Millionen Euro kosten. Das Geld stammt zum großen Teil aus dem Topf des Stadtmarketings, war übrig geblieben aus einem anderen Projekt. Aus Sicht der Initiatoren passt das Werk zur Auszeichnung der Region Frankfurt-Rhein-Main als Weltdesign-Hauptstadt.
25: Dafür muss man nicht ins Museum gehen, dafür muss man auch keine Vorkenntnisse mitbringen. Das kostet keinen Eintritt. Sie haben ein Erlebnis, das auch gar nicht zu messen ist. Und alles, was Sie machen müssen, wie Janet Eckelman sagt, ist einfach hochschauen.
24: Für die Dauer der Bauarbeiten mussten die Händler vom Erzeugermarkt umziehen auf den Rossmarkt und die Hauptwache.
26: Es ist anders da, aber es ist auch okay. Wir sind ja froh, dass wir überhaupt kommen dürfen. Wir haben andere Kunden, wir haben mehr Durchgangsverkehr. Und ich sage mal, für die Zeit von 4 Wochen ist das in Ordnung.
27: Es kommen weniger Leute, aber wir tun auch viele neue Kundschaft dazugewinnen.
28: Wir hatten letzte Woche Donnerstag den Rekord-Minusumsatz für dieses Jahr. Aber das war das erste Mal und wir hoffen, dass es besser wird.
24: Ab August können sie wieder zurück und werden gewissermaßen Teil dieser schwebenden Leuchtkunst im öffentlichen Raum. Jessica Bieborn und ihre Kollegen hoffen, dass die Installation die Konstabler Wache in den nächsten 3 Jahren verändern wird. Vom hektischen Durchgangsplatz zum beliebten Verweilort.
4: Bin gespannt, ob das klappt. Was sagst du?
19: Ich freue mich drauf, weil ich finde die Konstabler Wache tatsächlich ziemlich hässlich und gehe trotzdem gern hin. Also von daher, ich freue mich.
4: Ich bin sehr gespannt. Wird auf jeden Fall bunt und ich freue mich, wenn wir uns morgen wiedersehen an dieser Stelle. Tschüss.
19: Tschüss.
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0: Putin und Bin.
1: Willkommen bei uns. Der Sommer ist zurück seit heute in Bremen. Die erste Ferienwoche ist schon rum. Aber von träger Urlaubsruhe kann keine Rede sein. In Bremen ist was los. Bremen-Bambule. Protest gegen Einschnitte. Allein unter Bauern, Frauen in der Landwirtschaft und Touris im Test. Wie gut wissen Sie Bescheid? Vor der Sommerpause wird in Berlin noch mal geackert. Der Bundestag bringt gerade etliche Reformen auf den Weg. Aber was da im Hauruck-Verfahren verabschiedet wird, das passt nicht allen. In Bremen gab es heute Protest gegen die geplanten Einschnitte im Sozialen. Zum Beispiel die Krankschreibung ab dem ersten Tag oder die Abschaffung der Rente mit 63. Immo-Maus.
2: Die Zeichen stehen auf Kampf bei Christian Wechselbaum. Er ist der Chef des Deutschen Gewerkschaftsbundes in Bremen. Ja, meint er, Deutschland brauche Reform, keine Frage. Doch dann folgt schon das Aber, nämlich nicht so wie aktuell geplant.
3: Eine Reform würde ich halt daran messen, hilft sie, die Wirtschaft in Gang zu bringen oder Arbeitsplätze zu sichern? Nimmt sie Belastungen fair über alle mit oder ist nur ein Teil belastet, wie zum Beispiel die Arbeitnehmer und die Versicherten? Und nimmt sie die Menschen auch so mit, dass das akzeptiert wird und dass die Demokratie gestärkt wird? Das sehe ich alles dort nicht.
2: Ungerecht seien weite Teile der Reformpläne, so sieht es der DGB-Chef und ganz offenbar auch die Demo-Teilnehmer. 1600 zählte die Polizei.
4: Für die Bevölkerung Reform, ja, können wir tun, müssen aber nicht in so einem Ausmaß. Finde ich.
5: Es muss gerechter verteilt sein. So. Und dieses Getrete nach unten, das geht ja schon seit Ewigkeiten.
6: Die Regierung sollte mal da gucken, wo sie Geld ausgibt. Vielleicht bei sich selber mal. Warum haben die einen Anspruch nach einer Legislaturperiode in einer Höhe? Da muss ein Normalsterblicher 200 Jahre für arbeiten.
2: Es ist ein Streit um das Reformpaket, das die Bundesregierung in Deutschland auf den Weg bringen will. Es ist das erklärte Ziel, gar die selbst auferlegte Daseinsberechtigung der Großen Koalition in Berlin. Rente, Arbeitsmarkt, Steuern, Gesundheit, Sozialausgaben, Union und SPD definieren insgesamt 34 konkrete Reformmaßnahmen für diese Legislatur. Nach und nach durchlaufen sie die parlamentarischen Verfahren. Heute stimmten Bundestag und Bundesrat für die Krankenkassenreform, die für viele gesetzlich Versicherte Mehrkosten bedeuten wird. Wenig Verständnis für die Demo der Gewerkschaften zeigen die Unternehmen. Der Protest sei ein falsches Zeichen zur falschen Zeit.
7: Die Wirtschaft stagniert seit vielen Jahren. Hunderttausende Arbeitsplätze sind verloren gegangen. Viele Beschäftigte bangen um ihre Jobs. Und wie man vor diesem Hintergrund auf dem Marktplatz in Bremen die Botschaft verbreiten kann, es müsse sich eigentlich nichts ändern, ist mir ein Rätsel. Ich halte das für weltfremd und unverantwortlich.
2: Harte Worte, die der DGB-Chef weit von sich weist. Es gehe um Gerechtigkeit, meint Wechselbaum, und dafür wolle man kämpfen.
8: Wenn die Gewerkschaften vor der Entscheidung stehen, die Kröten schlucken oder eskalieren, wofür entscheiden sie sich?
3: Ich glaube, die Menschen erwarten, dass dann eskaliert wird. Weil so wie es jetzt läuft, ist das Futter für die Antidemokraten, Futter für die Faschisten. Das führt zu Frust. Und diesen Frust dürfen wir uns nicht ergeben. Deswegen werden wir weiterhin Druck machen, dass es dann noch elementare Änderungen gibt.
2: Wechselbaum und die Gewerkschaften messen ihrem Widerstand also eine überaus weitreichende Bedeutung zu. Sicher ist, diese Demo wird nicht die letzte gewesen sein.
1: Und noch ein Gesetz wurde heute im Bundesrat beschlossen, das sogenannte Infrastruktur-Zukunftsgesetz. Es soll dafür sorgen, dass Verkehrswege schneller genehmigt und gebaut werden können. Auch Bremens Bürgermeister Bovenschulte war für das Gesetz. Trotzdem war die Stimme aus Bremen ungültig, weil das Votum des Bürgermeisters aus seiner eigenen Koalition blockiert wurde. Sowas passiert selten im Bundesrat und riecht nach Krach in der Koalition. Leonie Henschel.
9: Ein peinlicher Moment für Bremen im Bundesrat. Eigentlich wollte Bürgermeister Andreas Bovenschulte dem sogenannten Infrastruktur-Zukunftsgesetz zustimmen. Das soll Tempo machen beim Ausbau von Autobahnen und Wasserwegen und sei für die Bremer Häfen besonders wichtig. Er wirbt für die Änderung.
10: Weil sie wichtig sind für die Vertiefung zum Beispiel der Außenweser, weil sie wichtig sind zum Beispiel für die Sanierung und Ertüchtigung unserer Hafenanlagen, übrigens auch zu Zwecken der Verteidigung, weil sie entscheidend sind für die Hinterlandanbindung unserer Häfen.
9: Doch bei der Abstimmung grätscht plötzlich der grüne Finanzsenator dazwischen.
11: Bitte sehr.
0: Auch wenn bei der Unterstützung der Häfen wir in Bremen an einem Strang ziehen, so haben wir doch bei anderen Themen des Gesetzes unterschiedliche Auffassungen im Senat. Ich stimme deswegen dem Gesetz nicht zu.
11: Dann habe ich hier festzustellen, dass das Land Bremen nicht einheitlich abstimmt. Dann ist das Votum ungültig.
9: Bitterer Abgang für Bovenschulte. Solche Uneinigkeit auf größter Bühne kommt nur selten vor. Dabei geht der Streit weniger um die Häfen, sondern vielmehr um den Ausbau der A27 und der Außenweservertiefung. Die Grünen befürchten, dass durch das Gesetz weniger Umweltvorschriften eingehalten würden.
12: Normalerweise wäre in diesem Fall eine Enthaltung gängig und üblich gewesen. Der Bürgermeister wollte ein Zeichen setzen und wollte zustimmen zu diesem Gesetz. Das hat uns gezwungen, dann abzulehnen.
9: Vom eigenen Koalitionspartner vorgeführt werden, dafür hat SPD-Wirtschaftssprecher Volker Stamann kein Verständnis.
13: Wir haben diese Debatte seit langem. Die Grünen und auch die Fraktion hat mehrfach signalisiert, dass die Weservertiefung für sie okay ist. Und warum die dem jetzt nicht zustimmen, das kann ich überhaupt nicht nachvollziehen.
9: Letztlich stimmt der Bundesrat trotzdem für das Gesetz. Für die Bremer Koalition endet die Sitzung mit einem Krach.
1: Und Bremen hat heute im Bundesrat eine Initiative gegen illegales Autoposing eingebracht. Hintergrund sind die andauernden Beschwerden in der Überseestadt. Bremen fordert den Bund auf, einen bundesweiten Rechtsrahmen zu schaffen, um das Posing bestrafen zu können. Auch Autovermieter sollen ins Visier genommen werden, die kurzzeitig hochmotorisierte Autos verleihen.
14: Wenn durch aggressives Beschleunigen, abruptes Abbremsen oder ständiges Kreisen bewusst Aufmerksamkeit erzeugt wird, dann handelt es sich nicht mehr um eine reguläre Teilnahme am Straßenverkehr. Vielmehr wird der öffentliche Raum dann nämlich zu einer besonderen Bühne, nämlich der Bühne der Selbstdarstellung auf Kosten der Allgemeinheit.
1: Und der Antrag aus Bremen geht jetzt in die Ausschüsse, um dort weiter beraten zu werden. Und hier sind weitere Nachrichten. Buden und Binnen kompakt.
15: Eine 40-jährige Frau muss sich wegen versuchten Mordes am Bremer Landgericht verantworten. Die Staatsanwaltschaft wirft ihr vor, im Januar sich und ihre beiden Söhne in einem Supermarkt mit Spiritus übergossen zu haben und dann versucht zu haben, ihre Kinder anzuzünden.
16: Ein Kunde im Supermarkt hat dies verhindert. Anschließend hat die Angeklagte versucht, den 8-jährigen Sohn dazu zu veranlassen, Spiritus zu trinken. Er habe die Flasche dann weggeschlagen, sei davongelaufen. Dann habe die Angeklagte ein weiteres Mal versucht, ihr 4-jähriges Kind anzuzünden, was wiederum durch Kunden im Supermarkt unterbunden wurde.
15: Durch das Eingreifen der Zeugen sei hier in einem Supermarkt im Einkaufspark Duckwitz Schlimmeres verhindert worden. Die Frau wurde noch vor Ort festgenommen. Bei einer Verurteilung droht ihr eine dauerhafte Unterbringung in der Psychiatrie. In 2 Wochen soll der Prozess fortgesetzt werden. Vor dem Bremer Landgericht hat ein Sicherungsverfahren gegen den mutmaßlichen Reifenstecher begonnen.
16: Zunächst hat die Kammer im Januar dieses Jahres versucht, gegen ihn zu verhandeln. Das musste allerdings wegen Verhandlungsunfähigkeit des Beschuldigten abgebrochen werden.
15: Heute liest die Staatsanwaltschaft deshalb zum wiederholten Mal die Kennzeichen der Autos vor, die der 41-jährige Angeklagte im vergangenen Jahr in Bremen zerstochen haben soll. 240 sollen es mindestens gewesen sein. Doch diesmal ist das Verfahren ein anderes als bisher. Es handelt sich um ein Sicherungsverfahren.
16: Das bedeutet, es geht hier nicht um die Frage, ob der Beschuldigte eine Strafe bekommt, Geld- oder Freiheitsstrafe, sondern ausschließlich darum, ob er dauerhaft in einem psychiatrischen Krankenhaus untergebracht wird.
15: Dafür prüft die Kammer voraussichtlich bis Herbst, wie wahrscheinlich es ist, dass er auch in Zukunft Straftaten begehen könnte.
1: Bis Ende des Jahres soll der alte Bremer Kaufhof geräumt und nächstes Jahr abgerissen werden. Ende November soll feststehen, was an seine Stelle kommen soll. Und seit Anfang des Monats liegen erste Entwürfe auf dem Tisch. Am Ausschreibungsverfahren gibt es jetzt aber Kritik von Bremer Architekten. Michael Brandt.
17: Ein Turm statt Kaufhof. Das Architekturbüro Gruppe OMP will die Menschen in die Ferne blicken lassen, bis in die Sterne. Und mit diesen 3 Blöcken will das Büro SAR das Kaufhaus in der Bremer City ersetzen. Im Forum Paula sollen die Menschen zusammenkommen, deshalb trägt der Entwurf den Titel All Together Now. Aber das sind nur 2 Ideen von insgesamt 18. Bisher sind es grobe Entwürfe. Es geht um Größe, Zahl der Gebäude und die Position. Ist das kreativ genug? Fachleute sind zumindest unzufrieden mit dem Verfahren. Sie fürchten, dass das Ergebnis eintönig wird.
18: Die Gefahr bei diesem Wettbewerb, dass es ein hochbaulicher Architekturwettbewerb ist, der das alles in einem Rutsch klären soll, ist die Gefahr, dass eben wieder eine Monotonie entsteht. Man hat es ein bisschen auch bei den Entwürfen, die jetzt gezeigt wurden, gesehen, dass zum Teil einige Büros auch wieder so eine Großform da platzieren, die einfach total ungeeignet ist für den Ort, finde ich.
17: Um einen neuen Klotz mitten in Bremen zu verhindern, schlagen die Brüder vor, mehrere Architekturbüros mit je einem Gebäude zu beauftragen. Das sorge für Kleinteiligkeit. Beispiele hat Jan Wirth parat.
19: Ich würde sagen, die Landesbank ist letztendlich auch ein Leuchtturm in ihrer Art, dass sie sowohl das Fachpublikum als auch den Bürger, für den die Stadt gebaut ist, anspricht. Oder letztendlich sind auch der Schnurr und die Böttcherstraße Leuchttürme auf eine Art.
17: Auch Architekturprofessor Christoph Grafer hat Bedenken. Eigentlich war er dafür, das Gebäude zu erhalten.
20: Ich fand eigentlich die Tatsache, dass wir da so eine große neutrale Rasterstruktur haben, wirklich super interessant, dass man sozusagen das auch als ein experimentelles Gebäude hätte benutzen können, indem man ganz neue Dinge ausprobiert. Ja? Nun ist das nicht passiert.
17: Und das müsse man respektieren, sagt der Architekturprofessor. Aber auch hier. Der alte Klotz dürfe nicht einfach durch einen neuen ersetzt werden.
20: Also mit anderen Worten, das ist wirklich, wenn man jetzt schon abreißt, wirklich ein Teil der Stadt wird, dass man fast vergisst, dass es ganz neu ist.
17: Die Büros arbeiten jetzt ihre Entwürfe aus, bis Dezember. Dann wird der Siegerentwurf öffentlich präsentiert. Und ganz vielleicht findet sich darin auch ein Teil der alten Fassade, die Kaufhauskachel. Nur dann in Rot.
1: Das Jahr 2026 haben die Vereinten Nationen zum Internationalen Jahr der Frauen in der Landwirtschaft ausgerufen. Deshalb steht diesmal auch die Darmstädter Ausstellung ganz im Zeichen der Frauen in der Branche. Aber sind die wirklich immer noch die Ausnahme? Tatsächlich wird ein Großteil der bäuerlichen Betriebe in Deutschland nach wie vor von Männern geleitet. Beim Auftakt der Landwirtschaftsausstellung war heute Burcu Aslan dabei.
21: Fachsimpeln bei den großen Maschinen, während die Kinder mal in einen Traktor klettern dürfen. Auf der Darmstädter Ausstellung im Landkreis Rothenburg gehört genau das zur Tagesordnung. Was ist neu auf dem Markt? Was könnte auf dem Hof in Zukunft gebraucht werden? Genau darum geht es bei der Landwirtschaftsschau. 750 Ausstellerinnen und Aussteller präsentieren sich hier. Und besonders Frauen stehen in diesem Jahr im Fokus.
22: Das ist natürlich traditionell eine Männerdomäne, wobei eigentlich ja seit Jahrhunderten die Frauen immer auf den Höfen in Anführungsstrichen ihren Mann stehen, also beziehungsweise ganz wesentliche Rollen einnehmen. Bloß, dass das nach außen immer nie so kommuniziert wurde.
21: Deutschlandweit werden 90% der Landwirtschaftsbetriebe von Männern geleitet. Damit liegt Deutschland im europäischen Vergleich auf einem der letzten Plätze. Im Land Bremen gibt es 135 landwirtschaftliche Betriebe. Davon werden 19 Betriebe von Frauen geführt. Das entspricht einem Anteil von 14%. Die 24-jährige Friederike Erle wird ab kommenden Jahr den Hof ihrer Eltern übernehmen. Für die junge Landwirtin gibt es in der Branche noch Luft nach oben. Aber
23: auch innerhalb der Praxis werden es mehr Frauen. Man sieht leider immer noch sehr wenige, wenn man wirklich auch mal mit dem Trecker durch die Gegend fährt. Aber ich freue mich auch jedes Mal, wenn irgendwo ein kleines Mädchen am Rand steht und dem man zuwinken kann, die einen immer noch ganz groß anguckt. Und ich hoffe auch, dass das ein positives Signal ist für die Zukunft.
21: Noch bis Montagabend geht die Darmstädter Ausstellung.
1: Und Bremen ist im Ländervergleich hier also relativ fortschrittlich. Immerhin 14% der Landwirtschaftsbetriebe werden hier von Frauen geführt. Nicht nur 10% wie auf Bundesebene. Im Bremer Umland hat Sophie Lawitzke die Chefin eines Bauernhofs getroffen. Dörte Windhorst in Ritterhude.
24: Ja, lässt du die frei?
25: Einzeln?
24: Ja, einzeln.
26: Vier Kühe dürfen heute auf die Weide. Teamwork von Dörte Windhorst und ihrer ganzen Familie.
27: Die hübsche.
26: Für Carmen, Makari, Malle und Rapunzel geht es 8 Wochen auf die Weide nebenan.
27: Also jede Kuh kalbt ja einmal im Jahr. Und vor der Kalbung hat sie 8 Wochen Urlaubszeit. Und im Sommer verbringen sie die Zeit eben hier auf der Weide.
26: Also quasi Mutterschutz für eure Kühe.
27: Mutterschutz für die Kühe, genau, richtig.
26: Etwa 300 Kühe haben sie hier in Ritterhude-Werschenrege insgesamt. Auf gut 104 Hektar Land. seit ca. 1756 in Familienhand. Dörte Windhorst ist die erste Frau, die den Hof leitet, allerdings noch mit ihrem Vater.
27: Letzten Endes ist es einfach nur, dass auf der Rechnung dann vielleicht Dörte Windhorst steht. Es ist ja im Grunde genommen eine Leihgabe. Also jede Generation hat den Betrieb ja für einige Jahrzehnte und jeder versucht eben das Beste draus zu machen, ob Mann oder Frau.
26: Wenn die 39-Jährige nicht gerade auf dem Hof zu tun hat, engagiert sie sich gemeinsam mit anderen Landwirtinnen für Frauen in der Landwirtschaft.
27: Da tauscht man sich dann untereinander aus, was für Erfahrungen man so gemacht hat und genau, was sich vielleicht auch ändern muss oder verbessern muss, zum Beispiel in Sachen Mutterschutz. Das ist jetzt nicht klassisch, wie man sich das vorstellt, wenn man angestellt ist, dass man dann vorher 6 Wochen, nachher 8 Wochen oder andersrum in klassischen Mutterschutz gehen kann. Also wir haben schon das Glück gehabt, dass wir einen tollen Betriebshelfer hatten, aber eben für 8 Stunden und der Tag hat ja mehr als 8 Stunden und man muss das schon irgendwie vereinbaren können.
26: Mit modernen Hilfsmitteln geht das heute einfacher als früher. Dörte Windhorsts Eltern haben das noch anders erlebt, erzählen sie beim gemeinsamen Kaffeetrinken mit der Familie.
3: Es war auch schwierig. Also, die mussten auch viel arbeiten. Meine Mutter jedenfalls, das weiß ich noch, das war immer sehr, sehr hart. Nicht? Ich weiß gar nicht, wie wir groß geworden sind.
4: Mein armer Vater hatte ja auch nur 4 Mädchen. Aber es war für ihn nie ein Problem. Der hat uns alles gezeigt mit Treckerfahren und Außenwirtschaft, was so alles anlag. Ich weiß, in der Schule, als Dörte BGJ hatte, hat mal ein Lehrer zu mir gesagt, die Mädchen, die Landwirt lernen, die machen das mit Herzblut. Die Jungs machen es meistens, weil es die Erstgeborenen sind und die Hofnachfolger. Nicht unbedingt, weil sie es gern möchten. Und das fand ich schon sehr, also macht einen nachdenklich.
26: Der 5-jährige Tjaak, Dörte Windhorsts Jüngster, hätte Lust auf Landwirtschaft. Seine ältere Schwester Gesa, 8 Jahre alt, auch. Die Geschwister planen schon jetzt, wie sie den Hof gemeinsam leiten könnten.
5: Der eine füttert mit den Futterwagen und der andere macht es so, dass der die Kälber schon mal füttert, so ein bisschen.
27: Ob Frau oder Mann, wir müssen immer Macher sein. Und der Betrieb kann ja nur so stark sein, wie wir Betriebsleiterinnen oder Betriebsleiter.
26: Und das ganz unabhängig vom Geschlecht.
1: Jetzt zu einem jungen Mann, der auch Großes vorhat. Colin Schröder, er ist 19, hat gerade in Bremen sein Abi gemacht, geht aufs Sportinternat in der Ronzelenstraße. Seine Leidenschaft ist der Basketball. Er hat für die Baskets Oldenburg gespielt und sein großer Traum heißt NBA, die National Basketball Association in den USA. Und deshalb verlässt er Bremen bald Richtung Kalifornien. Yannick Lovin.
6: Für mich ist es wichtig, im Leben Dinge zu tun, so mal über seine Grenzen hinauszugehen, über seine Grenzen zu gehen. Ich glaube, das ist der Sinn des Lebens in gewisser Weise, einmal aus seiner Comfortzone rauszukommen.
7: Seine Welt dreht sich um Basketball. Seine Komfortzone, das Sportinternat in Bremen. An der Oberschule Ronzelenstraße hat Colin Schröder gerade Abi gemacht. Als erster in seiner Familie. Als erster Bremer Basketballer wechselt er ans College. Hier nach Fresno, Kalifornien. Studiert dazu Unternehmensführung. Erste Kurse hat er schon online absolviert.
8: In Deutschland und generell in Europa spielt man oft Basketball, um damit sein Studium zu finanzieren und muss immer irgendwas hinten anstellen, weil es nicht optimal kompatibel ist. Und in Amerika läuft es Hand in Hand. Also man hat morgens Training, dann geht man zur Uni und da hat man nachmittags nochmal Training. Und das läuft alles so, dass, also es ist ja ein Uni-Team, es läuft über die Uni. So dass es da keine Komplikationen gibt.
7: In Weihe aufgewachsen, vor 3 Jahren an die Schule nach Bremen gewechselt. Der 19-Jährige lässt es gerne krachen. Vor 2 Jahren holt er den U18-EM-Titel. 10 seiner 11 Teamkollegen spielen aktuell am College. Schröder hat parallel den Sprung geschafft von der Nachwuchs-Bundesliga ins Profiteam der Baskets Oldenburg. 16 Spiele diese Saison absolviert. Franjo Borchers hat ihn schon in der Jugend trainiert und ihn eigentlich weiter fest im BBL-Kader eingeplant.
24: Erstmal so ein bisschen traurig, weil Colin war schon für uns eine Identifikationsfigur auch. Aber grundsätzlich kann man das natürlich aus den, also basketballerisch kann man das natürlich verstehen. Da ist eine gute Perspektive und ich glaube, dass es halt schon von jedem so ein bisschen der Traum ist.

0: US-College-Sport, ein Multimilliarden-Dollar-Geschäft. 16.000 Zuschauer, fast die Halle von Schröders Team. Hochglanzunterhaltung, hochprofessionell, das zeigt Fresno hier im Image-Video. Und die Spieler kriegen ein Rundum-Sorglos-Paket, inklusive Stipendium. Dazu kommt seit kurzem das Recht, sich selbst zu vermarkten. Manche verdienen siebenstellige Beträge.
1: Das ist natürlich ein großes Thema drüben, so für viele. Aber ich sag, der Hauptgrund eines jeden wirklich Athleten, der wirklich Ziele hat, sollte es nicht sein, okay, ich möchte dahin, wo ich das meiste Geld bekomme, sondern ich möchte dahin, wo mir die Ausbildung so gegeben wird, dass ich mich als Spieler individuell am besten entwickeln kann, um dann ein gestandener Spieler auf dem Profilevel zu sein.
0: Colin Schröder galt früher als Problemschüler und geht als Musterprofi. Sein Traum, die NBA. Wenn es damit nicht klappt, empfangen sie ihn in Oldenburg wieder mit offenen Armen.
2: Jetzt im Hochsommer gibt es für viele in Bremen ja kein schöneres Plätzchen als den Gramker Sportparksee. Und deshalb haben wir unsere Wochenserie da produziert. In der Folge heute geht der Tag langsam zu Ende. Die Kurse auf dem Wasser auch. Der Rettungsschwimmer dreht die letzte Runde. Und vor dem Kiosk, da sitzen wieder die, die immer da sitzen gegen Feierabend. Heiko Haben.

0: Rettungsschwimmer Philipp Postulka macht sich auf den Weg zu seiner letzten Bootspatrouille für heute.
1: Moin, Andreas.
2: Moin.
1: Was geht? Ihr seid noch fleißig zu Gange hier.
2: Ja, wir müssen mal hier ein bisschen Sauerstoff in den Gramka Sportparksee reinschaufeln. Ne?
3: Sieht nach einem produktiven Anfängerkurs aus.
2: So sieht's aus, ja.
3: Andreas kennen wir eigentlich schon, seitdem es hier die Wache gibt. Andreas hat hier angefangen mit einer Surfschule, hat immer ein Auge auf die Bucht, die wir nicht einsehen können. Und immer wenn ihm was auffällt, ruft er uns an.
1: Andreas, wir fahren weiter.
2: Ja, mach gut.
1: Bis denn.
0: Mit 8 Rettungsschwimmerinnen und Schwimmern war die DLRG heute für knapp 6 Stunden im Einsatz. Alle ehrenamtlich und das bei Temperaturen von über 30 Grad.
3: Adler Bremen 3141 meldet sich ab.
4: Ja, war ein langer Tag. Wir waren auf weit mehr vorbereitet. Das Wetter war heiß angekündigt. Wir hatten noch Schwüle dazu. Da hätten wir einen weit volleren Strand erwartet. Ist aber Gott sei Dank auch jetzt so nichts passiert. Kleinere Sachen, aber alles in allem blieb es ruhig. Und das ist für uns dann auch ein guter Tag.
0: Auch für Andreas Mertens rückt der Feierabend näher. Der Stand-Up-Paddle-Kurs macht sich auf den Rückweg zur Surfschule.
5: War heiß. Und gut, hat viel Spaß gemacht, viele nette Leute, viele neue Leute dabei auch. Das war, glaube ich, ein ganz entscheidendes Wochenende. Endlich warmes Wetter und die April-Wetterzeit ist vorbei. Und das macht natürlich Mut für die nächsten Wochen. Wir werden sehen, wie sich das Wetter entwickelt. Hat sich alles ein bisschen verändert und wir müssen uns halt darauf einstellen. Aber jetzt geht es erstmal hier ein bisschen los.
0: Insgesamt hatte der 67-Jährige heute 25 Teilnehmer in verschiedenen Kursen. Für den Anfang der Saison und bei der Hitze ist das okay. Wie viele Portionen Pommes Mehmet Cifci heute schon verkauft hat, kann er noch nicht sagen. Aber es waren einige. Seit 2019 arbeitet er schon direkt am See. Im Wasser war er laut seinem Freund Yildiray Çelik aber noch nie.
6: Ich habe ihn schwimmen noch nie gesehen. Also wenn ich jumpe, kommt er nie mit. Also der ist immer hier hinten drauf. Abkühlen macht er sich auf seine Art und Weise, sich mal ein bisschen frisch machen.
0: Zum Beispiel mit einer Apfelschorle.
7: Alles gut bei euch?
8: Ja. Alles gut, mit meinen Eisbags bitte.
7: Backseis, ja, kriegst du auch, mein Lieber. Aber ich muss erst mal Pause machen, ne? Ich muss auch was trinken, ne?
0: Während sich Mehmet Cifci ein Plätzchen am Strand sucht, zieht es seinen Freund ins Wasser.
6: Ja, ein bisschen erfrischen, ne? Kommst mit?
0: Nein, auch dieses Mal schaut der Kioskbesitzer lieber nur zu.
9: Und wie war's Wochenende?
7: War gut.
0: Sommer am See. Arbeit für die einen und Erholung für die anderen.

0: Roland. So manches muss man als Tourist ein wenig suchen. Das Bremer Loch. Was glauben Sie, was ist denn das?
1: Irgendwas Tiefes in der Erde. Vielleicht ist es irgendwas, wo man reinguckt. Keine Ahnung, ein tiefer Brunnen.
0: Ich zeige Ihnen das jetzt mal direkt. Und zwar hier vorne. Das ist das Bremer Loch, der Gulli.
1: Ach nee, oder? Ach Mensch, wie goldig. Ja, das habe ich auch noch nicht gesehen.
0: Was sagen Sie denn dazu, dass wir Bremer Geld in einem Gullideckel sammeln?
1: Das ist interessant, eine interessante Art.
2: Das ist einfach was Besonderes und je mehr fließen die Münzen.
0: Ganz bescheiden unter der Erde. Jedes Jahr sind es tausende Euro für soziale Projekte. Und was auch typisch bremisch ist, sind die hier. Was ist ein Bremer Babbler?
3: Also im Hessischen ist Babbeln reden. Aber ob das hier auch der Fall ist, das weiß ich auch nicht.
0: Das ist so eine Pfefferminz-Zuckerstange.
3: Es wird wahrscheinlich ein bisschen prickeln, wenn man es lutscht.
4: Vielleicht läuft einem dann die irgendwas aus dem Mund raus.
0: Oder? Das wollen wir dann jetzt probieren.
1: Also Pfefferminze.
0: Wenn man das nämlich im Mund hat und dabei redet, dann redet man ja nicht so deutlich. Und dann?
4: Babbelt man.
0: So nämlich. Babbeler. Den Namen finden Touristen kreativ und ein bisschen selbstironisch. Gleiches gilt auch für Bremens höchsten Berg. Den findet man nicht hier in der Innenstadt.
5: Ein Tongerät.
6: Der Müllberg, glaube ich. Und da sind diese Metallständer drauf.
0: Ständer, Bremens Metalhenge auf der alten Mülldeponie. Es muss ja schließlich nicht immer der Marktplatz sein.
7: Und man kann auch herrlich am Wasser chillen in Bremen. Anastasia Hill hat sich heute fürs Wetter ein lauschiges Plätzchen an der Weser gesucht und blickt von dort auf die vorbeiziehenden Schiffe und die heraufziehenden Temperaturen. Ich freue mich auf morgen, besonders wenn Sie wieder dabei sind. Sag tschüss und genießen Sie Ihren Abend.
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Guten Morgen, willkommen zur Tagesschau. Wegner tritt nicht mehr an. Berlins regierender Bürgermeister will bei der Wahl im September nicht mehr für das Amt des Stadtoberhaupts kandidieren. Bis dahin will der CDU-Politiker aber Regierungschef bleiben. Hintergrund ist eine monatelange Debatte um falsche Angaben Wegners über sein Krisenmanagement nach dem großen Stromausfall im Januar. Neuer CDU-Spitzenkandidat soll Finanzsenator Evers werden. Landesparteitag der AfD Sachsen-Anhalt beginnt in Magdeburg. Auf der Tagesordnung steht die Wahl des Landesvorstandes. Zudem will die Partei ein 100-Tage-Programm vorstellen, das sie im Fall einer Regierungsübernahme nach der Wahl im September direkt umsetzen möchte. Zentrale Punkte sind eine Arbeitspflicht für Asylbewerber und neue Abschiebehaftplätze. In Umfragen liegt die AfD mit ihrem Spitzenkandidaten Siegmund deutlich vor der CDU. Belgien will Straßenmaut für alle Autos bis 3,5 Tonnen einführen. Sie soll auch für Fahrzeuge aus dem Ausland gelten. Die Kosten sollen je nach Fahrzeugmodell und Schadstoffausstoß variieren und jährlich bis zu 125 Euro betragen. Damit soll die Instandhaltung der Straßen mitfinanziert werden. Dem Entwurf müssen noch die Regionen und europäische Behörden final zustimmen. Zahl der

Erdbebenopfer in Venezuela steigt. Der Präsident der Nationalversammlung, Rodriguez, geht von 4.118 Toten aus. Die Rettungseinsätze sind gut zwei Wochen nach dem Doppelerdbeben weitgehend beendet. Venezuela verlagert den Fokus von der Nothilfe auf den langfristigen Wiederaufbau. Die Vereinten Nationen schätzen die Schäden an Gebäuden und Infrastruktur auf 37 Milliarden Dollar. Bei der Fußball-Weltmeisterschaft ist das erste Halbfinale komplett. Nach Frankreich hat sich auch Spanien qualifiziert. Die Spanier bezwangen Belgien in Los Angeles mit 2:1. Für Spanien war es das erste Gegentor in dieser Meisterschaft. Und das Wetter. Viel Sonnenschein, nur im Norden und Osten einige Wolken. Trocken bei 23 bis 36 Grad.

0: Ich hoffe, Sie sind bereit fürs Wochenende. Schön, dass Sie dabei sind. Zu Schleswig-Holstein, 18 Uhr. Moin. Und während wir uns jetzt so überlegen, was wir alles so Spaßiges an diesem Sommerwochenende vorhaben, ist bei den Landwirten hier jetzt Showdown. Bei uns im Land startet die Getreideernte. Die Landwirtschaftskammer traut sich noch nicht, so große Prognosen abzugeben. Aber die Bauern hoffen bei der Ernte natürlich auf viel und vor allem viel Gutes. Denn das entscheidet am Ende natürlich auch übers Geld.
1: Der Regen von vorgestern, zumindest auf den leichten Böden wie im Kreis Herzogtum Lauenburg, ist ja versickert. In Sterlei am Schalsee kommt gestern um kurz nach 15 Uhr zudem dauerhaft die Sonne durch. Darauf hat auch Landwirt Hubert Ulrich gewartet. Seine Erntecrew steht bereit. Er selbst kann nur am Rand koordinieren, ist zurzeit noch krankgeschrieben. Als erstes wird die Gerste gedroschen. 250 Hektar.
2: Es ist noch nicht richtig trocken. Es rauscht schon, rasselt schon so ein bisschen durch die Sonne. Das trocknet ab. Wir haben nur angefangen zu dreschen, weil wir das Glück haben, das Getreide trocknen zu können. Aber man sieht, dass die Gerste reif ist, die abgeknickten Ähren. Und trocken ist sie noch nicht ganz, 16,8%. 14,5 wollen wir haben.
1: Das Wetter spielt mit. Nun heißt es, tagsüber jede Stunde nutzen. In frühestens einer Woche ist momentan wieder Regen vorhergesagt. Ralf Baumann kommt aus dem Nachbarort, ist selbst Landwirt. Für ihn selbstverständlich, dass er hier mithilft. 3 Hektar schafft er mit dem Mähdrescher pro Stunde. 2 davon sind hier in den kommenden Tagen im Einsatz.
3: Also das erste Mal, wenn du jetzt hier andrischst am Angewende, musst du aufpassen durch die tiefen Spuren, dass du mit dem Messer nicht in die Erde reinhaust. Du hast ja eine bestimmte Stoppelhöhe, die wir hier eingestellt haben. Dann würdest du mit dem Messer wahrscheinlich einen Teil Ähren abschneiden. Und auch durch den Wind und durch den Regen fallen die Ähren an, abzufallen. Dadurch hast du nachher hohe Verluste. Also wäre jetzt eigentlich so der richtige Zeitpunkt.
1: Es könnte ein gutes Erntejahr für die Landwirte im Norden werden. Die Vorzeichen der vergangenen Monate ziemlich gut.
4: Wir haben einen sehr milden Winter gehabt, der uns nicht mit langen Kahlfrosten getroffen hat, sondern wir hatten auch mal eine Schneedecke, die die Getreidebestände und die Rapsbestände auch sehr geschützt hat. Und wir haben auch immer rechtzeitig immer wieder Niederschlag gehabt, auch keine Extremwetterereignisse, sondern immer vernünftigen Landregen, so nenne ich das mal.
1: So wie hier im Kreis Herzogtum Lauenburg wird es in den kommenden Tagen im gesamten Land aussehen. Viele werden auch wieder Sonderschichten einlegen.
2: Ich denke mal, wenn das Wetter so bleibt, sind wir in der Woche damit fertig. Und dann kommt die nächste Frucht, der Raps, Hafer, Roggen, Weizen. Mitte August ist die Getreideernte dann wieder fertig.
1: Für die Erntehelfer in Sterlei, wie im gesamten Land, haben die wohl arbeitsintensivsten Wochen begonnen. Die Ernte 2026, sie läuft.
0: Sport, neue Sprachen lernen, Kreuzworträtsel machen. Das alles sind Ideen, wie viele von uns versuchen, im Kopf fit zu bleiben und ihr Risiko zu senken, zum Beispiel an Demenz zu erkranken. Eine Studie der AOK kommt zu dem Ergebnis, dass es bis 2060 fast doppelt so viele Demenzkranke geben wird. Das sind dann mehr als 80.000 Menschen allein in Schleswig-Holstein. In Elmshorn leben Menschen mit und ohne Demenz zusammen.
5: Suchst du denn mal ein paar gelbe Steine raus? Mein Mann hat alles vergessen, auch seine ganze berufliche Laufbahn, das ist alles weg.
6: Marion Lucht besucht ihren Ehemann täglich im Pflegezentrum Elbmarsch in Elmshorn. Zu seinem Schutz möchte sie sein Gesicht nicht zeigen.
5: Hast du noch ein paar blaue Teile?
6: Die Demenz des 77-Jährigen beginnt vor 2 Jahren. Die beiden haben ihr Leben miteinander geteilt. 47 Jahre lang, 2 Söhne, zusammen haben sie eine Apotheke geführt.
5: War sehr sportlich, wir sind ganz viel Fahrrad gefahren. Wir sind durch die Welt gereist, haben alles gesehen und ja, auch sehr viele soziale Kontakte gehabt.
6: Warum ihr Ehemann trotz gesunder Lebensweise so stark erkrankt ist, kann sie sich nicht erklären. Denn die wichtigste Prävention ist es, sich gesund zu ernähren, aktiv zu bleiben, körperlich und geistig. Und das gilt hier für alle, ob mit oder ohne Demenz.
7: In New York habe ich das nicht gemacht.
5: Nein.
6: Andrea Lausen leitet die soziale Betreuung im Haus. Sie kennt jeden Bewohner.
8: Trotz allem, so wie das manchmal wirkt, dass der Mensch nicht mehr da ist, erlebe ich jeden Tag diesen kleinen Blitz, dass der Mensch da ist. Und es ist mir wichtig, dass er der komplette Mensch bleibt mit all seinem Leben.
6: Für all die gemeinsame Zeit mit ihrem Mann ist Marion Lucht dankbar. Die Krankheit hat sie akzeptiert.
5: Ich will meinen Mann aber auch wirklich die letzte Lebensphase begleiten. Und deswegen komme ich jeden Tag hierher, obwohl es oftmals sehr schmerzlich ist und man dann betrübt nach Hause fährt. Ne?
6: Marion Lucht engagiert sich im Beirat des Pflegeheims. Sich mit anderen Betroffenen auszutauschen, das gibt ihr Halt.
0: Und bei uns ist jetzt Professor Thorsten Bartsch aus der Klinik für Neurologie am UKSH Kiel. Moin, schön, dass Sie da sind.
9: Schönen guten Tag.
0: Wir haben gerade eben im Beitrag gehört, der Betroffene hatte eigentlich vieles richtig gemacht. Eine gesunde Lebensweise, viele soziale Kontakte und ist trotzdem erkrankt. Bringt dann Prävention überhaupt was?
9: Prävention bringt was, und zwar eine Erniedrigung des Risikos um 30%. Das heißt, das Ziel der Prävention ist Gehirngesundheit. Das kann man mit vielerlei Maßnahmen kombiniert erreichen. Soziale Interaktion, gesunde Ernährung, körperliche Aktivität und geistige herausfordernde Hobbys zum Beispiel und Anstrengungen. Und dieses zusammen kann das Demenzrisiko senken. Das heißt aber nicht, dass man eine Erkrankung ganz stoppen kann. Und so, dass ich eigentlich davon ausgehe, dass die Herrschaften alles richtig gemacht haben, und weiß natürlich nicht, ob die Erkrankung möglicherweise sonst schon 10 Jahre vorher ausgebrochen wäre.
0: Am UKSH wird ja auch ein neues Medikament eingesetzt. Ist das dann, kann man sagen, ein Gamechanger für viele?
9: Das sind 2 Medikamente, die in Deutschland letztes Jahr zugelassen worden sind und sind insofern ein großer Fortschritt, weil sie zum ersten Mal spezifisch und direkt in den Krankheitsprozess der Alzheimer-Krankheit eingreifen und diese auch verzögern. Sie heilen diese Erkrankung aber nicht, sie stoppen sie auch nicht und sie machen die Beschwerden auch nicht rückgängig, aber sie bremsen den Erkrankungslauf deutlich ab.
0: Diese Zahl der AOK-Studie, dass bis 2060 etwa 2,1 Millionen Menschen bundesweit erkranken könnten, das liest sich ja wirklich erschreckend. Was bedeutet das dann für unsere Gesellschaft? Müssen wir also Demenz viel wichtiger nehmen?
9: Wir müssen einmal Demenz viel wichtiger nehmen, aber wir müssen vor allen Dingen auch Prävention und also die Vorbeugung von Demenz wichtiger nehmen. Und da sind wir in Schleswig-Holstein eigentlich gut aufgestellt. Wir haben den Demenzplan Schleswig-Holstein. Wir haben das Kompetenzzentrum Demenz in Schleswig-Holstein. Wir haben viele Akteure, nicht nur im medizinischen, sondern auch im wissenschaftlichen Bereich und gesellschaftlichen Bereich, die an einem Tisch versuchen, diese Möglichkeiten der Vorbeugung umzusetzen.
0: Vielen Dank, Professor Thorsten Bartsch. Und das Interview haben wir vor der Sendung aufgezeichnet. Die einen fahren in den Sommerferien zum Baden, die anderen baden es vielleicht oft wieder aus. Immer wieder greifen manche Tierhalter ja zu drastischen Mitteln und setzen ihre Haustiere einfach aus, wenn es in den Urlaub geht. Dieses Jahr scheint das besonders Katzen zu betreffen. Davon gibt es in den Tierheimen gerade deutlich mehr Neuzugänge. Grund hierfür könnten aber nicht nur die Sommerferien sein. Es gäbe da für manche vielleicht noch einen weiteren Anlass.
10: Das Katzenhaus im Tierheim Elmshorn ist voll. Und das wohl auch wegen der neuen Katzenschutzverordnung. Nach der müssen Katzenhalter bis Jahresende ihre Freigängerkatzen kastrieren, kennzeichnen und registrieren lassen.
11: Wir haben eine Zunahme. Die Zunahme ist garantiert auch eine Folge, dass die Kastrationskosten sehr hoch sind, weil viele der Katzenbesitzer nicht die Möglichkeit haben oder die Kosten scheuen, die Katzen zu kastrieren und die Katzen entsprechend aussetzen.
10: Auch das Tierheim in Flensburg muss gerade einen Aufnahmestopp für Katzen verhängen. Der Tierschutzbund Schleswig-Holstein befürchtet ein landesweites Problem, ist aber auch überzeugt, langfristig wird die Katzenschutzverordnung den Tierheimen helfen.

0: Parallel dazu wird weiterhin die landesweite Kastrationsaktion laufen, die da, mit der dann freilebende Katzen kastriert werden. Und beides zusammen muss dazu führen, dass die Fundkatzenzahlen zurückgehen.
1: Darauf baut auch das Tierheim im Sorn. Denn im Moment gibt es für das Katzenhaus trotz seiner 90 Plätze sogar eine Warteliste.
2: Ich glaube, wir sind uns einig hier. Diese Ente ist für einen perfekten Strandtag unverzichtbar. Die muss mit, komme was wolle. Aber was braucht es denn noch, damit sie an diesem Wochenende gut ausgerüstet sind und so wichtige Dinge wie eine XXL-Ente auf keinen Fall zu Hause lassen, haben wir uns mal bei Ihnen in Grömitz umgehört.
3: Moin, NDR, kurze Taschenkontrolle. Soll das alles mit an den Strand?
4: Na, selbstverständlich.
3: Was haben Sie denn heute noch vor?
4: Ja, wir werden die Ostsee unsicher machen. Stand-up-Paddel.
5: Handtücher, Getränke, Beispiel, Frisbeescheibe, Luftpumpe.
3: Das sieht ja fast aus wie ein Umzug.
5: Ja. Und da haben wir auch noch Sitzpolster.
3: Das wird ja immer mehr. Der Picknick-Rucksack?
4: Ja, da muss dabei sein.
3: Na, dann wünsche ich Ihnen viel Spaß. Moin, Taschenkontrolle vom NDR.
6: Ja, gerne.
3: Ja, gerne. Was führen Sie denn alles so mit?
6: Anziehsachen.
3: Sie wollen sich heute noch öfter umziehen?
6: Genau. Ein bisschen schwimmen gehen. Ja. Da ist da alles drin.
3: Klamotten?
6: Ja, Klamotten. Ausschließlich.
3: Und was muss sonst noch mit an den Strand? Was ist ein Muss für Sie?
6: Ein Bier.
7: Was zu essen, Wassermelone, ganz viel zu trinken. Mein Mann ist noch unterwegs, der hat den großen Rucksack.
3: Ach, der schleppt noch.
7: Der schleppt noch, ja. Wir haben jetzt hier die Spielsachen mit Nüsse natürlich und Butterwaffeln.
3: Und was kriegst du da? Was muss für dich?
8: Eine Luftpumpe für einen aufblasbaren Sessel zum Sitzen.
3: Aber den Sessel, den kriegt auch Opa, ne?
8: Ja, genau. Ja.
3: Der arme Mann.
9: Es war mühsam, aber man kommt ja dahin, wo man will, nicht?
3: Viel Spaß heute.
7: Tschüss.
3: Was haben Sie denn alles dabei?
10: Oh, wir haben alles dabei. Die Kleine hat heute Geburtstag, deswegen haben wir noch ein paar Geschenke dabei und jede Menge Wasser dabei. Unsere Schippen dürfen wir natürlich nicht vergessen.
3: Und du willst Geburtstag feiern heute?
11: Ja, wir haben Muffins mit.
3: Muffins habt ihr mit? Dann kommen wir mit, dann bleiben wir noch ein bisschen. Wir noch mal. Haben Sie alles mit oder haben Sie was vergessen?
12: Wir haben alles mit. Sogar Strickzeug ist dabei. Socken, die Masche in der Tasche.
3: Ah!
2: Und wenn es um Zeit am Wasser geht, dann können wir Ihnen sonst heute auch noch mal Eckernförde empfehlen. Da gibt es nämlich eine neue und vermutlich zeitlich begrenzte Attraktion im Wasser.
13: Ein echter Flipper ist es, der sich hier in der Eckernförder Bucht tummelt, sagen Experten. Wo das Tier herkommt und was es in der Ostsee vorhat, das ist bislang ein Rätsel. Zu gefallen scheint es ihm hier schon mal. Wir waren vor Ort, um das mal genauer zu begutachten. Zu sehen hier bei uns um 19.30 Uhr im Schleswig-Holstein-Magazin.
2: Und Ernst Eberhard Strassert war in Schleswig und ist anscheinend einmal um den Wikingturm gelaufen. Danke dafür. Ich weiß gar nicht, ich glaube, wir hatten noch keins vom Wikingturm selbst mit Blick auf die Schlei. Also falls Sie nicht wissen, was Sie am Wochenende vorhaben, schicken Sie uns gerne ein Bild davon. Und ob das Wetter dazu passt, das weiß jetzt Sebastian Wache. Ich bin da ziemlich zuversichtlich und wünsche Ihnen noch einen schönen Abend. Bis dahin.

0: Und jetzt Ihr Wetter für Schleswig-Holstein.
1: Das war heute wahrlich unfair im Wetter. Während es an der Ostseeseite nahezu ungestörten Sonnenschein gab, gab es an der Westküste dagegen Seenebel bzw. Hochnebel, der immer wieder reinzog und damit kaum Sonne zuließ. Ja, und auch die Wettermodelle kriegen bei so einer Lage durchaus das Schwitzen. Und wir gucken mal von oben drauf, wie es durchaus dann da auch noch mit dem Seenebel weitergeht. Und wir können den hier auch erkennen. Auf der Nordsee, da sind zwar dünne Wolkenfelder zu erkennen, aber das ist eben zum Teil auch etwas dichterer Seenebel, der immer mal wieder reindriftet. Aber auch auf der Ostseeseite geht es nicht ganz ohne Wolken zu. Zumindest morgen sehen wir das dann auch. Im Laufe der Nacht sieht es da etwas anders aus. Heißt also, dass wir in Richtung Ostseeküste durchaus klar durch die Nacht gehen. Nach Westen hin sind ein paar lockere Wolkenfelder noch dabei. Und das Ganze bei Tiefstwerten zwischen 15 und 12 Grad. Und morgen können wir uns grundsätzlich auch auf einen freundlichen Tag einstellen, wenn da nicht eben

0: dieser Seenebel wäre. Und da ist nicht ganz klar, wie dicht der dann auch schon wieder zur Westküste reinkommt. Grundsätzlich würde ich sagen, im Nachmittag ein paar Quellwolken, ja, aber ansonsten viel Sonnenschein. Wenn alles gut läuft, kriegen wir da auch 13 bis 15 Sonnenstunden morgen zusammen. Und das entspricht dann auch einer UV-Belastung wieder im höheren Bereich. Aber wir haben ja eben diesen Nordwestwind an der Westküste mit der Windstärke 4 und der könnte, wie gesagt, dann so ein bisschen Seenebel wieder reindrücken. Auf der Ostseeseite ist es ein Seewind aus nordöstlicher Richtung und ebenfalls zum Teil mit der Windstärke 4. Die Temperaturen steigen morgen an. An den Seen sind es dann eher so 23 bis vielleicht 24 Grad an den Küsten und im Landesinneren erreichen wir 25 bis 29 Grad morgen in der Luft. Und das Wasser hat im Moment gerade 18 Grad in Ostsee und Nordsee. Auch am Sonntag geht es trocken und freundlich zu mit ein paar Wolken. Am Montag kommen vielleicht ein paar kurze Schauer von der Ostsee rein. Am Dienstag setzt sich dann das Skandinavienhoch immer weiter durch mit Ostwind und trockener Luft und viel Sonnenschein und damit einen schönen Abend.
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2: Krankenpfleger Marco Carvalho und seine Kollegin sehen in diesem Moment zwei suchtkranken Menschen zu. Die Heroinabhängigen ziehen hinter einer Scheibe Spritzen auf. Marco greift vielleicht gleich ein. Manchmal finden die Leute eine Vene nicht. Dann stechen sie 5-mal, 10-mal, 20-mal und bekommen die Droge nicht in den Körper. Wir helfen und schaffen es beim ersten oder zweiten Mal. Marco arbeitet in einem Suchtzentrum in Lissabon. Hierher kommen Menschen, um unter Aufsicht Drogen zu nehmen. Häufig haben sie fast alles verloren. Ihre Arbeit, ihre Familie, Freunde, ihre Würde sollen sie behalten. Draußen sind es oft Ausgestoßene. Dabei sind es normale Menschen, die einfach auf einem anderen Weg durchs Leben gehen. Natürlich habe es sich anfangs nicht gut angefühlt, Menschen zu helfen, Heroin zu spritzen. Aber die Alternative, dass sie in irgendeinem Gebüsch hocken, findet Marco schlimmer. Dieses Zentrum für Drogenabhängige ist Teil der portugiesischen Drogenpolitik. Der Ursprung dieser Politik liegt in den 90er Jahren. Damals ist einer von 100 Portugiesen heroinabhängig. Es gibt immer mehr Kriminalität, HIV-Infizierte und Drogentote. Damals beschließt die Regierung, suchtkranke Menschen zu bestrafen, löst das Problem nicht. Bis zu 10 Tagesdosen einer Droge zu besitzen, wird seitdem nicht mehr bestraft. Einer, der heute davon profitiert, ist Theodor. Täglich geht er zu einem Bus, der durch Lissabon fährt, um Methadon an rund 1000 Suchtkranke zu verteilen, ein weiterer Baustein der Drogenpolitik. Methadon ist ein Stoff, der Entzugserscheinungen lindert. Bestenfalls können Drogenabhängige dadurch ein halbwegs normales Leben führen, so wie Theodor. Die Kurzfassung seiner Drogengeschichte erzählt der 57-Jährige so. Er habe ein Kind verloren und seine Frau sei gestorben. Da habe er angefangen, sich zu betäuben. Ich will kein Heuchler sein. Ich nehme manchmal auch Drogen, aber nur, wenn ich es bezahlen kann. Das heißt, ich tue keine schlimmen Dinge mehr. Ich tue niemandem weh, um an Geld für Drogen zu kommen, weil es dafür keine Notwendigkeit gibt. Von den Drogen losgekommen ist Theodor nicht. Aber der Methadonbus bewahre ihn vor Beschaffungskriminalität, andere vor Krankheiten, weil immer auch sterile Spritzen verteilt werden an Menschen, die trotz Methadons weiter Heroin nehmen. Zahlen zeigen, das portugiesische Modell scheint zu wirken. Die Europäische Behörde zur Beobachtung illegaler Drogen verfolgt die Lage. 112 Drogentote je 1 Million Einwohner gab es zuletzt in Estland. Deutschland kam auf 35, Portugals Nachbar Spanien auf 40 Drogentote. Portugal auf 15 pro 1 Million Einwohner. Nicht immer lassen sich Todesursachen eindeutig bestimmen. Deshalb gibt es Unschärfen bei diesem Bild. Aber der Trend ist klar. In den vergangenen 25 Jahren ist die Zahl der Drogentoten in Portugal um rund 80% gesunken. Es habe auch mit einem weiteren Baustein der Drogenpolitik zu tun, sagen Befürworter des portugiesischen Modells. Diese Treppe nehmen Leute, die der Polizei durch Drogenkonsum aufgefallen sind. Drogen bringen diese Menschen nicht vor Gericht, sondern vor ein sogenanntes Komitee. Wie jetzt gerade einen 32-jährigen Mann. Sozialarbeiter

0: Psychiater und Psychologen stellen Fragen, ob er Schmerzen hat, ob er einsam ist oder Gewalt erlebt. Drogen sind entkriminalisiert, dadurch können wir uns auf die Personen und ihre Probleme konzentrieren, nicht auf die Droge selbst. Bestenfalls könnten sie durch Gespräche hinter Milchglasscheiben Drogenkarrieren stoppen, ehe sie richtig beginnen. Der Nächste wartet schon auf sein Gespräch. Drogen sind im Land nicht verschwunden, das zeigen Akten zu den einzelnen Fällen im Keller des Beratungszentrums. Aber Daten der Europäischen Behörde zur Beobachtung illegaler Drogen zeigen auch, im Vergleich zu anderen Ländern Europas ist der Drogenkonsum junger Menschen in Portugal eher niedrig. Krankenpfleger Marco und Kolleginnen sind vom portugiesischen Weg überzeugt. Mit dem Geld, das man bräuchte, um Suchtkranke für Jahre ins Gefängnis zu stecken, machen wir etwas anderes. Wir helfen ihnen bestenfalls, um von Drogen loszukommen. In jedem Fall, um ein so normales Leben wie möglich zu haben. Vor 25 Jahren hat sich Portugal für diesen Weg entschieden. Und auch Regierungswechsel haben daran nichts geändert.
1: James Bond Nachmittag im Seniorenheim Pohoda in Tschechien, nahe der Grenze zu Sachsen. Eine Lizenz zum Pflegen hat Jakub Hortl nicht, sondern dafür zu sorgen, dass hier niemand in Langeweile versinkt. Die Bewohner sollen auch am Lebensabend gut unterhalten werden. Mehrmals in der Woche lässt es das Team hier krachen. Erika und Gregor Schmelz verbringen hier den Lebensabend gemeinsam. Die 91-Jährigen sind seit 69 Jahren zusammen und nun glücklich in Tschechien. Vor allem auch, weil der Preis, anders als in Deutschland, hier stimmt.
2: Wir haben wohl was angespart, aber so viel Geld ist nicht vorhanden. Jetzt können wir den Unterhalt bezahlen, innerhalb von Tschechien. Das ist möglich. Aber in Deutschland kostet ja jetzt so ein Platz 3.000 Euro im Monat. Und hier ist es wesentlich billiger. Ja.
1: Zwischen 1.600 und 2.300 Euro kostet hier ein Platz, je nach Pflegegrad. Viele sportliche Aktivitäten sind inklusive. Nur Sauna, Schwimmbad und Massagen kosten extra. Knapp 200 Plätze hat diese Einrichtung. Fast ein Viertel der Pflegebedürftigen kommt aus Deutschland.
3: Einige interessiert vor allem der Preis und andere sagen, ich möchte eine bessere Pflege. Sie wollen einfach, dass mehr Aktivitäten da sind, dass mit ihnen trainiert wird, damit man in Bewegung bleibt und dass die Pflege auch wirklich gewährleistet ist.
1: Sonja Wohlleben kommt gebürtig aus Halle in Sachsen-Anhalt und bekommt eine Kryotherapie gegen die Schmerzen im Rücken. Für diese Anwendung muss sie extra zahlen, etwa 10 Euro.
4: Schwester, wie lange bin ich hier?
5: 2 Jahre, Sonja.
4: 2 Jahre.
1: Viele der Mitarbeiter hier sprechen Deutsch, doch ein wenig Heimweh bleibt dann doch noch.
4: Manchmal habe ich schon Sehnsucht auch nach meinen Kindern und so, aber die sind schon groß. Du brauchst keine Angst haben, meine kleine Oma, wir passen schon auf.
1: Simona Redlingshöfer muss zum nächsten Termin. Sie hat lange in Deutschland gearbeitet, nun zog es in die Heimat nach Tschechien zurück. Man nehme sich hier mehr Zeit für die Heimbewohner, erzählt sie. Die Entfernung zur alten Heimat sei für die Bewohner oft kein Problem.
6: Also sehr viele kriegen das tatsächlich nicht mehr mit. Die denken immer noch, dass sie in Deutschland sind, dadurch, dass auch natürlich dann die Krankheiten dazukommen, was Alzheimer und Demenz betrifft. Und da ist man natürlich dann mit so einer Krankheit nicht mehr so ganz im Klaren, wo man sich überhaupt befindet. Manche wissen so gar nicht mehr, wie sie heißen und wie alt sie sind, ob sie Kinder haben. Das hängt natürlich auch alles damit zusammen.
1: Pflegeparadies Tschechien? Nein, sagt Aleš Gabriš, so richtig paradiesisch sei es oft nur in privaten Einrichtungen, die für tschechische Verhältnisse gut zahlende Klientel haben. Staatliche oder kirchliche Träger wie sein Heim hätten lange Wartezeiten.
7: Wir haben zwar freie Betten, aber nicht genügend Personal. Wir finden nicht genug qualifizierte Kräfte, die sich um die Pflegebedürftigen kümmern könnten. Darum tritt das System auf der Stelle. Wir können die Zahl der Plätze nicht erhöhen und Bedürftige müssen dann eben auch mal 2 Jahre auf einen Platz warten.
1: Doch schuld seien nicht die Deutschen in den Einrichtungen. Ihr Anteil sei gering, sagt Gabriš. Und trotzdem scheint die Pflege im Ausland an Bedeutung zu gewinnen. Die AOK zählte zuletzt rund 9.000.

0: 1000 Pflegebedürftige Versicherte mit Wohnsitz außerhalb Deutschlands, fast doppelt so viele wie noch vor 8 Jahren. Von der tschechisch-deutschen Grenze nach Ungarn, in der Nähe des Balaton. Arthur Frank vermittelt Pflegeplätze und er weiß, je weiter weg, desto billiger.
1: Wir haben jetzt Billiganbieter aus Bulgarien und Rumänien. Da sind die Preise noch sehr viel deutlicher in einem Bereich, den die Familien noch lockerer schaffen können wie hier in Ungarn.
0: Der deutsche Vermittler kontrolliert nicht die Pflege selbst. Dafür seien die ungarischen Behörden zuständig. Er prüft vor allem, wie die Bewohner ihren Alltag verbringen und welche Freizeitangebote es gibt. Auch hier scheinen fast alle zufrieden.
2: Wir waren hier schon oft in Urlaub. Ich war mit meinem Mann noch, als der noch lebte, waren wir 2000 und 2002 hier in Hewis im Urlaub. Hier ist nicht so eine Hektik. Ich hatte das Gefühl, alle wurden in Berlin immer aggressiver.
0: Die Entfernung zu Deutschland schreckt viele offenbar nicht ab. Bezahlbare Pflege zählt mehr als die Nähe zur alten Heimat. Doch für jeden sei das nichts.
3: Letztendlich kommen die Bewohnerinnen und Bewohner, die eher so einen kosmopolitischen Anstrich haben, also die auch früher viel gereist sind und nicht 45 Jahre in einem Ort gelebt haben. Das ist nicht das Thema. Natürlich ist die Besuchshäufigkeit geringer, wie wenn Sie das mit einem deutschen Pflegeheim oder Seniorenheim vergleichen.
0: Doch auch das könnte sich bald ändern, wenn für noch mehr Menschen in Deutschland die Pflege unbezahlbar wird. In Ungarn zumindest wird kräftig in neue Plätze für gut zahlende deutsche Kunden investiert.
4: Weil als jetzt die Generation Babyboomer kommt hier in den Rentenbereich und die werden auch älter. Und nach den letzten Statistiken bis 2035 werden weitere 30 Millionen Menschen in die Pflege reinkommen. Und dafür ist kein einziges Land vorbereitet.
0: Im Ausland bereitet man sich offenbar vor auf deutsche Senioren, die bezahlbare Pflege suchen. Nicht aus reiner Wohltätigkeit, sondern weil die alternde Gesellschaft zu einem wachsenden Markt geworden ist.
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12: Der Ostsee geht es nicht gut. Es ist eigentlich ein ganz einfaches Ökosystem, aber die Menschen gehen damit nicht gut um.
13: Die Ostsee ist bedroht. Schon seit Jahren hat das Urlaubsziel vieler Deutscher den Ruf, ein extrem schmutziges Meer zu sein.
14: Also in den letzten Jahren ist das definitiv mehr geworden mit dem Müll am Strand.
13: Dorsch und Hering könnten schon bald verschwunden sein. Geringere Fangquoten sollen ihren Bestand sichern. Die Meeresschutzorganisation Sea Shepherd hat sich zur Aufgabe gemacht, selbst anzupacken und das Meer zu retten.
15: Uns geht es hier um den Artenschutz. Da ist natürlich der Fischer eher eine Bedrohung.
13: Der Rettungsplan des Verbands stellt die Arbeit von Fischereibetrieben an den Küsten von Schleswig-Holstein und Mecklenburg-Vorpommern in Frage.
16: Wir werden mal sehen, wenn du mit deiner Ausfahrt, wenn sie da Steine hinschmeißen vor deine Garage. Mal gucken, was du denn sagst.
13: Wird die Politik diese Herausforderung meistern?
17: Wir sind mit den Ressourcen, die uns anvertraut worden sind, nicht ordnungsgemäß umgegangen.
13: Was alles bedroht das jüngste Binnenmeer der Welt? Und lässt sich die Ostsee überhaupt noch retten? Bremerhaven im April 2022.
18: Es ist jetzt 2 Uhr in der Nacht oder am frühen Morgen und auf dem Schiff kommt hier in Bremerhaven das neue Schiff der Sea Shepherd an.
13: Das Schiff ist 25 Meter lang und 6 Meter breit. Bis vor kurzem war es noch im Besitz der königlichen Polizei von Gibraltar. Der neue Besitzer ist die Meeresschutzorganisation Sea Shepherd. Der Kampf gegen illegale Fischerei steht im Fokus der Organisation. Gegründet wurde der Verband 1977 in den USA von einem ehemaligen Greenpeace-Mitglied. Wie das Logo vermuten lässt, hat sich Sea Shepherd in der Vergangenheit für den Schutz der Meere radikaler eingesetzt als die meisten anderen NGOs.
19: Schon ein klasse Gefühl, ja, aber ich bin einfach angespannt. Aber positiv angespannt, ne? Also jetzt nicht irgendwie so negativ behaftet oder so, das ist schon positiv.
13: Das ist Manuel Abras, der Geschäftsführer von Sea Shepherd Deutschland. Früher war er Intensivpfleger, heute sorgt er sich um den Zustand der Ostsee und anderer Meere.
18: Und was bedeutet das für Sea Shepherd? Das ist jetzt ja das größte Boot, was dann in der Flotte in Deutschland
19: für Sea Shepherd Deutschland ist das ein ganz, ganz großer Schritt nach vorne auf jeden Fall. Gibt uns halt viele Möglichkeiten, noch länger draußen zu bleiben quasi, noch mehr Geisternetze zu bergen, noch weiter rauszufahren, Schutzgebiete zu patrouillieren.
13: Ich werde für diese Rabiat-Reportage auch Sea Shepherd begleiten. Eine Crew will im Sommer 2022 auf der Ostsee unterwegs sein. Was noch niemand weiß, das Schiff wird dem Team noch Sorgen machen. Sorgen sollte man sich auch um die Ostsee machen. Unterschiedliche Stimmen sind sich da einig. Wie ist das Meer noch zu retten? Flensburg morgens um kurz nach 5. Arbeitsbeginn für den letzten Berufsfischer der Stadt. Sein Schiff heißt Popeye. Es geht raus auf die Flensburger Förde.
20: Die Lieblingsstelle ist, wenn ich aus dem Hafen rausfahre, das ist das Schönste.
18: Also besser rausfahren, als wieder reinkommen.
20: Ja, genau.
13: Uwe Lund ist 55. Seit 40 Jahren fischt er auf der Ostsee, genau wie sein Vater vor ihm auch. Heute hofft der Kapitän auf Plattfisch wie Scholle und Steinbutt.
18: Hast du Kinder?
20: Ja, 2 Stück.
18: Würdest du denen empfehlen, noch Fischer zu werden oder wollten die das mal werden oder war das nie Thema? Nee,
20: das war kein Thema. Der eine ist Zimmermann, der andere ist Dachdecker. Das war kein Thema. Dafür haben die Zeiten sich zu doll geändert.
13: Und die Ostsee sich auch. Der Sauerstoffgehalt im Wasser sinkt, Frischwasser aus der Nordsee kommt selten. Von Menschen verursachte Einflüsse beeinträchtigen das Ökosystem. Um manche Fischart ist es schlecht bestellt. Fangquoten sollen Bestände schützen.
20: Und immer mehr Auflagen. Hier Schongebiet, da Schongebiet. Weißt du, das kommt dann langsam vor. Ach, da ist noch so ein kleiner dicker Lund in Flensburg. Irgendwann müssen wir den auch vom Wasser kriegen. Ne? Da kommt, du denkst, da kann gar nichts mehr kommen. Und wups, da kommt wieder was. Das ist unglaublich. Das macht so ein kleiner Betrieb kaputt. Gar nicht. Guck mal, die Einflüsse, da können wir Fischer ja gar nichts gegen machen. Weißt du?
18: Ja.
20: Mit der Landwirtschaft, mit Klärwerk, die pumpen auch ihr Wasser rein hier. Klares Wasser, das Kühlwasser, aber trotzdem, da kommt der eins zum anderen. Die sollen nicht sagen, dass wir drei Peoples das alles immer über die Fischung, Überfischung, wenn ich das schon mal höre. Alles ist überfischt. Wir klein machen, da hört sich blöd an, aber wir klein überfischen das wirklich nicht.
13: In der westlichen Ostsee dürfen von den bedrohten Fischarten Dorsch und Hering nur noch sehr geringe Mengen gefischt werden. Vor 5 Jahren hat Uwe Lund noch 6,3 Tonnen Dorsch pro Jahr rausgeholt, sagt er. Jetzt seien es 300 Kilo. Und vom Hering dürfe er nur noch 50 Kilo pro Jahr fangen.
18: Du bist seit 40 Jahren ungefähr Fischer, fährst raus. Wie hat denn sich die Ostsee verändert?
20: Früher war das Wasser, wenn im Sommer, wenn es 20 Grad warm war, dann war es warm.
18: Wie viel ist es jetzt?
20: Jetzt 25, 28 Grad. Ne? Ich habe immer gesagt, vor ein paar Jahren, Klimawandel, ihr habt alle hier, ich bin da. Aber es ist doch alles.
18: Klimawandel gibt's.
20: Ja, da bin ich. So langsam sage ich auch ja.
18: Eine Gummihose an, ich habe eine Stoffhose an.
20: Also kann nichts passieren.
18: Ich habe immer eine Wechselhose im Auto, von daher, ich bin vorbereitet. Also, nicht vorbereitet wäre, hätte ich auch so eine Hose.
20: Das geht aber alles. Ihr seid hier auf einem kleinen Dampfer, Mensch. Da passiert hier nichts. Immer easy going.
13: Wir sind am ersten Stellnetz, das der Fischer gestern Abend gesetzt hat.

0: Leere Netze, du.
1: Was war das jetzt?
0: Krebs. Und denen gibt das mehr als Einwohner in Flensburg. Und die vermehren sich echt wie die Kanickel. So, pull den mal aus, wie lange das dauert. Mama!
1: Uwe, ich habe keine Handschuhe.
0: Kann ich meine haben?
1: Ja, dann gib mir die Handschuhe. Ohne, ich lasse mir jetzt noch nicht von dem die Finger kneifen.
0: Guck, wie lange das dauert. Oder soll ich das machen? Da fische ich ja noch heute Abend. Ich guck mal, auf die Zeit. Ja. Und das soll ich jetzt die ganze Zeit machen, wenn Krebs kommt. Ah ja.
1: Das findest du lustig, ne?
0: Nee, damit will ich dir nochmal zeigen, warum hast du denn alle tot? Das meine ich damit.
1: Krieg ich den überhaupt raus?
0: Klar! Ja. Oder willst du jetzt sagen, ich mache hier irgendwas kaputt?
1: Krebse machst du auf jeden Fall kaputt. Das
0: ja, davon gibt's aber auch genug, mein Junge.
2: Beschwerden über das, was Uwe Lund hier macht, fürchtet er nicht. Mögliche Kritik an seiner Arbeit lässt er nicht gelten.
0: Wenn du das bedenkst, die jungen Menschen und die Zukunft, Friday for Future, bestellen bei Amazon 20 Sachen und 19 schicken sie wieder zurück. Ich lache mich ja tot, was ist das denn? Und alle haben ihr Handy, wo kommt das denn alles her? Wenn sie konsequent sein sollen, dann müssen sie aber mal richtig durchziehen. Aber das hier, mit der Krebse, das wird wohl mein letzter Tag sein, sag ich doch. Ja. So.
1: Gibt's denn was, was du Fischern vorwirfst, wo du sagst, so, naja, es gibt ein paar Kollegen oder es gab Zeiten, da hat deine Zunft
0: von vielleicht... Von unserer Zunft hier kann ich keinen was vorschmeißen. Ich finde das nur so schade, wenn du das wieder siehst, mit den Großen, mit den Frostern oder so, oder die was auf Heringfischen gehen, dann kriegen sie einen Anruf, wir brauchen so und so Hering, die großen Hering, und kippt das andere über Bord. Das ist scheiße.
2: Meine Frage nach Fangmethoden bei einem Konzern für Industriefischerei bleibt unbeantwortet. Wir fahren zum nächsten Stellnetz. Die Netze von Uwe Lund sind markiert, damit sie ihm zugewiesen werden können, falls sie sich lösen.
1: Was sind das hier für Gerätschaften?
0: Das sind die Pals für die Schweinswale. Die machen einen Ton. Und dann schwimmen die nicht in die Netze rein.
1: Will die fernbleiben?
0: Genau. So ein Klicklaute machen die, ne?
1: Ja. Und das funktioniert?
0: Das funktioniert, ja. So, nehme ich an. Ich habe noch kein Schweinswale gehabt.
1: Musst du die dran haben an den Netzen?
0: Das machen wir freiwillig.
2: Um den bedrohten Schweinswal machen sich auch die Leute von Sea Shepherd Sorgen. Anfang Juli ist ein Team der Organisation für die Baltic Sea-Kampagne in Kühlungsborn im Landkreis Rostock. Auf ihr neues Schiff muss die Crew allerdings verzichten. Die Behörden haben es zu spät freigegeben, jetzt hängt es in der Werft fest. Der Verein hat für eine Woche ein anderes Boot gechartert, weil das Team um Florian Stadler einige Geisternetze ausfindig machen konnte. Heute sollen sie geborgen werden.
3: Wie findet ihr die Netze? Ich meine, es ist ja nicht so, man guckt und denkt so, ah, da ist was.
4: Also wir haben natürlich Verdachtspositionen. Zum Beispiel Fischer müssen oder sind angehalten, ihre Hackerpositionen, also da, wo ihr Netz hackt oder am Boden festhängt, ob sie es loskriegen oder absenken, sei mal dahingestellt, müssen sie eigentlich als Schifffahrtshindernis melden. Das heißt, es geht ans BSH und die führen Listen davon.
2: Auf Basis der Listen des Bundesschifffahrtsamts und eigener Recherche beginnt Sea Shepherd nach Geisternetzen zu suchen. Geisternetze sind in der Regel zurückgelassene Fischernetze, die entweder illegal im Meer entsorgt wurden oder sich beim Fischen am Grund verhakt haben. Es geht gut 5 Kilometer raus auf die Ostsee. Am angesteuerten Zielpunkt liegen einige Schiffswracks, an denen sich die Netze befinden. Der Kapitän des Schiffs heißt Sven. Er ist Däne und gehört nicht zu Sea Shepherd. Die Arbeit der NGO begrüßt er. Auch deshalb, weil er sich noch gut daran erinnern kann, wie er und andere sich früher auf dem Meer verhalten haben.
5: Als ich vor 50 Jahren anfing, zur See zu fahren, haben wir alles über Bord geworfen.

0: Das war normal. In den 90ern hat das aufgehört und heute ist es besser.
1: Die Tauchcrew bereitet sich vor. In ihre Werkzeugtasche packen sie neben Brotmesser auch Bolzenschneider und eine Stahlsäge. Alle vier tragen Trockentauchanzüge, denn in einer Tiefe von knapp 20 Metern erwartet sie eine Wassertemperatur von 5 bis 9 Grad.
2: Okay, Taucher geht ins Wasser.
1: 20 Minuten soll der Tauchgang dauern. Unter Wasser bringt das Team am Netz einige Hebesäcke an. Es werden Seile gekappt, die das Geisternetz mit dem Wrack verbinden. Ob der Plan aufgeht? An Deck erfahre ich von Hendrike, Ärztin und im Moment Vollzeitaktivistin, wie Außenstehende auf Sea Shepherd reagieren.
3: Es hängt immer davon ab, welche Kampagne man gerade begleitet. Also ich war dieses Jahr auch auf den Färöerinseln. Da ist man als Sea Shepherd-Mitglied nicht ganz so herzlich willkommen.
4: Wenn es darum geht, dass dort die
3: Grindwaljagd dokumentiert wird.
4: Und dann in der Bucht zusammengetrieben werden.
3: Und da waren sie nicht so nett.
5: Gut, aber hier
3: in der Ostsee.
5: Von der Ostsee.
3: Ja, ja. Sind total nett. Also ganz viele Leute fragen auch, wer seid ihr, was macht ihr? Ja.
6: Hebesack oben.
3: Hebesack oben.
4: Jetzt. Ja. Kommt der erste Hebesack?
7: Zweiter Hebesack?
4: Das heißt, im allerbesten Fall könnt ihr jetzt schon das Netz anhängen.
3: Schauen wir mal.
4: So. Ich habe mir überlegt, dass ich mich hier ein bisschen nützlich mache und nicht nur die komplette Zeit den Leuten im Weg rumstehe. Deswegen ziehe ich jetzt hier so eine Hose an. Ich habe Handschuhe. Mir ist gerade gesagt worden, dass es gleich unfassbar eklig wird. Nee, eklig nicht. Es wird nass und dreckig, habt ihr alle gesagt, ne? Riecht ein bisschen.
3: Ja.
6: Jo. Wie schön.
2: Sorry. Es ist genauso gewesen, wie wir es uns vorgestellt haben. Da können jetzt noch Reste unten sein, aber da werden wir heute nicht mehr nachgucken können, weil alles voll gesandet ist. Aber das machen wir dann morgen. Und jetzt holen wir erstmal dieses Riesending rauf.
8: Achtung, da ist eine Ofentür mit dabei.
2: Ofentür?
8: Ich weiß nicht, wie die da rankommt, aber man findet allerlei
4: Zeug. Den Joystick vom C64.
8: Ein Joystick.
2: Das ist halt das Ding, durch den Wald kannst du gehen und da siehst du die ganze Verschmutzung. Hier ist alles unter Wasser.
1: Eine Aktivistin schneidet jeden Krebs aus dem Netz. Ein maximaler Unterschied zur Methode von Fischer Uwe aus Flensburg. Und obwohl die Crew heute noch weitere Geisternetze aus der Ostsee holt und alle glücklich sind, kann sich Kampagnenleiter Florian Stadler Kritik an den Behörden nicht verkneifen.
2: Damit wir hier Netze bergen dürfen, mussten wir 630 Euro bezahlen für eine Genehmigung.
4: Was ist das für eine Genehmigung, dass ihr was hier aus dem Meer entnehmen dürft?
2: Vom Wasser- und Schifffahrtsamt.
1: Sollte eine NGO dafür bezahlen müssen, wenn sie Geisternetze aus dem Meer holen? Sea Shepherd finanzieren sich durch Spenden und sie verkaufen eigenes Merchandise. Wie radikal muss Aktivismus eigentlich sein, wenn es um den Schutz der Ostsee geht?
2: Sea Shepherd hat halt über die 45 Jahre, die Sea Shepherd ja schon existiert, diverse Phasen durchgemacht. Also eben auch wurden Walfangschiffe versenkt und bis hin zu direkten Konfrontationen. Das sehe ich jetzt nicht als Mittel der Wahl hier in der Ostsee. Auch schon deswegen, weil wir hier auch in heimischen Gewässern operieren und wir einfach nicht gegen Gesetze verstoßen. Das wäre jetzt unrechtmäßig und damit würden wir die ganze gute Arbeit, die wir machen, auch einfach kompromittieren. Das wollen wir natürlich nicht.
1: Radikal hört sich das für mich nicht an. Dennoch hat Florian Stadler, der Elektro- und Informationstechnik studierte und vor seiner Zeit bei Sea Shepherd im Bereich Medizintechnik gearbeitet hat, eine klare Haltung, wenn es um das Thema Fischerei geht.
2: Die sehen sich weniger selber in der Verantwortung, hier als Teil der Fischereibetriebe die Ostsee leer gefischt zu haben, sondern die schieben halt die Verantwortung jetzt erst einmal ab auf Brüssel und machen halt Europafahnen mit dem Mittelfinger an ihre Schiffe ran, um zu zeigen, dass die EU ja ihnen das Geschäft versaut und ansonsten wäre ja alles nicht so schlimm. Menschen stehen ja aber auch immer, glaube ich, ein bisschen drauf, so ein Feindbild zu haben. Und das sieht man bei ganz vielen Fischern auch schon. Also das reicht wirklich von einem freundlichen Moin und hier, sag mir bitte mal, wo die Dorsche sind oder wenn ihr taucht, sag mal den Dorsch. Ich komme dann später mit der Angel vorbei. So Dinge, wo du halt die Augen verdrehst und den Kopf schüttelst. Das geht aber tatsächlich auch bis zu Beleidigungen, Nötigungen, bis zur Androhung von Gewalt. Hatten wir auch schon alles dabei. Mir ist natürlich klar, in welcher Situation jetzt Fischereibetriebe oder auch Fischer sind, die jetzt noch Lizenzen haben und rausfahren, dass es für die keine Perspektive bildet. Für mich oder für uns ist die Perspektive der Fischer eher zweitrangig oder komplett zweitrangig. Uns geht es hier um den Artenschutz. Mhm. Und da ist natürlich der Fischer eher eine Bedrohung als eben ein Kooperationspartner. Aber es ist natürlich auch so, dass die Interessenslagen sich schon auch ein bisschen überschneiden.
1: Denn beide Seiten, egal ob Meeresschutzorganisation oder Küstenfischereibetrieb, haben ein Interesse an einer gesunden Ostsee. Für die Entsorgung der alten Netze zahlt Sea Shepherd 500 Euro pro Tonne. Jedes Jahr sollen alleine in der Ostsee bis zu 10.000 Netzteile verloren gehen, schätzen Fachleute. Ich werde die Crew für diese Rabiat-Reportage noch einmal an einem anderen Ort treffen. Schwerin. Hier befindet sich das Landesministerium für Klimaschutz, Landwirtschaft, ländliche Räume und Umwelt. In Mecklenburg-Vorpommern ist Dr. Till Backhaus zuständig. Er ist der dienstälteste Landesminister Deutschlands.
9: Dem Patient Ostsee geht es insgesamt nicht gut.
10: 20 Jahre mal zurück, als ich schon im Amt war, haben Sie da kommen sehen, dass wir auf so einen Punkt zusteuern, an dem wir uns heute befinden, wenn es um das Meer geht?
9: Also ich muss schon sagen, die Daten lagen ja schon lange da. Das war uns natürlich und mir persönlich 1990 klar, dass wir in der Form, wie wir hier gewirtschaftet haben, so nicht weitermachen können. Wir in der Wohlstandsgesellschaft, in der Wegwerfgesellschaft sind das Problem. Wir sind mit den Ressourcen, die uns anvertraut worden sind auf diesem Planeten, nicht ordnungsgemäß umgegangen.
10: Ich war für diesen Film schon unterwegs, unter anderem mit einem kleinen Fischer, der seit 40 Jahren rausfährt und kurz vor der freiwilligen Rente steht. Ich war auf der anderen Seite mit Aktivistinnen und Aktivistinnen von Sea Shepherd auf der Ostsee unterwegs. Raten Sie mal, was beide verbindet.
9: Na, erstens, sie lieben ihren Beruf. Zweitens, sie möchten alle, dass die Ostsee sich gesundet und dass die Bestände stabilisiert werden. Und drittens, dass man eben auch von seiner Arbeit leben kann.
10: Das stimmt in Teilen, aber ich glaube, was beide verbindet, ist, beide Seiten sind frustriert. Sowohl jetzt in dem Fall, sage ich mal, der kleine Fischer, den ich kennengelernt habe, als auch die aktivistische Seite denken, irgendwie muss hier mehr passieren. Und da laufen so ein bisschen die Ideen natürlich auseinander. Wie kriegen Sie das als Minister zusammen?
9: Also das, was dieses Haus ausmacht, ist ja, dass wir die verschiedenen Interessen versuchen, miteinander nicht nur zu bereden, sondern nach Lösungen zu suchen. Und da muss ich schon sagen, haben wir in den letzten Jahren, glaube ich, sehr, sehr viele sehr sinnvolle Projekte auf den Weg gebracht.
1: Eines davon führt kleine Fischereibetriebe und eine Umweltschutzorganisation zusammen, die aus der Ostsee Geisternetze bergen. Die dabei helfen, werden für diese Arbeit entlohnt.
9: Also wir machen zwei Sachen. Das erste ist, wir bezahlen tatsächlich diejenigen, die diese Netze bergen. Die Analyse, das machen wir mit den Verbänden. Und die Fischer werden dann dafür bezahlt, wenn sie das mitmachen. Die haben ja zum Teil auch diese technischen Möglichkeiten, dann auch Netze zu heben und dann quasi zu entsorgen. Und wenn sie dann an Land gebracht werden, ist es ja so wichtig, dass sie dann sauber entsorgt werden. Und auch da übernehmen wir die Entsorgungskosten.
10: Das heißt, weil ich gerade mit Sea Shepherd unterwegs war, die mussten Gebühren zahlen, dass sie Netze bergen dürfen. Und die müssen auch die Entsorgung zahlen. Mhm. Das sollte dann demnach nicht so sein?
9: Da sage ich nochmal, wir haben ein Projekt mit dem WWF am Laufen. Das ist ein Pilotprojekt, wo wir diese Bergung der Netze in einem Projekt fördern. Und wir werden auch hier in der neuen Förderperiode dieses sehr erfolgreich durchgeführte Projekt fortführen. Und

0: Mein Ziel ist es, auch die Entsorgungskosten als auch die Bergungskosten dann zu übernehmen.
1: Zum Vergleich. Der WWF hat im Jahr 2021 6 Tonnen Netze aus der Ostsee gehoben. Sea Shepherd 4,5 Tonnen. Das allerdings auf eigene Rechnung. Insgesamt holen eine Handvoll Vereine Netze aus dem Meer. Die bedrohten Fischbestände sollen sich erholen, fordert der Agrarminister. Er befürwortet das Aussetzen des Fischfangs auf Zeit. Was die Ostsee noch beeinflusst und Till Backhaus umtreibt, die Landwirtschaft. Wie reagieren Bäuerinnen und Bauern auf die Verordnungen der Politik?
0: Die Landwirte sagen, also bitte, Herr Backhaus oder sehr geehrter Herr Minister, weisen Sie mir nochmal nach, dass ich der Verursacher des Nitrates oder auch des Pflanzenschutzmittels oder des Medikamentes sein soll, das da unten im Grundwasser oder auch im Greifswalder Bodden gefunden wird. Und da sage ich nochmal, es geht doch gar nicht darum, mit dem Finger auf einen Landwirt zu zeigen, sondern es geht darum, dass wir eine gesamtgesellschaftliche Lösung finden müssen. Und da muss der Staat, der starke Staat, den wir zum Glück hier haben, der muss da helfen, dass es wissensbasiert, dass es wissenschaftlich fundiert und wir müssen die Landwirtschaft jetzt mitnehmen.
2: Glauben Sie, dass die Ostsee noch zu retten ist?
0: Ja, ich glaube ja. Denn die Signale, die wir ja auch immer wieder bekommen, dass wir auch mit Renaturierungsmaßnahmen, die wir durchgeführt haben, wir haben 3 Milliarden Euro allein Mecklenburg-Vorpommern in neue Kläranlagen investiert. Wir haben jetzt, auch wenn es weh tut für die Landwirtschaft, die Düngeverordnung novelliert und werden da massive Reduktion der Nährstoffeinträge bekommen. Für mich ist vollkommen klar, die Nährstofffrachten, die immer noch in die Ostsee eingeleitet werden, müssen radikal weiter gesenkt werden, und zwar von allen Anrainern, alle Anrainer, nicht nur Deutschland.
1: 9 Staaten haben Zugang zur Ostsee. Für die größte Nährstoffbelastung des Meeres ist Polen verantwortlich. Ende Juli sind in Polen Schadstoffe in die Oder gelangt. Ein massives Fischsterben war die Folge. Die Oder mündet in das Stettiner Haff, das mit der Ostsee verbunden ist. Ohnehin sind die Gebiete belastet. Die neue Düngeverordnung verlangt, dass auf Feldern in Regionen mit erhöhten Nitratwerten weniger gedüngt wird. Für die Landwirtschaft bedeutet das geringere Erträge. Weniger Dünger bedeutet dagegen sauberes Grundwasser. Und auch eine saubere Ostsee. Denn überdüngte Felder führen über die Flüsse zu einem überdüngten Meer. Zu viel Nitrat in der Ostsee fördert vermehrte Algenbildung. Sterben die Algen, sinken sie und werden am Meeresgrund abgebaut. Der Prozess verbraucht Sauerstoff. Und Sauerstoff fehlt in der Ostsee generell. Zurück auf den Kutter von Uwe Lund.
3: Oh, pass auf. Was ist das für ein Boot?
4: Na? Kann ich ja nicht sagen.
3: Guck mal, was sind goldene Punkte. Ein Goldboot, Scholle.
4: Goldboot, Scholle.
3: Fass mal an, wie glatt die ist. Gegenstrich.
1: Fischer Lund muss sich an diverse Vorgaben halten. Für jede Art gibt es festgelegte Größen, die ein Fisch haben muss, damit er gefangen werden darf. Im Logbuch wird das alles festgehalten.
3: Genau. Da sind wir dabei. Das ist, der hat das. Da brauchen wir gar nicht messen. Ja, dreckig bist du sowieso, brauchst du
4: nicht anfangen. Dreckig bin ich sowieso, deswegen.
3: So, jetzt schießt die Leine auf. Du bist doch eine Muschi. Ich mach das mal ordentlich.
4: Also ich finde, das sieht jetzt ganz ordentlich aus.
3: Ja.
4: Ich mach das doch ziemlich schnell.
3: Ist Wahnsinn, ich kann gar nicht so schnell gucken.
1: Der Mann macht sich Gedanken um die Ostsee. Er will, dass es dem Meer besser geht. Was hält ein kleiner Küstenfischer überhaupt von Umweltschutzorganisationen?
3: Ja, das Schlimme ist ja, von Sea Shepherd, die haben ihre Blickweise. Die sind total, wie soll ich sagen, die lassen nichts anderes gelten, weißt du? Die sind nicht offen, dass du mal mit denen schnackst.
4: Aber das heißt, einen Austausch gab es zwischen dir und...
3: Sie, Schäbel?
4: Ja, oder zwischen... Es gibt ja andere.
3: Nein,
4: auch.
3: Gegen Greenpeace und so, nein. Wir werden mal sehen, wenn du mit deiner Ausfahrt, wenn sie da Steine hinschmeißen vor deine Garage. Mal gucken, was du denn sagst, dass du nicht mehr mit Wagen fahren darfst.
1: Uwe Lund erzählt mir, dass ihm schon Fahnen abgerissen wurden und er seine Netze nicht mehr finden konnte. So ein Netz kostet um die 120 Euro.
3: Weißt du, dass ich kein Millionär werde? Das weiß ich. Ich will nur meine Rechnung bezahlen. Einmal im Jahr mit meiner Frau in Urlaub. Und dann ist alles gut.

0: als Ein-Mann-Betrieb nicht lukrativ. Ein Campingplatz in Warnemünde. Für die nächsten Wochen das Zuhause der Sea Shepherd Crew, bevor das Camp nach Rügen verlagert werden soll. Der Renner am Frühstückstisch, das vegane Mett von Ärztin Hendrike. Die meisten Aktivistinnen und Aktivisten helfen bei der Baltic Sea-Kampagne für 2-3 Wochen unentgeltlich. Die Teams wechseln über den Sommer durch. Mit mir am Tisch sitzen Leute, die aus allen Ecken Deutschlands und der Schweiz kommen.
1: Wie ist es für die von euch, die ihrem Chef, ihrer Chefin gesagt haben, ich nehme jetzt mal unbezahlten Urlaub oder ich nehme jetzt mal einen Jahresurlaub und bin hier, weil ich da helfen will? Habt ihr das so kommuniziert?
2: Also ich habe das schon letztes Jahr angefangen gehabt und ich war 2 Wochen in meinem Sommerurlaub da. Und dann habe ich festgestellt, dass, also 2 Wochen ist einfach zu kurz, das reicht nicht. Ich war so motiviert dabei, dass ich gesagt habe, ich muss da nochmal hin. Und ich bin dann zu meinem Chef und habe ihm erklärt, was wir machen. Und er war sofort von wegen so, ja, das ist eine gute Sache. Und also er steht da auch hinter mir und meint halt auch, dann mach das, dann geh nochmal 2 Wochen und so. Ne? Dann war ich letztes Jahr 2 Wochen nochmal Sonderurlaub und habe dann Ende des Jahres gefragt, ob ich dieses Jahr vielleicht ein bisschen länger weg kann. Und er meinte auch, es wäre blöd, dir das nicht zu erlauben. Und so haben wir alles versucht, dass ich die 2 Monate dieses Jahr bekomme. Und hier bin ich. Also, die stehen hinter mir. Das, ja, das ist ziemlich cool.
3: Ja, mein Chef hat auch sogar der mehr oder weniger gefordert, sodass ich ihm sogar noch Updates gebe. Und hat dann gesagt, so, sag mir, wie es läuft, was ihr bewegen konntet, weil der auch selbst beim THW ist. Genau, ich habe jetzt dann auch meinen Jahresurlaub mehr oder weniger dafür genommen. Und ja, und obwohl ich jetzt nicht im Urlaub bin, nicht irgendwo am Strand liege, kein All-Inclusive-Wellness-Urlaub mir irgendwo 3 Wochen gönnen, weiß ich jetzt schon nach einer Woche, dass ich trotzdem irgendwie frischer wieder zurück auf Arbeit kommen werde, weil ich halt was komplett anderes gemacht habe und für mich was Gutes gemacht habe.
0: Ich kann die Argumente aus der Runde nachvollziehen. Trotzdem frage ich mich, wie schaffen es diese Leute, sich immer wieder neu zu motivieren? Können ein paar gehobene Geisternetze das Wissen um den schlechten Zustand der Ostsee aufwiegen? Ist es nicht ein Kampf gegen Windmühlen?
2: Also wir hatten das letztes Jahr zum Beispiel, da haben wir einen toten Schweinswal gefunden und wir haben alle mit dem Tier mitgelitten. Das war furchtbar zu sehen, weil es hatte richtig Netzmarken und alles. Und einen Tag später sind wir rausgefahren und wir haben vor der Schleimündung haben wir lebendige Schweinswale gesehen, 3-4 Stück, die neben unserem Boot aufgetaucht sind. Wir saßen 10 Mann auf dem Boot oben, wir haben in den Armen gelegen, wir haben geheult. Das war einfach wunderschön und es war einfach so ein Moment, wo du da sitzt und sagst, okay, ja, dafür sind wir hier. Einfach so die lebendigen Schweinswale, wie die auftauchen und miteinander spielen und jagen. Wahnsinn. Also das ist, und so kommt dann die Motivation wieder zustande. Das ist halt einfach Wahnsinn.
4: Das war unser letzter Einsatztag.
5: Ja.
4: Das war richtig schön.
5: Ich bin jetzt noch voll, Leute.
4: Ja, ich muss auch gerade sagen, das war ein richtig emotionaler Moment letztes Jahr.
0: Der Plan für den Tag wird gemacht. Ich werde das Landteam heute begleiten.
4: Und der Rest von euch erkundet oder macht heute bei diesem Molen sauber, wo ihr diese ganzen Plastikreste drin gesehen habt. Und bringt die Sachen her. Im Vito habt ihr ja Platz, nehmt so ein Big Pack am besten mit, wenn wir noch einen da haben.
0: Am Yachthafen von Warnemünde machen wir uns auf die Suche nach Müll. Die Crew wird schnell fündig. Zwischen den Steinen findet sie Plastik, alte Seile und auch sperrige Gegenstände.
6: Irgendeinen blauen 20-Liter-Kanister.
1: Ah, okay, einen richtig großen dann.
6: Ja, wo wir aber natürlich nicht wissen, was da mal drin war. Kann Abwasser gewesen sein von einem Segelboot oder einfach Ölkanister oder sonstiges.
5: Da muss man halt auch als Selbstreinigung, ich meine, wenn wir hier drauf rumkraxeln, wir sehen es ja auch dann irgendwann.
7: Das heißt,
5: dann
7: muss man halt, du sagst, die müssen hier einmal in der Woche, alle 2 Wochen.
5: Vielleicht nicht einmal in der
7: einmal
5: Woche.
7: Einmal Monat hier einmal, lang. Und
5: also ich will jetzt hier keinen Zeitpunkt nennen. Ne? Aber auf jeden Fall müsste es gemacht werden.
0: Diesen Haufen haben wir in einer Dreiviertelstunde gesammelt.
5: Genau.
7: Circa 100 Kippen.
8: Ja, jede Zigarettenkippe kann halt potenziell 40 bis 60 Liter Grundwasser verseuchen, was natürlich ein Riesenproblem ist. Und das ist natürlich nur ein Bruchteil von dem, was hier jetzt rumliegt.
0: Ich komme mit Feriengästen ins Gespräch.
7: Die räumen jetzt hier gerade auf der Mole auf, drehen sprichwörtlich so jeden zweiten Stein, den sie auch umdrehen können, um. Mhm. Was halten Sie von so Aktionen? Ist das gut oder ist das ein Tropfen auf einen heißen Stein?
9: Tja, Tropfen auf dem heißen Stein ist schon ein bisschen. Weil, wenn man sieht, was hier schon ein bisschen angeschleppt wird. Ja, aber trotzdem ist jetzt okay.
0: Was sind die größten Veränderungen aus Sicht der

0: Beiden, die schon seit Jahrzehnten Urlaub an der Ostsee machen.
1: Es ist auch viel mehr Tourismus geworden. Ja, wir haben Betonklitze hingebaut, wo früher mal Strand war und Wald war. Und das war früher so betrachtet. Da läuft man auf einmal irgendwo lang, da war ein Wald. Und jetzt auf einmal steht ein Betonklotz da. Das ist auch nicht mehr so schön. Also viel für den Tourismus gemacht und ich sag mal, eigentlich auch nicht groß genug dafür. Mhm. Ja.
0: Die Ostsee und der Tourismus. Bis zu dieser Recherche war ich auch nur als Urlauber an der Ostseeküste. Der große Ansturm auf die Strände in Mecklenburg-Vorpommern und Schleswig-Holstein fand während der Pandemie statt. In Gelting, ganz im Norden von Schleswig-Holstein, übernachte ich in einem Hotel mit 21 Betten. Das Gebäude haben in den frühen 2000ern Uta Jahnbeck und ihr Mann gekauft und ausgebaut. Seit 2006 vermieten sie Zimmer an Gäste. Nachhaltigkeit ist hier Konzept. Das Hotel ist zu 92% energieautark.
2: Und ansonsten ist es wie in jedem anderen Hotel oder gibt es irgendwelche Besonderheiten?
3: Ja. Ich weiß nicht, ob alle Hotels so eine Spielerei haben.
2: Die Uhr in der Dusche, meinen Sie?
3: Ja, genau. Und zwar ist das ein neudeutschen Gamification, irgendwie ein QR-Code, der halt die Duschdauer halt misst. Und mittlerweile ist hier bei den Gästen schon so eine Challenge ausgebrochen. Die Idee ist halt, schaffst du es, weniger als 2:30 halt zu duschen.
0: Die Uhr in der Dusche motiviert tatsächlich. Ich schaffe es in 2:10.
2: Aber die Idee ist wahrscheinlich Wasser.
3: Wasser zu sparen und Energie. Genau, Energie.
0: In Jahnbecks Hotel liegt der tägliche Wasserverbrauch pro Person bei 58 Liter. Herkömmliche Betriebe in ähnlicher Größenordnung verbrauchen 200 bis 300 Liter, sagt Uta Jahnbeck.
3: Ja, und hier kann man jetzt die Schiffbeete sehen. Und das sind die Klärbeete.
2: Die Kläranlage.
3: Ja, genau, das ist die Kläranlage.
2: Aber ist dann auch Wasser da direkt oder ist das nur so ein bisschen?
3: Also Wasser kommt ganz selten da rein. Also das ist halt das Besondere an dieser Anlage. Das Wasser ist eigentlich in der Tiefe. Ne? So, also ja. Da steht nie Wasser drin, außer im Frühjahr. Wenn wir das Schilf runtergeschnitten haben, das alte Schilf, dann ist Wasser da drin und sonst nicht.
2: Wie steht es denn gegenwärtig um den Ostseetourismus?
3: Also für mich als nachhaltiger Betrieb so gut, dass ich glaube, es ist besser wie letztes Jahr. Letztes Jahr, also die Corona-Jahre, haben hier dazu geführt, dass halt, auf Deutsch gesagt, wir überlaufen wurden hier. Also ich hatte wirklich Angst, dass meine Mitarbeiter hier weggehen, weil sie einfach statt 25 Minuten nach Hause, die wohnen auf der anderen Seite von der Schlei und müssen sich immer durch den ganzen Verkehr durchquälen, auf einmal 45 Minuten brauchten.
2: Wenn das so weitergehen würde, dass, ich sag jetzt mal, die Ostsee für Urlauberinnen, Urlauber, weiter so beliebt ist, würde das nicht funktionieren.
3: Also aus Ihrer Sicht? So würde ich das sehen. Also es war tatsächlich so, dass die Stammgäste, die hier schon 10 Jahre herkommen, dass die dann gesagt haben, also so, das ist ja furchtbar, was da an den Stränden los ist.
0: Den Einblick, den ich Ende Juli 2022 zu Beginn der Sommerferienwelle an der Küste gewinne, unter der Woche lassen sich noch Plätze an den Stränden finden. Ist der große Ostseeboom vielleicht vorbei? Zieht es die Deutschen wieder mehr ins Ausland? Bevor ich abreise, treffe ich nach dem Frühstück noch einmal Uta Jahnbeck.
2: Aus Ihrer Sicht als Betreiberin eines Hotels hier an der Ostsee, was treibt Sie denn am meisten um, wenn Sie in die Zukunft schauen?
3: Jetzt im Moment ist es natürlich die Energiekrise irgendwie. Wie kommen wir jetzt über den Winter? Aber natürlich auch, was passiert, wenn das Meer steigt? Was passiert, wenn, wie kommen wir damit klar? Wenn es nachher immer mehr Algen halt am Strand gibt, also so, weil sich die Ostsee so doll aufheizt, wenn diese ganzen Negativfaktoren halt mehr in die Medien halt kommen, irgendwie, wie kommen wir als Touristiker halt damit klar?
0: Die Hotelangestellte Johanna Wieg ist in der Region aufgewachsen. Wie nimmt sie den Wandel an der Küste wahr?
4: Wir merken das ja auch, wenn wir am Strand sind, dass da ohne Ende Müll auch rumliegt, was liegen geblieben ist von den Leuten, die am Strand sind und auch was so angespült wird. Mal so ein Fischernetz oder Dosen und alles Mögliche, was man da einsammeln kann am Strand. Das kriegt man schon mit, ja.
2: Und ist das mehr geworden oder gab es das früher eigentlich auch schon? Oder vielleicht sogar weniger geworden, kann ja auch sein.
4: Nee, weniger auf jeden Fall nicht. Also in den letzten Jahren ist das definitiv mehr geworden mit dem Müll am Strand.
2: Und wenn du jetzt einen Wunsch äußern könntest, sollen noch mehr Leute kommen oder vielleicht lieber so, wie es mal früher war?
4: Gerne so, wie es früher war.
0: Vermutlich bleibt es ein Wunsch. Denn nicht wenige Tourismusschaffende aus Schleswig-Holstein und Mecklenburg-Vorpommern sind der Meinung, die Küste hat noch Kapazitäten im Herbst, Winter und Frühling. Welche Auswirkungen hat der Tourismus eigentlich auf den bedrohten Dorsch und Hering? Der Meeresbiologe Dr. Rainer Fröse hat dazu eine klare Meinung.
5: Also in Deutschland ist Tourismus am Meer kein überwiegend großer Faktor, der die Meere schädigt.
0: Rainer Fröse arbeitet am Geomar-Helmholtz-Zentrum für Ozeanforschung in Kiel.
6: Vielleicht so ganz allgemein zu Beginn, wie steht es aus Ihrer Sicht gerade um die Ostsee?
5: Die Ostsee ist ein einfaches Ökosystem, das man eigentlich gut bewirtschaften kann, das auch früher hohe Erträge gebracht hat, aber wir haben das wirklich schlecht behandelt. Wir lassen zu viel Dünger rein, dadurch kriegen wir Algenblüten. Wir haben Heringe und Sprotte weggefischt. Die sind ganz wichtig, um Energie zu transportieren zu den höheren Nahrungsebenen. Und das System wird stabilisiert durch den Dorsch und den haben wir jetzt auch gerade weggefischt. Also was jetzt wird aus der Ostsee, ist ganz schwer zu sagen. Wir könnten Algenblüten kriegen, wir können giftige Algenblüten kriegen, Blaualgen, wir können Quallenausbrüche haben oder irgendwas ganz anderes. Das System ist im Augenblick stark gestört und es ist ganz schwer zu sagen, was jetzt passiert.
6: In Vorbereitung auf das Interview habe ich ein Zitat von Ihnen, würde ich mal bringen. Sinngemäß sagen Sie, die Fischer sind an der Überfischung nicht schuld. Das müssen Sie erklären. Was meinen Sie damit genau? Ja.
5: Die Fänge, die die Fischer machen dürfen jedes Jahr, sind genau festgelegt für jedes Boot. Und die Fischer halten sich daran. Das Problem war, dass diese Fänge viel zu hoch festgelegt waren, und zwar von unseren Politikern. Man kann pro Jahr etwa 20% rausnehmen von dem, was da ist. Stattdessen hat man 40%, 50%, 60% rausgenommen. Das Ergebnis war vorhersagbar, ist vorhergesagt worden, hat man trotzdem gemacht. Also der schlechte Zustand der Ostsee liegt an Misswirtschaft durch unsere Politiker.
6: Was müsste denn jetzt gemacht werden, wenn es um die nahe Zukunft geht?
5: Was kann man noch machen? Im Augenblick geht es dem Ökosystem wirklich schlecht. Wir haben Sauerstoffmangel am Boden, der sich immer wieder ausbreitet, der auch manchmal hochschwappt und zu Fischsterben führt. Das liegt an der Überdüngung. Die Gülleordnung der EU ist jahrzehntelang nicht umgesetzt worden. Es fließt viel zu viel Nährstoffe in die Ostsee. Das ist ein Hauptproblem. Ein anderes ist, dass zu viel rausgenommen wurde. Damit muss man aufhören. Also Überdüngung stoppen, Überfischung stoppen. Und man muss auch das Nahrungssystem wieder aufbauen. Also wir brauchen dringend den Hering zurück, damit die Fische, damit der Dorsch, damit die Vögel, damit die Schweinswale, damit die Seehunde was zu fressen haben. Die Fischer sind nicht schuld an der Misere. Wenn wir sie erhalten wollen, müssen wir sie über diese Jahre tragen, wo wir deutlich weniger fischen müssen.
6: Also wenn wir die Fischer erhalten wollen?
5: Wenn wir die Fischer erhalten wollen, müssen wir die Fischbestände wieder aufbauen. Dazu muss man 3 bis 4 Jahre weniger fischen. In der Zeit müssen die Fischer vernünftige Ausgleichszahlungen kriegen. Das haben sie verdient, weil sie sind geschädigt worden durch eine falsche Politik.
0: Dr. Fröse spricht Klartext. Wer denkt, dass man heute keinen Fisch mehr aus der Ostsee essen kann, täuscht sich.
5: Die Plattfische der Ostsee wären ein Beispiel, denen geht es gut. Die kann man noch mit gutem Gewissen essen. Also wenn irgendjemand hier Scholle essen will, gerne, ist in Ordnung. Ansonsten wird es in Deutschland schon schwierig.
6: Ich meine, Sie befassen sich jetzt seit mehr als 30 Jahren mit dem Thema Fischfang, mit Meeresbiologie. Ich schätze, das sind jetzt keine News, die Sie hier gerade verbreiten. Das werden Sie vielleicht vor 10 Jahren ähnlich formuliert haben. Ja. Sind Sie frustriert?
5: Ja, das kann man durchaus sagen. Manchmal bin ich wirklich frustriert. Irgendwie läuft auch die Zeit weg. Vor 10 Jahren, vor 20 Jahren ging es allen Beständen noch wesentlich besser. Da wäre es viel leichter gewesen, die auf den Punkt zu bringen, wo man sie langfristig gut bewirtschaften kann, große Fische hat, große Fänge hat, hohe Gewinne hat für die Fischer, wäre alles möglich gewesen. Jetzt sind wir so am Ende der Fahnenstange angekommen und mir fehlt auch die Geduld allmählich.
6: Haben Sie vielleicht abschließend einen konstruktiven Gedanken, der Hoffnung macht, wenn man nach vorne schaut?
5: Ich glaube, es ist an der Zeit, dass sich die, die sich ernsthaft eine gesunde Ostsee wünschen, zusammensetzen und aktiv werden, ohne auf Politiker zu warten. Denn

0: abzuwarten, dass unsere Politiker das Problem ernst nehmen und ernsthaft was tun, ja, das haben wir schon seit 30 Jahren gemacht. Es ist überhaupt nichts besser geworden. Es geht einfach immer weiter runter. Da wird nichts getan. Der politische Wille ist einfach nicht da. Betroffenen müssen das selbst in die Hand nehmen, selbst handeln. Dann, glaube ich, gibt es eine Option.
1: NGOs, Fischerei- und Gastronomiebetriebe. Alle, die die Ostsee retten wollen, sollten zusammen handeln und nicht auf die Politik warten.
2: Das, was wir sicherlich versäumt haben, noch mehr wissenschaftlich basierte und fundierte Ergebnisse uns vorlegen zu lassen, das mache ich mir auch zum Vorwurf.
1: Die Politik ist gefordert, der Landwirtschaft und Fischerei Alternativen aufzuzeigen, sie zu unterstützen. Denn Untersuchungen zum Zustand der Ostsee gibt es seit mehr als 40 Jahren.
3: Wir müssen jetzt einfach mal aufhören zu fischen für, weiß ich nicht, 5 Jahre, 10 Jahre, 15 Jahre, wie lange es halt dauert, bis sich wieder eine Art von Gleichgewicht eingestellt hat, ohne dass man es wieder nachhaltig zerstört.
1: Vielleicht möchte nach dem großen Fischsterben in der Oder bald ohnehin erstmal niemand mehr Fisch aus der Ostsee. Denn das Flusswasser fließt auch in das Meer.
4: Das System ist krank. Das ist unser Problem. Wir müssen langsam wieder zurück zum Ursprung.
1: Was sicher ist, die Ostsee wird in den nächsten Jahren noch ganz andere Probleme bekommen. Laut dem Expertenkreis Munition vergammeln in diesem Meer mindestens 300.000 Tonnen Kampfmittel aus den beiden Weltkriegen.

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4: Es war immer so was, als wäre es was Ungesundes, eigene Bedürfnisse zu haben, Selbstliebe. So als würde man sein eigener Feind sein und müsste eigene Bedürfnisse, Wünsche, alles unterdrücken. Ich habe nie Geburtstag gefeiert, nie Weihnachten gefeiert, nie Ostern. Gott war das Wichtigste im Leben und natürlich habe ich mein Leben dann auch nur nach ihm ausgerichtet.
5: Mein Name ist Sophie Jones. Ich bin bei den Zeugen Jehovas aufgewachsen. Mein Leben war geprägt von Angst, Manipulation und Gewalt. Vor 9 Jahren bin ich ausgestiegen und habe ein neues Leben begonnen.
6: Sophie plant ihre Geburtstagsfeier. Zum ersten Mal in ihrem Leben. Was für andere normal ist, ist für sie Neuland.
4: Oh, eine Piñata, ja. Ich habe jetzt meine Freundinnen gefragt und die meinten, ja, hol dir so eine Piñata. Ich richtig Bock drauf. Aber da muss man das selber befüllen? Ich bin ein totaler Newcomer, was Geburtstagsfeiern angeht. Ich war noch nicht auf vielen und ich habe noch nicht eine einzige bisher veranstaltet in meinem Leben. Aber ich bin davon überzeugt, das wird grandios. Ich geb alles, wirklich.
6: Jehovas Zeugen. Eine Religionsgemeinschaft, deren Mitglieder an Gott glauben und sich streng an die Werte und Grundsätze der Bibel halten. Für Sophie war das zu viel. Vor 9 Jahren ist sie ausgebrochen. Dennoch lässt sie das alte Leben nicht los.
4: Ich habe mich da nicht rangetraut irgendwie. Also man weiß, ich merke ja jetzt so, dass ich so die einfachsten Sachen nicht. Aber jetzt habe ich das Gefühl, ich bin der Sache gewachsen. Vor ein paar Jahren, ich bin ja immer dann so ins Ausland gereist und so, weil ich halt möglichst weit weg wollte. Ich wollte den Abstand und ich war immer so super traurig zu meinem Geburtstag. Fast schon so eine depressive Verstimmung irgendwie, weil mir dann so mein Leben immer hochkam zu diesen Anlässen. Ne? Also zu Weihnachten, Geburtstag, Ostern. Ostern geht so, aber Weihnachten und Geburtstag waren für mich immer ganz schlimm.
6: Diese kirchlichen Feste und Geburtstagsfeiern lehnen die Zeugen ab.
4: Ich glaube, ich habe schon Bock auf so bunte Ballons und so eine, vielleicht so eine Ballon-Happy-Birthday-Schrift oder so. Das soll schon schick sein. Ich will schon, dass der Vibe so ein bisschen heute ist was zu feiern ausstrahlt. Das ist noch so ein Stück, was mich auch mehr zu einem normalen Menschen macht. Weil, ja, das ist so eine der wenigen letzten Hürden, würde ich mal sagen.
6: Sophie wächst im sächsischen Werdau in einem streng religiösen Elternhaus auf. Die Regeln der Gemeinschaft, Bibelstudium, Versammlungen und Haustürmission bestimmen ihr Leben. Mit 16 wird Sophie getauft. Sie erlebt das als einen intensiven Moment und hofft auf Offenbarung, Glaubensstärke. Doch ihre Zweifel hören nicht auf.
4: In dem Moment, wo ich mich gegen die Gemeinschaft entschieden habe, bin ich für sie und für alle anderen Zeugen Jehovas wie tot. Und sie würden mich auch nicht grüßen, wenn sie mich auf der Straße sehen.
6: Sophie fühlt sich ausgeschlossen und allein. Steve ist der erste Mensch, dem sie sich anvertraut. Er wird ihr bester Freund, hört zu, wenn sie reden möchte. Sophie will nicht vergessen.
7: Ich kann nicht so tun, als wäre nichts gewesen. Ich muss heute das akzeptieren. Und Akzeptanz ist einfach der Schlüssel zum Glück. Würde ich jetzt jeden Tag, natürlich könnte ich wütend sein, ich könnte super traurig sein, ich könnte enttäuscht sein, so bin ich auch manchmal, dann ist das auch okay.
6: Das erste Mal nach 9 Jahren kommt sie an den Ort ihrer Kindheit zurück. Steve begleitet sie.
7: Und das, dieser gelbe Block da oben, ne? Also vierte Etage, ganz die Außenwand,
8: ja.
7: Das war mein Zimmer, dieses eine Fenster.
8: Ja, vielleicht wohnen deine Nachbarn noch von früher.
7: Die wohnen da wirklich noch.
8: Was, deine Mutter?
7: Nein, die Nachbarn.
8: Die Nachbarn. Oh Gott.
7: Ich habe rebelliert, ich habe mich an viele Regeln nicht gehalten. Und dann immer im Kopf, bin ich jetzt vom Teufel besessen, weil ich solche bösen Sachen denke? Und Gott sieht das ja, Gott sieht ja, dass ich böse Sachen denke. Und dann zweifelst du an und denkst, okay, das ist meine Schuld, weil mein Glaube zu schwach ist. Jetzt muss ich noch mehr beten. Du bist komplett glasig, komplett durchsichtig einfach. Das hier war der Keller meiner Mutter.
8: Ja.
7: Und hier hat sie meine Zimmertür hingesteckt. Als sie mir die Zimmertür ausgebaut hat, hat sie die Zimmertür hinten in den Keller gestellt. Kein Scheiß. Mit der Tür war das, also damals für mich war das ja extrem schlimm, aber es war halt nur eine von verschiedenen Disziplinarmaßnahmen, derer sich meine Mutter bedient hat. Es war jetzt für mich eigentlich keine Überraschung. Ich glaube, schlimmer ist es irgendwie für Leute gewesen, für Außenstehende, wenn die das gehört haben, hä, krass, du hattest keine Zimmertür. Für mich hat das da nur ins Muster gepasst. Also es war jetzt für mich nichts, nicht viel krasser als andere Sachen auch, ne?
8: Ich habe es ja sonst immer nur in meinem Umfeld gesehen. Und jetzt sehe ich ihre Kindheit mal auf einem Haufen. Das ist schon, da muss man schon schlucken so ein bisschen. Also ich gebe dir da schon recht, dass da so ein bisschen, naja, Unwohlsein aufkommt. Also,
7: für mich verliert die Vergangenheit die Macht, wenn ich mich damit konfrontiere, weil es bringt mir nichts, immer nur wegzurennen und so zu tun, als würde es halt nicht zu mir gehören. Und dadurch, dass ich jetzt hier bin, als erwachsener Mensch, als erwachsene Frau, die Sachen geleistet hat und die weiß, wer sie ist, kann ich ja dieses Kind, was ich mal war, irgendwo, also das kann das dann loslassen. Das kann quasi dieses Gefängnis, in dem es war, irgendwo daraus ausbrechen.
6: Am Königreichssaal, dem Versammlungsort der Zeugen Jehovas, kommen Erinnerungen hoch.
7: Ich habe keine Angst, ich bin ein bisschen nervös, weil ich die Menschen nicht sehen will, ja, weil das für mich eine Retraumatisierung ist, weil das einfach, glaube ich, zu viel wäre.
6: Hier hat sie einen Schlussstrich gezogen.
7: Wo ich mir dann wirklich sicher war, wo ich dachte, okay, ich kann das jetzt, habe ich mir den Tag vorgenommen, ein letztes Mal in die Zusammenkünfte zu gehen. Das war das Abendmahl. Und nach der Versammlung habe ich dann den wenigen Menschen, die mir wichtig waren, gesagt, okay, ihr werdet mich heute zum letzten Mal sehen. Weil ich genau wusste, ab dem Moment, wo ich dort zur Tür rausgehe, werden die nie wieder mit mir reden, werden die mich nicht mal mehr angucken. Und das muss man sich halt vorher durch den Kopf gehen lassen. Und das muss man auch mal fühlen, mal vorfühlen.
4: Okay, gut. Bevor ich einen Nervenzusammenbruch kriege, gehe ich mal wieder.
6: Sophie hat bis heute keinen Kontakt. Und das möchte sie auch nicht. Mit 23 outet sie sich öffentlich auf YouTube. Über 6000 Menschen folgen ihr mittlerweile. Sophie, die Aussteigerin, wird zur Influencerin.
7: Herzlich willkommen zu einem neuen Video von mir. Für dieses Video heute habe ich mir überlegt, dass ich mal ein paar Fragen beantworte, die ihr mir in den letzten Wochen und Monaten gestellt habt. Kennst du ein Forum für ehemalige Zeugen Jehovas oder irgendein Selbsthilfeforum? Ja, tatsächlich gibt es viele Foren, vor allem auf Facebook gibt es Aussteigergruppen. Ich glaube mindestens 3. Das gab es damals bei mir nicht. Ich finde, mir hätte das auch wahnsinnig geholfen. Das ist auch meine Motivation. Ich wollte den Menschen das geben, was ich selber gebraucht hätte damals in der Situation. Das heißt, Aufklärung heute zu erlangen, ist viel, viel leichter als früher.
6: Bis 2017 haben sich Jehovas Zeugen in allen deutschen Bundesländern den Status der Körperschaft des öffentlichen Rechts erstritten. Sophie hat dazu ihre eigene Meinung.
7: Ich erwarte vom Staat die Aberkennung des Körperschaftsstatus.
4: weil keine Rechtstreue vorliegt aufgrund von Ächtung, aufgrund von Eingriff in die Kernfamilie, aufgrund der Gefahren, die für minderjährige Kinder ausgehen, aufgrund der Diskriminierung von Frauen, aufgrund der Diskriminierung von Homosexuellen und Transsexuellen und so weiter, Eingriff ins persönliche Leben aufgrund des Verbots von Bluttransfusionen. Die Liste kann man ja ewig fortführen. Ich erwarte, dass sich mit dem Thema auseinandergesetzt wird, dass das Thema allgemein eine Bühne bekommt. Wir reden hier in Deutschland von 160.000 Anhängern und was weiß ich, wie vielen ausgestiegenen Angehörigen und so weiter.
6: Jehovas Zeugen widersprechen und argumentieren mit ihrer Bibelauslegung. Bestätigt sehen sie sich durch ein Urteil des Bundesverfassungsgerichtes aus dem Jahr 2000. Darin heißt es sinngemäß: Vorbehalte zugunsten ihres Gewissens und ihrer aus dem Glauben begründeten Entscheidungen sind kein Grund, das rechtstreue Verhalten einer Religionsgemeinschaft grundsätzlich in Frage zu stellen. Zum Vorwurf Ausgestiegener, Familie und Freunde würden den Kontakt abbrechen, heißt es von Jehovas Zeugen Deutschland: Jeder einzelne Zeuge Jehovas entscheidet nach seinem eigenen Gewissen, ob er den Kontakt abbrechen oder einschränken möchte.
4: Was hältst du davon, wenn wir das hier oben nachstichen?
9: Ja, das könnten wir machen, das wäre mal nötig.
8: Jawohl, dann sieht das wieder scharf aus.
4: Dann sehe ich wieder scharf aus, genau.
6: Sophie ist Bibliothekarin und lebt in der Nähe von Leipzig. Körperbewusstsein hat sie sich selbst beigebracht. In ihr Äußeres investiert sie viel.
4: Ich habe mir ein bisschen meine Lebensgeschichte auf den Körper schreiben lassen. Hier ist alles voll, weil das für mich so eine Art... Ja, Tattoos waren ja verboten und das war natürlich auch so eine kleine Rebellionsaktion für mich. Lonely Heaven, Tender Hell. Also Himmel und Hölle. Weil es im Himmel einsam wäre und die Hölle zärtlich ist. Die Bedeutung von den Tattoos ist ja in mir drin. Und dadurch, dass ich diese Widersprüche in mir, dass ich mein Leben irgendwo auf meiner Haut verschriftlich habe, nehme ich ja der Sache auch irgendwo Macht. Und es gehört zu mir, es gehört zu meinem Leben und ich finde es einfach schön. Es ist was Besonderes, hat nicht jeder. Also ich kenne niemanden mit solchen Tattoos und jedes Wort hat ja für mich eine Bedeutung und einen tieferen Sinn.
6: 18 Jahre lebte Sophie in der Glaubenswelt der Zeugen Jehovas. Sie erinnert sich an ihre Angst vor Strafen, an das schwierige Verhältnis zu ihrer Mutter, an ihre Verzweiflung bis hin zum Suizidversuch und an ihren Ausbruch.
4: Es würde mir nichts bringen, Sachen zu vergessen, die in meinem Leben schmerzhaft waren oder so zu tun, als wären sie nicht passiert, weil ich ja gerade der Mensch bin, der ich heute bin, wegen dem, was ich erlebt habe. Sonst wäre ich ganz anders. Und deswegen glaube ich, dass man aus allen negativen Sachen, auch aus den Schmerzen, irgendwo was Positives ziehen kann. Und viele Menschen haben unterschiedliche Herangehensweisen, wenn es darum geht, die Vergangenheit loszulassen, ihre Traumata zu bewältigen. Und für mich waren die Tätowierungen ein Schritt der Bewältigung und der Sichtbarmachung und ja, Selbstbestimmung auch einfach.
6: Die Worte auf ihrer Haut sind ihre eigenen Kreationen. Sie sollen provozieren. Sophie holt nach, was ihr früher, ihrem Empfinden nach, verwehrt wurde.
4: Man hat ja ein gutes Recht, sich auszutesten und herauszufinden, okay, wer bin ich eigentlich, was möchte ich, was gefällt mir? Gefällt es mir, tätowiert zu sein? Gefällt es mir, gepierst zu sein? Gefällt es mir, mich mit Make-up auszuprobieren? Gefällt es mir, kurze Sachen zu tragen? Und indem ich zeige, ich stehe dazu, ich habe zum Beispiel Tattoos oder was auch immer, zeige ich ja an, also habe ich das Gefühl, dass ich vielleicht für andere so ein bisschen die Hemmschwelle senke und da auch klar mache, okay, es ist ja gar nichts Gefährliches oder Schlimmes daran.
8: So, Vorsicht, kalt.
4: Ah!
6: 2021 erscheint Sophies Biografie. Da ist sie 25 Jahre alt. Sie möchte ihre Geschichte mit noch mehr Menschen teilen und aus ihrem Leben als Zeugin Jehovas erzählen. Das Buch, ihre Podcasts, der YouTube-Kanal. Sie wird zur gefragten Ansprechpartnerin.
7: Hallihallo. Heute Abend habe ich noch eine Lesung in Leverkusen. Für die, die es noch nicht bemerkt haben und die in der Nähe sind, ich würde mich sehr freuen, wenn ihr vorbeikommt. Das ist im Rahmen der Lev Liest, der Leverkusener Buchwoche. Ich werde aus meinem Buch Erlöse mich von dem Bösen lesen, plus einen kleinen Talk haben mit einem anderen Aussteiger. Und ja, kommt vorbei.
6: Ihr Buch soll in 4 Sprachen übersetzt werden. Als Autorin ist sie viel unterwegs.
7: Weil ich das Gefühl habe, dass da noch wahnsinnig viel Bedarf da ist und weil ich natürlich nicht möchte, dass es Kindern und Jugendlichen so ergeht, wie es mir ergangen ist. Ich möchte meinen Beitrag leisten. Ich habe jetzt ein wunderschönes Leben. Ich habe mein Leben ein zweites Mal geschenkt bekommen. Dafür bin ich sehr dankbar. Und ich finde, ich habe auch einfach eine Aufgabe. Ich sollte was zurückgeben. Und es ist natürlich für mich auch ein bisschen Heilung dadurch, dass ich jetzt, auch wenn sich das irgendwie egoistisch anhört, aber den Zuspruch bekomme, den ich so nie hatte. Ich wurde mein ganzes Leben lang kritisiert, ich war nie genug, ich habe nie ausgereicht. Und jetzt habe ich das Gefühl, wirklich was zu bewegen. Und das tut mir einfach auch selber gut.
6: Ihr Buch ist keine leichte Lektüre. Sophie gibt tiefe Einblicke in ihr Seelenleben.
7: Die Story beginnt mit mir als kleines Mädchen und ich habe versucht, auch vom Stil so zu schreiben, wie halt ein Kind auch denkt und dass der Leser mit mir erwachsen wird. Ich hatte ja eine ganz andere Vorstellungskraft. Für mich waren all die Sachen real. Alles, was Bibel ist, was Gott ist, Teufel, Weltuntergang, war für mich als Kind sehr, sehr real, sehr bildlich und sehr greifbar. Und mir war es wichtig, das im Buch genauso wiederzugeben, dass wirklich der Leser den Eindruck hat, okay, das ist ihre Welt, in der sie lebt.
6: Noch 2 Stunden bis zur Lesung. Gut.
7: Ciao. Manche denken, dass es irgendwie gar kein Fortschritt ist, wenn man sich noch so sehr mit der Vergangenheit beschäftigt. Oder auch durch meine Aufklärungsarbeit habe ich ja immer sehr viel Bezug noch zum Thema. Aber für mich persönlich ist es einfach der richtige, der einzig richtige Weg, darüber zu sprechen. So, okay. Kann ich irgendwo meine Bücher abstellen?
10: Ja, klar.
6: Der Veranstalter war früher selbst bei den Zeugen Jehovas.
11: An Sophies Buch hat mich einfach nur berührt, wie zerbrechlich Beziehungen sind. Und ich habe mich immer gefragt, beim Lesen so, wie man sowas wieder reparieren kann, weil ich das so Ähnliches erlebt habe einfach. Ne? Und ich glaube, dass es Dinge gibt, die sind irreparabel, obwohl man so bluttechnisch zusammengehört. Aber es ist so viel passiert, das kriegst du einfach nicht mehr hin. Ne?
6: Es kommt oft vor, dass im Publikum Menschen sitzen, die darüber nachdenken, die Glaubensgemeinschaft der Zeugen Jehovas zu verlassen oder sich gerade gelöst haben.
11: Setz dich, fühl dich wie zu Hause.
7: Direkt. Ich freue mich sehr, heute hier zu sein. Vielen herzlichen Dank. In meinem Leben als Zeugin Jehovas habe ich nie einen Weihnachtsbaum geschmückt, Ostereier gesucht oder ein Geburtstagslied gesungen. Ich wurde in eine Welt hineingeboren, die nicht für mich gemacht ist. Eine Welt, für die ich nicht gemacht bin. Und genau so habe ich mich immer gefühlt. Erst als ich mich entschloss, ein Risiko einzugehen, konnte ich mein Leben selbst gestalten. Eine weiße Leinwand, auf der ich malen kann, was immer ich möchte. Es wird immer Menschen geben, die einen nicht verstehen. Es wird immer Augenblicke geben, in denen man Schmerz fühlt. Es wird immer Enttäuschung und Wut und Trauer geben. Aber das ist nicht schlimm, denn diese Gefühle sind echt. Ich brauchte ein paar Momente, um richtig wach zu werden. Diese Momente dauerten Jahre. Jetzt bin ich 28 Jahre alt und wach, klar und fokussiert. Auch wenn sich die Vergangenheit oft wie ein Traum anfühlt, so weiß ich doch, dass alles echt war, obwohl ich mir manchmal wünsche, es wäre nicht so.
6: Nach der Lesung öffnet sich ein junger Mann.
10: Ja. Ich bin jetzt, wie lange?
12: Zwei Monate.
10: Ja, vor zwei Monaten auch ausgestiegen.
12: Aber du kannst, wie fühlst du dich damit?
10: Schwierig, schlechtes Gewissen, irgendwie alles.
12: Warum? Wen hast du Angst zu enttäuschen?
10: Eltern.
12: Ich verstehe, was du meinst, aber am Ende machst du das ja für dich selber. Du hast dein ganzes Leben noch vor dir und glaub mir, es wird immer besser. Weil du hast Mut, den deine Eltern wahrscheinlich nicht haben. Du kriegst das hin, vertrau mir. Du kannst mir auch schreiben. Schreib mir, du findest mich bei Insta, du kannst mir vorbei schreiben. Wir können auch telefonieren, ehrlich.
10: Ja.
12: Ah, sehr gut. Nee, ist kein Spaß, wirklich. Schreib mir unbedingt, wenn du reden willst.
6: Sophie pflegt Kontakte zu vielen Menschen, die ausgestiegen sind. In Köln trifft sie Noah, der sie vor zwei Jahren erstmals um Hilfe bat.
13: Oh. Hallo, mein Schatz.
14: Na? Schön, dich zu sehen.
6: Noahs Homosexualität ist mit dem Glauben nicht vereinbar. Seit seiner Abkehr von den Zeugen Jehovas sind sie befreundet. Sophie gab ihm Orientierung.
7: Guck mal, ich weiß noch, wie wir vor einem Jahr deinen ersten Geburtstag gefeiert haben.
13: Ja. Und ich so klein, mein Gerther-Geburtstag.
7: Ja, du hast dir über alles so viel Gedanken gemacht und warst so aufgeregt und ja.
13: Ja. Das weiß ich noch. Das war ganz krass. Und auch halt die Sache letztes Jahr, beziehungsweise jetzt vor anderthalb Jahren schon fast, wo ich zurück wollte und du mich eigentlich so rausgezogen hast. Und dann war es so, dass ich dann jeden Tag geheult habe abends. Aber ich wusste nicht, Noah, warum heulst du? Heulst du jetzt, weil du zurück willst, oder heulst du, weil du wieder jemand wirst, der du nicht bist?
7: Ja.
13: Und das Zweite war es. Ich habe gemerkt, Noah, du heulst, weil du wieder jemand wirst, dich verstellst, dich verkleidest, wieder jemand wirst, der du nicht bist.
6: Viele, die aussteigen, erfahren die abrupte Trennung von ihrer Familie und der Glaubensgemeinschaft als tiefen Schmerz.
15: Mein Leben ist generell sehr, sehr schön, würde ich sagen. Ich genieße jeden Tag. Klar gibt es auch mal Momente, die nicht so gut laufen. Aber am meisten, was mich stört und zerreißt und verletzt, ist wirklich die Tatsache mit meiner Familie. Weil ich mit meiner Mama auch so ein gutes Verhältnis hatte. Das war nie so, oh, ich mag dich nicht oder mach, was du willst, sondern es war immer vertraut. Es war wie meine beste Freundin. Sie hat doch immer zu mir gesagt, hey, mein Herz. So, also das ist das Heftigste, was mir einfach wehtut, dass ich meine Eltern nicht mehr habe. Und ich würde es so gern ändern, aber ich kann es nicht.
7: Ich glaube, dass jeder Mensch, der so eine schwerwiegende Entscheidung trifft, sich freiwillig von so einer Gemeinschaft zu lösen, Hilfe benötigt, weil man einfach das komplette soziale Umfeld verliert, weil man von seiner Familie geächtet wird, von seinen Freunden geächtet wird, einfach den Lebensinhalt verliert. Gott war der Lebensinhalt. Und natürlich gibt es viele, die mit Wut kämpfen, aber ich glaube einfach, dass das Trauer und Depression viel schwerer wiegt. Und das ist einfach die Gefahr,

0: Am Tatort in Hamburg-Alsterdorf gedenken Menschen der Opfer des Amoklaufs. Erst am Mittag holen Leichenwagen die Toten ab. Bis dahin sichern die Ermittler noch Spuren in dem dreistöckigen Gebäude, das die Zeugen Jehovas als Gebetshaus nutzen.
1: Natürlich gibt es viele Aussteiger, die vielleicht sogar Rachegedanken hegen. Aber Gedanken hegen und in die Tat umsetzen ist was völlig anderes. So, dieser Amoklauf hat super viele Leute geschockt, aber es führt nicht wirklich zu einer Aufarbeitung. Und das nervt mich. Und diese Tat, dieses einzelnen Irren, wird jetzt stellvertretend gesehen, vielleicht für den Gemütszustand von anderen Aussteigern. Und das finde ich so daneben.
2: Sophie engagiert sich auch für Jugendliche, die sexualisierte Gewalt erlebt haben.
1: Meine liebe Navi, geht's dir?
3: Ganz okay, und dir?
1: Ja, wenn ich dich höre, immer gut. Was ist denn los?
2: Sie spricht mit einer Aussteigerin, die in der Psychiatrie ist.
3: Also die passen auf, dass man nicht zu tief reingeht, nur so viel, wie man aushält. Aber trotzdem geht's halt ans Eingemachte.
1: Ja, glaube ich. Wie lange ist denn eine Sitzung?
3: In der Einzeltherapie 50 Minuten.
1: Okay. Hast du Gruppensitzungen schon gehabt?
3: Ja, wir haben dreimal die Woche Gruppentherapie. Das ist voll krass. Also, das ist die intensivste Therapie, die es hier gibt. Ja, ich glaube, es ist wichtig. Also, das versuche ich jetzt auch mit den Therapeuten hier zu machen, dass ich die Traumata da parke, wo sie sind, nämlich in der Vergangenheit.
1: Ja, ja.
3: Und es dann anzugehen, dass ich weiß, okay, jetzt bin ich in Sicherheit, jetzt habe ich Unterstützung und ich habe jetzt auch angefangen. Ich habe alle Sachen von meinen Eltern verbrannt und in den See geschmissen. Und
1: einfach, sehr gut.
3: Ja, auf jeden Fall. Also es gibt auch in der Welt sehr nette Menschen, die einem helfen und die das sogar von Herzen machen und nicht aus bösen Absichten.
1: Das ist so krass, ne? Weil man hat ja immer geglaubt irgendwie, dass die Weltmenschen so böse sind und einen eigentlich, man damit nur Teufel Tür und Tor öffnet und dass sie einem schaden. Und dann sind es am Ende die Menschen, auf deren Hilfe man angewiesen ist, um wieder klarzukommen im Leben.
3: Ja, wirklich. Also ich habe noch nie so viel Unterstützung bekommen wie von Weltmenschen. Also die ersten, die mich haben fallen lassen, waren ja die Zeugen. Also nur weil man nicht mehr an ein Buch glaubt, ist man nichts mehr wert.
1: Ja.
3: Ja, es wurde ja eh immer so gesplittet, wir gegen den Rest der Welt irgendwie.
1: Ja.
3: Und obwohl man ja eigentlich zusammengehört.
1: Ja, und jetzt ist der Rest der Welt eigentlich die Guten quasi.
3: Ja, und das sind viel mehr Menschen.
2: Als Autorin und Influencerin ist Sophie viel beschäftigt. Jetzt wagt sie sich auf neues Terrain, die Bühne.
1: Ich selber sehe mich als sehr kreativen Menschen, ich sehe mich als sehr fröhlichen Menschen und ich habe ein bisschen Sorge, dass das nicht so richtig rüberkommt bei der Arbeit, die ich mache, weil da viel einfach sehr düster und traurig ist.
2: Sie probiert sich als Stand-up-Comedienne in einer Leipziger Bar. Ihr erster Auftritt vor größerem Publikum.
1: Ich sehe Comedy auch als Möglichkeit, mein sonst so düsteres Thema humorvoll zu verpacken und ein Publikum zu erreichen und eigentlich indirekt aufzuklären, was ich sonst nie erreicht hätte.
4: Ich möchte mit meiner Art trotzdem positiv erscheinen und möchte auch die Menschen nicht beschweren, aber ich möchte trotzdem im Gedächtnis bleiben. Und das ist so ein schwieriger Split, aber ich hoffe, dass mir das heute gelingt.
5: Dein Wille geschehe wie im Himmel, so auch auf der Erde.
4: Das ist nicht so gut.
5: Dein Wille geschehe wie im Himmel, so auch auf der Erde.
4: Das ist ein Bibeltext, deswegen ist es creepy. Ich wurde ja damit aufgezogen, dass Religion was sehr Ernstes ist. Es ist total streng alles und null flexibel und sehr konservativ und extrem einfach. Und jetzt mache ich mich darüber lustig und das ist für mich natürlich auch ein bisschen Bewältigung.
6: Ihr müsst nämlich wissen, dass diejenige, die jetzt auf die Bühne kommt, hat ein bewegtes Leben schon hinter sich. Und sie hat aber irgendwann mal zu mir gesagt, sie will einfach auch jetzt mal mit was Lustigem irgendwie auffallen und nicht immer nur mit einem Thema, das eigentlich nicht so lustig ist. Und deswegen hat sie diese Form Stand-Up-Comedy für sich gefunden. Jetzt aber hole ich sie auf die Bühne. Also, gebt alles, was ihr habt. Gebt gute Energie, denn die kommt bei ihr an und dann hat sie auch viel mehr Energie für euch. Bitte einen großen Applaus für Sophie Jones!
7: Hola, hola. Vielen Dank. Ich bin heute hier die Quotenfrau. Ich hoffe natürlich deswegen auf die Unterstützung von meinen Ladies.
8: Das ist einfach mein Bedürfnis nach mehr. Ich möchte einfach mehr. Und ich möchte nicht belanglos sein. Aber das mache ich nicht für andere, das mache ich eigentlich für mich. So, und das ist wieder dieses, ich bin nicht aus einer Sekte ausgestiegen und habe mein komplettes Leben neu gestaltet, habe alles verloren, damit ich heute so Larifari vor mich hinlebe.
7: Ja, vielleicht kann sich der ein oder andere schon denken, ich wäre bei den Zeugen Jehovas. Das sind die, die an deine Tür klopfen, vom Weltuntergang predigen und in dem Moment wünschst du dir, sie sind Vertreter von der Ergo. So Lebensversicherung und so. Geil, brauchst du ja nicht, wenn Weltuntergang ist, auch Quatsch. Naja, Social Media ist nicht alles. Auch Jesus hatte nur 12 Follower. Und selbst davon war einer fake. Oder Vorsicht beim Staubwischen. Denn aus dem Staub wurdest du geboren und zum Staub wirst du zurückkehren. Achtung, nicht, dass das deine Oma am Lappen ist. Vielen Dank.
9: Es ist mein Ding. Ich weiß, dass es mein Ding ist. Also über den Punkt zu hinterfragen, ob es mein Ding ist, bin ich jetzt hinaus. Das mache ich jetzt und das wird jetzt durchgezogen. Und da wird jetzt geübt, geübt, geübt und da wird irgendwann hoffentlich auch Erfolg gehabt.
8: Ich bin wirklich sehr dankbar für mich selbst, dass ich die Stärke aufgebracht habe, das zu schaffen und dass ich es einfach geschafft habe, durchzuhalten.

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4: I believe the Tradwife Movement is bringing balance back to families.
5: Viele glauben, dass das Leben als Hausfrau super entspannt ist und dabei wissen sie gar nicht, wie anstrengend das sein kann.
4: I believe that Tradwife content.
6: Auf Social Media trenden immer mehr Frauen, die Tradwife Content produzieren.
7: Tradwives sind traditional housewives, also klassische Hausfrauen. Wobei nicht ganz klar ist, welches traditional hier gemeint ist.
6: Entweder traditionell wie im 19. Jahrhundert oder modern oder genau wie in den 50ern.
8: Und das Allerwichtigste für ihn ist der Pudding.
9: So sieh mal.
10: So strahlend weiße Wäsche.
7: Und das polarisiert in den Medien natürlich total.
11: Ich bin Hausfrau.
12: Wir sind ganz weit zurück.
13: Weil ich finde auch, dass eben nicht nur die Frau zu Hause bleibt und kocht und sauer macht, sondern dass der Mann das auch machen kann.
7: Ein Thema, das schon lange heftig diskutiert wird. Und das rechte Parteien heute wieder für sich nutzen.
14: Es gibt eben viele Frauen in Deutschland, die würden sich sehr gerne für die Familie entscheiden.
7: Ich will von einer echten Tradwife erfahren, wie ernst sie es damit wirklich meint. Und was das überhaupt ist, eine traditionelle Hausfrau.
6: Aber die vielleicht wichtigste Frage überhaupt, warum geht es beim Thema Hausarbeit niemals um uns Männer?
7: Care-Arbeit fürs Kind, putzen, waschen, kochen und gleichzeitig arbeiten ist zwar stressig, aber für viele von uns heute Alltag.
6: Trotzdem scheint so eine gewisse Sehnsucht nach alten Rollenmodellen zu geben.
5: Ich werde oft gefragt, ob mein Mann sich nicht mit mir langweilt. Aber damit ich interessant für ihn bleibe, schaue ich gerne nach den neuesten Trends.
6: Und ich treffe eine der populärsten deutschen Tradwives, Carolina Tolstig, oder wie sie sich auf Social Media nennt, X Malischka.
5: Und dann habe ich mir noch überlegt. Hallo Lea, so, komm gerne rein.
15: Gerne.
5: Das ist meine Wohnung.
15: Und hier drehst du auch eins?
5: Genau.
6: Carolina treffe ich auf Mallorca in ihrer Wohnung, mit Blick über die Bucht. Sie hat einen Aufzug direkt zum Strand. Die meisten Tradwives filmen sich in Luxusküchen, zum Kochen perfekt

0: geschminkt.
1: Drauf, ne? Zum Glück muss man ja auch nicht jeden Trend mitmachen.
2: Machst du dich mehr für dich selbst schick oder machst du dich so auch für ihn schick?
3: Sowohl als auch. Und ich finde, das ist auch vollkommen in Ordnung. Und ich stehe auch dazu, dass ich mich für meinen Partner hübsch mache. Auch wenn das viele nicht verstehen. Und das finde ich schade, weil ich glaube, es ist super wichtig, in der Beziehung immer noch die Person zu sein, die der Partner so kennengelernt hat.
1: Ich überlege mir natürlich jeden Tag, was ich für ihn backen kann. Und weil er ziemlich hohe Ansprüche hat, muss das Ganze auch immer so perfekt aussehen. Und das ist nicht immer leicht.
2: In einem von Carolinas erfolgreichsten Reels spielt eine Werbung aus den 50ern eine große Rolle.
4: Eigentlich hat sie es ja viel besser als er. Sie darf backen. So, jetzt aber Tempo. Bald wird Peter da sein mit einem Bärenhunger. So, jetzt aber Tempo. Bald wird Peter da sein mit einem Bärenhunger. Wir wissen ja, eine Frau hat zwei Lebensfragen. Was soll ich anziehen und was soll ich kochen? Es ist erstaunlich.
2: Die Rollen sind klar verteilt. Heute bei den Threadrives auf Instagram, so wie damals in der Werbung.
5: Ja, und das Allerwichtigste für ihn ist der Pudding.
4: Richtig. Sie wissen ja, Männer, die gern Süßes essen, haben einen guten Charakter.
2: Aber woher kommt das eigentlich? Mann auf Arbeit, Frau am Herd. Die Erfindung der Hausfrau, so heißt ein Buch der Historikerin Evke Rülfes. Ich möchte von ihr erfahren, wie lange diese Erfindung denn tatsächlich her ist.
6: Die Hausfrau, wie wir sie kennen, also dass die Mutter und Ehefrau die ganze Care-Arbeit übernimmt, ist eine Entwicklung des Bürgertums aus dem 19. Jahrhundert. Und vorher, also bis ins 18. Jahrhundert, hatte die Ehefrau eher die Rolle der Hausmutter inne. Und das war eher eine Betriebsleiterin.
2: Die Industrialisierung zog immer mehr Familien in die Städte. Aber hier war der Wohnraum knapp. Es gab weder Platz noch Geld für Hausangestellte. Das hatte direkte Konsequenzen für die Frauen.
6: Die haben ja eine Dreifachbelastung dann. Mit der Industrialisierung, mit der Fabrikarbeit müssen sie plötzlich alles übernehmen, also Kinder, Haushalt und Arbeit.
2: Mehr Belastung für die Frauen also. Und auch mehr Anerkennung?
6: In dem Moment, wo die bürgerliche Ehefrau diese ganzen Arbeiten unbezahlt übernehmen muss, um das ökonomische Überleben der Familie zu sichern, verliert die Hausarbeit an Wertschätzung und wird es eben auch nicht mehr als Arbeit angesehen.
2: Sondern natürlich als Liebesbeweis.
4: Entdeckt die Liebe.
6: Die Liebe wird dazu benutzt, dass die Ehefrau eigentlich alle ihre Rechte abgibt. Liebe bedeutet für die Frau, sich dem Mann ganz hinzugeben, sich aufzulösen, ihr kein eigenes Leben mehr zu haben, sondern ganz nach seinem Willen zu leben.
2: Neben Kindern und Haushalt erhält jetzt auch die Küche immer mehr Aufmerksamkeit. Mitte des 19. Jahrhunderts erscheint das erste Kochbuch, das sich direkt an die Hausfrau richtet.
6: Man solle doch keinen Koch einstellen oder keine Köchin einstellen, sondern lieber selber kochen, weil bekanntlich ginge ja Liebe bei Männern durch den Magen.
2: Und das hält sich bis heute. Der Großteil des Threadwife-Contents zeigt vor allem, wie sie für ihre Männer kochen. Nur Liebe allein reicht allerdings nicht. Deshalb werden die Frauen in Haushaltskursen vorbereitet und ihre häuslichen Pflichten sogar gesetzlich verankert.
6: Also im Jahr 1900 ist die Hausfrauen-Ehe eingeführt worden. Da ist dann rechtlich festgeschrieben worden, erstens, die Frau muss den Haushalt führen, und zwar alle Frauen, durch alle Schichten hinweg. Gleichzeitig, sie verlieren die Entscheidungsgewalt über das eigene Leben. Das ist der sogenannte Gehorsamsparagraf. Das heißt, sie können keinen Arbeitsvertrag unterschreiben, sie können keinen Führerschein machen, sie können kein eigenes Konto eröffnen.
2: Hausarbeit optimieren ist in den 1920er Jahren dann ein Riesenthema. Doch statt Männer mit in die Küche zu stellen, werden alle Arbeitswege ergonomisch auf die Frau zugeschnitten. In der modernen Küche ist jetzt wirklich nur noch genug Platz für eine Frau, die ihren Mann versorgt. Bei den Threadwives ist es genauso. Sie tun alles für ihre Männer, nur sieht ihre Hausarbeit kinderleicht aus.
1: Damit er immer gut drauf ist, sorge ich dafür, dass er immer etwas Leckeres zu essen hat. Zum Frühstück habe ich Rührei mit Blattgold gemacht und mir danach eine kleine Pause gegönnt. Zum Mittagessen gab es dann eine Hähnchenpfanne mit Reis in Herzchenform. Und dann habe ich mir noch überlegt, was ich ihm zum Abendessen koche und habe dann diese selbstgemachten Wraps gemacht und er hat sich sehr gefreut.
2: Beim Kochen will ich von Carolina wissen, ob ihr die Hausarbeit wirklich so leicht von der Hand geht, wie sie es in ihren Insta-Reels immer behauptet. Oder ob da nicht doch mehr Arbeit dahinter steckt.
3: Definitiv, wenn man sagt, man möchte jetzt 3 unterschiedliche Mahlzeiten am Tag frisch kochen, dass das auch ziemlich aufwendig sein kann. Es ist einfach so, dass mein Mann auch einen gewissen Anspruch hat und der scheut sich auch nicht vor Kritik.
2: Carolina ist vor 3 Jahren nach Mallorca gezogen. Hier arbeitet sie als Content Creatorin für lokale Restaurants und hat dabei den Tradwife-Trend für sich entdeckt.
0: Was wäre, wenn du zum Beispiel einen größeren Job hättest als dein Partner?
3: Ich weiß nie, was passiert, aber ich kann für mich jetzt sagen, dass ich schon denke, dass ich im Haushalt dominiere, weil ich das auch so ein bisschen aus meiner Familie gewöhnt bin. Also meine Oma hat es so gemacht, meine Mutter hat es so gemacht und ich fühle mich damit auch gut.
0: Das heißt, selbst wenn dein Instagram-Kanal oder dein Social-Media-Kanal durch die Decke geht, würdest du das immer noch so ein bisschen so für dich behalten, so als Komponente.
3: Ja, weil ich sage ja auch, ich mache es ja nicht nur für Instagram, sondern es ist wirklich ein Teil meines Lebens.
7: Schön, Sie zu sehen, Frau Richter. Hallo.
3: Hi, schön, Sie zu sehen.
2: Die Darstellung der Hausfrau in Magazinen und der Werbung beschäftigt die Historikerin Hedwig Richter.
7: Frauenmagazine sind die Rolle der
2: Von ihr will ich wissen, wie und warum das Hausfrauenmodell so populär wurde.
6: Dieses Modell entsteht eigentlich im 18. Jahrhundert und wird dann vor allem im 19. Jahrhundert ganz wichtig für das Bürgertum. Eigentlich kann sich auch nur das Bürgertum eine Hausfrau leisten, eben dass nur eine arbeitet und das Geld verdient. Interessanterweise am Ende des 19. Jahrhunderts sagt dann die Sozialdemokratie, vor allem die Männer in der Sozialdemokratie, manche Frauen haben dann eine andere Meinung, die sagen dann, wir wollen auch eine Hausfrau haben. Auch ein Sozialdemokrat, auch ein Arbeiter soll das Recht auf eine Hausfrau haben. Und dann ist interessant, im Nationalsozialismus wird die Frau als Mutter natürlich absolut idealisiert. Und ein Versprechen der Nationalsozialisten war, dass sie die Geschlechterordnung wieder in Ordnung bringen.
8: Sie wollen die Frau aus allen Berufen drücken. Ich will ihr nur die Möglichkeit im weitesten Ausmaß verschaffen, heiraten zu können und eine eigene Familie mitgründen, helfen zu können und Kinder bekommen zu können, weil sie dann, und das ist nun meine Überzeugung, unserem Volk natürlich am allermeisten nützt.
2: Ansätze der Emanzipation werden im Keim erstickt, Frauen aus ökonomisch und politisch wichtigen Berufen rausgedrängt.
6: Ein beträchtlicher Teil dieser Frauenideologie war die Mutterideologie, dass eben die Frau dafür da ist, dem Führer Kinder zu schenken. Dazu gehört eben auch, dass Frauen rausgedrängt wurden aus dem Studium, dass Frauen rausgedrängt wurden auch aus Richterberufen oder dass Frauen unter gar keinen Umständen mehr etwa im Parlament sitzen konnten. Aber sie wollten zugleich auch, dass Frauen durchaus gute Nationalsozialistinnen sind und dass sich Frauen auch organisieren.
2: Im Eroberungs- und Vernichtungskrieg der Nazis werden Frauen erst als Krankenschwestern gebraucht. Doch bald müssen sie auch die Männer in der Rüstungsindustrie ersetzen.
6: Während des Krieges mussten die Frauen dann einfach sehr, sehr viel übernehmen. Und sie sind auch in immer mehr Jobs reingekommen, von denen man vorher gesagt hat, dass die nicht gut für die Frauen sind.
2: Am Ende werden die Frauen auch in der Wehrmacht dienstverpflichtet, zum Beispiel als Flakhelferinnen. Nach der Befreiung vom Naziregime sind es wieder vor allem die Frauen, die den Bombenschutt wegräumen. Doch mit den Kriegsheimkehrern ändert sich ihre Situation.
6: Ende der 40er Jahre steigt die Arbeitslosigkeit sehr stark an. 1950 haben wir weit über 10% Arbeitslosigkeit. Und insofern passt es ganz gut, dass man dann gesagt hat, ja, die Frauen sollen jetzt eben raus und es soll auch Löhne geben, mit denen ein Mann die Familie versorgen kann. Also insofern hat es auf den Arbeitsmarkt zunächst sehr gut gepasst, weil die Arbeitslosigkeit hoch gewesen ist.
0: Wie hat das mit dem Geld funktioniert? Also hat eine Familie nicht 2 Gehälter gebraucht, so wie heute?
6: Viele Familien haben 2 Gehälter gebraucht, aber das war natürlich eine Illusion.
2: Viele konnten sich nicht leisten, dass die Frau zu Hause bleibt. Besonderen Respekt erhalten Frauen allerdings nicht, wenn sie zum Familieneinkommen beitragen.
9: Also das kommt immer auf die Milieus an. Manche haben das als peinlich empfunden, wenn die Frau arbeitet.

0: haben. Gegen ihn trat der moderne Soga an. Der Soga siegte mit Längen.
1: Die wahrscheinlich wichtigste und vielleicht auch genialste Erfindung war die Waschmaschine. Denn das Waschen war für Frauen unfassbar schwer. Man musste die Wäsche aufsetzen, dann die nasse Wäsche aufhängen. Und nun kommt die Waschmaschine und nimmt das der Frau ab. Und interessanterweise wird es dann nicht einfach runterreduziert, die Arbeit der Frau, sondern sie erfindet sich dann immer wieder neue Arbeit. Man muss schon sagen, die Zeit insgesamt, die eine Frau für den Haushalt verbringt, sinkt schon. Also von rund 70 Stunden, so um 1950. Und in den 70ern sind es dann etwa noch 55 Stunden. Mhm. Und sie macht es dann, indem sie zum Beispiel, indem es immer mehr Putzmittel gibt und sie so die große Fachfrau wird.
2: Die Buntwäsche und synthetische Wäsche ist nie sauber genug.
1: Auch ganz wichtig, die Wäsche wird dann eben jeden Tag gewechselt, jeden Tag Unterwäsche wechseln. Es wird noch viel, viel mehr gebügelt. Also ganz viel von den Erfindungen, die der Hausfrau zugute kamen, werden dann eben dadurch aufgefressen, dass die Standards immer mehr steigen.
3: Wer sagt Ihnen das? Ist das ein medialer Prozess, der da stattfindet?
1: Es gab eine ganz, ganz breite Vielfalt an Frauenzeitschriften. Das sind auf jeden Fall Putzmittel, spielen da eine ganz große Rolle.
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1: Auch immer dieses Gefühl, mache ich eigentlich genug? Bin ich sauber genug? Gardinen waren ein riesiges Thema. Das ist dann in den 60er, 70er Jahren. Sind meine Gardinen so schön wie die der Nachbarin?
5: Was für wunderschöne Gardinen.
6: Einmal.
7: Zum Verlieben schön.
8: Ja, Gardinen zum Träumen.
1: Ich finde da so interessant und auch so traurig, dass es von Anfang an hat man sich eigentlich über Hausfrauen lustig gemacht.
4: Ich will Ajax.
3: Zum Ende gibt mir Hedwig Richter noch eine interessante Überlegung auch für Männer mit.
1: Wie können wir etwas schaffen, einen Raum schaffen, in dem die Menschen, auch die Männer, sich wohlfühlen, indem sie nicht das Gefühl haben, sie sind völlig benachteiligt? Das finde ich interessant. Und wie kann das die Familie sein? Und dass man dann vielleicht wirklich noch mal neu drüber nachdenkt. Wie können wir ein Zusammenleben finden, das uns Sicherheit gibt, das uns Schönheit gibt, ohne dass dabei ein Geschlecht unter die Räder kommt?
3: Spülmaschinen, Waschmaschinen und Co. erleichtern zwar die Hausarbeit, aber es bleibt immer noch extrem viel zu tun, vor allem mit Kind. Trotzdem machen Tradwives auf ihren Kanälen oft absurd aufwendige Dinge, wie zum Beispiel Cola.
9: All of my zested citrus, some malic and citric acid, and last but not least, all the spices that we just ground up. I placed that in a pot of hot water and made sure to keep it at the same temperature.
3: Selber Cola machen kann sehr lukrativ sein. Allein ihre Beiträge bringen Nara wohl über $1 Million im Jahr ein. Aber das Tradwife-Ideal will doch eigentlich, dass nur der Mann das Geld verdient. Social Media ist für viele Kreatorinnen doch ein Job. Macht Carolina Tolzig den Account also nur aus Spaß?
10: Es ist eben so, dass jede Hausfrau, die sich heute auf Social Media präsentiert, eben Social Media auch als ihr, ja, nicht unbedingt Job. Also ich verdiene mit dem Account ja kein Geld, aber dass es natürlich super aufwendig ist und mit viel Arbeit verbunden ist auch.
3: Du verdienst mit dem Account gar kein Geld.
10: Gar kein Geld.
3: Okay.
9: It smells like spring in a bottle. It has top.
3: Die erfolgreichsten Tradwives verdienen zusätzlich noch Geld mit Werbung oder mit eigenen Produkten. Sie sind also eigentlich Unternehmerin. Carolina sieht in ihrem Account eher eine Aufwertung des Hausfrauenjobs.
10: Viele Frauen sehen heute so ein bisschen diesen Traum darin, nur für die Kinder da zu sein und sich eben nicht mehr für eine 40-Stunden-Woche kaputt zu machen. Also das Gefühl, was ich oft bekomme, ist, dass diese Frauen oftmals im Schatten des Mannes stehen und dass die Arbeit von denen gar nicht genug Dankbarkeit erfährt.
3: Sind per se nur Frauen auf deinem Kanal, die sich da zurückmelden, oder auch Männer, die die Hausarbeit machen?
10: Ich würde sagen, es sind überwiegend Frauen. Und die Männer, die was dazu schreiben, sind schon sehr in der Rolle, dass sie eben diesen Versorgerpart gerne übernehmen würden. Und ich glaube, das ist auch reizvoll für Männer, wenn sie wissen, dass sie mit ihrem Gehalt eine ganze Familie ernähren können, was eben heute kaum mehr der Fall ist. dass diese Position natürlich attraktiv ist.

0: attraktiv ist.
1: Männer und ihr angekratztes Ego spielen also auch eine Rolle bei den Tradwives. Was ich erlebe, unsere Gesellschaft ist nicht besonders hilfreich für Familien, in denen beide Partner arbeiten. In der DDR schien die Gleichberechtigung weiterentwickelt als in der Bundesrepublik. Ich möchte wissen, ob das so stimmt und habe dafür die Historikerin Jessica Bock getroffen.
2: Hallo Frau Bauer, schön zu sehen.
0: Ja, sehr
2: Kommen Sie
0: schön.
2: Doch bitte rein.
0: Ja, danke.
2: Wir sind hier in so einer alten DDR-Musterwohnung. Mhm. Vielleicht wollen Sie sich kurz mal das Arbeitszimmer angucken.
0: Ja, bei uns sah es ähnlich aus. Ne? So ein schmales Zimmer mit Bildern und Spielzeug.
2: Genau.
1: So in etwa sah es auch bei meinen Großeltern in Hessen aus.
2: Vielleicht wollen Sie mal weiterkommen.
0: Ja. Ja, ich glaube, die Tapeten, die hat man ganz oft so in den Wohnungen gesehen. Also
2: ja, und das
0: gab ja nicht so viel Auswahl.
2: Genau, ja, das stimmt auch wieder. Hier ist das Zimmer, das Wohnzimmer.
0: Auch schon mit Kaffee, sehr gut.
2: Genau, habe ich schon alles gedeckt. Wie würden Sie die Rolle der Hausfrau in der DDR beschreiben?
0: Das ist eine interessante Frage, weil es offiziell in der DDR eigentlich keine Hausfrauen geben sollte. Die Hausfrau stand für ein rückständiges Frauenbild und das Emanzipationsideal der SED war die berufstätige Mutter gewesen. Und die SED hatte von Anfang an zum Ziel, dann auch die Frauen in die Berufstätigkeit zu motivieren und dafür auch entsprechende Gesetze, Fördermaßnahmen und Ähnliches erlassen.
1: Die DDR bietet extra für Hausfrauen Kurse zur Weiterbildung für einen höheren Schulabschluss an.
3: Der erste Hausfrauenkursus ins Leben gerufen durch die Volkshochschule in Berlin-Köpenick. Die Mehrzahl von ihnen weiß, dass er Fleiß und Ausdauer voraussetzt, aber auch, dass er nach oben führt. Eine beachtliche Zahl von ihnen hat sich vorgenommen, den Abschluss der 10. Klasse zu erreichen. Wir fragten einige Frauen, was sie veranlasste, am Kursus teilzunehmen.
4: Als ich von diesen Hausfrauenlehrgängen hörte, dachte ich, das ist die Gelegenheit, um aus dem Hausfrauen einerlei herauszukommen. Die Decke ist einem doch bald auf den Kopf gefallen nach 10-jähriger Kochtopftätigkeit.
2: Wie hat man zu Beginn der DDR angefangen, die Hausfrauen in ihre Berufe zu bringen?
0: Bis 1958 haben ca. 4 Millionen Menschen die DDR verlassen und diese Arbeitskräfte haben gefehlt für den Aufbau des Sozialismus. Die SED hat Ende der 1950er Jahre eine Kampagne durchgeführt, das war die sogenannte Hausfrauenkampagne. Und die Hausfrauenkampagne hat es zum Ziel gehabt, Hausfrauen, die nicht berufstätig waren, zu motivieren, eine Teilzeit- oder Vollzeitarbeit aufzunehmen.
3: Sigrid Müller ist nicht nur eine gute Hausfrau und Mutter. Sie weiß, dass die Republik die Hilfe aller Frauen braucht. Sie sagte uns:
5: Ich bin Leiterin einer Hausfrauenbrigade in Neubrandenburg. Wir fahren viermal wöchentlich zur LBG Rodisbanne nach Kosnemero. Augenblicklich helfen wir beim Verziehen der Rüben. Um unsere Arbeit noch besser leisten zu können, besuchte ich 1962 einen Lehrgang für Feldgemüsebau. Im kommenden Jahr werde ich die Prüfung als Agrotechnikerin ablegen.
0: Mit dieser Kampagne wollte die SED quasi den Hausfrauen vermitteln, dein Glück ist nicht am Herd, in den privaten vier Wänden, sondern dein Glück ist im Betrieb, im Kollektiv. Die Berufsauswahl war staatlich gelenkt und es entwickelte sich dann so, dass auch die Frauen zunehmend in Bereichen tätig wurden, die auch traditionell als weiblich gelten. Mhm. Also Erziehungswesen, Gesundheitswesen, Dienstleistungswesen. Und das sind auch Wirtschaftsbereiche, die auch im Vergleich zu anderen Berufen, wo überwiegend Männer tätig sind, schlechter bezahlt sind.
3: Mit Hausarbeit beginnt der Tag. Da sind Öfen zu heizen, die Kinder müssen zur Schule geschickt werden, die Wohnung soll auch in Ordnung sein. So sieht der Arbeitstag einer Hausfrau aus. Aber Frau Schmoll versteht sich, ihre Zeit einzuteilen. So hat sie nebenbei noch Gelegenheit, im Elternbeirat der 4. Oberschule in der Driesener Straße mitzuarbeiten, in der ihre beiden Töchter Heidi und Dagmar den Unterricht besuchen. Eines steht für Frau Schmoll fest. Sie will bald wieder in ihrem erlernten Beruf als Kindergärtnerin arbeiten. Und so ganz im Stillen hat sie den Wunsch, einmal Lehrerin zu werden. Solange aber steht sie hundertprozentig ihren Mann als Hausfrau und in der gesellschaftlichen Arbeit.
0: Die Frauen waren erschöpft gewesen. Die Frauen mussten ja auch im Idealfall Vollzeit arbeiten. Das war in der DDR von 41 bis 45 Stunden die Woche. Und in der Regel begann dann danach, so sagt das

0: im Volksmund die zweite Schicht, sprich die Hausarbeit. Und in der DDR haben auch zu über 90% die Hausarbeit auch die Frauen gemacht. Und das war eine große Doppelbelastung. Und das zeigte sich auch darin, dass Frauen versucht haben, dann auch mit der Arbeitszeit runterzugehen. Also Frauen wurden auch zunehmend in Teilzeitarbeit tätig. Das wurde von der SED nicht so gern gesehen, weil die Vollzeitkraft gebraucht wurde, um die Wirtschaft am Laufen zu halten, zu produzieren.
1: Über 3.500 Frauen arbeiten in diesem Betrieb. Früher waren auch hier meist der Techniker und Ingenieure Männer. Heute sieht es anders aus.
2: Im Westen geht die ideale Hausfrau höchstens mal zum Friseur.
3: Hallo Mama.
4: Na, wie gefalle ich euch? Mhm.
3: Gleich kommt Horst. Du hast noch nichts gekocht.
4: Doch, wir können gleich essen. Es gibt Schlemmertopf. Schmeckt wie selbstgemacht. Praktisch, ne?
2: Vor allem in der Werbung hält sich das klassische Rollenmodell. Selbst wenn das Essen aus der Dose kommt.
5: Ich heirate auch meine Frau, die kochen kann.
0: Es gab insofern den Blick auf den Westen, dass gesagt wurde, das ist rückständig, die Frauen werden unterdrückt, die werden zu Hause gehalten und dürfen nicht arbeiten. Und wir sind viel weiter, weil die Frau emanzipiert ist. Und Emanzipation hieß in der DDR die Berufstätigkeit der Frau.
2: Aber selbst die Hausfrauen in der DDR sollen ihren Genossinnen im Westen weit voraus gewesen sein.
6: Und allein daran zeigt sich die haushohe Überlegenheit der Deutschen Demokratischen Republik gegenüber Westdeutschland. Die ein Bewusstsein haben, die aktiv sind, die also über ihren engen Horizont hinausgewachsen sind, obwohl sie aus mannigfaltigen Gründen im Moment nicht berufstätig sind. Also da kann keine Hausfrau ihnen das Wasser reichen aus einem kapitalistischen Land.
0: Durch die Berufstätigkeit der Frau hat sich auch bei den Frauen eine ökonomische Eigenständigkeit entwickelt, die auch Auswirkungen hatte auf das Selbstbewusstsein der Frau. Das ist ohne Frage. Und das trug auch dazu bei, dass Frauen, auch wenn die Ehe nicht mehr so gut lief, sich auch leichter scheiden lassen konnten, weil denen dann nicht die Armut drohte.
2: Im Westen ist noch bis 1977 die Haushaltsführung erste gesetzliche Pflicht für die Frauen der Ehe. In der DDR ist die Hausfrauenehe seit Gründung Geschichte.
0: Es wurden entsprechende Gesetze erlassen, die die Gleichberechtigung der Frau garantieren. Sie mussten nicht ihren Mann fragen, ob sie einen Beruf ergreifen dürfen, wie in der Bundesrepublik. Frauen durften auch ein eigenes Konto besitzen.
2: Mit der Wiedervereinigung 1990 verändert sich die Situation für die Frauen im Osten elementar. Viele Betriebe schließen und es heißt, seid doch froh, dass ihr nicht mehr arbeiten müsst. Jetzt könnt ihr in Ruhe bei euren Kindern zu Hause bleiben.
0: Das stieß doch auch bei den Frauen im Osten auf großes Befremden, weil sie dachten, ich werde ja nicht gezwungen, ich will ja arbeiten. Und es ist auch wichtig für mich, dass ich arbeite. Und die Frauen wollten weiterhin berufstätig bleiben.
2: 5 Jahre nach der Wiedervereinigung werden Frauen im Osten gefragt, wie es ihnen mit der neuen Situation ergangen ist.
7: Ich habe 1,5 Jahre zu Hause gesessen. Und weil so mit der Zeit wird man verrückt zu Hause, ne?
8: Man möchte eben auch was anderes noch haben, ne, als nur den Haushalt.
9: Man kann sich die Arbeit ganz anders einteilen, aber eine Lebenserfüllung selbst ist es nicht.
10: Wie ihr wisst, habe ich als Hausfrau große Verantwortungen. Ich muss nicht nur dafür sorgen, dass mein Mann glücklich ist.
2: Ganz so ernst scheint es auch Carolina Tolzig nicht mit ihrer Berufung zur traditionellen Hausfrau zu meinen. Trotzdem erntet sie in ihren Reels reichlich Häme. Aber trifft die Wut da die richtige?
11: Was mir das vor allem deutlich macht, wir reden viel zu wenig darüber, welche Rolle Männer im Haushalt übernehmen müssen, damit Frauen besser Care-Arbeit und Beruf verbinden können.
2: Die meisten Tradwives sind eigentlich Influencerinnen, die eine grundsätzliche Schieflage in unserer Gesellschaft für ihre Popularität nutzen. Und Provokation ist nun mal die wichtigste Währung auf Social Media.
12: Hast du das Gefühl, dass in deinen Videos sowas wie die Ironie oder so nicht so wirklich verstanden wird?
13: Ja, das passiert ganz oft.
14: Heute habe ich meinem Mann wie jeden Morgen sein Frühstück zubereitet.
13: Ich versuche es dann ja auch mal auf die Spitze zu treiben.
14: Und bin dann runter zum Strand gegangen. Da habe ich die Eier eingesammelt, die der Eierfisch hier jeden Morgen ablegt.
13: Ja, zum Beispiel bringt uns der Eierfisch ja auch mal das Frühstück vorbei. Und was für ein Zufall.
14: Dann Tomaten hinzugefügt, die Eier und obendrauf noch ein paar Kräuter und Feta und das war sein Frühstück.
13: Ja, die Ironie ist natürlich ein Aspekt meines Kanals.

0: Salz, die die ganze Leichtigkeit auch reinbringt, ja. Also ich sage natürlich, in jedem Spaß steckt ein bisschen Ernst. Die Inhalte, die ich teile, die passieren ja auch so. Aber ich möchte natürlich den ganzen Humor auch noch beibehalten und meine Community unterhalten. Ja. Und da entstehen eben auch solche Videos.
1: Das Interview mit Carolina Tolstick hat mir gezeigt, dass Hausarbeit gern idealisiert dargestellt wird. Wie schon in den letzten 200 Jahren. Die Realität sieht aber anders aus als in den Reels der Tradwives.
2: Medien und Werbung prägen unsere Rollenbilder. Können Tradwives also wirklich unsere Gesellschaft zurückwerfen?
3: Ich finde diesen Trend der Tradwives völlig überschätzt. Also das ist eine Groteske, die da aufgeführt wird und die eben von vielen auch als Groteske wahrgenommen wird. Aber das ist ja überhaupt nicht so, dass es jetzt plötzlich massenweise junge Frauen gibt, die sagen, ich will Tradwife werden. Also das verändert unsere Gesellschaft überhaupt nicht.
4: Wenn ich in meinem Umfeld schaue, ist das, wollen die auch, das, sehen das auch als selbstverständlich an, dass die Frau berufstätig ist und unterstützen da auch ihre Partnerin dabei.
5: Das Frauen den Hauptanteil an Care-Arbeit machen und wenn sie Kinder bekommen, in Teilzeit gehen. Das sind einfach Strukturen, die sich ganz schwer auflösen lassen und die einfach sehr viel stärker staatlich gestaltet werden müssten.
2: Lieber politisch was verändern, als in alte Geschlechterrollen zurückzufallen. Wir müssen es irgendwie schaffen, dass Arbeit und Familie sich ergänzen und kein Familienmitglied am Ende überfordert ist.
1: Aus Liebe Dinge zu tun ist sicher gut, aber Liebe sollte niemals der Zwang sein, dass nur eine allein für Haushalt und Familie verantwortlich ist.

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1: 33 Grad und mehr. Asphaltwüsten. Der aktuelle Sommer ist für viele eine Belastung, für einige sogar richtig gefährlich.
2: Also ich war tagelang nicht draußen, außer mal Müll rausbringen. Und da ist man schon bald umgekippt.
1: Manche Städte versuchen gerade umzurüsten. Mehr Grün statt Grau.
3: Wir wollen Orte schaffen, an denen man sich in der Stadt auch gut aufhalten kann, wenn es heiß ist, an denen man sich abkühlen kann.
1: Wie schützen wir unsere Städte und die Menschen darin vor Hitze? Hitzestau, wo bleibt die Abkühlung? Was sind wir bereit, in den Umbau für Hitzeschutz zu investieren? Und welche Ideen dazu gibt es? Darüber reden wir heute bei Zur Sache Baden-Württemberg. Willkommen und guten Abend. Und mit am Tisch sind heute der Oberbürgermeister von Aalen, Frederik Brütting von der SPD, die Expertin für nachhaltiges Bauen und Stadtentwicklung, Professorin Lamia Messari-Becker, der Offenburger Ralf Fröhlich, dessen Heimatstadt im Hitze-Ranking den schlechtesten Platz im Land belegt, und der Pflegedienstleiter Ilyas Demiroglu aus Mannheim, der erlebt, wie ältere Menschen unter der Hitze leiden. Willkommen am Tisch. Und es ist auch heute so, und wenn wir auf die nächsten Tage schon schauen, das Thermometer steigt wieder bei uns im Land, besonders bei uns in Baden-Württemberg. Werden die Städte diesen Sommer zu Glutöfen? Unser Reporter Hannes Köhle begleitet unsere Gäste, Herrn Fröhlich und Herrn Demiroglu, durch ihre Heimatstädte Offenburg und Mannheim.
4: Hallo. Hallo, Frau Rettig, der Ilyas hier.
5: Unterwegs mit Pfleger Ilyas Demiroglu bei seiner Mittagstour in Mannheim. Check der Patienten. Heiße Tage, für ihn eine besondere Herausforderung.
4: Wir haben oft die Situation, dass die Leute das nicht geschafft haben, alleine die Rollläden zuzumachen. Dann war das Fenster auf, der Rollladen oben und die ganze Hitze war in der Wohnung.
5: 28 Grad, die Luft steht.
6: Ich krieg gerade die Hitze.
5: Auch die Wohnung von Ingrid Rettig hat sich schon aufgeheizt. Bei der Hitzewelle vor 2 Wochen war es noch schlimmer, sagt sie.
2: Also ich war tagelang nicht draußen, außer mal Müll rausbringen. Und da ist man schon bald umgekippt, weil es zu warm war. Hat sich gestaut unheimlich vor der Haustür. Es war sagenhaft. Man konnte eben nicht raus. Nicht mal auf der Bank sitzen, nicht mal Schatten sitzen. War unmöglich.
5: Halb eins mittags. Die erste Patientin ist versorgt. Und auch er spürt die Hitze.
4: So, mein T-Shirt hält wahrscheinlich noch eine Tour aus, ja? Aber danach wird es grenzwertig. Also man merkt, es ist sehr schwül. Also ich schwitze sehr arg.
5: Doch die Tour muss weitergehen. Seine wichtigste Begleiterin im heißen Mannheim, die Klimaanlage. Doch die hilft nur kurz, denn er steigt direkt wieder aus zum nächsten Patienten. Treppe laufen, warme Wohnungen. Heute sind wenigstens keine Dachgeschosswohnungen in der Tour.
4: Man spürt's, die Konzentration lässt ein bisschen nach und die Kraft lässt auch ein bisschen nach.
5: Die nächste Patientin klagt über trockene Haut.
4: Was aber auch ein Zeichen dafür ist, dass du zu wenig trinkst, gell?
7: Im Moment trinke ich viel, weil man so immer so schwindlig ist.
4: Ja, aber immer noch zu wenig. Also es fühlt sich viel an.
5: Bei jedem Stopp erinnert er ans Trinken.
4: Die Leute sind dehydriert, die trinken viel zu wenig, die haben ein viel zu weniges Durstempfinden.
5: 4 Stunden ist Demiroglu inzwischen in der Hitze unterwegs. Jetzt sind die 30 Grad geknackt.
4: Extrem unangenehm. Sehr unangenehm und auch die Haut fühlt sich komisch an. Alles so leicht angeschwollen, alles so. Ja, und ich glaube, ich brauche so eine komplett kurze Pause.
5: Ortswechsel nach Offenburg. Sie gilt als die hitzeanfälligste Stadt in ganz Deutschland. Hier hat auch er mit der Hitze zu kämpfen, Ralf Fröhlich. Bei der Hitzewelle vor 2 Wochen hat er für uns den Temperaturtest gemacht.
8: Temperaturpistole, hier dann auch Messe.
5: 60 Grad hatte der Gehweg vor seinem Haus.
8: Ich habe einmal den Fehler gemacht, dann kommt der Postler, ich bringe ihm die Pakete raus, bin hier barfuß rausgesprungen und ich habe mir schön die Füße verbrannt.
5: Der beste Schutz vor Hitze, Bäume, sagt Fröhlich. Das zeigt auch die Wärmebildkamera. Unter den Bäumen ist es bläulicher, also kühler. Und die Straße ist heiß. Trotzdem passiert in seiner Straße etwas, was er nicht nachvollziehen kann. Er wehrt sich seit langem gegen die Pläne der Stadt, die Bäume in seiner Straße zu fällen, um Fahrrad- und Fußweg zu verbreitern.
8: Ich bin quasi mit diesen Bäumen aufgewachsen, die letzten 60 Jahre. Dann kommt diese Mitteilung, es kommt alles weg, es wird neu gestaltet, es kommen zwar junge Bäume, aber diese jungen Bäume werden nie mehr das sein, was hier steht, was hier wächst.
5: Aktuell sind laut Stadt die Planungen erst einmal zurückgestellt. Alternativen werden geprüft. Fröhlich will uns noch einen anderen Hitzespot zeigen, die Einkaufsstraße in der Offenburger Innenstadt.
8: Die Stadtverwaltung hat sich bewusst dafür entschieden, keine Bäume zu pflanzen, sondern Pflanzkübel hier aufzustellen. Ich habe eine Straße, die läuft genau von Süd nach Nord. Das heißt, ich habe hier zu der heißen Zeit des Tages die volle Einstrahlung und habe keinen Schatten.
5: Die Stadt sagt, das liegt an den Leitungen unter der Straße. Die lassen keinen Platz für Bäume. Bei neuen Straßenprojekten würden mehr Bäume gepflanzt werden. In Mannheim hat Pfleger Elias Demiroglu die letzte Station der Tour geschafft. Inzwischen sind es über 30 Grad. Wenn die Hitzewelle wie vor zwei Wochen voll zuschlägt, ist Chaos, sagt er. In der Chatgruppe seiner Firma landen Warnmeldungen aus dem Krankenhaus.
4: Bei uns in der Klinik herrscht absoluter Ausnahmezustand. Die Aufnahme platzt aus allen Nähten.
5: Die Hitze setzt nicht nur seinen Patienten zu.
4: Kennen Sie das Gefühl, jemandem helfen zu wollen, aber Sie können nichts machen? Und obwohl Sie kein Problem haben, haben Sie dann aber ein schlechtes Gewissen, weil Sie nichts machen können. Und genau das fühlen wir.
1: Was bedeutet die Hitze für die Menschen bei uns in Baden-Württemberg, Herr Demiroglu? Wir haben Sie begleitet. Sind das jetzt wieder gefährliche Tage für die Menschen, die Sie betreuen?
9: Definitiv, ja.
1: Ab wann wird es richtig wüst? Wir haben ja in den nächsten Tagen, ich glaube, nächste Woche geht es bis 38 Grad wieder hoch.
9: Das ist auch wieder so ein schwieriges Thema, weil es gibt einmal die Gradanzahl auf dem Thermometer und einmal die Wärme, die man spürt oder die man fühlt. Und deswegen ist es schwer zu beantworten. Da kann ich Ihnen keine Hausnummer dazu geben. Aber ich sag mal, ab 27 Grad merken wir schon, geht die Leistung runter.
1: Ihre Leistung geht runter. Die Warnungen von den Krankenhäusern erreichen Sie? Also das ist schon Alarm?
9: Das ist Alarm, ja. Und das ist eine Kollegin, die arbeitet bei uns und im Krankenhaus. Ist quasi so eine Schnittstelle. Mhm. Und von der kriegen wir dann immer die Informationen.
1: Wenn man früher auf den Wetterbericht geguckt hat, im Sommer, Juni, Juli, da hat man sich gefreut. Strahlend blauer Himmel, Sonne. Was ist los mit dem Sommer? Ist Sommer nicht mehr zum Freuen da? Einfach mal in die Runde, Herr Fröhlich.
8: Also wenn man in der sozialen Medien sich so durchliest, früher war auch Sommer. Aber das

0: stimmt halt einfach nicht. Die Hitzetage werden immer mehr, immer zahlreicher. Jedes Jahr kommen die Einschläge häufiger mit diesen Tagen, die aus dem Ruder laufen. Und ja, ich würde sagen, wir haben Kipppunkte erreicht.
1: Wann wird es mal wieder richtig Sommer? Hat Rudi Carrell noch gesungen, wenn es irgendwie mal verregnet war?
2: Also ich würde sagen, Wetterextreme gab es schon immer regulär. Die werden aber jetzt durch den Klimawandel tatsächlich stärker, kommen häufiger, heftiger vor. Und das Problem, was ich sehe, ist, dass die am Boden auf massive Fehler im Städtebau treffen. Das heißt, wir leisten diesen ganzen Wetterextremen Vorschub, indem wir am Boden viel zu viel versiegelt haben, viel zu wenig Bäume haben, viel zu wenig Wasser als Planungselement auch im Städtebau berücksichtigt haben. Insofern sind das mehrere Faktoren, die zusammenkommen. Wenn ich also Hitze höre und sage, das gab es noch nie, würde ich das nicht so stehen lassen. Wir haben durch Fehler im Städtebau, in der Bauweise, in der Anlage der Städte, wie wir Lüftung und Kühlungsschneisen zugemacht haben, wie wir zu wenig Bäume gepflanzt haben oder zu viel weggefällt haben und zu viel versiegelt haben, zu wenig Wasser auch berücksichtigt haben. Dafür sorgen wir de facto, dass aus jeder überhöhten Temperatur eine Hitzewelle mit wird, aus jedem Starkregenereignis sofort eine Überflutung. Ich finde, wir müssen einfach wieder normaler bauen, nicht mehr so hitzeblind sein, und wir dürfen auch in Deutschland nicht an Katastrophendemenz leiden. Also das ist alles korrigierbar und das ist alles machbar, und deshalb ist es höchste Zeit, da auch was zu verändern.
1: Herr Brüting, wenn Sie auf den Wetterbericht von Aalen gucken, freuen Sie sich da über schönes Wetter, oder ist es mittlerweile auch schon so, dass Sie sagen, boah, Mist?
3: Ja klar, mich stresst genauso, wenn es heiß ist, und das ist ja das, was wir jetzt gerade alle erleben. Das ist auch das erste Mal, dass wir es alle so kollektiv körperlich wahrnehmen. Wir schwitzen gemeinsam und wir ertragen das irgendwie noch gemeinsam, aber wir merken jetzt auch alle, dass wir gemeinsam was tun müssen. Und da brauchen wir jetzt auch keine Statistiken zitieren. Man muss nur mit offenen Augen durch die Städte gehen oder durch die Wälder. Ich war vorgestern joggen, da liegen 3 Buchen plötzlich über dem Weg, weil die Buchenwälder zu trocken sind. Oder wir haben Wälder beflogen wegen dem Eichenprozessionsspinner in Aalen. Der Pegelstand bei unserem Kocher, ich habe heute nachgeguckt, ist 9 cm am Oberlauf. Also das sind schon dramatische Situationen. Und wenn es auf der Ostalb mal fast 40 Grad hat, dann ist es wirklich ernst.
1: Wo es bekanntermaßen, ich komme aus der Kurpfalz, auf der Alp immer ein Kittel kälter ist. Von daher seid ihr da ja klimatisch eigentlich noch bedingt. Konkreter Warnhinweis für die älteren Bürgerinnen und Bürger oder auch für die Kinder in Aalen für die nächsten Tage? Ich sagte schon, also das Thermometer, ich glaube, Anfang, Mitte der nächsten Woche geht es wieder deutlich über 30 Grad.
3: Ja, das beschäftigt uns. Also wir haben ja auch Veranstaltungen jetzt am Wochenende, Mountainbike-Weltcup, sind viele Kinder auch unterwegs morgen. Wir gucken, dass die sich abkühlen können, dass wir auch Wasser zur Verfügung stellen, also Wasserfontänen, um sich wirklich physisch abzukühlen. Also das verändert auch, wie wir planen, wie wir organisieren. Aber es ist auch für die Seniorinnen und Senioren natürlich eine große Gefahr. Herr Demirolo hat ja gezeigt, dass er sie aufsucht, dass er da auch helfen kann. Aber wir haben ganz viele, die einsam sind. In den letzten 2 Juniwochen hat unsere Feuerwehr viele Türöffnungen machen müssen und war manchmal leider auch zu spät.
4: Viel zu viele, die einsam sind.
1: Haben Sie auch solche Sachen erleben müssen?
4: Auf jeden Fall, ja. Leider.
1: Was ist Ihnen da so in Erinnerung geblieben?
4: Ja, so ein Feuerwehreinsatz, dann gibt es, je nachdem, wo man lebt, in welchem Stockwerk, wir hatten auch einen, der hat im Dachgeschoss gelebt, der musste dann quasi übers Fenster raus, weil das Treppenhaus zu schmal war für die breite Liege, musste man ihn übers Fenster draußen quasi ins Krankenhaus bringen. Und nur aus einem Grund.
1: Hitze.
4: Volumenmangel, genau.
1: Wir haben bei uns im Südwesten die wärmste Region in Deutschland. Und jetzt schauen wir mal auf diese Erhebung der Deutschen Umwelthilfe, DUH. Die hat ein Hitze-Ranking deutscher Städte erstellt. Katharina Fuß hat sich das für uns mal angeschaut, mit Augenmerk eben auf die Südweststädte bei uns im Land. Und da müssen wir feststellen, im Vergleich zu anderen Bundesländern steht Baden-Württemberg laut dem Hitzecheck der Deutschen Umwelthilfe wirklich schlechter. 6 der 10 heißesten Städte liegen bei uns in Baden-Württemberg. Mannheim, Heilbronn, Aalen, Rastatt, Lahr und das Schlusslicht eben Offenburg. Dort gibt es am wenigsten Schutz vor der Hitze, heißt es im Hitzeranking. Das heißt also nicht nur klimatisch, sondern wir sind offensichtlich auch schlecht aufgestellt. Warum trifft es die Städte gerade im Südwesten so besonders hart, Frau Missari-Butter?
2: Ja, ich würde sagen, ja, bitte.
1: Oder der Offenburger zuerst, na klar.
0: Ich habe eine These, wenn ich so gucke, wie meine Stadt arbeitet. Wenn ein Baum nicht mehr ins Muster passt, wenn der leicht angeschickert ist oder einfach der Zuwachs fehlt, sage ich jetzt mal überspitzt, dann wird er gequält aus Sicherheitsgründen. Das heißt, er kommt einfach weg und im besten Fall kommt ein junger Baum hin und in der allermeisten Fälle, 800 Baumquartiere stehen leer in Offenburg, wird einfach nichts mehr reingepflanzt. Ich glaube, wir sind in Baden-Württemberg zu ordentlich und haben noch nicht verstanden, was diese Bäume für uns bedeuten und sind nicht bereit, die so weit zu pflegen, dass sie einfach noch ein paar Jahre über die Runde kommen, bis diese neuen Bäume nebenan vielleicht auch wieder größer geworden sind. Also wir sind also zu vorauseilender Gehorsam, die Bäume kommen weg, sobald gewisse Gefahr davon ausgehen könnte.
2: Ich möchte ergänzen, dass natürlich die Region grundsätzlich wärmer ist. Ne? Also die Ausgangssituation ist schon mal ein paar Grad mehr. Und eigentlich müssten diese Regionen ausgerechnet mehr tun. Also mehr Bäume, mehr Wasser, mehr Schwammstädte. Ja. Wenn das stimmt, wenn ich das höre, dass eben wenig gepflanzt wird oder wenig für Grün gesorgt wird, was auch klimaaktiv ist. Es geht nicht um kleine Büsche oder irgendwelche kleinen
1: Gründächer.
2: Nein, es geht wirklich um leistungsfähige Bäume, die kühlen, die CO2 binden übrigens auch und den sozialen Mehrwert darstellen. Wenn das nicht passiert, dann entsteht genau das, die Tendenz der Studie stimmt. Es geht nicht um die heißesten Städte, sondern um die hitzeempfindlichsten oder hitzeanfälligsten Städte. Und die finden wir natürlich da, wo sehr viel Versiegelung auch machen Unterschied. Es gibt Steine, die lassen Wasser noch durch und es gibt Steine, die haben einfach dicht eine Barriere, die heizen die Stadt mit auf. Diesen Effekt, den kennen wir übrigens alle, wenn Sie aus der Stadt rausfahren Richtung Grün, Richtung ländlichen Raum, wird automatisch kühler. Wir sprechen von dem sogenannten Hitzeinsel-Effekt und das ist das, was in Offenburg oder in Mannheim passiert.
1: Mannheim hier, Ahlen da. Herr Brütting.
3: Ja, also ich möchte es noch aufgreifen, was Herr Fröhlich gesagt hat. Sie haben ja die Stadt, also die öffentliche Hand angesprochen. Wir werden das aber nicht allein schaffen können. Der Staat wird diese Herausforderung nicht allein lösen können. Natürlich sind wir ein wichtiger Player und müssen auch mehr Bäume pflanzen und das Grün erhalten in der Stadt. Aber wir erleben eben auch, dass private Gärten Bäume verlieren, dass Gärten geschottert werden, dass man Gärten altersgerecht gestaltet und dann fährt da so ein Mähroboter rum. Und ich glaube, auch die Privaten müssen vorsorgen, müssen ihre Grünflächen auch entsprechend gestalten, damit sie dazu beitragen, die Hitze zu reduzieren. Und wir haben in Ahlen, ein kurzer Einwand noch, wir haben in Ahlen die Privaten zu Partnern gemacht. Wir haben kostenlos Bäume und Sträucher zur Verfügung gestellt, damit sie privat gepflanzt werden können. 2000 Bäume, 4000 Hecken in 3 Jahren. Und so haben wir das gemeinsam besser gemacht.
0: Die Programme gibt es auch in Offenburg und es ist sehr löblich, dass Städte sich da engagieren. Aber bei uns konnte sich die Politik 2018 nicht mehr dazu durchringen, eine Baumschutzsatzung weiter zu pflegen. Die wollte man ausweiten auf die Ortsteile. Und weil es Widerspruch gab, hat man sich dann entschlossen, die Baumschutzsatzung komplett einzudampfen. Es gab mehrere Anläufe, die wieder ins Leben zu rufen, aber die gibt es einfach nicht. Und wir haben seit 2018, wenn man die Baumbilanz verfolgt, über 3000 Bäume verloren im Stadtgebiet. Die DUH spricht rechnerisch von diesen 2243 Bäumen. Also die Größenordnung ist ihnen egal, aber es deckt sich unsere Wahrnehmung mit dem, was man messen kann. Und klar müssen wir die Privaten in die Pflicht nehmen, dass sie auch was tun und dass die Bäume halten bleiben. Da haben wir genügend Punkte, wo wir drüber sprechen können. Aber ich muss auch politisch die Vorgabe schaffe. Ich muss Baumförderungen und Baumsatzungen schaffen, die eben nicht nur einzelne kleine Bäumle, wo dann da einer seinen Apfelbaum pflanzt, sondern ich muss großflächig Bäume in die Stadt bringen. Offenburg fehlen 20.000 Bäume, um es mal so zu sagen.
2: Es ist auch nicht leicht.
1: Darf ich ganz kurz an der Stelle, bevor wir noch mehr das Problem beschreiben, dessen, was in den Städten passiert und nicht passiert, noch mal darauf kommen, was das für die Menschen bedeutet in dieser ersten Runde. Und da gucken wir uns noch mal die Hitzetage, Sie haben es vorhin ja auch schon angesprochen, die Hitzetage an, wie die in den letzten Jahrzehnten zunehmen. Im Durchschnitt gab es nur 4 Hitzetage pro Jahr. Also Hitzetage definiert der Deutsche Wetterdienst als diese 30-Grad-Marke. So, da hatten wir noch in den 80er Jahren eben 4. Und mittlerweile steigt das an. In den 2000er Jahren sind wir da schon bei 9 bis zu 10 Hitzetagen und 18 in den 40er Jahren. Und das wird wirklich noch dramatisch, wenn wir weiter gucken, die Prognosen. Da geht es 2070 bis auf 37 Hitzetage im Schnitt in Baden-Württemberg, also Tage, die über 30 Grad sind. Und da sind wir auch bei einer Zahl, die sich zwar nicht ganz korrekt rausrechnen lässt, aber das Robert-Koch-Institut beziffert bis Ende Juni diesen Jahres, also bis 28. Juni 2026 in Baden-Württemberg 790 Hitzetote und in Deutschland mehr als 2000, äh, nee,

0: als 5.100. Spüren Sie diese Entwicklung auch in den letzten Jahren? Sie haben es gerade eben von diesem Sommer so dramatisch beschrieben. Spüren Sie das in den letzten Jahren, dass auch stetig schwieriger wird?
1: Wobei ich noch ergänzen wollte, die schwarze Zahl ist wahrscheinlich noch viel höher.
0: Ja.
1: Wenn einer mit einem Schlaganfall ins Krankenhaus kommt, der aber aufgrund von Volumenmangel ausgegangen ist, wird ja nur der Schlaganfall erfasst und nicht das Volumenmangel. Das heißt, die schwarze Zahl ist wahrscheinlich noch höher, also viel mehr Menschen sind im Krankenhaus,
0: ja.
1: Viel mehr Menschen leiden unter dem Ganzen im Krankenhaus und wir nehmen auf jeden Fall wahr, dass das immer schlimmer wird.
0: Jetzt, weil Sie es ein paar Mal schon erwähnt haben, müssen Sie mir als Laien erklären, was Sie mit diesem Volumen meinen.
1: Zu wenig Flüssigkeit im Körper, quasi ausgetrocknet,
0: okay.
1: Dehydriert, zu wenig Flüssigkeit im Körper, mhm. Zu wenig Volumen im Körper und das bringt halt ganz viele Erkrankungen mit sich.
0: Okay.
2: Frankreich hat aus einer massiven Hitzewelle damals 2003 gelernt, mit tausenden Toten, die nicht direkt der Hitze zuzuschreiben sind, aber eben
0: 15.000 waren es, geschätzt,
2: und
0: nicht die Dunkelziffer mitgerechnet.
2: Genau, vorerkrankte Menschen, ältere Menschen, eingeschränkte Menschen mit Kreislaufproblemen und. Und Frankreich hat daraufhin ein mehrstufiges Notfallplan, Notfallwarnsystem etabliert, wo bei jeder bestimmten Stufe, wenn eine kritische Temperatur überschritten wird, automatisch Maßnahmen ablaufen. Da geht es um gesetzliche, behördliche Eingriffe, zum Beispiel Veranstaltungen untersagen, um Menschen von Hitzeschlägen zu schützen. Zum Beispiel klimatisierte Räume in Krankenhäusern, in Pflegeheimen, in Arztpraxen vorzuschreiben. Aber auch Ad-hoc-Maßnahmen, dass man überall Trinkbrunnen im Stadt hat, im Außenraum. Dass man Nebelsprühanlagen, ganze Plätze werden mit Sprühwasser, mit Nebel bearbeitet, dass die Leute sich da abkühlen, dass man die Parks, die Gärten nachts nicht schließt, damit Leute auch sich dort aufhalten können. Frankreich hat die sogenannten Le Plan Bleu. Das sind Pläne, die dazu führen, dass die Städte mehr grün oder auch mehr helle Farben nutzen. Es werden Straßen gekalkt, um einfach die Reflektoren...
0: Aber es musste
2: passieren,
0: genau,
2: leider.
0: Es musste diese Katastrophe passieren.
3: Das sind alles technische Lösungen und das sind Verwaltungslösungen. Wir haben die Lösung eigentlich vor der Haustür stehen. Also so ein Baum, der nebelt von selber, der kühlt von selber. Und ich finde, Hitze ist total ungerecht, sozial ungerecht. Wir haben uns die soziale Daten von Offenburg angeguckt und haben uns die Auswertung von der DUH kleinteiliger geben lassen. Und es sind genau die Stadtteile, wo die Menschen mit einem geringeren sozialen Status leben, das sind die Benachteiligten. Die haben kein Grün, die haben keine beschattete Spielplätze, die haben keine Trinkbrunnen. Die haben die Hitze und kommen nicht aus dem Haus raus.
2: Aber Sie wollen doch nicht die Lösungen jetzt gering reden, nur weil Bäume jetzt in dem Fall nicht gewidmet. Wir haben doch gleich am Anfang gesagt, dass Bäume dazugehören. Sie brauchen gegen Hitze Beton und Bäume. Sie brauchen das alles. Das ist alles Technik. Wir haben eine natürliche.
3: Genau, aber das sind die kurzfristigen
2: Lösungen. Es gibt natürliche Resilienzen, das gibt die Natur her. Wasser, Bäume und so weiter. Und es gibt technische Lösungen, die sind auch hilfreich. Und wenn alle Stricke reißen, ist auch eine Klimaanlage keine Schande, um die Dame beispielsweise in ihrer Wohnung zu... Das kann man auch wunderbar mit PV-Strom im Sommer verbinden. Also wir müssen einfach das nur ein bisschen breiter denken und auch wirklich strukturiert und pragmatisch angehen.
1: Was die Franzosen vielleicht gut gemacht haben, die haben Vorsorge. Also ich denke, Vorsorge ist immer besser als Nachsorge.
2: Auf jeden Fall.
1: Und wir haben generell das Problem, dass wir in vielen wichtigen Themen, gerade bei uns in Deutschland, so die Nachsorgelösungen finden statt Vorsorge.
2: Ja. Also Frankreich hat ein Register, das ist vielleicht auch im Bereich Pflege ganz wichtig. Frankreich hat ein freiwilliges Register, wo Menschen mit Erkrankungen und ältere Menschen mit Einschränkungen und so weiter registriert werden, die dann proaktiv kontaktiert werden und betreut werden, wenn es soweit ist.
1: Corona
2: und das wäre in Deutschland jetzt wahrscheinlich gar nicht denkbar, da kommt Datenschutz.
1: Da kommt der Datenschutz, aber...
4: In Frankreich werden gerade die Atomkraftwerke abgeschaltet, weil die Flüsse überhitzt sind, also da ist vielleicht auch nicht alles gut, aber... Die Erkenntnis ist ja schon lange da.
2: Aber warum werden sie abgeschaltet? Das müssen wir erstmal ausdiskutieren. Warum werden sie abgeschaltet? Um das Ökosystem zu schützen, damit das Wasser, die Flüsse nicht übererwärmt werden. Das machen die, obwohl sie dafür Energie teurer sogar dazu kaufen. Warum? Weil Menschenschutz wichtiger ist als jetzt irgendwelche energetischen Fragen.
0: Frau Messalberger, darf ich an der Stelle...
4: Es ist zu warm geworden, die Flüsse sind zu warm, deswegen können sie diese Art der Energieerzeugung gerade nicht mehr durchführen.
2: Um das Ökosystem zu schützen.
4: Kaufen bei uns grünen Strom ein aus unseren Photovoltaikanlagen.
2: Um auch klimatisieren
4: aber
2: zu können.
4: Das ist ja jetzt
0: Frau Messalberger, lassen Sie Herrn Brüttig mal...
4: Ich wollte sagen, dass die Erkenntnisse ja schon lange da sind, auch in Deutschland. Und es gibt auch viele, die sich in den letzten Jahren dafür eingesetzt haben. Wir haben Trinkwasserbrunnen gebaut, wir haben auf unserer City-App kühle Orte, die man aufsuchen kann. Wir haben für Bäume an den Straßen geworben. Wir haben uns eingesetzt dafür, dass auch Verkehrsflächen zu Grünflächen werden. Aber wir haben eben auch viele Widerstände gespürt. Und ich glaube, jetzt ändert sich wirklich was, weil dieses kollektive Erleben der Hitze, das trifft uns jetzt alle. Und das ist ja auch eine Chance, ein Punkt, wo wir uns darauf verständigen können, dass wir unsere Städte, unsere Gemeinden modernisieren müssen und sie an diese Hitze anpassen müssen.
0: Herr Brüding, wir gehen auch mit Ihnen gleich noch durch Ahlen und werden uns anschauen, was Sie da erreichen konnten und wo es dann aber eben auch wieder am Geld scheitert. Ich möchte aber noch ganz kurz zu Herrn Demiroglu sagen, Sie haben die soziale Komponente angesprochen. Sie sagen, es betrifft alle, aber es betrifft eben vor allem ältere Menschen. Über die Kinder haben wir noch nicht gesprochen, die ebenfalls hitzeanfälliger sind als wir gesunden Erwachsenen. Haben Sie das Gefühl, dass die älteren Menschen eine Lobby haben oder vergessen wir die?
1: Die werden auf sich alleine gestellt. Wir vergessen die.
0: Jetzt schauen wir mal, weil schon einige Sachen angesprochen wurden. Was sagt unser noch relativ neu im Amt sich befindliche Gesundheitsminister hier in Baden-Württemberg, Oliver Hildenbrand von den Grünen, zum Thema? Ist es also in der Landespolitik auch angekommen? Herr Brüting sagte, ja, wir spüren es kollektiv. Er sagt, ganz konkret geht es darum, zu helfen, hitzebedingte Erkrankungen und Todesfälle zu vermeiden, Einrichtungen handlungsfähig zu halten und die Folgen extremer Hitze für Gesellschaft und Gesundheitswesen zu begrenzen. Herr Brüting, reicht Ihnen das, wenn Sie das vom Minister hören? Klingt das danach, als kommt der Geldregen vom Land, damit Sie in der Kommune viel machen können?
4: Also würden wir uns freuen. Die Grünen im Bundestag haben ja jetzt ein Hitze-Sofortprogramm gefordert. Die Grünen in Baden-Württemberg könnten es in der Regierung umsetzen. Ich bin gespannt, was da kommt. Wir würden uns sicher sehr freuen. Aber es sind nicht nur kurzfristige Maßnahmen, also so ein Aktionismus, der wird uns wahrscheinlich auch nicht weiterhelfen. Wir müssen wirklich nachhaltig Gebäude und Städte umbauen und auch anders planen für die Zukunft.
0: Haben Sie das Gefühl, dass die Ohren jetzt offener sind für Themen, die Sie schon seit Jahren in der Stadtplanung umsetzen wollen?
2: Teilweise ja, teilweise nicht. Sehr oft kriegt man zu hören, dass das Problem sind die Finanzen, die Finanzierung, die Haushalte etc. Letztendlich gibt es mehrere Ebenen, wo man was tun kann. Sowohl auf Gebäudeebene, wenn man plant oder modernisiert, dass man dafür sorgt, dass Sonnenschutz da ist, dass bestimmte Materialien eingebaut werden, die speicherfähig sind, dass man Dachüberstände vorsieht. Das hält auch ein bisschen die Hitze draußen oder Starkregen draußen. Also wir haben verlernt, so ein bisschen traditionell klimabewusst zu bauen. Das ist die eine Spalte oder die eine Säule, wo jeder was tun kann. Also auch mehr Grüngarten anstatt Steingarten. Übrigens, das ist nichts, wo ein kommunaler Politiker keinen Einfluss hätte. Wer genehmigt dann die Quartiere ohne Bäume? Die Kommunalpolitiker. Das müssen sie abstellen. Genauso können sie Vorgaben im Rahmen des Bebauungsplans machen. Sie können auch bei Modernisierung, bei ganzen Stadtteilen auch einiges beeinflussen. Und im Städtebau es gab früher Lehrstühle, die Stadtbau betrieben haben. Die haben genau so was gemacht, die Stadt insgesamt zu betrachten als eine Klimaregion, um entsprechend hitze- und wassersensibel zu bauen. Ich erwarte einfach, dass Klimaanpassung als Menschenschutz begriffen wird, dass Klimaanpassung und Klimaschutz zusammengehen. Das ist kein Entweder-Oder.
3: Aber wie machen wir das denn jetzt? Also,
0: Entschuldigung, kurz, Herr Fröhlich, das Zitat, das ich gerade eben vom Gesundheitsminister vorgelesen habe, war der Auftakt heute zu einer sogenannten Taskforce auch zu dem Thema. Und deswegen hätte ich ganz gerne hier in der Runde abgefragt, was Sie, sollten Sie davon auch gehört haben, beziehungsweise in Kombination auch mit dem Zitat von Herrn Hildenbrand davon halten. Haben Sie das Gefühl, dass sich da auch für die Menschen, die Sie ja tagtäglich betreuen und die unter der Hitze so leiden, sich was tut, dass sich da was im Bewusstsein der Politik, in der Priorität verändert?
1: Also man muss handeln. Also theoretisch gibt es Lösungen, ja, die hören wir auch immer wieder, die schlagen wir auch immer wieder vor, aber es muss halt umgesetzt werden.
0: Was wäre das, was jetzt in den nächsten Tagen ganz konkret den Menschen, die Sie betreuen, helfen würde?
1: Gibt es viele Möglichkeiten. Da verstehe ich die Kassen nicht tatsächlich, warum die kein Interesse haben, weil die Krankenhäuser sind überfüllt. Das heißt, die Kassen sollten Interesse haben, dass die Leute nicht in die Krankenhäuser kommen aufgrund von Volumenmangel. Da könnte man extra Zeiten einplanen, man könnte extra Anfahrten.
0: In ihrem pflegerischen Tätigkeit.
1: Genau, man könnte extra eine Pauschale bekommen für eine vierte Anfahrt beim Patienten, beim Bedürftigen, um mal nach ihm zu schauen. So, mit so Kleinigkeiten könnte man kurzfristige Probleme in den Griff kriegen.
0: Und da sind wir bei einem Thema, was wir hier oft bei zur Sache besprechen.

0: dass Investitionen, die man vorab, wie Sie es vorhin ja auch schon getan haben, also vor die Ereignisse tritt, dass die sich durchaus auch pekuniär am Ende auszahlen. Das Institut Prognos hat ausgerechnet, dass ein Hitzetag in Deutschland die Gesellschaft, die Wirtschaft 400 Millionen Euro kostet. Ein Hitzetag über 30 Grad also. Von Ihnen, Herr Prütting, hat sich unser Reporter Tim Kukral, und dann kommen wir jetzt in Ihre Stadt nach Aalen, zeigen lassen, was Sie in Aalen tun, damit die Hitze in der Innenstadt, die da ist, aber etwas erträglicher wird.
1: Es ist eine kleine Oase mitten in der Stadt. Das Gaulbad nennen es die Aalener. Denn früher wurden hier Pferde gewaschen. Dann kam das Auto. Alles wurde zubetoniert für einen großen Parkplatz. So sah es hier noch vor 2 Jahren aus. Erst letztes Jahr wurde die Fläche wieder freigelegt.
2: Es gab schon Widerstände. Viele haben gekämpft für den Erhalt der Parkplätze. Aber wir haben eine Mehrheit im Gemeinderat bekommen. Die Menschen haben sich überzeugen lassen von der Idee.
1: Von einer Idee, von der ihr Oberbürgermeister sofort überzeugt war. Auch der Fluss, der Kocher, wurde hier wieder in seinen natürlichen Zustand zurückversetzt.
2: Mit dem Gewässer kommt einfach auch Kühle in die Stadt. Durch die Entsiegelung gibt es mehr Flächen, wo Wasser versickern kann, wieder verdunsten kann. Und ja, es macht auch einfach Spaß, hier zu sein, sich am Wasser aufzuhalten. Kinder nehmen den Spielplatz sehr gut an. Es ist ein neues Stück Stadt entstanden.
1: Und das soll erst der Anfang sein. Direkt neben der Grünfläche die Stuttgarter Straße. Sie zieht eine Schneise durch Aalen, eine klassische Stadtautobahn. Jetzt wird sie verkleinert, von 4 auf 2 Spuren.
2: Zukünftig werden wir sehr viel mehr Grünflächen haben. Wir verfünffachen die Grünflächen im Vergleich zu früher. Wir pflanzen 57 Bäume hier entlang der Straße, bauen breiten Radweg, breiten Fußweg.
1: Außerdem Trinkwasserspender an mehreren Orten in Aalen. Eine menschengerechte Stadt soll Aalen sein und nicht nur eine autogerechte Stadt. Der Umbau ist aufwendig und teuer. Und trotzdem nur ein Anfang.
2: Bei unseren Straßenbauprojekten kommen wir gut voran, aber wir müssen uns auch um die Kinder und Jugendlichen noch stärker kümmern. In den Kitas, in den Schulen ist es sehr heiß.
1: Zum Beispiel im Schubert-Gymnasium. Der mehr als 100 Jahre alte Bonatzbau hat Charme, aber auch viele Nachteile. Im Winter ist es hier kalt, im Sommer heiß. Nebenan, in einem Neubau für den Unterricht in Mathematik und Naturwissenschaften, ist das ganz anders. Mathe, 6. Stunde. Auch wenn draußen 35 Grad sind, hier drinnen ist es immer schön kühl, 23 Grad.
3: Hier ist echt angenehm zum Lernen. Im anderen Gebäude ist es wirklich anstrengend. Man schwitzt, man hat eigentlich gar keine Lust, aber hier geht es auf jeden Fall sehr viel besser.
4: Es ist kühler und ich finde, dadurch kann man sich auch mehr konzentrieren.
5: Es ist ein totaler Kontrast, also wenn man von drüben jetzt hierher läuft, ist es einfach ein Weltenunterschied.
1: Die Kühlung funktioniert ganz ohne Klimaanlage. Durch eine klimagerechte Bauweise. Über Lüftungsschlitze wird kühle Luft aus der Erde in das Gebäude geleitet. Und auf der Südseite sorgen ein Dachvorsprung und Bäume dafür, dass nicht zu viel Sonne durchs Fenster einstrahlt. Je mehr Natur, desto besser kann die Stadt sich bei Hitze abkühlen. Trotzdem, auf Straßen und Gehwege kann auch Aalen nicht verzichten. Für die setzt Oberbürgermeister Brütting hier auf ein spezielles Betonpflaster.
2: Das ist ein sogenannter Klimastein, der speichert das Wasser, wenn es regnet, und hilft über die Verdunstung dann eben auch die Stadt abzukühlen und puffert auch das Regenwasser.
1: Weniger Überschwemmung bei Starkregen, angenehmere Temperaturen im Sommer. Auf ein paar Quadratmetern in Aalen ist das schon spürbar. Doch bis die ganze Stadt für die Hitze gerüstet ist, ist es noch ein weiter Weg.
0: Was tun für kühle Städte, Frau Messari-Becker? Es gab, ich will nicht sagen wilde Diskussionen hier gerade eben während des Films schon am Tisch. Aber die Frage ist, macht Aalen alles richtig, bevor der Bürgermeister darf?
6: Also,
0: halten Sie sich kurz. Bitte.
6: Wahrscheinlich nicht, aber ich finde das Beispiel wirklich positiv, weil das ist dort das Zusammenspiel von Materialien. Beton speichert die Wärme oder die Hitze. Lüftung über Kanäle, Erdreich etc. Natürliche Lüftung über Kamineffekt. Alles so, dass man keine Klimaanlage braucht. Und wenn man eine bräuchte, dann vielleicht nur an bestimmten Tagen, dann ist es auch in Ordnung, sie mit Photovoltaikstrom zu kombinieren. So soll es sein. Bäume draußen, aber eben Materialien, die die Hitze speichern, innen.

0: natürlich, Herr Pudding, muss man irgendwann mal anfangen. Das haben wir hier dokumentiert bei Ihnen. An einer Schule in der Stadt müssen die Lernenden nicht mehr schwitzen. Es gibt, glaube ich, insgesamt 21. Das heißt, an 20 anderen ist die Situation noch ganz anders. Ich glaube, die aktuellen Regelungen, auch der neue Kultusminister, 25 Grad im Schatten draußen morgen um 11, dann darf man nach der vierten Stunde freigeben, oder 30 Grad im Klassenzimmer. Wenn ich mehr als 22 Grad bei uns im Büro habe, kriege ich schon Ballaballa. Haben Sie eine Chance, Sie haben gesagt, gerade die jungen Menschen auch wollen Sie vor der Hitze schützen. Haben Sie eine Chance, das in absehbarer Zeit hinzubekommen?
1: Das ist schon eine riesige Aufgabe, und wir können nicht die Stadt, die über viele Jahrzehnte gewachsen ist, innerhalb kurzer Zeit umbauen. Aber man muss anfangen, und ich glaube, man muss vom Großen ins Kleine gehen. Wir haben schon in den 90er Jahren Klimagutachten gehabt in Aalen, 2018 dann Gutachten für klimagerechtes Flächenmanagement, also über die Flächennutzungsplanung, über die Bebauungspläne dann ins Detail. Und jetzt ist es wichtig, eben auch die Gebäude umzubauen. Alle, die wir neu bauen, folgen diesem Prinzip. Und zwar Low-Tech. Wir packen die jetzt nicht mit viel Elektronik voll und Lüftungsanlagen, sondern eigentlich mit uralten Bauprinzipien, der Kamineffekt, ein Kühlkanal außenrum, die Aktivierung auch von Betonbauteilen. Das funktioniert sehr gut.
2: Also das sind alles super Projekte, und das ist sehr löblich, was Sie machen. Und jeder Baustein ist sehr wertvoll. Und Sie sagen, Sie haben diese ganze Gutachten, auch seit 2018 haben Sie fast 0,8% mehr versiegelt seit 2018. Also die Aalen wird immer weiter versiegeln. In Offenburg ist es genauso. Offenburg hat seit 2018 0,5% mehr versiegelt. Klar gibt es diese Modellprojekte und so Leuchtturmdinger mit Strahlkraft, was man alles umsetzen kann, was man machen könnte, aber es kommt nicht in der Fläche an. Sie haben jetzt ein Modellprojekt, Sie haben eine Schule, aber man müsse flächendeckend auf diese ganze Städte gehen, man müsse in diese benachteiligten Quartiere gehen und dort was tun und nicht nur die Innenstadt hübsch machen.
1: Also ich gebe Ihnen recht bei den Quartieren. Wir haben jetzt ein Projekt vorangetrieben, da geht es um den Umbau eines Quartiers, klimagerecht, energieeffizient. Wir haben uns beworben für ein Bundesprogramm, und das war jetzt im Mai schon überzeichnet. Also es wurde abgelehnt. Das hat uns sehr wehgetan, weil wir auch in die Fläche kommen wollen. Wir haben 1700 Wohnungen als Stadt im Eigentum. Wir wissen, dass da ganz viel Arbeit noch zu tun ist. Aber es ist tatsächlich nicht nur ein Pilotprojekt in Aalen. Also alle Schulen, die wir gerade bauen, folgen diesen Prinzipien. Wir haben in unseren Bebauungsplänen schon seit vielen, vielen Jahren das Schwammstadtprinzip. Wir achten darauf.
0: Wenn Sie das kurz erklären, weil das fiel vorher schon mal, das Thema Schwammstadt.
1: Ja, es geht darum, dass also Wasser, Niederschlagswasser vor Ort versickert, auch gespeichert wird, wenn es heiß wird, dann zur Kühlung beiträgt. Dieser Stein, den wir gerade gesehen haben in dem Beitrag, der schafft es, dass übers Jahr 50% des Niederschlagswassers an Ort und Stelle wieder verdunstet wird. Und das hilft natürlich.
0: Ist der teurer als andere, oder warum wird nicht flächendeckend mit dem gebaut?
1: Also ein bisschen teurer, ja, aber wir haben dafür auch mehr Zuschüsse bekommen, muss man sagen. Und es ist natürlich eine riesen Qualität. Also wir haben dieses Gaulbad deswegen umgebaut, weil wir gesehen haben, das hat 7 Grad Kelvin stärkere Hitze. Also der Unterschied zur Umgebung, 7 Grad Kelvin, das hat die ganze Innenstadt mitgeheizt. Und dann ist es natürlich sehr effektiv, wenn Sie dort etwas mehr investieren, weil alle außenrum auch davon profitieren, dass diese Hitzeinseln endlich verschwinden.
0: Was sagen Sie, Herrn Fröhlich? Der ist ungeduldig, verständlicherweise. Was sagt die Expertin?
3: Im Grunde genommen verlangt Herr Fröhlich danach, dass Klimaanpassung zur Chefsache wird.
2: Genau.
3: Damit es tatsächlich in die Breite kommt, damit die Kommunen auch entsprechende Mittel bekommen.
2: Weil, wenn wir so weitermachen wie jetzt, sitzen wir 2050 wieder hier.
3: Weil diese Wetterextreme keine Gemarkungsgrenze kennen. Denen ist es egal, ob eine Kommune reich oder arm ist, wie viele Steuermittel die einnehmen, Gewerbesteuer und so weiter und so fort. Es braucht tatsächlich eine Finanzierung zwischen Bund, Länder und Kommune. Und zwar so, dass Klimaanpassung, all diese Maßnahmen im Städtebau, in der Modernisierung, tatsächlich in die Breite kommen und kein Unterschied gemacht wird zwischen Groß und Klein und Reich und Arm. Und ich gebe Ihnen recht, wir haben in Deutschland, und das ist wirklich für Deutschland als eine reiche Nation kein gutes Zeugnis. Wir haben Quartiere, wo nur noch bestimmte soziale Schichten leben, benachteiligte Menschen. Und dort findet man, oh Wunder, das ist kein Zufall, viel zu wenig Grünfläche, viel zu wenig Außenraum für Erholung, für soziale Qualität, für Begegnung. Und das ist einfach wirklich, da muss ich Ihnen recht geben, da muss was passieren, weil das ist eine tickende Zeitbombe. Übrigens, wir reden hier sehr stark über Hitze als Gesundheitsrisiko ausschließlich. Es ist ein Risiko für die Infrastruktur. Denken Sie an die Brückenschäden, an Straßenschäden, an ÖPNV, was nicht fährt und so weiter.
0: Herr Fröhlich hat heute sehr lange hergebraucht aus Offenburg, da gab es auch wieder einige Bahnprobleme.
3: Auch für die Wirtschaft. Denken Sie an Flussbegel, die absinken, und dann kann keine Schifffahrtsindustrie
2: und
3: Straße.
2: Letztendlich, wenn die Menschen sich nicht mehr draußen aufhalten,
3: ganz genau,
2: sich nicht mehr
3: treffen, die Binnenwirtschaft.
2: Dann geht unsere Demokratie dann wieder.
0: Frau Messari-Becker, noch eine Frage auch an die Expertin. Dieses Thema der Taskforce, die heute der Gesundheitsminister hier in Baden-Württemberg, Oliver Hildenbrand von den Grünen, aufgesetzt hat. Ist das der entscheidende Schritt in die richtige Richtung, Ihrer Meinung nach?
3: Wenn er das ernst nimmt und wirklich anpackt, ja. Es braucht ein mehrstufiges Notfallsystem für Baden-Württemberg, aber auch bundesweit, wo einfach Maßnahmen automatisiert ablaufen. Behördlich, gesetzlich, in den Maßnahmen draußen, im Bereich Pflege, im Bereich Krankenhäuser. Wenn er das meint, dann muss es aber auch schnell kommen, weil das ist kein Hokuspokus, das ist auch keine Wissenschaft. Das machen schon andere Länder, dann muss es jetzt auch in Baden-Württemberg sehr schnell umgesetzt werden.
0: Auch eine ungeduldige Expertin, also nicht nur Herr Fröhlich, der da aufs Tempo drückt. Ich möchte ganz kurz, dass wir gemeinsam noch mal rausgehen in den, ich sage jetzt mal, Alltag unserer Städte zurzeit im Land und gucken, was da so los ist. Da schauen wir uns mal an, Sie können es ja gleich einschätzen, kleineren Maßnahmen bereits schon läuft. Also, wir haben da folgenden Hingucker, beispielsweise in Stuttgart, ein Bürogebäude mit sehr begrünter Außenfassade, mehr Grün auf zubetonierten Flächen in Freiburg. Wollen Sie das durch mobile Bäume erreichen? Schatten könnten auch dann Sonnensegel spenden, das kennt man zu Hause aus dem Garten. Und hier und da sorgen natürlich auch Wasserspiele, zumindest bei den Kindern, für Abkühlung, in der Hoffnung, dass das Wasser noch lange fließt. Wir haben auch da heute schon drüber gesprochen. Und am Bodensee berichten unsere Wetterreporter hier im SWR das auch tagtäglich, wie da der Pegel sinkt und so weiter. Sind das Sachen, die jetzt, sag ich mal, bis der große Wurf kommt und greifen kann, in Ordnung gehen?
1: Oder Herr Brütting? Klar, ich meine, Politik versucht eben, eine Handlungsfähigkeit auch herzustellen oder zumindest aufzuzeigen. Aber ich glaube, man darf sich nicht der Illusion hingeben, dass wir jetzt diese Menschheitsaufgabe, Klimawandel mit einer Taskforce der Landesregierung irgendwie bewältigen können. Und ich möchte auch keinen Hitzeaktionismus. Wir hatten das in der Endphase der Corona-Pandemie, dass man tausendfach diese mobilen Lüfter angeschafft hat, die jetzt in den Kellern sind. Also wir haben auch noch ein paar. Die sind gar nicht auf Akzeptanz getroffen. Und ich glaube, ähnlich wäre es, wenn man jetzt überall Klimaanlagen reinhängt, sondern wir müssen zu einer anderen Baukultur kommen, zu einer anderen Kultur der Städteplanung. Und da sehe ich jetzt schon so einen kritischen Moment, dieses gemeinsame Erleben dieser massiven Hitze, auch der Ausblick, dass es noch viel schlimmer wird, das ist doch auch eine Grundlage, um gemeinsames Handlungsverständnis zu bekommen. Und zwar nicht nur für die Anpassung, sondern auch für den Klimaschutz. Wir hatten heute eine Bauausschusssitzung. Wir haben über zwei Freiflächen-Photovoltaikanlagen diskutiert. Die wurden beschlossen. Die AfD hat dagegen gestimmt. Ja, also wenn wir jetzt nicht endlich anfangen mit dem Klimaschutz, wann denn dann?
0: Wie ist es bei den Menschen, die Sie betreuen? Was, also abgesehen davon, dass Sie persönlich betroffen sind von dem, dass es Ihnen mit der Hitze extrem schlecht geht, wie, sag ich mal, äußern die sich zu dem Thema oder zu Ihren Wünschen oder Forderungen? Reden Sie wahrscheinlich auch mit den Leuten drüber?
4: Ja, da haben wir auch gestern mit denen darüber geredet. Also alle leiden eigentlich unter der Hitze oder in der Hitze. Und die Bäume und die Trinkbrunnen und so, die, ich finde das eine gute Idee, aber das bringt halt einer 80-Jährigen, die im dritten Stock wohnt, nichts. Muss man halt auch ehrlich sagen.
2: Hat der Baum vorm Haus schon?
4: Ja, aber man kann nicht vor jede Wohnung, vor jedes Fenster in Mannheim einen Baum anpflanzen. Das ist dann wieder so eine unrealistische Umsetzung.
0: Und was würde denen was bringen, den Herrschaften, die Sie täglich besuchen?
4: Denen würde eine Klimaanlage in der Wohnung was bringen. Denen würde ausreichend Wasser in der Wohnung was bringen. Denen würde was bringen, wenn wir die Zeit und das vergütet bekommen würden, denen auch mal den Blutdruck zu messen. Weil gerade so die Vitalzeichen sind ja meistens so Vorboten für Erkrankungen, die am Abend kommen. Ja? Und wenn wir da zusätzlich Zeit kriegen könnten, um Blutdruck zu messen, Vitalzeichen zu messen, nochmal ein paar Flaschen aufzudrehen. Die Klimaanlage, eine Klimaanlage ist auch immer so eine Sache. Eine Klimaanlage braucht Pflege. Eine 80-jährige Person wird alleine nicht eine Klimaanlage pflegen können. Das braucht auch Zeit. Und
0: also der ganz klare Appell hier von den Kassen, Sie haben es vorhin schon angesprochen, an der Stelle zu investieren, bevor es zu Schlimmerem kommt und die Menschen zu Hause, die auf Pflege angewiesen sind, zu unterstützen.
4: Definitiv, weil wenn man sich auch die Belüftungsanlagen, die jetzt im Keller sind, in der Corona-Endphase anschaut, das ist wieder die Konsequenz der Nachsorge. Hätte man,
3: Aber es gibt ja auch kleine Nachrüstungsmaßnahmen, also Sonnenschutz außen anbringen. Das könnte helfen, einfach die Hitze erstmal draußen zu lassen. Und da, wo es nicht mehr anderes hilft, ist auch eine Klimaanlage keine Schande. Ich finde es ja sehr interessant in Deutschland, in einer Technologieführerschaft, dass bestimmte Geräte, ich gebe Ihnen recht, also bei der Dame, bei
0: aktuell bestimmten... Aktuell sind sie ausverkauft, aber sie hängen aber nicht so in den
3: Wohnungen. Ja, aber es ist halt ein Baustein von vielen.

0: für Gebäude und Städtebau eingebracht haben, würde ich einen Tipp geben, wenn alle Stricke reißen und es nur noch darum geht, die Hitze auszuhalten, dann ist wirklich das viel Trinken und Körper befeuchten, auch nasse Tücher aufhängen. Das wirkt Wunder, insbesondere wenn die Nächte tropisch bleiben, wenn die Nächte sich nicht abkühlen und das nicht hilft.
1: Das werden Sie in der nächsten Zeit wieder sein, über 20 Grad. Herr Fröhlich, ganz kurz ein Tipp noch von Ihnen.
2: Noch stehen die Bäume bei uns in der Straße. Einfach in der Schatten gehen und dafür sorge, dass viel mehr davon gepflanzt wird.
1: Herr Demiroglu.
3: Viel trinken und die Angehörigen mit einbeziehen.
1: Das ist, glaube ich, ein Punkt. Herr Brütting hat es auch angesprochen. Wir müssen nacheinander gucken, einfach in dieser Zeit. Das ist ganz wichtig, in der Hoffnung, dass sich zumindest unsere Hitzeresilienz verbessert. Denn die Hitze ist da und sie wird bleiben. Vielen Dank in diese Runde. Unsere Sendung gibt es natürlich jederzeit zum Nachschauen in der ARD-Mediathek. Zur Sache Baden-Württemberg gibt es wieder live nächsten Donnerstag um 20.15 Uhr. Jetzt bei uns hier die Doku im SWR. Kassensturzkommunen vor dem Kollaps. Das passt leider auch in diese Runde. Wir haben es besprochen, warum fehlt aktuell überall so viel Geld, auch eben für den Hitzeschutz. Ich wünsche Ihnen noch einen aufschlussreichen Abend hier bei uns im SWR.
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Guten Tag und herzlich willkommen. Die USA fordern von Iran eine feste Zusage für eine Öffnung der Straße von Hormus. Wie US-Medien berichten, solle Teheran noch heute zusichern, dass Schiffe die Meerenge wieder frei und sicher passieren können. US-Präsident Trump zeigte sich offen für neue Gespräche, drohte Teheran aber erneut. Auf seiner Plattform Truth Social schrieb er, Iran würde im Falle eines Mordanschlags auf ihn komplett vernichtet werden. Zuletzt hatte es wieder gegenseitige Angriffe gegeben. Das Rahmenabkommen, das als Basis für Friedensgespräche dienen sollte, ist laut Trump beendet. Nach einer hitzigen Diskussion haben Bundestag und Bundesrat das umstrittene Sparpaket für die Krankenkassen gestern beschlossen. Doch die Kritik daran ebbt nicht ab. Die Kommunen befürchten zusätzliche finanzielle Belastungen für Städte und Kreise. Schon heute müssten sie Milliarden aufbringen, um ihre Kliniken vor der Insolvenz zu bewahren, sagte der Präsident des Landkreistags Brötel der Funke Mediengruppe. Auch beim Rettungsdienst drohe flächendeckend eine merklich schlechtere Versorgung. Anfang September wählt Sachsen-Anhalt einen neuen Landtag. Klarer Spitzenreiter in den Umfragen ist momentan die AfD mit Spitzenkandidat Siegmund. Heute, 8 Wochen vor der Wahl, will die Partei bei ihrem Landesparteitag ein 100-Tage-Programm vorstellen. Zentrale Punkte sind etwa eine Arbeitspflicht für Asylbewerber und neue Abschiebehaftplätze. Die AfD wird vom Verfassungsschutz in Sachsen-Anhalt als gesichert rechtsextremistische Partei geführt. In der Stadt Srebrenica im Osten von Bosnien und Herzegowina wird heute an das Massaker vor 31 Jahren erinnert. Ab dem 11. Juli 1995 ermordeten bosnisch-serbische Soldaten in dem Ort in wenigen Tagen mehr als 8000 muslimische Jungen und Männer. Vor 2 Jahren beschlossen die Vereinten Nationen, den 11. Juli zum Gedenktag für die Opfer des Völkermordes zu erklären. Noch immer gelten etwa 900 Menschen als vermisst. Heute werden die sterblichen Überreste von 10 Opfern beigesetzt. Tausende Menschen werden zu den Gedenkfeierlichkeiten in Srebrenica erwartet. Belgien will ab Mai nächsten Jahres eine Pkw-Maut einführen. Darauf haben sich die 3 belgischen Regionen Flandern, Wallonien und Brüssel geeinigt. Die Maut soll für Autos bis 3,5 Tonnen gelten und sowohl inländische als auch ausländische Fahrzeuge betreffen. Die jährlichen Kosten sind von 90 Euro für E-Autos bis zu 125 Euro für alte Verbrenner geplant. Außerdem soll es Kurzzeittarife von einem einzelnen Tag bis zu 2 Monaten geben. Dem Entwurf müssen noch die europäischen Behörden final zustimmen. Verheerende Waldbrände wüten weiter im Süden Spaniens. Die Löscharbeiten laufen. Parallel suchen Einsatzkräfte nach Überlebenden. Mindestens 23 Menschen galten gestern Abend als vermisst. Mindestens 12

0: 11 Menschen kamen ums Leben. Das Feuer war am Donnerstag ausgebrochen, vermutlich weil eine Stromleitung eingestürzt war. Große Teile Südeuropas kämpfen derzeit mit den Folgen einer Hitzewelle. Das Feuer in Spanien wütet in der Region Andalusien, in der Nähe des Ortes Los Gallardos.
1: Da, wo die Flammen nicht mehr lodern, sieht man, was sie hinterlassen. Leblose, zerstörte Orte. Der Himmel färbt sich orange, Feuer frisst sich durch die Felder. Es kam schnell wie ein Formel-1-Auto. Es war schlimm, explodierende Gasflaschen, Fenster, die platzen. Hunderte Feuerwehrleute und Spezialisten der Armee sind im Einsatz, um Feuer zurückzudrängen oder zu löschen. Beim Versuch, vor den Flammen zu fliehen, sind mehrere Menschen ums Leben gekommen, in ihren Autos oder auf der Straße. Bei der überwiegenden Mehrheit müssen wir auf DNA-Tests zur Identifizierung warten. Doch alles deutet darauf hin, dass die meisten Opfer aus dem Ausland stammen, britische und belgische Staatsangehörige. Wir wissen noch nichts Genaues zu den Umständen. Weitere Menschen werden noch vermisst. Mehr als 1000 sind in Sicherheit gebracht worden. Nicht nur hier, im Südosten Andalusiens lodern Flammen. In diesem Jahr gab es in ganz Spanien schon mehr als 300 Wald- und Buschbrände. Satellitendaten zeigen aktuelle Feuer im gesamten Land. Das hat auch mit dem Wetter im Winter und Frühjahr zu tun. Rückblick. Zu Beginn des Jahres ist Spanien in den Gebirgen ein Skiparadies. Es gibt bis zu 3 Metern Schnee, wie hier in den Pyrenäen. Im ganzen Land füllen sich Stauseen im Rekordtempo. Albert Bagnol ist der Wettermann im spanischen Fernsehen. Viel Rot und Blau im ganzen Land auf der Karte, das heißt überall Regen. Damals, im Februar, erklärt er, es ist ein außergewöhnliches Jahr, was Schnee, überhaupt Niederschläge in ganz Spanien angeht. Wir hatten 9 aufeinanderfolgende Sturmtiefs mit viel Regen. Eine Folge dieses Regens ist, dass Gräser und Büsche kräftig wachsen. Aber 2 Hitzewellen trockneten sie aus. Nun ist dieses Buschland in ganz Spanien leicht entflammbar. Albert Bagnol erzählt in diesem Jahr von extremem Wetter. Erst der Regen, jetzt die ungewöhnliche Hitze. Im Brandgebiet bei Almería dauert der Kampf gegen eine weitere Ausbreitung der Flammen an. Am Nachmittag äußert sich der König zum Unglück. Wir wissen, das Feuer ist noch sehr aktiv. Der Aufwand, es zu löschen, ist enorm. Es wird noch dauern. Dann gibt es eine Schweigeminute für Opfer und Angehörige.
0: Auf Taiwan kommt nach Angaben des staatlichen Wetterdienstes der größte Taifun seit Jahrzehnten zu. Ausläufer des Wirbelsturms Bavi verursachen bereits jetzt Starkregen und Windböen mit Geschwindigkeiten von fast 200 Kilometern pro Stunde. Auf den Philippinen wurden dadurch schon gestern Erdrutsche ausgelöst, bei denen mindestens 15 Menschen ums Leben kamen. In Taiwan bereiten sich die Menschen mit Hochtouren auf das Extremwetter vor.
2: Diese Bilder zeigen noch die Vorboten eines Taifuns, der laut Meteorologen der gewaltigste werden könnte, den Taiwan seit 30 Jahren erlebt. Bavi soll laut Experten Windböen von fast 200 Stundenkilometern mit sich bringen. Er wird den Vorhersagen zufolge bis einschließlich heute im Norden und Osten Taiwans sowie auf abgelegenen Inseln im Südwesten Japans wüten. Am Flughafen von Taiwans Hauptstadt Taipeh wurden vorsorglich zahlreiche Flüge gestrichen. Den Vorhersagen zufolge soll die Hafenstadt Keelung besonders stark betroffen sein. Die Menschen dort haben sich in den vergangenen Tagen mit Lebensmitteln eingedeckt, Fenster abgeklebt und Sandsäcke vor Eingängen von Häusern und Geschäften gestapelt. Katastrophen lassen sich nur schwer vermeiden. Aber entscheidend ist eine gute Vorbereitung. Wer sich im Vorfeld die Zeit für Vorkehrungen nimmt, ist im Ernstfall deutlich besser gewappnet und läuft zudem weniger Gefahr, selbst in Schwierigkeiten zu geraten. Im Norden und Osten Taiwans blieben gestern schon Schulen, Büros und Geschäfte geschlossen. Taiwans Präsident Lai Ching-te rief die Menschen zu höchster Alarmbereitschaft auf. Mehr als 28.000 Soldaten hielten sich für Notfälle bereit.
0: Im Tagesschau24-Update schauen wir jetzt nach Berlin. Dort gibt es eine Geiselnahme. Birgit Langhammer in der Tagesschau-Redaktion. Tatort ist ein Supermarkt. Was ist über den Fall bisher bekannt?
3: Es handelt sich um einen Supermarkt im Stadtteil Berlin-Marienfelde und dort vor Ort sieht

0: Man auch ein Großaufgebot der Polizei. Hier Bilder aus der vergangenen Nacht. Die Einsatzkräfte sind dort seit gestern Abend 22 Uhr vor Ort. So lange läuft diese Geiselnahme schon. Und das Gebiet rund um den Supermarkt ist großräumig abgesperrt. Es ist viel Polizei vor Ort und auch Krankenwagen. Nach bisherigen Erkenntnissen hält dort ein Mann eine Frau in Geiselhaft. Und zwar seit gestern Abend. Da hat er sie in seine Gewalt gebracht. Das heißt aber auch Polizei und das Spezialeinsatzkommando SEK, die den Einsatz im Moment leiten, hätten Kontakt mit dem Mann. Es hat sich auch ein Mitarbeiter des Marktes geäußert, der von sich sagt, er sei Minijobber und sei gestern Abend eben dabei gewesen. Und man stellt sich das so vor, wir alle kennen es, wenn der Supermarkt zumacht und man steht noch am Regal, dann wird man freundlich, aber bestimmt hinausgebeten. Klar, die Mitarbeitenden wollen dann auch mal Feierabend machen und das wird wohl Rausschmeißer genannt. Auch in den Supermärkten. Und er sagt, dass eben eine Kollegin diesen Job hatte und einen Mann eben wohl dazu bringen wollte, dass er seine Sachen zur Kasse bringt und dann eben auch den Markt verlässt. Und dieser Augenzeuge meint, er habe ein Messer gesehen, ein sehr großes Messer, konnte aber auch keine Angaben zum Täter machen. Es sei dann alles sehr schnell gegangen und er habe dann mit einer anderen Mitarbeiterin auch den Markt verlassen. Das wiederum würde jetzt eher darauf hindeuten, dass sich eben Täter und Opfer nicht kennen würden.
1: Birgit, inwieweit gibt es weitere Informationen von Zeugen von der Tat?
0: Ja, es gibt Anwohner, die wollen beobachtet haben, dass es vielleicht demnächst doch zu einer Erstürmung kommt. Man muss ja sagen, das dauert jetzt schon die ganze Nacht, also fast schon 12 Stunden an, diese Geiselnahme. Und man geht davon aus, dass Polizei und SEK den Markt wohl stürmen werden. Und Anwohner wollen beobachtet haben, dass es bald soweit sein könnte, eben weil sich die Polizeikräfte fertig gemacht hätten, Sturmhaube aufgesetzt hätten. Wir müssen aber auch sagen, das sind alles nur Spekulationen und Annahmen von Seiten der Polizei. Hören wir bis hierhin keine weiteren Details, denn es handelt sich noch um einen laufenden Einsatz. Da wird auch aus ermittlungstaktischen Gründen ja immer eher weniger bekannt gegeben.
1: Birgit, dann schauen wir noch mal auf den Supermarkt in Marienfelde. Sind da noch weitere Menschen in dem Gebäude?
0: Diese Information haben wir von der Polizei. Sie sagt nein. Es soll sich also um den Geiselnehmer handeln und um eine Frau, die in Geiselhaft ist. Es soll eine Mitarbeiterin des Rewe-Marktes sein. Weitere Menschen seien aber nicht mehr im Markt. Und obwohl eben weiträumig abgesperrt ist, geht die Polizei offenbar auch von einem Einzeltäter aus. Also sagt auch, es besteht für die Anwohnenden keine weitere Gefahr.
1: Und an dem Thema bleiben wir den Tag über dran hier bei Tagesschau 24. Vielen Dank für den Moment, Birgit Langhammer in der Tagesschau-Redaktion.
0: Gerne.
1: Online-Shopping finden viele bequem und dieser Handel wächst, allen Krisen zum Trotz. Was aber nicht gefällt, ja, das wird zurückgeschickt, meist kostenlos. Doch ein Teil dieser sogenannten Retouren landet im Müll. Laut einer Studie der Uni Bamberg im Auftrag des Umweltbundesamtes sind das jedes Jahr schätzungsweise zwischen 15 und 20 Millionen Artikel allein in Deutschland. Warum das so ist und wie es besser geht, zeigt ein Unternehmen aus Franken.
2: Viele Retouren sind noch völlig in Ordnung, trotzdem werden sie entsorgt. Nicht nur Kleingeräte, sondern auch hochpreisiges.
3: Es landen viele Produkte im Müll, weil es sich für die Unternehmen lohnt. Oder anders ausgedrückt, es lohnt sich nicht, sich wieder mit diesen Artikeln auseinanderzusetzen.
2: Doch es geht auch anders, wie hier bei einem großen Online-Musikhändler mit Sitz im oberfränkischen Burg-Ebrach. Auch hier kommen rund 60.000 Bestellungen jeden Monat zurück.
4: Wenn so ein Artikel zurückkommt, dann wird er auf Beschädigung geprüft, wird auf Komplettheit geprüft und wird dann mit einer prozentualen Abwertung dem Warenkreislauf wieder zugeführt.
2: Falls ein Defekt vorliegt, wird das Gerät repariert. Mehr als 100 Mitarbeiter arbeiten im Reparaturservice, den das Unternehmen schon lange anbietet.
5: Der Kunde hat bemängelt, das Mischpult ging nicht an. Und dann schauen wir natürlich erstmal, ist die Spannungsversorgung gegeben, war da. Und wir hatten da einfach einen Defekt im Netzteil, eine Unterbrechung und die haben wir beseitigt.
2: Das Mischpult wird jetzt wieder online verkauft, etwas günstiger als sogenannte B-Ware. Damit weniger Retouren weggeworfen werden, empfehlen die Forschenden der Uni Bamberg zum Beispiel, Händler sollen offenlegen, wie viele Retouren zurückkommen und wie viele davon entsorgt werden.
1: Sinkende Geburtenraten könnten selbst im bevölkerungsreichsten Land der Welt zum Problem werden. In Indien bekommen Frauen seit Jahren immer weniger Kinder. Das Land muss sich auf eine alternde Gesellschaft einstellen. Immer öfter passen Kinder nicht zu Lebensentwürfen. Viele Familien haben zu wenig Geld. In den 60er Jahren bekamen Frauen in Indien im Schnitt noch knapp 6 Kinder. Heute sind es nur noch 1,9. Damit liegt das Land erstmals unter dem Wert, bei dem die Bevölkerung nicht schrumpft.
6: Die 31-jährige Niti und ihr Partner Amrit wollen keine Kinder. Eine bewusste Entscheidung und in Indien, im bevölkerungsreichsten Land der Welt, längst kein Einzelfall mehr. Ich mag Kinder, aber ich will nicht diese Verantwortung übernehmen. Also für ein ganz neues Leben und einen anderen Menschen. Und natürlich spielt auch meine Karriere eine Rolle. Lange galt Indien als Symbol für Überbevölkerung. Doch seit Jahren sinkt die Geburtenrate deutlich. Frauen bekommen heute im Schnitt nur noch 1,9 Kinder und damit weniger als nötig wären, um die Bevölkerung auf dem Subkontinent langfristig stabil zu halten, sagen unabhängige Experten. Frauen sind eigenständiger und haben jetzt mehr Entscheidungsspielraum. Ihre Vorstellungen haben sich verändert. Mädchen gehen länger zur Schule und heiraten auch später. So wie auch Niti. Nachwuchs kommt für das Paar auch aus finanziellen Gründen nicht in Frage. Experten erwarten, dass sich der Anteil älterer Menschen bis 2051 verdoppelt. Die Folge: Es fehlen Arbeitskräfte. Einige Bundesstaaten setzen deshalb bereits auf Geburtenprämien. Unter Fachleuten ist das umstritten. Indiens Bevölkerung ist nicht in Gefahr. Der Rückgang verläuft langsam und stabil. Es geschieht nicht plötzlich. Sie fordert, die Regierung müsse stattdessen Frauen und Familien besser unterstützen. Noch ist Indien vom demografischen Knick weit entfernt. Bis 2040 dürfte die Bevölkerung auf mehr als 1,6 Milliarden Menschen steigen.
1: Spanien steht im Halbfinale der Fußball-WM. Der amtierende Europameister gewann am Abend gegen Belgien mit 2:1. Matchwinner war erneut der spät eingewechselte Mikel Merino, der schon im Achtelfinale gegen Portugal das Siegtor geschossen hatte.
7: Mikel Merino ist Spaniens Superjoker. 111 Sekunden benötigt er für das goldene Tor. 30. Minute, Olmos Schuss kann Courtois noch abwehren. Fabian allerdings nutzt den Abpraller. Das 1:0 ist Spaniens 10. WM-Tor. Belgien muss auf Kapitän Thielemans verzichten, Verletzung beim Aufwärmen. 41. Minute, Kastanje flankte, Kette Lare köpft. 1:1, das erste Gegentor für Spanien bei dieser WM. In der zweiten Hälfte muss Torwart Courtois verletzt raus. Seit 12 Jahren hat der 34-Jährige keine belgische WM-Minute verpasst. Lammens, Stammtorhüter von Manchester United, kommt für ihn. Kann den Ball von Cubarsí allerdings nicht festhalten. Mikel Merino mit dem 2:1 für Spanien. Merino hatte als Einwechselspieler schon Portugal aus dem Turnier geschossen. Torwartfehler Lammens. Belgien beklagt die verletzten Leistungsträger. Merino schießt Spanien ins Halbfinale. Das steigt am Dienstag in Dallas gegen Frankreich.
1: Der Belgier Tim Mellier hat sich bei der Tour de France den prestigeträchtigen Sprint-Etappensieg in Bordeaux gesichert. Nach 175 Kilometern konnte der 33-Jährige den Zielsprint für sich entscheiden. Der deutsche Tour-Debütant Max Kanter wurde Vierter. Am Tag nach seinem beeindruckenden Soloritt durch die Pyrenäen verteidigte Tadej Pogacar sein gelbes Trikot ohne Problem und bleibt Gesamtführender. Heute kommt es erneut zu einer Flachetappe, bei der ein Massensprint wahrscheinlich ist. Heute anfangs im Nordwesten gebietsweise Hochnebel, sonst meist sonniges Sommerwetter. Im Osten zum Teil wolkiger, nur vereinzelt Schauer. Verbreitet sehr warm bis heiß mit bis zu 36 Grad. Auf den ostfriesischen Inseln nur 22 Grad. Es war ein Kraftakt vor der Sommerpause. Die schwarz-rote Koalition hat gestern ihre erste große Reform auf den Weg gebracht. Mit dem sogenannten Beitragsstabilisierungsgesetz haben Bundestag und Bundesrat das Sparpaket für die gesetzlichen Krankenversicherungen verabschiedet. Zuvor war darum heftig gerungen worden, auch innerhalb der Regierung. War das nun also der Beleg für die Handlungsfähigkeit der Koalition und der gelungene Startschuss für die nächste Welle von Reformen? Darüber hat meine Kollegin Jessie Wellmer am Abend in den Tagesthemen mit dem Publizisten Albrecht von Lucke gesprochen.
8: Nein, Happy End ist natürlich ein viel zu großer Begriff, das muss man deutlich sagen. Es ist so etwas wie das Notwendige, was geschehen musste. Es musste Handlungsfähigkeit unter Beweis gestellt werden, aber mehr war das auch nicht. Und das ist nur der Anfang von vielen Reformen, die folgen müssen, die einen großen Haken haben. Sie werden ziemliche Zumutungen sein und das wird schwierig für diese Regierung.
9: Ja, die Koalition sagt, wir liefern jetzt. Wird sie in Umfragen oder mit Blick auf die Landtagswahlen im September auch davon profitieren können? Denn das ist ja das eigentliche Motiv.
8: Naja, das Liefern, wie ich sagte, ist eben eines, was mit Härten einhergeht. Insofern ist die ganz große Frage, was überwiegt? Sind die Leute davon angetan, dass überhaupt Handlungsfähigkeit erzeugt wird? Oder sind sie vor allem deswegen gefrustet, weil sie merken, es wird hart für uns? Das ist der harte Konflikt, den diese Regierung jetzt auszutragen hat. Und das macht die Sache natürlich problematisch. Man wird sehen, wie es durch den Sommer geht, denn auch jetzt werden die Debatten nicht aufhören. Wir werden Interviews haben. Die Regierung hofft natürlich zunächst einmal, und das kann sie, dass ein Stück weit anerkannt wird, dass sie überhaupt handlungsfähig war. Das war noch vor einem Jahr anders. Da ist sie an der eigentlich nicht sonderlich großartigen Nichtwahl von einer Bundesverfassungsrichterin gescheitert. Das war noch eine Kleinigkeit, aber das hat den Sommer letzten Jahres völlig verhagelt. Diesmal immerhin hat sie eine Reform, und das ist nur der Anfang, zustande gebracht.
9: Okay, also Sie sagen, es gibt da diese Balance, die man finden muss. Die Härten sozusagen müssen akzeptiert werden. Andererseits muss Handlungsfähigkeit demonstriert werden. Deshalb mal die Frage, also was braucht es denn? Wie macht es denn die Bundesregierung richtig? Wie schafft es denn die schwarz-rote Koalition, die richtigen Punkte nicht nur sozusagen im Handeln zu demonstrieren, sondern auch die richtigen Botschaften bei den Leuten zu setzen, dass die am Ende sagen, okay, ihr habt mein Vertrauen zurück. Okay, ich mache wieder mit. Das ist doch das große Problem. Wie soll das gehen?
8: Absolut. Die große Frage ist, ob die Regierung schon so viel Boden verspielt hat, dass sie das Vertrauen gar nicht mehr zurückgewinnen kann. Und dafür spricht leider vieles. Ein Jahr, das man verloren hat, ist ja nicht rückholbar. Und die große Frage ist die, ob jetzt die Bevölkerung das mit was ansteht, die komprimierten Reformen, die noch viel härter werden. Aber immerhin, jetzt hat man den Eindruck, dass sich übrigens vielleicht ein Stück weit jenseits des Kanzlers, wenn man den Berichten folgt, sind es ganz andere, die mittlerweile die Entscheidungen in der Koalition treffen, vor allem die starken Fraktionsvorsitzenden. Man hat den Eindruck, dass zumindest der Ernst der Lage in SPD-Union begriffen wurde und dass man geschlossener handelt als im letzten Jahr. Nur das ist eine Chance, wieder Vertrauen zurückzugewinnen. Aber wie gesagt, das Dilemma besteht darin, das wird die Bevölkerung merken. Und das wird natürlich die AfD weitlich ausnutzen. Es ist momentan ein Ausspielen von den harten Posten durch den Populismus von rechts, der natürlich Punkte macht, weil er sieht, welche Zumutungen die Reformen bedeuten.
9: Wie geht der Bundeskanzler in die Sommerpause? Also die Zufriedenheitswerte sind im Keller, aber wie steht es auch um den Rückhalt in der eigenen Partei?
8: Der schwindet und das merkt man mehr und mehr. Auch wenn der Kanzler heute, man staunt ja manchmal über dieses Phänomen der Autosuggestion, mit großen Worten in die Sommerpause ging, ist es ganz offensichtlich, dass seine Autorität auch in den eigenen Reihen massiv zurückgegangen ist. Man hatte den Eindruck schon lange, dass er sich vor allem auf die Außenpolitik konzentriert, dass ihn die Innenpolitik nicht sonderlich interessiert. Und das ist mittlerweile sehr stark in den beiden Parteien, CDU, CSU wie SPD, deutlich geworden. Es sind andere, die in hohem Maße die Vereinbarungen treffen. Und der Kanzler muss aufpassen, dass seine Autorität mit Blick auf die Jahre, die ja noch kommen sollen, wenn denn die Legislatur bis zum Ende geht, dass sie nicht noch mehr schwindet.
1: Entweder Sie stehen vor der Tür oder Sie haben schon angefangen. Die Sommerferien in den verschiedenen Bundesländern. Vorher gibt es allerdings noch Zeugnisse. Wie die Noten ausfallen, das hängt in Deutschland nicht nur von Fleiß oder Intelligenz ab, ein großer Faktor die soziale Herkunft. Wie viel Geld die Eltern zur Verfügung haben und welche Bildung sie selbst mitbringen, das wirkt sich auf den Nachwuchs aus. Überproportional stark betroffen junge Menschen mit Migrationshintergrund. In Essen haben manche Schulen einen Migrationsanteil von mehr als 90%. Unsere Reporterin hat sich angeschaut, wie dort das Lernen funktioniert und wie Schüler auf die Zeit nach der Schule blicken.
10: Ich habe jetzt das geschafft, was ich wollte. Ich habe meine Eltern stolz gemacht. Und ja, genau das wollte ich die ganze Zeit eigentlich.
11: Ich konnte das gar nicht realisieren. Ich dachte, ich träume gerade einfach nur.
12: Mir geht's super auf jeden Fall. Ja, ich habe meinen Abschluss, meinen gewünschten Realschulabschluss.
13: War ein Kraftakt. 5 Tage vorher. Mittendrin bei der 10C der Frieda-Levi-Gesamtschule in Essen. Eine der letzten gemeinsamen Pausen. Ihre Wege werden sich nämlich nach dieser Woche trennen. Akin hat sich in letzter Zeit weniger mit seinen Kumpels getroffen, um für die Prüfungen zu lernen.
12: Ich wollte Friseur werden, aber so hat sich dann geändert und so. Ich habe keinen Platz bekommen. Also mir wurde ein Platz abgesagt. Ja, und dann wollte ich eigentlich Heizungssanitär werden. Und ja, ich habe nirgendwo einen Platz bekommen. Dann dachte ich mir, egal, fange ich mit Aldi an. Mache ich nach der Ausbildung, also mache ich erstmal meine Ausbildung fertig als Verkäufer.
13: Seine Lehrerinnen haben ihm dabei etwas geholfen.
12: Ich bin auch einerseits ein bisschen traurig. So, ich werde die alle vermissen hier. Ja, schon. Ich werde meinen Lehrer vermissen.
14: Echt?
12: Ja. Ja, ehrlich.
13: Kurz die Fakten. Die Familien vieler Schüler an der Frieda-Levi-Gesamtschule bekommen staatliche Hilfe und sind arm. Mehr als 90% der Schüler haben einen Migrationshintergrund. In der 10C stammen sie aus 16 verschiedenen Ländern. Nur eine Schülerin hat keinen Migrationshintergrund. Im Unterricht geht es gerade um ihre Zukunft. Wovon träumt ihr? Was sorgt euch? Man fragt so harmlos und bemerkt, dass viele von ihnen für ihr Alter schon einiges erlebt haben, wie Flucht oder großen Verlust.
15: Ich habe mir auch wegen den zentralen Prüfungen sehr viel Stress geschoben. Aber im Endeffekt habe ich die trotzdem bestanden und jetzt meine Qualifikation.
14: Hattest du viel familiären Stress, der dich belastet hat?
15: Familiären Stress hatte ich vorher viel. Also das war jetzt auch kein richtiger Stress, das war eher so Trauer. Aber
14: warum?
15: Meine Eltern sind gestorben, deshalb, aber
14: beide?
15: Ja, beide.
13: Bilals Vater ist erst vor 2 Jahren gestorben. Aufgefangen haben ihn auch seine Lehrerinnen.
15: Ich möchte Lehrer werden bald.
14: Ach echt?
15: Genau, ich habe halt auch meine Qualifikation jetzt bekommen. Und deshalb hat sich jetzt die Tür dazu geöffnet. Meine Lehrerinnen haben mir sehr viel dabei geholfen.
14: Sind das deine Vorbilder?
15: Ja, auf jeden Fall. An denen nehme ich mir auf jeden Fall ein sehr großes Vorbild.
13: Mag sein, dass sich alle für die Kamera besonders Mühe geben. Aber es ist nicht zu übersehen, das Verhältnis zwischen Schülern und den beiden Klassenlehrerinnen ist vertraut und wirkt intakt.
16: Ich hatte mir mir mehr Unterricht vorgestellt und weniger Beziehungsarbeit, aber es ist ganz, ganz viel Beziehungsarbeit, die ich persönlich aber auch sehr mag, sehr schätze und wodurch man mit den Schülerinnen und Schülern natürlich auch eine enge Verbindung aufbauen kann.
13: Ihre Kollegin Kismet Bayrak hat selbst erlebt, wie es ist, zwischen den Welten aufzuwachsen. Sie hat die Klasse seit der 5. unterrichtet. Damals hatte so gut wie keiner die Noten fürs Gymnasium. Und jetzt können 13 von 25 Schülern Abi machen. In den anderen Klassen sieht es ähnlich aus. Ofa denkt gründlich nach, ehe er gleich antwortet.
17: Meine Eltern haben mir natürlich eine bessere Chance gegeben. Sie sind nach Deutschland gekommen. Und weil sie nach Deutschland gekommen sind, haben sie mir mehr Optionen gegeben. Und dann möchte ich ihnen etwas zurückgeben, indem ich mich anstrenge und es etwas Gutes in mein Leben schaffe.
13: Jetzt feiern sie ihre Zeugnisse. Ofa wird aufs Gymnasium wechseln. Hat jemand wie er dieselben Chancen wie ein Peter Müller? In der 10C antworten viele, es gäbe keine Chancengleichheit.
18: Wenn wir harte Arbeit investieren und darum kämpfen, denke ich, dass wir diesen Chancenunterschied auch zunichte machen können, indem wir uns einfach zusammenreißen und alles geben.
13: Ofa, Akin, Bilal und Melaf wollen das. Und da gibt es noch einige mehr an der Frieda-Levi-Gesamtschule in Essen.
1: Bundespräsident Frank-Walter Steinmeier hat gestern seinen neuen Amtssitz bezogen. In den kommenden Jahren werden Staatsgäste in diesem modernen Zweckbau in der Hauptstadt empfangen. Nötig macht das die Sanierung von Schloss Bellevue. Und nicht nur an Bellevue nagt der Zahn der Zeit. Auch der Sitz des britischen Parlaments, der Palace of Westminster, hat schon so einige historische Ereignisse mitgemacht. Und, ähnlich wie in Bellevue, wird es jetzt höchste Zeit für eine Renovierung.
19: Der Palace of Westminster, ein traditionsreicher Ort. Jeder Stein erzählt eine Geschichte. Hier tagt das Parlament, hier trägt der König das Regierungsprogramm vor, zuletzt im Mai dieses Jahres. Eigentlich darf man hier nicht filmen, wir haben eine Ausnahmegenehmigung erhalten.
20: In diesem Gebäude liegen Prunk und Verfall nah beieinander. Das Gebäude, der Palace of Westminster, ist zwischen 1840 und 1870 erbaut worden. Damals gab es noch nicht einmal elektrisches Licht. Hier gibt es 1100 Räume. Die Parlamentsverwaltung gibt jede Woche 1,7 Millionen Euro für Reparaturen aus.
19: Die Fassade bröckelt. Seit 2016 sind 19 Mal größere Steine herabgestürzt. Verletzt wurde zum Glück niemand. Insgesamt brachen 36 Feuer aus, die alle schnell gelöscht werden konnten. Im Keller liegen die Leitungen aus der über 150-jährigen Geschichte des Palace of Westminster. Ein wahres Technikmuseum. Immer wieder fällt die Heizung aus. Es gab schon zahlreiche Probleme mit dem Abwasser. Eine Modernisierung ist aufwendig. Hier sehen wir, wie komplex das Ganze ist. Wir haben hier Wasserdampf, Gas, Hochspannungsleitungen. Wir haben hier Hochdruckwasserleitungen zur Feuerbekämpfung. Das ist wirklich ein Gestrüpp. Und jedes Jahr kommen neue Kabel oder Rohre dazu. Der Platz wird knapp. Eigentlich müsste alles rausgenommen und neu verlegt werden. Auch die Mäuse lieben das historische Gemäuer. Und manchmal zeigen sich die Nager sogar beim Interview, wie hier im Büro der Oppositionsführerin Kemi Badenoch. Längst ist klar, es muss gehandelt werden. Ein Parlamentsausschuss hat gemeinsam mit Experten Optionen für eine mögliche Renovierung erarbeitet. Die Abgeordnete der Liberaldemokraten Mary Goldman drängt auf eine Entscheidung. Das ist schwierig für die Abgeordneten. Viele haben ein Problem damit, weil es Milliarden kostet. Aber es gibt da keine Option, bei der keine Kosten entstehen. Die Renovierung aufzuschieben würde alles nur noch teurer machen. Ein Bericht fasst die Vorschläge zusammen. Eine Option: vollständiger Auszug aller Abgeordneten. Das Parlament tagt während der Renovierung in einem anderen Gebäude. Dauer bis zu 24 Jahre, Kosten über 13 Milliarden Euro. Zweite Möglichkeit: Renovierung parallel zum Parlamentsbetrieb. Das würde bis zu 61 Jahre dauern und bis zu 22 Milliarden Euro verschlingen. Im Herbst sollen die Abgeordneten beraten, dann, wenn die neue britische Regierung im Amt ist.
1: Kölsche Musik ist dafür bekannt, die Stadt und ihre Bewohner zu feiern und über die Grenzen Kölns hinaus für gute Stimmung zu sorgen. So haben einige Bands in den vergangenen Jahrzehnten deutschlandweite Bekanntheit erlangt, wie etwa BAP mit Frontmann Wolfgang Niedecken. Nun feiern die Rocker 50-jähriges Bestehen und haben aus diesem Anlass im ausverkauften Kölner Stadion gespielt.
21: Ein Heimspiel für BAP. Dort, wo auch der geliebte FC Köln zu Hause ist. 50 Jahre, 13 Nummer 1 Alben, Millionen verkaufte Platten.
22: Also wir haben ja angefangen als Amateurband. Wir wollten ein bisschen Stones covern. Und dann irgendwann komme ich mit meinem ersten Lied auf Kölsch an. Und dann sagten die anderen, das ist ja super, mach da mehr von. Habe ich dann mehr von gemacht. Und dann kam eine Kurzfassung, dann kamen welche, die haben uns gesagt, wir müssen auftreten, wollten wir gar nicht. Haben wir uns überreden lassen, haben wir das gemacht, fanden wir eigentlich ganz gut.
21: 1976, als alles in der Kölner Südstadt anfing und als sie trotz kölscher Mundart erfolgreich wurden in ganz Deutschland, Ost und West. Wenn der Deck auf der Kopf fällt. 1982 wird dann das BAP-Jahr als Vorband der Rolling Stones. 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Und live von der Lorelei ausgestrahlt in 7 europäische Länder. Doch es ging nicht immer nur um Musik, es ging auch um den Kampf für den Frieden gegen rechts. Arschhu, den Hintern hochkriegen. Zusammen mit Kölns bekanntesten Bands. Eine Botschaft, die für Niedecken weiterhin Gültigkeit hat.
22: Es ist furchtbar. Die Populisten schaffen es mit nach dieser Devise, Lügen fliegen und die Wahrheit humpelt hinterher, schaffen die es, an die Macht zu kommen. Man muss sich nur diesen Trump angucken. Das ist ein Irrer. Ja? Oder Putin, Größenwahnsinniger.
21: BAP, Niedecken, Musikgröße, Vorbild vieler junger Stars. Hier als Gast beim Clouseau-Konzert mit einem der größten Hits.
0: 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Das ist der Titel und genau so ist es. Wir sind schon lange BAP-Fans und freuen uns immer, wenn die in Kölle sind. Das ist ja wie Heimspiel.
3: Oder Umgebung.
4: Ich bin mit BAP aufgewachsen. Ich komme hier aus der Region. Und ja, seitdem man Kind oder Jugendliche ist, hört man BAP.
23: Das geht von Rock bis emotionale Songs. Und das berührt immer. Ja. Immer noch.

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1: 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Auch nach 50 Jahren füllt Bapp ein ganzes Stadion, wie gerade in Köln.
2: Guten Tag, hier ist die Tagesschau in 100 Sekunden. Zukunft des Abkommens zwischen USA und Iran ungewiss. Washington fordert Medienberichten zufolge noch heute ein Bekenntnis Teherans zu einer freien Schifffahrt in der Straße von Hormus. US-Präsident Trump erklärte sich grundsätzlich offen für neue Gespräche. Er hatte diese Woche ein Ende der Waffenruhe in Iran-Krieg verkündet. Landesparteitag der AfD Sachsen-Anhalt in Magdeburg. Die Partei will ein 100-Tage-Programm vorstellen für den Fall einer Regierungsübernahme nach der Wahl im September. Zentrale Punkte sind eine Arbeitspflicht für Asylbewerber und neue Abschiebehaftplätze. Die AfD wird in Sachsen-Anhalt als gesichert rechtsextremistisch eingestuft. Belgien plant Straßenmaut für Autos bis 3,5 Tonnen. Sie soll ab Mai nächsten Jahres auch für Fahrzeuge aus dem Ausland gelten und bis zu 125 Euro jährlich betragen. Über die Maut soll die Instandhaltung der Straßen mitfinanziert werden. Dem Entwurf müssen noch europäische Behörden final zustimmen. Zahl der Erdbebenopfer in Venezuela steigt weiter. Offiziell wurden inzwischen mindestens 4.118 Tote gemeldet. Tausende Menschen werden weiterhin vermisst. Die Rettungseinsätze sind gut zwei Wochen nach dem Doppelerdbeben aber weitgehend beendet. Fast 18.000 Menschen haben nach Regierungsangaben ihr Zuhause verloren. Spanien steht im Halbfinale der Fußball-WM. Der amtierende Europameister gewann am Abend gegen Belgien mit 2:1. Matchwinner war erneut der spät eingewechselte Mikel Merino, der schon im Achtelfinale gegen Portugal das Siegtor geschossen hatte. Im Halbfinale trifft Spanien nun auf Frankreich. Das Wetter. Heute anfangs im Nordwesten gebietsweise Hochnebel, sonst meist sonniges Sommerwetter. Im Osten zum Teil wolkiger, nur vereinzelt Schauer. Verbreitet sehr warm bis heiß mit bis zu 36 Grad. Auf den ostfriesischen Inseln nur 22 Grad. Und im Tagesschau 24 Update schauen wir jetzt auf wichtige Themen des Tages. Und in der Tagesschau-Redaktion ist dazu meine Kollegin Birgit Langhammer. Ja, Birgit, schauen wir zunächst Richtung Nahe Osten, Iran, die Straße von Hormus. Das Thema beschäftigt uns jetzt schon seit Wochen und es gibt neue Entwicklungen. Denn beim NATO-Gipfel in Ankara meinte US-Präsident Trump ja, die Verhandlungen seien beendet. Aber jetzt scheinen sie ja eventuell doch weiterzugehen. Wie ist der letzte Stand?
3: Ja, wir hören heute Vormittag, dass der iranische Außenminister Araghchi in Katar gelandet sein soll und dort wohl zu Unterredungen verabredet sein soll. Aber von iranischer Seite wurde auch noch mal betont, man habe nicht bei den USA um Gespräche gebeten und schon gar nicht gebettelt. Also da geht es auch immer um die Details und um Feinheiten. Wir haben gerade ja noch mal die Schiffe gesehen in der Straße von Hormuz. Und da wiederum gibt es Bedingungen von US-Präsident Donald Trump bis heute. Soll es eine Art Ultimatum geben an den Iran. Der soll öffentlich versichern, dass die Durchfahrt durch die Straße von Hormuz möglich sei und auch sicher. Das hat das Wall Street Journal unter anderem berichtet und beruft sich hier auf Regierungsbeamte.
2: Birgit, was aber, wenn es diese Erklärung Irans nicht geben sollte?
3: Ja, direkte Konsequenzen sind da nicht benannt worden, sind uns zumindest bis hierhin nicht bekannt. Aber es wird vermutlich so sein, dass es dann zu weiteren Angriffen der USA kommt, die dann den Druck erhöhen soll. US-Präsident Trump hat ja auch noch mal betont, die Waffenruhe sei vorbei. Zuletzt gab es ja in der Straße von Hormuz ein bisschen mehr Schiffsverkehr. Aber wir hören, das kommt nach und nach schon wieder zum Erlahmen. Und es sollen wohl an die 50 Tanker beladen mit Öl im Moment im Persischen Golf auf die Durchfahrt warten. Und wir wissen ja auch, in den letzten Wochen. Die Straße von Hormuz, die Sperre, das ist Irans größtes Druckmittel.
2: Das ist die Straße von Hormuz. Ein großer Streitpunkt. Es gibt einen weiteren. Und zwar, da geht es zwischen Iran und USA um das Atomprogramm. Es wird vermutet, dass Iran derzeit Schäden an den Anlagen behebt. Welche Informationen gibt es da genau?
3: Ja, Satellitenbilder legen das nahe, denn einige Anlagen sind ja bei US-Angriffen zerstört worden. Nun sieht es so aus, als würde zumindest eine Militärforschungsanlage wieder aufgebaut werden. Das wird die Anlage sein in Parchin. Die ist wohl zu Beginn des Krieges mehrfach getroffen worden, nachdem Satellitenbilder anfangs gezeigt haben, dass man offenbar vor Ort die Schäden beseitigt. Sieht es jetzt konkreter aus nach Wiederaufbau. Unter anderem werden offenbar Einschlaglöcher versiegelt bei anderen Lagerstätten von Uran. Allerdings, da sind solche Aktivitäten zumindest nicht erkennbar. Wichtig aber, in dem Rahmenabkommen hatte sich ja Teheran dazu verpflichtet, den Status quo beim Urananreichern zu halten. Donald Trump hatte mehrfach betont, dass ja ohnehin alle Anlagen zerstört seien, das Atomprogramm quasi auch zerstört. Danach sieht es ja nicht aus. Und auch da hören wir jetzt von US-Regierungsbeamten, dass sie auch nicht glauben, dass es einen US-Atomdeal geben wird durch die Friedensverhandlungen. Da ist man also pessimistisch inzwischen.
2: Und dann hat Trump zuletzt mehrfach betont, er stehe auf einer Todesliste. Und für diesen Fall hat er auch Reaktionen skizziert. Ich nehme, glaube ich, nicht zu viel vorweg, wenn ich sage, die sehen heftig aus.
3: Ja, der israelische Geheimdienst hat jetzt wohl zuletzt Washington über einen konkreteren Plan des Iran informiert zu einer Ermordung oder einem Anschlag auf Donald Trump. Das ist jetzt nicht das erste Mal, das hat es immer wieder gegeben, solche Informationen. Aber nun baut Donald Trump eben eine enorme Drohkulisse auf. Er hat in seinem eigenen Social-Media-Kanal gepostet, was passieren würde, und spricht davon, dass 1000 Raketen schon auf die iranische Islamische Republik Iran gerichtet seien, und die seien auch schon entsichert. Und das Ganze würde nicht nur bei einem Anschlag gelten, der auf ihn verübt wird, der dann auch klappt, sondern nur der Versuch würde schon so massiv bestraft. Also man sieht, dass es da durchaus einen Aufbau eben einer Drohkulisse gibt, das mutmaßlich zur Abschreckung gelten soll.
2: Soweit zur Lage im Iran-Krieg. Dann kommen wir jetzt noch mal nach Berlin. Auch das Thema beschäftigt uns heute Vormittag. Dort hat es eine Geiselnahme gegeben, die ist offenbar beendet worden. Was ist der letzte Stand, Birgit?
3: Ja, in einem Supermarkt in Berlin, in einem Rewe-Supermarkt, hat ein Mann eine Frau die ganze Nacht über in Geiselhaft gehalten. Wir sehen hier großes Polizeiaufgebot vor Ort. Das Ganze soll sich ereignet haben gestern Abend um 22 Uhr. Wir alle kennen vermutlich die Situation, wenn der Supermarkt zumacht, dann muss man gucken, dass die letzten Kunden das Geschäft verlassen. Und dabei soll es gestern Abend dann dazu gekommen sein, dass ein Mann ein Messer gezückt hat und dann offenbar die Kassiererin in Geiselhaft genommen hat. Und vor wenigen Minuten hat die Polizei nun bekannt gegeben, dass diese Geiselnahme beendet ist und dass die Frau offenbar auch wohlbehalten befreit werden konnte.
2: Birgit, ein Supermarktmitarbeiter hat erzählt, wie er die Geiselnahme miterlebt hat. Was hat er geschildert?
3: Er hat auch erzählt, dass er im Schock sei. Es handelt sich wohl um einen Minijobber in diesem Rewe-Markt, der eben gestern Abend auch im Dienst war und der gesagt hat, es ging alles sehr schnell. Es soll sich dann eben um einen Mann gehandelt haben, der zur Kasse ging, aber dann seine Waren nicht auf das Warenband legen wollte und dann wohl sehr schnell ein Messer, Zitat, ein sehr großes Messer gezückt haben soll. Weitere Angaben allerdings zum mutmaßlichen Täter konnte auch dieser Augenzeuge nicht machen. Er hat dann mit einer anderen Kollegin den Markt schnell verlassen, hat sich in Sicherheit gebracht und hat die Polizei informiert. Von der Polizei wiederum haben wir bis hierhin auch noch keine Einzelheiten gehört. Das ist normal bei einem laufenden Vorgang. Aber ich vermute, im Laufe des Vormittags werden wir auch hier noch weitere Details zu dieser jetzt glücklicherweise beendeten Geiselnahme hören.
2: An dem Thema bleiben wir dran. Birgit Langhammer in der Tagesschau-Redaktion. Ganz herzlichen Dank für das Update.
3: Gerne.
2: Beim Autobauer VW herrscht weiter schlechte Stimmung. Der Vorstand will ein massives Sparpaket durchsetzen. Laut Medienberichten könnten damit bis zu 120.000 Stellen weltweit wegfallen. Auch mehreren Werken droht die Schließung. Im Aufsichtsrat sind die Pläne diese Woche zwar offenbar durchgefallen, doch die Konzernspitze plant weiter eine sogenannte Neuausrichtung. Dabei ist VW kein Einzelfall. Die gesamte Automobilindustrie steckt in der Krise. In den vergangenen Jahren sind schon Zehntausende Stellen weggefallen. Doch wenn die einen ihren Job verlieren, haben andere Hochkonjunktur. Und zwar Anwälte für Arbeitsrecht.
4: Das Stuttgarter Arbeitsgericht, voll ausgelastet derzeit, ebenso wie Philipp Gerbers Terminkalender. Denn die Automobilkrise beschert dem Anwalt ständig neue Mandanten, die um ihren Job kämpfen.
5: Die Arbeitnehmer sind sehr verzweifelt, weil ihnen die Perspektive fehlt. Das können Leute mittleren Alters

0: sein, 35, 40 Jahre. Sie haben gerade eine Familie gegründet und auf einmal finden Sie, wird Ihnen der Stuhl beim Arbeitgeber vor die Tür gestellt. Wenn Sie älter sind, wenn Sie Mitte 50, Ende 50 sind, dann finden Sie heute keinen Job mehr.
1: Oft kann auch er den Job nicht retten, die Kündigung aber vielleicht ein wenig hinauszögern oder eine Abfindung für seine Mandanten aushandeln. Er steht häufig auf der anderen Seite des Gerichtssaals, Wolfram Sitzenfrei, Arbeitgeberanwalt, also derjenige, der für die Unternehmen sogenannte Restrukturierungen durchführt, oft ein anderes Wort für Entlassungen. Denn auch die Arbeitgeber stehen unter massivem Druck.
2: Ich habe in meinem Berufsleben noch keine so schwere Zeit erlebt. Was wir jetzt erleben, ist ein ganz tiefer Einschnitt und ich vertrete eben nur meine Arbeitgeber, aber da ist die Stimmung wirklich nicht besonders gut, würde ich sagen.
1: Seine Kanzlei entwirft Sozialpläne für große Firmen in der Krise, verhandelt mit den Betriebsräten, lotet Abfindungen für die Arbeitnehmer aus, bindet Transfergesellschaften ein und das seit der Automobilkrise in immer höherer Schlagzahl.
2: Meinem Eindruck nach ist der Kostendruck enorm und das führt auch zu einem Druck, dass Restrukturierungen relativ schnell gehen müssen, dass binnen weniger Monate auch Arbeitnehmer freigesetzt werden können.
1: Freigesetzt, also entlassen. In Stuttgart haben das bereits viele zu spüren bekommen. Etwa 240.000 Menschen hängen in der Region an der Automobilindustrie, arbeiten bei Zulieferern, im Maschinenbau oder direkt bei den Großen, Mercedes, Porsche. Die haben bislang noch keine betriebsbedingten Kündigungen ausgesprochen. Bislang.
0: Wenn die großen Konzerne, Mercedes, Bosch, Porsche, tatsächlich auch noch mehr ins Wanken kommen und betriebsbedingt anfangen zu kündigen, dann kann man sagen, wird kein Stein auf dem anderen bleiben hier. Und dann müssen wir uns wirklich auf ganz andere Zeiten gefasst machen, als es jetzt eh schon der Fall ist.
1: Auch Wolfram Sitzenfrei, der Anwalt der Arbeitgeber, glaubt, dass der Peak, also der Höhepunkt der Krise, längst nicht erreicht ist.
2: Ich fürchte, wir sind noch nicht auf dem Peak. Ich glaube, dass es sich wie eine Kaskade danach nach unten weiter leben wird. Und ich glaube, wir tun zu wenig, um die internationale Wettbewerbsfähigkeit zu stärken, dass wir aus dem Tal auch wieder rauskommen.
1: Dass VW nun mehr als 100.000 Jobs weltweit abbauen und 4 Werke in Deutschland schließen will, für ihn nicht überraschend, sondern ein Zeichen, dass sich alle wärmer anziehen müssen, die Arbeitgeber und die Arbeitnehmer. Und das nicht nur in Stuttgart.
3: Nach etwas mehr als 2 Jahren Bauzeit ist in Gelsenkirchen einer der größten Wärmespeicher Deutschlands in Betrieb genommen worden. Er ist 57 Meter hoch und hat ein Fassungsvermögen von bis zu 31 Millionen Liter Wasser. Der Speicher soll die Versorgung mit Fernwärme im Ruhrgebiet sichern. Er nimmt Wärme etwa aus Müllheizkraftwerken oder der Industrie auf, wenn diese gerade nicht direkt von Fernwärmekunden benötigt wird.
4: Ein großer weißer Turm mitten in Gelsenkirchen. Hier wird Wärme gespeichert, mit der Haushalte vor allem im Winter versorgt werden können. Der Turm ist mit heißem Wasser gefüllt, eine Art riesige Thermoskanne.
5: Der Speicher ist ummantelt mit einer Wärmeisolierung, die einen halben Meter dick ist, also Mineralwolle, wie man sie so aus dem Hausbau auch kennt.
4: So gelingt es, die Temperatur des Wassers praktisch stabil zu halten. Noch vor etwa einem Jahr wurde an dem Speicher gearbeitet. Inzwischen ist er bis oben hin gefüllt. Etwa 200.000 Badewannen passen rein. Die Wärme, die hier gespeichert wird, kommt zum Beispiel von Müllverbrennungsanlagen oder als Abwärme aus der Industrie. Nicht immer wird das heiße Wasser genau dann geliefert, wenn es gebraucht wird. Deshalb der Speicher.
5: Das ist so ähnlich, wie wenn Sie eine Photovoltaikanlage auf dem Dach haben und mittags die Sonne stark scheint, Sie aber gar keinen Verbrauch haben. Dann kommt der Strom in die Batterie und abends, wenn die Sonne nicht mehr scheint, nutzen Sie den klimaneutral produzierten Strom aus der Batterie. Genauso ist das Prinzip hier beim Wärmespeicher.
4: Die Kunden des Unternehmens sind vor allem Haushalte, die ans Gelsenkirchener Fernwärmenetz angeschlossen sind und so ihre Wohnungen heizen. Heißes Wasser wird zu den Haushalten geschickt und kommt abgekühlt wieder zurück.
6: Sollten an einem Wochenende andere Fernwärmequellen nicht zur Verfügung stehen, reicht der Wärmeinhalt des Fernwärmespeichers aus, um 17.000 Haushalte ein Wochenende lang mit Wärme zu versorgen.
4: Neben dem Speicher steht dieser Öltank. Das klimaschädliche Öl wollen sie hier so selten wie möglich einsetzen, um das Wasser aufzuheizen. Manchmal sei es aber notwendig, wenn die anderen Energiequellen gerade nicht ausreichen.
6: Der Ölkessel läuft auch wirklich nur ja, vielleicht 40 bis 100 Betriebsstunden pro Jahr und dann auch nur, wenn es wirklich sehr kalt ist und wir die Kunden nicht anders versorgen könnten.
4: Der Gelsenkirchener Großwärmespeicher ist nun einer der größten in Deutschland. Im Zuge der Energiewende dürften noch einige folgen, glauben die Betreiber des Wärmespeichers, damit im Winter möglichst klimafreundlich geheizt werden kann.
7: Hallo und herzlich willkommen zum Kinoressort bei Tagesschau 24. Berufsziel Popstar. Seit es Castingshows im Fernsehen gibt, und das werden im kommenden Jahr bereits 25 Jahre, hegen viele Jugendliche den Traum von der schnellen Karriere. Dafür braucht es aber nicht nur musikalisches Talent, sondern immer auch ein Image, eine persönliche Geschichte, die den Fans verkauft wird. Wer hätte gedacht, dass die oberflächliche Castingshow-Maschinerie ein Mittel zur Selbsterkenntnis sein kann? In ihrem Drama Etwas ganz Besonderes verbindet Regisseurin Eva Trobisch die Selbstfindung eines Teenagers mit der schwierigen Identitätssuche einer Familie im Osten Deutschlands. Bei der Berlinale war der Film im Rennen um den Goldenen Bären.
8: Lea kann richtig gut singen. Nur wissen das höchstens die in ihrer Kleinstadt in Thüringen, bis sie zu einer Castingshow eingeladen wird. Dafür aber muss sie sich und ihre Familie im Fernsehen präsentieren in Etwas ganz Besonderes.
9: Ich bin Lea. Ich bin 16. Oh Gott.
10: Ist okay. Was macht dich aus?
9: Ich weiß nicht. Was soll ich jetzt sagen, dass meiner Person gerecht wird? Weil alles, ich bin ja so viel mehr als das. Stell ich mir wirklich schlimm vor, da irgendwie sich dann so auf Zwang, ja, oder auch auf Druck dir dann irgendwie sowas zu überlegen. Und jeder denkt dann, ich bin so, weil er diese Szenen gesehen hat.
8: Wer bin ich? Lea, gespielt von Frieda Hornemann, zerbricht sich den Kopf auf ihrem Weg ins TV-Studio in München. Sie reist nicht alleine an.
11: Lea, wen hast du uns denn heute mitgebracht?
9: Mein Papa Matze, meine Mutter Rike, meine Oma Chrisse und mein Opa Friedrich. Und das Besondere an ihm ist, dass er einen Leberfleck im Auge hat.
11: Darf ich den mal sehen?
12: Und er ist heute das erste Mal in Westdeutschland.
11: Tatsächlich?
12: Ja.
11: Das ist ja richtig krass.
8: Was passiert mit medienunerfahrenen Menschen, wenn sie plötzlich im Rampenlicht stehen? Im Film geht es um Selbstdarstellung und Selbstentblößung.
13: Ich lag krank im Bett und konnte keinen anspruchsvollen Film gucken. Und dann habe ich Castingshows geguckt und fing plötzlich an, total zu heulen, weil ich eine Familie gesehen habe, die da vor diesem Monitor stand und ihrer Tochter beim Singen zugeguckt hat und auch völlig zerflossen ist. Und hatte dann das Gefühl, vielleicht hat es irgendwas zu tun mit Gesehenwerden, der Übergang vom Ungesehen oder vom Unsichtbarsein zum Sichtbarwerden.
8: Etwas ganz Besonderes lief im Wettbewerb der diesjährigen Berlinale und ist für seine Regisseurin, die in Ost-Berlin geborene Eva Trobisch, ein persönlicher Film, der vom Kleinstadtleben erzählt und einem brüchigen Familiengeflecht. Das Fernsehen rüttelt alles durch.
14: Wir könnten natürlich auch ein bisschen Richtung Familie gehen. Ja, vielleicht können wir es sogar so erzählen, dass euch die Show ein bisschen hilft, wieder mehr zusammenzuwachsen.
9: Also eigentlich ist es so, dass meine Mutter von einem anderen Typen schwanger ist.
15: Meine Tochter zu so einer Show schicken, würde ich jetzt schon mal gar nicht irgendwie in Betracht ziehen. Mir selber ist es fremd, weil ich durfte ja auch schon früh ausprobieren, wie es sich anfühlt, vor der Kamera zu stehen. Deswegen weiß ich umso mehr, also, dass man die Kinder davor schützen sollte eigentlich.
8: Die Bandbreite an Themen und Figuren ist herausfordernd. Einige Handlungsfäden liegen dabei lose herum. Wenn es aber um Lea geht, die naiv in die Medienmaschinerie gerät, wechselt etwas ganz Besonderes von unscharf zu eindringlich.
16: Und warum machst du es dann?
9: Weil ich was ganz Besonderes bin.
7: Dafür, dass Virginia Woolf eine der berühmtesten britischen Schriftstellerinnen ist, sind nur sehr wenige ihrer Werke verfilmt worden. Vielleicht, weil viele ihrer Bücher als avantgardistisch gelten, was sich nur sehr schwer mit einem konventionellen Film auf die Leinwand übertragen lässt. Virginia Woolfs Roman Night and Day von 1919 wurde tatsächlich noch nie in den mehr als 100 Jahren seit seinem Erscheinen verfilmt. Dabei gilt die Geschichte im Vergleich mit Woolfs anderen Büchern als weniger experimentell, sollte also leichter zu verfilmen sein.
17: Hayley Bennett. Auf dem Filmfest München feierte die US-Schauspielerin ihren neuen Film Virginia Woolfs Night and Day. An ihrer Seite in der romantischen Komödie Elias M. Barek, für den es die erste internationale Rolle ist. Als Lektor, der für die Arbeiterklasse kämpft.
18: was machen Sie hier oben?
19: Das gleiche wie Sie. Hm?

0: Flucht vor der Bourgeoisie.
1: Autsch. Ich bin völlig gegen meinen Willen hier.
0: Sie sind eine Geisel.
1: Ja, vielleicht.
2: Ich mochte die Mischung aus romantischer und unromantischer Komödie.
0: Kann ich helfen?
2: Mit einer wundervollen feministischen Botschaft. Und alles kommt ganz leicht daher.
3: Catherine ist besessen von Astronomie, forscht auf eigene Faust. Ihr Traum ist es, einen Studienplatz zu bekommen. Für Frauen ist der Zugang zur Wissenschaft vor gut 100 Jahren aber nicht vorgesehen. Der Film basiert auf dem gleichnamigen Roman der britischen Schriftstellerin Virginia Woolf.
4: Ich will mich bewerben in Cambridge.
5: Kommt absolut nicht in Frage. Du wirst heiraten und Ehefrau sein.
2: Ich denke, was wir heute weiter diskutieren müssen, ist, wie wir Mutter sein, Arbeit und unsere ganzen Erwartungen in Einklang bringen können.
4: Ich habe andere Pläne.
6: Catherine, es gibt Momente im Leben, wo man gefasste Pläne umwirft. Für einen Platz in der Gesellschaft.
4: So wie meine Mutter.
2: Ich bin Schauspielerin und versuche, meinen Träumen zu folgen. Und gleichzeitig muss ich ein Kind großziehen. Das hinzubekommen ist wirklich sehr schwer. Und manchmal habe ich das Gefühl, ich schaffe das alles nicht. Das sind doch die Fragen, die sich auch Virginia Woolf stellt.
3: Der Film zeigt etwas schablonenhaft, wie sich Catherine von gesellschaftlichen Zwängen nicht bremsen lässt. Das Plädoyer für Feminismus und Frauen in der Wissenschaft, es hätte auch gewagter sein dürfen.
7: Frauen führen hier keine eigenen Forschungen durch.
8: Waschräume, Klos, nur für Männer.
4: Sie meinen Toiletten? Ich könnte eine bauen. Ich könnte eine Toilette bauen, wenn das dem Fortschritt so im Wege steht. Geben Sie mir eine Chance.
2: I have a daughter. Ich habe eine Tochter, sie ist 7 und heißt Virginia. Und dann denke ich an Fortschritt. Wie wird er aussehen in den nächsten 100 Jahren?
3: Hayley Bennett bringt für Virginia Woolfs Night and Day genau die richtige Energie mit. Ihr zuzusehen ist ein großes Vergnügen.
9: Als Kind litt Simon Messner unter ausgeprägter Höhenangst. Mehr als 2 Meter über dem Boden, das war nichts für ihn. Erstaunlich, wenn man weiß, dass sein Vater Reinhold Messner ist. Aber der legendäre Alpinist war eben oft monatelang weg von zu Hause, um durch den Himalaya zu kraxeln oder die Antarktis zu durchqueren, statt Zeit mit der Familie zu verbringen. Simon Messner wurde dann doch noch Bergsteiger, was dem Vater aber auch nicht recht war. Heute haben die beiden nur noch Kontakt über Anwälte. Die Doku Simon Messner aus dem Schatten erzählt vom schwierigen Umgang mit einem höchst streitbaren Vorbild.
10: Man könnte sich vorstellen, dass man als Sohn von Reinhold Messner praktisch mit Kletterschuhen an den Füßen geboren wurde. Aber das wurde ich nicht.
3: Simon Messner kam 1990 mit einem schweren familiären Rucksack auf die Welt. Denn sein Vater ist die lebende Bergsteigerlegende Reinhold Messner, der nie wollte, dass ihm sein Sohn folgt.
11: Möchten Sie, dass Ihr Sohn Bergsteiger wird?
12: Nein, möchte ich nicht. Ich möchte ihn nicht diesen Gefahren aussetzen und nicht diesem Erfolgsdruck aussetzen.
3: Doch genauso sollte es kommen. Von seinem Vater hat Simon, ein Kind aus Messners zweiter Ehe, die Abenteuergene. Von klein auf lief es viele Jahre sehr gut zwischen Vater und Sohn.
13: Wir haben ja eigentlich den Großteil unseres Lebens auch zusammen verbracht. Wir haben zusammen gearbeitet sogar. Wir haben Filme produziert eine Zeit lang. Und natürlich war eine sehr prägende Figur. Und es ist für uns heute ganz schwer, nur nachzuvollziehen, was da passiert ist in den letzten Jahren.
3: Auch Sohn Simon ist involviert in den Erbstreit zwischen den 4 Messner-Kindern und ihrem berühmten Vater. Der Kontakt zu ihm ist aktuell abgebrochen. So lag beim Filmfest München ein gewisser Schatten über der Premiere von Simon Messner aus dem Schatten. Der Dokumentarfilm geht ein auf die schwierigen Familienverhältnisse. Im Zentrum dabei Simon Messner, als Bergbauer und Vater auf seinem Südtiroler Hof. Auch er kennt die Gipfelsucht.
13: Bergsteigen ist wahnsinnig egoistisch. Jedem Kletterer ist bewusst. Eines Tages kann es sein, dass er nicht mehr zurückkommt. Aber mit Familie ist es ein Gedanke, der herzzerreißend ist.
14: Mach das gut auf die Hand.
3: Das Herz des Films, eine spektakuläre Erstbesteigung im pakistanischen Karakorum-Gebirge. Eine Expedition, für die Simon Messner wochenlang seine Familie zurücklässt.
13: Ja, ich würde sagen, dass viele Alpinisten das so sagen würden, dass sie sozusagen gerne aufbrechen.

0: ein Mensch, der immer noch zu seinem Vater aufschaut und ihn auch vermisst.
1: Die Bürde eines großen Namens, Simon Messner aus dem Schatten, ist ein bildstarker Bergfilm und ein sensibel gezeichnetes Porträt über einen, der seinen Weg gefunden hat und in eisigen Höhen auch ohne den berühmten Vater kann.
2: Er weiß auch Bescheid, dass es diesen Film gibt. Und ich denke, ich weiß nicht, ob man schauen wird, aber ich würde es mir wünschen.

0: 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Guten Tag und herzlich willkommen. Die USA fordern von Iran eine feste Zusage für eine Öffnung der Straße von Hormus. Wie US-Medien berichten, solle Teheran noch heute zusichern, dass Schiffe die Meerenge wieder frei und sicher passieren können. US-Präsident Trump zeigte sich offen für neue Gespräche, drohte Teheran aber erneut. Auf seiner Plattform Truth Social schrieb er, Iran würde im Falle eines Mordanschlags auf ihn komplett vernichtet werden. Zuletzt hatte es wieder gegenseitige Angriffe gegeben. Das Rahmenabkommen, das als Basis für Friedensgespräche dienen sollte, ist laut Trump beendet. Nach einer hitzigen Diskussion haben Bundestag und Bundesrat das umstrittene Sparpaket für die Krankenkassen gestern beschlossen. Doch die Kritik daran ebbt nicht ab. Die Kommunen befürchten zusätzliche finanzielle Belastungen für Städte und Kreise. Schon heute müssten sie Milliarden aufbringen, um ihre Kliniken vor der Insolvenz zu bewahren, sagte der Präsident des Landkreistags Brötel der Funke Mediengruppe. Auch beim Rettungsdienst drohe flächendeckend eine merklich schlechtere Versorgung. Anfang September wählt Sachsen-Anhalt einen neuen Landtag. Klarer Spitzenreiter in den Umfragen ist momentan die AfD mit Spitzenkandidat Siegmund. Heute, 8 Wochen vor der Wahl, will die Partei bei ihrem Landesparteitag ein 100-Tage-Programm vorstellen. Zentrale Punkte sind etwa eine Arbeitspflicht für Asylbewerber und neue Abschiebehaftplätze. Die AfD wird vom Verfassungsschutz in Sachsen-Anhalt als gesichert rechtsextremistische Partei geführt. In der Stadt Srebrenica im Osten von Bosnien und Herzegowina wird heute an das Massaker vor 31 Jahren erinnert. Ab dem 11. Juli 1995 ermordeten bosnisch-serbische Soldaten in dem Ort in wenigen Tagen mehr als 8000 muslimische Jungen und Männer. Vor 2 Jahren beschlossen die Vereinten Nationen, den 11. Juli zum Gedenktag für die Opfer des Völkermordes zu erklären. Noch immer gelten etwa 900 Menschen als vermisst. Heute werden die sterblichen Überreste von 10 Opfern beigesetzt. Tausende Menschen werden zu den Gedenkfeierlichkeiten in Srebrenica erwartet. Belgien will ab Mai nächsten Jahres eine Pkw-Maut einführen. Darauf haben sich die 3 belgischen Regionen Flandern, Wallonien und Brüssel geeinigt. Die Maut soll für Autos bis 3,5 Tonnen gelten und sowohl inländische als auch ausländische Fahrzeuge betreffen. Die jährlichen Kosten sind von 90 Euro für E-Autos bis zu 125 Euro für alte Verbrenner geplant. Außerdem soll es Kurzzeittarife von einem einzelnen Tag bis zu 2 Monaten geben. Dem Entwurf müssen noch die europäischen Behörden final zustimmen. Verheerende Waldbrände wüten weiter im Süden Spaniens. Die Löscharbeiten laufen. Parallel suchen Einsatzkräfte nach Überlebenden. Mindestens 23 Menschen galten gestern Abend als vermisst. Mindestens 12 Menschen kamen ums Leben. Das Feuer war am Donnerstag ausgebrochen, vermutlich weil eine Stromleitung eingestürzt war. Große Teile Südeuropas kämpfen derzeit mit den Folgen einer Hitzewelle. Das Feuer in Spanien wütet in der Region Andalusien, in der Nähe des Ortes Los Gallardos.
1: Da, wo die Flammen nicht mehr lodern, sieht man, was sie hinterlassen. Leblose, zerstörte Orte. Der Himmel färbt sich orange, Feuer frisst sich durch die Felder. Es kam schnell wie ein Formel-1-Auto. Es war schlimm.

0: Explodierende Gasflaschen, Fenster, die platzen. Hunderte Feuerwehrleute und Spezialisten der Armee sind im Einsatz, um Feuer zurückzudrängen oder zu löschen. Beim Versuch, vor den Flammen zu fliehen, sind mehrere Menschen ums Leben gekommen, in ihren Autos oder auf der Straße. Bei der überwiegenden Mehrheit müssen wir auf DNA-Tests zur Identifizierung warten. Doch alles deutet darauf hin, dass die meisten Opfer aus dem Ausland stammen, britische und belgische Staatsangehörige. Wir wissen noch nichts Genaues zu den Umständen. Weitere Menschen werden noch vermisst. Mehr als 1000 sind in Sicherheit gebracht worden. Nicht nur hier, im Südosten Andalusiens lodern Flammen. In diesem Jahr gab es in ganz Spanien schon mehr als 300 Wald- und Buschbrände. Satellitendaten zeigen aktuelle Feuer im gesamten Land. Das hat auch mit dem Wetter im Winter und Frühjahr zu tun. Rückblick. Zu Beginn des Jahres ist Spanien in den Gebirgen ein Skiparadies. Es gibt bis zu 3 Metern Schnee, wie hier in den Pyrenäen. Im ganzen Land füllen sich Stauseen im Rekordtempo. Albert Bagnol ist der Wettermann im spanischen Fernsehen. Viel Rot und Blau im ganzen Land auf der Karte. Das heißt überall Regen. Damals, im Februar, erklärt er, es ist ein außergewöhnliches Jahr, was Schnee, überhaupt Niederschläge in ganz Spanien angeht. Wir hatten 9 aufeinanderfolgende Sturmtiefs mit viel Regen. Eine Folge dieses Regens ist, dass Gräser und Büsche kräftig wachsen. Aber 2 Hitzewellen trockneten sie aus. Nun ist dieses Buschland in ganz Spanien leicht entflammbar. Albert Bagnol erzählt in diesem Jahr von extremem Wetter. Erst der Regen, jetzt die ungewöhnliche Hitze. Im Brandgebiet bei Almería dauert der Kampf gegen eine weitere Ausbreitung der Flammen an. Am Nachmittag äußert sich der König zum Unglück. Wir wissen, das Feuer ist noch sehr aktiv. Der Aufwand, es zu löschen, ist enorm. Es wird noch dauern. Dann gibt es eine Schweigeminute für Opfer und Angehörige.
1: Führende Vertreter aus Wirtschaft, Gewerkschaften und Politik fordern eine Verschiebung des deutschen Zieljahrs für Klimaneutralität um 5 Jahre. Deutschland solle das europäische Datum 2050 übernehmen, heißt es in der Welt am Sonntag. Das würde die deutsche Industrie entlasten. Die Regierungsparteien hatten in ihrem Koalitionsvertrag noch am Zieldatum 2045 festgehalten. Dies mache den Industriestandort Deutschland jedoch nur teurer, ohne dem Klima zu nützen, so die Kritiker. Auf Taiwan kommt nach Angaben des staatlichen Wetterdienstes der größte Taifun seit Jahrzehnten zu. Ausläufer des Wirbelsturms Bavi verursachen bereits jetzt Starkregen und Windböen mit Geschwindigkeiten von fast 200 Kilometern pro Stunde. Auf den Philippinen wurden dadurch schon gestern Erdrutsche ausgelöst, bei denen mindestens 15 Menschen ums Leben kamen. In Taiwan bereitet sich die Bevölkerung mit Hochdruck auf das Extremwetter vor.
2: Diese Bilder zeigen noch die Vorboten eines Taifuns, der laut Meteorologen der gewaltigste werden könnte, den Taiwan seit 30 Jahren erlebt. Bavi soll laut Experten Windböen von fast 200 Stundenkilometern mit sich bringen. Er wird den Vorhersagen zufolge bis einschließlich heute im Norden und Osten Taiwans sowie auf abgelegenen Inseln im Südwesten Japans wüten. Am Flughafen von Taiwans Hauptstadt Taipeh wurden vorsorglich zahlreiche Flüge gestrichen. Den Vorhersagen zufolge soll die Hafenstadt Keelung besonders stark betroffen sein. Die Menschen dort haben sich in den vergangenen Tagen mit Lebensmitteln eingedeckt, Fenster abgeklebt und Sandsäcke vor Eingängen von Häusern und Geschäften gestapelt. Katastrophen lassen sich nur schwer vermeiden. Aber entscheidend ist eine gute Vorbereitung. Wer sich im Vorfeld die Zeit für Vorkehrungen nimmt, ist im Ernstfall deutlich besser gewappnet und läuft zudem weniger Gefahr, selbst in Schwierigkeiten zu geraten. Im Norden und Osten Taiwans blieben gestern schon Schulen, Büros und Geschäfte geschlossen. Taiwans Präsident Lai Ching-te rief die Menschen zu höchster Alarmbereitschaft auf. Mehr als 28.000 Soldaten hielten sich für Notfälle bereit.
1: Online-Shopping finden viele bequem und dieser Handel wächst allen Krisen zum Trotz. Was nicht gefällt, wird zurückgeschickt, meist kostenlos. Doch ein Teil dieser sogenannten Retouren landet im Müll. Laut einer Studie der Uni Bamberg im Auftrag des Umweltbundesamtes sind das jedes Jahr schätzungsweise zwischen 15 und 20 Millionen Artikel allein in Deutschland. Warum das so

0: ist und wie es besser geht, zeigt ein Unternehmen aus Franken.
1: Viele Retouren sind noch völlig in Ordnung, trotzdem werden sie entsorgt. Nicht nur Kleingeräte, sondern auch Hochpreisiges.
2: Es landen viele Produkte im Müll, weil es sich für die Unternehmen lohnt. Oder anders ausgedrückt, es lohnt sich nicht, sich wieder mit diesen Artikeln auseinanderzusetzen.
1: Doch es geht auch anders, wie hier bei einem großen Online-Musikhändler mit Sitz im oberfränkischen Burg Ebrach. Auch hier kommen rund 60.000 Bestellungen jeden Monat zurück.
3: Wenn so ein Artikel zurückkommt, dann wird er auf Beschädigung geprüft, wird auf Komplettheit geprüft und wird dann mit einer prozentualen Abwertung dem Warenkreislauf wieder zugeführt.
1: Falls ein Defekt vorliegt, wird das Gerät repariert. Mehr als 100 Mitarbeiter arbeiten im Reparaturservice, den das Unternehmen schon lange anbietet.
4: Der Kunde hat bemängelt, das Mischpult ging nicht an. Und dann schauen wir natürlich erstmal, ist die Spannungsversorgung gegeben, war da. Und wir hatten da einfach einen Defekt im Netzteil, eine Unterbrechung, und die haben wir beseitigt.
1: Das Mischpult wird jetzt wieder online verkauft, etwas günstiger als sogenannte B-Ware. Damit weniger Retouren weggeworfen werden, empfehlen die Forschenden der Uni Bamberg zum Beispiel, Händler sollen offenlegen, wie viele Retouren zurückkommen und wie viele davon entsorgt werden.
0: Sinkende Geburtenraten könnten selbst im bevölkerungsreichsten Land der Welt zum Problem werden. In Indien bekommen Frauen seit Jahren immer weniger Kinder. Das Land muss sich auf eine alternde Gesellschaft einstellen. Immer öfter passen Kinder nicht zu Lebensentwürfen. Viele Familien haben zu wenig Geld. In den 60er Jahren bekamen Frauen in Indien im Schnitt noch knapp 6 Kinder. Heute sind es nur noch 1,9.
5: Die 31-jährige Niti und ihr Partner Amrit wollen keine Kinder. Eine bewusste Entscheidung und in Indien, im bevölkerungsreichsten Land der Welt, längst kein Einzelfall mehr. Ich mag Kinder, aber ich will nicht diese Verantwortung übernehmen. Also für ein ganz neues Leben und einen anderen Menschen. Und natürlich spielt auch meine Karriere eine Rolle. Lange galt Indien als Symbol für Überbevölkerung. Doch seit Jahren sinkt die Geburtenrate deutlich. Frauen bekommen heute im Schnitt nur noch 1,9 Kinder und damit weniger als nötig wären, um die Bevölkerung auf dem Subkontinent langfristig stabil zu halten, sagen unabhängige Experten. Frauen sind eigenständiger und haben jetzt mehr Entscheidungsspielraum. Ihre Vorstellungen haben sich verändert. Mädchen gehen länger zur Schule und heiraten auch später. So wie auch Niti. Nachwuchs kommt für das Paar auch aus finanziellen Gründen nicht in Frage. Experten erwarten, dass sich der Anteil älterer Menschen bis 2051 verdoppelt. Die Folge: Es fehlen Arbeitskräfte. Einige Bundesstaaten setzen deshalb bereits auf Geburtenprämien. Unter Fachleuten ist das umstritten. Indiens Bevölkerung ist nicht in Gefahr. Der Rückgang verläuft langsam und stabil. Es geschieht nicht plötzlich. Sie fordert, die Regierung müsse stattdessen Frauen und Familien besser unterstützen. Noch ist Indien vom demografischen Knick weit entfernt. Bis 2040 dürfte die Bevölkerung auf mehr als 1,6 Milliarden Menschen steigen.
0: Heute anfangs im Nordwesten gebietsweise Hochnebel, sonst meist sonniges Sommerwetter. Im Osten zum Teil wolkiger, nur vereinzelt Schauer. Verbreitet sehr warm bis heiß mit bis zu 36 Grad. Auf den ostfriesischen Inseln nur 22 Grad. Es war ein Kraftakt vor der Sommerpause. Die schwarz-rote Koalition hat gestern ihre erste große Reform auf den Weg gebracht. Mit dem sogenannten Beitragsstabilisierungsgesetz haben Bundestag und Bundesrat das Sparpaket für die gesetzlichen Krankenversicherungen verabschiedet. Zuvor war darum heftig gerungen worden, auch innerhalb der Regierung. War das nun also der Beleg für die Handlungsfähigkeit der Koalition und der gelungene Startschuss für die nächste Welle von Reformen? Darüber hat meine Kollegin Jessie Wellmer am Abend in den Tagesthemen mit dem Publizisten Albrecht von Lucke gesprochen.
6: Nein, Happy End ist natürlich ein viel zu großer Begriff, das muss man deutlich sagen. Es ist so etwas wie das Notwendige, was geschehen musste. Es musste Handlungsfähigkeit unter Beweis gestellt werden, aber mehr war das auch nicht. Und das ist nur der Anfang von vielen Reformen, die folgen müssen, die einen großen Haken haben. Sie werden ziemliche Zumutungen sein und das wird schwierig für diese Regierung.
7: Ja, die Koalition sagt, wir liefern jetzt. Wird sie in Umfragen oder mit Blick auf die Landtagswahlen im September auch davon profitieren können? Denn das ist ja das eigentliche Motiv.
6: Naja, das Liefern, wie ich sagte, ist eben eines, was mit Härten einhergeht. Insofern ist die ganz große Frage, was überwiegt? Sind die Leute davon angetan, dass überhaupt Handlungsfähigkeit erzeugt wird? Oder sind sie vor allem deswegen gefrustet, weil sie merken, es wird hart für uns? Das ist der harte Konflikt, den diese Regierung jetzt auszutragen hat. Und das macht die Sache natürlich problematisch. Man wird sehen, wie es durch den Sommer geht, denn auch jetzt werden die Debatten nicht aufhören. Wir werden Interviews haben. Die Regierung hofft natürlich zunächst einmal, und das kann sie, dass ein Stück weit anerkannt wird, dass sie überhaupt handlungsfähig war. Das war noch vor einem Jahr anders. Da ist sie an der eigentlich nicht sonderlich großartigen Nichtwahl von einer Bundesverfassungsrichterin gescheitert. Das war noch eine Kleinigkeit, aber das hat den Sommer letzten Jahres völlig verhagelt. Diesmal immerhin hat sie eine Reform, und das ist nur der Anfang, zustande gebracht.
7: Okay, also Sie sagen, es gibt da diese Balance, die man finden muss. Die Härten sozusagen müssen akzeptiert werden. Andererseits muss Handlungsfähigkeit demonstriert werden. Deshalb mal die Frage, also was braucht es denn? Wie macht es denn die Bundesregierung richtig? Wie schafft es denn die schwarz-rote Koalition, die richtigen Punkte nicht nur sozusagen im Handeln zu demonstrieren, sondern auch die richtigen Botschaften bei den Leuten zu setzen, dass die am Ende sagen, okay, ihr habt mein Vertrauen zurück. Okay, ich mache wieder mit. Das ist doch das große Problem. Wie soll das gehen?
6: Absolut. Die große Frage ist, ob die Regierung schon so viel Boden verspielt hat, dass sie das Vertrauen gar nicht mehr zurückgewinnen kann. Und dafür spricht leider vieles. Ein Jahr, das man verloren hat, ist ja nicht rückholbar. Und die große Frage ist die, ob jetzt die Bevölkerung das mit, was ansteht, die komprimierten Reformen, die noch viel härter werden. Aber immerhin, jetzt hat man den Eindruck, dass sich übrigens vielleicht ein Stück weit jenseits des Kanzlers, wenn man den Berichten folgt, sind es ganz andere, die mittlerweile die Entscheidungen in der Koalition treffen, vor allem die starken Fraktionsvorsitzenden. Man hat den Eindruck, dass zumindest der Ernst der Lage in SPD-Union begriffen wurde und dass man geschlossener handelt als im letzten Jahr. Nur das ist eine Chance, wieder Vertrauen zurückzugewinnen. Aber wie gesagt, das Dilemma besteht darin, das wird die Bevölkerung merken und das wird natürlich die AfD weitlich ausnutzen. Es ist momentan ein Ausspielen von den harten Posten durch den Populismus von rechts, der natürlich Punkte macht, weil er sieht, welche Zumutungen die Reformen bedeuten. Mhm.
7: Wie geht der Bundeskanzler in die Sommerpause? Also die Zufriedenheitswerte sind im Keller, aber wie steht es auch um den Rückhalt in der eigenen Partei?
6: Der schwindet und das merkt man mehr und mehr. Auch wenn der Kanzler heute, man staunt ja manchmal über dieses Phänomen der Autosuggestion mit großen Worten in die Sommerpause ging, ist es ganz offensichtlich, dass seine Autorität auch in den eigenen Reihen massiv zurückgegangen ist. Man hatte den Eindruck schon lange, dass er sich vor allem auf die Außenpolitik konzentriert, dass ihn die Innenpolitik nicht sonderlich interessiert. Und das ist mittlerweile sehr stark in den beiden Parteien CDU, CSU wie SPD deutlich geworden. Es sind andere, die in hohem Maße die Vereinbarungen treffen. Und der Kanzler muss aufpassen, dass seine Autorität mit Blick auf die Jahre, die ja noch kommen sollen, wenn denn die Legislatur bis zum Ende geht, dass sie nicht noch mehr schwindet.
0: Entweder Sie stehen vor der Tür oder Sie haben schon angefangen. Die Sommerferien in den verschiedenen Bundesländern. Vorher gibt es allerdings noch Zeugnisse. Wie die Noten ausfallen, das hängt in Deutschland nicht nur von Fleiß oder Intelligenz ab, ein großer Faktor die soziale Herkunft. Wie viel Geld die Eltern zur Verfügung haben und welche Bildung sie selbst mitbringen, das wirkt sich auf den Nachwuchs aus. Überproportional stark betroffen junge Menschen mit Migrationshintergrund. In Essen haben manche Schulen einen Migrationsanteil von mehr als 90%. Unsere Reporterin hat sich angeschaut, wie dort das Lernen funktioniert und wie Schüler auf die Zeit nach der Schule blicken.
8: Ich habe jetzt das geschafft, was ich wollte. Ich habe meine Eltern stolz gemacht. Und ja, genau das wollte ich die ganze Zeit eigentlich.
9: Ich konnte das gar nicht realisieren. Ich dachte, ich träume gerade einfach nur.
10: Mir geht's super auf jeden Fall. Ja, ich habe meinen Abschluss, meinen gewünschten Realschulabschluss.
11: War ein Kraftakt. 5 Tage vorher. Mittendrin bei der 10C der Frieda-Levi-Gesamtschule in Essen. Eine der letzten gemeinsamen Pausen. Ihre Wege werden sich nämlich nach dieser Woche trennen. Akin hat sich in letzter Zeit weniger mit seinen Kumpels getroffen, um für die Prüfungen zu lernen.
10: Ich wollte Friseur werden, aber so hat sich dann geändert und so. Ich habe keinen Platz bekommen. Also mir wurde ein Platz abgesagt.

0: Ja, und dann wollte ich eigentlich Heizungssanitär werden. Und ja, ich habe nirgendwo einen Platz bekommen. Dann dachte ich mir, egal, fange ich mit Aldi an. Mache ich nach der Ausbildung, also mache ich erstmal meine Ausbildung fertig als Verkäufer.
1: Seine Lehrerinnen haben ihm dabei etwas geholfen.
0: Ich bin auch einerseits ein bisschen traurig. So, ich werde die alle vermissen hier. Ja, schon. Ich werde meinen Lehrer vermissen.
2: Echt?
0: Ja. Ja, ehrlich.
1: Kurz die Fakten. Die Familien vieler Schüler an der Frieda-Levi-Gesamtschule bekommen staatliche Hilfe und sind arm. Mehr als 90% der Schüler haben einen Migrationshintergrund. In der CNC stammen sie aus 16 verschiedenen Ländern. Nur eine Schülerin hat keinen Migrationshintergrund. Im Unterricht geht es gerade um ihre Zukunft. Wovon träumt ihr? Was sorgt euch? Man fragt so harmlos und bemerkt, dass viele von ihnen für ihr Alter schon einiges erlebt haben, wie Flucht oder großen Verlust.
3: Ich habe mir auch wegen den zentralen Prüfungen sehr viel Stress geschoben. Aber im Endeffekt habe ich die trotzdem bestanden und jetzt meine Qualifikation.
2: Hattest du viel familiären Stress, der dich belastet hat?
3: Familiären Stress hatte ich vorher viel. Also das war jetzt auch kein richtiger Stress, das war eher so Trauer. Aber
2: warum?
3: Meine Eltern sind gestorben, deshalb, aber
2: beide?
3: Ja, beide.
1: Bilals Vater ist erst vor 2 Jahren gestorben. Aufgefangen haben ihn auch seine Lehrerinnen.
3: Ich möchte Lehrer werden bald.
2: Ach echt?
3: Genau, ich habe halt auch meine Qualifikation jetzt bekommen. Und deshalb hat sich jetzt die Tür dazu geöffnet. Meine Lehrerinnen haben mir sehr viel dabei geholfen.
2: Sind das deine Vorbilder?
3: Ja, auf jeden Fall. An denen nehme ich mir auf jeden Fall ein sehr großes Vorbild.
1: Mag sein, dass sich alle für die Kamera besonders Mühe geben. Aber es ist nicht zu übersehen, das Verhältnis zwischen Schülern und den beiden Klassenlehrerinnen ist vertraut und wirkt intakt.
4: Ich hatte mir mir mehr Unterricht vorgestellt und weniger Beziehungsarbeit, aber es ist ganz, ganz viel Beziehungsarbeit, die ich persönlich aber auch sehr mag, sehr schätze und wodurch man mit den Schülerinnen und Schülern natürlich auch eine enge Verbindung aufbauen kann.
1: Ihre Kollegin Kismet Bayrak hat selbst erlebt, wie es ist, zwischen den Welten aufzuwachsen. Sie hat die Klasse seit der 5. unterrichtet. Damals hatte so gut wie keiner die Noten fürs Gymnasium. Und jetzt können 13 von 25 Schülern Abi machen. In den anderen Klassen sieht es ähnlich aus. Ofa denkt gründlich nach, ehe er gleich antwortet.
5: Meine Eltern haben mir natürlich eine bessere Chance gegeben. Sie sind nach Deutschland gekommen. Und weil sie nach Deutschland gekommen sind, haben sie mir mehr Optionen gegeben. Und dann möchte ich ihnen etwas zurückgeben, indem ich mich anstrenge und es etwas Gutes in mein Leben schaffe.
1: Jetzt feiern sie ihre Zeugnisse. Ofa wird aufs Gymnasium wechseln. Hat jemand wie er dieselben Chancen wie ein Peter Müller? In der CNC antworten viele, es gäbe keine Chancengleichheit.
6: Wenn wir harte Arbeit investieren und darum kämpfen, denke ich, dass wir diesen Chancenunterschied auch zunichte machen können, indem wir uns einfach zusammenreißen und alles geben.
1: Ofa, Akin, Bilal und Melaf wollen das. Und da gibt es noch einige mehr an der Frieda-Levi-Gesamtschule in Essen.
7: Bundespräsident Frank-Walter Steinmeier hat gestern seinen neuen Amtssitz bezogen. In den kommenden Jahren werden Staatsgäste in diesem modernen Zweckbau in der Hauptstadt empfangen. Nötig macht das die Sanierung von Schloss Bellevue. Und nicht nur an Bellevue nagt der Zahn der Zeit. Auch der Sitz des britischen Parlaments, der Palace of Westminster, hat schon so einige historische Ereignisse mitgemacht. Und, ähnlich wie in Bellevue, wird es jetzt höchste Zeit für eine Renovierung.
8: Der Palace of Westminster, ein traditionsreicher Ort. Jeder Stein erzählt eine Geschichte. Hier tagt das Parlament, hier trägt der König das Regierungsprogramm vor, zuletzt im Mai dieses Jahres. Eigentlich darf man hier nicht filmen, wir haben eine Ausnahmegenehmigung erhalten.
9: In diesem Gebäude liegen Prunk und Verfall nah beieinander. Das Gebäude, der Palace of Westminster, ist zwischen 1840 und 1870 erbaut worden. Damals gab es noch nicht einmal elektrisches Licht. Hier gibt es 1100 Räume. Die Parlamentsverwaltung gibt jede Woche 1,7 Millionen Euro für Reparaturen aus.
8: Die Fassade bröckelt. Seit 2016 sind 19 Mal größere Steine herabgestürzt. Verletzt wurde zum Glück niemand. Insgesamt brachen 36 Feuer aus, die alle schnell gelöscht werden konnten. Im Keller liegen die Leitungen aus der über 150-jährigen Geschichte des Palace of Westminster, ein wahres Technikmuseum. Immer wieder fällt die Heizung aus. Es gab schon zahlreiche Probleme mit dem Abwasser. Eine Modernisierung ist aufwendig. Hier sehen wir, wie komplex das Ganze ist. Wir haben hier Wasserdampf, Gas, Hochspannungsleitungen. Wir haben hier Hochdruckwasserleitungen zur Feuerbekämpfung. Das ist wirklich ein Gestrüpp. Und jedes Jahr kommen neue Kabel oder Rohre dazu. Der Platz wird knapp. Eigentlich müsste alles rausgenommen und neu verlegt werden. Auch die Mäuse lieben das historische Gemäuer. Und manchmal zeigen sich die Nager sogar beim Interview, wie hier im Büro der Oppositionsführerin Cammy Badenoch. Längst ist klar, es muss gehandelt werden. Ein Parlamentsausschuss hat gemeinsam mit Experten Optionen für eine mögliche Renovierung erarbeitet. Die Abgeordnete der Liberaldemokraten Mary Goldman drängt auf eine Entscheidung. Das ist schwierig für die Abgeordneten. Viele haben ein Problem damit, weil es Milliarden kostet. Aber es gibt da keine Option, bei der keine Kosten entstehen. Die Renovierung aufzuschieben würde alles nur noch teurer machen. Ein Bericht fasst die Vorschläge zusammen. Eine Option: vollständiger Auszug aller Abgeordneten. Das Parlament tagt während der Renovierung in einem anderen Gebäude. Dauer bis zu 24 Jahre, Kosten über 13 Milliarden Euro. Zweite Möglichkeit: Renovierung parallel zum Parlamentsbetrieb. Das würde bis zu 61 Jahre dauern und bis zu 22 Milliarden Euro verschlingen. Im Herbst sollen die Abgeordneten beraten, dann, wenn die neue britische Regierung im Amt ist.
7: Kölsche Musik ist dafür bekannt, die Stadt und ihre Bewohner zu feiern und über die Grenzen Kölns hinaus für gute Stimmung zu sorgen. So haben einige Bands in den vergangenen Jahrzehnten deutschlandweite Bekanntheit erlangt, wie etwa BAP mit Frontmann Wolfgang Niedecken. Nun feiern die Rocker 50-jähriges Bestehen und haben aus diesem Anlass im ausverkauften Kölner Stadion gespielt.
10: Ein Heimspiel für BAP. Dort, wo auch der geliebte FC Köln zu Hause ist. 50 Jahre, 13 Nummer 1 Alben, Millionen verkaufte Platten.
11: Also wir haben ja angefangen als Amateurband. Wir wollten ein bisschen Stones covern. Und dann irgendwann komme ich mit meinem ersten Lied auf Kölsch an. Und dann sagten die anderen, das ist ja super, mach da mehr von. Habe ich dann mehr von gemacht. Und dann kam eine Kurzfassung, dann kamen welche, die haben uns gesagt, wir müssen auftreten, wollten wir gar nicht. Haben uns überreden lassen, haben wir das gemacht, fanden wir eigentlich ganz gut.
10: 1976, als alles in der Kölner Südstadt anfing und als sie trotz kölscher Mundart erfolgreich wurden in ganz Deutschland, Ost und West. Wenn der Deckel auf der Kopf ist. 1982 wird dann das BAP-Jahr als Vorband der Rolling Stones.
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10: Und live von der Lorelei ausgestrahlt in 7 europäische Länder. Doch es ging nicht immer nur um Musik, es ging auch um den Kampf für den Frieden gegen rechts. Arschhu, den Hintern hochkriegen. Zusammen mit Kölns bekanntesten Bands. Eine Botschaft, die für Niedecken weiterhin Gültigkeit hat.
11: Es ist furchtbar. Die Populisten schaffen es mit nach dieser Devise, Lügen fliegen und die Wahrheit humpelt hinterher, schaffen die es, an die Macht zu kommen. Man muss sich nur diesen Trump angucken. Das ist ein Irrer. Ja? Oder Putin, Größenwahnsinniger.
10: BAP, Niedecken, Musikgröße, Vorbild vieler junger Stars. Hier als Gast beim Clouseau-Konzert mit einem der größten Hits.
13: Verdammt lang her. Das ist der Titel und genau so ist es. Wir sind schon lange BAP-Fans und freuen uns immer, wenn die in Kölle sind. Das
14: oder
13: ist ja
14: Umgebung.
13: Wie Heimspiel. Ne?
15: Ich bin mit BAP aufgewachsen. Ich komme hier aus der Region und ja, seitdem man Kind oder Jugendliche ist, hört man BAP.
16: Das geht von Rock bis emotionale Songs und das berührt immer. Ja. Immer noch, auch nach 50 Jahren.
12: Nehm ich mit,
10: Auch nach 50 Jahren füllt BAP ein ganzes Stadion, wie gerade in Köln.
7: Guten Tag, hier ist die Tagesschau in 100 Sekunden. Zukunft des Abkommens zwischen USA und Iran ungewiss. Washington fordert Medienberichten zufolge noch heute ein Bekenntnis Teherans zu einer freien Schifffahrt in der Straße von Hormus. US-Präsident Trump erklärte sich grundsätzlich offen für neue Gespräche. Er hatte diese Woche ein Ende der Waffenruhe in Iran-Krieg verkündet. Landesparteitag der AfD Sachsen-Anhalt in Magdeburg. Die Partei will ein 100-Tage-Programm vorstellen für den Fall einer Regierungsübernahme nach der Wahl im September. Zentrale Punkte sind eine Arbeitspflicht für Asylbewerber und neue Abschiebehaftplätze. Die AfD wird in Sachsen-Anhalt als gesichert rechtsextremistisch eingestuft. Belgien plant Straßenmaut für Autos bis 3,5 Tonnen. Sie soll ab Mai nächsten Jahres auch für Fahrzeuge aus dem Ausland gelten und bis zu 125 Euro jährlich betragen. Über die Maut soll die Instandhaltung der Straßen mitfinanziert werden. Dem Entwurf müssen noch europäische Behörden final zustimmen. Zahl der Erdbebenopfer in Venezuela steigt weiter. Offiziell wurden inzwischen mindestens 4.118 Tote gemeldet. Tausende Menschen werden weiterhin vermisst. Die Rettungseinsätze sind gut zwei Wochen nach dem Doppelerdbeben aber weitgehend beendet. Fast 18.000 Menschen haben nach Regierungsangaben ihr Zuhause verloren. Spanien steht im Halbfinale der Fußball-WM. Der amtierende Europameister gewann am Abend gegen Belgien mit 2:1. Matchwinner war erneut der spät eingewechselte Mikel Merino, der schon im Achtelfinale gegen Portugal das Siegtor geschossen hatte. Im Halbfinale trifft Spanien nun auf Frankreich. Das Wetter. Heute anfangs im Nordwesten gebietsweise Hochnebel, sonst meist sonniges Sommerwetter. Im Osten zum Teil wolkiger, nur vereinzelt Schauer. Verbreitet sehr warm bis heiß mit bis zu 36 Grad. Auf den ostfriesischen Inseln nur 22 Grad. Anfang September wählt Sachsen-Anhalt einen neuen Landtag. Klarer Spitzenreiter in den Umfragen ist momentan die AfD mit Spitzenkandidat Siegmund. Heute, 8 Wochen vor der Wahl, will die Partei bei ihrem Landesparteitag ein 100-Tage-Programm vorstellen. Zentrale Punkte sind etwa eine Arbeitspflicht für Asylbewerber und neue Abschiebehaftplätze. Die AfD wird vom Verfassungsschutz in Sachsen-Anhalt als gesichert rechtsextremistische Partei geführt. Lars Frohmüller in Magdeburg. Der Bundesparteitag der AfD in Erfurt war vor einer Woche von Protesten begleitet worden. Wie ist die Lage heute in Magdeburg?
14: In Magdeburg können wir jetzt sagen, es ist aktuell ruhig. Der Parteitag ist auch vor wenigen Minuten hier gestartet mit einer leichten Verspätung. Das lag aber eher an der Anreise der vielen Delegierten hier vor Ort, die sich noch eintragen mussten und die dann ihre Sitzplätze eingenommen haben. Aber von einem Demonstrationsgeschehen im Umfeld, da haben wir bis jetzt nichts mitbekommen und ist auch nach unserer Kenntnis nichts angekündigt.
7: Bei dem Parteitag soll Einigkeit demonstriert werden, aber es gibt offenbar noch Gesprächsbedarf. Dafür sorgt ein Brief aus dem Kreisverband Harz. Darin werden Zweifel an der Rechtmäßigkeit der Versammlung geäußert. Was hat es damit auf sich?
14: Ja, es gibt einen Brief von einem Mitglied aus dem Kreisverband Harz, der sich auch schon medial an anderer Stelle häufiger geäußert hat und Kritik in Richtung des Landesvorstandes eingebracht hat. Dem droht jetzt mittlerweile sogar ein Parteiausschlussverfahren, weil er sich darüber an den Landesverband gemeldet hat, dass er Rechtsextremisten in seiner Stadtratsfraktion hat. Und dieser Brief hier, der ist zwar bekannt, der führte aber heute zu keinerlei Diskussion. Es gab die Frage durch Martin Reichert, den Landesvorsitzenden, ob es Einwände zum Parteitag gibt. Da gab es keine Wortmeldung aus dem Saal und dementsprechend wird der Brief offenbar hier keine Rolle spielen, obwohl im Schreiben ganz klar gesagt wird, dass Fristen nicht eingehalten wurden, dass er eingeladen hätte werden müssen, wenn es um Satzungsänderungen geht und dass man auch das 100-Tage-Programm hätte im Vorfeld herumschicken müssen, damit die Mitglieder sich darüber ein Bild machen können.
7: Sachsen-Anhalt steht vor Landtagswahlen. In knapp 2 Monaten, am 6. September, ist es soweit. Die AfD hat große Chancen, stärkste Fraktion im Landtag in Magdeburg zu werden. Ihr Spitzenkandidat Ulrich Siegmund sagt dieser Tage häufig den Satz: Wir wollen dieses Land vom Kopf auf die Füße stellen. Was meint er damit?
14: Ja, das war heute Morgen auch schon in der ersten Rede des Landesvorsitzenden ein großes Thema. Es geht darum, dass hier den regierenden Parteien, insbesondere der CDU, ein Totalversagen unterstellt wird, auch in Richtung des Bundes. Und das soll sich ändern. Hier soll es richtungsweisende neue Entscheidungen, neue Ausrichtungen geben für das Land. Aus dem Grund gibt es ja auch das gerade von mir schon angesprochene 100-Tage-Programm, wo zumindest die ersten Schritte eingeleitet werden. Und das Parteiprogramm, das erhebt ja auch den Anspruch eines Regierungsprogrammes. Und damit macht die Partei klar, sie möchte von hier das Land inhaltlich neu aufstellen, beispielsweise im bildungspolitischen Bereich, im kulturellpolitischen Bereich, aber eben auch in der Migrationspolitik sollen von hier Signale ausgehen. Denn die AfD hofft sich mit dem Wahlsieg hier auch ein Signal zu setzen für andere Wahlkämpfe, die in diesem Jahr noch anstehen und vielleicht auch für Veränderungen im Bund.
7: Lars, du hast das 100-Tage-Programm der AfD gerade schon angesprochen. Die Partei will das vorstellen. Was umfasst dieses Programm?
14: Ja, inhaltlich im Detail wird noch relativ wenig bekannt sein. Also wir haben das Antragsbuch vorliegen für den heutigen Parteitag. Da ist es genannt, aber die Inhalte, die wurden selbst an die Delegierten hier nicht verteilt. Es wird heute auch nur vorgestellt. Es muss nach Auffassung des AfD-Landesverbandes nicht beschlossen werden. Aber einiges ist natürlich schon durchgesickert. Es geht natürlich darum, in den ersten 100 Tagen beispielsweise sich mit dem Rundfunkstaatsvertrag zu beschäftigen und diesen auch zu kündigen. Es geht darum, wichtige Schlüsselpositionen in der Landesregierung und in den Ministerien neu zu besetzen. Bis zu 200 Beamte sind da im Gespräch. Und natürlich geht es dann auch um eine Abschiebeoffensive, die immer wieder angesprochen ist, wo es darum geht, hier Menschen, die nach der Auffassung der AfD nicht in Sachsen-Anhalt sein sollten, aus dem Land herauszuführen. Aber ob und wie das alles so schnell umsetzbar ist und was nun im Detail heute kommt, das wird der Tag heute zeigen. Und am Ende natürlich auch, ob ein Programm wirklich so unterfüttert ist, dass es auch in 100 Tagen dann auch umgesetzt werden kann.
7: Lars, der Landesverfassungsschutz stuft die AfD in Sachsen-Anhalt als gesichert rechtsextremistisch ein. Was bedeutet das für die Menschen im Land, wenn die AfD die Regierung übernimmt?
14: Ja, zum einen muss man sagen, sie hätte dann den kompletten Zugriff auch auf den Landesverfassungsschutz über das Innenministerium und könnte dann die eigene Beobachtung zurückfahren und würde sich dann am Ende dann wahrscheinlich selbst aus der Beobachtung nehmen. Das ist zumindest eine Beobachtung, die auch aus den Behörden schon geteilt wird. Und auf der anderen Seite ist es natürlich so, dass auch schon im Programm viele Punkte sind, wo es um Demokratieförderprogramme, migrantische Programme geht, die dann für die AfD natürlich in den Fokus geraten und die sicherlich auch nach und nach zurückgefahren oder abgeschafft werden. Man denkt da beispielsweise an den Verein Miteinander e.V. hier in Sachsen-Anhalt, der sich gegen Rechtsextremismus stellt. Und der ist namentlich im Programm genannt und dem soll nach Willen der AfD dann auch die Mittel komplett gestrichen werden.
7: Lars Frohmüller in Magdeburg. Vielen Dank für diese Informationen und Hintergründe. Und im Tagesschau 24 Update schauen wir jetzt auf wichtige Themen dieses Tages. In der Tagesschau-Redaktion ist dazu meine Kollegin Birgit Langhammer. Birgit, ja, blicken wir zunächst in den Nahen Osten. Dort beschäftigt uns ja weiterhin die Lage in der Straße von Hormus. Das Thema ist seit Wochen in den Schlagzeilen und es gibt neue Entwicklungen, denn beim NATO-Gipfel in Ankara meinte US-Präsident Trump ja, dass die Verhandlungen beendet seien. Wie ist denn jetzt der aktuelle Stand der Dinge?
17: Also wir hören zum Beispiel, dass der iranische Außenminister Araghchi in Maskat gelandet sein soll. Auch da geht es wohl um die Straße von Hormuz. Von iranischer Seite aus wird noch mal beteuert, dass man nicht gebettelt habe und nicht gebeten habe um diese Verhandlungen. Aber da geht es wohl auch ein bisschen um Gesichtswahrung. Also beide Seiten, die USA und auch Iran, sind wohl offenbar bereit. Aber Donald Trump lässt da durchaus jetzt Forderungen stellen. Er hat ja noch mal betont, die Waffenruhe sei vorbei. Und jetzt heißt es, heute müsse man von iranischer Seite sich öffentlich dazu erklären, dass die Straße von Hormuz offen sei und auch sicher. Das hat das Wall Street Journal gemeldet mit Berufung auf Regierungskreise.
7: Und wenn es diese Erklärung Irans nicht geben sollte, was passiert dann?
17: Eindeutig gibt es dazu jetzt keine Konsequenzen, die benannt worden wären. Aber es ist natürlich offen und liegt auf der Hand, dass dann die USA ihre Angriffe auf Iran wieder verstärken würden. Das Ganze soll ja den Druck erhöhen, denn die Blockade der Straße von Hormuz ist ja ein großes Problem auch für die USA, auch schon mit Blick auf die Wahlen im November. Zuletzt hat es da wieder ein bisschen mehr Schiffsverkehr gegeben, aber nachdem die Waffenruhe für beendet erklärt wurde, ist das wieder zurückgegangen. Es sollen im Moment 50.000 Tanker im Persischen Golf liegen bis oben hin voll mit Öl.
7: Zu den Streitpunkten zwischen Iran und den USA gehört auch das Atomprogramm. Es wird ja vermutet, dass Iran Schäden an seinen Anlagen behebt. Was ist da der letzte Stand?
17: Ja, Satellitenbilder legen das nahe. Da kann man sehr genau sehen, dass ja bei den US-Angriffen einige Anlagen zerstört worden sind. Und dann gab es erst Bilder, die nahegelegt haben, dass aufgeräumt wird. Und jetzt sieht man hier bei dieser Anlage in Parchin, dass offenbar auch Einschusslöcher jetzt versiegelt werden. Also das deutet alles darauf hin, dass es wieder Aufbauarbeiten gibt. Bei anderen Lagerstätten von Uran konnte man das auf Satellitenbildern offenbar nicht erkennen. Eigentlich hatte sich ja Teheran in diesem Rahmenabkommen, was jetzt für nichtig erklärt wurde von US-Präsident Trump, sich dazu erklärt, dass es beim Status quo bleibt, was das Uran angeht. Aber auch da aus US-Vermittlerkreisen hören wir, dass die US-Regierung selbst auch nicht mehr glaubt, dass man ein Atomabkommen schaffen kann im Rahmen dieser Friedensverhandlungen. Also offenbar liegt der Fokus jetzt wirklich erstmal auf der Straße von Hormuz.
7: Bürger Trump hat zuletzt mehrfach betont, er stehe auf einer Todesliste. Für den Fall hat er nun auch Reaktionen skizziert. Wie sollen die ausfallen?
17: Ja, das ist relativ eindeutig. Der israelische Geheimdienst hat zuletzt wohl Washington informiert, dass da offenbar Attentate geplant sein könnten zur Ermordung. Und da hat Donald Trump auf seinem eigenen sozialen Kanal jetzt noch mal sehr deutlich gemacht, was dann passieren würde. Er schreibt, 1000 Raketen seien entschärft und Richtung Iran ausgerichtet auf die Islamische Republik, die totale Zerstörung bringen würden. Und das nicht nur, falls ein mögliches Attentat gelingt, würde, sondern auch schon allein der Versuch eines Attentats würde so geahndet.
7: Birgit, kommen wir zu einem anderen Thema, das uns heute Vormittag beschäftigt. Das ist eine Geiselnahme in einem Supermarkt in Berlin. Die ist beendet worden. Wie ist der aktuelle Stand der Dinge?
17: Ja, seit gestern Abend lief in Berlin-Marienfelde im Süden der Hauptstadt ein Großeinsatz der Polizei. Denn in einem Rewe-Supermarkt hat ein Mann eine offenbar Mitarbeiterin in Geiselhaft genommen. Das Ganze hat gegen 22 Uhr begonnen. Als der Markt gerade schließen wollte, hat der Mann offenbar sich geweigert, seine Waren noch aufs Band zu legen und soll dann diese Kassiererin eben mit einem Messer bedroht haben. Die ganze Nacht über waren Einsatzkräfte und auch das SEK vor Ort und es ist ihnen dann gelungen, diese Geiselnahme zu beenden. Der Geiselnehmer soll wohl auch mehrere Forderungen gestellt haben. Dazu gibt es noch keine Details, aber nach mehr als 11 Stunden dann die Befreiung. Und dazu sagte Polizeisprecher Florian Naht Folgendes.
18: Ja, wir haben gegen 9.20 Uhr hier einen Zugriff ausgelöst. Das heißt, unsere Spezialeinsatzkräfte haben hier den Täter überwältigen können, haben die festgehaltene Frau hier in dem Supermarkt befreien können. Sie wird zur Stunde von Rettungskräften der Berliner Feuerwehr nochmal untersucht. Und alles Weitere ist jetzt natürlich der Gang der Ermittlung. Wir sind erstmal froh, dass hier hochprofessionell gearbeitet wurde, die ganze Nacht hindurch bis jetzt in den Vormittag. Und wir sowohl die festgehaltene Frau hier unversehrt befreien konnten, so wie es momentan aussieht, und den Täter auch überwältigen konnten. Es gab keinen Schusswaffengebrauch. Es ist hier das Distanz-Elektroimpulsgerät, also der Taser, eingesetzt worden gegen den Tatverdächtigen, der ebenfalls festgenommen worden ist.
17: Ja, soweit der Polizeisprecher Florian Naht in Berlin. Inzwischen heißt es, dass die Frau, die festgehaltene Kassiererin, eventuell wohl doch Verletzungen davongetragen haben könnte. Das ist aber bis hierhin noch nicht bestätigt.
7: Birgit, es gibt einen Augenzeugen, der geschildert hat, wie er die Situation erlebt hat. Was hat er gesagt?
17: Er hat auch noch mal zusammengefasst, dass es quasi jeden hätte treffen können. Also der Markt sollte schließen. Der Mann hat sich geweigert. Er habe dann ein sehr großes, blinkendes Messer gesehen, habe sich dann in Sicherheit gebracht, mit einer Kollegin zusammen und die Polizei gerufen. Jetzt wissen wir zum Glück, die Geiselnahme konnte beendet werden.
7: Birgit Langhammer in der Tagesschau-Redaktion, ganz herzlichen Dank für das Update.
17: Gerne.

0: Beim Autobauer VW herrscht weiter schlechte Stimmung. Der Vorstand will ein massives Sparpaket durchsetzen. Laut Medienberichten könnten damit bis zu 120.000 Stellen weltweit wegfallen. Auch mehreren Werken droht die Schließung. Im Aufsichtsrat sind die Pläne diese Woche zwar offenbar durchgefallen, doch die Konzernspitze plant weiter eine sogenannte Neuausrichtung. Dabei ist VW kein Einzelfall. Die gesamte Automobilindustrie steckt in der Krise. In den vergangenen Jahren sind schon Zehntausende Stellen weggefallen. Doch wenn die einen ihren Job verlieren, haben andere Hochkonjunktur. Und zwar Anwälte für Arbeitsrecht.
1: Das Stuttgarter Arbeitsgericht, voll ausgelastet derzeit, ebenso wie Philipp Gerbers Terminkalender. Denn die Automobilkrise beschert dem Anwalt ständig neue Mandanten, die um ihren Job kämpfen.
2: Die Arbeitnehmer sind sehr verzweifelt, weil ihnen die Perspektive fehlt. Das können Leute mittleren Alters sein, 35, 40 Jahre. Sie haben gerade eine Familie gegründet und auf einmal wird ihnen der Stuhl beim Arbeitgeber vor die Tür gestellt. Wenn sie älter sind, wenn sie Mitte 50, Ende 50 sind, dann finden sie heute keinen Job mehr.
1: Oft kann auch er den Job nicht retten, die Kündigung aber vielleicht ein wenig hinauszögern oder eine Abfindung für seine Mandanten aushandeln. Er steht häufig auf der anderen Seite des Gerichtssaals, Wolfram Sitzenfrei, Arbeitgeberanwalt, also derjenige, der für die Unternehmen sogenannte Restrukturierungen durchführt, oft ein anderes Wort für Entlassungen. Denn auch die Arbeitgeber stehen unter massivem Druck.
3: Ich habe in meinem Berufsleben noch keine so schwere Zeit erlebt. Was wir jetzt erleben, ist ein ganz tiefer Einschnitt und ich vertrete eben nur meine Arbeitgeber, aber da ist die Stimmung wirklich nicht besonders gut, würde ich sagen.
1: Seine Kanzlei entwirft Sozialpläne für große Firmen in der Krise, verhandelt mit den Betriebsräten, lotet Abfindungen für die Arbeitnehmer aus, bindet Transfergesellschaften ein. Und das seit der Automobilkrise in immer höherer Schlagzahl.
3: Meinem Eindruck nach ist der Kostendruck enorm und das führt auch zu einem Druck, dass Restrukturierungen relativ schnell gehen müssen. Dass binnen weniger Monate auch Arbeitnehmer freigesetzt werden können.
1: Freigesetzt, also entlassen. In Stuttgart haben das bereits viele zu spüren bekommen. Etwa 240.000 Menschen hängen in der Region an der Automobilindustrie, arbeiten bei Zulieferern, im Maschinenbau oder direkt bei den Großen, Mercedes, Porsche. Die haben bislang noch keine betriebsbedingten Kündigungen ausgesprochen. Bislang.
2: Wenn die großen Konzerne, Mercedes, Bosch, Porsche, tatsächlich auch noch mehr ins Wanken kommen und betriebsbedingt anfangen zu kündigen, dann kann man sagen, wird kein Stein auf dem anderen bleiben hier. Und dann müssen wir uns wirklich auf ganz andere Zeiten gefasst machen, als es jetzt eh schon der Fall ist.
1: Auch Wolfram Sitzenfrei, der Anwalt der Arbeitgeber, glaubt, dass der Peak, also der Höhepunkt der Krise, längst nicht erreicht ist.
3: Ich fürchte, wir sind noch nicht auf dem Peak. Ich glaube, dass es sich wie eine Kaskade danach nach unten weiter leben wird. Und ich glaube, wir tun zu wenig, um die internationale Wettbewerbsfähigkeit zu stärken, dass wir aus dem Tal auch wieder rauskommen.
1: Dass VW nun mehr als 100.000 Jobs weltweit abbauen und 4 Werke in Deutschland schließen will, für ihn nicht überraschend, sondern ein Zeichen, dass sich alle wärmer anziehen müssen, die Arbeitgeber und die Arbeitnehmer. Und das nicht nur in Stuttgart.
0: Nach etwas mehr als 2 Jahren Bauzeit ist in Gelsenkirchen einer der größten Wärmespeicher Deutschlands in Betrieb genommen worden. Er ist 57 Meter hoch und hat ein Fassungsvermögen von bis zu 31 Millionen Liter Wasser. Der Speicher soll die Versorgung mit Fernwärme im Ruhrgebiet sichern. Er nimmt Wärme etwa aus Müllheizkraftwerken oder der Industrie auf, wenn diese gerade nicht direkt von Fernwärmekunden benötigt wird.
4: Ein großer weißer Turm mitten in Gelsenkirchen. Hier wird Wärme gespeichert, mit der Haushalte vor allem im Winter versorgt werden können. Der Turm ist mit heißem Wasser gefüllt, eine Art riesige Thermoskanne.
5: Der Speicher ist ummantelt mit einer Wärmeisolierung, die einen halben Meter dick ist, also Mineralwolle, wie man sie so aus dem Hausbau auch kennt.
4: So gelingt es, die Temperatur des Wassers praktisch stabil zu halten. Noch vor etwa einem Jahr wurde an dem Speicher gearbeitet. Inzwischen ist er bis oben hin gefüllt. Etwa 200.000 Badewannen passen rein. Die Wärme, die hier gespeichert wird, kommt zum Beispiel von Müllverbrennungsanlagen oder als Abwärme aus der Industrie. Nicht immer wird das heiße Wasser genau dann geliefert, wenn es gebraucht wird. Deshalb der Speicher.
6: Das ist so ähnlich, wie wenn Sie eine Photovoltaikanlage auf dem Dach haben und mittags die Sonne stark scheint, Sie aber gar keinen Verbrauch haben. Dann kommt der Strom in die Batterie.

0: Und abends, wenn die Sonne nicht mehr scheint, nutzen sie den klimaneutral produzierten Strom aus der Batterie. Genauso ist das Prinzip hier beim Wärmespeicher.
1: Die Kunden des Unternehmens sind vor allem Haushalte, die ans Gelsenkirchener Fernwärmenetz angeschlossen sind und so ihre Wohnungen heizen. Heißes Wasser wird zu den Haushalten geschickt und kommt abgekühlt wieder zurück.
2: Sollten an einem Wochenende andere Fernwärmequellen nicht zur Verfügung stehen, reicht der Wärmeinhalt des Fernwärmespeichers aus, um 17.000 Haushalte ein Wochenende lang mit Wärme zu versorgen.
1: Neben dem Speicher steht dieser Öltank. Das klimaschädliche Öl wollen sie hier so selten wie möglich einsetzen, um das Wasser aufzuheizen. Manchmal sei es aber notwendig, wenn die anderen Energiequellen gerade nicht ausreichen.
2: Der Ölkessel läuft auch wirklich nur vielleicht 40 bis 100 Betriebsstunden pro Jahr und dann auch nur, wenn es wirklich sehr kalt ist und wir die Kunden nicht anders versorgen könnten.
1: Der Gelsenkirchener Großwärmespeicher ist nun einer der größten in Deutschland. Im Zuge der Energiewende dürften noch einige folgen, glauben die Betreiber des Wärmespeichers, damit im Winter möglichst klimafreundlich geheizt werden kann.
3: Hallo und herzlich willkommen zum Kinoressort bei Tagesschau 24. Berufsziel Popstar. Seit es Castingshows im Fernsehen gibt, und das werden im kommenden Jahr bereits 25 Jahre, hegen viele Jugendliche den Traum von der schnellen Karriere. Dafür braucht es aber nicht nur musikalisches Talent, sondern immer auch ein Image, eine persönliche Geschichte, die den Fans verkauft wird. Wer hätte gedacht, dass die oberflächliche Castingshow-Maschinerie ein Mittel zur Selbsterkenntnis sein kann? In ihrem Drama Etwas ganz Besonderes verbindet Regisseurin Eva Trobisch die Selbstfindung eines Teenagers mit der schwierigen Identitätssuche einer Familie im Osten Deutschlands. Bei der Berlinale war der Film im Rennen um den Goldenen Bären.
4: Lea kann richtig gut singen. Nur wissen das höchstens die in ihrer Kleinstadt in Thüringen, bis sie zu einer Castingshow eingeladen wird. Dafür aber muss sie sich und ihre Familie im Fernsehen präsentieren in Etwas ganz Besonderes.
5: Ich bin Lea. Ich bin 16. Oh Gott.
6: Ist okay. Was macht dich aus?
5: Ich weiß nicht. Was soll ich jetzt sagen, dass meiner Person gerecht wird? Weil alles, ich bin ja so viel mehr als das. Stelle ich mir wirklich schlimm vor, da irgendwie sich dann so auf Zwang, ja, oder auch auf Druck, dir dann irgendwie sowas zu überlegen. Und jeder denkt dann, ich bin so, weil er diese Szenen gesehen hat.
4: Wer bin ich? Lea, gespielt von Frieda Hornemann, zerbricht sich den Kopf auf ihrem Weg ins TV-Studio in München. Sie reist nicht alleine an.
7: Lea, wen hast du uns denn heute mitgebracht?
5: Mein Papa Matze, meine Mutter Rike, meine Oma Christe und mein Opa Friedrich. Und das Besondere an ihm ist, dass er einen Leberfleck im Auge hat.
7: Darf ich den mal sehen?
8: Und er ist heute das erste Mal in Westdeutschland.
7: Tatsächlich? Ja, das ist ja richtig krass.
4: Was passiert mit medienunerfahrenen Menschen, wenn sie plötzlich im Rampenlicht stehen? Im Film geht es um Selbstdarstellung und Selbstentblößung.
9: Ich lag krank im Bett und konnte keinen anspruchsvollen Film gucken. Und dann habe ich Castingshows geguckt und fing plötzlich an, total zu heulen, weil ich eine Familie gesehen habe, die da vor diesem Monitor stand und ihrer Tochter beim Singen zugeguckt hat und auch völlig zerflossen ist. Und hatte dann das Gefühl, vielleicht hat es irgendwas zu tun mit gesehen werden, der Übergang vom Ungesehen oder vom Unsichtbarsein zum Sichtbarwerden.
4: Etwas ganz Besonderes lief im Wettbewerb der diesjährigen Berlinale und ist für seine Regisseurin, die in Ost-Berlin geborene Eva Trobisch, ein persönlicher Film, der vom Kleinstadtleben erzählt und einem brüchigen Familiengeflecht. Das Fernsehen rüttelt alles durch.
10: Wir könnten natürlich auch ein bisschen Richtung Familie gehen. Ja, vielleicht können wir es sogar so erzählen, dass euch die Show ein bisschen hilft, wieder mehr zusammenzuwachsen.
5: Also eigentlich ist es so, dass meine Mutter von einem anderen Typen schwanger ist.
11: Meine Tochter zu so einer Show schicken, würde ich jetzt schon mal gar nicht irgendwie in Betracht ziehen. Mir selber ist es fremd, weil ich durfte ja auch schon früh ausprobieren, wie es sich anfühlt, vor der Kamera zu stehen. Deswegen weiß ich umso mehr, also dass man die Kinder davor schützen sollte eigentlich.
4: Die Bandbreite an Themen und Figuren ist herausfordernd. Einige Handlungsfäden liegen dabei lose herum. Wenn es aber um Lea geht, die naiv in die Medienmaschinerie gerät, wechselt Etwas ganz Besonderes von unscharf zu eindringlich.
12: Und warum machst du es dann?
13: Weil ich was

0: ganz Besonderes bin.
1: Dafür, dass Virginia Woolf eine der berühmtesten britischen Schriftstellerinnen ist, sind nur sehr wenige ihrer Werke verfilmt worden. Vielleicht, weil viele ihrer Bücher als avantgardistisch gelten, was sich nur sehr schwer mit einem konventionellen Film auf die Leinwand übertragen lässt. Virginia Woolfs Roman Night and Day von 1919 wurde tatsächlich noch nie in den mehr als 100 Jahren seit seinem Erscheinen verfilmt. Dabei gilt die Geschichte im Vergleich mit Woolfs anderen Büchern als weniger experimentell, sollte also leichter zu verfilmen sein.
2: Hayley Bennett. Auf dem Filmfest München feierte die US-Schauspielerin ihren neuen Film Virginia Woolfs Night and Day. An ihrer Seite in der romantischen Komödie Elias M. Barek, für den es die erste internationale Rolle ist. Als Lektor, der für die Arbeiterklasse kämpft.
3: Was machen Sie hier oben?
4: Das gleiche wie Sie.
3: Flucht vor der Bourgeoisie.
4: Autsch. Ich bin völlig gegen meinen Willen hier.
3: Sie sind eine Geisel.
4: Ja, vielleicht.
5: Ich mochte die Mischung aus romantischer und unromantischer Komödie.
3: Kann ich helfen?
5: Mit einer wundervollen feministischen Botschaft. Und alles kommt ganz leicht daher.
2: Catherine ist besessen von Astronomie, forscht auf eigene Faust. Ihr Traum ist es, einen Studienplatz zu bekommen. Für Frauen ist der Zugang zur Wissenschaft vor gut 100 Jahren aber nicht vorgesehen. Der Film basiert auf dem gleichnamigen Roman der britischen Schriftstellerin Virginia Woolf.
6: Ich will mich bewerben in Cambridge.
7: Kommt absolut nicht in Frage. Du wirst heiraten und Ehefrau sein.
5: Ich denke, was wir heute weiter diskutieren müssen, ist, wie wir Mutter sein, Arbeit und unsere ganzen Erwartungen in Einklang bringen können.
6: Ich habe andere Pläne.
8: Catherine, es gibt Momente im Leben, wo man gefasste Pläne umwirft. Für einen Platz in der Gesellschaft.
6: So wie meine Mutter.
5: Ich bin Schauspielerin und versuche, meinen Träumen zu folgen. Und gleichzeitig muss ich ein Kind großziehen. Das hinzubekommen ist wirklich sehr schwer. Und manchmal habe ich das Gefühl, ich schaffe das alles nicht. Das sind doch die Fragen, die sich auch Virginia Woolf stellt.
2: Der Film zeigt etwas schablonenhaft, wie sich Catherine von gesellschaftlichen Zwängen nicht bremsen lässt. Das Plädoyer für Feminismus und Frauen in der Wissenschaft, es hätte auch gewagter sein dürfen.
9: Frauen führen hier keine eigenen Forschungen durch.
10: Waschräume, Klos, nur für Männer.
6: Sie meinen Toiletten? Ich könnte eine bauen. Ich könnte eine Toilette bauen, wenn das dem Fortschritt so im Wege steht. Geben Sie mir eine Chance.
0: I have a daughter.
5: Ich habe eine Tochter, sie ist 7 und heißt Virginia. Und dann denke ich an Fortschritt. Wie wird er aussehen in den nächsten 100 Jahren?
2: Hayley Bennett bringt für Virginia Woolfs Night and Day genau die richtige Energie mit. Ihr zuzusehen ist ein großes Vergnügen.
1: Seit 10 Jahren spendiert Disney nach und nach seinen klassischen Trickfilmen eine Version mit echten Schauspielern. Den Anfang machte das Dschungelbuch, aber es gab auch schon den König der Löwen, die Schöne und das Biest oder Schneewittchen. Mit wechselndem Erfolg nicht immer ging die Rechnung auf. Im Fall von Vaiana ist die Trickfassung allerdings gerade mal 10 Jahre alt. Und erst vor 2 Jahren gab es sogar eine sehr erfolgreiche animierte Fortsetzung. Da muss die Frage erlaubt sein, welchen Sinn eine Realfilmversion ergibt, die nicht nur die Story und die Lieder der Vorlage 1:1 übernimmt, sondern, abgesehen von den beiden Hauptdarstellern, auch zu 90% aus dem Rechner stammt.
11: Disney hat es wieder getan. Einen erfolgreichen Animationsfilm ins halbwegs echte Leben geholt.
12: Vaiana, der Ozean hat dich auserwählt. Finde Maui. Bring das Herz nach Tefiti zurück. Sie hebt sich von allen ab.
11: Es ist die Geschichte der polynesischen Häuptlingstochter Vaiana, die auf abenteuerliche Reise geht, um ihr Volk und auch gleich die ganze Welt zu retten. Dabei trifft sie auf den selbstverliebten Maui.
13: Maui, Halbgott des Windes und des Meeres.
14: Held der Seefahrer.
13: Hä?
14: Es heißt korrekt Maui. Formwandler, Halbgott des Windes und des Meeres. Held der Seefahrer. Ah, Seefahrerinnen. Fahrer und Fahrerinnen.
13: Dankeschön.
14: Voll gerne.
11: Großartig die Chemie zwischen Catherine Lagaia und Dwayne Johnson. Über seine Perücke lässt sich allerdings streiten.
13: Seht euch nur seine wilden Locken an.
15: Ja.

0: meines Volkes.
1: Ich bin Vajana!
2: Das Original hat aber die Höchstwertung verdient für dieses zugleich mitreißende und rührende Leinwandspektakel.
3: Was? Habe ich was zwischen den Zähnen?

0: Hier ist Tagesschau 24, der Nachrichtensender der ARD. Guten Tag und herzlich willkommen. Die USA fordern von Iran eine feste Zusage für eine Öffnung der Straße von Hormus. Wie US-Medien berichten, solle Teheran noch heute zusichern, dass Schiffe die Meerenge wieder frei und sicher passieren können. US-Präsident Trump zeigte sich offen für neue Gespräche, drohte Teheran aber erneut. Auf seiner Plattform Truth Social schrieb er, Iran würde im Falle eines Mordanschlags auf ihn komplett vernichtet werden. Zuletzt hatte es wieder gegenseitige Angriffe gegeben. Das Rahmenabkommen, das als Basis für Friedensgespräche dienen sollte, ist laut Trump beendet. Nach einer hitzigen Diskussion haben Bundestag und Bundesrat das umstrittene Sparpaket für die Krankenkassen gestern beschlossen. Doch die Kritik daran ebbt nicht ab. Die Kommunen befürchten zusätzliche finanzielle Belastungen für Städte und Kreise. Schon heute müssten sie Milliarden aufbringen, um ihre Kliniken vor der Insolvenz zu bewahren, sagte der Präsident des Landkreistags Brötel der Funke Mediengruppe. Auch beim Rettungsdienst drohe flächendeckend eine merklich schlechtere Versorgung. Anfang September wählt Sachsen-Anhalt einen neuen Landtag. Klarer Spitzenreiter in den Umfragen ist momentan die AfD mit Spitzenkandidat Siegmund. Heute, 8 Wochen vor der Wahl, will die Partei bei ihrem Landesparteitag ein 100-Tage-Programm vorstellen. Zentrale Punkte sind etwa eine Arbeitspflicht für Asylbewerber und neue Abschiebehaftplätze. Die AfD wird vom Verfassungsschutz in Sachsen-Anhalt als gesichert rechtsextremistische Partei geführt. In der Stadt Srebrenica im Osten von Bosnien und Herzegowina wird heute an das Massaker vor 31 Jahren erinnert. Ab dem 11. Juli 1995 ermordeten bosnisch-serbische Soldaten in dem Ort in wenigen Tagen mehr als 8000 muslimische Jungen und Männer. Vor 2 Jahren beschlossen die Vereinten Nationen, den 11. Juli zum Gedenktag für die Opfer des Völkermordes zu erklären. Noch immer gelten etwa 900 Menschen als vermisst. Heute werden die sterblichen Überreste von 10 Opfern beigesetzt. Tausende Menschen werden zu den Gedenkfeierlichkeiten in Srebrenica erwartet. Belgien will ab Mai nächsten Jahres eine Pkw-Maut einführen. Darauf haben sich die 3 belgischen Regionen Flandern, Wallonien und Brüssel geeinigt. Die Maut soll für Autos bis 3,5 Tonnen gelten und sowohl inländische als auch ausländische Fahrzeuge betreffen. Die jährlichen Kosten sind von 90 Euro für E-Autos bis zu 125 Euro für alte Verbrenner geplant. Außerdem soll es Kurzzeittarife von einem einzelnen Tag bis zu 2 Monaten geben. Dem Entwurf müssen noch die europäischen Behörden final zustimmen. Verheerende Waldbrände wüten weiter im Süden Spaniens. Die Löscharbeiten laufen. Parallel suchen Einsatzkräfte nach Überlebenden. Mindestens 23 Menschen galten gestern Abend als vermisst. Mindestens 12 Menschen kamen ums Leben. Das Feuer war am Donnerstag ausgebrochen, vermutlich weil eine Stromleitung eingestürzt war. Große Teile Südeuropas kämpfen derzeit mit den Folgen einer Hitzewelle. Das Feuer in Spanien wütet in der Region Andalusien, in der Nähe des Ortes Los Gallardos.
1: Da, wo die Flammen nicht mehr lodern, sieht man, was sie hinterlassen. Leblose, zerstörte Orte. Der Himmel färbt sich orange, Feuer frisst sich durch die Felder. Es kam schnell wie ein Formel-1-Auto. Es war schlimm, explodierende Gasflaschen, Fenster, die platzen. Hunderte Feuerwehrleute und Spezialisten der Armee sind im Einsatz, um Feuer zurückzudrängen oder zu löschen. Beim Versuch, vor den Flammen zu fliehen, sind mehrere Menschen ums Leben gekommen, in ihren Autos oder auf der Straße. Bei der überwiegenden Mehrheit müssen wir auf DNA-Tests zur Identifizierung warten. Doch alles deutet darauf hin, dass die meisten Opfer aus dem Ausland

0: stammen britische und belgische Staatsangehörige. Wir wissen noch nichts Genaues zu den Umständen. Weitere Menschen werden noch vermisst. Mehr als 1000 sind in Sicherheit gebracht worden. Nicht nur hier, im Südosten Andalusiens lodern Flammen. In diesem Jahr gab es in ganz Spanien schon mehr als 300 Wald- und Buschbrände. Satellitendaten zeigen aktuelle Feuer im gesamten Land. Das hat auch mit dem Wetter im Winter und Frühjahr zu tun. Rückblick. Zu Beginn des Jahres ist Spanien in den Gebirgen ein Skiparadies. Es gibt bis zu 3 Metern Schnee wie hier in den Pyrenäen. Im ganzen Land füllen sich Stauseen im Rekordtempo. Albert Bagnol ist der Wettermann im spanischen Fernsehen. Viel Rot und Blau im ganzen Land auf der Karte. Das heißt überall Regen. Damals, im Februar, erklärt er, es ist ein außergewöhnliches Jahr, was Schnee, überhaupt Niederschläge in ganz Spanien angeht. Wir hatten 9 aufeinanderfolgende Sturmtiefs mit viel Regen. Eine Folge dieses Regens ist, dass Gräser und Büsche kräftig wachsen. Aber 2 Hitzewellen trockneten sie aus. Nun ist dieses Buschland in ganz Spanien leicht entflammbar. Albert Bagnol erzählt in diesem Jahr von extremem Wetter. Erst der Regen, jetzt die ungewöhnliche Hitze. Im Brandgebiet bei Almería dauert der Kampf gegen eine weitere Ausbreitung der Flammen an. Am Nachmittag äußert sich der König zum Unglück. Wir wissen, das Feuer ist noch sehr aktiv. Der Aufwand, es zu löschen, ist enorm. Es wird noch dauern. Dann gibt es eine Schweigeminute für Opfer und Angehörige.
1: Auf Taiwan kommt nach Angaben des staatlichen Wetterdienstes der größte Taifun seit Jahrzehnten zu. Ausläufer des Wirbelsturms Bavi verursachen bereits jetzt Starkregen und Windböen mit Geschwindigkeiten von fast 200 Kilometern pro Stunde. Auf den Philippinen wurden dadurch schon gestern Erdrutsche ausgelöst, bei denen mindestens 15 Menschen ums Leben kamen. In Taiwan bereitet sich die Bevölkerung mit Hochdruck auf das Extremwetter vor.
2: Diese Bilder zeigen noch die Vorboten eines Taifuns, der laut Meteorologen der gewaltigste werden könnte, den Taiwan seit 30 Jahren erlebt. Bavi soll laut Experten Windböen von fast 200 Stundenkilometern mit sich bringen. Er wird den Vorhersagen zufolge bis einschließlich heute im Norden und Osten Taiwans sowie auf abgelegenen Inseln im Südwesten Japans wüten. Am Flughafen von Taiwans Hauptstadt Taipeh wurden vorsorglich zahlreiche Flüge gestrichen. Den Vorhersagen zufolge soll die Hafenstadt Keelung besonders stark betroffen sein. Die Menschen dort haben sich in den vergangenen Tagen mit Lebensmitteln eingedeckt, Fenster abgeklebt und Sandsäcke vor Eingängen von Häusern und Geschäften gestapelt. Katastrophen lassen sich nur schwer vermeiden. Aber entscheidend ist eine gute Vorbereitung. Wer sich im Vorfeld die Zeit für Vorkehrungen nimmt, ist im Ernstfall deutlich besser gewappnet und läuft zudem weniger Gefahr, selbst in Schwierigkeiten zu geraten. Im Norden und Osten Taiwans blieben gestern schon Schulen, Büros und Geschäfte geschlossen. Taiwans Präsident Lai Ching-te rief die Menschen zu höchster Alarmbereitschaft auf. Mehr als 28.000 Soldaten hielten sich für Notfälle bereit.
1: Anfang September wählt Sachsen-Anhalt einen neuen Landtag. Klarer Spitzenreiter in den Umfragen ist momentan die AfD mit Spitzenkandidat Siegmund. Heute, 8 Wochen vor der Wahl, will die Partei bei ihrem Landesparteitag ein 100-Tage-Programm vorstellen. Zentrale Punkte sind etwa eine Arbeitspflicht für Asylbewerber und neue Abschiebehaftplätze. Die AfD wird vom Verfassungsschutz in Sachsen-Anhalt als gesichert rechtsextremistische Partei geführt. Lars Frohmüller in Magdeburg. Der Bundesparteitag der AfD in Erfurt war vor einer Woche von Protesten begleitet worden. Wie ist die Lage heute in Magdeburg?
3: In Magdeburg können wir jetzt sagen, es ist aktuell ruhig. Der Parteitag ist auch vor wenigen Minuten hier gestartet mit einer leichten Verspätung. Das lag aber eher an der Anreise der vielen Delegierten hier vor Ort, die sich noch eintragen mussten und die dann ihre Sitzplätze eingenommen haben. Aber von einem Demonstrationsgeschehen im Umfeld, da haben wir bis jetzt nichts mitbekommen und ist auch nach unserer Kenntnis nichts angekündigt.
1: Bei dem Parteitag soll Einigkeit demonstriert werden, aber es gibt offenbar noch Gesprächsbedarf. Dafür sorgt ein Brief aus dem Kreisverband Harz. Darin werden Zweifel an der Rechtmäßigkeit der Versammlung geäußert. Was hat es damit auf sich?
3: Ja, es gibt einen Brief von einem Mitglied aus dem Kreisverband Harz, der sich auch schon medial an anderer Stelle häufiger geäußert hat und Kritik in Richtung des Landesvorstandes eingebracht hat. Dem droht jetzt mittlerweile sogar ein Parteiausschlussverfahren, weil er sich darüber an den Landesverband gemeldet hat, dass er Rechtsextremisten in seiner Stadtratsfraktion hat. Und dieser Brief hier, der ist zwar bekannt, der führte aber heute zu keinerlei Diskussion. Es gab die Frage durch Martin Reichert, den Landesvorsitzenden, ob es Einwände zum Parteitag gibt. Da gab es keine Wortmeldung aus dem Saal und dementsprechend wird der Brief offenbar hier keine Rolle spielen, obwohl im Schreiben ganz klar gesagt wird, dass Fristen nicht eingehalten wurden, dass er eingeladen hätte werden müssen, wenn es um Satzungsänderungen geht und dass man auch das 100-Tage-Programm hätte im Vorfeld herumschicken müssen, damit die Mitglieder sich darüber ein Bild machen können.
1: Sachsen-Anhalt steht vor Landtagswahlen in knapp 2 Monaten. Am 6. September ist es soweit. Die AfD hat große Chancen, stärkste Fraktion im Landtag in Magdeburg zu werden. Ihr Spitzenkandidat Ulrich Siegmund sagt dieser Tage häufig den Satz, wir wollen dieses Land vom Kopf auf die Füße stellen. Was meint er damit?
3: Ja, das war heute Morgen auch schon in der ersten Rede des Landesvorsitzenden ein großes Thema. Es geht darum, dass hier den regierenden Parteien, insbesondere der CDU, ein Totalversagen unterstellt wird, auch in Richtung des Bundes. Und das soll sich ändern. Hier soll es richtungsweisende neue Entscheidungen, neue Ausrichtungen geben für das Land. Aus dem Grund gibt es ja auch das gerade von mir schon angesprochene 100-Tage-Programm, wo zumindest die ersten Schritte eingeleitet werden. Und das Parteiprogramm, das erhebt ja auch den Anspruch eines Regierungsprogrammes. Und damit macht die Partei klar, sie möchte von hier das Land inhaltlich neu aufstellen, beispielsweise im bildungspolitischen Bereich, im kulturellpolitischen Bereich, aber eben auch in der Migrationspolitik sollen von hier Signale ausgehen. Denn die AfD hofft sich mit dem Wahlsieg hier auch ein Signal zu setzen für andere Wahlkämpfe, die in diesem Jahr noch anstehen und vielleicht auch für Veränderungen im Bund.
1: Lars, du hast das 100-Tage-Programm der AfD gerade schon angesprochen. Die Partei will das vorstellen. Was umfasst dieses Programm?
3: Ja, inhaltlich im Detail wird noch relativ wenig bekannt sein. Also wir haben das Antragsbuch vorliegen für den heutigen Parteitag. Da ist es genannt, aber die Inhalte, die wurden selbst an die Delegierten hier nicht verteilt. Es wird heute auch nur vorgestellt. Es muss nach Auffassung des AfD-Landesverbandes nicht beschlossen werden. Aber einiges ist natürlich schon durchgesickert. Es geht natürlich darum, in den ersten 100 Tagen beispielsweise sich mit dem Rundfunkstaatsvertrag zu beschäftigen und diesen auch zu kündigen. Es geht darum, wichtige Schlüsselpositionen in der Landesregierung und in den Ministerien neu zu besetzen. Bis zu 200 Beamte sind da im Gespräch. Und natürlich geht es dann auch um eine Abschiebeoffensive, die immer wieder angesprochen ist, wo es darum geht, hier Menschen, die nach der Auffassung der AfD nicht in Sachsen-Anhalt sein sollten, aus dem Land herauszuführen. Aber ob und wie das alles so schnell umsetzbar ist und was nun im Detail heute kommt, das wird der Tag heute zeigen. Und am Ende natürlich auch, ob ein Programm wirklich so unterfüttert ist, dass es auch in 100 Tagen dann auch umgesetzt werden kann.
1: Lars, der Landesverfassungsschutz stuft die AfD in Sachsen-Anhalt als gesichert rechtsextremistisch ein. Was bedeutet das für die Menschen im Land, wenn die AfD die Regierung übernimmt?
3: Ja, zum einen muss man sagen, sie hätte dann den kompletten Zugriff auch auf den Landesverfassungsschutz über das Innenministerium und könnte dann die eigene Beobachtung zurückfahren und würde sich dann am Ende dann wahrscheinlich selbst aus der Beobachtung nehmen. Das ist zumindest eine Beobachtung, die auch aus den Behörden schon geteilt wird. Und auf der anderen Seite ist es natürlich so, dass auch schon im Programm viele Punkte sind, wo es um Demokratie Demokratieförderprogramme, migrantische Programme geht, die dann für die AfD natürlich in den Fokus geraten und die sicherlich auch nach und nach zurückgefahren oder abgeschafft werden. Man denkt da beispielsweise an den Verein Miteinander e.V. hier in Sachsen-Anhalt, der sich gegen Rechtsextremismus stellt. Und der ist namentlich im Programm genannt.

0: Und dem soll nach Willen der AfD dann auch die Mittel komplett gestrichen werden.
1: Lars Fuhrmüller in Magdeburg. Vielen Dank für diese Informationen und Hintergründe. Es war ein Kraftakt vor der Sommerpause. Die schwarz-rote Koalition hat gestern ihre erste große Reform auf den Weg gebracht. Mit dem sogenannten Beitragsstabilisierungsgesetz haben Bundestag und Bundesrat das Sparpaket für die gesetzlichen Krankenversicherungen verabschiedet. Zuvor war darum heftig gerungen worden, auch innerhalb der Regierung. War das nun also der Beleg für die Handlungsfähigkeit der Koalition und der gelungene Startschuss für die nächste Welle von Reformen? Darüber hat meine Kollegin Jessie Wellmer am Abend in den Tagesthemen mit dem Publizisten Albrecht von Lucke gesprochen.
2: Nein, Happy End ist natürlich ein viel zu großer Begriff, das muss man deutlich sagen. Es ist so etwas wie das Notwendige, was geschehen musste. Es musste Handlungsfähigkeit unter Beweis gestellt werden, aber mehr war das auch nicht. Und das ist nur der Anfang von vielen Reformen, die folgen müssen, die einen großen Haken haben. Sie werden ziemliche Zumutungen sein und das wird schwierig für diese Regierung.
3: Ja, die Koalition sagt, wir liefern jetzt. Wird sie in Umfragen oder mit Blick auf die Landtagswahlen im September auch davon profitieren können? Denn das ist ja das eigentliche Motiv.
2: Naja, das Liefern, wie ich sagte, ist eben eines, was mit Härten einhergeht. Insofern ist die ganz große Frage, was überwiegt? Sind die Leute davon angetan, dass überhaupt Handlungsfähigkeit erzeugt wird? Oder sind sie vor allem deswegen gefrustet, weil sie merken, es wird hart für uns? Das ist der harte Konflikt, den diese Regierung jetzt auszutragen hat. Und das macht die Sache natürlich problematisch. Man wird sehen, wie es durch den Sommer geht, denn auch jetzt werden die Debatten nicht aufhören. Wir werden Interviews haben. Die Regierung hofft natürlich zunächst einmal, und das kann sie, dass ein Stück weit anerkannt wird, dass sie überhaupt handlungsfähig war. Das war noch vor einem Jahr anders. Da ist sie an der eigentlich nicht sonderlich großartigen Nichtwahl von einer Bundesverfassungsrichterin gescheitert. Das war noch eine Kleinigkeit, aber das hat den Sommer letzten Jahres völlig verhagelt. Diesmal immerhin hat sie eine Reform und das ist nur der Anfang zustande gebracht.
3: Okay, also Sie sagen, es gibt da diese Balance, die man finden muss. Die Härten sozusagen müssen akzeptiert werden. Andererseits muss Handlungsfähigkeit demonstriert werden. Deshalb mal die Frage, also was braucht es denn? Wie macht es denn die Bundesregierung richtig? Wie schafft es denn die schwarz-rote Koalition, die richtigen Punkte nicht nur sozusagen im Handeln zu demonstrieren, sondern auch die richtigen Botschaften bei den Leuten zu setzen, dass die am Ende sagen, okay, ihr habt mein Vertrauen zurück, okay, ich mache wieder mit. Das ist doch das große Problem. Wie soll das gehen?
2: Absolut. Die große Frage ist, ob die Regierung schon so viel Boden verspielt hat, dass sie das Vertrauen gar nicht mehr zurückgewinnen kann. Und dafür spricht leider vieles. Ein Jahr, das man verloren hat, ist ja nicht rückholbar. Und die große Frage ist die, ob jetzt die Bevölkerung das mit was ansteht, die komprimierten Reformen, die noch viel härter werden. Aber immerhin, jetzt hat man den Eindruck, dass sich übrigens vielleicht ein Stück weit jenseits des Kanzlers, wenn man den Berichten folgt, sind es ganz andere, die mittlerweile die Entscheidungen in der Koalition treffen, vor allem die starken Fraktionsvorsitzenden. Man hat den Eindruck, dass zumindest der Ernst der Lage in SPD-Union begriffen wurde und dass man geschlossener handelt als im letzten Jahr. Nur das ist eine Chance, wieder Vertrauen zurückzugewinnen. Aber wie gesagt, das Dilemma besteht darin, das wird die Bevölkerung merken und das wird natürlich die AfD weitlich ausnutzen. Es ist momentan ein Ausspielen von den harten Posten durch den Populismus von rechts, der natürlich Punkte macht, weil er sieht, welche Zumutungen die Reformen bedeuten.
3: Wie geht der Bundeskanzler in die Sommerpause? Also die Zufriedenheitswerte sind im Keller, aber wie steht es auch um den Rückhalt in der eigenen Partei?
2: Der schwindet und das merkt man mehr und mehr. Auch wenn der Kanzler heute, man staunt ja manchmal über dieses Phänomen der Autosuggestion, mit großen Worten in die Sommerpause ging, ist es ganz offensichtlich, dass seine Autorität auch in den eigenen Reihen massiv zurückgegangen ist. Man hatte den Eindruck schon lange, dass er sich vor allem auf die Außenpolitik konzentriert, dass ihn die Innenpolitik nicht sonderlich interessiert. Und das ist mittlerweile sehr stark in den beiden Parteien, CDU, CSU wie SPD, deutlich geworden. Es sind andere, die in hohem Maße die Vereinbarungen treffen. Und der Kanzler muss aufpassen, dass seine Autorität mit Blick auf die Jahre, die ja noch kommen sollen, wenn denn die Legislatur bis zum Ende geht, dass sie nicht noch mehr schwindet.
1: Entweder Sie stehen vor der Tür oder Sie haben schon angefangen. Die Sommerferien in den verschiedenen Bundesländern. Vorher gibt es allerdings noch Zeugnisse. Wie die Noten ausfallen, das hängt in Deutschland nicht nur von Fleiß oder Intelligenz ab. Ein großer

0: Faktor die soziale Herkunft. Wie viel Geld die Eltern zur Verfügung haben und welche Bildung sie selbst mitbringen, das wirkt sich auf den Nachwuchs aus. Überproportional stark betroffen junge Menschen mit Migrationshintergrund. In Essen haben manche Schulen einen Migrationsanteil von mehr als 90%. Unsere Reporterin hat sich angeschaut, wie dort das Lernen funktioniert und wie Schüler auf die Zeit nach der Schule blicken.
1: Ich habe jetzt das geschafft, was ich wollte. Ich habe meine Eltern stolz gemacht. Und ja, genau das wollte ich die ganze Zeit eigentlich.
2: Ich konnte das gar nicht realisieren. Ich dachte, ich träume gerade einfach nur.
3: Mir geht's super auf jeden Fall. Ja, ich habe meinen Abschluss, meinen gewünschten Realschulabschluss.
4: War ein Kraftakt. 5 Tage vorher. Mittendrin bei der 10C der Frieda-Levi-Gesamtschule in Essen. Eine der letzten gemeinsamen Pausen. Ihre Wege werden sich nämlich nach dieser Woche trennen. Akin hat sich in letzter Zeit weniger mit seinen Kumpels getroffen, um für die Prüfungen zu lernen.
3: Ich wollte Friseur werden, aber so hat sich dann geändert und so. Ich habe keinen Platz bekommen. Also mir wurde ein Platz abgesagt. Ja, und dann wollte ich eigentlich Heizungssanitär werden. Und ja, ich habe nirgendwo einen Platz bekommen. Dann dachte ich mir, egal, fange ich mit Aldi an. Mache ich nach der Ausbildung, ich mache erstmal meine Ausbildung fertig als Verkäufer.
4: Seine Lehrerinnen haben ihm dabei etwas geholfen.
3: Ich bin auch einerseits ein bisschen traurig. So, ich werde die alle vermissen hier. Ja, schon. Ich werde meinen Lehrer vermissen.
5: Echt?
3: Ja. Ja, ehrlich.
4: Kurz die Fakten. Die Familien vieler Schüler an der Frieda-Levi-Gesamtschule bekommen staatliche Hilfe und sind arm. Mehr als 90% der Schüler haben einen Migrationshintergrund. In der 10C stammen sie aus 16 verschiedenen Ländern. Nur eine Schülerin hat keinen Migrationshintergrund. Im Unterricht geht es gerade um ihre Zukunft. Wovon träumt ihr? Was sorgt euch? Man fragt so harmlos und bemerkt, dass viele von ihnen für ihr Alter schon einiges erlebt haben, wie Flucht oder großen Verlust.
6: Ich habe mir auch wegen den zentralen Prüfungen sehr viel Stress geschoben. Aber im Endeffekt habe ich die trotzdem bestanden und jetzt meine Qualifikation.
5: Hattest du viel familiären Stress, der dich belastet hat?
6: Familiären Stress hatte ich vorher viel. Also das war jetzt auch kein richtiger Stress, das war eher so Trauer. Aber
5: warum?
6: Meine Eltern sind gestorben, deshalb, aber
5: beide?
6: Ja, beide.
4: Bilals Vater ist erst vor 2 Jahren gestorben. Aufgefangen haben ihn auch seine Lehrerinnen.
6: Ich möchte Lehrer werden bald.
5: Ach echt?
6: Genau, ich habe halt auch meine Qualifikation jetzt bekommen. Und deshalb hat sich jetzt die Tür dazu geöffnet. Meine Lehrerinnen haben mir sehr viel dabei geholfen.
5: Sind das deine Vorbilder?
6: Ja, auf jeden Fall. An denen nehme ich mir auf jeden Fall ein sehr großes Vorbild.
4: Mag sein, dass sich alle für die Kamera besonders Mühe geben. Aber es ist nicht zu übersehen, das Verhältnis zwischen Schülern und den beiden Klassenlehrerinnen ist vertraut und wirkt intakt.
7: Ich hatte mir mir mehr Unterricht vorgestellt und weniger Beziehungsarbeit, aber es ist ganz, ganz viel Beziehungsarbeit, die ich persönlich aber auch sehr mag, sehr schätze und wodurch man mit den Schülerinnen und Schülern natürlich auch eine enge Verbindung aufbauen kann.
4: Ihre Kollegin Kismet Bayrak hat selbst erlebt, wie es ist, zwischen den Welten aufzuwachsen. Sie hat die Klasse seit der 5. unterrichtet. Damals hatte so gut wie keiner die Noten fürs Gymnasium. Und jetzt können 13 von 25 Schülern Abi machen. In den anderen Klassen sieht es ähnlich aus. Ofa denkt gründlich nach, ehe er gleich antwortet.
8: Meine Eltern haben mir natürlich eine bessere Chance gegeben. Sie sind nach Deutschland gekommen. Und weil sie nach Deutschland gekommen sind, haben sie mir mehr Optionen gegeben. Und dann möchte ich ihnen etwas zurückgeben, indem ich mich anstrenge und es etwas Gutes in mein Leben schaffe.
4: Jetzt feiern sie ihre Zeugnisse. Ofa wird aufs Gymnasium wechseln. Hat jemand wie er dieselben Chancen wie ein Peter Müller? In der 10C antworten viele, es gäbe keine Chancengleichheit.
9: Wenn wir harte Arbeit investieren und darum kämpfen, denke ich, dass wir diesen Chancenunterschied auch zunichte machen können, indem wir uns einfach zusammenreißen und alles geben.
4: Ofa, Akin, Bilal und Melaf wollen das. Und da gibt es noch einige mehr an der Frieda-Levi-Gesamtschule in Essen.
0: In unserem Sport-Update schauen wir zunächst auf das 2. Viertelfinale der Fußball-Weltmeisterschaft. Und zwar zusammen mit Inka Blumensaat in der Tagesschau-Redaktion. Inka, Spanien hat Belgien mit 2:1 besiegt und steht im Halbfinale. 2:1, das klingt knapp. War es das auch?
10: Es war definitiv knapp. Spanien hat zwar sehr dominant gespielt, hatte auch die besseren Chancen über das ganze Spiel gesehen, aber bis kurz vor Schluss stand es eben nur 1:1. Man hatte sich schon so ein bisschen auf diese Verlängerung eingestellt, ich zumindest. Dann kam aber doch noch der Siegtreffer von Mikel Merino. Am Ende kann man sagen, knapp, aber auch verdient. Das heißt, dieser Jubel der Fans in Madrid auch verdient und natürlich sehr glücklich. Man muss ja sagen, für Europameister Spanien ist das gar nicht selbstverständlich, bei einer Weltmeisterschaft ins Halbfinale zu kommen. Zuletzt sind die Spanier zweimal im Achtelfinale ausgeschieden. Den Titel bei einer WM, den haben sie zuletzt 2010 gewonnen. Also eigentlich so erfolgsverwöhnt, aber bei Weltmeisterschaften war das zuletzt nicht so viel. Und jetzt gibt es natürlich große Hoffnung nach diesem Spiel, auf das wir mal eben schauen.
11: Mikel Merino ist Spaniens Superjoker. 111 Sekunden benötigt er für das goldene Tor. 30. Minute, Olmos Schuss kann Courtois noch abwehren. Fabian allerdings nutzt den Abpraller. Das 1:0 ist Spaniens 10. WM-Tor. Belgien muss auf Kapitän Thielemans verzichten, Verletzung beim Aufwärmen. 41. Minute, Kastanje flankte, Kette Lare köpft. 1:1, das erste Gegentor für Spanien bei dieser WM. In der zweiten Hälfte muss Torwart Courtois verletzt raus. Seit 12 Jahren hat der 34-Jährige keine belgische WM-Minute verpasst. Lammens, Stammtorhüter von Manchester United, kommt für ihn. Kann den Ball von Cubarsí allerdings nicht festhalten. Mikel Merino mit dem 2:1 für Spanien. Merino hatte als Einwechselspieler schon Portugal aus dem Turnier geschossen. Torwartfehler Lammens, Belgien beklagt die verletzten Leistungsträger. Merino schießt Spanien ins Halbfinale. Das steigt am Dienstag in Dallas gegen Frankreich.
10: Ja, erneut Mikel Merino, der Angreifer aus San Sebastian. Der hatte schon gegen Portugal in der letzten Minute bzw. da in der Nachspielzeit getroffen. Wir hören mal eben, was er nach dem Spiel gesagt hat.
12: Auf der einen Seite hätte ich mir nicht erträumen können, dass das passiert, dass ich kurz vor Schluss dieses Tor erziele. Auf der anderen Seite hatte ich immer Vertrauen auf mein Können auf dem Platz und darauf, dass ich treffen werde.
10: So, für Spanien geht es dann gegen Frankreich. Für mich sind die Franzosen in diesem Duell in der kommenden Woche definitiv Favorit. Die haben dann doch noch ein bisschen mehr gezaubert und ein bisschen mehr geglänzt als dieses effektive Spanien.
0: Inka, lass uns noch mal auf dieses entscheidende Tor schauen. Vorangegangen war da ja ein krasser Torwartfehler.
10: Ja, definitiv. Also man kann sagen, dass das schon tragisch war. Thibaut Courtois, der Stammtorhüter, der musste verletzt raus in der 71. Minute. Oberschenkelprobleme, nichts wirklich Schlimmes. Aber ja, der Trainer hat gesagt, der spielt jetzt mal besser nicht weiter. Und dafür hat er dann Lammens eingewechselt. Der ist Keeper bei Manchester United in England. Da würde man sich jetzt erstmal auch nicht so große Sorgen machen. Aber dann hier kurz vor Schluss kann er diesen Schuss von Cubarsí nur abwehren. Und dann ist da eben Mikel Merino, also nach vorne abgewehrt, festhalten wäre besser gewesen, weiß der Torhüter natürlich auch selbst. Fehler passieren im Fußball, aber wirklich ja unglücklich. Courtois hat später auch gesagt, er wäre gerne drin geblieben, er hätte bloß keine Abschläge mehr machen können, wegen dieser Oberschenkelprobleme. Da hat der Trainer gesagt, nee, also ich möchte gerne einen Torhüter, der bei 100% ist, kann man irgendwie auch verstehen, aber unglücklich dieses Ausscheiden für Belgien.
0: Das dritte Viertelfinale bestreiten dann heute am späten Abend deutscher Zeit England und Norwegen. Wer ist Favorit in diesem Duell?
10: Schwer zu sagen. Eigentlich England. Also England hat den breiteren Kader. Bei England spielen fast alle Spieler in der besten Liga der Welt, in der Premier League, bis auf Harry Kane eigentlich. Und der spielt ja bei Bayern München und ist dort Torschützenkönig, hat auch bei der WM schon 5-mal getroffen. Das ist so das eine. Auf der anderen Seite gibt es dann Norwegen mit Erling Haaland. Der hat zuletzt im Achtelfinale doppelt getroffen gegen Brasilien. Der steht jetzt bei 7 Toren bei dieser Weltmeisterschaft, also nur eins weniger als Messi und Mbappé haben. Und Haaland ist wirklich ja, ein Gigant, muss man sagen. Dazu gab es noch einen gigantisch guten Torhüter, Nyland, in diesem Duell gegen Brasilien. Also auf den können sich die Norweger auf jeden Fall auch verlassen. Deswegen glaube ich, dass das auch eine knappe Angelegenheit auf jeden Fall werden kann, vielleicht ohne so ganz klaren Favoriten. Richtig begeisternd finde ich die norwegischen Fans. Ich war bis vor kurzem bei der WM in den USA und das ist so eines dieser Highlights, die ich auch im Kopf und im Herzen behalten werde. Jetzt haben sie Miami eingenommen. Lass uns mal kurz reinschauen. Ja, also Norwegen möchte ins Halbfinale rudern. Die Fans, die Fußballer wollen sich dort reinspielen. Das Ganze dann spät heute Abend ab 23 Uhr deutscher Zeit.
0: Ganz herzlichen Dank für das Sportupdate. Inka Blumensaat in der Tagesschau-Redaktion.
10: Danke dir.
0: Guten Tag, hier ist die Tagesschau in 100 Sekunden. Zukunft des Abkommens zwischen USA und Iran.

0: ungewiss. Washington fordert Medienberichten zufolge noch heute ein Bekenntnis Teherans zu einer freien Schifffahrt in der Straße von Hormus. US-Präsident Trump erklärte sich grundsätzlich offen für neue Gespräche. Er hatte diese Woche ein Ende der Waffenruhe im Iran-Krieg verkündet. Landesparteitag der AfD Sachsen-Anhalt in Magdeburg. Die Partei will ein 100-Tage-Programm vorstellen für den Fall einer Regierungsübernahme nach der Wahl im September. Zentrale Punkte sind eine Arbeitspflicht für Asylbewerber und neue Abschiebehaftplätze. Die AfD wird in Sachsen-Anhalt als gesichert rechtsextremistisch eingestuft. Belgien plant Straßenmaut für Autos bis 3,5 Tonnen. Sie soll ab Mai nächsten Jahres auch für Fahrzeuge aus dem Ausland gelten und bis zu 125 Euro jährlich betragen. Über die Maut soll die Instandhaltung der Straßen mitfinanziert werden. Dem Entwurf müssen noch europäische Behörden final zustimmen. Zahl der Erdbebenopfer in Venezuela steigt weiter. Offiziell wurden inzwischen mindestens 4.118 Tote gemeldet. Tausende Menschen werden weiterhin vermisst. Die Rettungseinsätze sind gut zwei Wochen nach dem Doppelerdbeben aber weitgehend beendet. Fast 18.000 Menschen haben nach Regierungsangaben ihr Zuhause verloren. Geiselnahme in Berlin beendet. Nach mehr als 11 Stunden wurde der Täter mit einem Elektroschocker überwältigt und die Geisel befreit. Ein Mann hatte gestern Abend in einem Supermarkt im Stadtteil Marienfelde eine Mitarbeiterin in seine Gewalt gebracht. Die Hintergründe der Tat sind unklar. Das Wetter heute anfangs im Nordwesten gebietsweise Hochnebel, sonst meist sonniges Sommerwetter. Im Osten zum Teil wolkiger, nur vereinzelt Schauer. Verbreitet sehr warm bis heiß mit bis zu 36 Grad. Auf den ostfriesischen Inseln nur 22 Grad. In unserem Tagesschau24-Update schauen wir jetzt auf einige wichtige Themen dieses Tages. Und in der Tagesschau-Redaktion ist dazu meine Kollegin Birgit Langhammer. Birgit, in Berlin hat es eine Geiselnahme in einem Supermarkt gegeben. Wir haben das gerade gehört in den Kurznachrichten. Die ist am Vormittag zu Ende gegangen. Was ist der neueste Stand?
1: Ja, seit gestern Abend läuft in Berlin-Marienfelde, also im Süden der Hauptstadt, ein Großeinsatz der Polizei. Denn in einem Rewe-Supermarkt hat ein Mann gestern Abend gegen 22 Uhr eine Frau, offenbar eine Mitarbeiterin des Supermarktes, in Geiselhaft genommen. Spezialkräfte waren dann die ganze Nacht vor Ort. Da wurden offensichtlich die Beamten heute früh auch noch mal ausgetauscht. Und nach mehr als 11 Stunden hat man sich dann entschieden, den Rewe-Markt zu stürmen. Wir haben aber vorher auch von der Polizei gehört, es sei wohl gelungen, auch den Kontakt mit dem mutmaßlichen Täter aufrecht zu erhalten. Der hat wohl mehrere Forderungen gestellt. Dazu liegen uns noch keine Details vor. Aber der Polizeisprecher Florian Naht, der hat noch mal zusammengefasst, wie dann die Beendigung der Geiselnahme stattgefunden hat.
2: Ja, wir haben gegen 9.20 Uhr hier einen Zugriff ausgelöst. Das heißt, unsere Spezialeinsatzkräfte haben hier den Täter überwältigen können, haben die festgehaltene Frau hier in dem Supermarkt befreien können. Sie wird zur Stunde von Rettungskräften der Berliner Feuerwehr nochmal untersucht. Und alles Weitere ist jetzt natürlich der Gang der Ermittlung. Wir sind erstmal froh, dass hier hochprofessionell gearbeitet wurde, die ganze Nacht hindurch bis jetzt in den Vormittag. Und wir sowohl die festgehaltene Frau hier unversehrt befreien konnten, so wie es momentan aussieht, und den Täter auch überwältigen konnten. Es gab keinen Schusswaffengebrauch. Es ist hier das Distanz-Elektroimpulsgerät, also der Taser, eingesetzt worden gegen den Tatverdächtigen, der ebenfalls festgenommen worden ist.
1: Ja, soweit Details des Polizeisprechers. Man konnte auf mehreren Bildern auch sehen, dass die Mitarbeiterin des Supermarkts diesen dann begleitet von Beamten zu Fuß verlassen konnte. Aber offenbar hat sie doch Verletzungen davongetragen. Dazu liegen noch keine näheren Details vor. Und der mutmaßliche Täter wurde auf einer Trage aus dem Supermarkt gebracht.
0: Die Geiselnahme, Birgit, ist beobachtet worden. Ein Augenzeuge hat geschildert, wie er die Situation erlebt hat. Was hat er gesagt?
1: Ja, der hat den Vorfall noch mal ziemlich detailliert geschildert. Wir alle kennen das ja, wenn der Supermarkt zumacht, dann wird noch mal ein Rundgang gemacht, geguckt, dass wirklich keiner mehr sich in den Gängen versteckt oder versehentlich eingeschlossen wird. Und dieser Mann sollte dann letzter Kunde an der Kasse sein, hat sich dann aber wohl schon geweigert, die Waren auf das Band zu legen und soll dann laut Augenzeugen ein Messer gezückt haben. Und das soll ein Minijobber sein. Der Mann, der arbeitet also auch in diesem Supermarkt und sagt, er konnte nur kurz hinsehen, aber es war wohl ein sehr großes, blitzendes Messer. Danach sei er auch rausgelaufen mit einer anderen Kollegin und habe die Polizei gerufen. Er hat aber auch noch mal gesagt, es hätte wohl jeden treffen können. Also bis uns die Polizei da weitere Erkenntnisse gibt, sieht es wohl danach aus, als wäre das tatsächlich eben wahllos gewesen, wen dieser Mann dann mit dem Messer bedroht hat.
0: Birgit, jetzt wollen wir noch nach Japan schauen, dass Recycling wichtig ist. Das hat sich in vielen Branchen herumgesprochen. Nun ist es Japan aber erstmals gelungen, eine wiederverwendbare Rakete zu zeigen.
1: Ja, die japanische Raumfahrtbehörde JAXA hat eine wiederverwendbare Rakete erfolgreich getestet. Der Prototyp sei problemlos gestartet und auch gelandet. Das Ganze hat 40 Sekunden gedauert. Wir schauen uns hier mal den Teil der Landung noch mal an. Also diese Rakete hat es ungefähr bis 10 Meter über den Boden geschafft und ist dann eben wieder gelandet. Warum braucht man wiederverwendbare Raketen? Weil die natürlich auch sehr teuer sind. Und deswegen möchte man die Kosten in der Raumfahrt deutlich senken. Japan peilt da an, dass man ab den 2030er Jahren eben noch viel mehr mit diesen wiederverwendbaren Raketen erreichen kann. Und man will damit aufschließen zu zum Beispiel dem US-Unternehmen SpaceX oder Blue Origin, die da schon weiter sind.
0: Und das Gleiche hat China kurz vorher auch getestet. Das sah aber offenbar spektakulärer aus, oder?
1: Ja, China ist da, muss man ehrlicherweise sagen, eben auch schon weiter. Da ist erstmals eine wiederverwendbare Raketenstufe zur Erde zurückgekommen vom Typ Langer Marsch 10B. Auch da habe ich Bilder mitgebracht. Da sieht man also auch einmal kurz noch den Start. Danach hat die Rakete eben ihre Aufgabe erledigt und ist dann wieder zur Erde zurückgekommen. Hier dann auf ein schwimmendes Bassin. Sie hat einen Satelliten in die Erdumlaufbahn gebracht. Also da kann man, glaube ich, die Unterschiede schon erkennen. Da hat Japan noch einiges vor sich.
0: Ganz herzlichen Dank für das Update. Birgit Langhammer in der Tagesschau-Redaktion.
1: Gerne.
0: Die USA fordern von Iran eine feste Zusage für eine Öffnung der Straße von Hormuz. Wie US-Medien berichten, solle Teheran noch heute zusichern, dass Schiffe die Meerenge wieder frei und sicher passieren können. US-Präsident Trump zeigte sich offen für neue Gespräche, drohte Teheran aber erneut. Auf seiner Plattform Truth Social schrieb er, Iran würde im Falle eines Mordanschlags auf ihn komplett vernichtet werden. Zuletzt hatte es wieder gegenseitige Angriffe gegeben. Das Rahmenabkommen, das als Basis für Friedensgespräche dienen sollte, ist laut Trump beendet. Und mein Kollege Nikolaus Neumeier beobachtet die Lage in Iran von Istanbul aus. Ja, die USA wollen ein Bekenntnis Irans zu einer freien und sicheren Schifffahrt in der Straße von Hormuz. Wie verhält sich Iran denn zu dieser Forderung?
3: Das ist jetzt die Frage. Gibt es diese Frage oder diese Forderung überhaupt der USA? Ja, von Iran. Gibt es die Bereitschaft zu Verhandlungen? Das weiß man nicht so genau. Das iranische Außenministerium hat heute verlautet, dass man nicht um Verhandlungen gebeten habe, aber man wolle sich mit einem regionalen Vermittler in Teheran treffen. Also das sieht danach aus, dass man einmal nicht alle Karten auf den Tisch legt und zum Zweiten sich natürlich die Hintertüren offen lässt. Der iranische Außenminister Rakschi ist heute in den Oman gereist. Auch das könnte ein Hinweis darauf sein, dass man natürlich Gespräche mit den USA sucht, ob die dann Verhandlungen heißen oder nicht. Das ist ja dann vielleicht nicht so erheblich, wie man das bezeichnet.
0: Was passiert, sollte Iran dieses Bekenntnis nicht abgeben? Das ist noch nicht absehbar. Aber vielleicht mal zur Einordnung der Verhandlungspositionen. Wo stehen da die USA und wo Iran?
3: Also, Sie haben es ja gesagt, sollte der Iran dieses Bekenntnis nicht abgeben. Es gibt ein Ultimatum von Trump, aber es gibt keine Drohung, was passiert, wenn dieses Ultimatum abläuft und nichts passiert ist. Also das nützt sich vielleicht auch etwas ab. Die Position ist so, dass die USA vor allem den freien und sicheren Durchgang, die freie und sichere Passage durch die Straße von Hormuz fordern. Und Iran besteht darauf, dass sie die Kontrolle oder dass Iran die Kontrolle über die Straße von Hormuz ausübt. Darüber muss verhandelt werden. Das könnte eben Gegenstand von Gesprächen in Oman sein. Das könnte aber auch der Beginn vielleicht erst einer langen Verhandlungsserie werden. Denn wenn es wirklich darauf hinausläuft und die Straße von Hormuz ist das stärkste Druckmittel im Moment für Iran, dann werden das möglicherweise lange Verhandlungen sein, bis man zu einer Lösung kommt.
0: Ein weiterer Streitpunkt ist das iranische Atomprogramm. Inwieweit ist es wahrscheinlich, dass es da eine Einigung im Interesse der USA geben wird?
3: Auch da kann man nur spekulieren. Es gibt Satellitenaufnahmen, die von US-Sendern verbreitet werden. Da sieht man Berge mit Gebäuden und darauf sollen Betonmischer zu sehen sein. Die USA ziehen daraus den Schluss, dass Iran versucht, zerstörte oder beschädigte Atomanlagen wieder aufzubauen. Trump hat ja auch veröffentlicht, man werde sehr genau beobachten, was da passiert. Aber auch da gibt es keine wirklich formulierte Drohung, wenn zu einem bestimmten Zeitpunkt nichts passiert, dann werde man eben wieder zuschlagen. Es gibt sogar Berichte aus den USA, wonach die US-Regierung nicht mehr davon ausgeht, dass man einen sogenannten Deal im Atomstreit findet.
0: Aufhorchen lassen derzeit auch Berichte über iranische Attentatspläne auf US-Präsident Trump. Die US-Regierung habe zuletzt häufig solche Warnungen erhalten, jetzt gäbe es aber eine von Israel und die sei neu. Wie hat Trump darauf reagiert und wie ist diese israelische Warnung einzuordnen?
3: Also die Reaktion von Trump vorneweg, er sagte, wenn die wirklich vorhaben, mich umzubringen, dann werden wir Iran zerstören. Er hat von 1000 Raketen gesprochen, die auf den Iran gerichtet sind und hinterhergeschickt. Die USA hätten die Kapazität, ein Jahr lang jedes Ziel im Iran zu treffen und auch zu zerstören. Genau der Hinweis soll aus Israel gekommen sein, von israelischen Quellen. Deswegen wurde ja auch das Flugzeug gewechselt, mit dem Trump vom NATO-Gipfel in Ankara wieder zurück in die USA geflogen ist, weil angeblich das erste Flugzeug nicht wirklich so ausgestattet war, um allen möglichen Anschlägen auszuweichen. Ich denke, da kann man auch nur darüber spekulieren. Ein Motiv könnte natürlich auch sein, von Israel Trump zu warnen, denn in den letzten Tagen ist Israel ja doch etwas ins Hintertreffen geraten, weil die USA erkennbar keinen weiteren Krieg mehr wollen, auch wenn es zu Attacken kommen sollte und wenn es dazu kommen sollte, dass die USA, wie auch in den letzten Tagen schon geschehen, mehrere Ziele im Iran angegriffen haben.
0: Nikolaus Neumeier in Istanbul. Ganz herzlichen Dank für diese Informationen und Hintergründe. Online-Shopping finden viele bequem und dieser Handel wächst allen Krisen zum Trotz. Was nicht gefällt, wird zurückgeschickt, meist kostenlos. Doch ein Teil dieser sogenannten Retouren landet im Müll. Laut einer Studie der Uni Bamberg im Auftrag des Umweltbundesamtes sind das jedes Jahr schätzungsweise zwischen 15 und 20 Millionen Artikel allein in Deutschland. Warum das so ist und wie es besser geht, zeigt ein Unternehmen aus Franken.
4: Viele Retouren sind noch völlig in Ordnung, trotzdem werden sie entsorgt. Nicht nur Kleingeräte, sondern auch Hochpreisiges.
5: Es landen viele Produkte im Müll, weil es sich für die Unternehmen lohnt. Oder anders ausgedrückt, es lohnt sich nicht, sich wieder mit diesen Artikeln auseinanderzusetzen.
4: Doch es geht auch anders, wie hier bei einem großen Online-Musikhändler mit Sitz im oberfränkischen Burg Ebrach. Auch hier kommen rund 60.000 Bestellungen jeden Monat zurück.
6: Wenn so ein Artikel zurückkommt, dann wird er auf Beschädigung geprüft, wird auf Komplettheit geprüft und wird dann mit einer prozentualen Abwertung dem Warenkreislauf wieder zugeführt.
4: Falls ein Defekt vorliegt, wird das Gerät repariert. Mehr als 100 Mitarbeiter arbeiten im Reparaturservice, den das Unternehmen schon lange anbietet.
7: Der Kunde hat bemängelt, das Mischpult ging nicht an. Und dann schauen wir natürlich erstmal, ist die Spannungsversorgung gegeben, war da. Und wir hatten da einfach einen Defekt im Netzteil, eine Unterbrechung und die haben wir beseitigt.
4: Das Mischpult wird jetzt wieder online verkauft, etwas günstiger als sogenannte B-Ware. Damit weniger Retouren weggeworfen werden, empfehlen die Forschenden der Uni Bamberg zum Beispiel, Händler sollen offenlegen, wie viele Retouren zurückkommen und wie viele davon entsorgt werden.
0: Sinkende Geburtenraten könnten selbst im bevölkerungsreichsten Land der Welt zum Problem werden. In Indien bekommen Frauen seit Jahren immer weniger Kinder. Das Land muss sich auf eine alternde Gesellschaft einstellen. Immer öfter passen Kinder nicht zu Lebensentwürfen. Viele Familien haben zu wenig Geld. In den 60er Jahren bekamen Frauen in Indien im Schnitt noch knapp 6 Kinder. Heute sind es nur noch 1,9.
8: Die 31-jährige Niti und ihr Partner Amrit wollen keine Kinder. Eine bewusste Entscheidung und in Indien, im bevölkerungsreichsten Land der Welt, längst kein Einzelfall mehr.

0: Ich mag Kinder, aber ich will nicht diese Verantwortung übernehmen. Also für ein ganz neues Leben und einen anderen Menschen. Und natürlich spielt auch meine Karriere eine Rolle. Lange galt Indien als Symbol für Überbevölkerung. Doch seit Jahren sinkt die Geburtenrate deutlich. Frauen bekommen heute im Schnitt nur noch 1,9 Kinder und damit weniger als nötig wären, um die Bevölkerung auf dem Subkontinent langfristig stabil zu halten, sagen unabhängige Experten. Frauen sind eigenständiger und haben jetzt mehr Entscheidungsspielraum. Ihre Vorstellungen haben sich verändert. Mädchen gehen länger zur Schule und heiraten auch später. So wie auch Niti. Nachwuchs kommt für das Paar auch aus finanziellen Gründen nicht in Frage. Experten erwarten, dass sich der Anteil älterer Menschen bis 2051 verdoppelt. Die Folge: Es fehlen Arbeitskräfte. Einige Bundesstaaten setzen deshalb bereits auf Geburtenprämien. Unter Fachleuten ist das umstritten. Indiens Bevölkerung ist nicht in Gefahr. Der Rückgang verläuft langsam und stabil. Es geschieht nicht plötzlich. Sie fordert, die Regierung müsse stattdessen Frauen und Familien besser unterstützen. Noch ist Indien vom demografischen Knick weit entfernt. Bis 2040 dürfte die Bevölkerung auf mehr als 1,6 Milliarden Menschen steigen.
1: Bundespräsident Frank-Walter Steinmeier hat gestern seinen neuen Amtssitz bezogen. In den kommenden Jahren werden Staatsgäste in diesem modernen Zweckbau in der Hauptstadt empfangen. Nötig macht das die Sanierung von Schloss Bellevue. Und nicht nur an Bellevue nagt der Zahn der Zeit. Auch der Sitz des britischen Parlaments, der Palace of Westminster, hat schon so einige historische Ereignisse mitgemacht. Und, ähnlich wie in Bellevue, wird es jetzt höchste Zeit für eine Renovierung.
2: Der Palace of Westminster, ein traditionsreicher Ort. Jeder Stein erzählt eine Geschichte. Hier tagt das Parlament, hier trägt der König das Regierungsprogramm vor, zuletzt im Mai dieses Jahres. Eigentlich darf man hier nicht filmen, wir haben eine Ausnahmegenehmigung erhalten.
3: In diesem Gebäude liegen Prunk und Verfall nah beieinander. Das Gebäude, der Palace of Westminster, ist zwischen 1840 und 1870 erbaut worden. Damals gab es noch nicht einmal elektrisches Licht. Hier gibt es 1100 Räume. Die Parlamentsverwaltung gibt jede Woche 1,7 Millionen Euro für Reparaturen aus.
2: Die Fassade bröckelt. Seit 2016 sind 19 Mal größere Steine herabgestürzt. Verletzt wurde zum Glück niemand. Insgesamt brachen 36 Feuer aus, die alle schnell gelöscht werden konnten. Im Keller liegen die Leitungen aus der über 150-jährigen Geschichte des Palace of Westminster. Ein wahres Technikmuseum. Immer wieder fällt die Heizung aus. Es gab schon zahlreiche Probleme mit dem Abwasser. Eine Modernisierung ist aufwendig. Hier sehen wir, wie komplex das Ganze ist. Wir haben hier Wasserdampf, Gas, Hochspannungsleitungen. Wir haben hier Hochdruckwasserleitungen zur Feuerbekämpfung. Das ist wirklich ein Gestrüpp. Und jedes Jahr kommen neue Kabel oder Rohre dazu. Der Platz wird knapp. Eigentlich müsste alles rausgenommen und neu verlegt werden. Auch die Mäuse lieben das historische Gemäuer. Und manchmal zeigen sich die Nager sogar beim Interview, wie hier im Büro der Oppositionsführerin Kemi Badenoch. Längst ist klar, es muss gehandelt werden. Ein Parlamentsausschuss hat gemeinsam mit Experten Optionen für eine mögliche Renovierung erarbeitet. Die Abgeordnete der Liberaldemokraten Mary Goldman drängt auf eine Entscheidung. Das ist schwierig für die Abgeordneten. Viele haben ein Problem damit, weil es Milliarden kostet. Aber es gibt da keine Option, bei der keine Kosten entstehen. Die Renovierung aufzuschieben würde alles nur noch teurer machen. Ein Bericht fasst die Vorschläge zusammen. Eine Option: vollständiger Auszug aller Abgeordneten. Das Parlament tagt während der Renovierung in einem anderen Gebäude. Dauer bis zu 24 Jahre, Kosten über 13 Milliarden Euro. Zweite Möglichkeit: Renovierung parallel zum Parlamentsbetrieb. Das würde bis zu 61 Jahre dauern und bis zu 22 Milliarden Euro verschlingen. Im Herbst sollen die Abgeordneten beraten, dann, wenn die neue britische Regierung im Amt ist.
1: Kölsche Musik ist dafür bekannt, die Stadt und ihre Bewohner zu feiern und über die Grenzen Kölns hinaus für gute Stimmung zu sorgen. So haben einige Bands in den vergangenen Jahrzehnten deutschlandweite Bekanntheit erlangt, wie etwa BAP mit Frontmann Wolfgang Niedecken. Nun feiern die Rocker 50-jähriges Bestehen und haben aus diesem Anlass im ausverkauften Kölner Stadion gespielt.
4: Ein Heimspiel für BAP. Dort, wo auch der geliebte FC Köln zu Hause ist. 50 Jahre, 13 Nummer 1 Alben, Millionen verkaufte Platten.
5: Also wir haben ja angefangen als Amateurband. Wir wollten ein bisschen Stones covern. Und dann irgendwann komme ich mit meinem ersten Lied auf Kölsch an. Und dann sagten die anderen, das ist ja super, mach da mehr von. Habe ich dann mehr von gemacht. Und dann kam eine Kurzfassung, dann kamen welche, die haben uns gesagt, wir müssen auftreten, wollten wir gar nicht. Haben uns überreden lassen, haben wir das gemacht, fanden wir eigentlich ganz gut.
4: 1976, als alles in der Kölner Südstadt anfing und als sie trotz kölscher Mundart erfolgreich wurden in ganz Deutschland, Ost und West. Wenn der Deck auf der Kopf fällt. 1982 wird dann das BAP-Jahr als Vorband der Rolling Stones.
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4: Und live von der Lorelei ausgestrahlt in 7 europäische Länder. Doch es ging nicht immer nur um Musik, es ging auch um den Kampf für den Frieden gegen rechts. Arschhu, den Hintern hochkriegen. Zusammen mit Kölns bekanntesten Bands. Eine Botschaft, die für Niedecken weiterhin Gültigkeit hat.
5: Es ist furchtbar. Die Populisten schaffen es mit nach dieser Devise Lügen fliegen und die Wahrheit humpelt hinterher, schaffen die es, an die Macht zu kommen. Man muss sich nur diesen Trump angucken. Das ist ein Irrer. Ja? Oder Putin, Größenwahnsinniger.
4: BAP, Niedecken, Musikgröße, Vorbild vieler junger Stars. Hier als Gast beim Clouseau-Konzert mit einem der größten Hits.
7: Verdammt lang her. Das ist der Titel und genau so ist es. Wir sind schon lange BAP-Fans und freuen uns immer, wenn die in Kölle sind. Das
8: oder
7: ist ja
8: Umgebung.
7: Wie Heimspiel.
8: Ne?
9: Ich bin mit BAP aufgewachsen. Ich komme hier aus der Region und ja, seitdem man Kind oder Jugendliche ist, hört man BAP.
10: Das geht von Rock bis emotionale Songs und das berührt immer. Ja. Immer noch, auch nach 50 Jahren.
6: Nimm mich mit.
4: Auch nach 50 Jahren füllt BAP ein ganzes Stadion, wie gerade in Köln.
11: Dankeschön!
1: Beim Autobauer VW herrscht weiter schlechte Stimmung. Der Vorstand will ein massives Sparpaket durchsetzen. Laut Medienberichten könnten damit bis zu 120.000 Stellen weltweit wegfallen. Auch mehreren Werken droht die Schließung. Im Aufsichtsrat sind die Pläne diese Woche zwar offenbar durchgefallen, doch die Konzernspitze plant weiter eine sogenannte Neuausrichtung. Dabei ist VW kein Einzelfall. Die gesamte Automobilindustrie steckt in der Krise. In den vergangenen Jahren sind schon Zehntausende Stellen weggefallen. Doch wenn die einen ihren Job verlieren, haben andere Hochkonjunktur. Und zwar Anwälte für Arbeitsrecht.
0: Das Stuttgarter Arbeitsgericht, voll ausgelastet derzeit, ebenso wie Philipp Gerbers Terminkalender. Denn die Automobilkrise beschert dem Anwalt ständig neue Mandanten, die um ihren Job kämpfen.
12: Die Arbeitnehmer sind sehr verzweifelt, weil ihnen die Perspektive fehlt. Das können Leute mittleren Alters sein, 35, 40 Jahre. Sie haben gerade eine Familie gegründet und auf einmal wird ihnen der Stuhl beim Arbeitgeber vor die Tür gestellt. Wenn sie älter sind, wenn sie Mitte 50, Ende 50 sind, dann finden sie heute keinen Job mehr.
0: Oft kann auch er den Job nicht retten, die Kündigung aber vielleicht ein wenig hinauszögern oder eine Abfindung für seine Mandanten aushandeln. Er steht häufig auf der anderen Seite des Gerichtssaals, Wolfram Sitzenfrei, Arbeitgeberanwalt, also derjenige, der für die Unternehmen sogenannte Restrukturierungen durchführt, oft ein anderes Wort für Entlassungen. Denn auch die Arbeitgeber stehen unter massivem Druck.
13: Ich habe in meinem Berufsleben noch keine so schwere Zeit erlebt.
8: Was wir jetzt erleben, ist ein ganz tiefer Einschnitt. Und ich vertrete eben nur meinen Arbeitgeber, aber da ist die Stimmung wirklich nicht besonders gut, würde ich sagen.
0: Seine Kanzlei entwirft Sozialpläne für große Firmen in der Krise, verhandelt mit den Betriebsräten, lotet Abfindungen für die Arbeitnehmer aus, bindet Transfergesellschaften ein. Und das seit der Automobilkrise in immer höherer Schlagzahl.
8: Meinem Eindruck nach ist der Kostendruck enorm und das führt auch zu einem Druck, dass Restrukturierungen relativ schnell gehen müssen, dass binnen weniger Monate auch Arbeitnehmer freigesetzt werden können.
0: Freigesetzt, also entlassen. In Stuttgart haben das bereits viele zu spüren bekommen. Etwa 240.000 Menschen hängen in der Region an der Automobilindustrie, arbeiten bei Zulieferern, im Maschinenbau oder direkt bei den Großen, Mercedes, Porsche. Die haben bislang noch keine betriebsbedingten Kündigungen ausgesprochen. Bislang.
13: Wenn die großen Konzerne, Mercedes, Bosch, Porsche, tatsächlich auch noch mehr ins Wanken kommen und betriebsbedingt anfangen zu kündigen, dann kann man sagen, wird kein Stein auf dem anderen bleiben hier. Und dann müssen wir uns wirklich auf ganz andere Zeiten gefasst machen, als es jetzt eh schon der Fall ist.
0: Auch Wolfram Sitzenfrei, der Anwalt der Arbeitgeber, glaubt, dass der Peak, also der Höhepunkt der Krise, längst nicht erreicht ist.
8: Ich fürchte, wir sind noch nicht auf dem Peak. Ich glaube, dass es sich wie eine Kaskade danach nach unten weiter leben wird. Und ich glaube, wir tun zu wenig, um die internationale Wettbewerbsfähigkeit zu stärken, dass wir aus dem Tal auch wieder rauskommen.
0: Dass VW nun mehr als 100.000 Jobs weltweit abbauen und 4 Werke in Deutschland schließen will, für ihn nicht überraschend, sondern ein Zeichen, dass sich alle wärmer anziehen müssen, die Arbeitgeber und die Arbeitnehmer. Und das nicht nur in Stuttgart.
1: Nach etwas mehr als 2 Jahren Bauzeit ist in Gelsenkirchen einer der größten Wärmespeicher Deutschlands in Betrieb genommen worden. Er ist 57 Meter hoch und hat ein Fassungsvermögen von bis zu 31 Millionen Liter Wasser. Der Speicher soll die Versorgung mit Fernwärme im Ruhrgebiet sichern. Er nimmt Wärme etwa aus Müllheizkraftwerken oder der Industrie auf, wenn diese gerade nicht direkt von Fernwärmekunden benötigt wird.
14: Ein großer weißer Turm mitten in Gelsenkirchen. Hier wird Wärme gespeichert, mit der Haushalte vor allem im Winter versorgt werden können. Der Turm ist mit heißem Wasser gefüllt, eine Art riesige Thermoskanne.
15: Der Speicher ist ummantelt mit einer Wärmeisolierung, die einen halben Meter dick ist, also Mineralwolle, wie man sie so aus dem Hausbau auch kennt.
14: So gelingt es, die Temperatur des Wassers praktisch stabil zu halten. Noch vor etwa einem Jahr wurde an dem Speicher gearbeitet. Inzwischen ist er bis oben hin gefüllt. Etwa 200.000 Badewannen passen rein. Die Wärme, die hier gespeichert wird, kommt zum Beispiel von Müllverbrennungsanlagen oder als Abwärme aus der Industrie. Nicht immer wird das heiße Wasser genau dann geliefert, wenn es gebraucht wird. Deshalb der Speicher.
15: Das ist so ähnlich, wie wenn Sie eine Photovoltaikanlage auf dem Dach haben und mittags die Sonne stark scheint, Sie aber gar keinen Verbrauch haben. Dann kommt der Strom in die Batterie und abends, wenn die Sonne nicht mehr scheint, nutzen Sie den klimaneutral produzierten Strom aus der Batterie. Genauso ist das Prinzip hier beim Wärmespeicher.
14: Die Kunden des Unternehmens sind vor allem Haushalte, die ans Gelsenkirchener Fernwärmenetz angeschlossen sind und so ihre Wohnungen heizen. Heißes Wasser wird zu den Haushalten geschickt und kommt abgekühlt wieder zurück.
16: Sollten an einem Wochenende andere Fernwärmequellen nicht zur Verfügung stehen, reicht der Wärmeinhalt des Fernwärmespeichers aus, um 17.000 Haushalte ein Wochenende lang mit Wärme zu versorgen.
14: Neben dem Speicher steht dieser Öltank. Das klimaschädliche Öl wollen sie hier so selten wie möglich einsetzen, um das Wasser aufzuheizen. Manchmal sei es aber notwendig, wenn die anderen Energiequellen gerade nicht ausreichen.
16: Der Ölkessel läuft auch wirklich nur vielleicht 40 bis 100 Betriebsstunden pro Jahr. Und dann auch nur, wenn es wirklich sehr kalt ist und wir die Kunden nicht anders versorgen könnten.
14: Der Gelsenkirchener Großwärmespeicher ist nun einer der größten in Deutschland. Im Zuge der Energiewende dürften noch einige folgen, glauben die Betreiber des Wärmespeichers, damit im Winter möglichst klimafreundlich geheizt werden kann.

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1: Einen schönen guten Tag. Ich begrüße Sie zur Tagesschau. Die USA fordern von Iran eine feste Zusage für eine Öffnung der Straße von Hormus. Wie US-Medien berichten, solle Teheran noch heute zusichern, dass Schiffe die Meerenge wieder frei und sicher passieren können. US-Präsident Trump zeigte sich offen für neue Gespräche, drohte Teheran aber erneut. Zuletzt hatte es wieder gegenseitige Angriffe gegeben. Das Rahmenabkommen, das als Basis für Friedensgespräche dienen sollte, ist laut Trump beendet. Nikolaus Neumeier, Sie beobachten für uns die Lage im Iran aus Istanbul. Wie reagiert der Iran auf das Ultimatum aus den USA?
2: Eigentlich nur mit dem Hinweis, dass man einmal nicht um Verhandlungen gebeten habe, wie es die USA verbreiten. Auf das Ultimatum geht Iran überhaupt nicht ein. Es gibt allerdings zwei interessante Aussagen. Einmal vom Sprecher des Außenministeriums, dass man sich in Teheran mit einem Vertreter aus der Region treffen wolle. Und der iranische Außenminister ist in den Oman gereist. Also da gibt es keine weiteren Hinweise, worüber da gesprochen wird. Aber es könnte schon sein, dass man eben über die Straße von Hormuz und über die Drohungen und auch das Ultimatum der USA sprechen wird.
1: Ein großes Streitthema zwischen Washington und Teheran ist ja das iranische Atomprogramm. Nun wurden Bilder veröffentlicht, die darauf hindeuten, dass Iran seine Atomanlagen wieder aufbaut. Was wissen Sie darüber?
2: Also es gibt Satellitenbilder, da sieht man Gebäude und man soll auch Betonmischer sehen. Die USA ziehen daraus den Schluss, dass eben Iran versucht, beschädigte Atomanlagen wieder aufzubauen. Es geht um eine Militärforschungsanlage, in der möglicherweise eben auch Waffen hergestellt werden könnten. Trump hat hier selbst noch mal veröffentlicht, man werde das sehr genau beobachten. Allerdings gibt es eben auch aus den USA Medienberichte, wonach die US-Regierung offenbar nicht mehr an einen Deal glaubt. Das Wichtigste scheint tatsächlich die Straße von Hormuz zu sein. Das ist das stärkste Druckmittel des Iran. Und hier könnte es zu Gesprächen kommen über eine Verwaltung, nicht nur durch den Iran, sondern vielleicht Iran, Oman oder eben auch mit anderen Anrainerstaaten zusammen.
1: Nikolaus Neumeier in Istanbul, vielen Dank. Nach einer hitzigen Diskussion haben Bundestag und Bundesrat gestern das umstrittene Sparpaket für die Krankenkassen beschlossen. Doch die Kritik daran reißt nicht ab. Die Kommunen befürchten zusätzliche finanzielle Belastungen für Städte und Kreise. Schon heute müssten sie Milliarden aufbringen, um ihre Kliniken vor der Insolvenz zu bewahren, sagte der Präsident des Landkreistages Brötel der Funke Mediengruppe. Auch beim Rettungsdienst drohe flächendeckend eine merklich schlechtere Versorgung. Anfang September wählt Sachsen-Anhalt einen neuen Landtag. Klar vorn in den Umfragen liegt momentan die AfD mit Spitzenkandidat Siegmund. Heute, 8 Wochen vor der Wahl, hat die Partei bei ihrem Landesparteitag ein 100-Tage-Programm vorgestellt. Zentrale Punkte sind etwa eine Arbeitspflicht für Asylbewerber und neue Abschiebehaftplätze. Die AfD wird vom Verfassungsschutz in Sachsen-Anhalt als gesichert rechtsextremistische Partei geführt. Belgien will ab Mai nächsten Jahres eine Pkw-Maut einführen. Darauf haben sich die drei belgischen Regionen Flandern, Wallonien und Brüssel geeinigt. Die Maut soll für Autos bis 3,5 Tonnen gelten und sowohl inländische als auch ausländische Fahrzeuge betreffen. Die jährlichen Kosten sind von 90 Euro für E-Autos bis zu 125 Euro für alte Verbrenner geplant. Außerdem soll es Kurzzeittarife von einem Tag bis zu 2 Monaten geben. Dem Entwurf müssen noch die europäischen Behörden final zustimmen. Verheerende Waldbrände wüten weiter im Süden Spaniens. Die Löscharbeiten laufen. Parallel suchen Einsatzkräfte weiter nach Vermissten. 23 Menschen sind nicht auffindbar. Mindestens 12 kamen ums Leben. Das Feuer in der Region Andalusien war am Donnerstag ausgebrochen.

0: vermutlich weil eine Stromleitung herabgefallen war. Spanien kämpft wie große Teile Südeuropas derzeit mit den Folgen einer Hitzewelle. Mit dem Ort Srebrenica im Osten von Bosnien und Herzegowina sind historische Gräueltaten verbunden. Ab dem 11. Juli 1995 ermordeten dort bosnisch-serbische Soldaten in wenigen Tagen mehr als 8000 muslimische Jungen und Männer. Vor zwei Jahren beschlossen die Vereinten Nationen, den 11. Juli zum Gedenktag für die Opfer des Völkermordes zu erklären. Tausende Menschen nehmen an diesen Gedenkfeierlichkeiten in Srebrenica teil.
1: Alnes Alic war ein Jahr alt, als sein Vater Ramo ermordet wurde. Seine Knochen wurden in einem Massengrab gefunden. Jetzt liegen sie in diesem Sarg. Heute werden sie beerdigt. Sie haben auch meine Großeltern getötet. Meinen Vater, seinen Bruder, drei Cousins, noch einen Onkel, noch einen Cousin. Viele aus meiner Familie. Während des Bosnienkrieges Anfang der 90er Jahre fliehen Zehntausende bosnische Muslime in die Kleinstadt Srebrenica. Sie ist zu diesem Zeitpunkt eine von den Vereinten Nationen eingerichtete Schutzzone. Doch die UN-Blauhelme schützen die Menschen nicht. Am 11. Juli 1995 nehmen die Truppen der bosnischen Serben unter General Ratko Mladic die Stadt ein, trennen Frauen und Kinder von Männern und Jungen. Was mit diesen Männern passiert, wird als das schwerste Kriegsverbrechen in Europa seit dem Zweiten Weltkrieg in die Geschichte eingehen. Dieses Video, aufgenommen von den Tätern, zeigt sechs Bosniaken, die auf ihre Erschießung warten. Inzwischen sind die Namen von mehr als 8000 Opfern bekannt. Solange wir am Leben sind, werden wir davon unseren Kindern erzählen, damit sie das ihren Kindern weitererzählen können. Denn das darf man niemals vergessen. Der 11. Juli ist nun der Tag, an dem sie hier jedes Jahr um ihre ermordeten Angehörigen trauern. Bis heute werden immer noch Knochen gefunden. Diese 10 Särge werden nun beigesetzt. Ihren Vater, Schwiegervater und Opa hat Familie Alic nie wirklich kennengelernt. Nun haben sie zumindest einen Ort, um an ihn zu denken.
0: In Berlin ist eine stundenlange Geiselnahme in einem Supermarkt beendet worden. Ein Spezialeinsatzkommando überwältigte den Täter mit einem Elektroschocker und befreite die Geisel. Der Mann hatte gestern am späten Abend im Stadtteil Marienfelde eine Frau in seine Gewalt gebracht. Die Hintergründe der Tat sind noch unklar. Nach ersten Erkenntnissen soll es sich bei der Frau um eine Mitarbeiterin des Supermarktes handeln. Der Onlinehandel wächst, allen Krisen zum Trotz. Was nicht gefällt, kann zurückgeschickt werden, meist kostenlos. Doch ein Teil dieser sogenannten Retouren landet dann im Müll. Laut einer Studie der Uni Bamberg jedes Jahr schätzungsweise zwischen 15 und 20 Millionen Artikel allein in Deutschland. Ein Unternehmen in Franken zeigt, wie es besser geht.
2: Viele Retouren sind noch völlig in Ordnung, trotzdem werden sie entsorgt. Nicht nur Kleingeräte, sondern auch Hochpreisiges.
3: Es landen viele Produkte im Müll, weil es sich für die Unternehmen lohnt. Oder anders ausgedrückt, es lohnt sich nicht, sich wieder mit diesen Artikeln auseinanderzusetzen.
2: Doch es geht auch anders, wie hier bei einem großen Online-Musikhändler mit Sitz im oberfränkischen Burg Ebrach. Auch hier kommen rund 60.000 Bestellungen jeden Monat zurück.
4: Wenn so ein Artikel zurückkommt, dann wird er auf Beschädigung geprüft, wird auf Komplettheit geprüft und wird dann mit einer prozentualen Abwertung dem Warenkreislauf wieder zugeführt.
2: Falls ein Defekt vorliegt, wird das Gerät repariert. Mehr als 100 Mitarbeiter arbeiten im Reparaturservice, den das Unternehmen schon lange anbietet.
5: Der Kunde hat bemängelt, das Mischpult ging nicht an. Und dann schauen wir natürlich erstmal, ist die Spannungsversorgung gegeben, war da. Und wir hatten da einfach einen Defekt im Netzteil, eine Unterbrechung, und die haben wir beseitigt.
2: Das Mischpult wird jetzt wieder online verkauft, etwas günstiger als sogenannte B-Ware. Damit weniger Retouren weggeworfen werden, empfehlen die Forschenden der Uni Bamberg zum Beispiel, Händler sollen offenlegen, wie viele Retouren zurückkommen und wie viele davon entsorgt werden.
0: Kölsche Musik ist dafür bekannt, die Stadt und ihre Bewohner zu feiern und über die Grenzen Kölns hinaus für gute Stimmung zu sorgen. So haben einige Bands in den vergangenen Jahrzehnten deutschlandweite Bekanntheit erlangt, wie etwa BAP mit Frontmann Wolfgang Niedecken. Nun feiern die Rocker 50-jähriges Bestehen und haben aus diesem Anlass im ausverkauften Köln

0: Stadion gespielt.
1: Bab ist Kult, eine Erfolgsgeschichte, 13 Nummer 1 Alben, Millionen verkaufte Platten. Für Sänger Wolfgang Niedecken ist das noch heute alles schwer zu begreifen. Schließlich hat alles mal als Amateurband angefangen.
2: Wie ein Traum, eigentlich wie ein Traum. Gut, dass ich weiß, dass das alles wahr gewesen ist, aber manchmal denke ich, also unfassbare Zufälle, die das dann geregelt haben.
1: Der Traum begann 1976 in der Kölner Südstadt. Trotz kölscher Mundart hatte Bab in ganz Deutschland Erfolg. Der große Durchbruch 1982. Bab als Vorband der Rolling Stones.
3: Ich denke, ich spinne, ich bin krank.
1: Doch Bab steht auch für Haltung, Kampf für den Frieden gegen rechts. Mit anderen Bands rufen sie die Initiative Arsch hoch, den Hintern hochkriegen ins Leben. Eine Botschaft, die für Niedecken aktueller ist denn je.
2: Es ist furchtbar. Die Populisten schaffen es mit nach dieser Devise Lügen fliegen und die Wahrheit humpelt hinterher, schaffen die es an die Macht zu kommen. Man muss sich nur diesen Trump angucken. Das ist ein Irrer. Ja? Oder Putin, Größenwahnsinniger.
1: Wolfgang Niedecken hat mit Bab Musikgeschichte geschrieben, war Vorbild vieler junger Stars, hier als Gast beim Clueso-Konzert. Mit dem bekanntesten Song, der auch perfekt zum Jubiläum passt.
0: Willkommen zum Sport. Spanien steht im Halbfinale der Fußball-WM. Der amtierende Europameister gewann am Abend gegen Belgien mit 2:1. Matchwinner war erneut der spät eingewechselte Merino, der schon im Achtelfinale gegen Portugal das Siegtor geschossen hatte.
4: Mikel Merino ist Spaniens Superjoker. 111 Sekunden benötigt er für das goldene Tor. 30. Minute, Olmos Schuss kann Courtois noch abwehren. Fabian allerdings nutzt den Abpraller. Das 1:0 ist Spaniens 10. WM-Tor. Belgien muss auf Kapitän Thielemans verzichten, Verletzung beim Aufwärmen. 41. Minute, Kastanje flankte, Kette Lare köpft. 1:1, das erste Gegentor für Spanien bei dieser WM. In der zweiten Hälfte muss Torwart Courtois verletzt raus. Seit 12 Jahren hat der 34-Jährige keine belgische WM-Minute verpasst. Lammens, Stammtorhüter von Manchester United, kommt für ihn. Kann den Ball von Cubarsí allerdings nicht festhalten. Mikel Merino mit dem 2:1 für Spanien. Merino hatte als Einwechselspieler schon Portugal aus dem Turnier geschossen. Torwartfehler Lammens, Belgien beklagt die verletzten Leistungsträger. Merino schießt Spanien ins Halbfinale. Das steigt am Dienstag in Dallas gegen Frankreich.
0: Und zum Schluss noch der Blick auf das Wetter.
5: Viel Sonnenschein heute. In der Südwesthälfte scheint sie ungestört. Am ehesten gibt es Quellwolken im Bergland. Über die Nordosthälfte ziehen ein paar Wolken. Im Osten können sich auch mal größere Quellwolken bilden. In der Nacht ist es oft klar, im Osten und Norden wieder ein paar Wolkenfelder. Im Nordwesten kann sich örtlich Nebel bilden. Heute wird es sehr warm bis heiß, bis 36 Grad, auf den ostfriesischen Inseln 22 Grad. In der Nacht 20 Grad im Südwesten, 8 Grad in den Tälern des Erzgebirges.
0: Wir melden uns wieder mit der nächsten Tagesschau um 13.45 Uhr. Ich wünsche Ihnen einen angenehmen Tag.
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7: Deutsche Panzer in Litauen an der Ostflanke der NATO. Ein Zeichen dafür, dass sich die Welt verändert hat. Europa rüstet auf, aus Angst vor Russland. Aber auch, weil nicht mehr klar ist, ob wir uns auf den Schutz der USA noch verlassen können.
8: In Washington, there is a new sheriff in town.
9: You're gambling with World War III. You're gambling with World War III. We'll see what we can do.
7: Eine ganz neue Weltlage.
10: Ich will es sehr deutlich sagen. Angesichts der Bedrohung muss jetzt auch für unsere Verteidigung gelten, whatever it takes.
11: We are in an era of rearmament.

0: Diese dramatischen Wochen verändern das Land, verändern uns. Aber wie? Das will ich herausfinden. Ich lerne Theo kennen, gerade 16, der Soldat werden will.
1: Natürlich hat man dann auch Angst. Aber wenn jemand auf mich oder auf andere Leute schießt, werde ich nicht zugucken, wie ich oder andere Leute abgeschossen werden.
0: Ich treffe Menschen, die glauben, dass uns Aufrüstung schützen wird. Waffen oder sogar Bunker.
2: Dieser Shutter hält natürlich einen richtigen Druckwelle stand. Du brauchst keine Angst, hast du drin, zerfetzt du es.
0: Und solche, die glauben, dass diese Aufrüstung einen Krieg erst wahrscheinlich macht.
3: Es wird aufgerüstet zu einem Krieg gegen Russland und das macht mir riesig Angst.
0: Und vor allem habe ich Fragen an die Verantwortlichen. Viele Fragen.
4: Gibt es einen anderen Weg als den der Aufrüstung?
5: Wir müssen kriegstüchtig sein oder verteidigungsfähig oder verteidigungsbereit. Nennen Sie es, wie Sie wollen. Der Inhalt ist der gleiche.
4: Müssen die Deutschen Angst vor Russland haben?
6: Ich glaube nicht.
4: Sie glauben nicht?
6: Wir betrachten uns bis jetzt nicht im Kriegszustand mit.
4: Bis jetzt nicht?
6: Bis jetzt nicht.
0: Plötzlich müssen wir alle Antworten auf Fragen finden, die unvorstellbar klingen. Was bedeutet es, kriegstüchtig zu sein? Für den Ernstfall gerüstet? Oder, um mit etwas kaum Denkbarem zu beginnen, wo fänden wir in diesem Ernstfall eigentlich Schutz? Hamburg-Barmbek. Es mag im ersten Moment absurd wirken, aber sogar hier, auf diesem Hinterhof, merkt man, wie Deutschland aufrüstet. Über Jahrzehnte hat sich niemand für diese alten Bunker interessiert. Jetzt kann man mit ihnen Geld verdienen.
7: So, Mario, willkommen im Bunker 2.0.
2: Ja, 2.0 sozusagen.
7: Richtig.
2: Klassischen Türen. Oh.
7: Hier haben wir wieder die
2: sehr gut.
7: Quetschgefahr.
0: Mario Piede ist Bunkerunternehmer und kann sich im Gegensatz zu vielen anderen Firmen in Deutschland vor Aufträgen gerade nicht retten. Piedes Geschäftspartner Mehdi Navani kommt aus Dubai. Gemeinsam verkaufen sie das Versprechen von absoluter Sicherheit. Eine Musterbunkerwohnung ist schon fertig. Im Schrank Vorräte und Kerzen. Und vor dem Fenster das Prunkstück der Wohnung. Ein Explosionsschutter, eine 900 Kilo Wand, die vor Druckwellen schützt.
2: Wenn draußen zum Beispiel konventionelle Waffen zünden würden, ich sag mal in der Nähe hier, bist du wirklich in diesem Raum wirklich autark sozusagen. Brauchst keine Angst, hast du drin, zerfetzt du es. Es ist ja quasi ein Novum wirklich in Deutschland, ich sag mal, so eine Wohnung mal darzustellen, um im Mindset vorbereitet zu sein, okay, wir leben nicht nur in friedlichen Zeiten.
0: Das Interesse von Privatleuten und Unternehmen sei riesig, sagen sie. Die Hälfte der Bunkerwohnungen schon verkauft. Ich will mehr über Piedes boomendes Bunkergeschäft erfahren. Als ich ihn in seiner Firmenzentrale in Berlin treffe, fällt er gleich mit der Tür oder besser dem Pop-up-Bunker ins Haus. Das Einsteigermodell erfahre ich.
2: Also fängt es ab 15.000 Euro an.
4: 15.000.
2: Das ist ein Raum, sag mal, der wird wirklich gefertigt aus ballistischem Stahl, also Panzerstahl. Mhm. Hält quasi, sag mal, alle bekannten herkömmlichen Sturmgewehre vom Feuer her aus. Machen Sie allein das gesichtete Gefühl. Ja. Der verriert jetzt auch nicht in dem Moment. Machen Sie ernst nur zu.
8: Ewig möchte man nicht drin bleiben, ne?
0: Piedes Firma ist einer der größten Anbieter für private Bunker. Wer bei ihm einen kompletten Schutzraum bestellt, müsse mit einer sechsstelligen Summe rechnen, sagt er. Also mindestens 100.000 Euro.
2: 100% fertig. Das ist eben das sogenannte BC.
4: Wer kommt zu Ihnen, um einen Bunker oder einen Schutzraum zu bekommen, bei dem man sich dann nachher sicher fühlt?
2: Im Prinzip ist es ein kompletter Querschnitt der Gesellschaft. Wir haben auch viele Kunden, die sind so anonym. Die wollen nur maximal die Ware abholen, noch einen Einbauhinweis und weg. Und niemand darf erfahren, wo das ist, wer das ist. Also sind die,
4: und warum?
2: Ja, die haben eben Paranoia, dass jemand erfährt, dass sie einen Schutzraum bauen und dass andere Leute, wenn mal zum Fall der Fälle kommt, dort Zuflucht auch suchen wollen.
4: Ah, die wollen nicht, dass irgendjemand sagt, kann ich bei dir Schutz suchen?
2: Genau, 100% ist das genau der Punkt.
4: Kein so netter Zug, ne?
2: So ist der Mensch.
4: Was ist deren Hauptangst?
2: 90% der Kunden geht es wirklich um kriegerische Auseinandersetzungen. Weil so ein Erstschlag mit so einer Präzisionswaffe, sagen wir auf einer Hauptstadt wie Berlin, das bewegt die Leute doch.

0: sehr.
1: Denken Sie selber auch, dass wir in Gefahr sind?
0: Ich persönlich denke es wirklich, ja.
1: Aber Tatsache ist, Sie machen Ihr Geschäft ein bisschen auch mit der Angst.
0: Die Frage zählt für mich überhaupt nicht. Das ist mich genauso ein präventives Mittel wie eine Autoversicherung oder ein Fahrradhelm oder was das alles gibt. Sehe ich so nicht. Klar verdienen wir in dem Moment aufgrund der Weltlage mit Geld. Streitig und ja, ist ja okay, jemand muss sich auch anbieten. Wir sind ja formal mit die Einzigsten. Und wir können den Bedarf halt teilweise gar nicht decken. Eben wichtig, eben
2: es ist befremdlich, hier in Piedes Büro zu sitzen und darüber nachzudenken, ob man einen Raum braucht, in dem man im Zweifel unterkriechen könnte. Dachten wir doch, solche Orte, Schutzbunker, nie wieder brauchen zu müssen, sie für Schöneres nutzen zu können. Für Kunst zum Beispiel. Das hier ist der Reichsbahnbunker, von den Nazis erbaut. In den 2000er Jahren hat ihn ein Kunstsammlerpaar gekauft. Nach Angaben des Bundesamtes für Bevölkerungsschutz und Katastrophenhilfe gibt es in Deutschland noch 579 öffentliche Bunker mit Platz für rund 0,5% der Bevölkerung. Einsatzbereit und funktionsfähig wären davon Stand jetzt null. Andere Länder wie Finnland oder die Schweiz stehen sehr viel besser da, haben mehr Bunkerplätze als Einwohner. Kein gutes Gefühl in einer Zeit, in der die Angst vor Krieg zurück ist. Für diesen Film haben wir eine repräsentative Umfrage gemacht. Wir wollten wissen, haben Sie Sorge vor einem großen Krieg in Europa? 56% der Deutschen sagten ja. Aber wer würde uns schützen? Kiel, Stützpunkt der Marine. 180.000 Soldatinnen und Soldaten hat die Bundeswehr hier und anderswo. In den vergangenen 30 Jahren hat sich die Truppe halbiert. Man braucht dringend neue Leute. Die Bundeswehr wirbt gezielt auch um ganz junge Menschen.
3: Um ganz viele Fragen zu stellen, um Fragen beantworten.
2: Tim hat gerade seine Ausbildung fertig. Theo macht im nächsten Jahr Abitur. Die meisten hier sind erst 16, 17 Jahre alt, Teenager, die sich für den Beruf des Soldaten oder der Soldatin interessieren.
4: Moin. Moin.
2: Der Tag an Bord beginnt mit einer Besichtigungsrunde. Die Pegnitz ist ein Minensucher, Baujahr 1989. Wie so vieles bei der Bundeswehr schon ganz schön in die Jahre gekommen. Eigentlich sollte das Boot schon aufs Altenteil. Aber jetzt, wo der Bedarf wieder steigt, ist die Pegnitz weiter für die NATO im Einsatz und sucht nach Seeminen. Die Bundeswehr bietet solche Schnuppercamps in ganz Deutschland an, als Teil der Jugendoffensive. Tim und Theo sind angetan. Sehr sogar.
5: Jeden Tag, den ich bei der Bundeswehr schnuppern darf, bestätigt sich das Gefühl auch, dass ich hier richtig, also dass es das Richtige für mich sein könnte.
1: Was spürst du da, dass du sagst, das ist das Richtige für mich?
5: Also vor allem auf diesem Schiff, wo man dann mit vielen Leuten zusammen wohnt, habe ich gemerkt, ist die Kameradschaft zwischen diesen einzelnen Leuten doch sehr gut.
6: Ich bin ursprünglich durch die YouTube-Serie Die Rekruten auf die Bundeswehr aufmerksam geworden und habe mich dann mehr mit der Bundeswehr auseinandergesetzt und mir die Frage gestellt, wo ich mich sehe.
2: Das ist die YouTube-Serie Die Rekruten. Die Bundeswehr zeigt sich hier vor allem cool, als Ort der Abenteuer. Genau wie in der Nachfolgeserie Explorers, in der vier Influencer 4 Wochen lang die Bundeswehr entdecken, inklusive spannender Challenges.
7: Irgendwelche coolen Challenges machen.
8: Und folgt uns auf unseren Bundeswehrkanälen.
6: Ich bin der Meinung, dass man, wenn man in diesem Land lebt, dass man dem Land auch was zurückgeben sollte, weil ich der Meinung bin, dass es Menschen braucht, die dienen und die Deutschland und auch Europa im Ernstfall verteidigen.
1: Dennoch, du würdest Soldat werden und kannst du dir das vorstellen, was das auch in einem Ernstfall hieße für dich?
5: Es gibt niemanden, der keine Angst hat oder keine Angst hätte. Man kann auch nicht immer hoffen, dass es irgendwer anders tut. Deswegen, trotz dieser Risiken, die man dann eingeht, wäre ich bereit, Soldat zu werden. Wenn niemand auf mich oder auf andere Leute schießt, werde ich nicht zugucken, wie ich oder andere Leute abgeschossen werden.
9: Feuer im Schiff! Feuer im Schiff! Es brennt das Achterdeck!
10: Feuer im Schiff! Feuer im Schiff! Es brennt auf dem Achterdeck!
2: Die Feuerlöschübung ist nur ein

Beispiel von einem echten Brand, so weit entfernt wie die Werbetour vom echten Leben als Marinesoldat. Und trotzdem, die Jugendoffensive hat Erfolg. Mehr als jeder zehnte neu eingestellte Soldat war zuletzt unter 18. Ein Rekord. Die meisten EU-Länder heuern keine Minderjährigen an.

0: spielt Orgel, seit er 8 ist. Auch, dass er Medizin studieren will, weiß er schon lange. Dass er das aber bei der Bundeswehr machen will, Soldat werden will, hat seine Eltern überrascht. Ich bin heute mit Theos Mutter, Ute Schubert, verabredet. Auf dem Weg zu ihr höre ich ein Lied von Reinhard May, eine der Hymnen des Pazifismus.
1: Ihr braucht nicht lange Listen auszubreiten, um zu sehen, dass ich auch 2 Söhne habe. Ich lieb die beiden, das will ich euch sagen.

0: Nein, meine Söhne geht ich.
1: Hallo.
2: Herzlich willkommen.
1: Danke, dass wir kommen dürfen.
0: Nein, hallo. Meine Söhne
2: hallo. Geht ich. Hallo, rein?
1: Ja, gerne. Schön, dass Sie hier. Also ich mache auch ganz selten Dokumentationen.
3: Ich habe jetzt noch mal ein Lied gehört, aus den 80er Jahren stammt das, von Reinhard May, habe ich auch auf der Fahrt hierher zu Ihnen gehört. Ja. Sagt es Ihnen was?
2: Was mich an dem Lied stört, ist, ich gebe nicht mein Sohn wird diese Entscheidung alleine treffen. Das ist seine Entscheidung. Und die einzige Erwartung, die ich habe, ist, dass er im Vorfeld alles tut, um sich möglichst sicher zu sein und zu verstehen, was das bedeutet. Und das bedeutet eine Menge.
3: Und Sie? Haben Sie keine Angst um Ihr Kind?
2: Natürlich habe ich Angst. Ich prinzipiell versuche, mich nicht durch Ängste leiten zu lassen. Und ich hoffe natürlich, dass Theo nie in so eine Situation kommt. Ich hoffe nicht, dass wir als Land in so eine Situation kommen. Aber die Realität sieht nun mal so aus, wie sie aussieht. Und meine Erwartungshaltung auch an Entscheidungsträger, Politiker ist, dass diese Bundeswehr so ausgestattet ist, dass sie im schlimmsten Fall die bestmöglichen Werkzeuge und Möglichkeiten haben, um ihren Job gut zu machen.
4: Es ist das, was Theos Mutter am wichtigsten ist. Wenn ihr Sohn schon Soldat werden wird, soll er in einer Armee dienen, die bestmöglich ausgestattet ist. Berlin, Bendlerblock. Hier sitzt der Mann, der dafür verantwortlich ist, der Bundesverteidigungsminister. Mehrfach werde ich Boris Pistorius in den folgenden Wochen sprechen können. Zum ersten Mal Ende Januar. Pistorius ist extrem beliebt, obwohl er der Erste war, der von Kriegstüchtigkeit sprach.
5: Herzlich willkommen.
1: Danke,
5: schön, Sie wiederzusehen.
1: Dass wir kommen durften.
5: Ja, gerne doch.
1: Dankeschön. Wir haben ja einiges aufgebaut.
3: Sehen Sie uns in akuter Kriegsgefahr?
5: Nein, nicht in akuter. Also es geht nicht um eine akute Gefahr und nicht um die akute Sorge oder um Angst zu machen, morgen oder übermorgen passiert was. Aber wenn dieser Zustand stabil bleiben soll, also dass nichts passiert, müssen wir uns wappnen und das müssen wir deutlich machen. Wir müssen die Fähigkeit besitzen, einen möglichen militärischen Angriff abzuwehren, gemeinsam mit den NATO-Partnern.
3: Sie haben ja Anfang 2024 auch gesagt, dass Sie davon ausgehen, dass Putin in 5 bis 8 Jahren in der Lage wäre, ein NATO-Land anzugreifen. Was also erwarten Sie dann?
5: Entscheidend ist eben, er hat auf Kriegswirtschaft umgestellt. Er produziert im Jahr mehr Panzer, als die 5 größten europäischen Länder im Bestand haben. Die Streitkräfte werden vermutlich im nächsten Jahr aufwachsen auf 1,6 Millionen Soldaten. Das ist doppelt so viel wie vor Beginn des Ukraine-Krieges. Jetzt kann man ja sagen, das hat alles nichts zu bedeuten. Und es wird sicherlich auch diejenigen bei uns geben, die glauben, das macht er, um sich vor uns zu schützen. Aber wir bedrohen ihn nie, wir haben ihn nie bedroht. Also muss man davon ausgehen, dass da ein Bedrohungsszenario aufgebaut wird.
3: Nochmal genauer. Denken Sie wirklich, Wladimir Putin würde es wagen, einen NATO-Staat anzugreifen?
5: Naja, das hängt ja nicht nur von ihm ab, das hängt ja auch von der NATO ab. Ob denn die NATO wirklich so geschlossen ist und ob sie wirklich interveniert, wenn er die

0: dieses oder jenes versucht und antestet. Und das heißt, wir müssen kriegstüchtig sein oder verteidigungsfähig oder verteidigungsbereit. Nennen Sie es, wie Sie wollen, der Inhalt ist der gleiche.
1: Über Jahrzehnte, das wissen wir alle, wurde bei der Bundeswehr gespart, Kasernen dicht gemacht, die Armee um 2/3 verkleinert, keine Ersatzteile nachbestellt, zu wenig Munition. Hohe Militärs sagen, im Ernstfall würde der Munitionsvorrat genau für 2 Tage reichen.
0: Ich weiß nicht, woher Sie diese Informationen haben, und die werde ich mit Sicherheit nicht kommentieren. Das gehört übrigens auch zu den Dingen, die wir lernen müssen wieder. Man redet über Fragen der Verteidigungssicherheit, der nationalen Sicherheit, nicht in allen Details öffentlich und erklärt dem potenziellen Angreifer auch noch, wie viel Munition wir haben oder wo unsere Schwachstellen sind.
1: Die NATO verpflichtet aber alle Bündnispartner, Munition für 30 Tage vorrätig zu halten. Erreicht Deutschland das Ziel?
0: Wir arbeiten daran.
1: Was die Bundeswehr auch braucht, ist Personal.
0: Mhm.
1: Wir waren jetzt in Kiel bei einem Schnuppercamp der Bundeswehr, der Marine, für Teenager von ab 16 Jahren schon. Ich verstehe ja, wie dringend Sie Personal brauchen, aber gehen Sie damit nicht ein bisschen zu weit, so junge Menschen anzusprechen?
0: Ich kann daran gar nichts Verwerfliches finden. Die schießen ja nicht. Wir bringen ihnen ja nicht das Töten bei mit 17, sondern wir bereiten sie vor auf eine Ausbildung zum Soldaten. Und Soldat ist ein sehr ehrenwerter Beruf, der nämlich dazu dient, unser aller Freiheit und Sicherheit im Ernstfall zu verteidigen.
2: Wir haben nachgefragt, wie viel Prozent der Deutschen genau dazu bereit wären, ihr Land im Ernstfall mit der Waffe zu verteidigen. Das Ergebnis? 29%. Einer der niedrigsten Werte weltweit. Ostseebad Boltenhagen bei Wismar. Ganz weit weg von allen weltpolitischen Wirren. Hier bin ich mit einem Ehepaar verabredet, das die deutsche Kriegstüchtigkeit um jeden Preis verhindern will. Ein Ehepaar, das bekannt geworden ist als die BSW-Spender. Das Bündnis Sarah Wagenknecht steht für Verhandlungen mit Putin und gegen Aufrüstung.
3: Hallo, guten Tag.
2: Mehr als 5 Millionen Euro haben Thomas Stanger und Lotte Salingried deshalb an die Partei überwiesen. Diese 5 Millionen Euro, ich weiß nicht, darf ich das fragen, können Sie die einfach so flüssig machen? Zahlen Sie das leichten Herzens gleichsam aus der Portokasse, wie man sagt?
3: Hast du eine dicke Portokasse?
4: Ich habe das Glück gehabt, ich habe diese Firma damals mit Freunden zusammen gegründet. Sie ist sehr erfolgreich. Das, was wir zur Verfügung haben, geht da jetzt rein. Weil der Zweck...
1: Das, was Sie zur Verfügung hatten, geht da rein.
4: Ja. Was habe ich davon, wenn ich dicke Geld habe und dafür fallen hier Bomben oder was auch immer?
1: Haben Sie denn Angst vor einem Krieg, also eine konkrete Angst vor einem Krieg?
5: Meine Kriegsangst ist eigentlich eher die, dass die Provokation von Europa gegenüber Russland so groß wird, dass sie es doch tun, dass sie dann halt eben sagen, ja Moment, wenn wir jetzt so aufrüsten, dann müssen wir unbedingt, die müssen wir unbedingt stoppen. Ja, die machen uns sonst Platz, sonst haben wir nachher Bomben in Moskau. Vielleicht haben die Russen ja genauso Angst.
1: Wir haben Bundesverteidigungsminister Boris Pistorius gesprochen und er sagt,
0: Pazifismus ist wunderbar und die Sehnsucht nach Frieden, die Lehre vom Frieden ist mir total innewohnend, wenn ich das mal so sagen darf. Aber es gibt leider da draußen Mächte, die das anders sehen. Und jetzt kann ich sagen, bevor du mich das erste Mal schlägst, halte ich dir schon die Wange hin und lade dich ein, noch mehr zu tun. Oder ich sage, ich verhindere, dass du es tust.
1: Er ist natürlich auf der Seite der Verhinderer. Mhm.
5: Nee. Ja. Kann man
1: Hat
5: dazu,
1: er damit recht?
5: Kann man dazu nicht einfach schon sagen, wenn man sich die Landkarte anguckt, wo die NATO und die Verbündeten der NATO überall ihre Stützpunkte aufgebaut haben, was die NATO schon an Geldern ausgibt, um aufzurüsten und kriegsbereit zu sein. Russland ist eingekesselt von Stützpunkten. Ich kann mir durchaus vorstellen, dass denen das nicht so angenehm ist.
1: Was denken Sie denn, wenn Sie die Frage einfach beantworten sollten, wer trägt die Schuld am Krieg gegen die Ukraine aus Ihrer Perspektive?
5: Das ist schwer zu beantworten. Also ich sehe letztendlich bei jedem Konflikt, es gibt immer zwei Seiten. Es gibt immer zwei Seiten irgendwie.
1: Es ist interessant, dass Sie vom Konflikt sprechen. Mhm. Es ist ja ein ausgewachsener Krieg. Es ist ein vollumfänglicher Angriff, den Russland auf die Ukraine begonnen hat und seit mittlerweile 3 Jahren brutal führt
6: Kommt da der Pazifismus nicht auch an ein Ende? Muss man dann nicht mit Waffen sich auch wehren und sich verteidigen dürfen?
5: Und dann enden wir wie im Gazastreifen? Gehen wir ganz mal zurück. Gehen wir mal in den Sandkasten und wir haben da zwei Grüppchen kleine Kinder, die irgendwie wann mal anfangen, sich so richtig zu fetzen. Dann gehen die Eltern doch auch nicht hin irgendwie und geben denen eine Waffe in die Hand und dann mach mal ordentlich weiter.
6: Das Bündnis Sarah Wagenknecht hat es doch nicht geschafft, in den Bundestag einzuziehen. Und zwar trotz ihrer Unterstützung dieser Partei. Haben Sie auf die falsche Karte gesetzt? Nee.
4: Auf seinem Geld sitzen zu bleiben und dann irgendwann knallst und dann zu sagen, ach Mist, wir hätten damals die Chance gehabt, vielleicht ein bisschen dazu beizutragen, dass das BSW mit der Idee zu sagen, hört auf zu schießen, weiter nach vorne kommt. Ich glaube, das hätten uns beide nie verziehen.
2: So. Als Ideal klingt das ganz wunderbar. Einfach aufhören zu schießen. Gespräche statt Waffen. Aber schon ein paar Seemeilen raus auf die Ostsee stellt sich die konkrete Frage, was, wenn das Ideal an der Realität bricht? Ich bin unterwegs nach Litauen mit dem Fährschiff über die Ostsee. Hier unten am Meeresgrund kam es zuletzt immer wieder zu Angriffen auf unsere Infrastruktur, auf Daten- und Stromkabel, auf Pipelines. Man blickt besorgter auf die Schiffe in der Ferne. Denn klar ist, da draußen sind die Frachter unterwegs, die Teil von Putins sogenannter Schattenflotte sind. Der schwedische Ministerpräsident nennt den Zustand hier auf der Ostsee kein Krieg, aber auch nicht Frieden. Litauen ist in allen Szenarien der Militärstrategen einer der wunden Punkte der NATO. Im Süden ist das Land eingeschnürt von russischem Einflussgebiet. Auf der einen Seite die Enklave Kaliningrad, auf der anderen Belarus, Verbündeter Russlands. Dazwischen nur eine schmale Landverbindung. Militärexperten befürchten, dass die NATO hier am ehesten verwundbar wäre. Hier ist die Grenze Litauens, die Ostflanke der NATO, wie die Militärs sagen. Auf der anderen Seite, einmal über die Memel, die Enklave Kaliningrad, Putins Russland. Diese Nähe macht Litauen offensichtlich Angst. Es gab Meldungen, Litauen plane im Ernstfall, Brücken wie diese sofort sprengen zu können. Auf der Straße seit kurzem massive Panzersperren. Die Verteidigungsministerin, die ich beim Truppenbesuch erwische, macht sich keine Illusionen.
7: Wir sehen alle, dass Russland sich auf die nächsten Schritte vorbereitet, sein Imperium auszuweiten. Wir werden, wenn nötig, jede mögliche Verbindung mit Russland oder Belarus blockieren oder in die Luft sprengen. Es geht nicht um unser Land, es geht um das NATO-Gebiet. Lassen Sie mich das mit einem Boot vergleichen. Wir verstehen doch alle, dass es nicht wirklich wichtig ist, an welcher Stelle das Boot getroffen wird. Es wird untergehen, wenn es nicht gesichert wird.
8: Madam Minister, thank you so much.
2: In der einzigen Bar am Ort treffen sich die, die trotz allem hier bleiben. Für Regina ist dieser Flecken Erde Heimat. Ich frage sie, ob sie sich unwohl fühle, so nah an Russland. Natürlich, sagt sie, aber
7: wir, die hier leben, haben gespürt, dass der Welt nicht egal ist, was in Litauen geschieht. Ich glaube, dass es gut ausgeht. Mit der Unterstützung der ganzen Welt.
2: Diesen Schutz soll in Zukunft auch die Bundeswehr leisten. Die sogenannte Brigade Litauen. Ich fahre in die Kleinstadt Rukla, 2 Stunden von der Grenze entfernt. Eine Militärsiedlung, einer der Standorte der Brigade. Knapp 5000 deutsche Soldatinnen und Soldaten sollen nach Litauen verlegt werden. Ein Kernprojekt der Zeitenwende. Zum ersten Mal in der Geschichte der Bundesrepublik wird ein so großer Teil der Truppe dauerhaft in einem anderen Land stationiert werden. Noch ist alles provisorisch, wie mir Panzerkommandant Raphael zeigt. Seinen Nachnamen sollen wir nicht nennen.
9: Hier haben wir unsere Feldpost.
10: Schreiben Sie schon mal?
9: Ab und zu mal auch was.
2: Wenn die Brigade vollzählig nach Litauen verlegt ist, soll es feste Wohnungen geben. Bislang führen sie ihre Leben hier in Containern. In einem befindet sich sogar eine kleine Kirche.
10: Little Church. Süß.
11: Okay, verstehe.
2: Raphael führt mich zu seinem Arbeitsgerät, der Leopard 2. Einer der modernsten Kampfpanzer. Gerade hat die Bundeswehr vor allem für die Truppe in Litauen 105 Leoparden nachbestellt. Kosten sagenhafte 2,9 Milliarden Euro. Immer wieder fahren Raphael und seine Kollegen damit zu manövern. Ganz nah an russisches Einflussgebiet.
9: Die Übungsplätze sind hier in Grenznähe zu Belarus. Man weiß natürlich, dass auf der anderen Seite jemand steht, der einen beobachtet. Aber das gibt einem nur den Ansporn, dann eben, wenn man auf so einer Übung ist, das Beste zu zeigen, was man wirklich kann. Mit dem Fuß eine Aufstiegshilfe und dann kann man sich ein wenig hochhangeln.
10: Okay, das sah bei Ihnen jetzt leicht aus. Na, aber so eine Hand ist ja normalerweise nicht dabei, oder?
9: Normalerweise nicht.
10: Okay.
9: Genau. Und
10: okay. Okay.
9: Wir haben hier vorne einmal einen Tritt und hier einen Tritt. Kann man einfach draufsteigen, dann kann man sich den Panzer auch mal von innen anschauen.
10: Wow, noch nie auf dem Panzer gestanden.
9: Eng ist es natürlich.
10: Okay, das wäre der Kommandant. Ich wäre zu klein, oder?
9: Nee, das ist optimale Höhe.
10: Können Sie sich erinnern, als Sie das erste Mal scharfe Munition eingesetzt haben, wie sich das anfühlt?
9: Man kann sich vorstellen, wie in Silvester, wenn man ganz nah an irgendwelchen Knallern am Feuerwerk steht. Es ist laut, spaßig und es qualmt viel.
10: Und spürt man sowas wie einen Rückschlag?
9: Ja, definitiv. Man sieht, man sieht auch, dass der Panzer sich bewegt, wenn man schießt. Und jetzt muss man sich eben mal überlegen, was für eine Kraft da herrschen muss, wenn 64 Tonnen anfangen, sich zu bewegen.
2: Dann bewegen sich die 64 Tonnen. Was feststeht? In den nächsten Jahren wird Deutschland Milliarden in Waffen wie diese investieren. Seit Jahresbeginn hat sich der Wert der Aktie des größten deutschen Waffenherstellers Rheinmetall mehr als verdoppelt. Verantwortlich für die Mission ist er, Brigadegeneral Christoph Huber. Alle 4.800 Soldatinnen und Soldaten wird er erst in 2 Jahren, 2027, vor Ort haben. Erst dann ist die Brigade voll einsatzfähig.
12: Wir werden hier unseren Auftrag erfüllen können. Wir stehen dafür ein, dass dieses NATO-Bündnisgebiet, jeder Zentimeter davon, verteidigt wird.
10: Aber sagen Sie das so Ihren Leuten, wie Sie sagen, Ihren Soldatinnen und Soldaten. Sagen Sie denen, wir sind Teil des Auftrags. Oder sagen Sie denen auch, ihr müsst in den Kampf ziehen, dann sollte die Gefahr bestehen. Denn das ist unser Auftrag.
12: Für uns Soldaten im Allgemeinen ist es ganz, ganz wichtig, dass wir einen klaren Auftrag haben. Und den haben wir hier. Und das wissen meine Soldatinnen und Soldaten.
10: Und buchstabieren Sie den auch aus in einer Sprache, die zum Beispiel wir jetzt besser verstehen können?
12: Wenn ich das ein bisschen reflektieren darf, wir Soldaten haben einmal geschworen, die Bundesrepublik Deutschland tapfer zu verteidigen, das deutsche Volk tapfer zu verteidigen. Und genau das machen wir auch hier in Litauen. Mhm. Und dazu gehört natürlich, dass wir unseren Auftrag ernst nehmen, dass wir unter Einsatz unseres Lebens dafür einstehen, dass Frieden, Freiheit gewährleistet wird.
2: Das klingt alles sehr entschieden. Aber der Zeitplan für die Verlegung der Brigade wirkt wie aus einer anderen Welt. Einer, in der man dachte, sehr viel mehr Zeit zu haben. Ende dieses Jahres werden erst 460 deutsche Soldatinnen und Soldaten der Brigade verlegt sein. Außerdem erzählen uns Soldaten, als die Kamera aus ist, das Material sei gerade so knapp bei der Bundeswehr, dass das, was hierher geliefert wird, woanders Löcher reißt. Und alle Planungen gehen zu diesem Zeitpunkt fest davon aus, dass man die NATO mitsamt der Amerikaner fest an der Seite hat. München, 14. Februar. Die Straßen um das Luxushotel Bayerischer Hof sind abgeriegelt. Ein passendes Szenario für einen Showdown. Auf der Münchner Sicherheitskonferenz treffen sich Regierungschefs, Minister und Militärs. Die Anspannung ist schon vor Eröffnung groß, denn die USA hatten in den Tagen zuvor mit einigen Statements für Unruhe gesorgt. Die Experten rätseln, werden die USA wirklich über die Köpfe Europas und der Ukraine hinweg mit Putins Russland verhandeln? NATO-Chef Mark Rutte versucht noch zu beschwichtigen, zu beruhigen. Als ihn eine Journalistin fragt, ob die NATO nun unter Druck geriete, wegen des Verhaltens der USA.
11: Not at all. Überhaupt nicht. Wir haben gesehen, dass die Trump-Administration sich vollständig zur NATO bekannt hat. Alle hohen Verantwortlichen hier haben das bestätigt. Das ist ein gutes Wochenende, weil das gesamte US-Team für Außenpolitik hier mit den Europäern zusammenkommt.
2: Thank you. Ein Statement, das schon wenige Minuten später veraltet wirkt. Denn dann tritt Vizepräsident J.D. Vance vor die geladenen Gäste und die Weltpresse und er klingt so gar nicht wie ein enger Verbündeter.
13: In Washington, there is a new sheriff in town.
11: Die Bedrohung, die mich in Bezug auf Europa am meisten besorgt, ist nicht Russland, nicht China, nicht irgendein anderer externer Akteur. Was mich besorgt, ist die Bedrohung von innen. Die Abkehr Europas von einigen seiner grundlegendsten Werte. Werte, die es mit den Vereinigten Staaten von Amerika teilt. Wenn sie vor ihren eigenen Wählern davonlaufen, kann Amerika nichts für sie tun.
2: Seine Worte gehen sofort als Breaking News um die Welt. Verteidigungsminister Boris Pistorius wirft seine geplante Rede über den Haufen, will unmittelbar reagieren.
14: Ich bin ein großer Freund Amerikas. Und gerade deswegen kann ich nicht zur Tagesordnung gehen. Diese Demokratie wurde vom US-Vizepräsidenten für ganz Europa vorhin in Frage gestellt. Meine Damen und Herren, das ist nicht akzeptabel.
2: Erleben wir den Bruch dessen, was uns seit dem Zweiten Weltkrieg geschützt hat? Das feste Bündnis mit den USA. Egal, mit wem ich rede, die Verunsicherung ist spürbar.
15: Wir haben alle die Rede von J.D. Vance gehört und haben uns gefragt, was war das denn? Was war das?
16: Ja, das habe ich mich auch gefragt. Es ging darum, Erzählungen aufzumachen, unsere Demokratien in Westeuropa seien nicht intakt. Das fand ich einigermaßen befremdlich vom größten NATO-Partner und den Vereinigten Staaten von Amerika, das in dieser Form zu hören.
2: Mittlerweile glaubt eine Mehrheit der Deutschen nicht mehr an das Bündnis mit Amerika. Wir haben gefragt, vertrauen Sie gegenwärtig noch auf den Schutz der USA? Mit Nein antworteten 67%. In München spricht Norbert Röttgen, einer der erfahrensten Außenpolitiker der CDU, das als einer der ersten ganz klar aus.
15: In welcher Situation treffen wir uns hier, Herr Röttgen?
17: In einer neuen Wirklichkeit. Wir müssen jetzt sehen, dass Trump ernst macht. Und wir sehen sogar ein Element von Gegnerschaft. Wir sind so verwöhnt von den letzten Jahrzehnten, dass wir uns nicht kümmern mussten, dass Krieg keine Option ist. Jetzt ist das Schadensereignis da. Und jetzt kann man nur sagen, wenn wir jetzt immer noch weiter schlafwandeln und nicht erkennen, dass wir nicht mehr weit vom Abgrund entfernt sind.
15: Abgrund eigentlich, dass wir in einen Krieg geraten?
17: Nein, der Abgrund ist, dass es keinen Schutz Amerikas mehr vor diesem Krieg gibt.
2: Draußen in der Münchner Innenstadt demonstrieren rund 3000 Menschen gegen Aufrüstung. Aber genau das ist der Weg, den Europa jetzt gehen wird. Aus Angst, ohne die USA schutzlos dazustehen. Ein gigantisches Wiederaufrüstungsprogramm wird beschlossen. Viele hunderte Milliarden Euro sollen in Waffen fließen.
15: Haben Sie Angst vor Krieg?
18: Ja, sehr.
15: Warum?
18: Ja, ich denke, wenn man die heutige Weltlage so anschaut, wird es immer brenzlicher, immer gefährlicher. Es wird aufgerüstet zu einem Krieg gegen Russland und das macht mir riesig Angst.
2: Gleichzeitig warnen Experten, zwar verfügt die NATO mit den USA über wesentlich mehr Soldaten und Waffen als Russland, aber was wäre, wenn sich die USA tatsächlich und auf Dauer nicht mehr für den Schutz Europas, für den Schutz Deutschlands verantwortlich fühlen? Russland hatte auf Kriegswirtschaft umgestellt und die Waffenproduktion sprunghaft erhöht. Beispiel Kampfpanzer. Experten schätzen, dass Russland in 3 Monaten knapp 400 davon herstellt. Mehr als die Bundeswehr insgesamt hat. Russland hat schätzungsweise 2730, fast 9-mal so viele wie wir. Müssen wir uns bedroht fühlen? Amerika rückt unter Trump offenbar näher an Russland. Was aber hat Russland jetzt vor? Kurz vor Ausstrahlung dieses Films habe ich noch ein Interview. Hier in der russischen Botschaft in Berlin. Ein Stück von Wladimir Putins Reich. Ein gewaltiger Prachtbau, der aber leer wirkt, fast verwaist. Erst nach einigen Verhandlungen darf ich hier meine Fragen stellen.
19: Kommen Sie ruhig rein. Keine Sorge, ich beiße nicht heute. Gut. Frau Will, freue mich, Sie zu sehen.
20: Danke, dass Sie
19: herzlich willkommen in unserem bescheidenen Domizil.
20: Ja, sehr bescheiden. Das ja, absolut, ist ja verdient absolut. So. Das, das ist der erste Eindruck.
19: Aber das haben wir verdient.
20: Botschafter, danke, dass wir da sein dürfen.
19: Ist los?
20: Ja. Was ist Deutschland für Russland inzwischen? Sind sie unser Gegner, unser Feind? Müssen die Deutschen Angst vor Russland haben?
21: Ich glaube nicht.
20: Sie glauben nicht?
21: Ich glaube nicht. Ich glaube nicht, dass die Deutschen Angst haben sollen.
20: Es gab im Dezember eine Umfrage beispielsweise von Infratest DIMAP, wonach 65% der Menschen in Deutschland befürchten, dass Russland nach der Ukraine, so ist es da gefragt worden, weitere Länder in Europa angreift. Heißt also, die Menschen haben sehr wohl Angst vor Russland, zu Recht?
21: Nein, ganz bestimmt nicht. Nicht förderlich für die Atmosphäre unserer bilateralen Beziehungen, ganz zu schweigen für die Atmosphäre in Europa, ist diese, würde ich sagen, Militarisierung, die Behauptungen, dass Russland unbedingt bis 2030 Deutschland und Europa angreifen wird. Deswegen müssen wir Bundeswehr kriegstüchtig machen. Wir müssen Bundeswehr näher an die russischen Grenzen senden. Es gibt natürlich solche Dinge wie die deutschen Waffenlieferungen für das ukrainische Regime.
20: Weil ein angegriffenes Land unterstützt in dem verzweifelten Versuch, sich zu verteidigen gegen den Aggressor Russland, der die Ukraine angegriffen hat.
21: Ich bin mit dieser Version auf keinen Fall einverstanden.
20: Das denke ich mir.
21: Wir haben diesen Krieg überhaupt nicht angefangen.
20: Darüber werden wir uns nicht einigen, Botschafter. Das sehen wir, ich, anders. Ich hatte Ihnen ja gesagt, dass das sehr viele Menschen in Deutschland befürchten, dass Russland ein nächstes Land angreifen wird.
21: Weil die Menschen angesteckt sind von einer militaristischen Psychose, die in verschiedenen europäischen Staaten so stark aufgestockt wird wie nie zuvor.
20: Sie nennen es eine Psychose?
21: Ja, das nenne ich eine Hysterie. Was haben wir Deutschland angetan?
20: Sie verkehren Ursache und Wirkung, glaube ich, Botschafter. Die Aufrüstung Deutschland, auch ganz Europas, ist eine Antwort auf die Aufrüstung Russlands. Sie produzieren viel mehr Waffen, soweit wir wissen, als sie brauchen würden, um zum Beispiel den Kampf, den Krieg, den Angriffskrieg gegen die Ukraine zu führen. Wofür produzieren Sie diese Waffen, wenn nicht dafür, um zum Beispiel auch andere Staaten anzugreifen?
21: Erstmal, wir betreiben kein Wettrüsten, das ist nicht unser Ziel. Zweitens, wir müssen auf die Sicherheitsrisiken reagieren, die für uns ständig aus dem Westeuropa eigentlich auf uns zukommen.
20: Der Kreml-Sprecher Peskow hat jetzt gesagt, durch die Pläne, die Europa verfolgt, nämlich massiv aufzurüsten, würde Europa eine Art Kriegspartei geworden sein inzwischen. Sind Sie dann also doch unser Feind?
21: Wir betrachten uns bis jetzt nicht im Kriegszustand mit.
20: Bis jetzt nicht.
21: Bis jetzt nicht.
20: Er sagt eine Art Kriegspartei.
21: Eine Art Kriegspartei, weil die Militarisierung Westeuropas auf vollen Toren läuft. Und wir wissen nicht, welche Absichten die westeuropäischen heißen Köpfe haben. Es geht dann um unsere Existenz.
2: Eines ist klar. Mit den Augen des russischen Botschafters betrachtet scheint die Welt eine ganz andere zu sein.
20: Ist das eine Regenbogenfahne? Die hätte ich hier nicht vermutet.
0: Ausschließlich als Wetter gedacht.
2: Sergei Nechayev führt mich durch die Botschaft. Und er macht kein Geheimnis daraus, dass er sich wie Wladimir Putin, sein Präsident, auch die Zeiten zurückwünscht, in denen es eine russische Weltmacht gab, die Sowjetunion.
0: Da sehen Sie Wappen der früheren Sowjetunion. Und an den Wänden, da oben, sehen Sie die Wappen der früheren Sowjetrepubliken.
20: Ah, ja.
0: Auch die Ukraine. Hier gibt es 16 sogar. Denn die frühere karelisch-finnische Republik war auch eine Republik. Dann kam sie in die Russische Föderation.
20: Wünschen Sie sich die Sowjetunion auch zurück, so wie Ihr Präsident das tut?
0: Das ist leider nicht, praktisch nicht möglich, aber ich bin...
20: Es ist leider nicht möglich.
0: Das war für mich eine Tragödie, der Zerfall der Sowjetunion.
2: Hier draußen hallen die Worte nach, die der Botschafter sagt. Die Sehnsucht nach dem alten Reich. Die Betonung, noch sei man nicht im Kriegszustand. Wer würde sich Russland im Ernstfall in den Weg stellen? Die Angst vor Krieg. Sie ist größer geworden in diesen Wochen, in denen sich die Welt wie im Zeitraffer neu geordnet hat. Wochen, in denen klar wird, dass wir uns auf diese USA nicht mehr verlassen können.
3: Wir hatten ernsthafte Diskussionen mit Russland und ich habe starke Signale erhalten, dass sie bereit sind für Frieden. Wäre das nicht wunderschön?
2: Dass Europa sich selbst wird schützen müssen.
22: Wir lernen gerade sehr schmerzhaft, dass die Gewissheiten der vergangenen 7 Jahrzehnte und mehr sich eben sehr schnell in Luft auflösen können.
2: Wir müssen dringend neue Antworten finden auf die einzige Frage, die am Ende zählt: Wie sichern wir Frieden? Wie gelingt es, dass Theo den Ernstfall, für den er bereit ist, sich auszubilden, nie erlebt? Dass Mariupols Schutzräume ungenutzt bleiben? Dass Raphaels Panzer nie auf Menschen wird schießen müssen. Dass die Panzersperren an der NATO-Ostflanke nur ein Symbol der Abschreckung bleiben. Dass die Angst vor Krieg wieder das wird, was sie so lange war, ein Kapitel in der Geschichte.

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0: Insolvenz zu bewahren, sagte der Präsident des Landkreistags Brötel der Funke Mediengruppe. Auch beim Rettungsdienst drohe flächendeckend eine merklich schlechtere Versorgung. Anfang September wählt Sachsen-Anhalt einen neuen Landtag. Klar vorn in den Umfragen liegt momentan die AfD mit Spitzenkandidat Siegmund. Heute, 8 Wochen vor der Wahl, hat die Partei bei ihrem Landesparteitag ein 100-Tage-Programm vorgestellt. Zentrale Punkte sind etwa eine Arbeitspflicht für Asylbewerber und neue Abschiebehaftplätze. Die AfD wird vom Verfassungsschutz in Sachsen-Anhalt als gesichert rechtsextremistische Partei geführt. Belgien will ab Mai nächsten Jahres eine Pkw-Maut einführen. Darauf haben sich die drei belgischen Regionen Flandern, Wallonien und Brüssel geeinigt. Die Maut soll für Autos bis 3,5 Tonnen gelten und sowohl inländische als auch ausländische Fahrzeuge betreffen. Die jährlichen Kosten sind von 90 Euro für E-Autos bis zu 125 Euro für alte Verbrenner geplant. Außerdem soll es Kurzzeittarife von einem einzelnen Tag bis zu 2 Monaten geben. Dem Entwurf müssen noch die europäischen Behörden final zustimmen. Der Internetkonzern Meta nimmt nach Protesten seinen erst vor wenigen Tagen gestarteten Bildgenerator Muse Image wieder vom Netz. Mit der Anwendung konnten Nutzer mittels künstlicher Intelligenz Bilder auf Basis öffentlicher Instagram-Konten erstellen. Kritiker bemängelten, dass die Zustimmung für die Nutzung der zugrunde liegenden Fotos automatisch erteilt wurde. Im Januar hatte bereits das US-Unternehmen xAI von Elon Musk die Möglichkeiten eingeschränkt, mithilfe von künstlicher Intelligenz Fotos zu manipulieren. Verheerende Waldbrände wüten weiter im Süden Spaniens. Die Löscharbeiten laufen, parallel suchen Einsatzkräfte nach Vermissten. 23 Menschen sind weiter nicht auffindbar. Mindestens 12 Menschen kamen ums Leben. Das Feuer in der Region Andalusien war am Donnerstag ausgebrochen, vermutlich weil eine Stromleitung eingestürzt war. Spanien kämpft, wie große Teile Südeuropas, derzeit mit den Folgen einer Hitzewelle. Mit dem Ort Srebrenica im Osten von Bosnien und Herzegowina sind historische Gräueltaten verbunden. Ab dem 11. Juli 1995 ermordeten dort bosnisch-serbische Soldaten in wenigen Tagen mehr als 8000 muslimische Jungen und Männer. Vor 2 Jahren beschlossen die Vereinten Nationen, den 11. Juli zum Gedenktag für die Opfer des Völkermordes zu erklären. Tausende Menschen nehmen an den Gedenkfeierlichkeiten in Srebrenica teil.
1: Anis Alic war 1 Jahr alt, als sein Vater Ramo ermordet wurde. Seine Knochen wurden in einem Massengrab gefunden. Jetzt liegen sie in diesem Sarg. Heute werden sie beerdigt. Sie haben auch meine Großeltern getötet, meinen Vater, seinen Bruder, 3 Cousins, noch einen Onkel, noch einen Cousin, viele aus meiner Familie. Während des Bosnienkrieges Anfang der 90er Jahre fliehen Zehntausende bosnische Muslime in die Kleinstadt Srebrenica. Sie ist zu diesem Zeitpunkt eine von den Vereinten Nationen eingerichtete Schutzzone. Doch die UN-Blauhelme schützen die Menschen nicht. Am 11. Juli 1995 nehmen die Truppen der bosnischen Serben unter General Ratko Mladic die Stadt ein, trennen Frauen und Kinder von Männern und Jungen. Was mit diesen Männern passiert, wird als das schwerste Kriegsverbrechen in Europa seit dem Zweiten Weltkrieg in die Geschichte eingehen. Dieses Video, aufgenommen von den Tätern, zeigt 6 Bosniaken, die gleich erschossen werden sollen. Inzwischen sind die Namen von mehr als 8000 Opfern bekannt. Solange wir am Leben sind, werden wir davon unseren Kindern erzählen, damit sie das ihren Kindern weitererzählen können. Denn das darf man nicht vergessen. Der 11. Juli ist der Tag, an dem sie hier jedes Jahr um ihre ermordeten Angehörigen trauern. Bis heute werden immer noch Knochen gefunden. Diese 10 Särge werden nun beigesetzt. Ihren Vater, Schwiegervater und Opa hat Familie Alic nie wirklich kennengelernt. Nun haben sie zumindest einen Ort, um an ihn zu denken.
0: In Berlin ist eine stundenlange Geiselnahme in einem Supermarkt beendet worden. Ein Spezialeinsatzkommando überwältigte den Täter mit einem Elektroschocker und befreite die Geisel. Der Mann hatte gestern am späten Abend im Stadtteil Marienfelde eine Frau in seine Gewalt gebracht. Die Hintergründe der Tat sind noch unklar. Nach ersten Erkenntnissen soll es sich bei der Frau um eine Mitarbeiterin des Supermarktes handeln. Und wir kommen zum Sport. Spanien steht im Halbfinale der Fußball-WM. Der amtierende Europameister gewann am Abend gegen Belgien mit 2:1. Matchwinner war erneut der spät eingewechselte Merino, der schon im Achtelfinale gegen Portugal das Siegtor geschossen hatte.
2: Mikel Merino ist Spaniens Superjoker. 111 Sekunden benötigt er für das goldene

0: Tor. 30. Minute. Olmos Schuss kann Courtois noch abwehren. Fabian allerdings nutzt den Abpraller. Das 1:0 ist Spaniens 10. WM-Tor. Belgien muss auf Kapitän Thielemans verzichten. Verletzung beim Aufwärmen. 41. Minute. Kastanje flankte, Kette Lare köpft. 1:1. Das erste Gegentor für Spanien bei dieser WM. In der zweiten Hälfte muss Torwart Courtois verletzt raus. Seit 12 Jahren hat der 34-Jährige keine belgische WM-Minute verpasst. Lammens, Stammtorhüter von Manchester United, kommt für ihn. Kann den Ball von Cubarsí allerdings nicht festhalten. Mikel Merino mit dem 2:1 für Spanien. Merino hatte als Einwechselspieler schon Portugal aus dem Turnier geschossen. Torwartfehler Lammens. Belgien beklagt die verletzten Leistungsträger. Merino schießt Spanien ins Halbfinale. Das steigt am Dienstag in Dallas gegen Frankreich.
1: Viel Sonnenschein heute. In der Südwesthälfte scheint sie ungestört. Am ehesten gibt es Quellwolken im Bergland. Über die Nordosthälfte ziehen ein paar Wolken. Im Osten können sich auch mal größere Quellwolken bilden. In der Nacht ist es oft klar, im Osten und Norden wieder ein paar Wolkenfelder. Im Nordwesten kann sich örtlich Nebel bilden. Heute wird es sehr warm bis heiß, bis 36 Grad. Auf den ostfriesischen Inseln 22 Grad. In der Nacht 20 Grad im Südwesten, 8 Grad in den Tälern des Erzgebirges.
2: Die USA fordern von Iran eine feste Zusage für eine Öffnung der Straße von Hormus. Wie US-Medien berichten, solle Teheran noch heute zusichern, dass Schiffe die Meerenge wieder frei und sicher passieren können. US-Präsident Trump zeigte sich offen für neue Gespräche, drohte Teheran aber erneut. Auf seiner Plattform Truth Social schrieb er, Iran würde im Falle eines Mordanschlags auf ihn komplett vernichtet werden. Zuletzt hatte es wieder gegenseitige Angriffe gegeben. Das Rahmenabkommen, das als Basis für Friedensgespräche dienen sollte, ist laut Trump beendet. Und mein Kollege Nikolaus Neumeier beobachtet die Lage in Iran von Istanbul aus. Ja, die USA wollen ein Bekenntnis Irans zu einer freien und sicheren Schifffahrt in der Straße von Hormus. Wie verhält sich Iran denn zu dieser Forderung?
3: Das ist jetzt die Frage, gibt es diese Frage oder diese Forderung überhaupt der USA? Ja, von Iran gibt es die Bereitschaft zu Verhandlungen, das weiß man nicht so genau. Das iranische Außenministerium hat heute verlautet, dass man nicht um Verhandlungen gebeten habe, aber man wolle sich mit einem regionalen Vermittler in Teheran treffen. Also das sieht danach aus, dass man einmal nicht alle Karten auf den Tisch legt und zum Zweiten sich natürlich die Hintertüren offen lässt. Der iranische Außenminister Rakschi ist heute in den Oman gereist. Auch das könnte ein Hinweis darauf sein, dass man natürlich Gespräche mit den USA sucht, ob die dann Verhandlungen heißen oder nicht. Das ist ja dann vielleicht nicht so erheblich, wie man das bezeichnet.
2: Was passiert, sollte Iran dieses Bekenntnis nicht abgeben? Das ist noch nicht absehbar. Aber vielleicht mal zur Einordnung der Verhandlungspositionen. Wo stehen da die USA und wo Iran?
3: Also, Sie haben es ja gesagt, sollte der Iran dieses Bekenntnis nicht abgeben. Es gibt ein Ultimatum von Trump, aber es gibt keine Drohung, was passiert, wenn dieses Ultimatum abläuft und nichts passiert ist. Also das nützt sich vielleicht auch etwas ab. Die Position ist so, dass die USA vor allem den freien und sicheren Durchgang, die freie und sichere Passage durch die Straße von Hormuz fordern. Und Iran besteht darauf, dass sie die Kontrolle oder dass Iran die Kontrolle über die Straße von Hormuz ausübt. Darüber muss verhandelt werden. Das könnte eben Gegenstand von Gesprächen in Oman sein. Das könnte aber auch der Beginn vielleicht erst einer langen Verhandlungsserie werden. Denn wenn es wirklich darauf hinausläuft und die Straße von Hormuz ist das stärkste Druckmittel im Moment für Iran, dann werden das möglicherweise lange Verhandlungen sein, bis man zu einer Lösung kommt.
2: Ein weiterer Streitpunkt ist das iranische Atomprogramm. Inwieweit ist es wahrscheinlich, dass es da eine Einigung im Interesse der USA geben wird?
3: Auch da kann man nur spekulieren. Es gibt Satellitenaufnahmen, die von US-Sendern verbreitet werden. Da sieht man Berge mit Gebäuden und darauf sollen Betonmischer zu sehen sein. Die USA

0: ziehen daraus den Schluss, dass Iran versucht, zerstörte oder beschädigte Atomanlagen wieder aufzubauen. Trump hatte auch veröffentlicht, man werde sehr genau beobachten, was da passiert. Aber auch da gibt es keine wirklich formulierte Drohung, wenn zu einem bestimmten Zeitpunkt nichts passiert, dann werde man eben wieder zuschlagen. Es gibt sogar Berichte aus den USA, wonach die US-Regierung nicht mehr davon ausgeht, dass man einen sogenannten Deal im Atomstreit findet.
1: Aufhorchen lassen derzeit auch Berichte über iranische Attentatspläne auf US-Präsident Trump. Die US-Regierung habe zuletzt häufig solche Warnungen erhalten, jetzt gäbe es aber eine von Israel und die sei neu. Wie hat Trump darauf reagiert und wie ist diese israelische Warnung einzuordnen?
0: Also die Reaktion von Trump vorneweg, er sagte, wenn die wirklich vorhaben, mich umzubringen, dann werden wir Iran zerstören. Er hat von 1000 Raketen gesprochen, die auf den Iran gerichtet sind und hinterhergeschickt. Die USA hätten die Kapazität, ein Jahr lang jedes Ziel im Iran zu treffen und auch zu zerstören. Genau der Hinweis soll aus Israel gekommen sein, von israelischen Quellen. Deswegen wurde ja auch das Flugzeug gewechselt, mit dem Trump vom NATO-Gipfel in Ankara wieder zurück in die USA geflogen ist, weil angeblich das erste Flugzeug nicht wirklich so ausgestattet war, um allen möglichen Anschlägen auszuweichen. Ich denke, da kann man auch nur darüber spekulieren. Ein Motiv könnte natürlich auch sein, von Israel Trump zu warnen, denn in den letzten Tagen ist Israel ja doch etwas ins Hintertreffen geraten, weil die USA erkennbar keinen weiteren Krieg mehr wollen, auch wenn es zu Attacken kommen sollte und wenn es dazu kommen sollte, dass die USA, wie auch in den letzten Tagen schon geschehen, mehrere Ziele im Iran angegriffen haben.
1: Nikolaus Neumeier in Istanbul. Ganz herzlichen Dank für diese Informationen und Hintergründe. Guten Tag, hier ist die Tagesschau in 100 Sekunden. Zukunft des Abkommens zwischen USA und Iran ungewiss. Washington fordert Medienberichten zufolge noch heute ein Bekenntnis Teherans zu einer freien Schifffahrt in der Straße von Hormus. US-Präsident Trump erklärte sich grundsätzlich offen für neue Gespräche. Er hatte diese Woche ein Ende der Waffenruhe im Irankrieg verkündet. Landesparteitag der AfD Sachsen-Anhalt in Magdeburg. Die Partei hat ein 100-Tage-Programm vorgestellt für den Fall einer Regierungsübernahme nach der Wahl im September. Zentrale Punkte sind eine Arbeitspflicht für Asylbewerber und neue Abschiebehaftplätze. Die AfD wird in Sachsen-Anhalt als gesichert rechtsextremistisch eingestuft. Belgien plant Straßenmaut für Autos bis 3,5 Tonnen. Sie soll ab Mai nächsten Jahres auch für Fahrzeuge aus dem Ausland gelten und bis zu 125 Euro jährlich betragen. Über die Maut soll die Instandhaltung der Straßen mitfinanziert werden. Dem Entwurf müssen noch europäische Behörden final zustimmen. Sabotageverdacht nach Böschungsbrand an Bahnstrecke Köln-Düsseldorf. Auf einer Internetplattform ist ein Bekennerschreiben einer linksextremen Gruppe aufgetaucht. Darin erklärt sie, das Feuer in einem Kabelschacht gelegt zu haben. Der Streckenabschnitt ist seit gestern gesperrt. Es kommt zu Umleitungen und Verspätungen. Geiselnahme in Berlin beendet. Nach mehr als 11 Stunden wurde der Täter mit einem Elektroschocker überwältigt und die Geisel befreit. Ein Mann hatte gestern Abend in einem Supermarkt im Stadtteil Marienfelde eine Mitarbeiterin in seine Gewalt gebracht. Die Hintergründe der Tat sind unklar. Das Wetter. Heute anfangs im Nordwesten gebietsweise Hochnebel, sonst meist sonniges Sommerwetter, im Osten zum Teil wolkiger, nur vereinzelt Schauer. Verbreitet sehr warm bis heiß mit bis zu 36 Grad, auf den ostfriesischen Inseln nur 22 Grad. 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Mit Nachrichten versorgen wir Sie gerne wieder um 14 Uhr. Auf Wiedersehen.
2: Unsere Hände sind unser wichtigstes Werkzeug. Was wir greifen, begreifen wir.
3: Die Hand ist das zentrale Organ des menschlichen Körpers. Die macht uns zu Menschen.
2: Setzen wir unsere Hände präzise ein, trainieren wir auch unsere Konzentration und unser Gedächtnis.
3: Die Hände sind für den Uhrmacher die wichtigsten Werkzeuge. Gerade die Hände müssen sehr feinfühlig sein.
2: Wie sehr prägt unser Gehirn das, was wir ein Leben lang mit unseren Händen machen? Komplexe Tätigkeiten mit beiden Händen fördern die Fitness im Kopf.
4: Allein durch das Vorstellen werden auch schon Hirnbereiche, Hirnareale aktiviert, weil man bei jedem Planungsschritt, bei jedem Griff genau diese Interaktion zwischen Gehirn und Hand hat.
2: Ihren Wert lernen wir zu schätzen, wenn die Hände versagen.
5: Also das erste Mal gemerkt, dass Hände wirklich wichtig sind, habe ich eigentlich ab dem Zeitpunkt, wo ich sie beide nicht mehr einsetzen konnte.
2: Bei einem Schlaganfall ist besonders häufig die Hand betroffen.
6: Ich bin davon überzeugt, dass man mithilfe der Hirnstimulation die Therapie der Schlaganfallpatienten wirklich auch revolutionieren kann. Man muss sich vor Augen führen, dass der Mensch eigentlich das einzige Lebewesen ist, welches die Hand so einsetzen kann. Das hat was mit unserem aufrechten Gang zu tun. Ja? Der Mensch, man kann sagen, war so arrogant und hat sich erhoben. Das hat aber den Riesenvorteil gehabt, dass wir unsere Hände frei gemacht haben. Mein Name ist Christian Griffges-Hermann. Ich bin Direktor der Klinik für Neurologie am Universitätsklinikum Frankfurt. Bin Neurowissenschaftler mit einem großen Schwerpunkt auf das Thema Handmotorik. Selbst wenn Sie nur eine kleine Bewegung machen, sind etliche Areale in beiden Hirnhemisphären aktiv. Und das zeigt, wie viel Energie das Gehirn der Steuerung der Hand widmet.
7: Beim Klettern ist es so, dass einfach die ganze Bewegungsvielfalt und auch das Anspruchsvolle für den Kopf mich unglaublich fasziniert.
8: Krass, das ist eine unglaublich geile Route.
7: Ich bin Emma Bernhard, 22 Jahre alt und ich bin Leistungssportlerin im Sportklettern. Ich bin dieses Jahr schon einen Weltcup gestartet, der lief nicht so optimal. Und dann bin ich noch bei einem Europacup gestartet, da bin ich 10. geworden. Ansonsten kommt jetzt bald noch die Westdeutsche Meisterschaft, wo ich mir auf jeden Fall auch Hoffnungen aufs Gewinnen ausrechne.
9: Meine Mama, die begleitet mich auch schon ziemlich lange im Training und unterstützt mich da immer.
8: Schöne Lochkletterei, schöne Züge.
7: Tatsächlich ist Draußenklettern für mich eher das, was mich so wirklich glücklich macht. Das ist einfach nochmal ein anderes Gefühl von Freiheit, das man hier hat.

0: Eine Kletterhand muss sehr robust sein. Also da kommt auch schon auf jeden Fall eine hohe Belastung drauf, auch höher als das Körpergewicht teilweise, weil man ja auch mit Schwung in irgendwelche Griffe reinzieht.
1: 5 Finger und sie tragen den ganzen Körper. Dafür nutzen wir den Kraftgriff. Die langen Beugesehnen in der Handfläche führen Finger und Daumen. Unsere Hand besteht aus 27 Knochen. Die Fingerknochen ermöglichen dabei das Umschließen eines Gegenstands. Für Kraft sorgen die 19 Streck- und Beugemuskeln der Unterarme. In der Hand selbst arbeiten rund 30 Muskeln. Im Handteller, Kleinfinger und Daumenballen ermöglichen sie eine komplexe Beweglichkeit. Doch erst im Zusammenspiel mit den Unterarmen sind unsere Hände stark genug, aber auch verletzlich.
0: Ich habe mir letztes Jahr im April an der rechten Hand das Ringband gerissen, was dann natürlich auch erstmal ein großer Schock war, weil mit so einer Verletzung kann man erstmal auch ein paar Wochen nicht klettern. Und das hat mir dann auch leider den Anfang der Saison und auch die weiterführende Saison ein bisschen versaut, würde ich mal sagen.
2: Okay, passt, oder?
0: Teilweise spüre ich meine Verletzungen auch jetzt 1,5 Jahre später immer noch.
2: Mama, Seil bitte.
0: Wenn man dann wieder anfängt zu klettern, ist es natürlich erstmal sehr, sehr schwer, da wieder reinzukommen, weil man hat Schmerzen im Finger.
3: Obwohl eigentlich die Motorik gar nicht gestört ist, ist die Funktion der Hand damit deutlich verändert. Und somit haben natürlich gerade Profisportler teilweise Hemmungen, diese auch richtig einzusetzen.
0: Natürlich hat man auch bei vielen Sachen einfach eine Blockade im Kopf, weil man Angst hat, dass man wieder Strukturen kaputt macht, die gerade geheilt sind. Und das dauert schon einige Zeit, bis man da wieder 100% auch Vertrauen in seinen eigenen Körper hat.

0: Ich hatte mit 26, das ist ungefähr 3 Jahre her, einen sehr schweren Schlaganfall. Und seitdem ist meine komplette linke Körperhälfte gelähmt. Ich bin Katharina Borg und die meisten Leute sagen immer Ina zu mir. Mein Partner Fabio und ich, wir sind vor ungefähr einer Woche umgezogen und sind jetzt hier gerade dabei, alles erstmal einzurichten. Wir sind jetzt hier im Raum Köln geblieben, aber ein bisschen ländlicher gegangen, um einfach ein bisschen mehr Ruhe von der Großstadt zu haben. Man unterschätzt total, wie oft man die Hände eigentlich bei allen möglichen Sachen benutzt. Und bis vor meinem Unfall habe ich gar nicht so richtig darüber nachgedacht. Ich war mit meinem Hund da im Garten, wir haben Ball gespielt, ich bin ihm hinterhergerannt. Kurz nach diesem Spielen im Garten habe ich dann angefangen, Sport zu machen. Da habe ich so ein extremes Engegefühl bekommen und wusste halt auch gar nicht, was los ist. Ich dachte vielleicht, dass ich mich einfach ein bisschen zu doll angestrengt habe oder sowas. Aber habe dann später erfahren, dass ich halt in diesem Moment halt einen Schlaganfall hatte und dass mir deswegen nicht so gut ging. In den ersten Tagen war das Schwerste, überhaupt erstmal zu begreifen, was mir überhaupt passiert ist. Ich konnte das gar nicht so richtig greifen. Die Ärzte haben mich immer gefragt, welche Zeit ist, wer ich bin. Und ich konnte am Anfang noch nicht sprechen und hatte immer das Bedürfnis, was sagen zu wollen. Aber es kam einfach nichts raus. Die ursprüngliche Prognose lautete eigentlich, dass ich nie wieder gehen soll. Mein Mundwinkel hing dann auch immer runter. Und dann habe ich ganz viel solche Gesichtsübungen gemacht, um die Muskulatur einfach wieder aufzubauen. Ich war insgesamt 11 Monate im Krankenhaus, also nach ein paar Wochen waren die ersten Worte möglich. Nach ein paar Monaten war dann das erste Gehen am Stock möglich und ich glaube, nach einem halben Jahr war es dann so, dass ich dann auch wirklich mich selbst am Stock fortbewegen konnte.
1: Ja, geh drüber, kein Problem. Uiuiui.
2: Ungefähr 70% aller Schlaganfallsymptome sind rein motorisch. Und da sind ein Großanteil auch die Funktionen der Hand davon betroffen.
3: Durch Bewegung entsteht Aktivität in vielen Bereichen des Gehirns. Der somatosensorische Kortex nimmt dabei Eindrücke wie Berührung, Temperatur und Schmerz wahr. Der motorische Kortex steuert alle Bewegungen genau. Obwohl die Hand im Vergleich zum Körper sehr klein ist, nimmt sie im motorischen System enorm viel Platz ein. Zusammen mit dem Mund beansprucht sie etwa die Hälfte der Hirnrinde im motorischen Kortex.
2: Das sind sehr, sehr ausgeprägte neuronale Netzwerke, wo Störungen, und seien sie nur sehr klein, massive Probleme nach sich ziehen können. Die Patienten können plötzlich nicht mehr essen. Ja, sie können sich nicht mehr alleine auf Toilette bewegen, können sich nicht mehr alleine anziehen, weil natürlich für jegliche Art von Bewegung in der Regel beide Hände notwendig sind. Und die sind beim Schlaganfall, wie der Name sagt, schlagartig verloren gegangen.
0: Man will ja dann einfach schnell was geschnitten haben, aber es geht alles halt nicht ganz so fix. Aber mir ist es ehrlich gesagt gerade deswegen besonders wichtig, dass ich einfach die Sachen trotzdem weitermache, um da auch gut in Übung zu bleiben.
4: Tatsächlich nehme ich mir im Alltag die Zeit, ein bisschen meine Finger zu pflegen. Und ich habe auch angefangen, meine Finger regelmäßig aufzudehnen und aufzumassieren nach der Verletzung. Ich studiere seit 2000.

0: 2021 Biochemie an der Goethe-Uni in Frankfurt und habe mich jetzt aber dazu entschieden, Medizin zu studieren, was auch schon eigentlich seit längerem ein Traum von mir ist. Jetzt habe ich tatsächlich dieses Jahr einen Medizinstudienplatz fürs Wintersemester bekommen. Das Klettern hilft auf jeden Fall schon, sich zu konzentrieren. Einfach weil man sich ja auch zum Beispiel, wenn man trainiert, bestimmte Griffabfolgen merken muss.
1: Fähigkeiten wie bessere Konzentrationsfähigkeit, bessere Fokussierfähigkeit, auch Merkfähigkeiten hängen natürlich stark auch von motorischen Training ab. Wenn ich wirklich intensiv trainiere und meine Hand gebrauche, dann können sich diese anderen kognitiven Leistungen auch verbessern. Weil das Gehirn ist eine Lernmaschine.
2: Sportarten mit Ball und Schläger zum Beispiel trainieren die Reaktionsfähigkeit. Denn Auge und Hand müssen in Sekundenbruchteilen zusammenarbeiten. Das schärft unsere Aufmerksamkeit und Konzentration. Auch beim Musizieren arbeitet das Gehirn auf Hochtouren. Beide Hände müssen präzise abgestimmt sein. Das fördert das Gedächtnis, unsere Sprache und geistige Flexibilität. Der Einsatz beider Hände hält das Gehirn aktiv.
1: Selbst wenn man kein begabter Musiker ist und auch lieber ein Couch-Potato ist und nicht so gerne Sport macht, ist jede Art von Handmotorik vor allem und sei es das Backen eines Brotes sicherlich besser als gar nichts zu machen.
0: Ich trainiere 5 bis 6 Mal in der Woche. Der Durchschnitt, würde ich mal sagen, sind so 20 Stunden die Woche, die ich da in der Halle verbringe mit Training. Zum Aufwärmen fange ich oft mit Yoga an. Das ist gut auf jeden Fall für die Flexibilität bei Kletterern und auch für die Körperspannung, weil ja auch beim Klettern sozusagen von den Zehen bis zu den Fingern und bis zu den Händen alles aktiviert sein muss. Da wird ja auch jeder Muskel gebraucht. Nach der Verletzung habe ich auf jeden Fall angefangen, mich auch fingermäßig besser warm zu machen. Das heißt, ich mache spezifische Übungen, zum Beispiel auch an so Griffbrettern, einfach um meine Finger dann auch an die Trainingsbelastung zu gewöhnen. Um zu verstehen, wo man lang muss, schaue ich mir die Route einmal kurz grob von unten nach oben an, einfach um zu wissen, welche Griffarten sind da drin, wo geht die ungefähr lang. Und tatsächlich habe ich danach auch dann die Route vollkommen visualisiert und kann dann auch meistens die Züge so umsetzen, wie ich sie mir vorgestellt habe.
3: Allein durch das Vorstellen werden auch schon Hirnbereiche, Hirnareale aktiviert. Und dadurch kann man eben ja sogar auch Effekte erzielen für die Bewegungsausführung. Das deutet eben schon an, dass Kognition im Sport eine Riesenrolle spielt und wichtig ist, um ganz oben anzukommen. Mein Name ist Dr. Lisa Musculus. Ich arbeite an der Deutschen Sporthochschule in Köln am Psychologischen Institut. In unserer Forschung spielt auch das Klettern eine zentrale Rolle, weil es eine komplexe Aufgabe ist, die sowohl den Körper, also unsere Motorik, als auch den Kopf, also unsere kognitiven Prozesse, beansprucht. Und das eben auch parallel.
4: Was bei dir?
5: Ja, passt.
4: Ja. 2, 4, 6, 18.
5: Passt.
0: Ich würde mal sagen, dass ich im Training immer sehr, sehr fit bin. Und dann kann ich im Wettkampf einfach meine Leistung nicht abrufen. Das liegt wahrscheinlich auch ein bisschen an noch mentalen Schwierigkeiten, an denen ich angefangen habe zu arbeiten, um meine Nervosität ein wenig zu bekämpfen. Weil es irgendwann ein wenig frustriert, wenn die Leistungen so weit auseinandergehen.
1: Die Motorik an sich ist immer abhängig von anderen Netzwerken im Gehirn. Das bedeutet auch natürlich, dass wenn ich Ängste habe, Lampenfieber oder Angst zu versagen, das natürlich sich unmittelbar auf die motorischen Fähigkeiten auswirkt.
6: Wie läuft sonst so?
7: Läuft gut, gut umgezogen.
6: Mmh. Wie ist das neue Haus?
7: Ich versuche schon immer, dass ich so 2 bis 3 Mal die Woche zur Physiotherapie gehe.
6: Ina, ich habe schon was

0: vorbereitet.
1: Mhm. Eine Übung, die du kennst und liebst.
0: Ach, unsere Ballübung.
1: Ja, unsere Ballübung.
0: Dann setze ich einmal hin, schön mittig landen.
1: Perfekt. Wir fangen mal zum Aufwärmen mit einem kleineren Gewicht an.
0: Ich stabilisiere dich hier ein bisschen an den Oberschenkeln. Mhm. Einmal mit dem Gewicht rechts, links im Wechsel. Versuchst das Gewicht so nah es geht zum Boden zu bringen.
1: Jawohl.
0: Noch einmal zur anderen Seite. Blick zu mir dabei. Sehr gut. Sehr schön. Und rüber zur anderen Seite. Sehr gut. Bei uns in der Physiotherapie ist der Ansatz, den Arm insofern zu integrieren, dass wir an der Plastizität vom Gehirn mitarbeiten. Wir nutzen das Prinzip des Rerouting, sodass wir Nervenbahnen, die durch den Schlaganfall beschädigt worden sind, versuchen jetzt quasi zu umgehen, dass sich das Gehirn neue Wege sucht.
1: Guck, dass die Hand nicht zu sehr nach innen, Gewicht nach vorne.
2: Motorik ist immer abhängig von der Sensorik. Das heißt, wenn ich durch einen Schlaganfall meine Hand nicht mehr bewegen kann, geht auch der Input der Hand und auch der Gelenke und auch der Muskeln ins Gehirn verloren. Und dann fehlt sozusagen der Stimulus. Das heißt, wenn ich dann die Hand einfach nur bewege, dann werden auch hier durch die sensorischen Eingang in das Gehirn wieder gewisse Zentren aktiviert, die auch bei der motorischen Aktion notwendig sind.
0: Jawohl. Versuch einmal.
3: Ich kann auch noch schrecklich
0: aussehen. Pause machen.
3: Mhm. Ja, nochmal nach vorne. Genau, jetzt macht der Arm einfach gerade nicht so richtig das, was ich möchte. Es ist einfach nur, wenn ich jetzt einen relativ langen Tag habe, dann merke ich, dass ich die Verknüpfung zum Arm nicht so gut habe und dann fallen mir halt Übungen einfach ein bisschen schwerer. Ich glaube, das sind dann manchmal so die Momente, wo ich dann schon am liebsten alles hinschmeißen wollen würde und mir denke, ich mache gar nichts mehr, aber ich weiß ja, dass so nicht funktioniert, aber klar zieht einen das schon mal runter.
0: You did it. Das ist geschafft für heute.
4: Ich werde jetzt bald eine neue Therapieform ausprobieren, wo mit Hilfe von Magnetwellen bestimmte Areale im Gehirn angesprochen werden sollen, die dann für die Steuerung der Hand zuständig sind. Also in meinem Falle jetzt der linken, also dass solche Sachen, wie ich die jetzt mit der rechten mache, dass das Gehirn auch wieder lernt, die mit links durchführen zu können.

Mein Name ist Robert Hoffmann und ich bin gelernter Rohrmacher. Ich bin Gruppenleiter bei Ahlang und Söhne und unsere Manufaktur sitzt hier in Glashütte in Sachsen. Hier hat vor 24 Jahren meine Karriere begonnen und hier habe ich mich in die Rohrmacherei verliebt. Für mich ist es ein sehr schönes Gefühl, wenn mehrere hundert Einzelteile vor mir liegen und wir wissen, wir haben jetzt eine Reise, die mehrere Wochen lang ist vor uns. Und hier bei uns wird jedes Teil von Hand angepasst, jedes Teil von Hand eingestellt.

0: Die Hände und die Augen sind für den Uhrmacher die wichtigsten Werkzeuge. Gerade die Hände müssen sehr feinfühlig sein. Mit der Spiralzange müssen wir jetzt ganz genau aufpassen. Wenn wir ein Teil aufheben, dann müssen wir darauf achten, dass wir den richtigen Druck haben. Wenn ich zu sehr drücke, könnte ich das Teil zerkratzen oder es schnipst mir aus der Spiralzange und es fliegt durch den Raum. Und wenn ich das Teil mit zu wenig Druck aufnehme, kann es passieren, dass es auf dem Weg ins Uhrwerk mir einfach runterfällt.
1: Der isolierte Gebrauch einer Hand und vor allem der Finger und vor allem der Trick, den die Evolution gemacht hat, dass sie den Daumen abgespreizt hat vom Rest der Hand, dass wir sozusagen eine sogenannte Opposition durchführen können, also eine Gegenüberstimmung der Finger, ermöglicht uns diesen Pinzettengriff. Und der hat natürlich enorme Auswirkungen auf die feinmotorischen Fähigkeiten.
0: Wenn man das Ganze schon seit 24 Jahren macht, weiß ich ganz genau, wie viel Schlaf brauche ich, wie viel Kaffee vertrage ich, bevor meine Hand anfängt zu zittern. Und wenn man da eine zittrige Hand hat, dann zerkratzt man entweder die Schraube oder die Räderbrücke. Und das führt natürlich wieder zu einer gewissen Nacharbeit, die mehrere Stunden oder Tage dauern kann. Bei uns ist die Philosophie, alle Teile müssen kratzerfrei sein. Die kleinsten Schräubchen, die auch im Verborgenen liegen, die müssen perfekt sein. Vor einigen Monaten ist der Stefan bei mir in die Abteilung gekommen. So, Stefan, jetzt kontrollieren wir noch das Spiel der einer Scheibe, dass das nach oben und nach unten gleichmäßig Spiel hat. Wenn das jetzt nicht der Fall sein sollte, müssen wir im Nachspannwerk die Steuerträger verdrehen.
2: Aktuell ist das noch in einer Richtung zu groß.
0: Okay. Normalerweise zeigen wir bei all unseren Uhren die Zeit mit Zeigern an, aber hier zeigen wir die Zeit mit Scheiben an. Und das ist halt auch eine sehr, sehr schwierige Sache für Stefan, diese Teile über mehrere Wochen mit den Händen zu bewegen, mit den Händen anzupassen, einzustellen, ohne diese zu zerkratzen oder ohne diese zu verschmutzen. Bei mir gab es keine Verbindung zur Uhrmacherei. Ich habe früher sehr oft auf der Modelleisenbahnplatte Häuser zusammengebaut, kleine Außenspiegel an LKWs rangeklebt. Und ich denke, da kam auch schon so ein gewisses Training der Feinmotorik her. Und natürlich trägt sich auch die Uhrmacherei jetzt in meine Familie rein. Meine Tochter hat mit 4 Jahren ihre erste Taschenuhr auseinandergebaut mit meiner Anleitung und wieder zusammengebaut.
3: Für die geistige Entwicklung von Kindern ist die Feinmotorik entscheidend. Besonders im Kindergartenalter sollte sie durch Malen, Zeichnen und Basteln gefördert werden. Studien zeigen, früh trainierte Feinmotorik hängt eng mit sprachlichen Fähigkeiten und mathematischem Verständnis zusammen. Kinder mit guten Fingerfertigkeiten schneiden beim Wortschatz, im Geschichtenerzählen und beim Zahlenverständnis deutlich besser ab, unabhängig von ihrer allgemeinen Intelligenz.
0: Für mich als Leiter dieser Abteilung gibt es schon gewisse Stressfaktoren. Jedes Werk, was meinen Raum verlässt, muss schon tadellos funktionieren. Natürlich steckt hinter jeder Uhr eine gewisse Montagezeit, die wir einhalten müssen. Manchmal steckt man in so einer komplexen Bauphase drin, wo man das gar nicht so mitbekommt. Das sind 30 Minuten um und man merkt das dann langsam, dass der Rücken verspannt, dass die Hände vielleicht etwas anfangen zu zittern. Wenn man dann weiterarbeitet, dann passieren Fehler. Und ich weiß, wenn ich jetzt abrutsche, sind 2 Wochen, 3 Wochen oder 4 Wochen Arbeit hinüber. So, ich würde sagen, es ist Zeit für die aktive Minipause. Ja? Die dauert so 10 Minuten und da stehen wir alle in einem Kreis und dann werden die Schultern entspannt, da werden die Hände entspannt, die Muskeln werden gelockert und das trägt dazu bei, dass wieder eine gewisse Entspannung und Ruhe in den Körper kommt.
1: Man braucht Pausen deswegen, weil zum einen die Muskelzellen ermüden können. Wir brauchen aber auch die kognitiven Fähigkeiten, ja, die genauso wichtig sind, um gerade eine hochkomplexe motorische Aufgabe durchzuführen.
4: Um Interaktion von Denken und Bewegung messen zu können, haben wir an der Deutschen Sporthochschule in Köln ein Kletterlabor entwickelt. Im Klettern ist es besonders spannend, weil man bei jedem Planungsschritt, bei jedem Griff genau diese Interaktion beobachten kann. Ich muss mir überlegen, welchen Griff benutze ich, aber auch, wie steuere ich den an? Wie greife ich den ganz genau? Hallo. Hi, ich bin Lisa Muskulus.
5: Hi, ich bin Emma.
4: Ja, genau. Hier siehst du die Wand.
5: Oh, cool.
4: Ja, okay. Da haben wir ein Griffkraftmessgerät. Und das darfst du gleich jeweils mit deiner dominanten und nicht dominanten Hand zweimal machen. Die Griffkraft, das ist auch ein Parameter, der ein guter Indikator für eigentlich die Ganzkörperkraft ist. Und natürlich im Klettern, das wird Emma noch viel besser wissen, ist die Griffkraft und vor allem sogar auch die Fingerkraft entscheidende Parameter für, ja, für eine gute Leistungsfähigkeit.
5: Wie rum, so rum gegriffen oder so rum?
4: Ja, so rum.
5: Perfekt, dann probiere ich das mal aus, hier als erstes mit der linken Hand.
4: Super.
5: Okay.
4: Ja. Ja, super. Okay. 35, ne?
5: Ja.
4: Kilogramm. Dann das gleiche nochmal mit der dominanten Hand.
5: Perfekt, dann probiere ich es hier auch gleich nochmal.
4: Ja, mach das. Oh, sehr gut.
5: Krass.
4: 44.
5: Cool.
4: Nicht schlecht.
5: Das fühlt sich natürlich gut an, wenn man auch mit der verletzten Hand wieder ordentlich zugreifen kann und dann auch auf jeden Fall wieder die Kraft, die vorher hat. Das ist schon ein gutes Zeichen auf jeden Fall, ja.
3: Wie kraftvoll unsere Hände sind, zeigt, wie fit unser Gehirn ist. Studien belegen, wer kräftig zupackt und seine Hände regelmäßig einsetzt, hat ein geringeres Risiko für geistigen Abbau und Demenz. Dahinter steckt ein klarer Zusammenhang. Starke Hände stehen für ein gut vernetztes Nervensystem und eine stabile Durchblutung im Kopf.

0: Wer sie trainiert, hält also auch das Gehirn leistungsfähig.
1: Da haben wir eine interaktive Kletterwand mit Bewegungskameras. Die nutzen so ein Infrarotlicht. Und dieses Licht, das wird von diesen Markern reflektiert und die werden dadurch aufgezeichnet. Und dadurch können wir eben deine Bewegungen analysieren. Deine Aufgabe wird gleich sein, mit so wenig Griffen, von denen die blau leuchten, wie möglich, vom Start bis zum Zielgriff oben rot in der Ecke zu kommen. Ja. Und was wir uns anschauen, ist sowohl, ja, wie viele Planungsschritte du benötigst, wie viele Griffe, aber auch die Zeiten, die die Wand aufzeichnen kann. Okay, dann kannst du loslegen.
2: Wenn Emma hochklettert, dann wird die ganze Zeit getrackt, wo die Person sich gerade befindet. Und dann liefert die Kletterwand uns auf Millisekunden Genauigkeit, wann welcher Griff benutzt wurde. Und dann insgesamt auch eine Gesamtplanungszeit, bis die Person oben angekommen ist.
1: Wow. Super. Alles klar. Motorik und komplexe Bewegungen können auch positive Effekte auf unser Gehirn haben. Es werden eben auch verschiedenste Hirnareale beansprucht. Und sieht man auch beispielsweise im Klettern eine erhöhte Aktivität zum Teil auch im präfrontalen Kortex, der wirklich auch für Planungs-Entscheidungsprozesse relevant ist, also für höhere kognitive Prozesse. Was sich in den Werten zeigt, dass sie eben sehr flüssig geklettert ist und wenig Griffe, wenig Planungsschritte brauchte und da insgesamt sehr effizientes Planen sowohl kognitiv als auch motorisch gezeigt hat. Und die kognitiven Tests auch da beeindrucken, wie konzentriert sie die Aufgabe angegangen ist und man einfach sehen kann, dass sie sehr gut in der Lage ist, störende Reize auszublenden.
3: Wenn jetzt hier alle Komponenten passen, meine Griffkraft, meine Konzentration, dann gehe ich natürlich mit einem besseren Gefühl in den Wettkampf, als wenn ich mich jetzt nicht so gut vorbereitet fühlen würde.
4: Was kann ich für dich tun?
5: Route zur Uniklinik Frankfurt. Wir sind jetzt heute auf dem Weg in die Klinik, weil heute der erste Therapietag ansteht.
6: Ich habe meine Freundin Kaira mitgenommen, weil ich mich selbst noch nicht so sicher fühle.
7: Lost and found.
5: Ich bin ein bisschen aufgeregt, weil ich halt gar nicht weiß, was mich erwartet. Der Knauf ist einfach dazu da, um die Sachen, die bei mir links am Lenkrad sind, also Blinker, Lichthupe, Hupe sozusagen zu ersetzen, dass ich die alle hier rüber, also über den Knauf steuern kann, dass ich alles mit einer Hand machen kann.
8: Ich sag ehrlich, ich bin schon ein bisschen aufgeregt, ne?
9: Echt? Du brauchst aber gar nichts.
8: Dass die Hand mal zum Star wird, ey.
9: Ja.
10: Leider ist es so, dass ein nicht geringer Teil der Patienten trotz optimaler Therapiemethoden in der Akutphase eines Schlaganfalls ein dauerhaftes Defizit zurückbehalten. Nach 3 Jahren, würde man sagen, ist eine Verbesserung eigentlich mit spontanen Methoden nicht mehr zu erwarten. Eine Möglichkeit ist hier mit der Methode der Hirnstimulation gewisse Hirnregionen von außen zu aktivieren, um damit letztendlich die Netzwerke im Gehirn so zu beeinflussen, dass noch eine motorische Verbesserung möglich ist.
11: Hi. Hallo. Danke sehr. Eingepackt. Ups.
12: Super. Herzlich willkommen.
11: Hi.
12: Heute geht's los mit der Therapie.
13: Hallo, herzlich willkommen bei uns.
11: Hi.
13: Wir fangen dann direkt an, die Hand zu verkleben. Nicht wundern, wir nehmen heute die gesunde Hand als erste.
8: Die kann ich dann auch reichen.
13: Nasenspitze.
11: Mhm.
13: Ohr links. Jeder einzelne Puls, der klingt so, kann man hören.

0: dieses Klicken. Ja, das ist ein Magnetimpuls. Ja, ich halte das jetzt mal über Ihren Kopf.
1: Man kann sich den Puls so vorstellen, dass wir einen Anstupser im Gehirn auslösen, der eine Straße benutzt, die vorher nicht benutzt worden ist. Und man muss dem Gehirn noch mal in Erinnerung rufen, dass diese Region noch da ist. Und indem wir dann dort Aktivität hervorrufen, weiß das Gehirn und auch die anderen Hirnregionen, aha, da ist noch jemand da, den müssen wir weiter bei uns im System halten.
0: Ich habe ein bisschen mehr Intensität gemacht, nicht erschrecken. Also wir werden soweit, die Therapie wird losgehen. Wir stimulieren die rechte Hand, weil man weiß, dass nach einem Schlaganfall die Balance zwischen beiden Hirnhälften verändert ist. Das heißt, man weiß, dass die gesunde Hirnhälfte, vor allem wenn der Schlaganfall schon ein bisschen her ist, überaktiv ist. Und das versuchen wir zu korrigieren. Man wird sehr wahrscheinlich nach der ersten Behandlung keinen Unterschied sehen. Und man weiß, dass man viele Behandlungen braucht. Und vor allem zielt es auf einen Effekt an, der weiter in der Zukunft liegt. Also so typischerweise nach 3 bis 6 Monaten erwarten wir Effekte. Okay, das war's. Alles in Ordnung?
2: Ja, alles okay.
0: Super.
2: Ich habe allgemein nicht unbedingt sehr viel gemerkt. Ich hatte nur im Gesicht auf der linken Hälfte manchmal so einen extremen Muskelzuckungen, dass ich dann sogar ein bisschen so wie Muskelkater im Gesicht hatte.
1: Diese Magnetstimulation machen wir immer in Kombination mit einem physiotherapeutischen Training. Denn die Idee ist so ein bisschen, wir bringen das Gehirn in einen optimalen Aktivitätszustand, um gezielt die Hand zu trainieren, damit dieser Effekt auch nachhaltig in den Netzwerken integriert bleibt.
3: Geht? Keine Schmerzen?
4: Nein.
3: Okay, da kommen wir schon viel weiter. Wunderbar.
1: Mehrere Millionen, Milliarden Neurone sind nur mit der Handsteuerung verbunden. Ja, und deswegen sind wir Handmenschen, weil eigentlich all unser oder Großteil unseres gesellschaftlichen Wirkens geschieht durch die Hände.
5: Ich bin ein Mensch, der sehr viel Wert auf Haptik legt. Wenn ich Gegenstände anfasse, wenn ich über Gegenstände streiche, wenn ich eine Tasche, Schuhe, Möbel in der Hand halte oder drüber streiche, ist das für mich ein sehr intensives Gefühl in den Händen. Und das spielt in meinem Leben eine sehr große Rolle, wenn ich mich für gewisse Gegenstände entscheide. Das muss sich einfach alles gut anfühlen. Ich glaube, das hängt schon mit meiner Arbeit zusammen, weil die Hände durch die Uhrmacherei schon sehr sensibel sind.
6: Unser Tastsinn macht Berührungen für uns spürbar. Dafür sorgen Mechanorezeptoren. Das sind winzige Nervenzellen in der Haut, die wie kleine Sensoren arbeiten. Sie nehmen Druck, Berührung und Vibration wahr und schicken diese Informationen als Signale an das Gehirn. Dort entsteht unser Tastgefühl. Besonders viele dieser Rezeptoren sitzen in den Fingerspitzen, rund 150 pro Quadratzentimeter, und ermöglichen deshalb eine besonders feine Wahrnehmung.
5: Wir verbringen ja mehrere Wochen an so einem Uhrwerk. Und wenn es Richtung Ende der Montagezeit geht, wenn man die Unruhe, das ist das Herzstück der Uhr, in das Werk einsetzt und die Unruhe beginnt zu schwingen, das fällt einem schon schwer, dann die Uhr aus den Händen zu geben.

0: Heute kommt ein Wissenschaftler der Uni Regensburg zu uns und er wird mit uns ein Experiment machen.
1: In dieser Pilotstudie möchten wir herausfinden, ob Menschen, die sich langjährig feinmotorisch beschäftigen, Unterschiede in bestimmten Bereichen der Intelligenz aufzeigen. Und diese Manufaktur bietet eine einmalige Chance, um das zu untersuchen.
2: Ich bin Sebastian Saget. Ich forsche an der Universität Regensburg zur Feinmotorik, Kognition, Kindesentwicklung, Lese- und Sprachentwicklung.
0: Ich denke schon, dass die feinmotorischen Fähigkeiten besser ausgeprägt sind. Kognitiv, mal schauen. Also ich habe ein relativ schlechtes Gedächtnis.
3: Wir starten heute mit einem Motoriktest, um zu schauen, wie geschickt Ihre Finger so sind. Im Anschluss machen wir dann kognitive Tests und schauen uns so ein bisschen an, wie das Gedächtnis funktioniert und wie so das Räumliche, wie die räumlichen Fähigkeiten sind. Wir starten mit der Feinmotorik-Aufgabe. Immer nur bitte einen Stift auf einmal nehmen, einstecken. Das Ganze geht auf Zeit, so schnell wie möglich. Dann start.
0: Bei der Feinmotorik, das ging relativ zügig von der Hand, auch ich denke schon sehr präzise.
3: Sehr schön. Super, danke schön. Zahlen rückwärts wiederholen. 5, 7.
0: 7, 5.
3: 4, 9, 6, 8.
0: 8, 6, 9, 4. Die Zahlen merken, das war relativ schwierig, wo das dann mehr Zahlen wurden. Das habe ich schon gemerkt, dass es da nicht ganz so einfach ging. 3, 8, 3, 5, 8, 8. Fertig. Die Würfel, die haben Spaß gemacht. Ich glaube, bis auf eine oder zwei Figuren hat alles ganz gut gepasst. Fertig.
3: Die Zahlen rückwärts wiedergeben. 3, 8, 3, 5, 8.
4: 3, 5, 8, 8.
2: Dein Eindruck?
3: Ich habe natürlich erwartet, dass die feinmotorisch sehr gut sind.
2: Die Art und Weise, wie sich die Hände bewegt haben, das war zielführend und so eine hohe Präzision, die ich nicht vorher gesehen habe. Das war sehr beeindruckend. Bei der räumlichen Intelligenz haben wir feststellen können, dass 5 der 6 Angestellten einen starken Vorteil hatten im räumlichen Bereich im Vergleich zum verbalen Bereich. Und drittens gab es, für mich war das unerwartet, so einen leichten Vorteil beim Arbeitsgedächtnis. Und das ist die Fähigkeit, sich Sachen kurzzeitig zu merken.
5: Jemand, der vermehrt feinmotorisch arbeitet und das viele Stunden am Tag macht, nimmt die Welt auch anders wahr mit den Händen, weil es einfach ein stärkeres Training ist, eine stärkere Fokussierung auf die Fähigkeiten. Und das macht sich natürlich auch in anderen Situationen dann im Leben bemerkbar.
6: Ich bin auf jeden Fall gut nervös, jetzt 20 Minuten vorm Start. Und ja, ich bin sehr gespannt, wie das hier gleich wird.
7: Ich bin hessische Meisterin geworden, das heißt, ich darf dann auch automatisch hier starten auf der Westdeutschen Meisterschaft. Es gibt insgesamt 2 Qualifikationsrouten und dann kommen die Top 8 ins Finale.

0: Ich bin tatsächlich nicht ganz so zufrieden. Bin irgendwie nicht ganz an dem Folgegriff angekommen, wo ich hin sollte, und bin dann halt dummerweise runtergefallen. Und generell, meine Haut war heute auch sehr, sehr schmierig oder schwitzig an den Händen, weshalb ich so ein bisschen auch Probleme hatte, wirklich die Griffe gut entspannt zu greifen. Nach der Qualifikation bin ich Zweite jetzt gewesen, und das heißt, ich werde jetzt als Vorletzte dann rausgehen und dann die Finalroute klettern.
1: Fieber wirklich sehr mit, ne? Das ist immer ein bisschen aufregend,
0: ja.
2: An den Windfahrern griffen jetzt Emma Bernhard aus Frankfurt am Main.
3: Die letzten Wochen waren einfach geprägt von wenig Schlafen und viel Schaffen. Und trotzdem, sage ich mal, mich selbst auch dabei nicht entmutigen lassen. Die Magnettherapie war einfach ein echt schneller Prozess, den man jetzt einige Male hintereinander wiederholt hat. Das Einzige, was dann so ein bisschen schade war, dass ich leider dann ganz doll krank geworden bin, eine richtig fette Erkältung.

0: hatte und musste zwischendurch Therapie leider unterbrechen.
1: Bei einigen Patienten haben wir schon große Erfolge gesehen. Beispielsweise haben wir Patienten, die, als sie zu uns kamen, gar keine Funktion der Handmotorik hatten und nach der Stimulation, bereits nach einigen Stimulationseinheiten, deutlich davon profitiert haben.
2: Ein Schlaganfall ist fast ein Jahr her. Ich war halbseitig komplett gelähmt. Die stärkste Verbesserung habe ich bei der Hand gemerkt, weil ich auf einmal wieder die Finger einzeln ansteuern konnte, auch ausstrecken, beugen, auseinanderführen. Mittlerweile kann ich wieder mit 10 Fingern Schreibmaschine schreiben, was ich eine Zeit lang wirklich nicht geglaubt hätte.
3: Ich bin davon überzeugt, dass man mit Hilfe der Hirnstimulation die Therapie der Schlaganfallpatienten wirklich auch revolutionieren kann. Wir wissen mittlerweile schon ganz gut, welcher Patient grundsätzlich von einer transkraniellen Magnetstimulation profitieren kann. Aber im Einzelfall können wir das noch nicht vorhersagen. Das ist aber aktuell noch Stand der Forschung und hoffen wir aber in den nächsten 5 bis 10 Jahren entsprechende Durchbrüche zu erzielen.

0: Auf Platz 2 ist dieses Mal die Emma Bernhard gelandet. Einen
1: Ich bin jetzt Zweite geworden und tatsächlich bin ich doch ziemlich zufrieden. Natürlich ist es immer schön, ganz oben zu stehen, aber ich konnte auf jeden Fall meine Leistung ganz gut an die Wand bringen.
2: Unsere Hände machen uns Menschen zu einzigartigen Wesen. Sie erinnern uns daran, wer wir sind und dass wir immer wieder neu beginnen können.
3: Auch wenn es mir manchmal schwerfällt, motiviert zu bleiben, habe ich irgendwie so diesen naiven Gedanken, dass irgendwann alles wieder gut wird. Also das ist auch so eine Sache, die ich mir selbst immer wieder sage. Und das ist vielleicht auch was ich von meiner Mutter sehr mitbekommen habe. Sie meinte immer so, Kathi Kleines, irgendwann wird alles wieder gut.
4: Ein großes Ziel ist auf jeden Fall noch ins Weltcup-Halbfinale und Finale zu klettern. Und vielleicht sogar Olympia 28.
2: Jede gezielte Bewegung der Hände aktiviert das Gehirn. Sie schärft unsere Wahrnehmung, die Konzentration und erhält unsere geistige Leistungsfähigkeit.
5: Die Entwicklung geht vom Greifen zu Begreifen. Und die Hand ist wirklich das Organ, was uns einzigartig macht.
6: Immanuel Kant hat gesagt, die Hand ist das Fenster zum Geist. Und es ist auch aus heutiger Sicht einige hundert Jahre später immer noch so. Die Hände sind ein Mittel letztendlich, um das gesamte Gehirn aktiv zu halten.
2: Und manchmal zeigt sich die Stärke der Hände auch darin, dass wir nicht aufgeben.

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1: Herzlich willkommen bei Tagesschau 24. Schön, dass Sie bei uns sind. Nach einer hitzigen Diskussion haben Bundestag und Bundesrat gestern das umstrittene Sparpaket für die Krankenkassen beschlossen. Doch die Kritik daran ebbt nicht ab. Die Kommunen befürchten zusätzliche finanzielle Belastungen für Städte und Kreise. Schon heute müssten sie Milliarden aufbringen, um ihre Kliniken vor der Insolvenz

0: Belgien will ab Mai nächsten Jahres eine Pkw-Maut einführen. Darauf haben sich die drei belgischen Regionen Flandern, Wallonien und Brüssel geeinigt. Die Maut soll für Autos bis 3,5 Tonnen gelten und sowohl inländische als auch ausländische Fahrzeuge betreffen. Die jährlichen Kosten sind von 90 Euro für E-Autos bis zu 125 Euro für alte Verbrenner geplant. Außerdem soll es Kurzzeittarife von einem einzelnen Tag bis zu 2 Monaten geben. Dem Entwurf müssen noch die europäischen Behörden final zustimmen. Der Internetkonzern Meta nimmt nach Protesten seinen erst vor wenigen Tagen gestarteten Bildgenerator Muse Image wieder vom Netz. Mit der Anwendung konnten Nutzer mittels künstlicher Intelligenz Bilder auf Basis öffentlicher Instagram-Konten erstellen. Kritiker bemängelten, dass die Zustimmung für die Nutzung der zugrunde liegenden Fotos automatisch erteilt wurde. Im Januar hatte bereits das US-Unternehmen xAI von Elon Musk die Möglichkeiten eingeschränkt, mithilfe von künstlicher Intelligenz Fotos zu manipulieren. Verheerende Waldbrände wüten weiter im Süden Spaniens. Die Löscharbeiten laufen, parallel suchen Einsatzkräfte nach Vermissten. 23 Menschen sind weiter nicht auffindbar. Mindestens 12 Menschen kamen ums Leben. Das Feuer in der Region Andalusien war am Donnerstag ausgebrochen, vermutlich weil eine Stromleitung eingestürzt war. Spanien kämpft, wie große Teile Südeuropas, derzeit mit den Folgen einer Hitzewelle. Mit dem Ort Srebrenica im Osten von Bosnien und Herzegowina sind historische Gräueltaten verbunden. Ab dem 11. Juli 1995 ermordeten dort bosnisch-serbische Soldaten in wenigen Tagen mehr als 8000 muslimische Jungen und Männer. Vor 2 Jahren beschlossen die Vereinten Nationen, den 11. Juli zum Gedenktag für die Opfer des Völkermordes zu erklären. Tausende Menschen nehmen an den Gedenkfeierlichkeiten in Srebrenica teil.
1: Anes Alic war 1 Jahr alt, als sein Vater Ramo ermordet wurde. Seine Knochen wurden in einem Massengrab gefunden. Jetzt liegen sie in diesem Sarg. Heute werden sie beerdigt. Sie haben auch meine Großeltern getötet, meinen Vater, seinen Bruder, 3 Cousins, noch einen Onkel, noch einen Cousin, viele aus meiner Familie. Während des Bosnienkrieges Anfang der 90er Jahre fliehen Zehntausende bosnische Muslime in die Kleinstadt Srebrenica. Sie ist zu diesem Zeitpunkt eine von den Vereinten Nationen eingerichtete Schutzzone. Doch die UN-Blauhelme schützen die Menschen nicht. Am 11. Juli 1995 nehmen die Truppen der bosnischen Serben unter General Ratko Mladic die Stadt ein, trennen Frauen und Kinder von Männern und Jungen. Was mit diesen Männern passiert, wird als das schwerste Kriegsverbrechen in Europa seit dem Zweiten Weltkrieg in die Geschichte eingehen. Dieses Video, aufgenommen von den Tätern, zeigt 6 Bosniaken, die gleich erschossen werden sollen. Inzwischen sind die Namen von mehr als 8000 Opfern bekannt. Solange wir am Leben sind, werden wir davon unseren Kindern erzählen, damit sie das ihren Kindern weitererzählen können. Denn das darf man nicht vergessen. Der 11. Juli ist der Tag, an dem sie hier jedes Jahr um ihre ermordeten Angehörigen trauern. Bis heute werden immer noch Knochen gefunden. Diese 10 Särge werden nun beigesetzt. Ihren Vater, Schwiegervater und Opa hat Familie Alic nie wirklich kennengelernt. Nun haben sie zumindest einen Ort, um an ihn zu denken.
0: Sinkende Geburtenraten könnten selbst im bevölkerungsreichsten Land der Welt zum Problem werden. In Indien bekommen Frauen seit Jahren immer weniger Kinder. Das Land muss sich auf eine alternde Gesellschaft einstellen. Immer öfter passen Kinder nicht zu Lebensentwürfen. Viele Familien haben zu wenig Geld. In den 60er Jahren bekamen Frauen in Indien im Schnitt noch knapp 6 Kinder. Heute sind es nur noch 1,9.
2: Die 31-jährige Niti und ihr Partner Amrit wollen keine Kinder. Eine bewusste Entscheidung und in Indien, im bevölkerungsreichsten Land der Welt, längst kein Einzelfall mehr. Ich mag Kinder, aber ich will nicht diese Verantwortung übernehmen. Also für ein ganz neues Leben und einen anderen Menschen. Und natürlich spielt auch meine Karriere eine Rolle. Lange galt Indien als Symbol für Überbevölkerung. Doch seit Jahren sinkt die Geburtenrate deutlich. Frauen bekommen heute im Schnitt nur noch 1,9 Kinder und damit weniger als nötig wären, um die Bevölkerung auf dem Subkontinent langfristig stabil zu halten, sagen unabhängige Experten. Frauen sind eigenständiger und haben jetzt mehr Entscheidungsspielraum. Ihre Vorstellungen haben sich verändert. Mädchen gehen länger zur Schule und heiraten auch später. So wie auch Niti. Nachwuchs kommt für das Paar auch aus finanziellen

0: finanziellen Gründen nicht in Frage. Experten erwarten, dass sich der Anteil älterer Menschen bis 2051 verdoppelt. Die Folge: Es fehlen Arbeitskräfte. Einige Bundesstaaten setzen deshalb bereits auf Geburtenprämien. Unter Fachleuten ist das umstritten. Indiens Bevölkerung ist nicht in Gefahr. Der Rückgang verläuft langsam und stabil. Es geschieht nicht plötzlich. Sie fordert, die Regierung müsse stattdessen Frauen und Familien besser unterstützen. Noch ist Indien vom demografischen Knick weit entfernt. Bis 2040 dürfte die Bevölkerung auf mehr als 1,6 Milliarden Menschen steigen.
1: In Berlin ist eine stundenlange Geiselnahme in einem Supermarkt beendet worden. Ein Spezialeinsatzkommando überwältigte den Täter mit einem Elektroschocker und befreite die Geisel. Der Mann hatte gestern am späten Abend im Stadtteil Marienfelde eine Frau in seine Gewalt gebracht. Die Hintergründe der Tat sind noch unklar. Nach ersten Erkenntnissen soll es sich bei der Frau um eine Mitarbeiterin des Supermarktes handeln.
2: Viel Sonnenschein heute. In der Südwesthälfte scheint sie ungestört. Am ehesten gibt es Quellwolken im Bergland. Über die Nordosthälfte ziehen ein paar Wolken. Im Osten können sich auch mal größere Quellwolken bilden. In der Nacht ist es oft klar. Im Osten und Norden wieder ein paar Wolkenfelder. Im Nordwesten kann sich örtlich Nebel bilden. Heute wird es sehr warm bis heiß, bis 36 Grad, auf den ostfriesischen Inseln 22 Grad. In der Nacht 20 Grad im Südwesten, 8 Grad in den Tälern des Erzgebirges.
1: Die USA fordern von Iran eine feste Zusage für eine Öffnung der Straße von Hormus. Wie US-Medien berichten, solle Teheran noch heute zusichern, dass Schiffe die Meerenge wieder frei und sicher passieren können. US-Präsident Trump zeigte sich offen für neue Gespräche, drohte Teheran aber erneut. Auf seiner Plattform Truth Social schrieb er, Iran würde im Falle eines Mordanschlags auf ihn komplett vernichtet werden. Zuletzt hatte es wieder gegenseitige Angriffe gegeben. Das Rahmenabkommen, das als Basis für Friedensgespräche dienen sollte, ist laut Trump beendet. Und mein Kollege Nikolaus Neumeier beobachtet die Lage in Iran von Istanbul aus. Ja, die USA wollen ein Bekenntnis Irans zu einer freien und sicheren Schifffahrt in der Straße von Hormus. Wie verhält sich Iran denn zu dieser Forderung?
3: Das ist jetzt die Frage, gibt es diese Frage oder diese Forderung überhaupt der USA? Ja, von Iran. Gibt es die Bereitschaft zu Verhandlungen? Das weiß man nicht so genau. Das iranische Außenministerium hat heute verlautet, dass man nicht um Verhandlungen gebeten habe, aber man wolle sich mit einem regionalen Vermittler in Teheran treffen. Also das sieht danach aus, dass man einmal nicht alle Karten auf den Tisch legt und zum Zweiten sich natürlich die Hintertüren offen lässt. Der iranische Außenminister Araghchi ist heute in den Oman gereist. Auch das könnte ein Hinweis darauf sein, dass man natürlich Gespräche mit den USA sucht, ob die dann Verhandlungen heißen oder nicht. Das ist ja dann vielleicht nicht so erheblich, wie man das bezeichnet.
1: Was passiert, sollte Iran dieses Bekenntnis nicht abgeben? Das ist noch nicht absehbar. Aber vielleicht mal zur Einordnung der Verhandlungspositionen. Wo stehen da die USA und wo Iran?
3: Also, Sie haben es ja gesagt, sollte der Iran dieses Bekenntnis nicht abgeben. Es gibt ein Ultimatum von Trump, aber es gibt keine Drohung, was passiert, wenn dieses Ultimatum abläuft und nichts passiert ist. Also das nützt sich vielleicht auch etwas ab. Die Position ist so, dass die USA vor allem den freien und sicheren Durchgang, die freie und sichere Passage durch die Straße von Hormuz fordern. Und Iran besteht darauf, dass sie die Kontrolle oder dass Iran die Kontrolle über die Straße von Hormuz ausübt. Darüber muss verhandelt werden. Das könnte eben Gegenstand von Gesprächen in Oman sein. Das könnte aber auch der Beginn vielleicht erst einer langen Verhandlungsserie werden. Denn wenn es wirklich darauf hinausläuft und die Straße von Hormuz ist das stärkste Druckmittel im Moment für Iran, dann werden das möglicherweise lange Verhandlungen sein, bis man zu einer Lösung kommt.
1: Ein weiterer Streitpunkt ist das iranische Atomprogramm. Inwieweit ist es wahrscheinlich, dass es da eine Einigung im Interesse der USA geben wird?
3: Auch da kann man nur

0: spekulieren. Es gibt Satellitenaufnahmen, die von US-Sendern verbreitet werden. Da sieht man Berge mit Gebäuden und darauf sollen Betonmischer zu sehen sein. Die USA ziehen daraus den Schluss, dass Iran versucht, zerstörte oder beschädigte Atomanlagen wieder aufzubauen. Trump hat ja auch veröffentlicht, man werde sehr genau beobachten, was da passiert. Aber auch da gibt es keine wirklich formulierte Drohung, wenn zu einem bestimmten Zeitpunkt nichts passiert, dann werde man eben wieder zuschlagen. Es gibt sogar Berichte aus den USA, wonach die US-Regierung nicht mehr davon ausgeht, dass man einen sogenannten Deal im Atomstreit findet.
1: Aufhorchen lassen derzeit auch Berichte über iranische Attentatspläne auf US-Präsident Trump. Die US-Regierung habe zuletzt häufig solche Warnungen erhalten, jetzt gäbe es aber eine von Israel und die sei neu. Wie hat Trump darauf reagiert und wie ist diese israelische Warnung einzuordnen?
0: Also die Reaktion von Trump vorneweg, er sagte, wenn die wirklich vorhaben, mich umzubringen, dann werden wir Iran zerstören. Er hat von 1000 Raketen gesprochen, die auf den Iran gerichtet sind und hinterhergeschickt. Die USA hätten die Kapazität, ein Jahr lang jedes Ziel im Iran zu treffen und auch zu zerstören. Genau der Hinweis soll aus Israel gekommen sein, von israelischen Quellen. Deswegen wurde ja auch das Flugzeug gewechselt, mit dem Trump vom NATO-Gipfel in Ankara wieder zurück in die USA geflogen ist, weil angeblich das erste Flugzeug nicht wirklich so ausgestattet war, um allen möglichen Anschlägen auszuweichen. Ich denke, da kann man auch nur darüber spekulieren. Ein Motiv könnte natürlich auch sein, von Israel Trump zu warnen, denn in den letzten Tagen ist Israel ja doch etwas ins Hintertreffen geraten, weil die USA erkennbar keinen weiteren Krieg mehr wollen, auch wenn es zu Attacken kommen sollte und wenn es dazu kommen sollte, dass die USA, wie auch in den letzten Tagen schon geschehen, mehrere Ziele im Iran angegriffen haben.
1: Nikolaus Neumeier in Istanbul. Ganz herzlichen Dank für diese Informationen und Hintergründe. Guten Tag, hier ist die Tagesschau in 100 Sekunden. Zukunft des Abkommens zwischen USA und Iran ungewiss. Washington fordert Medienberichten zufolge noch heute ein Bekenntnis Teherans zu einer freien Schifffahrt in der Straße von Hormuz. US-Präsident Trump erklärte sich grundsätzlich offen für neue Gespräche. Er hatte diese Woche ein Ende der Waffenruhe im Irankrieg verkündet. Landesparteitag der AfD Sachsen-Anhalt in Magdeburg. Die Partei hat ein 100-Tage-Programm vorgestellt für den Fall einer Regierungsübernahme nach der Wahl im September. Zentrale Punkte sind eine Arbeitspflicht für Asylbewerber und neue Abschiebehaftplätze. Die AfD wird in Sachsen-Anhalt als gesichert rechtsextremistisch eingestuft. Belgien plant Straßenmaut für Autos bis 3,5 Tonnen. Sie soll ab Mai nächsten Jahres auch für Fahrzeuge aus dem Ausland gelten und bis zu 125 Euro jährlich betragen. Über die Maut soll die Instandhaltung der Straßen mitfinanziert werden. Dem Entwurf müssen noch europäische Behörden final zustimmen. Sabotageverdacht nach Böschungsbrand an Bahnstrecke Köln-Düsseldorf. Auf einer Internetplattform ist ein Bekennerschreiben einer linksextremen Gruppe aufgetaucht. Darin erklärt sie, das Feuer in einem Kabelschacht gelegt zu haben. Der Streckenabschnitt ist seit gestern gesperrt. Es kommt zu Umleitungen und Verspätungen. Geiselnahme in Berlin beendet. Nach mehr als 11 Stunden wurde der Täter mit einem Elektroschocker überwältigt und die Geisel befreit. Ein Mann hatte gestern Abend in einem Supermarkt im Stadtteil Marienfelde eine Mitarbeiterin in seine Gewalt gebracht. Die Hintergründe der Tat sind unklar. Das Wetter. Heute anfangs im Nordwesten gebietsweise Hochnebel, sonst meist sonniges Sommerwetter, im Osten zum Teil wolkiger, nur vereinzelt Schauer. Verbreitet sehr warm bis heiß mit bis zu 36 Grad, auf den ostfriesischen Inseln nur 22 Grad. 17 Millionen Privatgärten gibt es in Deutschland. Zusammen bedecken sie eine Fläche von 9000 Quadratkilometern. Dieses riesige Mosaik bietet enormes Potenzial, bedrohten Tier- und Pflanzenarten mehr Lebensraum zu geben. Deutschland, deine Gärten mit Maria Furtwängler, jetzt bei Tagesschau 24. Nachrichten wieder um 15 Uhr, wenn Sie mögen, bis dahin.
2: Musik. Wahrscheinlich kennen Sie mich als Schauspielerin. Aber heute geht es mir um eine andere Leidenschaft. Die Natur vor unserer Haustür. Denn Platz für Pflanzen und Tiere kann man überall schaffen. Auch mit ungewöhnlichen Methoden. Ich bin bei einer Schweizer Initiative, die Eigentümern hilft, unnötigen Asphalt loszuwerden. Und zwar gnadenlos. Schon der Name ist Programm.
3: Sag mal, wie seid ihr eigentlich auf diese tolle Idee gekommen, euch Asphaltknackerin zu nennen?
4: Naja, wir wollten den Privaten helfen oder sie dabei unterstützen, dem Boden wieder ein bisschen mehr Luft zu geben, um der Natur Platz zu schaffen. Und drum weg mit dem Asphalt, knacken wir doch den gemeinsam. Damit am Schluss ja, der Boden auch wieder schnaufen kann.
3: Das heißt wirklich, man kann sagen, jeder Quadratmeter zählt.
4: Genau so ist es.
3: Knacken wir ihn auf.
2: Bettina Walch und ihre Kolleginnen haben junge Pflanzen und Samen mitgebracht. Wie schnell sich die Natur einen Ort zurückerobern kann, wenn man sie nur lässt. Für mich ist das immer wieder ein kleines Wunder. Auf diese Weise haben die Asphaltknackerinnen schon viele kleine Gartenparadiese geschaffen. Und das Schöne? Solche Flächen gibt es überall. Und wir alle können mitmachen.
3: Okay, es muss nicht gleich der Presslufthammer sein. Es gibt noch viel einfachere Wege, etwas für Artenvielfalt und die Natur zu tun. Und was da möglich ist, das will ich mir mit Ihnen zusammen jetzt anschauen.

0: Wer das Glück hat, einen Garten zu haben, kann dort spielen, grillen, feiern. Und wäre es nicht wunderbar, wenn wir in unseren Gärten auch für Tiere und Pflanzen mehr Raum lassen? In Deutschland gibt es immerhin 17 Millionen Privatgärten. Sie bedecken 9000 Quadratkilometer und sind damit größer als alle unsere Nationalparks an Land zusammen. Was könnten wir also tun, damit dieses riesige Mosaik auch Igel, Fuchs, Vogel und Käfer hilft? Um das herauszufinden, beginne ich im Frühling meine Reise dort, wo ich aufgewachsen bin. In München, im Garten meiner Mutter. Als Nesthäkchen bin ich ihr überall hinterhergelaufen. Auch wenn sie sich um ihre Blumenbeete gekümmert hat.
1: Ort machen, weißt du, für ein bisschen Wildblumen.
0: Seit meiner Jugend hat sich aber eine Menge verändert. Rundherum wurde viel gebaut.
1: Ist da Sonne genug? Weißt du, was mir auch auffällt? Wie wenig Vögel wir hören. Zilpzalp, eine Amsel. Warum hast du mir eigentlich nie beigebracht, Vögel zu erkennen?
2: Weil ich es selber nicht wusste.
1: Weil du
2: es selber
1: nicht wusstest.
0: Weißt du, womit man genau identifizieren kann, was da ist?
2: Mit der App.
0: Die habe ich dir nämlich schon mal runtergeladen.
2: Ich weiß nicht.
0: Hast du die je benutzt?
2: Nein, noch nicht, weil
0: warum
2: ich denke,
0: nicht?
2: Ich kann sie nicht benutzen.
0: Warum? Du musst nur drauf gehen. Schau. Schau, jetzt hörst du die Kohlmeise zum Beispiel. Hörst du?
2: Mhm.
0: Und dann siehst du es auch.
2: Diese Kohlmeise, die so.
0: Genau, eigentlich relativ eintönig.
2: Ja, nicht schön.
0: Nicht. Zählungen von Naturfreunden belegen meinen Eindruck. Es gibt immer weniger Vögel in unseren Gärten. Ihnen fehlen Nistplätze und Nahrung. Vielleicht sind viele Gärten einfach zu ordentlich?
1: Oh, wie hübsch, Mama Löwenzahn. Weißt du, dass ich die früher mit dir zusammen ausgestochen habe, hier in der Wiese?
2: Ja.
1: Ja. Weil deine Vorstellung von einem Rasen war immer nur Rasen.
2: Ja.
1: Nichts anderes. Mittlerweile lasse ich in meinem Garten den ganzen Löwenzahn. Er ist ja auch hübsch. Eigentlich ist doch
2: ja,
1: eine
2: ja, natürlich
1: Blüte,
2: ist er
1: oder?
2: Hübsch, aber der wächst so flach und nimmt da überall, wo er Blätter hat, die Wiese weg.
1: Aber es ist jammerschade, Mama, weil das ist die erste große Nektartracht. Ganz viele Bienen für Schmetterlinge. Aber Nektar für die Insekten ist wichtig.
2: Ja, ja, klar.
1: Kannst du dir vorstellen, den stehen zu lassen?
2: Schwer.
0: Alte Gewohnheiten abzustreifen ist nie einfach. Aber immerhin kann ich meine Mutter überzeugen, eine kleine wilde Wiese für Insekten anzulegen. Erstmal muss dafür der Rasen weg, sonst klaut er den Wildblumen die Nährstoffe. In den Boden streuen wir nur die Samen heimischer Arten. Ihre Blüten, aber auch Blätter und Stängel, bieten unseren Insekten Nahrung und Unterschlupf. In wenigen Wochen wird es hier bunt blühen. Hoffe ich. Ein Garten für viele Arten. Das ist mein Traum. Den Singvögeln helfe ich mit Mehlwürmern über die magere Zeit. Die Würmer sind eiweißreich und wichtig für die Vogeleltern, um ihre Küken zu füttern. Um herauszubekommen, welche Tiere den Garten sonst noch besuchen, hänge ich Wildkameras auf.
1: Tief sein, weil man natürlich davon ausgeht, dass man
2: Fuchs. Siehst du da doch nicht.
1: Hast du hier schon mal einen Waschbären gesehen, ey?
2: Nee.
1: Nee?
2: Nee.
1: Aber Fuchs?
2: Auch nicht.
1: Noch nie einen Fuchs gesehen?
2: Nee.
1: Da bin ich gespannt.
0: Diese Kamera spioniert nun für uns. Sie springt nur an, wenn sich etwas bewegt, tags und nachts. Na klar, Mamas Katze ist neugierig wie immer. Platz für artenreiche Gärten gäbe es auch vor vielen Häusern. Doch stattdessen machen viele Hausbesitzer vor allem in ihren Vorgärten das Gegenteil. Schottergärten sind in vielen Bundesländern verboten, auch hier im Kölner Umland. Eigentlich.
1: Ja, das ist jetzt mal so ein Beispiel, wo man sieht, hier wächst wirklich gar nichts mehr. Es ist brüllend heiß, total versiegelt und kein Tier, keine Pflanze, gar nichts. Wahrscheinlich wahnsinnig praktisch. Oh, ein Erdmännchen. Immerhin, ein Tier.
0: Solche Welten aus Plastik und Stein sind auch schlecht fürs Mikroklima.
1: Ja, hier schaut sogar Nessie recht konsterniert aus dem Kies raus. Tja, viel wächst hier nicht, aber ich habe was ganz Spannendes dabei. Ich habe eine Wärmebildkamera, mit der kann ich nämlich jetzt mal tatsächlich genau schauen, wie viel heißer ist denn das jetzt im Vergleich zu grüner Bepflanzung. Da gucke ich jetzt mal. Okay. Das hätte ich wirklich nicht gedacht. Hier vorne beim Schotter sind wir bei 38, 40 Grad. Und wenn ich da hochgehe zu dem Busch, 30 Grad. Temperaturunterschied von 8 Grad. Wahnsinn.
0: Damit sich das ändert, mobilisierte der Landkreis Euskirchen Fördergelder bei der EU. Er unterstützt damit die Umwandlung der Schotterwüsten in grüne Oasen. Bei denen, die mitmachen, kommen nun wieder Insekten. Wasser kann versickern und die Umgebung abkühlen. Eine der ersten war Marion Bayer.
1: Oh, hallo Frau Bayer.
3: Oh, hallo Frau Fruchtwängler. Hallo.
1: Freut mich, Sie kennenzulernen. Ich habe schon von Ihrem Garten gehört. Was machen Sie gerade?
3: Ich fülle gerade unsere Bienentränke auf.
1: Oh ja.
3: Weil gerade jetzt, wenn es so warm ist,
1: Wichtig. Kommen
3: die hier in Scharen und wollen Wasser haben.
1: Das verstehe ich. Also das ist jetzt der Garten, der mal Schottergarten war.
3: Genau.
1: Warum hatten Sie denn einen Schottergarten?
3: Wir wollten hier weniger Arbeit haben. Wir hatten hier auch Rasen, genau wie hinten auch im Garten. Aber wir sind also beide arbeiten gegangen, wir hatten Kinder. Und dann hat man halt weniger Zeit für sowas, alles in Ordnung zu halten.
1: Wie sah denn das vorher aus? Wie muss ich mir das vorstellen?
3: Ich habe tatsächlich ein Bild.
1: Oha, ja, da ist wirklich nicht viel gewachsen.
3: Nee. Grundsätzlich war auch mein Mann dafür zuständig, weil ich habe immer gesagt, ich drinnen, er draußen. Aber,
1: und dann ist draußen der Schottergarten gekommen.
3: Ja, genau.
1: Warum haben Sie es jetzt so?
3: Ich habe vor 2 Jahren angefangen zu sagen, sobald ich in Rente bin, kommt der Schotter weg. Ich möchte hier was Blühendes haben. Ja, jetzt bin ich seit letztem Jahr in Rente und jetzt läuft's. Es gibt aber auch Nachbarn, die meinen, ja, das sieht aber jetzt schlimmer aus als vorher. Mhm. Ja, gut. Kann ich halt nicht bestätigen. Mir gefällt das so mit den ganz vielen Arten hier. Und ja, wem es nicht gefällt, brauche ich nicht hinzugucken. Kann ja weitergehen.
1: Und wenn Sie jetzt vorbeigehen an den Schottergärten, was denken Sie jetzt?
3: Gruselig.
0: Auf dieser kleinen Fläche wachsen nun rund 60 verschiedene Blumenarten, die Insekten und Vögel anlocken. Die Gemeinde zahlte die Pflanzen und die Gärtner. Familie Bayer verpflichtete sich im Gegenzug, die Wiese mindestens 12 Jahre zu pflegen und wachsen zu lassen.
1: Also ich finde es wirklich super schön zu sehen, was hier entstanden ist aus der Zusammenarbeit zwischen Behörden und Gartenbesitzern. Und ich finde das total beispielhaft und ermutigend.
0: Wie wichtig naturnahe Gärten sind, zeigt ein Blick auf die Zahlen. Von den 72.000 Pflanzen-, Tier- und Pilzarten in Deutschland sind etwa 30% bedroht. Dabei braucht es gar nicht viel. Denn Studien belegen, schon auf kleinstem Raum ist Platz für hunderte Arten von Wildblumen und Tieren wie zum Beispiel den Gartenschläfer. Gärten können wie Rettungsinseln sein. Das gilt auch für einen der Lieblingsorte der Deutschen, den Schrebergarten. Leipzig ist die Wiege der Kleingartenbewegung. Früher dienten die Parzellen vor allem dem Anbau von Obst und Gemüse. Heute geht es um mehr. Diese Gartenkolonie mit dem schönen Namen Kultur hat sich Biodiversität zum Ziel gesetzt. Wie sowas geht, das will ich vom Vorsitzenden des Vereins, Holger Große, erfahren.
4: Ja, siehst du, habe ich mir so ein kleines Biotop gebaut.
1: Alles selbst gemacht?
4: Ja, natürlich.
1: Ah ja, super schön.
4: Das war mal schon ein Teich, der war aber kleiner.
1: Mhm.
4: Und dann hast du ja immer neue Ideen, die du findest. Und
1: machst du auch Sachen ganz speziell für Artenvielfalt, weil du sagst?
4: Ja, klar. Du siehst dann verschiedene Blühpflanzen, die auch genutzt werden von Insekten.
1: Mhm.
4: Also das ist schon speziell.

0: Wie mehr Natur möglich ist, untersucht das Projekt Gartenreich. Forschende und Kommunen entwickeln praktische Tipps für Gärtner. Mit dabei Jessica Rusch vom Naturschutzbund. Sie empfiehlt zum Beispiel, morsches Holz einfach liegen zu lassen.
1: Da können Larven überwintern unter der Rinde oder Bienen finden da Lebensraum. Also das ist toll.
2: Ja, da unten hat sich die Holzbiene eingenistet. Ne? Mhm.
1: Und hier sieht man ja auch so ein bisschen verschiedene Totholzelemente, was auch super ist. Das ist auch oft besser als so gekaufte Nistkästen. Und wenn man zum Beispiel die Stängel von Stauden stehen lässt, wo die Insekten sich dann selbst ihre Überwinterungsmöglichkeiten nutzen können, oder eben wie hier so verschiedene Totholzelemente hat, dann kann sich da auch einfach jedes Tier selbst bohren und suchen.
3: Das ist ja ganz schön, wie so eine Skulptur, die ihr gemacht habt. Ne? Ja.
0: Das Projekt Gartenreich hat Kleingärtner befragt, was Naturgärten im Weg steht. Die einen lieben es halt aufgeräumt, andere scheuen die Ausgaben für einen Umbau. Aber ein Ergebnis ist auch, viele Gartenbesitzer wollen mehr Natur, wissen aber einfach nicht genau, wo sie anfangen sollen.
3: Also wenn ich jetzt gerne was in meinem Garten für Artenvielfalt tun möchte, was sind die Dinge, die ich beachten muss?
1: Also tatsächlich gibt es drei Sachen, die ganz entscheidend sind. Das erste ist, heimische Wildpflanzen sind wichtig, denn an die haben sich die, insbesondere die Insekten, über einen langen Zeitraum angepasst. Mhm. Das zweite sind unterschiedliche Strukturen. Also eine Struktur ist zum Beispiel sowas wie eine Wiese, eine Wildblumenwiese, eine frei wachsende Hecke oder ein Teich. Ganz genau. Und das dritte ist die naturnahe Pflege, also zum Beispiel kein Gift. Torffreie Erde ist super wichtig, weil es sonst zu Lasten der Moore geht. Und das sind so die wichtigsten drei Punkte eigentlich.
0: Hier stimmt die Mischung aus Sträuchern, Wasserstellen und Blumenwiesen. Und schon kommt der selten gewordene Gartenrotschwanz zurück, der aus vielen Gärten verschwunden ist. Und die angelegten Steinmauern locken zudem Sonnenanbeter wie die Zauneidechse an. Der Gartenrotschwanz ist übrigens zu einer Art Wappenvogel der Kleingärtner geworden. Und auch die gefährdeten Mini-Drachen sehe ich hier recht häufig. Diese Erfolge für den Artenschutz müssen jeden Tag aufs Neue erkämpft werden, erklärt mir Holger Große.
2: Es gibt Regeln, es gibt Vorschriften, aber jeder liebt seinen Garten so, wie er ist. Wir sind also nicht die verstaubten Kleingärtner, die mit einem Gartenzwerg in der Ecke sitzen und sich hinter einer riesen Hecke verstecken. Und wenn Leute kommen und sagen, da kommt jemand. Nein, wir sind ja offen für sowas. Und das wandelt sich auch. Das muss auch nicht alles quadratisch praktisch gut sein.
3: Das finde ich so super interessant, ne? Wie unser Blick auf die Dinge sich verändert. Also ja, auch was ich schön finde, hat sich bei mir total verändert.
2: Richtig.
3: Ich finde mittlerweile diesen kurz geschnittenen Rasen, denke ich, wie langweilig. Aber wenn da anfangen, einzelne Blümchen, die Braunelle, der kriechende Gönsel, Augentrost, dann denke ich, wie schön.
2: Ich würde auch heute so einen aufgeräumten Garten nicht mehr haben wollen.
0: Viel Überzeugungsarbeit war nötig bei den 200 Parzellenbesitzern. Holger Große geht mit gutem Beispiel voran. Er beseitigt gepflanzte Exoten, die keinem einheimischen Insekt oder Vogel nutzen. Zum Beispiel der Thuja-Baum.
2: Nutzlos.
0: Gar nicht so einfach, wie ich dachte.
2: Warte. Oder?
3: Auf gar keinen Fall. Selbst ist die Frau. Halte
2: ich mich mal raus.
3: Wenn die Kamera aus ist, dann machst du es.
2: Gut.
3: Okay.
2: So.
3: Ja. Echt, da so mitten rein?
2: Ich versuch mal, ja. So mitten rein. Kannst auch halten und
3: schneiden.
2: Ich
3: kann auch halten? Nee. Ja. Komm, schnibbel, schnibbel.
2: Warte mal, jetzt geh ich mal hier aus dem Weg.
3: Holger, du bist ein hervorragender Assistent.
2: Ja. Mm. Muss man pumpen bei dem Ding. Das ist so eine Ambusschere. Also das ist dann.
3: Das wäre gut.
2: Liege ich hier dann in. Wir sind noch die Hochdeutsch sprechenden.
3: Ah, okay.
2: Sachsen. Also
3: ich finde es sehr gut verständlich.
2: Ja, aber wenn wir uns unterhalten so mit Mulchekübchen und so, dann wissen wir
3: mit
2: viele.
3: Mulchekübchen. Mulchekübchen, was ist das?
2: Marienkäfer.
3: Wie heißt der?
2: Mulchekübchen.
3: Sag nochmal.
2: Mulchekübchen.
3: Mulchekübchen. Was heißt das? Also ich meine, heißt das was?
2: Na, Marienkäfer. Mulchekübchen.
3: Mulchekübchen. Finde ich süß.
0: Rund 5 Millionen Menschen in Deutschland nutzen Kleingärten. Aber auch für viele, die kein eigenes Kleinod besitzen, gibt es eine Chance, mehr für die Artenvielfalt zu tun. Gleich nebenan in Leipzig kamen Leute auf die Idee, die öden Flächen unter Straßenbäumen mit neuem Leben zu füllen. Nicht irgendwelche bunten Blumen kommen in den Boden, sondern nur ausgewählte Wildstauden und Samen von Pflanzen, die robust und pflegeleicht sind. So können sie am Straßenrand überleben und bedrohte Insektenarten über viele Monate im Jahr ernähren. Leipzig blüht auf. Bereits mehr als 450 Paten des Vereins Ökolöwe pflegen die Baumbeete vor ihrer Haustür. Das sind nun wahre Nektartankstellen und Pollenbuffets. Schon minimale Flächen ermöglichen Kleintieren das Überleben im Asphaltdschungel, wenn sie dicht beieinander liegen. Eng bebaute Städte wie Berlin haben wenig Platz für die Natur. Zudem leiden viele Menschen im Sommer unter den hohen Temperaturen. Denn versiegelte Straßen und reflektierende Fassaden heizen die Umgebung auf. Satellitenaufnahmen der Hauptstadt zeigen, was rot leuchtet, sind wahre Hitzeinseln. Blau steht für kühlere Zonen wie Parkanlagen, die die Temperaturen deutlich senken. Stadtplaner empfehlen daher dringend mehr Grünflächen. Und die kann man auch dort anlegen, wo man es nicht vermutet.
3: Hinter solchen Fassaden in Großstädten verbergen sich eine ganze Menge Hinterhöfe. Meistens sind sie voll mit Mülltonnen, Fahrrädern, Gerümpel. Aber es gibt auch ein paar ganz tolle Ausnahmen. Und einer davon schaue ich mir jetzt an.
0: Dieses Haus in Berlin-Pankow gehört einer Wohnungsbaugesellschaft. Mit deren Einverständnis begann dort vor 30 Jahren ein einzelner Mieter den tristen Hinterhof zu begrünen. Michael Hinze improvisierte. Aussortierte Pflanzen vom Friedhofskompost, weggeworfene Blumentöpfe vom Baumarkt, alles verwendet er wieder. Das Ergebnis ist fantastisch. Ein kleiner Dschungel inmitten von Beton.
3: Ach, was ist das denn?
4: Das sind die Feuchtbiotope, die es hier gibt.
3: Ach, wie hübsch. Aber man sieht, was war das gerade? Eine Libelle, ne?
4: Ja.
3: Das reicht. Man braucht nur so wenig Wasser. Das ist aber wirklich interessant. Also da haben Sie einfach einen großen Topf genommen?
4: Das ist schlicht und ergreifend ein Mörtelkübel aus dem Baumarkt. Dann wurde Sand eingefüllt mit einer Schicht von ungefähr 5 cm. Und auf diesem Gitter wurden diese Steinchen platziert, damit also Insekten Platz nehmen können, Vögel Platz nehmen können und falls sich ein Frosch her verirrt, auch der oder eine Libelle.
0: Michael Hinze hat sich das Gärtnern selbst beigebracht. Auch Nistkästen hat er aufgehängt als Ersatz für fehlende Bruthöhlen. Hier nistet ein kleiner Teil der immerhin 138 Vogelarten, die in Berlin vorkommen. Und dann führt mich der Hobbygärtner noch in eine gut versteckte Ecke hinter dem Fahrradständer. Dort befindet sich seine kleine Gärtnerei.
3: Ist ja süß, alles in Töpfchen. Was mich auch interessiert ist, wenn man so reinkommt, denkt man erst, hui, es ist aber durcheinander und so.
4: Ja.
3: Haben Sie von Anfang an so angefangen?
4: Also es war vieles in Reihe und Glied gepflanzt, weil bis dahin kannte ich ja das nicht anders. Das andere wäre unordentlich gewesen, auch in meinem Verständnis. Und je mehr ich aber jetzt Pflanzen kennenlernte, die in der freien Natur wuchsen und dann auch mitkriegte, dass man eine Gartengestaltung naturnah logischerweise so machen sollte, wie es in der freien Natur wäre, habe ich dann angefangen, das so zu gestalten, wie es heute aussieht.
3: Und was ist jetzt das hier? Was passiert hier?
4: Das sind noch Weigelien-Stecklinge. Und das ist sozusagen das ihnen zugemessene Mini-Gewächshaus.
3: Das ist auch gezogen alles hier?
4: Ja, die stehen alle.
3: Also ich muss schon sagen, ich finde das echt unglaublich, was Sie hier alles in diesem Hinterhof machen und selber ziehen und wachsen lassen. Und unfassbar. Und dass Sie das quasi an diesem Hinterhof selber für sich entdeckt haben, diese gärtnerische Leidenschaft.
0: Man spürt hier, mit wie viel Liebe Michael Hinze diesen Garten geschaffen hat. Und ganz nebenbei ist mit kleinem Budget auch ein Ort entstanden, an dem die Mieter sich treffen und ins Gespräch kommen. Solch grüne Höfe locken auch vierbeinige Nachbarn. Füchse suchen dort nach Mäusen. Da sie in den Städten kaum bejagt werden, sind sie oft sehr neugierig und zutraulich. Aber keine Sorge, gefährlich sind sie nicht. Viele Tiere suchen in den Städten Zuflucht, weil sie auf dem Land keinen Lebensraum mehr finden. Mehr Platz für Natur wäre fast überall. Selbst dort, wo man es nicht erwarten würde, wie hier. Auf dem Dach der Wiegmann-Klinik in Berlin-Westend. Dort oben treffe ich einen Freund, den Arzt und Moderator Eckhard von Hirschhausen.
5: Mit Wasser.
0: Er beschäftigt sich damit, wie wichtig Gärten nicht nur für die Arten, sondern auch für uns Menschen sind. Für unser Wohlbefinden und unsere Gesundheit. Gerade im schwierigen Klinikalltag bietet dieses grüne Dach eine erholsame Abwechslung. Der Garten mit Pergola und Teich wurde für Patienten angelegt. Hier können Sie Tiere beobachten oder auch Gärtnern.
6: Gartenarbeit heißt ja auch, man erdet sich. Da drin sind mehr Lebewesen, als es Menschen auf der Erde gibt. Ist das nicht irre?
0: Man würde denken, eine Handvoll Dreck.
6: Ja, es gibt tolle Studien, die zeigen, je früher die Kinder Kontakt mit Erde haben, ja, und dadurch die guten Keime kennenlernen, desto weniger Allergien haben die später. Die meisten Bakterien meinen es ja gut mit uns.
0: Also wir sollten gut auf unser Mikrobiom, aber eben auch auf das, was uns umgibt und eben auch auf gesunde Erde achten. Hier gibt es einiges zu entdecken.
5: Eckhard, ich sehe schon. Du bist um Gottes Willen.
6: Ja, Maria, für dich Frauenmantel.
5: Kein Risiko gescheut.
6: Alchemilla, eine uralte Heilpflanze.
5: Riecht interessant. Welche, ja, Fähigkeiten hat das?
6: Eine sagenumwobene Pflanze. Und wenn man genauer hinschaut, ist es oft nicht ein einziger Inhaltsstoff, sondern so eine Mischung. Da ist zum Beispiel auch Salicylsäure mit drin, die ja aus der Weidenrinde eigentlich kommt. Und das Aspirin. Ja? Wir vergessen oft, 70% der Antibiotika und auch der Mittel gegen Krebs kommen aus der Natur.
5: Wahnsinn.
6: Und das heißt, mit jeder Art, die wir verlieren, verlieren wir auch diesen unfassbaren Schatz. Vielleicht das Medikament, was irgendjemand gerade jetzt bräuchte.
5: Hui, das ist aber ganz schön frisch. Sag mal, ist der nicht langsam kalt, Ecki?
6: Ich nehme das als Kneippkur.
5: Ja.
6: Aber tatsächlich sind solche Dachgärten nicht nur für die Seele und den Körper gut, sondern auch für die ganze Stadt, weil nach vorne raus sind diese Betonwüsten im Sommer unerträglich, Hitzeinseln. Und da hilft so ein Dachgarten, weil hier was verdunsten kann. Und so kühlt so ein Dachgarten auch die Stadt runter.
5: Also quasi Klimaanlage ohne Strom.
6: Ja, super.
5: Fantastisch. Also wenn es ein bisschen wärmer wäre, würde ich das jetzt auch machen. Aber im Moment genieße ich dieses unglaubliche, was ist das, Chinagras, was herrlich raschelt hinter dir.
6: Ja, und dieses Rascheln ist ja auch beruhigend und viel, ja, besser als der ganze Straßenlärm, den man dadurch ein bisschen abschirmt.
5: Ja, ist schön. Aber ich glaube, du musst jetzt rauskommen. Komm mal raus, Ecki, das ist ja furchtbar.
0: Erst 10% der Flachdächer in Deutschland sind begrünt. Aber immerhin kommen jedes Jahr etwa 9 Millionen Quadratmeter dazu. Nicht nur viele Insekten profitieren davon. Das Grün nutzt auch uns Menschen. Es beruhigt die Seele und wirkt wie eine Medizin. Und die gibt es rezeptfrei.
6: Wir haben hier Sachen gefunden. Lavendel.
5: Ja, das ist schön. Ich habe aber Lavendel noch nie getrunken, aber du sagst, man kann es gut in den Tee tun.
6: Unbedingt.
5: Okay, und was hast du noch? Salbei.
6: Salbei ist gut für die Stimme. Du willst ja die Stimme erheben für die Artenvielfalt.
5: Das stimmt.
6: Boah, das schmeckt echt besser als erwartet.
5: Ja, finde ich auch. Schmeckt gut.
0: Dachgärten zeigen, wie man vorhandene Flächen geschickt für mehr Artenvielfalt nutzen kann. Selbst im dicht bebauten Berlin gibt es noch andere Plätze, die sich umgestalten lassen, um Tieren und Pflanzen mehr Raum zu geben. Vor dem Museum für Naturkunde finde ich eine ehemalige Rasenfläche, die nun voller Blumen ist. Der Name dieses besonderen Gartens ist Pollinator Pathmaker, also Wegbereiter für Bestäuber. Die Biologin Kim Mortega erforscht diese Wiese. Die Fläche dafür überließ das Museum der Britin Alexandra Daisy Ginsberg. Diese Künstlerin entwickelte mit Bestäubungsexperten und Gartenarchitekten ein Computerprogramm. Damit lässt sich errechnen, welche Pflanzen für einen Standort die besten sind, um möglichst viele Insekten anzulocken.
7: Also dieser Garten ist für mich auch ein lebendiges Kunstwerk, aber vor allem ein Garten für Bestäuber. Das heißt, es gibt genug Nahrung hier. Das sind hier über 8000 Pflanzen, die wir hier gemeinschaftlich angepflanzt haben. Und seitdem sind hier von Wildbienen zum Beispiel über 68 Wildbienenarten entdeckt worden.
3: 68 verschiedene Wildbienen inmitten von Berlin?
7: Genau.
3: Wahnsinn. Ja, und woher wisst ihr, wie man das jetzt anordnen muss, sodass diese Hummel es gerne abfliegt?
7: Alle Pflanzen sind an einem bestimmten Standort hier gepflanzt worden, je nachdem, wie die Bestäuber die Umgebung wahrnehmen. Also sagen wir mal, also die Hummel, die ist eher so, dass sie ganz viele Flugrouten lang geht, die sie immer wieder verfolgt, während andere eher so durch die Gegend mal hier, mal da probieren.
3: Wow, das ist ja verrückt. Also ein Kunstwerk dank künstlicher Intelligenz aus Sicht der Insekten für Insekten.
7: Für Insekten.
3: Das ist natürlich für mich als Insektenliebhaberin der Himmel auf Erden.
0: Wäre ich ein Insekt, würde ich die Farben anders sehen. Im Gegensatz zu uns können Bienen ultraviolettes Licht erfassen. Dadurch nehmen sie Strukturen auf Blüten wahr, die uns völlig verborgen bleiben. Wegweiser und Linien, die sie wie Positionslichter ans Ziel locken. Einheimische Blüten und unsere Insekten haben sich Jahrmillionen aufeinander abgestimmt. So einen raffiniert blühenden Garten kann jeder planen. Über die Webseite von Pollinator. Und das kostenlos.
3: Jetzt bin ich natürlich super neugierig. Wie würde ich das jetzt zum Beispiel für den Garten meiner Mutter in München machen? Wie geht das?
7: Als erstes sucht man sich natürlich aus, wo man gerade ist.
3: Also ich Deutschland München. Ein. Ich würde sagen halbschattig.
7: Okay.
3: Sonnig bis halbschattig.
7: Und ist es geschützt oder nicht so geschützt?
3: Eher geschützt.
7: Dann kann man...
3: Ach, jetzt schon?
7: Den Garten erstellen.
3: Ach was. Wow. Das ist ja toll. Das ist ja fantastisch. Ach, und da sehe ich jetzt alle einzelnen Pflänzchen, die ich da jetzt besorgen könnte quasi. Und
7: genau.
3: Dann weiß ich genau, wie ich die anpflanze, damit es optimal ist für die Insekten.
7: Ja. Und was man machen kann, ist auf jede Pflanze gehen. Dann wird einem angezeigt, für welche Bestäuber denn sogar.
3: Cool.
0: Mir macht es Spaß, in dem Computerprogramm rumzustöbern, wie ein Schmetterling im Blütenreich. Für jeden Ort werden die geeigneten Pflanzen vorgeschlagen, um Insekten bestens zu versorgen. Vielleicht wird künstliche Intelligenz in Zukunft helfen, die Natur besser zu verstehen und zu schützen. Von der Vision in die Realität. Zurück in den Garten meiner Mutter im Sommer in München. Ein Garten ist ein Geschenk, das man jeden Tag neu auspackt, so sagt man. Ich kann das nur bestätigen. Ich bin jetzt gespannt, was aus der kleinen Ecke geworden ist, in der wir im Frühjahr die Wildblumen ausgesät haben.
5: Guck mal, die Petunie da hinten. Ist gerade... besucht, wird gerade besucht, oder?
3: Ja, so ein kleiner Honigbiene. Je länger man hinschaut, desto mehr verschiedene Blüten entdeckt man.
8: Da schau mal dieses Gelbe da an. Das ist ein Mohn.
5: Das ist sehr hübsch.
8: Und den gibt es hier noch mal.
5: Ja, stimmt. Und das ist irgendwie das Hübsche, dass man so viele kleine Blümchen entdeckt, wo man sagt, ach, was bist du denn?
8: Das ist süß.
5: Ja, das ist eine rosa Kornblume. Ich liebe Kornblumen.
3: Aber wenn du dir das jetzt in größer vorstellst, natürlich wild, aber ich finde es wahnsinnig hübsch.
9: Also ich meine, man könnte das hier erweitern. Es gibt keinen Grund, warum hier noch Wiese ist.
3: Oder?
9: Klar.
0: Ein kleiner Schritt vorwärts. Immerhin. Toll, wenn auch einige Bäume im Garten stehen. Die Eichhörnchen lieben sie. Und darunter versteckt meine Mutter ihre Gartenabfälle.
8: Ja, schau mal, das hier so die Schmuddelecke des Gartens. Der Kompost.
3: Das war meine Spielecke in der Kindheit. Das sieht jetzt anders aus.
8: Und da siehst du den jetzt schon kompostierte Erde.
5: Man sagt ja zu Kompost, das ist das Gärtners Gold. Also du machst dir hier dein Gärtnergold selber. Das ist nämlich ein ganzes Universum an Lebendigkeit. Schau mal. Oh, schau mal, hier siehst du die Asseln?
10: Ja. Ja.
5: Ganz viele Asseln.
10: Und ein Regenwurm.
5: Und ein schöner Regenwurm. Das ist natürlich ein Regenwurmparadies hier, was du da hast.
10: Gibt es das ein Baby-Regenwurm-Kind?
5: Ja, die fangen klein an.
10: Ach, das wusste ich nicht.
5: Ganz, ganz gut, ganz frisch, wie so frischer Waldboden, gell?
10: Hier riecht lecker.
5: Jetzt hast du Dreck an der Nase.
10: Ja.
5: Aber da meine Finger auch dreckig sind.
10: Und da es kein Dreck ist.
5: Da es kein Dreck ist, sondern Gold.
10: Dann ist das.
0: Durch die vielen kleinen Krabbler ist der Komposthaufen auch eine Speisekammer für Vögel. Hier finden die Amseln genug zu fressen. Sie brüten im dichten Gestrüpp bis zu dreimal im Jahr. Besonders gespannt bin ich nun aber, was uns vor die Kameras im Garten gelaufen ist. Gut zwei Monate hingen sie.
10: Der ist wie klein, das ist ein Kind.
5: Jetzt schauen wir mal, Mama, was bei dir nachts alles so im Garten los ist. Oh, guck mal, hier ist. Ist das deine Katze?
10: Ja, nee. Das ist eine fremde Katze.
5: Eine fremde Katze?
10: Weil ich nämlich versuche, meine Katzen nachts im Haus zu
5: haben. Das ist auch gut, ehrlich gesagt, für die Nager und auch für Vögel, weil Katzen sind da am gefährlichsten wohl.
10: Nachts? Mhm. Auch für Vögel? Schau mal, ein Igel.
5: Oh, ist der süß. Kratz.
10: Gerade voller Läuse, ne?
5: Die haben immer so viele Flöhe, glaube ich, oder? Flöhe sind das, oder?
10: Flöhe.
5: Lustige Tiere, gell?
10: Igel, ja, weil die leben so allein, keine Family.
5: Außer sie haben gerade kleine Babys. Oh, guck mal.
10: Ja.
5: Oh Gott, das sieht größer. Schon mal unheimlich. Der Fuchs.
10: Ein Fuchs.
5: Da ist er. Da sieht man den größten Unterschied, ne? Plötzlich.
10: Riesig.
5: Riesig im Vergleich.
10: Aber der frisst ja auch Mäuse.
5: Der frisst die Mäuse. Klar. Aber hier ist was los bei dir, siehst du?
0: Nicht nur Füchse. Auch Marder lassen sich nachts blicken. Ich bin überrascht, wie selbst größere Tiere es schaffen, sich unseren Blicken erfolgreich zu entziehen. Ein Igel kommt immer wieder. Wohl auch, weil meine Mutter im Gartenzaun ein Loch gelassen hat. Und er scheint hier noch genügend Schnecken und Käfer zu finden. Leider ist aber selbst die Zahl der Igel in den vergangenen Jahren stark zurückgegangen. Bekannt ist, dass der Straßenverkehr und Gifte im Garten ihnen zu schaffen machen. Aber neuerdings gibt es eine weitere Gefahr. Mähroboter. Viele Hersteller werben damit, ihre Geräte seien angeblich igelsicher. Das Berliner Institut für Zoo- und Wildtierforschung hat zusammen mit Spezialisten für Crashtests verlässliche Tests entwickelt. Aus Silikon haben sie Igel in Form, Größe und Aussehen nachgebildet und auf Körpertemperatur erwärmt. So sollen die Igel-Dummies von Kameras und anderen Sensoren der Roboter als echte Igel erkannt werden. Ergebnis? Keines der getesteten Geräte weicht Igeln wirklich immer aus. Das Problem? Igel laufen bei Gefahr nicht weg. Sie ducken sich oder rollen sich ein und sind dann den scharfen Klingen ausgeliefert. Diese Igel-Dummies sind erprobt und einsatzfähig. Damit lässt sich in Zukunft eindeutig feststellen, ob Mähroboter wirklich igelsicher sind. Wie groß das Problem ist, zeigt sich in Igelstationen wie im Tierheim München. Hier werden die eingelieferten Patienten von Melanie Diesner und ihrem Team medizinisch versorgt.
5: Hier der Kleine.
11: Das ist so einer, der kommt von der Intensivstation. Der hatte einen Unfall, wahrscheinlich ein Vasenmäherroboter.
5: Ach, scheiße.
11: Der hat hier eine Narbe. Das ist allerdings sehr, sehr gut verheilt jetzt mittlerweile. Es muss jetzt nur noch das Fell und die restlichen Stacheln nachwachsen.
5: So, ne, da sieht man das. Ach Gott, wo ist denn?
0: Die Tierpflegerin muss auch Igelkinder aufpäppeln, deren Mütter durch Rasenmäher getötet wurden.
5: Ich glaube, dem reicht der Milliliter gar nicht. Ein Milliliter,
11: genau,
5: oder?
11: Genau, darf ich auch mehr haben.
5: Oh ja. Oh ja.
12: hier oben.
0: Es zerreißt mir das Herz, diese vielen kleinen Geschöpfe zu sehen, die hier gelandet sind und nun unsere Hilfe brauchen.
5: Was für ein Glück, dass es solche Wildtier-Auffangstationen gibt, wie hier in München-Riem. Aber nicht alle haben so viel Glück wie dieser Kleine hier, der noch gerettet werden konnte. Die meisten überleben die Kollision mit dem Mähroboter nicht. Vielleicht sollten wir uns darüber Gedanken machen, ob wir die vielleicht nicht brauchen oder zumindest Abdämmerung ausmachen. Oder? Das fändest du auch gut.
0: Auch in der intensiven Landwirtschaft können viele Arten nur noch schwer überleben. Es fehlen Rückzugsgebiete für Pflanzen und Tiere. Aber hier, nahe Zülpich bei Köln, befindet sich eine grüne Insel. Auf einer ehemaligen Pferdekoppel ist in nur 8 Jahren ein kleines Paradies entstanden.
13: Ja, das ist tolle.
14: So ein Rosenbogen, den haben wir.
0: Die Frau, die das geschafft hat, heißt Claudia Zenkert.
5: Oh, wow. Und jetzt ist es, was ist das? Wie ein Dom.
14: Ja.
5: Eine Kuppel.
14: Genau das.
5: Das ist natürlich ein Traum für den Sommer, ne?
14: Ja.
5: Und das ist alles hier so gebogen.
14: Ja, das ist im Januar, wenn es Winter, wenn die keine Blätter haben, werden die neu verwoben. Und dann werden die halt wirklich, wachsen die so schön ein. Und du kannst dann wirklich halt auch die Strukturen sehen.
5: Ist ja toll. Ist ja irre eigentlich, wie man sich Räume wirklich schaffen kann, ja, in so einem Garten. Ist ja unfassbar. Aber und das hier sieht ja ein bisschen aus wie Disco-Beleuchtung.
14: Ja, das ist, weil wir hier gerne mal spielen. Also wir sitzen hier oft
5: spielen?
14: Wir sitzen hier oft mit unseren Freunden zusammen, weil im Sommer ist das natürlich auch perfekter Hitzeschutz.
5: Und kann man das mit Artenschutz kombinieren, sozusagen so zu machen, dass es für den Menschen schön ist und trotzdem was
14: Wir sitzen ja mitten in einheimischen Arten, die dürfen machen, die leisten, was sie leisten. Wir haben wahnsinnig viele Vögel, all das ist sozusagen unser Ziel gewesen, dass wir so Nutzräume schaffen, in denen wir uns aufhalten und aber halt eben das Leben, das einheimische Leben halt auch stattfindet und natürlich Biodiversität wieder rauskommt.
5: Super schön.
14: Ja. Hi Heinz.
5: Komm mal rein. Halt, halt.
0: Lauter grüne Zimmer sind entstanden, getrennt durch Hecken und Steinmauern. Es ist ein Natur-, Spiel- und Nutzgarten. Denn hier wird auch Gemüse angebaut.
5: Boah, ist ja alles da. Zucchini, Fenchel,
14: Weißkohl,
5: Sellerie.
14: Stangensellerie, Tomaten bediene ich gerne.
5: Augen die was?
14: Ja, die sind richtig gut. Also,
5: Lecker.
14: Ja, die meisten sagen immer, Garten ist nur zweidimensional. Aber es ist ja eigentlich auch diese Profilierung, die halt Schatten schafft. Und deswegen haben wir ganz viel Erde aufgetragen, womit du kleine Oasen für Tiere, die halt feuchter mögen und so weiter, machen kannst.
0: Auch in Claudias Garten haben wir Wildkameras installiert. Das Ergebnis? Feldhasen kommen von den Äckern hierher. Das freut mich besonders, denn die Mümmelmänner stehen auf der roten Liste bedrohter Arten. Und auch Starenschwärme, wie ich sie noch aus meiner Kindheit kenne, besuchen diesen Garten.

0: Und im Teich nebenan leben Frösche, die auf den intensiv genutzten Feldern in der Nachbarschaft kaum noch Tümpel finden.
1: Du guckst ganz schön skeptisch.
2: Ja, sie guckt ganz schön skeptisch. Sag mal, und die Lauf, diese so eine Laufente ist, macht dir wirklich den Garten schneckenfrei? Ja.
1: Also die haben wir jetzt, das sind bei uns Scheidungskinder.
2: Der Schneckenschreck.
1: Die lieben Nacktschnecken. Also die gehen wirklich durch, suchen die Eier, suchen die jungen Nacktschnecken. Und die helfen uns
2: ja
1: so ein bisschen,
2: toll,
1: all das aus dem Garten rauszukriegen, wovon wir zu viel haben.
3: Ja, oh, oh.
2: Jetzt darfst du wieder zurück ins Wasser. Oh, die Schnauze voll von mir. Oh, danke, tschüss.
0: Die Laufenten halten hier die Schnecken in Schach. Aber auch die kleinen Weichtiere sind wichtig, weil sie Humus bilden. Ich finde es großartig, dass man hier vieles gleichzeitig machen kann. Spielen, Gemüse anbauen und Arten schützen. Das geht auch in kleinen Gärten. Im beginnenden Herbst beende ich meine Reise dort, wo ich sie angefangen habe. In München, im Garten meiner Mutter. Es ist Erntezeit.
2: Sag mal, und machst du mir noch mal Küttengelee dieses Jahr?
4: Mach ich dir.
2: Die sehen so groß aus wie noch nie.
4: Ja, ja,
2: jetzt sind sie echt schön.
4: Aber jetzt sind sie weg. Das sind jetzt kleine.
2: Duften natürlich auch.
4: Duften toll.
2: Meine duften eben nicht so. Deine duften viel besser. Und du weißt, du musst ein paar immer liegen lassen. Für die Insekten, für die Vögel, für die ist das Futter.
0: Artenschutz endet nicht im Herbst. Das Laub zum Beispiel sollte man nicht nur auf den Komposthaufen tun. Meine Mutter häuft es auch für die Igel an, jetzt wo sie weiß, dass noch welche bei ihr sind. Damit die Insekten nach dem Winter gleich etwas zu futtern haben, setze ich jetzt Zwiebeln von Frühblühern. Und die Samen von Wildpflanzen werden ausgesät, damit sie im nächsten Jahr wieder Insekten anlocken. 17 Millionen Gärten in Deutschland. Ein gewaltiges Potenzial für die Artenvielfalt, das Klima und für uns Menschen. Und natürlich für ganz viel Freude.
2: Ich weiß ja nicht, wie es Ihnen geht, aber mir hat das Ganze nicht nur viel Spaß gemacht, sondern es hat mir auch echt Mut gemacht. Wir können was erreichen und bewegen in unseren Gärten für mehr Artenvielfalt. Ich finde, ich habe so viele Menschen besucht, die wirklich was bewegen und vielleicht hat sie ja auch das ein oder andere inspiriert. Der Natur würde es gefallen.

Herzlich willkommen bei Tagesschau 24. Schön, dass Sie bei uns sind. Nach einer hitzigen Diskussion haben Bundestag und Bundesrat gestern das umstrittene Sparpaket für die Krankenkassen beschlossen. Doch die Kritik daran ebbt nicht ab. Die Kommunen befürchten zusätzliche finanzielle Belastungen für Städte und Kreise. Schon heute müssten sie Milliarden aufbringen, um ihre Kliniken vor der Insolvenz zu bewahren, sagte der Präsident des Landkreistags Brötel der Funke Mediengruppe. Auch beim Rettungsdienst drohe flächendeckend eine merklich schlechtere Versorgung. Anfang September wählt Sachsen-Anhalt einen neuen Landtag. Klar vorn in den Umfragen liegt momentan die AfD mit Spitzenkandidat Siegmund. Heute, 8 Wochen vor der Wahl, hat die Partei bei ihrem Landesparteitag ein 100-Tage-Programm vorgestellt. Zentrale Punkte sind etwa eine Arbeitspflicht für Asylbewerber und neue Abschiebehaftplätze. Die AfD wird vom Verfassungsschutz in Sachsen-Anhalt als gesichert rechtsextremistische Partei geführt.

0: zustimmen. Der Internetkonzern Meta nimmt nach Protesten seinen erst vor wenigen Tagen gestarteten Bildgenerator Muse Image wieder vom Netz. Mit der Anwendung konnten Nutzer mittels künstlicher Intelligenz Bilder auf Basis öffentlicher Instagram-Konten erstellen. Kritiker bemängelten, dass die Zustimmung für die Nutzung der zugrunde liegenden Fotos automatisch erteilt wurde. Im Januar hatte bereits das US-Unternehmen xAI von Elon Musk die Möglichkeiten eingeschränkt, mithilfe von künstlicher Intelligenz Fotos zu manipulieren. Verheerende Waldbrände wüten weiter im Süden Spaniens. Die Löscharbeiten laufen, parallel suchen Einsatzkräfte nach Vermissten. 23 Menschen sind weiter nicht auffindbar. Mindestens 12 Menschen kamen ums Leben. Das Feuer in der Region Andalusien war am Donnerstag ausgebrochen, vermutlich weil eine Stromleitung eingestürzt war. Spanien kämpft, wie große Teile Südeuropas, derzeit mit den Folgen einer Hitzewelle. Mit dem Ort Srebrenica im Osten von Bosnien und Herzegowina sind historische Gräueltaten verbunden. Ab dem 11. Juli 1995 ermordeten dort bosnisch-serbische Soldaten in wenigen Tagen mehr als 8000 muslimische Jungen und Männer. Vor 2 Jahren beschlossen die Vereinten Nationen, den 11. Juli zum Gedenktag für die Opfer des Völkermordes zu erklären. Tausende Menschen nehmen an den Gedenkfeierlichkeiten in Srebrenica teil.
1: Enes Alić war 1 Jahr alt, als sein Vater Ramo ermordet wurde. Seine Knochen wurden in einem Massengrab gefunden. Jetzt liegen sie in diesem Sarg. Heute werden sie beerdigt. Sie haben auch meine Großeltern getötet, meinen Vater, seinen Bruder, 3 Cousins, noch einen Onkel, noch einen Cousin, viele aus meiner Familie. Während des Bosnienkrieges Anfang der 90er Jahre fliehen Zehntausende bosnische Muslime in die Kleinstadt Srebrenica. Sie ist zu diesem Zeitpunkt eine von den Vereinten Nationen eingerichtete Schutzzone. Doch die UN-Blauhelme schützen die Menschen nicht. Am 11. Juli 1995 nehmen die Truppen der bosnischen Serben unter General Ratko Mladic die Stadt ein, trennen Frauen und Kinder von Männern und Jungen. Was mit diesen Männern passiert, wird als das schwerste Kriegsverbrechen in Europa seit dem Zweiten Weltkrieg in die Geschichte eingehen. Dieses Video, aufgenommen von den Tätern, zeigt 6 Bosniaken, die gleich erschossen werden sollen. Inzwischen sind die Namen von mehr als 8000 Opfern bekannt. Solange wir am Leben sind, werden wir davon unseren Kindern erzählen, damit sie das ihren Kindern weitererzählen können. Denn das darf man nicht vergessen. Der 11. Juli ist der Tag, an dem sie hier jedes Jahr um ihre ermordeten Angehörigen trauern. Bis heute werden immer noch Knochen gefunden. Diese 10 Särge werden nun beigesetzt. Ihren Vater, Schwiegervater und Opa hat Familie Alić nie wirklich kennengelernt. Nun haben sie zumindest einen Ort, um an ihn zu denken.
0: Sinkende Geburtenraten könnten selbst im bevölkerungsreichsten Land der Welt zum Problem werden. In Indien bekommen Frauen seit Jahren immer weniger Kinder. Das Land muss sich auf eine alternde Gesellschaft einstellen. Immer öfter passen Kinder nicht zu Lebensentwürfen. Viele Familien haben zu wenig Geld. In den 60er Jahren bekamen Frauen in Indien im Schnitt noch knapp 6 Kinder. Heute sind es nur noch 1,9.
2: Die 31-jährige Niti und ihr Partner Amrit wollen keine Kinder. Eine bewusste Entscheidung und in Indien, im bevölkerungsreichsten Land der Welt, längst kein Einzelfall mehr. Ich mag Kinder, aber ich will nicht diese Verantwortung übernehmen. Also für ein ganz neues Leben und einen anderen Menschen. Und natürlich spielt auch meine Karriere eine Rolle. Lange galt Indien als Symbol für Überbevölkerung. Doch seit Jahren sinkt die Geburtenrate deutlich. Frauen bekommen heute im Schnitt nur noch 1,9 Kinder und damit weniger als nötig wären, um die Bevölkerung auf dem Subkontinent langfristig stabil zu halten, sagen unabhängige Experten. Frauen sind eigenständiger und haben jetzt mehr Entscheidungsspielraum. Ihre Vorstellungen haben sich verändert. Mädchen gehen länger zur Schule und heiraten auch später. So wie auch Niti. Nachwuchs kommt für das Paar auch aus finanziellen Gründen nicht in Frage. Experten erwarten, dass sich der Anteil älterer Menschen bis 2051 verdoppelt. Die Folge: Es fehlen Arbeitskräfte. Einige Bundesstaaten setzen deshalb bereits auf Geburtenprämien. Unter Fachleuten ist das umstritten. Indiens Bevölkerung ist nicht in Gefahr. Der Rückgang verläuft langsam und stabil. Es geschieht nicht plötzlich. Sie fordert, die Regierung müsse stattdessen Frauen und Familien besser unterstützen.

0: Noch ist Indien vom demografischen Knick weit entfernt. Bis 2040 dürfte die Bevölkerung auf mehr als 1,6 Milliarden Menschen steigen.
1: In Berlin ist eine stundenlange Geiselnahme in einem Supermarkt beendet worden. Ein Spezialeinsatzkommando überwältigte den Täter mit einem Elektroschocker und befreite die Geisel. Der Mann hatte gestern am späten Abend im Stadtteil Marienfelde eine Frau in seine Gewalt gebracht. Die Hintergründe der Tat sind noch unklar. Nach ersten Erkenntnissen soll es sich bei der Frau um eine Mitarbeiterin des Supermarktes handeln. Die USA fordern von Iran eine feste Zusage für eine Öffnung der Straße von Hormuz. Wie US-Medien berichten, solle Teheran noch heute zusichern, dass Schiffe die Meerenge wieder frei und sicher passieren können. US-Präsident Trump zeigte sich offen für neue Gespräche, drohte Teheran aber erneut. Auf seiner Plattform Truth Social schrieb er, Iran würde im Falle eines Mordanschlags auf ihn komplett vernichtet werden. Zuletzt hatte es wieder gegenseitige Angriffe gegeben. Das Rahmenabkommen, das als Basis für Friedensgespräche dienen sollte, ist laut Trump beendet. Und mein Kollege Nikolaus Neumeier beobachtet die Lage in Iran von Istanbul aus. Ja, die USA wollen ein Bekenntnis Irans zu einer freien und sicheren Schifffahrt in der Straße von Hormuz. Wie verhält sich Iran denn zu dieser Forderung?
2: Das ist jetzt die Frage, gibt es diese Frage oder diese Forderung überhaupt der USA? Ja, von Iran. Gibt es die Bereitschaft zu Verhandlungen? Das weiß man nicht so genau. Das iranische Außenministerium hat heute verlautet, dass man nicht um Verhandlungen gebeten habe, aber man wolle sich mit einem regionalen Vermittler in Teheran treffen. Also das sieht danach aus, dass man einmal nicht alle Karten auf den Tisch legt und zum Zweiten sich natürlich die Hintertüren offen lässt. Der iranische Außenminister Rakschi ist heute in den Oman gereist. Auch das könnte ein Hinweis darauf sein, dass man natürlich Gespräche mit den USA sucht, ob die dann Verhandlungen heißen oder nicht. Das ist ja dann vielleicht nicht so erheblich, wie man das bezeichnet.
1: Was passiert, sollte Iran dieses Bekenntnis nicht abgeben? Das ist noch nicht absehbar. Aber vielleicht mal zur Einordnung der Verhandlungspositionen. Wo stehen da die USA und wo Iran?
2: Also, Sie haben es ja gesagt, sollte der Iran dieses Bekenntnis nicht abgeben. Es gibt ein Ultimatum von Trump, aber es gibt keine Drohung, was passiert, wenn dieses Ultimatum abläuft und nichts passiert ist. Also das nützt sich vielleicht auch etwas ab. Die Position ist so, dass die USA vor allem den freien und sicheren Durchgang, die freie und sichere Passage durch die Straße von Hormuz fordern. Und Iran besteht darauf, dass sie die Kontrolle oder dass Iran die Kontrolle über die Straße von Hormuz ausübt. Darüber muss verhandelt werden. Das könnte eben Gegenstand von Gesprächen in Oman sein. Das könnte aber auch der Beginn vielleicht erst einer langen Verhandlungsserie werden. Denn wenn es wirklich darauf hinausläuft und die Straße von Hormuz ist das stärkste Druckmittel im Moment für Iran, dann werden das möglicherweise lange Verhandlungen sein, bis man zu einer Lösung kommt.
1: Ein weiterer Streitpunkt ist das iranische Atomprogramm. Inwieweit ist es wahrscheinlich, dass es da eine Einigung im Interesse der USA geben wird?
2: Auch da kann man nur spekulieren. Es gibt Satellitenaufnahmen, die von US-Sendern verbreitet werden. Da sieht man Berge mit Gebäuden und darauf sollen Betonmischer zu sehen sein. Die USA ziehen daraus den Schluss, dass Iran versucht, zerstörte oder beschädigte Atomanlagen wieder aufzubauen. Trump hatte auch veröffentlicht, man werde sehr genau beobachten, was da passiert. Aber auch da gibt es keine wirklich formulierte Drohung, wenn zu einem bestimmten Zeitpunkt nichts passiert, dann werde man eben wieder zuschlagen. Es gibt sogar Berichte aus den USA, wonach die US-Regierung nicht mehr davon ausgeht, dass man einen sogenannten Deal im Atomstreit findet.
1: Aufhorchen lassen derzeit auch Berichte über iranische Attentatspläne auf US-Präsident Trump. Die US-Regierung habe zuletzt häufig solche Warnungen erhalten, jetzt gäbe es aber eine von Israel und die sei neu. Wie hat Trump darauf reagiert und wie ist diese israelische Warnung einzuordnen?
2: Also die Reaktion von Trump vorneweg, er sagte, wenn die wirklich vorhaben, mich umzubringen, dann werden wir Iran zerstören. Er hat von 1000 Raketen gesprochen, die auf den Iran gerichtet sind und hinterhergeschickt. Die USA hätten die Kapazität, ein Jahr lang jedes Ziel im Iran zu treffen und auch zu zerstören. Genau der Hinweis soll aus Israel gekommen sein, von israelischen Quellen. Deswegen wurde ja auch das Flugzeug gewechselt, mit dem Trump vom NATO-Gipfel in Ankara wieder zurück in die USA geflogen ist, weil angeblich das erste Flugzeug nicht wirklich so ausgestattet war, um allen möglichen Anschlägen auszuweichen. Ich denke, da kann man auch nur darüber spekulieren. Ein Motiv könnte natürlich auch sein, von Israel Trump zu warnen, denn in den letzten Tagen ist Israel ja doch etwas ins Hintertreffen geraten, weil die USA erkennbar keinen weiteren Krieg mehr wollen, auch wenn es zu Attacken kommen sollte und wenn es dazu kommen sollte, dass die USA, wie auch in den letzten Tagen schon geschehen, mehrere Ziele im Iran angegriffen haben.
1: Nikolaus Neumeier in Istanbul. Ganz herzlichen Dank für diese Informationen und Hintergründe. In unserem Sportupdate schauen wir zunächst auf das zweite Viertelfinale der Fußball-Weltmeisterschaft. Und zwar zusammen mit Inka Blumensaat in der Tagesschau-Redaktion. Inka, Spanien hat Belgien mit 2:1 besiegt und steht im Halbfinale. 2:1, das klingt knapp. War es das auch?
3: Es war definitiv knapp. Spanien hat zwar sehr dominant gespielt, hatte auch die besseren Chancen über das ganze Spiel gesehen. Aber bis kurz vor Schluss stand es eben nur 1:1. Man hatte sich schon so ein bisschen auf diese Verlängerung eingestellt. Ich zumindest. Dann kam aber doch noch der Siegtreffer von Mikel Merino. Am Ende kann man sagen, knapp, aber auch verdient. Das heißt, dieser Jubel der Fans in Madrid auch verdient und natürlich sehr glücklich. Man muss ja sagen, für Europameister Spanien ist es gar nicht selbstverständlich, bei einer Weltmeisterschaft ins Halbfinale zu kommen. Zuletzt sind die Spanier zweimal im Achtelfinale ausgeschieden. Den Titel bei einer WM, den haben sie zuletzt 2010 gewonnen. Also eigentlich so erfolgsverwöhnt, aber bei Weltmeisterschaften war das zuletzt nicht so viel. Und jetzt gibt es natürlich große Hoffnung nach diesem Spiel, auf das wir mal eben schauen.
4: Mikel Merino ist Spaniens Superjoker. 111 Sekunden benötigt er für das goldene Tor. 30. Minute, Olmos Schuss kann Courtois noch abwehren. Fabian allerdings nutzt den Abpraller. Das 1:0 ist Spaniens 10. WM-Tor. Belgien muss auf Kapitän Thielemans verzichten, Verletzung beim Aufwärmen. 41. Minute, Kastanje flankte, Kettelare köpft. 1:1, das erste Gegentor für Spanien bei dieser WM. In der zweiten Hälfte muss Torwart Courtois verletzt raus. Seit 12 Jahren hat der 34-Jährige keine belgische WM-Minute verpasst. Lammens, Stammtorhüter von Manchester United, kommt für ihn. Kann den Ball von Cubarsí allerdings nicht festhalten. Mikel Merino mit dem 2:1 für Spanien. Merino hatte als Einwechselspieler schon Portugal aus dem Turnier geschossen. Torwartfehler Lammens. Belgien beklagt die verletzten Leistungsträger. Merino schießt Spanien ins Halbfinale. Das steigt am Dienstag in Dallas gegen Frankreich.
3: Ja, erneut Mikel Merino, der Angreifer aus San Sebastian. Der hatte schon gegen Portugal in der letzten Minute bzw. da in der Nachspielzeit getroffen. Wir hören mal eben, was er nach dem Spiel gesagt hat.
5: Auf der einen Seite hätte ich mir nicht erträumen können, dass das passiert, dass ich kurz vor Schluss dieses Tor erziele. Auf der anderen Seite hatte ich immer Vertrauen auf mein Können auf dem Platz und darauf, dass ich treffen werde.
3: So, für Spanien geht es dann gegen Frankreich. Für mich sind die Franzosen in diesem Duell in der kommenden Woche definitiv Favorit. Die haben dann doch noch ein bisschen mehr gezaubert und ein bisschen mehr geglänzt als dieses effektive Spanien.
1: Inka, lass uns noch mal auf dieses entscheidende Tor schauen. Vorangegangen war da ja ein krasser Torwartfehler.
3: Ja, definitiv. Also man kann sagen, dass das schon tragisch war. Thibaut Courtois, der Stammtorhüter, der musste verletzt raus in der 71. Minute. Oberschenkelprobleme, nichts wirklich Schlimmes. Aber ja, der Trainer hat gesagt, der spielt jetzt mal besser nicht weiter. Und dafür hat er dann Lammens eingewechselt. Der ist Keeper bei Manchester United in England. Da würde man sich jetzt erstmal auch nicht so große Sorgen machen. Aber dann hier kurz vor Schluss kann er diesen Schuss von Cubarsí nur abwehren. Und dann ist da eben Mikel Merino, also nach vorne abgewehrt, festhalten wäre besser gewesen. Weiß der Torhüter natürlich auch selbst, Fehler passieren im Fußball, aber wirklich ja unglücklich. Courtois hat später auch gesagt, er wäre gerne drin geblieben, er hätte bloß keine Abschläge mehr machen können, wegen dieser Oberschenkelprobleme. Da hat der Trainer gesagt, nee, also ich möchte gerne einen Torhüter, der bei 100% ist, kann man irgendwie auch verstehen, aber unglücklich dieses Ausscheiden für Belgien.
1: Das dritte Viertelfinale bestreiten dann heute am späten Abend deutscher Zeit England und Norwegen. Wer ist Favorit in diesem Duell?
3: Schwer zu sagen. Eigentlich England. Also England hat den breiteren Kader. Bei England spielen fast alle Spieler in der besten Liga der Welt, in der Premier League, bis auf Harry Kane eigentlich. Und der spielt ja bei Bayern München und ist dort Torschützenkönig, hat auch bei der WM schon 5-mal getroffen. Das ist so das eine. Auf der anderen Seite gibt es dann Norwegen mit Erling Haaland. Der hat zuletzt im Achtelfinale doppelt getroffen gegen Brasilien. Der steht jetzt bei 7 Toren bei dieser Weltmeisterschaft, also nur eins weniger als Messi und Mbappé haben. Und Haaland ist wirklich ja, ein Gigant. Muss man sagen. Dazu gab es noch einen gigantisch guten Torhüter, Nyland, in diesem Duell gegen Brasilien. Also auf den können sich die Norweger auf jeden Fall auch verlassen. Deswegen glaube ich, dass es auch eine knappe Angelegenheit auf jeden Fall werden kann, vielleicht ohne so ganz klaren Favoriten. Richtig begeisternd finde ich die norwegischen Fans. Ich war bis vor kurzem bei der WM in den USA. Das ist so eines dieser Highlights, die ich auch im Kopf und im Herzen behalten werde. Jetzt haben sie Miami eingenommen. Lass uns mal kurz reinschauen. Ja, also Norwegen möchte ins Halbfinale rudern. Die Fans, die Fußballer wollen sich dort reinspielen. Das Ganze dann spät heute Abend ab 23 Uhr deutscher Zeit.
1: Ganz herzlichen Dank für das Sportupdate. Inka Blumensaat in der Tagesschau-Redaktion.
3: Danke dir.

0: Kölsche Musik ist dafür bekannt, die Stadt und ihre Bewohner zu feiern und über die Grenzen Kölns hinaus für gute Stimmung zu sorgen. So haben einige Bands in den vergangenen Jahrzehnten deutschlandweite Bekanntheit erlangt, wie etwa BAP mit Frontmann Wolfgang Niedecken. Nun feiern die Rocker 50-jähriges Bestehen und haben aus diesem Anlass im ausverkauften Kölner Stadion gespielt.
1: Ein Heimspiel für BAP. Dort, wo auch der geliebte FC Köln zu Hause ist. 50 Jahre, 13 Nummer 1 Alben, Millionen verkaufte Platten.
2: Also wir haben ja angefangen als Amateurband. Wir wollten ein bisschen Stones covern und dann irgendwann komme ich mit meinem ersten Lied auf Kölsch an. Und dann sagten die anderen, das ist ja super, mach da mehr von. Habe ich dann mehr von gemacht. Und dann kam eine Kurzfassung, dann kamen welche, die haben uns gesagt, wir müssen auftreten, wollten wir gar nicht. Haben wir uns überreden lassen, haben wir das gemacht, fanden wir eigentlich ganz gut.
1: 1976, als alles in der Kölner Südstadt anfing und als sie trotz kölscher Mundart erfolgreich wurden in ganz Deutschland, Ost und West. Wenn der Deck auf der Kopf ist. 1982 wird dann das BAP-Jahr als Vorband der Rolling Stones.
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1: Und live von der Lorelei ausgestrahlt in 7 europäische Länder. Doch es ging nicht immer nur um Musik, es ging auch um den Kampf für den Frieden gegen rechts. Arschhu, den Hintern hochkriegen. Zusammen mit Kölns bekanntesten Bands. Eine Botschaft, die für Niedecken weiterhin Gültigkeit hat.
2: Es ist furchtbar. Die Populisten schaffen es mit nach dieser Devise, Lügen fliegen und die Wahrheit humpelt hinterher, schaffen die es, an die Macht zu kommen. Man muss sich nur diesen Trump angucken. Das ist ein Irrer. Ja? Oder Putin, Größenwahnsinniger.
1: BAP, Niedecken, Musikgröße, Vorbild vieler junger Stars. Hier als Gast beim Clouseau-Konzert mit einem der größten Hits.
4: Verdammt lang her. Das ist der Titel und genau so ist es. Wir sind schon lange BAP-Fans und freuen uns immer, wenn die in Kölle sind. Das ist ja wie Heimspiel.
5: Oder Umgebung.
6: Ich bin mit BAP aufgewachsen. Ich komme hier aus der Region und ja, seitdem man Kind oder Jugendliche ist, hört man BAP.
7: Das geht von Rock bis emotionale Songs und das berührt immer. Ja. Immer noch. Auch nach 50 Jahren.
3: Nehm ich mit.
1: Auch nach 50 Jahren füllt BAP ein ganzes Stadion, wie gerade in Köln.

0: Dankeschön!
1: Beim Autobauer VW herrscht weiter schlechte Stimmung. Der Vorstand will ein massives Sparpaket durchsetzen. Laut Medienberichten könnten damit bis zu 120.000 Stellen weltweit wegfallen. Auch mehreren Werken droht die Schließung. Im Aufsichtsrat sind die Pläne diese Woche zwar offenbar durchgefallen, doch die Konzernspitze plant weiter eine sogenannte Neuausrichtung. Dabei ist VW kein Einzelfall. Die gesamte Automobilindustrie steckt in der Krise. In den vergangenen Jahren sind schon Zehntausende Stellen weggefallen. Doch wenn die einen ihren Job verlieren, haben andere Hochkonjunktur. Und zwar Anwälte für Arbeitsrecht.
2: Das Stuttgarter Arbeitsgericht, voll ausgelastet derzeit, ebenso wie Philipp Gerbers Terminkalender. Denn die Automobilkrise beschert dem Anwalt ständig neue Mandanten, die um ihren Job kämpfen.
3: Die Arbeitnehmer sind sehr verzweifelt, weil ihnen die Perspektive fehlt. Das können Leute mittleren Alters sein, 35, 40 Jahre. Sie haben gerade eine Familie gegründet und auf einmal wird ihnen der Stuhl beim Arbeitgeber vor die Tür gestellt. Wenn sie älter sind, wenn sie Mitte 50, Ende 50 sind, dann finden sie heute keinen Job mehr.
2: Oft kann auch er den Job nicht retten, die Kündigung aber vielleicht ein wenig hinauszögern oder eine Abfindung für seine Mandanten aushandeln. Er steht häufig auf der anderen Seite des Gerichtssaals, Wolfram Sitzenfrei, Arbeitgeberanwalt, also derjenige, der für die Unternehmen sogenannte Restrukturierungen durchführt, oft ein anderes Wort für Entlassungen. Denn auch die Arbeitgeber stehen unter massivem Druck.
4: Ich habe in meinem Berufsleben noch keine so schwere Zeit erlebt. Was wir jetzt erleben, ist ein ganz tiefer Einschnitt und ich vertrete eben nur meine Arbeitgeber, aber da ist die Stimmung wirklich nicht besonders gut, würde ich sagen.
2: Seine Kanzlei entwirft Sozialpläne für große Firmen in der Krise, verhandelt mit den Betriebsräten, lotet Abfindungen für die Arbeitnehmer aus, bindet Transfergesellschaften ein. Und das seit der Automobilkrise in immer höherer Schlagzahl.
4: Meinem Eindruck nach ist der Kostendruck enorm und das führt auch zu einem Druck, dass Restrukturierungen relativ schnell gehen müssen. Dass binnen weniger Monate auch Arbeitnehmer freigesetzt werden können.
2: Freigesetzt, also entlassen. In Stuttgart haben das bereits viele zu spüren bekommen. Etwa 240.000 Menschen hängen in der Region an der Automobilindustrie, arbeiten bei Zulieferern, im Maschinenbau oder direkt bei den Großen, Mercedes, Porsche. Die haben bislang noch keine betriebsbedingten Kündigungen ausgesprochen. Bislang.
3: Wenn die großen Konzerne, Mercedes, Bosch, Porsche, tatsächlich auch noch mehr ins Wanken kommen und betriebsbedingt anfangen zu kündigen, dann kann man sagen, wird kein Stein auf dem anderen bleiben hier. Und dann müssen wir uns wirklich auf ganz andere Zeiten gefasst machen, als es jetzt eh schon der Fall ist.
2: Auch Wolfram Sitzenfrei, der Anwalt der Arbeitgeber, glaubt, dass der Peak, also der Höhepunkt der Krise, längst nicht erreicht ist.
4: Ich fürchte, wir sind noch nicht auf dem Peak. Ich glaube, dass es sich wie eine Kaskade danach nach unten weiter leben wird. Und ich glaube, wir tun zu wenig, um die internationale Wettbewerbsfähigkeit zu stärken, dass wir aus dem Tal auch wieder rauskommen.
2: Dass VW nun mehr als 100.000 Jobs weltweit abbauen und 4 Werke in Deutschland schließen will, für ihn nicht überraschend, sondern ein Zeichen, dass sich alle wärmer anziehen müssen, die Arbeitgeber und die Arbeitnehmer. Und das nicht nur in Stuttgart.
1: Nach etwas mehr als 2 Jahren Bauzeit ist in Gelsenkirchen einer der größten Wärmespeicher Deutschlands in Betrieb genommen worden. Er ist 57 Meter hoch und hat ein Fassungsvermögen von bis zu 31 Millionen Liter Wasser. Der Speicher soll die Versorgung mit Fernwärme im Ruhrgebiet sichern. Er nimmt Wärme etwa aus Müllheizkraftwerken oder der Industrie auf, wenn diese gerade nicht direkt von Fernwärmekunden benötigt wird.
5: Ein großer weißer Turm mitten in Gelsenkirchen. Hier wird Wärme gespeichert, mit der Haushalte vor allem im Winter versorgt werden können. Der Turm ist mit heißem Wasser gefüllt, eine Art riesige Thermoskanne.
6: Der Speicher ist ummantelt mit einer Wärmeisolierung, die einen halben Meter dick ist, also Mineralwolle, wie man sie so aus dem Hausbau auch kennt.
5: So gelingt es, die Temperatur des Wassers praktisch stabil zu halten. Noch vor etwa einem Jahr wurde an dem Speicher gearbeitet. Inzwischen ist er bis oben hin gefüllt. Etwa 200.000 Badewannen passen rein. Die Wärme, die hier gespeichert wird, kommt zum Beispiel von Müllverbrennungsanlagen oder als Abwärme aus der Industrie. Nicht immer wird das heiße Wasser

0: genau dann geliefert, wenn es gebraucht wird. Deshalb der Speicher.
1: Das ist so ähnlich, wie wenn Sie eine Photovoltaikanlage auf dem Dach haben und mittags die Sonne stark scheint, Sie aber gar keinen Verbrauch haben. Dann kommt der Strom in die Batterie und abends, wenn die Sonne nicht mehr scheint, nutzen Sie den klimaneutral produzierten Strom aus der Batterie. Genauso ist das Prinzip hier beim Wärmespeicher.
0: Die Kunden des Unternehmens sind vor allem Haushalte, die ans Gelsenkirchener Fernwärmenetz angeschlossen sind und so ihre Wohnungen heizen. Heißes Wasser wird zu den Haushalten geschickt und kommt abgekühlt wieder zurück.
2: Sollten an einem Wochenende andere Fernwärmequellen nicht zur Verfügung stehen, reicht der Wärmeinhalt des Fernwärmespeichers aus, um 17.000 Haushalte ein Wochenende lang mit Wärme zu versorgen.
0: Neben dem Speicher steht dieser Öltank. Das klimaschädliche Öl wollen sie hier so selten wie möglich einsetzen, um das Wasser aufzuheizen. Manchmal sei es aber notwendig, wenn die anderen Energiequellen gerade nicht ausreichen.
2: Der Ölkessel läuft auch wirklich nur vielleicht 40 bis 100 Betriebsstunden pro Jahr. Und dann auch nur, wenn es wirklich sehr kalt ist und wir die Kunden nicht anders versorgen könnten.
0: Der Gelsenkirchener Großwärmespeicher ist nun einer der größten in Deutschland. Im Zuge der Energiewende dürften noch einige folgen, glauben die Betreiber des Wärmespeichers, damit im Winter möglichst klimafreundlich geheizt werden kann.
3: Guten Tag, hier ist die Tagesschau in 100 Sekunden. Zukunft des Abkommens zwischen USA und Iran ungewiss. Washington fordert Medienberichten zufolge noch heute ein Bekenntnis Teherans zu einer freien Schifffahrt in der Straße von Hormus. US-Präsident Trump erklärte sich grundsätzlich offen für neue Gespräche. Er hatte diese Woche ein Ende der Waffenruhe im Irankrieg verkündet. Landesparteitag der AfD Sachsen-Anhalt in Magdeburg. Die Partei hat ein 100-Tage-Programm vorgestellt für den Fall einer Regierungsübernahme nach der Wahl im September. Zentrale Punkte sind eine Arbeitspflicht für Asylbewerber und neue Abschiebehaftplätze. Die AfD wird in Sachsen-Anhalt als gesichert rechtsextremistisch eingestuft. Belgien plant Straßenmaut für Autos bis 3,5 Tonnen. Sie soll ab Mai nächsten Jahres auch für Fahrzeuge aus dem Ausland gelten und bis zu 125 Euro jährlich betragen. Über die Maut soll die Instandhaltung der Straßen mitfinanziert werden. Dem Entwurf müssen noch europäische Behörden final zustimmen. Sabotageverdacht nach Böschungsbrand an Bahnstrecke Köln-Düsseldorf. Auf einer Internetplattform ist ein Bekennerschreiben einer linksextremen Gruppe aufgetaucht. Darin erklärt sie, das Feuer in einem Kabelschacht gelegt zu haben. Der Streckenabschnitt ist seit gestern gesperrt. Es kommt zu Umleitungen und Verspätungen. Geiselnahme in Berlin beendet. Nach mehr als 11 Stunden wurde der Täter mit einem Elektroschocker überwältigt und die Geisel befreit. Ein Mann hatte gestern Abend in einem Supermarkt im Stadtteil Marienfelde eine Mitarbeiterin in seine Gewalt gebracht. Die Hintergründe der Tat sind unklar. Das Wetter. Heute anfangs im Nordwesten gebietsweise Hochnebel, sonst meist sonniges Sommerwetter. Im Osten zum Teil wolkiger, nur vereinzelt Schauer. Verbreitet sehr warm bis heiß mit bis zu 36 Grad. Auf den ostfriesischen Inseln nur 22 Grad. Weiter geht es hier bei Tagesschau 24 mit Plus Minus. Um 16 Uhr melden wir uns wieder mit Nachrichten. Dann begrüßt Sie an dieser Stelle meine Kollegin Kirsten Gerhardt. Bleibt mir nur noch, mich zu verabschieden. Auf Wiedersehen.

0: Guten Abend zu Plus Minus, Ihrem Wirtschaftsmagazin hier im Ersten. Und es ist lange her, dass wir über so eine große Sache berichten mussten. Bei VW stehen Werksschließungen im Raum, die übertreffen sogar die Dimension von Opel, damals in Bochum. Jetzt geht es um 100.000 Jobs an 4 VW-Standorten. Die ganze Zulieferindustrie noch nicht mal mitgerechnet. Morgen entscheidet der Aufsichtsrat, wie es weitergehen soll. Und für ein Werk, eine Stadt und damit für eine ganze Region sieht es besonders schlecht aus.
1: In ihrem Laden im Zentrum von Zwickau verkauft Anja Kehle Volkskunst aus dem Erzgebirge. Viele ihrer Kunden arbeiten bei VW. Die offenbar erwogene Schließung des Werks wird auch zu ihrem Problem. Schon jetzt.
2: Die gedrückte Stimmung der Menschen. Das ist wirklich spürbar derzeit, dass sie ruhiger geworden sind, das Kaufverhalten nachlässt.
1: Wie ihr geht es vielen Gewerbetreibenden der Stadt. Stefan Roth verkauft Zigarren, ein Luxusprodukt. Daran wird in schlechten Zeiten zuerst gespart. Die könnten auch bald in Zwickau anbrechen.
3: Das ist eine Riesenkatastrophe. Da hängt für die Region natürlich immens viel dran. Auch gerade was Gastronomie angeht und natürlich Einzelhandel bei uns.
1: Vor anderthalb Wochen sickert der Entwurf eines Sparprogramms bei Volkswagen durch. Darin ein Stellenabbau von 100.000 Mitarbeitern und die Schließung von 4 Werken in Emden, Hannover, Neckarsulm und Zwickau. Die Konzernspitze hat nichts davon dementiert und es damit geschafft, ganze Regionen in Angst zu versetzen.
4: Wenn VW hustet, dann hat Zwickau einen Schnupfen. Das war schon immer so.
5: Wo sollen die Leute dann unterkommen? Gibt da bestimmt ja auch wenig Alternativen.
6: Die jungen Leute werden alle wegziehen, weil sie keine Arbeit haben. Und das ist sehr schade.
1: Auch die Belegschaften sind akut verunsichert. Erste Proteste in Zwickau 3 Tage nach Bekanntwerden der Pläne. Dass es kriselt bei VW, war vielen bewusst. Vor 7 Jahren war der weltweite Absatz des Konzerns noch auf 11 Millionen Autos geklettert. Seit der Pandemie dümpelt er dahin. Zuletzt bei weniger als 9 Millionen. Minus 18% im Vergleich zum Rekordjahr. Von einer ernsten Lage spricht Autoexperte Frank Schwope.
7: Es sind vielfältige Ursachen. Natürlich die neuen Marktteilnehmer aus China, natürlich Probleme bei den deutschen Herstellern, die Entwicklungstrends, die Elektromobilität verschlafen haben. Natürlich auch der Fehler, dass in guten Jahren strukturelle Anpassungen vermieden wurden.
1: Die Folge, die Werke sind nicht mehr ausgelastet. In Zwickau wurde die Produktion von 3 auf 2 Schichten reduziert. André Rockstein ist seit 32 Jahren dabei. Wie viele Kollegen hat er sein Leben lang nur bei VW gearbeitet. Mittlerweile ist er im Betriebsrat.
8: Ich habe 2 Kinder und wenn ich mir jetzt vorstellen würde, hier in der Region gibt es keine Arbeit mehr und wir hätten Verhältnisse wie kurz nach der Wiedervereinigung, dass die einzige Möglichkeit ist, von hier wegzugehen, um eine halbwegs vernünftige Arbeit zu finden, Kinder zu haben, die man dann in Hamburg, Stuttgart, München, Berlin besuchen muss. Also das, so habe ich mir das irgendwie nicht vorgestellt. Ne?
1: Zwickau ist ein Traditionsstandort. Seit 1904 werden hier ununterbrochen Autos produziert. Zu DDR-Zeiten der legendäre Trabant. Nach der Wende kommt Bundeskanzler Helmut Kohl zur Grundsteinlegung eines neuen VW-Werks. Es ist ein Prestigeprojekt, damit der Osten nicht komplett industriell ausblutet. Die Ansiedlung wird zum Erfolg. Die Autobranche erbringt heute 40% der Wirtschaftsleistung der Region. Jahrzehntelang hat das Zwickauer Werk den Konzern gestärkt. IHK-Chef Max Jankowski kritisiert, wie die Belegschaft nun von den Schließungsplänen erfahren hat.
9: Und so geht man nicht mit den Menschen um. Ja? Und das haben wir schon so oft moniert. Wir haben schon so oft gesagt, wir brauchen da eine klare Kommunikation. Eine Kommunikation, die auch respektiert, dass die Mitarbeiterinnen und Mitarbeiter Angst haben, ja? Zukunftsängste haben. Ja? Hier geht es ja nicht um irgendwas, ja? Hier geht es um einen Hauptwirtschaftszweig für die Region.
1: Die Krise bei VW ist längst auf die Zulieferer übergesprungen. Weitere 20.000 Menschen arbeiten hier. Dirk Vogel vom Branchenverband beschreibt die derzeitige Stimmung als unterirdisch.
10: Die direkt ans Werk liefern, die sind darauf ausgelegt, genau die Komponenten zu liefern, die also ein Fahrzeug hier braucht. Egal, ob das jetzt ein Stoßfänger ist oder was auch immer. Das heißt, die können nicht so ohne weiteres woanders hinliefern.
1: Ein Dilemma für viele Betriebe. VW hat die Produktion in Zwickau bereits reduziert. Das setzt auch die Zulieferer unter Druck, rentabel zu bleiben.
10: Wir haben viele Jahre versucht, in andere Industrien auszuweichen, die Fahrradindustrie oder viele wollen jetzt auch in die Medizintechnik oder in die Verteidigungsbranche. Die sind in aller Regel aber mit wesentlich weniger Stückzahlen und auch mit anderen Technologien versehen. Das heißt, das funktioniert gar nicht so einfach. Nur weil ich heute ein Blechteil herstelle, kann ich morgen keinen Panzer bauen.
1: Die komplette Schließung eines großen Autowerks, zum letzten Mal gab es das bei Opel in Bochum. 2004 war das Werk mit 9000 Mitarbeitern etwa so groß wie Zwickau heute. 10 Jahre lang kämpfte die Belegschaft gegen die Schließung. Dann zog General Motors sie durch. Der letzte Betriebsratschef, Rainer Einenkel, erinnert sich gut an das Schicksal vieler Mitarbeiter.
11: Für die gab es weder eine Transfergesellschaft noch eine Abfindung. Und für die sah es teilweise sehr übel aus, was mit denen geschehen ist. Und ich glaube, von denen sind sehr viele dann auch beim Arbeitsamt gelandet und mit Sicherheit auch unter sehr, sehr schlechten Konditionen da wieder

0: rausgekommen.
1: Aus dem ehemaligen Verwaltungsgebäude ist das O-Werk geworden, ein Sitz für Start-ups. Auch DHL hat sich angesiedelt. Bochum ist eine Industriemetropole im Ruhrgebiet. Das hat den damals entlassenen Mitarbeitern die Arbeitssuche etwas erleichtert. In Zwickau aber gibt es kaum andere Arbeitgeber für entlassene VW-Werker.
0: Ganz bösartige, drastische Auswirkungen kommen auf die Belegschaften zu. Und ich glaube, da kann man sehr gut nachvollziehen, was bei den Menschen abgeht, der möglicherweise auch einen Kredit aufgenommen hat, der irgendwie irgendwas abzahlen muss.
1: Aus bitterer Erfahrung von damals hat Rainer Einenkel einen Rat an die Kollegen bei VW.
0: Das Wichtigste ist, dass die Belegschaften sich nicht gegeneinander ausspielen lassen. Auch das haben wir ja hier erlebt, dass das Opel und General Motors immer wieder versucht hatte. Und hatte versucht, den Werken zu erzählen, dass man selber erhalten bliebe, wenn man denn besser würde als wie die anderen Standorte. Dass das nicht funktioniert, haben wir ja miterlebt.
1: Zurück in Zwickau. VW hat das Werk für 1,2 Milliarden Euro auf die Produktion von E-Autos umgerüstet, als sogenanntes Leitwerk. Es ist heute das modernste deutsche Werk im Konzern. Sachsens Ministerpräsident Michael Kretschmer ist sichtlich sauer über die Schließungsgerüchte.
2: Ich sehe die Zusage, die dort gegeben worden ist, das Leitwerk der Elektromobilität. Und das ist auf jeden Fall sicher. An diese Zusagen hält sich das Unternehmen gerade nicht. Der zentrale Markenkern der Bundesrepublik Deutschland ist dieses Unternehmen. Und wenn das sich so runterfährt, wie es sich jetzt andeutet, dann ist das ein ganz, ganz schlechtes Zeichen für den Wirtschaftsstandort Deutschland.
1: Morgen will der Aufsichtsrat in Wolfsburg über die Werksschließungen beraten. Aus dem Konzern heißt es, es werde noch keine Entscheidung geben. VW-Chef Oliver Blume lehnt ein Interview vorher ab. Auch Bundeswirtschaftsministerin Katharina Reiche schweigt. Schriftlich erhalten wir nur ein floskelhaftes Bekenntnis zu einem Wirtschaftswachstum. Durch massiven Bürokratierückbau im Wege der Abschaffung von Berichts- und Dokumentationspflichten, Flexibilisierungen im Arbeitsmarkt und eine gezielte Förderung von Zukunftsbranchen, einschließlich dem Automobilsektor. Eine vage Erklärung, die in Zwickau auf Kritik stößt.
3: Es ist kein Nebenkriegsschauplatz, was mit Volkswagen passiert. Das kann man nicht auf die leichte Schulter nehmen. Das muss auch mit der Spitzenpolitik, gerade mit Reiche und Merz, flankiert werden. Man braucht da Kommentare, man braucht da Bekenntnis und man muss sich in diese Debatten einmischen.
1: Für die durchgesickerten Pläne für Werksschließungen vermutet Experte Frank Schwope ohnehin andere Motive.
4: Ich glaube, man kann davon ausgehen, dass keine vier Werke geschlossen werden. Aber es geht wahrscheinlich darum, die Arbeitnehmer unter Druck zu setzen und bei Kompromissen weitere tausende Arbeitsplätze zu streichen.
1: Bei VW werden womöglich noch größere Einschnitte vorbereitet. Dafür, so der Verdacht der Betroffenen, verunsichert das Management die Beschäftigten und versetzt ganze Regionen in Existenzangst.
5: Und ein Argument gegen den Standort Deutschland lautet immer wieder, wir sind zu teuer und zu kompliziert. Dieser Vorwurf zieht sich durch bis zu so einer Basissache wie dem Führerschein. Den macht man nicht mehr ebenso. Mit Fahrstunden, Theorie und Prüfungen landet man mittlerweile schnell bei 4.000 Euro und mehr. Das können sich viele 18-Jährige gar nicht mehr leisten. Aber wieso ist denn das bei uns so teuer? Und bei unseren Nachbarn kostet es nicht mal die Hälfte. Sollten wir es wie hier in Frankreich machen? Da dürfen schon 15-Jährige ohne Führerschein, aber mit Elternbegleitung im Straßenverkehr üben. Was kann sich die Bundesregierung abgucken? Und mit welcher Unterstützung kommen junge Leute ohne dickes Sparkonto auch heute schon an den Führerschein?
1: Wir sind im Metallbaubetrieb Graf im sächsischen Meißen. Azubine Jessica Köhler steht seit 6 Uhr früh an der Werkbank. Punkt 10 Uhr lässt sie alles stehen und liegen, denn die Fahrschule fährt vor. Jessica macht den Führerschein auf Kosten der Firma.
6: Bei 4.000 Euro, das ist ja dann schon noch mal eine ganz schöne große Summe für einen Führerschein. Es ist schon schwer, so das alleine hinzubekommen.
1: So ist es auch bei Nils Walter. Das Lehrlingsgehalt reicht gerade so für seine Miete. Unterstützung von zu Hause gibt es nicht.
7: Bei mir ist halt das Problem, dass meine Mutter alleinerziehend ist mit 3 kleinen Geschwistern. Also ich müsste das dann für mich selber stemmen und ich kann es selber auch nicht mit dem Lehrlingsgehalt.
1: In einer Metallbaufirma ist der Führerschein Pflicht, denn die Mitarbeiter sind deutschlandweit auf Montage. Geschäftsführer Kai Böhme wird für seine beiden Azubis am Ende 9.000 Euro Führerscheinkosten übernehmen.
8: Wir schlagen zwei Fliegen mit einer Klappe. Einmal tun wir den Jugendlichen natürlich unheimlichen Gefallen, weil Führerschein ist hier in unserer Region noch unbedingt notwendig. Und natürlich für uns sind die dann wertvolle Mitarbeiter, qualifizierte wertvolle Mitarbeiter. 3,5 Jahre gelernt, Führerschein gemacht, los geht's.
1: Was in Meißen passiert, ist kein Einzelfall. Immer weniger Menschen in Deutschland machen ihren Führerschein unter 20 Jahren. Hauptgrund für diesen Trend: der Führerschein wird immer teurer. Lag er vor 10 Jahren noch bei durchschnittlich 2.100 Euro, sind es heute 3.750 Euro. Selbst inflationsbereinigt kostet der Führerschein heute rund 40% mehr als vor 10 Jahren. Die Botschaft ist in Berlin angekommen. Der Bundesverkehrsminister hat die Reform des Führerscheinerwerbs zur Chefsache erklärt.
9: Der erste Impuls war, dass es zu teuer geworden ist. Also schauen wir, was können wir bei uns vereinfachen, entschlacken und damit auch preiswerter machen. Anderswo geht es günstiger.
1: Ein Beispiel ist Frankreich. Hier kostet der Führerschein im Durchschnitt 2.000 Euro. Wir sind im 17. Arrondissement im Nordwesten von Paris. Die 17-jährige Camille fährt ohne Führerschein. Auf dem Beifahrersitz ihr Vater Emmanuel.
10: Für mich hat das Fahren mit meinen Eltern mir viel mehr Vertrauen in meine eigenen Fahrfähigkeiten gegeben. Ich habe dabei viele Situationen erlebt, die mich besser darauf vorbereitet haben, später allein zu fahren.
1: Was in Deutschland undenkbar ist, gehört in Frankreich schon seit 1989 zum Alltag. Das sogenannte Conduit accompagné, also das begleitete Fahren ohne Führerschein. Ein rotes Tuch für Jürgen Kopp. Er ist Vorsitzender der Bundesvereinigung der Fahrlehrerverbände.
11: Ich kann auch sagen, ich bin ein guter Koch, aber ich werde es wahrscheinlich nicht so hinbringen, wie es der Profi macht. Und ähnlich ist es ja hier auch. Und das ist nicht böse oder irgendwie abwertend gemeint. Derjenige kann nur sein Wissen und seine Angewohnheiten weitergeben.
1: Schon ab 15 Jahren und nach 20 Pflichtstunden mit einem Profilehrer dürfen die französischen Fahrschüler mit einer erfahrenen Person Autofahren üben. Dafür schließt der Begleitfahrer eine zusätzliche Haftpflichtversicherung ab.
12: Im Grunde wollen Eltern, wenn sie ihre Kinder begleiten, ihnen die Fähigkeit vermitteln, sicher zu fahren, also ihr Leben nicht zu gefährden. Deshalb sind Eltern möglicherweise sogar noch stärker auf Sicherheit bedacht als professionelle Fahrlehrer.
1: Und tatsächlich, die Erfolgsquote bei der Führerscheinprüfung liegt in Deutschland wie in Frankreich bei etwa 60%, steigt aber bei begleitetem Fahren in Frankreich auf bis zu 75%. Außerdem kostet begleitetes Fahren nichts außer Zeit. Die Fahrpraxis, die hier gesammelt wird, wäre in einer deutschen Fahrschule unbezahlbar. Und noch etwas macht den Führerschein in Frankreich günstiger: der Einsatz von Fahrsimulatoren.
10: Ich finde, der Simulator ist eine gute Möglichkeit, um mit dem Fahren zu beginnen. Besonders wenn man wegen der Pedale nervös ist. Man lernt das Schalten, das Bremsen, das Gas geben und wie das Auto reagiert, wenn man lenkt. Es ist also eine gute Methode für den Anfang.
1: Kann der Simulator praktische Fahrstunden mit einem professionellen Fahrlehrer ersetzen, so wie in Frankreich? Ganz klar nein, sagen die deutschen Fahrlehrer.
11: Was lerne ich auf dem Simulator? Sehr gut für Motorik. Lenkung, Kupplung, Bremse, Gas. Aber wir können keine Gefahrsituationen simulieren.
1: Und noch etwas will die Führerscheinreform radikal ändern. Den Theorieunterricht. Einmal die Woche zum gleichen Ort gehen zu müssen, um Theorie zu pauken. Für eine französische Fahrschülerin wie Marina Tissot ist das undenkbar. Auf die Theorieprüfung hat sie sich ausschließlich online vorbereitet.
10: Der Theorieteil ist super einfach organisiert und günstig. Die Prüfung kostet nur 30 Euro. Wenn du willst, kannst du sie täglich machen.
9: Ich glaube, es gibt Lerntypen, die wollen weiterhin einen Unterricht in Präsenz haben. Aber es gibt auch genug Lerntypen, die sagen, ich kann mir das selbst aneignen. Und es wird es am Ende auch günstiger machen.
1: Mehr Online-Theorie, begleitetes Fahren, Fahrsimulation statt teure Praxisstunden. All das will der Bundesminister aus Frankreich übernehmen. Außerdem würde seine Führerscheinreform auch deutlich die Sonderfahrten begrenzen. Statt 12 soll es nur noch 3 geben. In Frankreich geht man noch viel weiter. Hier hat man den Fahrschulmarkt vor 10 Jahren komplett geöffnet. Auch für reine Online-Fahrschulen. Die ganze Verwaltung wird über eine App abgewickelt. Marina Tissot bucht sich einfach freiberufliche Fahrlehrer, egal wann und wo in ganz Frankreich.
10: Es ist wie bei Airbnb oder Uber. Du gehst einfach ins System und klickst auf die Karte nach dem Motto, wer ist hier in meiner Nähe? Wer sind die Fahrlehrer? Und dann zeigen sie dir 50 oder 100 Lehrer und deren Autos.
1: Marina Tissot wird für den Führerschein insgesamt, also Theorie und Praxis, nicht mehr als 1.000 Euro ausgeben. Undenkbar in Deutschland. Wir sind zu Besuch bei einer der größten französischen Online-Fahrschulen mit 20% Marktanteil. Deren Chef Philippe Massot versucht seit 5 Jahren, mit seinem Ausbildungsmodell in den deutschen Markt zu kommen.
12: Wir sind am deutschen Markt interessiert, weil wir sehen, dass er gerade zu teuer ist. Da wir ein günstigeres Angebot haben, sind wir überzeugt, dass unser System auch in Deutschland sehr gut funktionieren wird.
1: Das französische Online-Modell aber wird in Deutschland nicht kommen. Da sind sich Bundespolitik und deutsche Fahrlehrer ausnahmsweise einig. Bei der Führerscheinreform allerdings die Fronten verhärtet. Keine Kompromissbereitschaft beim Fahrlehrerverband zum Thema begleitetes Fahren, Simulatoren, Online-Theorie und weniger Sonderfahrten.
13: Eine Deregulierung in diesem Maße, dass man Ausbildungssysteme komplett wegnimmt, komplett verändert, das spricht einfach komplett gegen die Verkehrssicherheit.
1: Das scheint zu stimmen, denn unter jungen Fahrern bis 24 Jahren sterben pro 100.000 Menschen in Frankreich 10, in Deutschland nur 5. Das Risiko scheint also doppelt so hoch. Aber liegt das an der vermeintlich besseren Führerscheinausbildung in Deutschland? Offenbar nicht, denn die meisten Unfälle passieren in Frankreich auf Landstraßen, die zu schmal oder schlecht ausgebaut sind. Und das habe nichts mit der Qualität der Fahrausbildung zu tun.
9: Wir dürfen das Sicherheitsargument nicht als Totschlagargument nehmen, sonst verändern wir gar nichts mehr. Vieles von dem, was wir erleichtern, wo wir Optionen bieten, wo wir neue Möglichkeiten einräumen, funktioniert anderswo. Ich bin überzeugt davon, dass wir mit dieser Reform auch keine Einbußen bei der Sicherheit haben werden.
1: Und übrigens, es geht noch günstiger als in Deutschland und Frankreich. In Spanien kostet der Führerschein durchschnittlich 1.200 Euro, in Italien 950, in Polen 750 und in Ungarn nur 550 Euro. Zurück nach Meißen. Jessica hat gerade ihre Fahrstunde beendet. Der Chef hat gezahlt. Für ihn ist es dringend geboten, dass der Führerschein günstiger wird. Er sieht Einsparpotenziale, zum Beispiel begleitetes Fahren im geschützten Raum.
8: Bestimmte Dinge wie rückwärts fahren, entladen, beladen, Anhänger fahren, Anhänger üben. Viele Firmen haben Grundstücke, wo sie das auf ihrem eigenen Grundstück üben können. Vielleicht kann man solche Sachen auch entlasten und vielleicht kann man das auch in die Fahrschulausbildung einbringen.
1: Eine Führerscheinreform wird kommen, das steht fest. Minister Schnieder will noch in diesem Jahr eine Gesetzesvorlage in den Bundestag einbringen. Ein ehrgeiziger Plan, denn noch wehren sich die deutschen Fahrlehrer mit Händen und Füßen.
5: Standort Deutschland. Wer ist verantwortlich dafür, dass es hier läuft, dass es nicht läuft oder wieder besser läuft? Auch diese 4. Zumindest schaffen sie die Rahmenbedingungen und sie wollen zeigen, wir bauen um. Letzte Woche haben die Parteivorsitzenden der Regierungskoalition ihre Reformpläne vorgestellt. Dabei geht es nicht nur um die Steuerreform oder Krankschreibungsregeln. Hier, auch das große Monster Bürokratie soll angegangen werden. Die Frage ist nur, wie heftig? Mit der Kettensäge oder mit einer kleinen Schere? Unternehmen sollen entlastet werden durch weniger Dokumentations- und Berichtspflichten, wie es im wunderbaren Bürokratendeutsch heißt. Und auf Normaldeutsch, was bringt's wirklich?
14: Seit 120 Jahren stellt die Familie von Gerald Rosner in Apolda in Thüringen Strickwaren her. Ein Produkt, das sich gut verkauft, ist ein robuster Seemannspullover. Im Grunde eine einfache Sache. Doch bis der Pulli in den Verkauf gehen kann, sind, so Rosner, erdrückend viele Vorschriften zu beachten.
15: Die Liste ist so lang, dass ich sie mir aufgeschrieben habe, weil man die Gesetze sich sonst gar nicht merken kann. Da ist die REACH-Verordnung, da ist die Textilkennzeichnungsverordnung, da ist das Produktsicherheitsgesetz, da ist die erweiterte Herstellerverantwortung, da ist das Lieferketten-Sorgfaltspflichtengesetz, da ist das Vernichtungsverbot für Textilien, da ist die Abfallrahmenrichtlinie, da ist der digitale Produktpass. Und die Liste wird ja immer länger.
14: All diese Vorschriften zu kennen und zu beachten, ist nicht nur ein Heidenaufwand. Das schlägt sich auch auf die Preise nieder. Mit der Folge, dass die heimischen Textilbetriebe kaum noch eine Chance haben,

0: gegen Anbieter aus Fernost. In den vergangenen 35 Jahren hat Gerald Rosner erlebt, wie das Dickicht an Vorschriften immer dichter wurde.
1: Als ich angefangen habe, 1990, hatte ich das BGB. Das war ein Gesetzbuch. Heute muss der Geschäftsführer 5000 Gesetze kennen und beachten. Kein Mensch wird die wirklich kennen und beachten. Das ist die Entwicklung von 35 Jahren.
0: Es ist ein seit Jahren bekannter Befund. Bürokratie wirkt als gravierende Wachstumsbremse. Sie verhindert, dass neue Arbeitsplätze entstehen und kostet die deutsche Wirtschaft Milliarden.
2: Eine IFO-Studie zeigt, dass die Kosten der Bürokratie in Deutschland bei so 150 Milliarden Euro pro Jahr liegen. Das ist also gewaltig. Es hat auch Nachteile in der Wertschöpfung. Also die Schätzung ist da, dass wir ungefähr 4,6%, also 4 bis 5% mehr Sozialprodukt haben könnten, wenn wir die Bürokratie auf dem Level von Schweden hätten, statt auf unserem hohen deutschen Niveau.
0: Mit dem am vergangenen Donnerstag vorgestellten Reformprogramm will die Bundesregierung auch der Bürokratie an den Kragen. Es ist der wiederholte Versuch, ein besonders hartnäckiges Problem in Angriff zu nehmen. Ein Punkt im Reformprogramm zum Bürokratierückbau hat mit Prüfplaketten wie diesen zu tun. Diese Aufkleber finden sich auf allen sogenannten ortsveränderlichen elektrischen Betriebsmitteln. In der Strickmanufaktur von Gerald Rosner gibt es jede Menge davon.
1: Was bei uns sehr anstrengend ist, das ist, dass wir alle 2 Jahre jede Steckdose, jede Maschine, jede Verlängerungsschnur überprüfen lassen müssen. Das ist für so einen Betrieb, wo im Prinzip mechanisch mit den Geräten nichts passiert, völlig überzogen. Im Prinzip an jeder Maschine muss so ein Ding dran sein. Selbst hier beim Lüfter der Mitarbeiterin muss so ein Aufkleber drauf sein.
0: Diese Prüfpflicht soll jetzt überarbeitet und vereinfacht werden, so die Ankündigung der Bundesregierung im Reformpaket.
1: Wenn das wegfallen würde, würden wir uns den Aufwand sparen. Hätte der Elektriker Zeit für andere Dinge, Handwerker sind ja sowieso knapp. Und wir würden das Geld sparen und könnten damit unsere Produkte preiswerter anbieten.
0: Noch ist aber nicht entschieden, wie die Änderungen genau aussehen sollen. Und die Bürokratie lähmt die Firmen in vielen Bereichen. Die Firma Henke aus Thüringen ist ein typisches mittelständisches Unternehmen. 100 Beschäftigte stellen hier spezielle Kunststoffkomponenten her. Geschäftsführer Thorsten Herrmann kann zig Beispiele für Bürokratie in seinem Betrieb aufzählen. Es geht los mit der Brandschutzordnung.
3: Also haben wir hier jetzt zum Beispiel schon mal ein 11-seitiges Dokument. Das ist dann noch überschaubar, auch dünn. Aber wir haben natürlich auch eine Vielzahl von Betriebsanweisungen. Den Umgang mit Handmessern, den Umgang mit Druckluftwerkzeugen, den Umgang mit Lastaufnahmemitteln, sogenannten Kranen. Und das setzt sich dann fort. Wir haben ja alles Facharbeiter. Man könnte ja meinen, keiner wüsste von dem, was er tut, Bescheid. Deshalb gibt es noch mal all diese Betriebsanweisungen. Und die müssen natürlich vor allen Dingen auch ständig aktuell gehalten werden.
0: Es geht weiter mit jeder Menge Prüfpflichten, etwa für die Rolltore, für die Regale und die Leitern. Alles muss dokumentiert werden. Außerdem ist der Betrieb verpflichtet, sogenannte betriebliche Beauftragte zu benennen und regelmäßig zu schulen, zum Beispiel für den Brandschutz. Immerhin hier will die Bundesregierung mit dem Reformpaket nun eingreifen und die Bestellpflicht für betrieblich Beauftragte zumindest teilweise abschaffen. Ein richtiger Schritt, findet Thorsten Herrmann. Der Kern der Bürokratie werde damit allerdings nicht angegangen.
3: Es wird ja nur von Entlastung der Bundesgesetze gesprochen. Ein Großteil unserer Belastung heute kommt aber aus der Europäischen Union.
0: Zum Beispiel die EU-Dokumentationspflicht für bestimmte Vorprodukte. Selbst ein winziges Bauteil kann dadurch viel Bürokratie verursachen.
3: Allein dieses kleine Bauteil, was für einen Sensor am Ende bestimmt ist, besteht aus Kunststoff, besteht aus einer Metallwelle und vor allen Dingen aus einem Magneten. Wir müssen bei den Herstellern die Zusammensetzung dieser Metallwelle oder dieses Magneten aus China anfragen und müssen dann das alles aufführen. Und das ist für uns als mittelständisches Unternehmen, wo das auf 1, 2 Personen lastet, ein riesiger Aufwand.
0: Die Regierung sieht ihr Programm indes als großen Wurf. Alle Nicht-EU-Berichtspflichten sollen pauschal aufgehoben werden. Kanzler Merz schob allerdings schon gleich eine Einschränkung hinterher.
4: Wenn ein Ministerium Berichtspflichten erhalten will, muss es das neu begründen und um die Fortführung der alten Berichtspflichten kämpfen.
0: Eine Idee, die noch verwirrende Folgen haben könnte.
2: Es besteht die Gefahr, dass alle, die so eine Regel mal toll fanden, die dafür gesorgt haben, dass sie eingeführt wurden, jetzt auch wieder dafür sorgen, dass sie eingeführt wird, selbst wenn nur ein sehr kleiner Kreis davon profitiert. Und es wird sehr, sehr, sehr schwer sein, da klarzumachen, was nötig ist und was wirklich dringend wegfallen muss.
0: Tanja Turki ist Landwirtin im Vogtland in Sachsen. Sie bewirtschaftet 27 Hektar, hält Pferde und Kühe. Ein Mini-Hof. Jedes Tier hat einen Namen.
5: Na ihr? Gretchen.
0: Die 33-Jährige sieht insbesondere die Landwirtschaft erdrückt von Vorschriften und Formularen. Kleine Betriebe hätten es besonders schwer, die Anforderungen in den Griff zu kriegen. Dass sich daran mit dem Reformpaket etwas ändern könnte, bezweifelt sie.
5: Wenn das wirklich so wäre, ja, na klar, wäre das der Traum schlechthin. Aber durch diesen Satz, die Ministerien dürfen weiterhin entscheiden, hat sich in meinen Augen der Traum dann schon wieder erledigt. Weil in so einem Ministerium setzt sich doch keiner den Hut auf und sagt, ach nee, wir verzichten doch da drauf, weil das brauchen wir gar nicht. Weil was ist, wenn irgendwas ist und dann haben wir es nicht vorliegen? Und die sägen ja dann quasi an ihrem eigenen Stuhl. Ja, wenn das alles wegfällt, zu bearbeiten, zu kontrollieren, zu machen und zu tun, wer braucht denn dann diesen riesen Verwaltungsapparat noch, den wir hier in Deutschland haben?
0: Letzte Station, Breitungen in Thüringen. Ein Werk für Leuchtstoffe. Geschäftsführer Eisenberg zeigt uns die Öfen, in denen hochwertiges Leuchtstoffpulver entsteht, zum Beispiel für Displays. Hightech aus der Provinz. Und ein Produkt, das weltweit vermarktet wird. Das sei harter Wettbewerb. Die Reformen zum Bürokratierückbau würden da viel zu kurz greifen.
4: Diese Überregulierung, die man hier in Deutschland und Europa feststellen kann, haben unsere Wettbewerber, haben unsere Kunden in Asien nicht. Und das Ergebnis wird sein, dass sich immer mehr deutsche Industriefirmen Richtung Asien orientieren werden.
0: Die Vorhaben zum Bürokratierückbau im aktuellen Reformprogramm könnten nur ein erster Schritt sein. So sehen es führende Ökonomen. Für einen spürbaren Aufschwung der Wirtschaft reichen die Pläne noch nicht.
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Willkommen zu Tagesschau 24, dem Nachrichtensender der ARD. Die USA fordern von Iran eine feste Zusage für eine Öffnung der Straße von Hormus. Wie US-Medien berichten, solle Teheran noch heute zusichern, dass Schiffe die Meerenge wieder frei und sicher passieren können. US-Präsident Trump erklärte, er habe 9 Gesprächen zugestimmt. Darum habe Iran gebeten. Zuletzt hatte es wieder gegenseitige Angriffe gegeben. Das Rahmenabkommen, das als Basis für Friedensgespräche dienen sollte, ist laut Trump beendet. Nach einer hitzigen Diskussion haben Bundestag und Bundesrat gestern das umstrittene Sparpaket für die Krankenkassen beschlossen. Doch die Kritik daran ebbt nicht ab. Die Kommunen befürchten zusätzliche finanzielle Belastungen für Städte und Kreise. Schon heute müssten sie Milliarden aufbringen, um ihre Kliniken vor der Insolvenz zu bewahren, sagte der Präsident des Landkreistages Brötel der Funke Mediengruppe. Auch beim Rettungsdienst drohe flächendeckend eine merklich schlechtere Versorgung. Bayerns Ministerpräsident Söder hat sich in einem Interview überzeugt gezeigt, dass Minijobs nicht abgeschafft werden. Der Augsburger Allgemeinen sagte er, eine Abschaffung wäre falsch und würde Branchen wie Gastronomie oder Landwirtschaft schwer schaden. Die Minijobs bleiben, so Söder, wörtlich. Gestern hatten mehrere Wirtschaftsverbände in einem Brandbrief an die Bundesregierung vor den Folgen einer Abschaffung gewarnt. Der Vorschlag, den

0: Pkw-Maut einführen. Darauf haben sich die drei belgischen Regionen Flandern, Wallonien und Brüssel geeinigt. Die Maut soll für Autos bis 3,5 Tonnen gelten und sowohl inländische als auch ausländische Fahrzeuge betreffen. Die jährlichen Kosten sind von 90 Euro für E-Autos bis zu 125 Euro für alte Verbrenner geplant. Außerdem solle es Kurzzeittarife von einem Tag bis zu 2 Monaten geben. Dem Entwurf müssen noch die europäischen Behörden final zustimmen. Im Süden Spaniens kämpfen hunderte Feuerwehrleute weiterhin gegen verheerende Waldbrände. Auch die Suche nach Vermissten geht weiter. Mindestens 12 Menschen kamen ums Leben. Für heute versprechen sich die Behörden aufgrund des Wetters und der Brandlage bessere Bedingungen für die Löscharbeiten. Das Feuer in der Region Andalusien war am Donnerstag ausgebrochen, vermutlich weil eine Stromleitung herabgefallen war. Mit dem Ort Srebrenica im Osten von Bosnien und Herzegowina sind historische Gräueltaten verbunden. Ab dem 11. Juli 1995 ermordeten dort bosnisch-serbische Soldaten in wenigen Tagen mehr als 8000 muslimische Jungen und Männer. Vor 2 Jahren beschlossen die Vereinten Nationen, den 11. Juli zum Gedenktag für die Opfer des Völkermordes zu erklären. Tausende Menschen sind heute nach Srebrenica gekommen, um an die Opfer zu erinnern und zu trauern.
1: Anis Alic war 1 Jahr alt, als sein Vater Ramo ermordet wurde. Seine Knochen wurden in einem Massengrab gefunden. Jetzt liegen sie in diesem Sarg. Heute werden sie beerdigt. Sie haben auch meine Großeltern getötet, meinen Vater, seinen Bruder, 3 Cousins, noch einen Onkel, noch einen Cousin, viele aus meiner Familie. Während des Bosnienkrieges Anfang der 90er Jahre fliehen Zehntausende bosnische Muslime in die Kleinstadt Srebrenica. Sie ist zu diesem Zeitpunkt eine von den Vereinten Nationen eingerichtete Schutzzone. Doch die UN-Blauhelme schützen die Menschen nicht. Am 11. Juli 1995 nehmen die Truppen der bosnischen Serben unter General Ratko Mladic die Stadt ein, trennen Frauen und Kinder von Männern und Jungen. Was mit diesen Männern passiert, wird als das schwerste Kriegsverbrechen in Europa seit dem Zweiten Weltkrieg in die Geschichte eingehen. Dieses Video, aufgenommen von den Tätern, zeigt 6 Bosniaken, die gleich erschossen werden sollen. Inzwischen sind die Namen von mehr als 8000 Opfern bekannt. Solange wir am Leben sind, werden wir davon unseren Kindern erzählen, damit sie das ihren Kindern weitererzählen können. Denn das darf man nicht vergessen. Der 11. Juli ist der Tag, an dem sie hier jedes Jahr um ihre ermordeten Angehörigen trauern. Bis heute werden immer noch Knochen gefunden. Diese 10 Särge werden nun beigesetzt. Ihren Vater, Schwiegervater und Opa hat Familie Alic nie wirklich kennengelernt. Nun haben sie zumindest einen Ort, um an ihn zu denken.
0: Sinkende Geburtenraten könnten selbst im bevölkerungsreichsten Land der Welt zum Problem werden. In Indien bekommen Frauen immer weniger Kinder. Das Land muss sich auf eine alternde Gesellschaft einstellen. Immer öfter passen Kinder nicht zu Lebensentwürfen. Viele Familien haben zu wenig Geld. In den 60er Jahren bekamen Frauen in Indien im Schnitt noch knapp 6 Kinder. Heute sind es nur noch 1,9.
2: Die 31-jährige Niti und ihr Partner Amrit wollen keine Kinder. Eine bewusste Entscheidung und in Indien, im bevölkerungsreichsten Land der Welt, längst kein Einzelfall mehr. Ich mag Kinder, aber ich will nicht diese Verantwortung übernehmen. Also für ein ganz neues Leben und einen anderen Menschen. Und natürlich spielt auch meine Karriere eine Rolle. Lange galt Indien als Symbol für Überbevölkerung. Doch seit Jahren sinkt die Geburtenrate deutlich. Frauen bekommen heute im Schnitt nur noch 1,9 Kinder und damit weniger als nötig wären, um die Bevölkerung auf dem Subkontinent langfristig stabil zu halten, sagen unabhängige Experten. Frauen sind eigenständiger und haben jetzt mehr Entscheidungsspielraum. Ihre Vorstellungen haben sich verändert. Mädchen gehen länger zur Schule und heiraten auch später. So wie auch Niti. Nachwuchs kommt für das Paar auch aus finanziellen Gründen nicht in Frage. Experten erwarten, dass sich der Anteil älterer Menschen bis 2051 verdoppelt. Die Folge: Es fehlen Arbeitskräfte. Einige Bundesstaaten setzen deshalb bereits auf Geburtenprämien. Unter Fachleuten ist das umstritten. Indiens Bevölkerung ist nicht in Gefahr. Der Rückgang verläuft langsam und stabil. Es geschieht nicht plötzlich.

0: Sie fordert, die Regierung müsse stattdessen Frauen und Familien besser unterstützen. Noch ist Indien vom demografischen Knick weit entfernt. Bis 2040 dürfte die Bevölkerung auf mehr als 1,6 Milliarden Menschen steigen.
1: Die USA und der Iran unternehmen offenbar einen neuen Anlauf, um den Konflikt in Nahost zu entschärfen. Washington besteht dabei auf einer schnellen Öffnung der Straße von Hormus und hat ein Ultimatum gestellt. Nach den Angriffen der vergangenen Tage sind Gespräche in Oman geplant. Dort ist der iranische Außenminister Araghchi eingetroffen. Medienberichten zufolge wird auch eine hochrangige US-Delegation unter Leitung von Vizepräsident Vance erwartet. Die USA wollen ein Bekenntnis Irans zu einer freien und sicheren Schifffahrt in der Straße von Hormus. Wie der Iran sich zu dieser Forderung verhält, das hat mein Kollege Karl-Georg Salzwedel vorhin unseren Korrespondenten Nikolaus Neumeier gefragt.
2: Das ist jetzt die Frage, gibt es diese Frage oder diese Forderung überhaupt der USA? Ja, von Iran gibt es die Bereitschaft zu Verhandlungen. Das weiß man nicht so genau. Das iranische Außenministerium hat heute verlautet, dass man nicht um Verhandlungen gebeten habe, aber man wolle sich mit einem regionalen Vermittler in Teheran treffen. Also das sieht danach aus, dass man einmal nicht alle Karten auf den Tisch legt und zum Zweiten sich natürlich die Hintertüren offen lässt. Der iranische Außenminister Araghchi ist heute in den Oman gereist. Auch das könnte ein Hinweis darauf sein, dass man natürlich Gespräche mit den USA sucht, ob die dann Verhandlungen heißen oder nicht. Das ist ja dann vielleicht nicht so erheblich, wie man das bezeichnet.
3: Was passiert, sollte Iran dieses Bekenntnis nicht abgeben? Das ist noch nicht absehbar. Aber vielleicht mal zur Einordnung der Verhandlungspositionen. Wo stehen da die USA und wo Iran?
2: Also, Sie haben es ja gesagt, sollte der Iran dieses Bekenntnis nicht abgeben. Es gibt ein Ultimatum von Trump, aber es gibt keine Drohung, was passiert, wenn dieses Ultimatum abläuft und nichts passiert ist. Also das nützt sich vielleicht auch etwas ab. Die Position ist so, dass die USA vor allem den freien und sicheren Durchgang, die freie und sichere Passage durch die Straße von Hormuz fordern. Und Iran besteht darauf, dass sie die Kontrolle oder dass Iran die Kontrolle über die Straße von Hormuz ausübt. Darüber muss verhandelt werden. Das könnte eben Gegenstand von Gesprächen in Oman sein. Das könnte aber auch der Beginn vielleicht erst einer langen Verhandlungsserie werden. Denn wenn es wirklich darauf hinausläuft und die Straße von Hormuz ist das stärkste Druckmittel im Moment für Iran, dann werden das möglicherweise lange Verhandlungen sein, bis man zu einer Lösung kommt.
3: Ein weiterer Streitpunkt ist das iranische Atomprogramm. Inwieweit ist es wahrscheinlich, dass es da eine Einigung im Interesse der USA geben wird?
2: Auch da kann man nur spekulieren. Es gibt Satellitenaufnahmen, die von US-Sendern verbreitet werden. Da sieht man Berge mit Gebäuden und darauf sollen Betonmischer zu sehen sein. Die USA ziehen daraus den Schluss, dass Iran versucht, zerstörte oder beschädigte Atomanlagen wieder aufzubauen. Trump hatte ja auch veröffentlicht, man werde sehr genau beobachten, was da passiert. Aber auch da gibt es keine wirklich formulierte Drohung, wenn zu einem bestimmten Zeitpunkt nichts passiert, dann werde man eben wieder zuschlagen. Es gibt sogar Berichte aus den USA, wonach die US-Regierung nicht mehr davon ausgeht, dass man einen sogenannten Deal im Atomstreit findet.
3: Aufhorchen lassen derzeit auch Berichte über iranische Attentatspläne auf US-Präsident Trump. Die US-Regierung habe zuletzt häufig solche Warnungen erhalten, jetzt gäbe es aber eine von Israel und die sei neu. Wie hat Trump darauf reagiert und wie ist diese israelische Warnung einzuordnen?
2: Also die Reaktion von Trump vorneweg, er sagte, wenn die wirklich vorhaben, mich umzubringen, dann werden wir Iran zerstören. Er hat von 1000 Raketen gesprochen, die auf den Iran gerichtet sind und hinterhergeschickt. Die USA hätten die Kapazität, ein Jahr lang jedes Ziel im Iran zu treffen und auch zu zerstören. genau der Hinweis soll aus Israel gekommen sein, von israelischen Quellen. Deswegen wurde ja auch das Flugzeug gewechselt, mit dem Trump vom NATO-Gipfel in Ankara wieder zurück in die USA geflogen ist, weil angeblich das erste Flugzeug nicht wirklich so ausgestattet war, um allen möglichen Anschlägen auszuweichen. Ich denke, da kann man auch nur darüber spekulieren. Ein Motiv könnte natürlich auch sein, von Israel Trump zu warnen, denn in den letzten Tagen ist Israel ja doch etwas ins Hintertreffen geraten, weil die USA erkennbar keinen weiteren Krieg mehr wollen, auch wenn es zu Attacken kommen sollte und wenn es dazu kommen sollte, dass die USA, wie auch in den letzten Tagen schon geschehen, mehrere Ziele im Iran angegriffen haben.
3: Nikolaus Neumeier in Istanbul. Ganz herzlichen Dank für diese Informationen und Hintergründe.
1: Zeit für unser Sportupdate und da schauen wir natürlich auf den Stand der Verhandlungen zwischen dem DFB und dem neuen Wunsch-Bundestrainer Kloppo, Jürgen Klopp. Zusammen mit Inka Blumensaat im Newsroom der Tagesschau. Inka, die DFB-Spitze hat sich ja in New York mit Jürgen Klopp getroffen. Wie ist da der Stand der Verhandlungen?
4: Also die Verhandlungen sind weit fortgeschritten. Das hat der DFB jetzt selber mitgeteilt, einen Tag nach diesem Treffen am Flughafen in New York. Es gibt eine Mitteilung und in der steht, bei dem konstruktiven Austausch wurde eine Verständigung über wesentliche Eckpunkte eines potenziellen Vertrages erzielt. Die Gespräche würden dann in der kommenden Woche fortgesetzt und beide Seiten sind zuversichtlich, dass die Verhandlungen vorbehaltlich einer Einigung mit Klopps derzeitigem Arbeitgeber Red Bull letztlich erfolgreich abgeschlossen werden können. Was dann noch so durchsickert, das ist jetzt nicht offiziell. Es soll um eine Vertragslaufzeit bis 2030 gehen und das Gehalt soll etwa 1 Million Euro mehr sein als das, was Julian Nagelsmann im Jahr verdient hat. Dann wären wir so bei 8 Millionen im Jahr. Und ja, das Ganze jetzt eben vorbehaltlich dessen, dass Jürgen Klopp aus seinem Vertrag als Global Head of Soccer bei Red Bull rauskommt.
1: Also Red Bull muss noch zustimmen. Lass uns auf die WM schauen. Gestern Abend hat Spanien Belgien mit 2:1 besiegt und steht im Halbfinale. 2:1, das klingt knapp. War es das auch?
4: Es war auf jeden Fall knapp. Also die Spanier haben ihr sehr dominantes Spiel eigentlich über die 90 Minuten durchgezogen. Sie hatten auch die besseren Chancen. Belgien hatte aber auch welche, hat es ja dann auch geschafft, dass Unai Simon das erste Gegentor in diesem Turnier überhaupt kassiert hat. Es stand lange 1:1, dann gab es einen tragischen Torwartfehler, muss man sagen, also sportlich tragisch. Und am Ende dann ging Spanien verdient als Sieger vom Platz. Das heißt, auch der Jubel in Madrid, der war dann verdient am späten Abend dort gestern. Spanien ist Europameister, gehört immer zu den besten Teams der Welt, war aber zuletzt bei den WM-Turnieren gar nicht so erfolgreich. Zweimal ging es im Achtelfinale raus. Jetzt hat das Team dann mal wieder das Halbfinale erreicht und will natürlich am liebsten den Titel gewinnen. Lass uns noch mal kurz auf die Partie gestern Abend schauen.
5: Mikel Merino ist Spaniens Superjoker. 111 Sekunden benötigt er für das goldene Tor. 30. Minute. Olmos Schuss kann Courtois noch abwehren. Fabian allerdings nutzt den Abpraller. Das 1:0 ist Spaniens 10. WM-Tor. Belgien muss auf Kapitän Thielemans verzichten, Verletzung beim Aufwärmen. 41. Minute, Kastanje flankte, Kette Lare köpft. 1:1, das erste Gegentor für Spanien bei dieser WM. In der zweiten Hälfte muss Torwart Courtois verletzt raus. Seit 12 Jahren hat der 34-Jährige keine belgische WM-Minute verpasst. Lammens, Stammtorhüter von Manchester United, kommt für ihn, kann den Ball von Kubarsi allerdings nicht festhalten. Mikel Merino mit dem 2:1 für Spanien. Merino hatte als Einwechselspieler schon Portugal aus dem Turnier geschossen. Torwartfehler Lammens. Belgien beklagt die verletzten Leistungsträger. Merino schießt Spanien ins Halbfinale. Das steigt am Dienstag in Dallas gegen Frankreich.
4: Ja, genau. Es geht dann also gegen Frankreich. Ich glaube ja, dass die Franzosen in dieser Partie dann wiederum Favorit sind, denn die haben doch noch ein bisschen mehr gezaubert und geglänzt als die souveränen Spanier.
1: Das stimmt. Wobei das Tor natürlich schon bitter war eigentlich für Belgien. Lass uns aufs dritte Viertelfinale schauen. Das bestreiten nämlich heute Abend deutscher Zeit England und Norwegen. Das wird ein spannendes Spiel. Für Schlagzeilen sorgt heute eine Golfpartie des englischen Stürmers Harry Kane mit US-Präsident Trump. Wie kam es denn dazu?
4: Ja, Donald Trump war der Erste, der es so ein bisschen ausgeplaudert hatte. Harry Caine wurde dann auf einer Pressekonferenz darauf angesprochen. Also vor ungefähr 18 Monaten befand er sich in Palm Beach und dann meldete sich der US-Präsident bei ihm. Ich weiß nicht, ob es da irgendwie so einen geheimen Telefonzirkel mit allen Nummern gibt. Und hat gesagt, Harry, hast du nicht Bock auf eine Partie Golf? Und dann haben die beiden also in Florida gemeinsam Golf gespielt. Harry Caine hat danach gesagt, es war eine ziemlich surreale Erfahrung, ihn einfach nur zu treffen. Und er hat dann noch Donald Trump gelobt dafür, dass der 80 Jahre alt sei. Spiele er ziemlich gut Golf und Harry Caine hofft, dass er das in dem Alter dann auch machen könnte. Politische Einlassungen von Harry Caine zu diesem Ereignis gab es nicht.
6: Dann lass uns aber mal aufs Spiel schauen heute Abend. Wer ist da der Favorit?
4: Eigentlich England, zum Beispiel wegen eben diesem Harry Caine und wegen auch des Kaders, der insgesamt in der Breite sicherlich einer der besten bei diesem Turnier ist. Auf der anderen Seite hat Norwegen eben Erling Haaland, der auch so treffsicher ist. Der hat jetzt 8-mal bei dieser WM getroffen, also ein Tor weniger nur als Messi und Mbappé. Auf den ist auf jeden Fall Verlass, der ist absolut in Topform. Und ich finde, hervorheben muss man auch die norwegischen Fans. Ich war bis vor kurzem in den USA bei der WM und die haben mich echt begeistert. Jetzt haben sie Miami eingenommen. Lass uns mal kurz schauen, was da los ist. Also die Fans, die rudern schon mal Richtung Halbfinale und Norwegen möchte sich ins Halbfinale schießen. Das Ganze ab 23 Uhr deutscher Zeit.
6: Ja, und Sie haben natürlich Erling Haaland. Also das ist nicht zu unterschätzen auf jeden Fall. Später trifft dann im letzten Viertelfinale die Schweiz auf Argentinien. Wie wollen die Schweizer den Weltmeister samt Lionel Messi denn stoppen?
4: Also am meisten Hoffnung macht dem Team eigentlich, dass Argentinien bei dieser WM nicht immer so richtig gut aussah. Also die sind jetzt schon 2-mal an einer Blamage eigentlich vorbeigeschrammt. Vor allem mal gegen WM-Neuling Kap Verde, als es in die Verlängerung ging, gegen Ägypten. Dann im Achtelfinale lagen sie auch schon 0-2 hinten, haben es dann aber am Ende noch gedreht, haben 3-2 gesiegt. Also so ganz stabil ist dieses Team nicht. Man hat gesehen, dass Argentinien in den letzten beiden Spielen auch verwundbar war. Das hat der Schweizer Trainer Murat Yakin gesagt. Also wir sind vorbereitet und es wird ein gigantisches Spiel für uns. Das heißt, wir können uns auch auf ein gigantisches Spiel möglicherweise freuen. Und auf deine Frage, wer jetzt Messi stoppen soll, das wäre einmal Manuel Akanji, der Abwehrchef, der dafür hauptverantwortlich ist, früher bei Borussia Dortmund gespielt und immer noch bei Borussia Dortmund spielt. Gregor Kobel, der Torhüter, der ist auch ziemlich gut drauf und der wird sich da in jeden Ball werfen. Der kommt, Fragezeichen hinter Johann Manzambi vom SC Freiburg, kein Fragezeichen. Auch in Kansas ist schon richtig was los, auch da ein paar Bilder von, diesmal argentinischen Fans.

0: Ja, die einzig schlechte Nachricht dazu ist, wenn wir es sehen wollen, müssen wir entweder wach bleiben bis um 3 Uhr nachts oder uns nochmal einen Wecker stellen.
1: Ich bin ja für Wachbleiben. Danke dir auf jeden Fall, Inka Blumensatt.
0: Danke.
1: Kölsche Musik ist dafür bekannt, die Stadt und ihre Bewohner zu feiern und über die Grenzen Kölns hinaus für gute Stimmung zu sorgen. So haben einige Bands in den vergangenen Jahrzehnten deutschlandweite Bekanntheit erlangt. Wie etwa BAP mit Frontmann Wolfgang Niedecken. Nun feiern die Rocker 50-jähriges Bestehen und haben aus diesem Anlass im ausverkauften Kölner Stadion gespielt.
2: BAP ist Kult, eine Erfolgsgeschichte, 13 Nummer-1-Alben, Millionen verkaufte Platten. Für Sänger Wolfgang Niedecken ist das noch heute alles schwer zu begreifen. Schließlich hat alles mal als Amateurband angefangen.
3: Wie ein Traum, eigentlich wie ein Traum. Gut, dass ich weiß, dass das alles wahr gewesen ist, aber manchmal denke ich, also unfassbare Zufälle, die das dann geregelt haben.
2: Der Traum begann 1976 in der Kölner Südstadt. Trotz kölscher Mundart hatte BAP in ganz Deutschland Erfolg. Der große Durchbruch 1982. BAP als Vorband der Rolling Stones.
4: Ich denke, ich spinne, ich bin krank.
2: Doch BAP steht auch für Haltung, Kampf für den Frieden gegen rechts. Mit anderen Bands rufen sie die Initiative Arschu, den Hintern hochkriegen, ins Leben. Eine Botschaft, die für Niedecken aktueller ist denn je.
3: Es ist furchtbar. Die Populisten schaffen es mit nach dieser Devise Lügen fliegen und die Wahrheit humpelt hinterher, schaffen die es, an die Macht zu kommen. Man muss sich nur diesen Trump angucken. Das ist ein Irrer. Ja? Oder Putin, Größenwahnsinniger.
2: Wolfgang Niedecken hat mit BAP Musikgeschichte geschrieben, war Vorbild vieler junger Stars, hier als Gast beim Clueso-Konzert. Mit dem bekanntesten Song, der auch perfekt zum Jubiläum passt.

0: Entweder Sie stehen vor der Tür oder Sie haben angefangen, die Sommerferien in den verschiedenen Bundesländern. Vorher gibt es allerdings noch Zeugnisse und wie die Noten ausfallen. Das hängt in Deutschland nicht nur von Fleiß oder Intelligenz ab. Ein großer Faktor, die soziale Herkunft. Wie viel Geld die Eltern zur Verfügung haben und welche Bildung sie selbst mitbringen, das wirkt sich auf den Nachwuchs aus. Überproportional stark betroffen junge Menschen mit Migrationshintergrund. In Essen haben manche Schulen einen Migrationsanteil von mehr als 90%. Unsere Reporterin hat sich angeschaut, wie dort das Lernen funktioniert und wie Schüler auf die Zeit nach der Schule blicken.
1: Ich habe jetzt das geschafft, was ich wollte. Ich habe meine Eltern stolz gemacht. Und ja, genau das wollte ich die ganze Zeit eigentlich.
2: Ich konnte das gar nicht realisieren. Ich dachte, ich träume gerade einfach nur.
3: Mir geht's super auf jeden Fall. Ja, ich habe meinen Abschluss, meinen gewünschten Realschulabschluss.
4: War ein Kraftakt. 5 Tage vorher, mittendrin bei der 10C der Frieda-Levi-Gesamtschule in Essen. Eine der letzten gemeinsamen Pausen. Ihre Wege werden sich nämlich nach dieser Woche trennen. Akin hat sich in letzter Zeit weniger mit seinen Kumpels getroffen, um für die Prüfungen zu lernen.
3: Ich wollte Friseur werden, aber so hat sich dann geändert und so. Ich habe keinen Platz bekommen. Also mir wurde ein Platz abgesagt. Ja, und dann wollte ich eigentlich Heizungssanitär werden. Und ja, ich habe nirgendwo einen Platz bekommen. Dann dachte ich mir, egal, fange ich mit Aldi an, mache ich nach der Ausbildung, ich mache erstmal meine Ausbildung fertig als Verkäufer.
4: Seine Lehrerinnen haben ihm dabei etwas geholfen.
3: Ich bin auch einerseits ein bisschen traurig. So, ich werde die alle vermissen hier. Ja, schon. Ich werde meinen Lehrer vermissen.
5: Echt?
3: Ja. Ja, ehrlich.
4: Kurz die Fakten. Die Familien vieler Schüler an der Frieda-Levi-Gesamtschule bekommen staatliche Hilfe und sind arm. Mehr als 90% der Schüler haben einen Migrationshintergrund. In der 10C stammen sie aus 16 verschiedenen Ländern. Nur eine Schülerin hat keinen Migrationshintergrund. Im Unterricht geht es gerade um ihre Zukunft. Wovon träumt ihr? Was sorgt euch? Man fragt so harmlos und bemerkt, dass viele von ihnen für ihr Alter schon einiges erlebt haben, wie Flucht oder großen Verlust.
6: Ich habe mir auch wegen den zentralen Prüfungen sehr viel Stress geschoben. Aber im Endeffekt habe ich die trotzdem bestanden und jetzt meine Qualifikation.
5: Hattest du viel familiären Stress, der dich belastet hat?
6: Familiären Stress hatte ich vorher viel. Also das war jetzt auch kein richtiger Stress, das war eher so Trauer. Aber
5: warum?
6: Meine Eltern sind gestorben, deshalb, aber
5: beide?
6: Ja, beide.
4: Bilals Vater ist erst vor 2 Jahren gestorben. Aufgefangen haben ihn auch seine Lehrerinnen.
6: Ich möchte Lehrer werden bald.
5: Ach echt?
6: Genau, ich habe halt auch meine Qualifikation jetzt bekommen. Und deshalb hat sich jetzt die Tür dazu geöffnet. Meine Lehrerinnen haben mir sehr viel dabei geholfen.
5: Sind das deine Vorbilder?
6: Ja, auf jeden Fall. An denen nehme ich mir auf jeden Fall ein sehr großes Vorbild.
4: Mag sein, dass sich alle für die Kamera besonders Mühe geben. Aber es ist nicht zu übersehen, das Verhältnis zwischen Schülern und den beiden Klassenlehrerinnen ist vertraut und wirkt intakt.
7: Ich hatte mir mehr Unterricht vorgestellt und weniger Beziehungsarbeit, aber es ist ganz, ganz viel Beziehungsarbeit, die ich persönlich aber auch sehr mag, sehr schätze und wodurch man mit den Schülerinnen und Schülern natürlich auch eine enge Verbindung aufbauen kann.
4: Ihre Kollegin Kismet Bayrak hat selbst erlebt, wie es ist, zwischen den Welten aufzuwachsen. Sie hat die Klasse seit der 5. unterrichtet. Damals hatte so gut wie keiner die Noten fürs Gymnasium. Und jetzt können 13 von 25 Schülern Abi machen. In den anderen Klassen sieht es ähnlich aus. Ofer denkt gründlich nach, ehe er gleich antwortet.
8: Meine Eltern haben mir natürlich eine bessere Chance gegeben. Sie sind nach Deutschland gekommen. Und weil sie nach Deutschland gekommen sind, haben sie mir mehr Optionen gegeben. Und dann möchte ich ihnen etwas zurückgeben, indem ich mich anstrenge und es etwas Gutes in mein Leben schaffe.
4: Jetzt feiern sie ihre Zeugnisse. Ofer wird aufs Gymnasium wechseln. Hat jemand wie er dieselben Chancen wie ein Peter Müller? In der 10C antworten viele, es gäbe keine Chancengleichheit.
9: Wenn wir harte Arbeit investieren und darum kämpfen, denke ich, dass wir diesen Chancenunterschied auch zunichte machen können, indem wir uns einfach zusammenreißen und alles geben.
4: Ofer, Akin, Bilal und Melaf wollen das. Und da gibt es noch einige mehr an der Frieda-Levi-Gesamtschule in Essen.
0: Guten Tag, hier ist die Tagesschau in 100 Sekunden. Zukunft des Abkommens zwischen USA und Iran ungewiss. Washington fordert Medienberichten zufolge noch heute ein Bekenntnis Teherans zu einer freien Schifffahrt in der Straße von Hormus. US-Präsident Trump erklärte sich grundsätzlich offen für neue Gespräche. Er hatte diese Woche ein Ende der Waffenruhe im Irankrieg verkündet. Landesparteitag der AfD Sachsen-Anhalt. Die Partei hat in Magdeburg ein 100-Tage-Programm vorgestellt für den Fall einer Regierungsübernahme nach der Wahl im September. Zentrale Punkte sind eine Arbeitspflicht für Asylbewerber und neue Abschiebehaftplätze. Die AfD wird in Sachsen-Anhalt als gesichert rechtsextremistisch eingestuft. Gedenken an Massaker von Srebrenica. Vor 31 Jahren hatten bosnisch-serbische Soldaten dort mehr als 8000 muslimische Jungen und Männer ermordet. Heute wurden weitere Opfer des Völkermordes beigesetzt, die erst kürzlich identifiziert worden waren. Viele gelten noch immer als vermisst. Taifun Wawi wütet in Asien. Der Wirbelsturm hat sich zuletzt abgeschwächt, aber er bleibt gefährlich. In China und Taiwan brachten sich Hunderttausende Menschen in Sicherheit. Die Behörden warnen vor Starkregen und meterhohen Wellen. DFB verkündet grundsätzliche Einigung mit Klopp. Er soll als Bundestrainer auf Julian Nagelsmann folgen. Wie der DFB mitteilte, sind die Eckpunkte des Vertrages geklärt. Die Verhandlungen stünden vor einem erfolgreichen Abschluss. Klopps bisheriger Arbeitgeber Red Bull muss dem Wechsel noch zustimmen. Das Wetter: morgen sonnig und fast überall trocken, vor allem im Norden und Osten ein paar Wolken, selten mal ein Schauer, Höchstwerte 20 bis 35 Grad. Nachrichten bei Tagesschau 24 sehen Sie dann wieder um 17 Uhr. Bei uns geht's im Programm jetzt weiter mit der Reportage Past Forward. Tradwives, zurück an den Herd. Ihnen einen schönen Nachmittag.
10: I believe the Tradwives movement is bringing balance back to families.
11: Viele glauben, dass das Leben als Hausfrau super entspannt ist und dabei wissen sie gar nicht, wie anstrengend das sein kann.
10: I believe that Tradwife content.
12: Auf Social Media trenden immer mehr Frauen, die Tradwife Content produzieren.
13: Tradwives sind traditional housewives, also klassische Hausfrauen, wobei nicht ganz klar ist, welches traditional hier gemeint ist.
12: Entweder traditionell wie im 19. Jahrhundert oder modern oder genau wie in den 50ern.
14: Und das Allerwichtigste für ihn ist der Pudding.
15: So, sieh mal.
16: So strahlend weiße Wäsche.
13: Und das polarisiert in den Medien natürlich total.
17: Ich bin Hausfrau.
18: Wir sind ganz weit zurück.
19: Weil ich finde auch, dass eben nicht nur die Frau zu Hause bleibt und kocht und sauer macht, sondern dass der Mann das auch machen kann.
13: Ein Thema, das schon lange heftig diskutiert wird. Und das rechte Parteien heute wieder für sich nutzen.
20: Es gibt eben viele Frauen in Deutschland, die würden sich sehr gerne für die Familie entscheiden.
13: Ich will von einer echten Tradwife erfahren, wie ernst sie es damit wirklich meint. Und was das überhaupt ist, eine traditionelle Hausfrau.
12: Aber die vielleicht wichtigste Frage überhaupt: warum geht es beim Thema Hausarbeit niemals um uns Männer?
13: Care-Arbeit fürs Kind, putzen, waschen, kochen und gleichzeitig arbeiten, ist zwar stressig, aber für viele von uns heute Alltag.
12: Trotzdem scheint es so eine gewisse Sehnsucht nach alten Rollenmodellen zu geben.
21: Ich werde oft gefragt, ob mein Mann sich nicht mit mir langweilt. Aber damit ich interessant für ihn bleibe, schaue ich gerne nach den neuesten Trends.
12: Und ich treffe eine der populärsten deutschen Tradwives, Carolina Tolstig, oder wie sie sich auf Social Media nennt, X Malischka.
21: Und dann habe ich mir noch überlegt.
22: Hallo Lea, so, komm gerne rein.
23: Gerne.
22: Das ist meine Wohnung.
23: Und hier drehst du auch eins?
22: Genau.
12: Carolina treffe ich auf Mallorca in ihrer Wohnung, mit Blick über die Bucht. Sie hat einen Aufzug direkt zum Strand. Die meisten Tradwives filmen sich in Luxusküchen. Zum Kochen perfekt geschminkt.
21: Zum Glück muss man ja auch nicht jeden Trend mitmachen.
13: Machst du dich mehr für dich selbst schick oder machst du dich so auch für ihn schick?
22: Sowohl als auch. Und ich finde, das ist auch vollkommen in Ordnung. Und ich stehe auch dazu, dass ich mich für meinen Partner hübsch mache. Auch wenn das viele nicht verstehen. Und das finde ich schade, weil ich glaube, es ist super wichtig, in der Beziehung immer noch die Person zu sein, die der Partner so kennengelernt hat.

0: Und ich überlege mir natürlich jeden Tag, was ich für ihn backen kann. Und weil er ziemlich hohe Ansprüche hat, muss das Ganze auch immer so perfekt aussehen. Und das ist nicht immer leicht.
1: In einem von Carolinas erfolgreichsten Reels spielt eine Werbung aus den 50ern eine große Rolle.
2: Eigentlich hat sie es ja viel besser als er. Sie darf backen. So, jetzt aber Tempo. Bald wird Peter da sein mit einem Bärenhunger. So, jetzt aber Tempo. Bald wird Peter da sein mit einem Bärenhunger. Wir wissen ja, eine Frau hat zwei Lebensfragen. Was soll ich anziehen und was soll ich kochen? Es ist erstaunlich.
1: Die Rollen sind klar verteilt. Heute bei den Tradwives auf Instagram, so wie damals in der Werbung.
3: Ja, und das Allerwichtigste für ihn ist der Pudding.
2: Richtig. Sie wissen ja, Männer, die gern Süßes essen, haben einen guten Charakter.
1: Aber woher kommt das eigentlich? Mann auf Arbeit, Frau am Herd. Die Erfindung der Hausfrau, so heißt ein Buch der Historikerin Evke Rülfes. Ich möchte von ihr erfahren, wie lange diese Erfindung denn tatsächlich her ist.
4: Die Hausfrau, wie wir sie kennen, also dass die Mutter und Ehefrau die ganze Care-Arbeit übernimmt, ist eine Entwicklung des Bürgertums aus dem 19. Jahrhundert. Und vorher, also bis ins 18. Jahrhundert, hatte die Ehefrau eher die Rolle der Hausmutter inne. Und das war eher eine Betriebsleiterin.
1: Die Industrialisierung zog immer mehr Familien in die Städte. Aber hier war der Wohnraum knapp. Es gab weder Platz noch Geld für Hausangestellte. Das hatte direkte Konsequenzen für die Frauen.
4: Die haben ja eine Dreifachbelastung dann. Mit der Industrialisierung, mit der Fabrikarbeit müssen sie plötzlich alles übernehmen, also Kinder, Haushalt und Arbeit.
1: Mehr Belastung für die Frauen also. Und auch mehr Anerkennung?
4: In dem Moment, wo die bürgerliche Ehefrau diese ganzen Arbeiten unbezahlt übernehmen muss, um das ökonomische Überleben der Familie zu sichern, verliert die Hausarbeit an Wertschätzung und wird es eben auch nicht mehr als Arbeit angesehen.
1: Sondern natürlich als Liebesbeweis.
2: Entdeckt die Liebe.
4: Die Liebe wird dazu benutzt, dass die Ehefrau eigentlich alle ihre Rechte abgibt. Liebe bedeutet für die Frau, sich dem Mann ganz hinzugeben, sich aufzulösen, ihr kein eigenes Leben mehr zu haben, sondern ganz nach seinem Willen zu leben.
1: Neben Kindern und Haushalt erhält jetzt auch die Küche immer mehr Aufmerksamkeit. Mitte des 19. Jahrhunderts erscheint das erste Kochbuch, das sich direkt an die Hausfrau richtet.
4: Man solle doch keinen Koch einstellen oder keine Köchin einstellen, sondern lieber selber kochen, weil bekanntlich ginge ja Liebe bei Männern durch den Magen.
1: Und das hält sich bis heute. Der Großteil des Tradwife-Contents zeigt vor allem, wie sie für ihre Männer kochen. Nur Liebe allein reicht allerdings nicht. Deshalb werden die Frauen in Haushaltskursen vorbereitet und ihre häuslichen Pflichten sogar gesetzlich verankert.
4: Also im Jahr 1900 ist die Hausfrauen-Ehe eingeführt worden. Da ist dann rechtlich festgeschrieben worden, erstens, die Frau muss den Haushalt führen, und zwar alle Frauen, durch alle Schichten hinweg. Gleichzeitig, sie verlieren die Entscheidungsgewalt über das eigene Leben. Das ist der sogenannte Gehorsamsparagraf. Das heißt, sie können keinen Arbeitsvertrag unterschreiben, sie können keinen Führerschein machen, sie können kein eigenes Konto eröffnen.
1: Hausarbeit optimieren ist in den 1920er Jahren dann ein Riesenthema. Doch statt Männer mit in die Küche zu stellen, werden alle Arbeitswege ergonomisch auf die Frau zugeschnitten. In der modernen Küche ist jetzt wirklich nur noch genug Platz für eine Frau, die ihren Mann versorgt. Bei den Tradwives ist es genauso. Sie tun alles für ihre Männer, nur sieht ihre Hausarbeit kinderleicht aus.
0: Damit er immer gut drauf ist, sorge ich dafür, dass er immer etwas Leckeres zu essen hat. Zum Frühstück habe ich Rührei mit Blattgold gemacht und mir danach eine kleine Pause gegönnt. Zum Mittagessen gab es dann eine Hähnchenpfanne mit Reis in Herzchenform. Und dann habe ich mir noch überlegt, was ich ihm zum Abendessen koche und habe dann diese selbstgemachten Wraps gemacht und er hat sich sehr gefreut.
1: Beim Kochen will ich von Carolina wissen, ob ihr die Hausarbeit wirklich so leicht von der Hand geht, wie sie es in ihren Insta-Reels immer behauptet. Oder ob da nicht doch mehr Arbeit dahinter steckt.
5: Definitiv, wenn man sagt, man möchte jetzt drei unterschiedliche Mahlzeiten am Tag frisch kochen, dass das auch ziemlich aufwendig sein kann. Es ist einfach so, dass mein Mann auch einen gewissen Anspruch hat und der scheut sich auch nicht vor Kritik.
1: Carolina ist vor 3 Jahren nach Mallorca gezogen. Hier arbeitet sie als Content Creatorin für lokale Restaurants und hat dabei den Tradwife-Trend für sich entdeckt.
6: Was wäre, wenn du zum Beispiel einen größeren Job hättest als dein Partner?
5: Ich weiß nie, was passiert, aber ich kann für mich jetzt sagen, dass ich schon denke, dass ich im Haushalt dominiere, weil ich das auch so ein bisschen aus meiner Familie gewöhnt bin. Also meine Oma hat es so gemacht, meine Mutter hat es so gemacht und ich fühle mich damit auch gut.
6: Das heißt, selbst wenn dein Instagram-Kanal oder dein Social-Media-Kanal durch die Decke geht, würdest du das immer noch so ein bisschen so für dich behalten, so als Komponente?
5: Ja, weil ich sage ja auch, ich mache es ja nicht nur für Instagram, sondern es ist wirklich ein Teil meines Lebens.
7: Schön, Sie zu sehen, Frau Richter. Hallo.
8: Hi, schön, Sie zu sehen.
1: Die Darstellung der Hausfrau in Magazinen und der Werbung beschäftigt die Historikerin Hedwig Richter.
7: Frauenmagazine sind die Rolle der.
1: Von ihr will ich wissen, wie und warum das Hausfrauenmodell so populär wurde.
8: Dieses Modell entsteht eigentlich im 18. Jahrhundert und wird dann vor allem im 19. Jahrhundert ganz wichtig für das Bürgertum. Eigentlich kann sich auch nur das Bürgertum eine Hausfrau leisten, eben dass nur eine arbeitet und das Geld verdient. Interessanterweise am Ende des 19. Jahrhunderts sagt dann die Sozialdemokratie, vor allem die Männer in der Sozialdemokratie, manche Frauen haben dann eine andere Meinung, die sagen dann, wir wollen auch eine Hausfrau haben. Auch ein Sozialdemokrat, auch ein Arbeiter soll das Recht auf eine Hausfrau haben. Und dann ist interessant, im Nationalsozialismus wird die Frau als Mutter natürlich absolut idealisiert. Und ein Versprechen der Nationalsozialisten war, dass sie die Geschlechterordnung wieder in Ordnung bringen.
9: Sie wollen die Frau aus allen Berufen drücken. Ich will ihr nur die Möglichkeit im weitesten Ausmaß verschaffen, heiraten zu können und eine eigene Familie mitgründen, helfen zu können und Kinder bekommen zu können, weil sie dann, und das ist nun meine Überzeugung, unserem Volk natürlich am allermeisten nützen.
1: Ansätze der Emanzipation werden im Keim erstickt, Frauen aus ökonomisch und politisch wichtigen Berufen rausgedrängt.
8: Ein beträchtlicher Teil dieser Frauenideologie war die Mutterideologie, dass eben die Frau dafür da ist, dem Führer Kinder zu schenken. Dazu gehört eben auch, dass Frauen rausgedrängt wurden aus dem Studium, dass Frauen rausgedrängt wurden auch aus Richterberufen oder dass Frauen unter gar keinen Umständen mehr etwa im Parlament sitzen konnten. Aber sie wollten zugleich auch, dass Frauen durchaus gute Nationalsozialistinnen sind und dass sich Frauen auch organisieren.
1: Im Eroberungs- und Vernichtungskrieg der Nazis werden Frauen erst als Krankenschwestern gebraucht. Doch bald müssen sie auch die Männer in der Rüstungsindustrie ersetzen.
8: Während des Krieges mussten die Frauen dann einfach sehr, sehr viel übernehmen. Und sie sind auch in immer mehr Jobs reingekommen, von denen man vorher gesagt hat, dass die nicht gut für die Frauen sind.
1: Am Ende werden die Frauen auch in der Wehrmacht dienstverpflichtet, zum Beispiel als Flakhelferinnen. Nach der Befreiung vom Naziregime sind es wieder vor allem die Frauen, die den Bombenschutt wegräumen. Doch mit den Kriegsheimkehrern ändert sich ihre Situation.
8: Ende der 40er Jahre steigt die Arbeitslosigkeit sehr stark an. 1950 haben wir weit über 10% Arbeitslosigkeit. Und insofern passt es ganz gut, dass man dann gesagt hat, ja, die Frauen sollen jetzt eben raus und es soll auch Löhne geben, mit denen ein Mann die Familie versorgen kann. Also insofern hat es auf den Arbeitsmarkt zunächst sehr gut gepasst, weil die Arbeitslosigkeit hoch gewesen ist.
6: Wie hat das mit dem Geld funktioniert? Also hat eine Familie nicht 2 Gehälter gebraucht, so wie heute?
8: Viele Familien haben 2 Gehälter gebraucht, aber das war natürlich eine Illusion.
1: Viele konnten sich nicht leisten, dass die Frau zu Hause bleibt. Besonderen Respekt erhalten Frauen allerdings nicht, wenn sie zum Familieneinkommen beitragen.
8: Also das kommt immer auf die Milieus an. Manche haben das als peinlich empfunden, wenn die Frau arbeiten musste. Für viele war das so ein Statussymbol. Ich habe eine Hausfrau, meine Frau muss nicht arbeiten. Aber für viele war es dann eben wichtiger, dass man sich tatsächlich ein Auto leisten konnte oder einen Kühlschrank oder die berühmte Waschmaschine.
10: Das Einmaleins der Hausfrau zeigte eine Fachschau der Hauswirtschaft in Nürnberg. Vieles, was das Leben der Hausfrau leichter machen kann. Die Nähmaschine mit 3-Gang-Getriebe. Auch die praktische Hausarbeitskleidung wurde gezeigt. einen Wettkampf im Großreinemachen von Fußböden als Symbol härtester Hausarbeit, der Scheuerlappen.

0: Gegen ihn trat der moderne Soga an. Der Soga siegte mit Längen.
1: Die wahrscheinlich wichtigste und vielleicht auch genialste Erfindung war die Waschmaschine. Denn das Waschen war für Frauen unfassbar schwer. Man musste die Wäsche aufsetzen, dann die nasse Wäsche aufhängen. Und nun kommt die Waschmaschine und nimmt das der Frau ab. Und interessanterweise wird es dann nicht einfach runterreduziert, die Arbeit der Frau, sondern sie erfindet sich dann immer wieder neue Arbeit. Man muss schon sagen, die Zeit insgesamt, die eine Frau für den Haushalt verbringt, sinkt schon. Also von rund 70 Stunden, so um 1950. Und in den 70ern sind es dann etwa noch 55 Stunden. Mhm. Und sie macht es dann, indem sie zum Beispiel, indem es immer mehr Putzmittel gibt und sie so die große Fachfrau wird.
2: Mhm. Die Buntwäsche und synthetische Wäsche ist nie sauber genug.
1: Auch ganz wichtig, die Wäsche wird dann eben jeden Tag gewechselt, jeden Tag Unterwäsche wechseln. Es wird noch viel, viel mehr gebügelt. Also ganz viel von den Erfindungen, die der Hausfrau zugute kamen, werden dann eben dadurch aufgefressen, dass die Standards immer mehr steigen.
3: Wer sagt Ihnen das? Ist das ein medialer Prozess, der da stattfindet?
1: Es gab eine ganz, ganz breite Vielfalt an Frauenzeitschriften. Das sind auf jeden Fall Putzmittel, spielen da eine ganz große Rolle.
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1: Auch immer dieses Gefühl, mache ich eigentlich genug, bin ich sauber genug. Gardinen waren ein riesiges Thema. Das ist dann in den 60er, 70er Jahren, sind meine Gardinen so schön wie die der Nachbarin.
5: Was für wunderschöne Gardinen.
6: Einmal.
7: Verlieben schön.
8: Ja, Gardinen zum Träumen.
1: Ich finde da so interessant und auch so traurig, dass es von Anfang an hat man sich eigentlich über Hausfrauen lustig gemacht.
4: Ich will Ajax.
3: Zum Ende gibt mir Hedwig Richter noch eine interessante Überlegung auch für Männer mit.
1: Wie können wir etwas schaffen, einen Raum schaffen, in dem die Menschen, auch die Männer, sich wohlfühlen, indem sie nicht das Gefühl haben, sie sind völlig benachteiligt? Das finde ich interessant. Und wie kann das die Familie sein? Und dass man dann vielleicht wirklich noch mal neu drüber nachdenkt, wie können wir ein Zusammenleben finden, das uns Sicherheit gibt, das uns Schönheit gibt, ohne dass dabei ein Geschlecht unter die Räder kommt.
3: Spülmaschinen, Waschmaschinen und Co. erleichtern zwar die Hausarbeit, aber es bleibt immer noch extrem viel zu tun, vor allem mit Kind. Trotzdem machen Tradwives auf ihren Kanälen oft absurd aufwendige Dinge, wie zum Beispiel Cola.
9: All of my zested citrus, some malic and citric acid, and last but not least, all the spices that we just ground up. I placed that in a pot of hot water and made sure to keep it at the same temperature.
3: Selber Cola machen kann sehr lukrativ sein. Allein ihre Beiträge bringen Nara wohl über $1 Million im Jahr ein. Aber das Tradwife-Ideal will doch eigentlich, dass nur der Mann das Geld verdient. Social Media ist für viele Kreatorinnen doch ein Job. Macht Carolina Tolzig den Account also nur aus Spaß?
10: Es ist eben so, dass jede Hausfrau, die sich heute auf Social Media präsentiert, eben Social Media auch als ihr, ja, nicht unbedingt Job. Also ich verdiene mit dem Account ja kein Geld, aber dass es natürlich super aufwendig ist und mit viel Arbeit verbunden ist auch.
3: Du verdienst mit dem Account gar kein Geld.
10: Gar kein Geld.
3: Okay.
9: It smells like spring in a bottle. It has top.
3: Die erfolgreichsten Tradwives verdienen zusätzlich noch Geld mit Werbung oder mit eigenen Produkten. Sie sind also eigentlich Unternehmerin. Carolina sieht in ihrem Account eher eine Aufwertung des Hausfrauenjobs.
10: Viele Frauen sehen heute so ein bisschen diesen Traum darin, nur für die Kinder da zu sein und sich eben nicht mehr für eine 40-Stunden-Woche kaputt zu machen. Also das Gefühl, was ich oft bekomme, ist, dass diese Frauen oftmals im Schatten des Mannes stehen und dass die Arbeit von denen gar nicht genug Dankbarkeit erfährt.
3: Sind per se nur Frauen auf deinem Kanal, die sich da zurückmelden, oder auch Männer, die die Hausarbeit machen?
10: Ich würde sagen, es sind überwiegend Frauen. Und die Männer, die was dazu schreiben, sind schon sehr in der Rolle, dass sie eben diesen Versorgerpart gerne übernehmen würden. Und ich glaube, das ist auch reizvoll für Männer, wenn sie wissen, dass sie mit ihrem Gehalt eine ganze Familie ernähren können, was eben heute kaum mehr der Fall ist. dass diese Position natürlich attraktiv ist.
7: Männer und ihr angekratztes Ego spielen also auch eine Rolle bei den Tradwives. Was ich erlebe, unsere Gesellschaft ist nicht besonders hilfreich für Familien, in denen beide Partner arbeiten. In der DDR schien die Gleichberechtigung weiterentwickelt als in der Bundesrepublik. Ich möchte wissen, ob das so stimmt und habe dafür die Historikerin Jessica Bock getroffen.
3: Hallo Frau Bauer, schön Sie zu sehen.
1: Ja,
3: sehr schön. Kommen Sie doch bitte rein.
1: Ja, danke.
3: Wir sind hier in so einer alten DDR-Musterwohnung. Mhm. Vielleicht wollen Sie sich kurz mal das Arbeitszimmer angucken.
1: Ja, bei uns sah es ähnlich aus. Ne? So ein schmales Zimmer mit Bildern und Spielzeug.
3: Genau.
7: So in etwa sah es auch bei meinen Großeltern in Hessen aus.
3: Vielleicht wollen Sie mal weiterkommen.
1: Ja, ja, ich glaube, die Tapeten, die hat man ganz oft so in den Wohnungen gesehen. Also
3: ja, und das
1: gab ja nicht so viel Auswahl.
3: Genau, ja, das stimmt auch wieder. Hier ist das Zimmer, das Wohnzimmer.
1: Auch schon mit Kaffee, sehr gut.
3: Genau, habe ich schon alles gedeckt. Wie würden Sie die Rolle der Hausfrau in der DDR beschreiben?
1: Das ist eine interessante Frage, weil es offiziell in der DDR eigentlich keine Hausfrauen geben sollte. Die Hausfrau stand für ein rückständiges Frauenbild und das Emanzipationsideal der SED war die berufstätige Mutter gewesen. Und die SED hatte von Anfang an zum Ziel, dann auch die Frauen in die Berufstätigkeit zu motivieren und dafür auch entsprechende Gesetze, Fördermaßnahmen und Ähnliches erlassen.
7: Die DDR bietet extra für Hausfrauen Kurse zur Weiterbildung für einen höheren Schulabschluss an.
11: Der erste Hausfrauenkursus ins Leben gerufen durch die Volkshochschule in Berlin-Köpenick. Die Mehrzahl von ihnen weiß, dass er Fleiß und Ausdauer voraussetzt, aber auch, dass er nach oben führt. Eine beachtliche Zahl von ihnen hat sich vorgenommen, den Abschluss der 10. Klasse zu erreichen. Wir fragten einige Frauen, was sie veranlasste, am Kursus teilzunehmen.
12: Als ich von diesen Hausfrauenlehrgängen hörte, dachte ich, das ist die Gelegenheit, um aus dem Hausfrauen einerlei herauszukommen. Die Decke ist einem doch bald auf den Kopf gefallen nach 10-jähriger Kochtopftätigkeit.
3: Wie hat man zu Beginn der DDR angefangen, die Hausfrauen in ihre Berufe zu bringen?
1: Bis 1958 haben ca. 4 Millionen Menschen die DDR verlassen und diese Arbeitskräfte haben gefehlt für den Aufbau des Sozialismus. Die SED hat Ende der 1950er Jahre eine Kampagne durchgeführt, das war die sogenannte Hausfrauenkampagne. Und die Hausfrauenkampagne hat es zum Ziel gehabt, Hausfrauen, die nicht berufstätig waren, zu motivieren, eine Teilzeit- oder Vollzeitarbeit aufzunehmen.
11: Sigrid Müller ist nicht nur eine gute Hausfrau und Mutter. Sie weiß, dass die Republik die Hilfe aller Frauen braucht. Sie sagte uns:
13: Ich bin Leiterin einer Hausfrauenbrigade in Neubrandenburg. Wir fahren viermal wöchentlich zur LBG Rodisbanne nach Kusnemero. Augenblicklich helfen wir beim Verziehen der Rüben. Um unsere Arbeit noch besser leisten zu können, besuchte ich 1962 einen Lehrgang für Feldgemüsebau. Im kommenden Jahr werde ich die Prüfung als Agrotechnikerin ablegen.
1: Mit dieser Kampagne wollte die SED quasi den Hausfrauen vermitteln, dein Glück ist nicht am Herd, in den privaten vier Wänden, sondern dein Glück ist im Betrieb, im Kollektiv. Die Berufsauswahl war staatlich gelenkt und es entwickelte sich dann so, dass auch die Frauen zunehmend in Bereichen tätig wurden, die auch traditionell als weiblich gelten. Also Erziehungswesen, Gesundheitswesen, Dienstleistungswesen. Und das sind auch Wirtschaftsbereiche, die auch im Vergleich zu anderen Berufen, wo überwiegend Männer tätig sind, schlechter bezahlt sind.
11: Mit Hausarbeit beginnt der Tag. Da sind Öfen zu heizen, die Kinder müssen zur Schule geschickt werden, die Wohnung soll auch in Ordnung sein. So sieht der Arbeitstag einer Hausfrau aus. Aber Frau Schmoll versteht sich, ihre Zeit einzuteilen. So hat sie nebenbei noch Gelegenheit, im Elternbeirat der 4. Oberschule in der Driesener Straße mitzuarbeiten, in der ihre beiden Töchter Heidi und Dagmar den Unterricht besuchen. Eines steht für Frau Schmoll fest. Sie will bald wieder in ihrem erlernten Beruf als Kindergärtnerin arbeiten. Und so ganz im Stillen hat sie den Wunsch, einmal Lehrerin zu werden. Solange aber steht sie hundertprozentig ihren Mann als Hausfrau und in der gesellschaftlichen Arbeit.
1: Die Frauen waren erschöpft gewesen. Die Frauen mussten ja auch im Idealfall Vollzeit arbeiten. Das war in der DDR von 41 bis 45 Stunden die Woche. Und in der Regel begann dann danach, so sagt das im Volksmund,

0: Und die zweite Schicht, sprich die Hausarbeit. Und in der DDR haben auch zu über, ja, eigentlich zu über 90% die Hausarbeit auch die Frauen gemacht. Und das war eine große Doppelbelastung. Und das zeigte sich auch darin, dass Frauen versucht haben, dann auch mit der Arbeitszeit runterzugehen. Also Frauen wurden auch zunehmend in Teilzeitarbeit tätig. Das wurde von der SED nicht so gern gesehen, weil die Vollzeitkraft gebraucht wurde, um die Wirtschaft am Laufen zu halten, um zu produzieren.
1: Über 3.500 Frauen arbeiten in diesem Betrieb. Früher waren auch hier Meister, Techniker und Ingenieure Männer. Heute sieht es anders aus.
2: Im Westen geht die ideale Hausfrau höchstens mal zum Friseur.
3: Hallo Mama.
4: Na, wie gefalle ich euch? Mhm.
3: Gleich kommt Horst. Und du hast noch nichts gekocht.
4: Doch, wir können gleich essen. Es gibt Schlemmertopf. Schmeckt wie selbstgemacht. Praktisch, ne?
2: Vor allem in der Werbung hält sich das klassische Rollenmodell. Selbst wenn das Essen aus der Dose kommt.
5: Ich heirate auch meine Frau, die kochen kann.
0: Es gab insofern den Blick auf den Westen, dass gesagt wurde, das ist rückständig, die Frauen werden unterdrückt, die werden zu Hause gehalten und dürfen nicht arbeiten. Und wir sind viel weiter, weil die Frau emanzipiert ist. Und Emanzipation hieß in der DDR die Berufstätigkeit der Frau.
2: Aber selbst die Hausfrauen in der DDR sollen ihren Genossinnen im Westen weit voraus gewesen sein.
6: Allein daran zeigt sich die haushohe Überlegenheit der Deutschen Demokratischen Republik gegenüber Westdeutschland. Die ein Bewusstsein haben, die aktiv sind, die also über ihren engen Horizont hinausgewachsen sind, obwohl sie aus mannigfaltigen Gründen im Moment nicht berufstätig sind. Also da kann keine Hausfrau ihnen das Wasser reichen aus einem kapitalistischen Land.
0: Durch die Berufstätigkeit der Frau hat sich auch bei den Frauen eine ökonomische Eigenständigkeit entwickelt, die auch Auswirkungen hatte auf das Selbstbewusstsein der Frau. Das ist ohne Frage. Und das trug auch dazu bei, dass Frauen, auch wenn die Ehe nicht mehr so gut lief, sich auch leichter scheiden lassen konnten, weil denen dann nicht die Armut drohte.
2: Im Westen ist noch bis 1977 die Haushaltsführung erste gesetzliche Pflicht für die Frauen der Ehe. In der DDR ist die Hausfrauenehe seit Gründung Geschichte.
0: Es wurden entsprechende Gesetze erlassen, die die Gleichberechtigung der Frau garantieren. Sie mussten nicht ihren Mann fragen, ob sie einen Beruf ergreifen dürfen, wie in der Bundesrepublik. Frauen durften auch ein eigenes Konto besitzen.
2: Mit der Wiedervereinigung 1990 verändert sich die Situation für die Frauen im Osten elementar. Viele Betriebe schließen und es heißt, seid doch froh, dass ihr nicht mehr arbeiten müsst. Jetzt könnt ihr in Ruhe bei euren Kindern zu Hause bleiben.
0: Das stieß doch auch bei den Frauen im Osten auf großes Befremden, weil sie dachten, ich werde ja nicht gezwungen, ich will ja arbeiten. Und es ist auch wichtig für mich, dass ich arbeite. Und die Frauen wollten weiterhin berufstätig bleiben.
2: 5 Jahre nach der Wiedervereinigung werden Frauen im Osten gefragt, wie es ihnen mit der neuen Situation ergangen ist.
7: Ich habe 1,5 Jahre zu Hause gesessen und weil so mit der Zeit wird man verrückt zu Hause, ne?
8: Man möchte eben auch was anderes machen haben, ne, als nur den Haushalt.
9: Man kann sich die Arbeit ganz anders einteilen, aber eine Lebenserfüllung selbst ist es nicht.
10: Wie ihr wisst, habe ich als Hausfrau große Verantwortungen. Ich muss nicht nur dafür sorgen, dass mein Mann glücklich ist.
2: Ganz so ernst scheint es auch Carolina Tolzig nicht mit ihrer Berufung zur traditionellen Hausfrau zu meinen. Trotzdem erntet sie in ihren Reels reichlich Häme. Aber trifft die Wut da die richtige?
11: Was mir das vor allem deutlich macht, wir reden viel zu wenig darüber, welche Rolle Männer im Haushalt übernehmen müssen, damit Frauen besser Care-Arbeit und Beruf verbinden können.
2: Die meisten Tradwives sind eigentlich Influencerinnen, die eine grundsätzliche Schieflage in unserer Gesellschaft für ihre Popularität nutzen. Und Provokation ist nun mal die wichtigste Währung auf Social Media.
12: Hast du das Gefühl, dass in deinen Videos sowas wie die Ironie oder so nicht so wirklich verstanden wird?
13: Ja, das passiert ganz oft.
14: Heute habe ich meinem Mann wie jeden Morgen sein Frühstück zubereitet.
13: Ich versuche es dann ja auch mal auf die Spitze zu treiben.
14: Und bin dann runter zum Strand gegangen. Da habe ich die Eier eingesammelt, die der Eierfisch hier jeden Morgen ablegt.
13: Ja, zum Beispiel bringt uns der Eierfisch ja auch mal das Frühstück vorbei. Und was für ein Zufall.
14: Dann Tomaten hinzugefügt, die Eier und obendrauf noch ein paar Kräuter und Feta. Und das war sein Frühstück.
13: Ja, die Ironie ist natürlich ein Aspekt meines Kanals. die die ganze Leichtigkeit auch reinbringt. Ja. Ja? Also ich sage natürlich, in jedem Spaß steckt ein bisschen Ernst. Die Inhalte, die ich teile, die passieren ja auch so. Aber ich möchte natürlich den ganzen Humor auch noch beibehalten und meine Community unterhalten. Ja. Und da entstehen eben auch solche Videos.
11: Das Interview mit Carolina Tolstick hat mir gezeigt, dass Hausarbeit gern idealisiert dargestellt wird, wie schon in den letzten 200 Jahren. Die Realität sieht aber anders aus als in den Reels der Tradwives.
2: Medien und Werbung prägen unsere Rollenbilder. Können Tradwives also wirklich unsere Gesellschaft zurückwerfen?
0: Ich finde diesen Trend der Tradwives völlig überschätzt. Also das ist eine Groteske, die da aufgeführt wird und die eben von vielen auch als Groteske wahrgenommen wird. Aber das ist ja überhaupt nicht so, dass es jetzt plötzlich massenweise junge Frauen gibt, die sagen, ich will Tradwife werden. Also das verändert unsere Gesellschaft überhaupt nicht.
15: Wenn ich in meinem Umfeld schaue, ist das, wollen die auch, das, sehen das auch als selbstverständlich an, dass die Frau berufstätig ist und unterstützen da auch ihre Partnerin dabei.
16: Dass Frauen den Hauptanteil an Care-Arbeit machen und wenn sie Kinder bekommen, in Teilzeit gehen. Das sind einfach Strukturen, die sich ganz schwer auflösen lassen und die einfach sehr viel stärker staatlich gestaltet werden müssten.
2: Lieber politisch was verändern, als in alte Geschlechterrollen zurückzufallen. Wir müssen es irgendwie schaffen, dass Arbeit und Familie sich ergänzen und kein Familienmitglied am Ende überfordert ist.
11: Aus Liebe Dinge zu tun ist sicher gut, aber Liebe sollte niemals der Zwang sein, dass nur eine allein für Haushalt und Familie verantwortlich ist.

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Willkommen zu Tagesschau 24, dem Nachrichtensender der ARD. Die USA fordern von Iran eine feste Zusage für eine Öffnung der Straße von Hormus. Wie US-Medien berichten, solle Teheran noch heute zusichern, dass Schiffe die Meerenge wieder frei und sicher passieren können. US-Präsident Trump erklärte, er habe 9 Gesprächen zugestimmt. Darum habe Iran gebeten. Zuletzt hatte es wieder gegenseitige Angriffe gegeben. Das Rahmenabkommen, das als Basis für Friedensgespräche dienen sollte, ist laut Trump beendet. Nach einer hitzigen Diskussion haben Bundestag und Bundesrat gestern das umstrittene Sparpaket für die Krankenkassen beschlossen. Doch die Kritik daran ebbt nicht ab. Die Kommunen befürchten zusätzliche finanzielle Belastungen für Städte und Kreise. Schon heute müssten sie Milliarden aufbringen, um ihre Kliniken vor der Insolvenz zu bewahren, sagte der Präsident des Landkreistages Brötel der Funke Mediengruppe. Auch beim Rettungsdienst drohe flächendeckend eine merklich schlechtere Versorgung. Bayerns Ministerpräsident Söder hat sich in einem Interview überzeugt gezeigt, dass Minijobs nicht abgeschafft werden. Der Augsburger Allgemeinen sagte er, eine Abschaffung wäre falsch und würde Branchen wie Gastronomie oder Landwirtschaft schwer schaden. Die Minijobs bleiben, so Söder, wörtlich. Gestern hatten mehrere Wirtschaftsverbände in einem Brandbrief an die Bundesregierung vor den Folgen einer Abschaffung gewarnt. Der Vorschlag, den steuerlichen Sonderstatus von Minijobs abzuschaffen, hatte die Rentenkommission der Bundesregierung gemacht. In einem Berliner Supermarkt ist nach mehr als 11 Stunden eine Geiselnahme beendet worden. Spezialeinsatzkräfte überwältigten den Täter mit einem Elektroschocker und befreiten die Geisel. Der Mann hatte gestern am späten Abend im Stadtteil Marienfelde eine Angestellte des Marktes in seine Gewalt gebracht. Die Frau steht unter Schock. Sie wurde in ein Krankenhaus gebracht. Das Motiv des Täters ist noch unklar. Belgien will ab Mai nächsten Jahres eine Pkw

0: Im Süden Spaniens kämpfen hunderte Feuerwehrleute weiterhin gegen verheerende Waldbrände. Auch die Suche nach Vermissten geht weiter. Mindestens 12 Menschen kamen ums Leben. Für heute versprechen sich die Behörden aufgrund des Wetters und der Brandlage bessere Bedingungen für die Löscharbeiten. Das Feuer in der Region Andalusien war am Donnerstag ausgebrochen, vermutlich weil eine Stromleitung herabgefallen war. Mit dem Ort Srebrenica im Osten von Bosnien und Herzegowina sind historische Gräueltaten verbunden. Ab dem 11. Juli 1995 ermordeten dort bosnisch-serbische Soldaten in wenigen Tagen mehr als 8000 muslimische Jungen und Männer. Vor 2 Jahren beschlossen die Vereinten Nationen, den 11. Juli zum Gedenktag für die Opfer des Völkermordes zu erklären. Tausende Menschen sind heute nach Srebrenica gekommen, um an die Opfer zu erinnern und zu trauern.
1: Alnis Alic war 1 Jahr alt, als sein Vater Ramo ermordet wurde. Seine Knochen wurden in einem Massengrab gefunden. Jetzt liegen sie in diesem Sarg. Heute werden sie beerdigt. Sie haben auch meine Großeltern getötet, meinen Vater, seinen Bruder, 3 Cousins, noch einen Onkel, noch einen Cousin, viele aus meiner Familie. Während des Bosnienkrieges Anfang der 90er Jahre fliehen Zehntausende bosnische Muslime in die Kleinstadt Srebrenica. Sie ist zu diesem Zeitpunkt eine von den Vereinten Nationen eingerichtete Schutzzone. Doch die UN-Blauhelme schützen die Menschen nicht. Am 11. Juli 1995 nehmen die Truppen der bosnischen Serben unter General Ratko Mladic die Stadt ein, trennen Frauen und Kinder von Männern und Jungen. Was mit diesen Männern passiert, wird als das schwerste Kriegsverbrechen in Europa seit dem Zweiten Weltkrieg in die Geschichte eingehen. Dieses Video, aufgenommen von den Tätern, zeigt 6 Bosniaken, die gleich erschossen werden sollen. Inzwischen sind die Namen von mehr als 8000 Opfern bekannt. Solange wir am Leben sind, werden wir davon unseren Kindern erzählen, damit sie das ihren Kindern weitererzählen können. Denn das darf man nicht vergessen. Der 11. Juli ist der Tag, an dem sie hier jedes Jahr um ihre ermordeten Angehörigen trauern. Bis heute werden immer noch Knochen gefunden. Diese 10 Särge werden nun beigesetzt. Ihren Vater, Schwiegervater und Opa hat Familie Alic nie wirklich kennengelernt. Nun haben sie zumindest einen Ort, um an ihn zu denken.
0: Zeit für unser Sportupdate und da schauen wir natürlich auf den Stand der Verhandlungen zwischen dem DFB und dem neuen Wunsch-Bundestrainer Kloppo, Jürgen Klopp. Zusammen mit Inka Blumensaat im Newsroom der Tagesschau. Inka, die DFB-Spitze hat sich ja in New York mit Jürgen Klopp getroffen. Wie ist da der Stand der Verhandlungen?
2: Also die Verhandlungen sind weit fortgeschritten. Das hat der DFB jetzt selber mitgeteilt, einen Tag nach diesem Treffen am Flughafen in New York. Es gibt eine Mitteilung und in der steht, bei dem konstruktiven Austausch wurde eine Verständigung über wesentliche Eckpunkte eines potenziellen Vertrages erzielt. Die Gespräche würden dann in der kommenden Woche fortgesetzt und beide Seiten sind zuversichtlich, dass die Verhandlungen vorbehaltlich einer Einigung mit Klopps derzeitigem Arbeitgeber Red Bull letztlich erfolgreich abgeschlossen werden können. Was dann noch so durchsickert, das ist jetzt nicht offiziell. Es soll um eine Vertragslaufzeit bis 2030 gehen und das Gehalt soll etwa 1 Million Euro mehr sein als das, was Julian Nagelsmann im Jahr verdient hat. Dann wären wir so bei 8 Millionen im Jahr. Und ja, das Ganze jetzt eben vorbehaltlich dessen, dass Jürgen Klopp aus seinem Vertrag als Global Head of Soccer bei Red Bull rauskommt.
0: Also Red Bull muss noch zustimmen. Lass uns auf die WM schauen. Gestern Abend hat Spanien Belgien mit 2:1 besiegt und steht im Halbfinale. 2:1, das klingt knapp. War es das auch?
2: Es war auf jeden Fall knapp. Also die Spanier haben ihr sehr dominantes Spiel eigentlich über die 90 Minuten durchgezogen. Sie hatten auch die besseren Chancen. Belgien hatte aber auch welche, hat es ja dann auch geschafft, dass Unai Simon das erste Gegentor in diesem Turnier überhaupt kassiert hat. Es stand lange 1:1, dann gab es einen tragischen Torwartfehler, muss man sagen, also sportlich tragisch. Und am Ende dann ging Spanien verdient als Sieger vom Platz. Das heißt, auch der Jubel in Madrid, der war dann verdient am späten Abend dort gestern. Spanien ist Europameister, gehört immer zu den besten Teams der Welt, war aber zuletzt bei den WM-Turnieren gar nicht so erfolgreich. 2-mal ging es im Achtelfinale raus. Jetzt hat das Team dann mal wieder das Halbfinale erreicht und will natürlich am liebsten den Titel gewinnen. Lass uns noch mal kurz auf die Partie gestern Abend schauen.
3: Mikel Merino ist Spaniens Superjoker. 111 Sekunden benötigt er für das goldene Tor. 30. Minute. Olmos Schuss kann Courtois noch abwehren. Fabian allerdings nutzt den Abpraller. Das 1:0 ist Spaniens 10. WM-Tor. Belgien muss auf Kapitän Thiel

0: Tillemans verzichten, Verletzung beim Aufwärmen. 41. Minute, Kastanje flankte, Kette Lare köpft. 1:1, das erste Gegentor für Spanien bei dieser WM. In der zweiten Hälfte muss Torwart Courtois verletzt raus. Seit 12 Jahren hat der 34-Jährige keine belgische WM-Minute verpasst. Lammens, Stammtorhüter von Manchester United, kommt für ihn. Kann den Ball von Cubarsí allerdings nicht festhalten. Mikel Merino mit dem 2:1 für Spanien. Merino hatte als Einwechselspieler schon Portugal aus dem Turnier geschossen. Torwartfehler Lammens. Belgien beklagt die verletzten Leistungsträger. Merino schießt Spanien ins Halbfinale. Das steigt am Dienstag in Dallas gegen Frankreich.
1: Ja, genau. Es geht dann also gegen Frankreich. Ich glaube ja, dass die Franzosen in dieser Partie dann wiederum Favorit sind, denn die haben doch noch ein bisschen mehr gezaubert und geglänzt als die souveränen Spanier.
2: Das stimmt. Wobei das Tor natürlich schon bitter war eigentlich für Belgien. Lass uns aufs dritte Viertelfinale schauen. Das bestreiten nämlich heute Abend deutscher Zeit England und Norwegen. Das wird ein spannendes Spiel. Für Schlagzeilen sorgt heute eine Golfpartie des englischen Stürmers Harry Kane mit US-Präsident Trump. Wie kam es denn dazu?
1: Ja, Donald Trump war der Erste, der es so ein bisschen ausgeplaudert hatte. Harry Kane wurde dann auf einer Pressekonferenz darauf angesprochen. Also vor ungefähr 18 Monaten befand er sich in Palm Beach und dann meldete sich der US-Präsident bei ihm. Ich weiß nicht, ob es da irgendwie so einen geheimen Telefonzirkel mit allen Nummern gibt. Und hat gesagt, Harry, hast du nicht Bock auf eine Partie Golf? Und dann haben die beiden also in Florida gemeinsam Golf gespielt. Harry Kane hat danach gesagt, es war eine ziemlich surreale Erfahrung, ihn einfach nur zu treffen. Und er hat dann noch Donald Trump gelobt dafür, dass der 80 Jahre alt sei. Spiele er ziemlich gut Golf und Harry Kane hofft, dass er das in dem Alter dann auch machen könnte. Politische Einlassungen von Harry Kane zu diesem Ereignis gab es nicht.
2: Dann lass uns aber mal aufs Spiel schauen heute Abend. Wer ist da der Favorit?
1: Eigentlich England, zum Beispiel wegen eben diesem Harry Kane und wegen auch des Kaders, der insgesamt in der Breite sicherlich einer der besten bei diesem Turnier ist. Auf der anderen Seite hat Norwegen eben Erling Haaland, der auch so treffsicher ist. Der hat jetzt 8-mal bei dieser WM getroffen, also ein Tor weniger nur als Messi und Mbappé. Auf den ist auf jeden Fall Verlass, der ist absolut in Topform. Und ich finde, hervorheben muss man auch die norwegischen Fans. Ich war bis vor kurzem in den USA bei der WM und die haben mich echt begeistert. Jetzt haben sie Miami eingenommen. Lass uns mal kurz schauen, was da los ist. Also die Fans, die rudern schon mal Richtung Halbfinale und Norwegen möchte sich ins Halbfinale schießen. Das Ganze ab 23 Uhr deutscher Zeit.
2: Ja, und Sie haben natürlich Erling Haaland. Also das ist nicht zu unterschätzen auf jeden Fall. Später trifft dann im letzten Viertelfinale die Schweizer für Argentinien. Wie wollen die Schweizer den Weltmeister samt Lionel Messi denn stoppen?
1: Also am meisten Hoffnung macht dem Team eigentlich, dass Argentinien bei dieser WM nicht immer so richtig gut aussah. Also die sind jetzt schon 2-mal an einer Blamage eigentlich vorbeigeschrammt. Vor allem mal gegen WM-Neuling Kap Verde, als es in die Verlängerung ging, gegen Ägypten. Dann im Achtelfinale lagen sie auch schon 0:2 hinten, haben es dann aber am Ende noch gedreht, haben 3:2 gesiegt. Also so ganz stabil ist dieses Team nicht. Man hat gesehen, dass Argentinien in den letzten beiden Spielen auch verwundbar war. Das hat der Schweizer Trainer Murat Yakin gesagt. Also wir sind vorbereitet und es wird ein gigantisches Spiel für uns. Das heißt, wir können uns auch auf ein gigantisches Spiel möglicherweise freuen. Und auf deine Frage, wer jetzt Messi stoppen soll, das wäre einmal Manuel Akanji, der Abwehrchef, der dafür hauptverantwortlich ist, früher bei Borussia Dortmund gespielt und immer noch bei Borussia Dortmund spielt. Gregor Kobel, der Torhüter, der ist auch ziemlich gut drauf und der wird sich da in jeden Ball werfen. Der kommt, Fragezeichen hinter Johann Manzambi vom SC Freiburg, kein Fragezeichen. Auch in Kansas ist schon richtig was los, auch da ein paar Bilder von, diesmal argentinischen Fans.

0: Ja, die einzig schlechte Nachricht dazu ist, wenn wir es sehen wollen, müssen wir entweder wach bleiben bis um 3 Uhr nachts oder uns nochmal einen Wecker stellen.
1: Ich bin ja für wach bleiben. Danke dir auf jeden Fall, Inka Blumensatt.
0: Danke.
1: Zeit für unser Update. Da schauen wir auf weitere Themen dieses Tages zusammen mit meinem Kollegen Marc Langebeck im Newsroom der Tagesschau. Marc, lass uns zunächst in den Nahen Osten blicken. Das Rahmenabkommen zwischen USA und Iran, das ist ja von US-Präsident Trump aufgekündigt worden. Es gibt immer wieder gegenseitige Angriffe. Auch verbal liefern sich beide Seiten.

0: Ein Schlagabtausch. Nun hat sich der oberste politische und religiöse Führer Irans zu Wort gemeldet und Rache angekündigt für den Tod seines Vaters Ali Khamenei. Was genau, Mark, hat er verkünden lassen?
1: Küssen, du beschreibst es schon ganz gut, indem du sagst, er hat sich zu Wort gemeldet, nicht er persönlich ist aufgetreten. Das hat er ja bisher nie getan seit den Angriffen, sondern auch diesmal ist wieder ein Brief veröffentlicht worden, der dann also auch noch vom Staatsfernsehen heute dann verlesen wurde durch einen Nachrichtensprecher. Also auch dort ist er nicht zu hören. Also da fällt schon wieder auf, er sagt etwas, aber eben nicht persönlich. Und es ist seine erste Wortmeldung seit dem Begräbnis seines Vaters. Ja, was kündigt er da an? Du hast es schon angedeutet, Rache für die Tötung, und er sagt auch noch durchaus mehr. Also im Grunde genommen ist das doch eine sehr unverhohlene Drohung, die da ausgesprochen wird. Hören wir mal rein in den Ton, wie gesagt, vom iranischen Staatsfernsehen durch den Nachrichtensprecher verlesen. Wir geloben, dass wir dein reines Blut und das Blut all derjenigen, die in diesen beiden Kriegen den Märtyrertod starben, an ihren verbrecherischen und schändlichen Mördern rächen werden. Diese Rache ist die Forderung unserer Nation und sie muss auf jeden Fall vollzogen werden. Diese Verbrecher, deren Namen von oben bis unten bekannt sind, werden die verlorene Hoffnung, friedlich in ihrem Bett zu sterben, mit ins Grab nehmen. Sie müssen wissen, dass diese Angelegenheit nicht von meiner Existenz oder der eines anderen Amtsträgers abhängt. Ob wir nun hier sind oder nicht, das wird vollbracht werden. Und schon bald werden Einzelne unter den freien Menschen der Welt einen Teil dieser göttlichen Mission ausführen.
2: So, und jetzt will ich vielleicht noch mal ein bisschen hier hinter die Kulissen gucken lassen, wie wir hier auch arbeiten, Kirsten. Das können wir vielleicht mal erklären.
1: Also es ist ja eine Übersetzung, auf die ich da angewiesen bin. In dem Fall auch eine englische Übersetzung über die Agenturen. Und da gibt es natürlich Übersetzungsvarianten. Also wer sind jetzt hier mit Individuals gemeint in der englischen Übersetzung? Meint er damit dann Gruppen oder meint er Einzelne? Zumindest wurde das Ganze auch schon so interpretiert, dass das jetzt ein weltweiter Aufruf sei für mögliche Terrorgruppen, einfach im Namen des Iran jetzt hier in Aktion zu treten. Aber wie gesagt, das sind dann wieder Übersetzungsvarianten. Da muss man natürlich auch ein bisschen aufpassen.
0: Das Ganze ist aber schon eine unverhohlene Drohung. Wie reagiert denn US-Präsident Trump?
1: So wie ich das gesehen habe, hat er ja schon in den vergangenen Tagen reagiert auf die im Raum stehenden Drohungen Kill Trump. Das war ja auch auf Transparenten während der mehrtägigen Trauerfeier im Iran zu lesen. Und er hatte sich auf seiner Plattform Truth Social schon geäußert. Da weiß ich gar nicht, ob der Brief zu dem Zeitpunkt ihm schon bekannt war, den wir jetzt gerade kennengelernt haben. Also der Brief von Ayatollah Khamenei. Und dort sagte, 1000 Raketen sind einsatzbereit und auf die Islamische Republik Iran gerichtet und 1000 weitere werden unverzüglich folgen, wenn man versucht, ihn, den amtierenden Präsidenten, zu ermorden oder eben auch dann ermorden wolle. Und das Ganze würde auch über einen Zeitraum von einem Jahr möglich sein. Also das eine verbale Eskalation an dieser Stelle.
0: Außerdem soll ja Washington Iran ein neues Ultimatum zur Öffnung der Straße von Hormus gesetzt haben. Was weiß man denn dazu?
1: Richtig, also es gibt Medienberichte, wonach dieses Ultimatum also bis heute Samstag gesetzt wurde. Diese Frist läuft also und es geht darum, dass Iran öffentlich ein Ende der Attacken in der Meerenge erklären solle und zusichern solle, dass die Straße für den Schiffsverkehr geöffnet werde. Das berichten verschiedene, in dem Fall auch US-Nachrichtenportale. Jetzt gibt es aus dem Außenministerium in Teheran die Information, dass der iranische Außenminister heute zu Gesprächen über die Straße von Hormus in den Oman reisen wolle.
0: Marc, dann lass uns doch mal auf einen Vorfall von gestern gucken. Es geht um einen Ryanair-Flug von Thessaloniki ins bayerische Memmingen. Da war ein Fenster geborsten und da ist ein Passagier am Fenster, der am Fenster saß, teilweise hinausgesaugt worden. Was weiß man denn da inzwischen zur Ursache?
1: Es ist noch nichts völlig Gesichertes. Es gibt Untersuchungen, die laufen. Es gibt in sozialen Medien auch Videos, die zeigen sollen, dass es dort an dieser Maschine einen Triebwerkschaden gibt. Das können wir aber nicht verifizieren oder bestätigen. Deswegen zeigen wir Ihnen diese Bilder nicht. Wir zeigen Ihnen noch mal Bilder aus dem Innenraum der Kabine. Diese Aufnahmen, die kursieren auch seit gestern und sind zumindest soweit erst einmal auch zuzuordnen gewesen. Also da sehen wir dann auch gleich noch mal das Gebäude.
2: geborstene Fenster. Und es gibt Berichte, wonach es schon beim Steigflug Meldungen gab, dass die Besatzung ein Problem mit dem rechten Triebwerk habe, dass es dort dann Bruchstücke des Triebwerks gegeben haben soll, die Kabinenscheibe durchgeschlagen haben könnte. Also da hätten dann, wenn es denn so gewesen wäre, dann also Bauteile im Inneren dieses Triebwerks versagt und diese Ummantelung, die ja eigentlich drum ist, die durchschlagen. Aber wie gesagt, das ist jetzt eine Spekulation, dass es tatsächlich so sein könnte. Aber dieser Steigflug, so wie ich das gestern auch verstanden habe, war dieses Flugzeug schon auf rund 5000 Meter Höhe. Da ist zumindest ein Vogelschlag wohl eher unwahrscheinlich. Mhm. Aber das ist alles noch nicht endgültig bestätigt.
0: Es war jedenfalls ein großer Schock auch für die Passagiere. Weiß man denn, wie es dem Passagier geht, der da an dem zerstörten Fenster gesessen hat?
2: Mein letzter Stand ist, dass er vor allem wegen dieser Reibungsverbrennung, wie es hieß, oder Friction Burns im Englischen dann und auch mit Nackenschäden weiterhin in einem Klinikum sein soll. Aber gestern gab es auch schon die Information, dass er außer Lebensgefahr sei. Das ist mein letzter Stand an dieser Stelle zu diesem betroffenen Passagier.
0: Wir drücken auf jeden Fall ihm die Daumen, dass er bald wieder auf den Beinen ist, wünschen gute Besserung. Danke dir, Marc, fürs Update.
2: Gerne.
0: Anfang September wählt Sachsen-Anhalt einen neuen Landtag. Klar vorn in den Umfragen liegt momentan die AfD mit Spitzenkandidat Siegmund. Heute hat die Partei ihr Ziel bekräftigt, die Regierung in Magdeburg übernehmen zu wollen. Bei ihrem Landesparteitag hat sie für diesen Fall ein 100-Tage-Programm vorgestellt. Zentrale Punkte sind etwa eine Arbeitspflicht für Asylbewerber und neue Abschiebehaftplätze. Der Landesverband der AfD wird vom Verfassungsschutz in Sachsen-Anhalt als gesichert rechtsextrem eingestuft. Lars Frohmüller in Magdeburg. Wenige Monate vor der Landtagswahl zeigen Umfragen, dass mehr als 40% der Menschen in Sachsen-Anhalt sich eine neue Landesregierung mit der AfD vorstellen können. Präsentiert sich die Partei auf ihrem Landesparteitag auch so selbstbewusst?
3: Siegessicher kann man schon sagen. Also heute hat man noch mal Geschlossenheit gezeigt. Das war auch während der einzelnen Wahlgänge und der Vorstellung der Kandidaten für den Landesvorstand deutlich zu spüren. Es gab keine Nachfragen an die Kandidaten, keinen Widerspruch, sondern immer nur breiten Zuspruch zu den Entscheidungen, die vor Ort getroffen wurden. Und vor allen Dingen auch natürlich für den Spitzenkandidaten Ulrich Siegmund, der sich siegessicher präsentiert, der noch mal zum Durchhalten für die letzten Monate noch mal aufgerufen hat und klar gemacht hat, dass ihnen natürlich jetzt ein Gegenwind entgegenwehen wird und dementsprechend heute eine große Einigkeit und Geschlossenheit bei der AfD in Sachsen-Anhalt.
0: Die Partei hat ja ein sogenanntes 100-Tage-Programm vorgestellt. Was sieht das vor?
3: Ja, es gibt verschiedene Punkte, die die Partei heute da aufführt, 10 an der Zahl. Unter anderem die Kündigung des Rundfunkstaatsvertrages, aber auch 2 Punkte, die direkt auf Migration und Geflüchtete abzielen. Also zum einen eine Arbeitspflicht, zum anderen die Abschiebung ab der ersten Minute, wie es die Partei nennt. Und es geht natürlich auch um den strukturellen Abbau von Ministerien. Es sollen mindestens 1 oder 2 Ministerien weggekürzt werden. Das hatte Ulrich Siegmund schon im Vorfeld immer wieder betont, aber auch da lässt sich die Partei nicht in die Karten schauen, was genau und welche Stellen und wie die Rationalisierung dann aussehen soll. Also da bleibt die Partei noch stark im Dunkeln.
0: Soll also eine Arbeitspflicht für Asylbewerber und mehr Abschiebehaftplätze geben. Allein wird die AfD wohl nicht regieren können. Was bedeutet das denn?
3: Ja, man geht hier in Sachsen-Anhalt immer noch davon aus, dass man am Ende die Alleinregierung stellen kann. Das ist der Anspruch von Ulrich Siegmund, den er immer wieder betont. 45 plus X ist das klare Wahlziel der AfD hier vor Ort. Und man schlägt auch ganz klar Türen zu, denn die CDU, die wird hier immer wieder als schlechte Alternative dargestellt, als Verlierer der letzten Legislaturen und dementsprechend gibt es eigentlich, wenn man dem Sound hier in Magdeburg folgen will, keine Möglichkeit, mit einer CDU zusammenzuarbeiten. Also Koalitionsgespräche oder eine Kooperation mit anderen Parteien, die waren heute hier nicht zu hören.
0: Die AfD gilt in Sachsen-Anhalt ja vom Landesverfassungsschutz als gesichert rechtsextremistisch. Was sagen da die Wählerinnen und Wähler eigentlich dazu?
3: Ich glaube, das Thema ist bei vielen Wählerinnen und Wählern, gerade die sich jetzt für die AfD

0: AfD entschieden haben, kein Grund oder keine Entscheidung, die irgendwie eine Rolle spielt. Es gibt ja beispielsweise den Sachsen-Anhalt-Monitor, da sagen 54% der Sachsen-Anhalter, sie wünschen sich eine starke Führungsperson in der Landesführung. Und das spielt natürlich gerade solchen extremistischen Bestrebungen deutlich in die Hände. Also die Überlegung, ob die AfD hier rechtsextremistisch ist, spielt, glaube ich, für viele ihrer Wähler keine Rolle.
1: Die AfD will in Sachsen-Anhalt auch den Rundfunkstaatsvertrag aufkündigen. Das würde ja auch den MDR betreffen. Geht das denn so einfach?
0: Auch da ist die Partei natürlich realistisch. Das werden uns auch immer wieder in Gesprächen gesagt. Man will den Staatsvertrag kündigen. Das steht ja auch im 100-Tage-Programm sehr explizit drin. Auch im großen Regierungsprogramm, wie die AfD es nennt, war es schon zu sehen. Aber auch wenn man sich mit Parteimitgliedern unterhält, ist klar, man betritt hier Neuland. Man weiß gar nicht, wie das umzusetzen will auf die Schnelle. Man muss juristisch prüfen, wird gesagt. Und die AfD hat ihr eigenes Konzept, den sogenannten Grundfunk, der ja dann im Grunde genommen eine Ablösung der Inhalte und der Produktionsart, wie sie hier in Sachsen-Anhalt vor Ort vorgehalten wird, dann am Ende sein würde oder sein müsste. Aber am Ende muss man sagen, so einfach wird es nicht gehen. Da wird ein langer juristischer Weg davor stehen.
1: Vielen Dank, Lars Frohmüller nach Magdeburg. Guten Tag, hier ist die Tagesschau in 100 Sekunden. Zukunft des Abkommens zwischen USA und Iran ungewiss. Washington fordert, Medienberichten zufolge, noch heute ein Bekenntnis Teherans zu einer freien Schifffahrt in der Straße von Hormus. US-Präsident Trump erklärte sich grundsätzlich offen für neue Gespräche. Er hatte diese Woche ein Ende der Waffenruhe im Irankrieg verkündet. Landesparteitag der AfD Sachsen-Anhalt. Die Partei hat in Magdeburg ein 100-Tage-Programm vorgestellt für den Fall einer Regierungsübernahme nach der Wahl im September. Zentrale Punkte sind eine Arbeitspflicht für Asylbewerber und neue Abschiebehaftplätze. Die AfD wird in Sachsen-Anhalt als gesichert rechtsextremistisch eingestuft. Gedenken an Massaker von Srebrenica. Vor 31 Jahren hatten bosnisch-serbische Soldaten dort mehr als 8000 muslimische Jungen und Männer ermordet. Heute wurden weitere Opfer des Völkermordes beigesetzt, die erst kürzlich identifiziert worden waren. Viele gelten noch immer als vermisst. Taifun Wawi wütet in Asien. Der Wirbelsturm hat sich zuletzt abgeschwächt, aber er bleibt gefährlich. In China und Taiwan brachten sich Hunderttausende Menschen in Sicherheit. Die Behörden warnen vor Starkregen und meterhohen Wellen. DFB verkündet grundsätzliche Einigung mit Klopp. Er soll als Bundestrainer auf Julian Nagelsmann folgen. Wie der DFB mitteilte, sind die Eckpunkte des Vertrages geklärt. Die Verhandlungen stünden vor einem erfolgreichen Abschluss. Klopps bisheriger Arbeitgeber Red Bull muss dem Wechsel noch zustimmen. Das Wetter: morgen sonnig und fast überall trocken, vor allem im Norden und Osten ein paar Wolken, selten mal ein Schauer, Höchstwerte 20 bis 35 Grad. Und Tagesschau-Nachrichten sehen Sie dann hier wieder um 18 Uhr. Bei uns geht's im Programm nun weiter mit dem Film Die Apple Story: Eine Vision verführt die Welt. Ihnen einen schönen Abend.
2: Ja, wir laufen.
3: Wunderbar.
4: Apple steckt in einer tiefen Krise. Es droht die Insolvenz.
5: Apple has lost so much money and market share.
6: Der Computerhersteller gilt als praktisch bankrott.
7: They've got to stabilize the company, try not to lose any more market share.
8: Apple has no more room for error.
9: Save jobs, save jobs, save jobs.
10: So please join with me now and welcome from Apple Computer, Steve Jobs.
11: That was like
12: das war wie die Auferstehung von Jesus.
11: You're
2: personal, Jesus.
3: Thank you very much for that warm welcome.
11: Allein die Rückkehr von Steve Jobs hat also ein Momentum ausgelöst, wirklich einen Startschuss zu setzen für eine neue Ära.
2: Personal, Jesus.
11: Er hat erstmal natürlich versucht, aus dem Bestehenden heraus Kraft zu schöpfen und hat eben geschickt das Ganze weggezogen von dem technischen Bereich in eine ganz andere Sphäre.
12: Apple is executing wonderfully on many of the wrong things. I found people that can't wait to fall into line behind a good strategy.
13: Am Ende war Steve Jobs ein knallharter Geschäftsmann, der einen wirklich guten Riecher hatte. Er war immer klug genug, die richtige Geschichte zu erzählen.
14: Here's to the crazy ones. The misfits. The rebels. Troublemakers.
15: Die Think Different Kampagne hatte das Ziel, sich als Teil dieser verkannten Außenseiter und kreativen Genies zu verstehen. Was für eine Idee. Wir nutzen den winzigen Marktanteil strategisch und sagen, wer zu diesem kleinen Kreis zählt, gehört zu den Rebellen, den Freigeistern, den Genies. Geniales
14: Marketing. And while some may see them as the crazy ones, we see genius, because the people who are crazy enough to think they can change the world are the ones who do.
15: Sie erfanden Apples Image neu und machten den Menschen Hoffnung, dass etwas kommen würde. Dabei hatten sie nichts.

0: Apple the most valuable company on planet Earth ever?
1: Die großen Tech-Unternehmen werden immer größer.
2: Apple stock touched a record high.
3: Apple ist eine Firma der Superlative. Der Börsenwert war über Jahre der höchste der Welt. Think different, ja, durch mehr Geld bezahlen, sich von der Masse abheben, hat gut funktioniert.
4: Heute ist Apple fast 4 Billionen Dollar wert.
3: Also rein betriebswirtschaftlich ist Apple unter Tim Cook ja so erfolgreich geworden wie nie zuvor.
5: Ich bezeichne Apple oft als die einzige unverzichtbare Luxusmarke. Bei Luxus denkt man oft an Gucci, Ralph Lauren, Hermes und all diese Marken. Aber niemand braucht eine Hermes-Tasche. Apple ist die einzige unverzichtbare Luxusmarke. Wer einmal in diesem Ökosystem ist, kommt nicht mehr raus. Ohne geht es nicht mehr. Es ist ein unverzichtbarer Luxus, eine einzigartige Unternehmenskategorie. Und Apple hat sie erfunden.
6: Wenn ich zum Beispiel mit all meinen Fotos, Lebenserinnerungen, Dokumenten in diesem Ökosystem bin, aber mein altes iPhone ist kaputt, ich muss irgendein neues Produkt kaufen, dann werde ich kein Konkurrenzprodukt kaufen, weil mein gesamtes anderes Ökosystem ist Apple.
3: Das wird bei Apple zu wenig beachtet, diese Abo-Erlöse, die die inzwischen haben.
7: Ich besitze die Inhalte, für die ich zahle eigentlich nicht. Früher war das schon cool. Es kommt ein neues Eminem-Album runter und ich muss zu meiner Mutter gehen und sagen, bitte, bitte, bitte, gibst du mir die Kreditkarte, darf ich das runterladen? Und dann gehörte mir die Musik. Das ist jetzt vorbei. Ich hasse die Servicewelt. Dieses Gefühl, dass man nie etwas wirklich besitzen kann, eigentlich, weil man am Ende immer nur ein Abo zahlt.
6: Das Nicht-Besitzen ist ja total praktisch für die Unternehmen. Also im Nachhinein fragt man sich, wie sie überhaupt jemals etwas verkauft und aus der Hand gegeben haben. Denn wenn ich etwas miete, dann zahle ich monatlich. Das heißt, das Unternehmen hat ein stabiles Einkommen. Und wenn ich nur auf mein Einkommen schaue, dann ist es das weit bessere Modell. Jetzt ist Apple eine von 30.000 Unternehmen, die nur darauf schauen, was Shareholder wollen. Ich sage, Apple ist jetzt weniger wert als unter Steve Jobs, weil Apple unter Steve Jobs immer das nächste größere Ding geliefert hat, weil Apple unter Steve Jobs immer neueste Entwicklungen im Hardware-Bereich betrachtet hat und sie dann zur Perfektion umgesetzt hat.
8: Apple steckt in einer tiefen Krise.
1: Bankrott.
9: Apple
10: has no more room for error.
9: Apple war damals am Ende. Steve wollte, dass ich zurückkomme, aber meine eigene Firma Frog war zu groß. Und wir hatten bei Frog viele Kunden, die waren schon im Konflikt. Microsoft war ein großer Kunde und ja, es ging nicht, aber privat, persönlich habe ich gesagt, ich berate dich, ja. Ich habe ihm dann empfohlen, zum Beispiel, dass er mit Microsoft und Bill Gates jetzt Frieden macht. Das war völlig sinnlos.
11: Hallo, ich bin ein Mac.
12: Und ich ein PC.
13: Es gab ja immer eine Weile diese berühmten kleinen Werbefilme, wo der Apple eben so ein cooler junger Typ ist im Pullover und der Microsoft wie so ein langweiliges Arschloch im Anzug, der so rumschleicht und nichts auf die Reihe kriegt.
11: Na, kann es losgehen? Ah, jetzt noch nicht, hab noch viel zu tun. Wie ist dein Plan für heute?
14: Ich mache einen kleinen Film oder vielleicht eine Website, probiere meine Kamera aus.
11: Und was ist mit dir?
12: Also, ich muss zuerst noch einige Treiber downloaden, danach lösche ich die Testsoftware von meiner Festplatte und ich muss auch noch Handbücher studieren.
14: Hört sich an, als hättest du viel Arbeit, bevor du loslegen kannst. Also, ich fange mal an, bin schon ganz aufgeregt. Sag Bescheid, wenn du fertig
12: dann
14: bist.
12: Ist er ja, der Rest von mir ist noch in den anderen Kartons.
15: Microsoft war nie mein Ding.
16: If you can't tell.
17: Also ich erinnere mich an diese Keynote. Ich
10: wusste, entweder passiert jetzt Großes oder Apple ist Geschichte.
16: I happen to have a special guest with me today via satellite downlink. And if we could get him up on the stage right now.
15: Steve musste seinen Stolz überwinden, als er Bill Gates um Hilfe bat. Aber er wusste, dass Microsoft ein Interesse daran haben würde, zu helfen. Bill Gates kam es gelegen, da der Prozess noch lief. Er musste zeigen, dass Microsoft Konkurrenz hatte.
10: Die Gefahr, dass Microsoft zum Monopol deklariert wird, war absolut da. Und dann wäre Microsoft zerschlagen worden.
16: Microsoft is buying $150 million worth of Apple stock at market price. It is non-voting shares, and they've agreed.
10: Es war von Microsoft eine Mischung in meinen Augen aus ganz cleverem strategischem Kalkül. Ich halte mal lieber einen Mitbewerber, der sowieso gerade abgekämpft in der Ecke liegt, am Leben, als dass ich mich hier irgendwelchen Monopoldiskussionen stelle.
16: We have to let go of this notion that for Apple to win, Microsoft has to lose. Okay? Because we need all the help we can get.
5: Steve brannte darauf, zu beweisen, dass er ein Unternehmen führen konnte.
9: Aus Fehlern lernt man. Wenn sie dich einmal rausschmeißen, mach sicher, sie schmeißen dich nicht nochmal raus.
4: Steve Jobs erkannte schnell, dass Apple Probleme mit der Lieferkette hatte. Er wollte jemanden mit Erfahrung in der Produktion holen, der die Sache in den Griff bekommen würde. Aber Apple war gerade auf dem Cover von Business Week als ein Unternehmen am Ende. Niemand wollte dort arbeiten. Die erste Wahl war der Logistikchef von Compaq, damals der größte Computerhersteller der Welt. Der sagte nein. Also fragte Jobs dessen Stellvertreter, Tim Cook.
17: Cook wollte nicht zu Apple, aber ein Treffen mit dem visionären Steve Jobs, warum nicht? Und dann zog Jobs ihn in seinen Bann. Cook erzählte später, eine innere Stimme sagte ihm, folge dem Ruf, geh in den Westen. Tim Cook war davor 12, 13 Jahre bei IBM. Wer ihn kennt, weiß, man hat es mit einem Terminator zu tun. Kalt und berechnend.
18: Tim Cook ist geholt worden, um Dinge in Ordnung zu bringen hinter den Kulissen, damit Apple besser funktioniert.
10: Es gab damals in Cupertino das geflügelte Wort, fahre nie in einem Fahrstuhl mit Steve Jobs. Also der Klassiker war, dass Steve Jobs das genutzt hat, die paar Sekunden zu fragen, sag mal, an welchem Projekt arbeitest du? Und wenn du da nicht ganz glasklar antworten konntest, stand er 5 Minuten später vor deinem Schreibtisch und ließ sich das nochmal genau erklären. Und wenn du spätestens da nicht das gut erklären konntest, konntest du direkt dein Köfferchen packen und gehen.
4: Steve Jobs trifft Johnny Ive, um ihn und das Designteam zu feuern. Und Johnny bringt sein Kündigungsschreiben zum Treffen mit. Beide erwarten das Schlimmste. Stattdessen werden sie zusammen Apple verändern und den Lauf der Wirtschaftsgeschichte. Sofort entwickeln sie Prototypen.
3: Steve Jobs hat dann alles auf eine Karte gesetzt, das ganze Geld zusammengekratzt. Das war der letzte Schuss, den er noch frei hatte.
17: Sie holen den Mac zurück. Nach 12 Jahren, aber jetzt für das Internetzeitalter.
19: This is iMac. This is iMac. The whole thing is translucent. You can see into it. It's so cool.
20: They came up with the iMac, right?
17: Sie entwickeln den iMac, den Computer, der Apples Geschichte für immer verändert.
20: Changes Apple's history forever.
10: Also die Leute haben so dreimal hingeguckt. Was ist das denn?
17: Sofort wird er ein Riesenerfolg.
5: Einfach toll. Das Produkt hatte wieder Charakter.
4: Steve Jobs, Johnny Ive und Tim Cook. Viele nannten sie das Camelot von Cupertino. Sie hatten einen Hit nach dem anderen. Sie konnten nichts falsch machen.
10: Aber Apple wusste, wenn wir in einen echten Massenmarkt gehen, dann kann sowas nicht in den USA produziert werden. Da fehlt die Infrastruktur, da fehlt die Manpower.
17: Der iMac sieht anders aus. Das bedeutet, dass er anders hergestellt werden musste. Es erforderte eine Kunststoffverarbeitung, die es bislang nicht gab. Niemand wusste, wie das ging. Das nutzt Terry Guo, der Gründer von Foxconn. Er ruft Tim Cook an und sagt, du hast ein Problem? Ich löse es. Terry Guo ist Taiwanese, aber zu dieser Zeit in China wegen der billigen Arbeitskräfte. Terry Guos Vorbild ist Genghis Khan. Und auf genau dessen militärische Effizienz drillt er seine Arbeiter. Terry versteht, der Wert der Zusammenarbeit mit Apple liegt nicht im Profit, sondern im Wissen, das man dabei mitnimmt. Und das machte Foxconn für Jahre zum Hersteller der begehrtesten Produkte der Welt.
3: Am 22. Oktober 2001 kam eine ganz spannende, ganz knappe E-Mail bei mir an. Ich möge doch nach Cupertino kommen zu einer Vorstellung eines Breakthrough Electronic Device.
19: And let me show you. Boom. That's iPod. I happen to have one right here in my pocket, matter of fact. There it is, right there.
10: Es gab ja schon MP3-Player, bevor der iPod auf den Markt kam. Das waren aber Dinger, da musste ich über Tasten irgendwelche Kombinationen reingeben. Sehr mühsam zu bedienen von der Benutzeroberfläche.
19: iPod. 1000 songs in your pocket. We think this is a major, major breakthrough.
5: Als Steve den iPod vorstellte, hatte er ein einfaches Markenversprechen. 1000 Songs in deiner Hosentasche. Diese Worte haben alles verändert. Steve hatte ein geniales Gespür dafür, was ein Produkt den Menschen bedeuten sollte.
7: Also ich habe ganz viel Playlisten gehabt, vor allem in meiner Jugendphase damals waren wir alle Emos. Also wir haben ganz traurige Musik gehört und ich bin dann immer mit dieser Musik Fahrrad gefahren. Das war für mich eigentlich untrennbar, also Musik hören und Fahrrad fahren. Und das war für mich eigentlich die Höhe meiner Kindheit und Jugend, glaube ich.
21: Als ich meinen ersten iPod hatte, da war es noch so, dass man die Musikvideos teilweise wirklich an einem Nachmittag dann alle runtergeladen hatte, die ich wollte, in MP3 konvertiert. Und dann hatte man teilweise dann eben nicht nur den Song, sondern teilweise auch noch das Gelaber vom Musikvideo. Aber Hauptsache, man hat eben die Musik, die man hören wollte.
17: Die Menschen wollten mit den weißen Kopfhörern gesehen werden. Um zu zeigen, ich habe einen iPod. Denn der iPod war anders als das Radio. Es war deine Musik. Es gab dir Individualität. Das schaffte keine andere Firma.
6: Also das war genau in der Zeit meines Aufwachsens, war schon die Zeit, wo das Luxusdinge waren. Und ich war arm, sehr lange. Das heißt, ich habe nie daran gedacht, ob ein iPod etwas für mich sein könnte. Ja, weil das war, das war einfach was für andere Leute. Das wurde für meine Schicht gar nicht beworben. I hurt
1: myself today. Die Gesundheit von Steve Jobs steht immer wieder im Fokus. Apple doesn't seem to be telling the truth about its health.
15: I focus on the pain. Jemand aus seinem Umfeld deutete an, er hat Krebs. Steve sprach nicht gerne darüber. Mal öffnete er sich, mal wurde er wütend, wenn ich das Thema ansprach. Er wollte kein Mitleid.
4: Tim Cook bot an, ihm einen Teil seiner Leber zu spenden. Sie hatten dieselbe seltene Blutgruppe. Steve Jobs lehnte ab.
9: Eine Krankheit oder Alter schärft schon den Sinn für Zeit. Und natürlich hatte er nicht mehr viel Zeit.
15: Der Krebs trieb ihn an, noch einmal etwas Großes zu schaffen, bevor das Ende kam. Wir gingen spazieren und er wollte über etwas reden. Aber gleichzeitig wollte er nichts preisgeben. Er sprach in Rätseln. Apple macht gerade die beste Arbeit, die wir je gemacht haben. Ich fragte, was? Kann ich dir nicht sagen.

0: Interessant, wie so Haptik und Sound, wie sich das so einprägt und immer noch so.
1: Von so meinen Grundschulfreundinnen kann ich noch die Telefonnummern so grob.
2: Okay, warte.
0: Ich glaube, bei uns. Aha.
3: Und in unserer Studenten-WG war hier noch ein Zähler angebracht, damit jeder die Einheiten notieren konnte, um das abzurechnen.
4: Ich kann die von meinem damals besten Freund, die kann ich noch auswendig. Unsere alte Nummer kann ich noch auswendig. Mhm.
1: Also ich habe kein Festnetztelefon in meiner Wohnung.
3: Kunde. Und schon ist kein Knoten mehr drin. Oder doch, da schon wieder.
5: Apple war zur iPod-Firma geworden. Doch im Unternehmen wuchs eine Angst. Wenn Nokia, Motorola, Ericsson oder Siemens einen iPod in ihre Mobiltelefone einbauen, werden die Leute sich für ein Gerät entscheiden. Dann wäre ihr Kerngeschäft in Gefahr. Das Apple erst kulturell relevant gemacht hat. Es stand viel auf dem Spiel. Es war existenziell.
6: Das iPhone an sich ist eine wunderbare Erfindung. Also keiner von uns würde jetzt, glaube ich, wieder auf Papierlisten irgendwie schauen, wann der Zug fährt oder die Bahnkarte ausgedruckt mitnehmen wollen.
0: Ich glaube, wir sind beim 4er-iPhone eingestiegen.
4: Es war auch am Anfang so schwer nachzuvollziehen, wie man so viel Geld für so ein Gerät ausgeben kann.
1: Ja, ich hatte schon irgendwo durch auch meine Geräte wie das iPhone das Gefühl, mit diesem Gerät und mit mir kann ich ja jetzt wirklich richtig was bewirken. Ich kann die Welt verändern, ich kann da draußen mehrere 10.000 Menschen erreichen.
6: Was der Kipppunkt war, ist der Moment, ab dem wir die Geräte nicht mehr zum Kommunizieren verwendet haben, sondern eigentlich unsere Aufmerksamkeit von ihnen haben stehlen lassen. Das war, glaube ich, der Kipppunkt. Algorithmische soziale Medien haben dieses Gerät tragischerweise, glaube ich, ziemlich in Verruf gebracht.
1: Also ich vergleiche das immer so gerne mit einem Messer, Social Media und diese Technik. Ne? Mit einem Messer kann ich irgendwie Gemüse schneiden und tolle Gerichte zubereiten. Ich kann mich mit einem Messer aber im schlimmsten Fall auch verletzen. Und genau so ist irgendwo ein iPhone auch ein Tool, mit dem man tolle Sachen machen kann oder auch Sachen, die einem vielleicht sogar selbst schaden.
3: Also es hat dafür gesorgt, dass wir in jeder freien Minute ein elektronisches Gerät in der Hand haben und Nachrichten checken. Und damit hat es uns radikal verändert. Und es ist ein bisschen eine elektronische Fußfessel geworden, weil jederzeit unser Standort abrufbar ist. Wir sind zu einem quantifizierbaren Wesen geworden.
6: Das Best-Case-Szenario ist ziemlich klar. Wir erkennen, dass soziale Medien und auch das Smartphone eigentlich, wie so viele Sachen in der Menschheitsgeschichte war, eine wunderbare Angelegenheit, aber erst ab einem gewissen Alter. Wir haben auch irgendwann mal Kinderarbeit verboten. Alkohol darf man auch erst ab 16 oder 18 trinken. Ja? Glücksspiel ebenso. Ich will damit nur sagen, wir als Gesellschaft kriegen eine neue Technologie, wir übertreiben es und dann korrigieren wir mit Regulatorik und Kulturtechniken nach.
7: Das sind die Apple-Nerds, die immer das neueste Gerät haben wollen.
5: iPhone 2007 werden 5 Millionen iPhones verkauft. 2015 sind es 230 Millionen.
8: Und China wird zum zweitgrößten Markt nach den USA. Apple startete in China zu einer Zeit, als Millionen Chinesen aus der Armut kamen.
2: Das iPhone wird zum sichtbaren Zeichen. Ich bin jung, ich bin wohlhabend oder auf dem Weg dorthin. Ich bin also anders. Der Flagship Store in Peking verkaufte täglich 25.000 iPhones. Die Nachfrage war unstillbar. Ein 17-Jähriger ließ sich auf dem Schwarzmarkt ein Organ entnehmen, in einer Gasse, für ein iPad und ein iPhone.
9: Bei dem iPhone-Hersteller Foxconn im chinesischen Shenzhen hat eine Serie von Selbstmorden Arbeitsorganisationen auf den Plan gerufen.
10: Warum wundern wir uns, dass Menschen für Gewinnmargen natürlich so billig wie möglich produzieren und das heißt natürlich so unmenschlich wie möglich?
2: Wer bei Foxconn eine 12-Stunden-Schicht arbeitet, und das ist üblich, darf nicht reden. Lachen wird bestraft. Monotone Routine, Stunde um Stunde, mit nur kurzen Pausen.
10: Wir könnten uns diese Geräte nicht leisten, wenn sie unter menschenwürdigen Bedingungen produziert würden. Und dann ist die Frage, wie groß ist der Preis, den wir für Fairness zahlen wollen?
6: Aber warum sind die Menschen aus China vom Land in die Städte gegangen, um am Ende iPhones zusammenzuschrauben? Weil das für die noch immer ein riesiger Wohlstandsanschritt war.
2: Apple beutet chinesische Arbeiter aus. Ich drehe die Frage um. Warum lässt Peking das zu? Die Antwort: Wissenstransfer. Seit 2008 hat Apple dort 30 Millionen Menschen ausgebildet. Das ist mehr als alle Arbeitskräfte von Kalifornien zusammen. Es gibt keinen Ort auf der Welt, wo Apple in dieser Qualität, dieser Menge und zu diesem Preis produzieren könnte, außer in China.
11: Ich ahnte es. Es war offensichtlich. Er kam ein letztes Mal zu mir nach Hause. Er sah furchtbar aus. Wir sprachen eine Stunde. Als er ging, musste ich weinen.

0: Es war ein sehr schlimmer Moment, als ich es im Radio hörte, dass er gestorben war. Ich war wie gelähmt.
1: Wie Kennedy, da stirbt die Hoffnung von vielen. Also Kennedy stand ja auch für eine bessere Zeit. Und wenn dann jemand, der dafür steht, zu früh stirbt, ist einfach auch Teil der eigenen Hoffnung gestorben.
0: Als er starb, war es für die ganze Welt ein Verlust. Er hatte so viel verändert, genau wie er es versprochen hatte. Und wenn diese Kraft verschwindet, fehlt etwas. Nicht nur ich vermisse ihn. Die ganze Welt hat etwas sehr Kostbares verloren. Tim Cook war ein hervorragender Hüter von Steves Erbe. Aber er konnte Apple nie wieder zu dem visionären, ja missionarischen Unternehmen machen, das es unter Steve Jobs war.
2: Der Apple-Fan von früher würde jetzt sagen, das Unternehmen ist nicht mehr so cool wie früher. Das geht ja immer mit einem Massenerfolg einher.
0: In der Tim Cook-Ära gab es nur Verbesserungen von bestehenden Produkten. Nicht das nächste große Ding.
3: Tim Cook könnte offene Systeme fördern. Er könnte Open Source fördern. Er könnte Reparierbarkeit seiner Geräte machen, damit wir sie nicht so viel wegschmeißen müssen. Er könnte Telefone für die Ewigkeit bauen. Apple könnte das umsetzen. Wer, wenn nicht sie?
0: Ich hoffe, dass es Apple weitere 50 Jahre gibt und sie sich noch mal neu erfinden. Eine Welt ohne Apple würde mir das Herz brechen.

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Willkommen zu Tagesschau 24, dem Nachrichtensender der ARD. Die USA fordern von Iran eine feste Zusage für eine Öffnung der Straße von Hormus. Wie US-Medien berichten, solle Teheran noch heute zusichern, dass Schiffe die Meerenge wieder frei und sicher passieren können. US-Präsident Trump erklärte, er habe 9 Gesprächen zugestimmt. Darum habe Iran gebeten. Zuletzt hatte es wieder gegenseitige Angriffe gegeben. Das Rahmenabkommen, das als Basis für Friedensgespräche dienen sollte, ist laut Trump beendet. Nach einer hitzigen Diskussion haben Bundestag und Bundesrat gestern das umstrittene Sparpaket für die Krankenkassen beschlossen. Doch die Kritik daran ebbt nicht ab. Die Kommunen befürchten zusätzliche finanzielle Belastungen für Städte und Kreise. Schon heute müssten sie Milliarden aufbringen, um ihre Kliniken vor der Insolvenz zu bewahren, sagte der Präsident des Landkreistages Brötel der Funke Mediengruppe. Auch beim Rettungsdienst drohe flächendeckend eine merklich schlechtere Versorgung. Bayerns Ministerpräsident Söder hat sich in einem Interview überzeugt gezeigt, dass Minijobs nicht abgeschafft werden. Der Augsburger Allgemeinen sagte er, eine Abschaffung wäre falsch und würde Branchen wie Gastronomie oder Landwirtschaft schwer schaden. Die Minijobs bleiben, so Söder, wörtlich. Gestern hatten mehrere Wirtschaftsverbände in einem Brandbrief an die Bundesregierung vor den Folgen einer Abschaffung gewarnt. Der Vorschlag, den steuerlichen Sonderstatus von Minijobs abzuschaffen, hatte die Rentenkommission der Bundesregierung gemacht. In einem Berliner Supermarkt ist nach mehr als 11 Stunden eine Geiselnahme beendet worden. Spezialeinsatzkräfte überwältigten den Täter mit einem Elektroschocker und befreiten die Geisel. Der Mann hatte gestern am späten Abend im Stadtteil Marienfelde eine Angestellte des Marktes in seine Gewalt gebracht. Die Frau steht unter Schock. Sie wurde in ein Krankenhaus gebracht. Das Motiv des Täters ist noch unklar. Belgien will ab Mai nächsten Jahres eine Pkw-Maut einführen. Darauf haben sich die drei belgischen Regionen Flandern, Wallonien und Brüssel geeinigt. Die Maut soll für Autos bis 3,5 Tonnen gelten und sowohl inländische als auch ausländische Fahrzeuge betreffen. Die jährlichen Kosten sind von 90 Euro für E-Autos bis zu 125 Euro für alte Verbrenner geplant. Außerdem solle es Kurzzeittarife von einem Tag bis zu 2 Monaten geben. Dem Entwurf müssen noch die europäischen Behörden final zustimmen. Im Süden

0: liegt momentan die AfD mit Spitzenkandidat Siegmund. Heute hat die Partei ihr Ziel bekräftigt, die Regierung in Magdeburg übernehmen zu wollen. Bei ihrem Landesparteitag hat sie für diesen Fall ein 100-Tage-Programm vorgestellt. Zentrale Punkte sind etwa eine Arbeitspflicht für Asylbewerber und neue Abschiebehaftplätze. Der Landesverband der AfD wird vom Verfassungsschutz in Sachsen-Anhalt als gesichert rechtsextrem eingestuft. Lars Frohmüller in Magdeburg. Wenige Monate vor der Landtagswahl zeigen Umfragen, dass mehr als 40% der Menschen in Sachsen-Anhalt sich eine neue Landesregierung mit der AfD vorstellen können. Präsentiert sich die Partei auf ihrem Landesparteitag auch so selbstbewusst?
1: Siegessicher kann man schon sagen. Also heute hat man noch mal Geschlossenheit gezeigt. Das war auch während der einzelnen Wahlgänge und der Vorstellung der Kandidaten für den Landesvorstand deutlich zu spüren. Es gab keine Nachfragen an die Kandidaten, keinen Widerspruch, sondern immer nur breiten Zuspruch zu den Entscheidungen, die vor Ort getroffen wurden. Und vor allen Dingen auch natürlich für den Spitzenkandidaten Ulrich Siegmund, der sich siegessicher präsentiert, der noch mal zum Durchhalten für die letzten Monate noch mal aufgerufen hat und klar gemacht hat, dass ihnen natürlich jetzt ein Gegenwind entgegenwehen wird und dementsprechend heute eine große Einigkeit und Geschlossenheit bei der AfD in Sachsen-Anhalt.
0: Die Partei hat ja ein sogenanntes 100-Tage-Programm vorgestellt. Was sieht das vor?
1: Ja, es gibt verschiedene Punkte, die die Partei heute da aufführt, 10 an der Zahl. Unter anderem die Kündigung des Rundfunkstaatsvertrages, aber auch 2 Punkte, die direkt auf Migration und Geflüchtete abzielen. Also zum einen eine Arbeitspflicht, zum anderen die Abschiebung ab der ersten Minute, wie es die Partei nennt. Und es geht natürlich auch um den strukturellen Abbau von Ministerien. Es sollen mindestens 1 oder 2 Ministerien weggekürzt werden. Das hatte Ulrich Siegmund schon im Vorfeld immer wieder betont, aber auch da lässt sich die Partei nicht in die Karten schauen, was genau und welche Stellen und wie die Rationalisierung dann aussehen soll. Also da bleibt die Partei noch stark im Dunkeln.
0: Soll also eine Arbeitspflicht für Asylbewerber und mehr Abschiebehaftplätze geben. Allein wird die AfD wohl nicht regieren können. Was bedeutet das denn?
1: Ja, man geht hier in Sachsen-Anhalt immer noch davon aus, dass man am Ende die Alleinregierung stellen kann. Das ist der Anspruch von Ulrich Siegmund, den er immer wieder betont. 45+X ist das klare Wahlziel der AfD hier vor Ort. Und man schlägt auch ganz klar Türen zu, denn die CDU, die wird hier immer wieder als schlechte Alternative dargestellt, als Verlierer der letzten Legislaturen und dementsprechend gibt es eigentlich, wenn man dem Sound hier in Magdeburg folgen will, keine Möglichkeit, mit einer CDU zusammenzuarbeiten. Also Koalitionsgespräche oder eine Kooperation mit anderen Parteien, die waren heute hier nicht zu hören.
0: Die AfD gilt in Sachsen-Anhalt ja vom Landesverfassungsschutz als gesichert rechtsextremistisch. Was sagen da die Wählerinnen und Wähler eigentlich dazu?
1: Ich glaube, das Thema ist bei vielen Wählerinnen und Wählern, gerade die sich jetzt für die AfD entschieden haben, kein Grund oder keine Entscheidung, die irgendwie eine Rolle spielt. Es gibt ja beispielsweise den Sachsen-Anhalt-Monitor, da sagen 54% der Sachsen-Anhalter, sie wünschen sich eine starke Führungsperson in der Landesführung. Und das spielt natürlich gerade solchen extremistischen Bestrebungen deutlich in die Hände. Also die Überlegung, ob die AfD hier rechtsextremistisch ist, spielt, glaube ich, für viele ihrer Wähler keine Rolle.
0: Die AfD will in Sachsen-Anhalt auch den Rundfunkstaatsvertrag aufkündigen. Das würde ja auch den MDR betreffen. Geht das denn so einfach?
1: Auch da ist die Partei natürlich realistisch. Das werden uns auch immer wieder in Gesprächen gesagt. Man will den Staatsvertrag kündigen. Das steht ja auch im 100-Tage-Programm sehr explizit drin. Auch im großen Regierungsprogramm, wie die AfD es nennt, war es schon zu sehen. Aber auch wenn man sich mit Parteimitgliedern unterhält, ist klar, man betritt hier Neuland. Man weiß gar nicht, wie das umzusetzen will auf die Schnelle. Man muss juristisch prüfen, wird gesagt. Und die AfD hat ihr eigenes Konzept, den sogenannten Grundfunk.

0: der ja dann im Grunde genommen eine Ablösung der Inhalte und der Produktionsart, wie sie hier in Sachsen-Anhalt vor Ort vorgehalten wird, dann am Ende sein würde oder sein müsste. Aber am Ende muss man sagen, so einfach wird es nicht gehen. Da wird ein langer juristischer Weg davor stehen.
1: Vielen Dank, Lars Frohmüller nach Magdeburg. Mit dem Ort Srebrenica im Osten von Bosnien und Herzegowina sind historische Gräueltaten verbunden. Ab dem 11. Juli 1995 ermordeten dort bosnisch-serbische Soldaten in wenigen Tagen mehr als 8000 muslimische Jungen und Männer. Vor zwei Jahren beschlossen die Vereinten Nationen, den 11. Juli zum Gedenktag für die Opfer des Völkermordes zu erklären. Tausende Menschen sind heute nach Srebrenica gekommen, um an die Opfer zu erinnern und zu trauern.
2: Anis Alic war ein Jahr alt, als sein Vater Ramo ermordet wurde. Seine Knochen wurden in einem Massengrab gefunden. Jetzt liegen sie in diesem Sarg. Heute werden sie beerdigt. Sie haben auch meine Großeltern getötet, meinen Vater, seinen Bruder, drei Cousins, noch einen Onkel, noch einen Cousin, viele aus meiner Familie. Während des Bosnienkrieges Anfang der 90er Jahre fliehen Zehntausende bosnische Muslime in die Kleinstadt Srebrenica. Sie ist zu diesem Zeitpunkt eine von den Vereinten Nationen eingerichtete Schutzzone. Doch die UN-Blauhelme schützen die Menschen nicht. Am 11. Juli 1995 nehmen die Truppen der bosnischen Serben unter General Ratko Mladic die Stadt ein, trennen Frauen und Kinder von Männern und Jungen. Was mit diesen Männern passiert, wird als das schwerste Kriegsverbrechen in Europa seit dem Zweiten Weltkrieg in die Geschichte eingehen. Dieses Video, aufgenommen von den Tätern, zeigt sechs Bosniaken, die gleich erschossen werden sollen. Inzwischen sind die Namen von mehr als 8000 Opfern bekannt. Solange wir am Leben sind, werden wir davon unseren Kindern erzählen, damit sie das ihren Kindern weitererzählen können. Denn das darf man nicht vergessen. Der 11. Juli ist der Tag, an dem sie hier jedes Jahr um ihre ermordeten Angehörigen trauern. Bis heute werden immer noch Knochen gefunden. Diese 10 Särge werden nun beigesetzt. Ihren Vater, Schwiegervater und Opa hat Familie Alic nie wirklich kennengelernt. Nun haben sie zumindest einen Ort, um an ihn zu denken.
1: Sinkende Geburtenraten könnten selbst im bevölkerungsreichsten Land der Welt zum Problem werden. In Indien bekommen Frauen immer weniger Kinder. Das Land muss sich auf eine alternde Gesellschaft einstellen. Immer öfter passen Kinder nicht zu Lebensentwürfen. Viele Familien haben zu wenig Geld. In den 60er Jahren bekamen Frauen in Indien im Schnitt noch knapp 6 Kinder. Heute sind es nur noch 1,9.
3: Die 31-jährige Niti und ihr Partner Amrit wollen keine Kinder. Eine bewusste Entscheidung und in Indien, im bevölkerungsreichsten Land der Welt, längst kein Einzelfall mehr. Ich mag Kinder, aber ich will nicht diese Verantwortung übernehmen. Also für ein ganz neues Leben und einen anderen Menschen. Und natürlich spielt auch meine Karriere eine Rolle. Lange galt Indien als Symbol für Überbevölkerung. Doch seit Jahren sinkt die Geburtenrate deutlich. Frauen bekommen heute im Schnitt nur noch 1,9 Kinder und damit weniger als nötig wären, um die Bevölkerung auf dem Subkontinent langfristig stabil zu halten, sagen unabhängige Experten. Frauen sind eigenständiger und haben jetzt mehr Entscheidungsspielraum. Ihre Vorstellungen haben sich verändert. Mädchen gehen länger zur Schule und heiraten auch später. So wie auch Niti. Nachwuchs kommt für das Paar auch aus finanziellen Gründen nicht in Frage. Experten erwarten, dass sich der Anteil älterer Menschen bis 2051 verdoppelt. Die Folge: Es fehlen Arbeitskräfte. Einige Bundesstaaten setzen deshalb bereits auf Geburtenprämien. Unter Fachleuten ist das umstritten. Indiens Bevölkerung ist nicht in Gefahr. Der Rückgang verläuft langsam und stabil. Es geschieht nicht plötzlich. Sie fordert, die Regierung müsse stattdessen Frauen und Familien besser unterstützen. Noch ist Indien vom demografischen Knick weit entfernt. Bis 2040 dürfte die Bevölkerung auf mehr als 1,6 Milliarden Menschen steigen.
1: Zeit für unser Update. Da schauen wir auf weitere Themen dieses Tages zusammen mit meinem Kollegen Marc Lang.

0: Langebeck im Newsroom der Tagesschau. Mark, lass uns zunächst noch mal in den Nahen Osten blicken. Das Rahmenabkommen zwischen den USA und Iran von US-Präsident Trump ist ja aufgekündigt worden. Es gibt immer wieder gegenseitige Angriffe, auch verbal gibt es da einen Schlagabtausch. Nun hat sich aber der oberste politische und religiöse Führer Irans zu Wort gemeldet und Rache angekündigt für den Tod seines Vaters. Was genau hat er verkünden lassen?
1: Kissen, du sagst es, er hat sich zu Wort gemeldet, aber nicht persönlich etwa. Bisher ist er ja nie persönlich in Erscheinung getreten. Es ist ein Brief gewesen, der dann später auch vom iranischen Staatsfernsehen durch einen Nachrichtensprecher verlesen wurde. Das ist jetzt die erste Wortmeldung seit dem Begräbnis seines Vaters. Und man kann das durchaus als eine Drohung interpretieren. Hören wir mal hinein in das, was das Staatsfernsehen, wie gesagt, durch einen Nachrichtensprecher dort verliest. Wir geloben, dass wir dein reines Blut und das Blut all derjenigen, die in diesen beiden Kriegen den Märtyrertod starben, an ihren verbrecherischen und schändlichen Mördern rächen werden. Diese Rache ist die Forderung unserer Nation und sie muss auf jeden Fall vollzogen werden. Diese Verbrecher, deren Namen von oben bis unten bekannt sind, werden die verlorene Hoffnung, friedlich in ihrem Bett zu sterben, mit ins Grab nehmen. Sie müssen wissen, dass diese Angelegenheit nicht von meiner Existenz oder der eines anderen Amtsträgers abhängt. Ob wir nun hier sind oder nicht, das wird vollbracht werden. Und schon bald werden Einzelne unter den freien Menschen der Welt einen Teil dieser göttlichen Mission ausführen.
2: Und jetzt sozusagen ein Transparenzhinweis. Ich bin da auch an der Stelle auf Übersetzungen angewiesen, in dem Fall eine Agentur englische Übersetzung. Das heißt, da kann es auch Übersetzungsvarianten geben. Aber ich glaube, dass es inhaltlich klar geworden ist, dass durchaus jetzt hier ein möglicher Aufruf an Milizen, an Gruppen weltweit hier entsteht, vielleicht Terror und andere Aktionen zu verbreiten. Aber wie gesagt, das ist eine Übersetzungsvariante. Das ist nicht vollendet.
0: Spannend ist ja auch, wie jetzt US-Präsident Trump reagiert auf diese Bedrohung.
1: Ja, der hatte schon zuvor, bevor dieser Brief jetzt in Umlauf war, reagiert auf seine Weise auf Truth Social. Da hatte er schon angekündigt, wenn ein Mordanschlag versucht wird auf den Präsidenten, also auf ihn, dann stünden schon 1000 Raketen einsatzbereit, die auf die Islamische Republik gerichtet seien. Und wenn, dann könnte das Ganze auch noch verlängert werden bis zu einem Jahr. Also sehr deutliche martialische auch Worte. Also du hast es schon angekündigt, also ein verbaler Schlagabtausch, der hier eine neue Eskalation eigentlich darstellt.
0: Ja, und außerdem soll Washington Iran ein neues Ultimatum zur Öffnung der Straße von Hormus gesetzt haben. Was weiß man dazu?
1: Ja, das ist richtig. Also es gibt Berichte darüber, wonach eine Frist bis heute Samstag gesetzt wird durch Washington an Teheran, dass Teheran bitte schön öffentlich ein Ende der Attacken in der Meerenge erkläre und auch zusichern soll, dass die Straße von Hormus für den Schiffsverkehr geöffnet werde. Das sind also Medienberichte. Und interessanterweise wird also schon auch ja, weiter vermittelt, verhandelt, wenn man so will, auf einer technischen Ebene, wenn man das so sagen kann. Und unterdessen ist der Außenminister Irans Araghchi in den Oman gereist, um also heute dort auch über die Straße von Hormus zu sprechen.
0: Ja, wir werden auf jeden Fall an dem Thema auch dranbleiben und verfolgen, ob das Ultimatum denn gesetzt wird oder nicht. Nun lass uns aber noch mal auf was ganz anderes schauen. Das Ganze ist gestern passiert. Da gab es einen Ryanair-Flug von Thessaloniki in Griechenland nach Memmingen in Bayern. Und da ist ein Fenster geborsten und ein Passagier soll da teilweise hinausgesaugt worden sein. Weiß man da jetzt inzwischen mehr zur Ursache?
1: Also es verdichten sich Hinweise, Kisten, da können wir auch gleich drauf eingehen, aber vielleicht noch mal ganz kurz einen Schritt zurück und dann sehen wir auch noch mal Bilder aus dem Innenraum, aus der Kabine. Also du hast es schon gesagt, im Grunde genommen ein Flug, wie man ihn ja in einer Reisezeit öfter hat, von Thessaloniki, also nach Memmingen. Und dann ist schon kurz nach dem Steigflug wohl ein Knall zu hören gewesen und dort ist also eine Scheibe geborsten. Die Sauerstoffmasken, die sind automatisch heruntergefallen, wenn es einen Druckabfall in der Kabine gibt. Man muss sich das jetzt so vorstellen, beim Start wird so
2: ein Flugzeug voll gepumpt, wenn man so will, damit es dann in der Luft auch für die Menschen einen erträglichen Druck hat. Außen ist ein viel geringerer Druck. Entsprechend gleicht sich das dann in dem Moment aus, wo eine Öffnung entsteht. Und umso größer diese Öffnung wäre, desto schneller geschieht das. Da könnte man jetzt sagen, okay, es ist also offenbar dieses kleine Fenster gewesen. Vielleicht Glück im Unglück. Jetzt aber zu den Neuigkeiten. Es ist schon eine Weile immer wieder ein Video in den sozialen Medien zu sehen, wo wir ein Triebwerk sehen. Und dieses Bild, das zitieren wir jetzt einfach mal von einem Post, in dem Fall von einem Fliegerportal. Und dort sieht man also Schäden an dem Triebwerk. Da fehlt zum Beispiel auch eine dieser Fanschaufeln. Und es gibt auch darüber Berichte, dass kurz nach dem Steigflug die Besatzung Probleme mit dem rechten Triebwerk gemeldet haben soll. Wie gesagt, das ist nicht endgültig bestätigt, aber durchaus soll da etwas abgebrochen, abgerissen sein und eben nicht in der Ummantelung geblieben, sondern diese Scheibe getroffen haben. Und dann ist es dadurch dann geborsten und eben dieser Druckabfall entstanden. Aber wie gesagt, das ist noch nicht endgültig bestätigt. Untersuchungen laufen, aber zumindest deuten Bilder auf so etwas hin. Die sind aber nicht endgültig verifiziert von uns.
0: Dankeschön, Marc Langebeck in den Newsroom der Tagesschau.
2: Genau.
0: Entweder Sie stehen vor der Tür oder Sie haben angefangen, die Sommerferien in den verschiedenen Bundesländern. Vorher gibt es allerdings noch Zeugnisse und wie die Noten ausfallen. Das hängt in Deutschland nicht nur von Fleiß oder Intelligenz ab. Ein großer Faktor, die soziale Herkunft. Wie viel Geld die Eltern zur Verfügung haben und welche Bildung sie selbst mitbringen, das wirkt sich auf den Nachwuchs aus. Überproportional stark betroffen junge Menschen mit Migrationshintergrund. In Essen haben manche Schulen einen Migrationsanteil von mehr als 90%. Unsere Reporterin hat sich angeschaut, wie dort das Lernen funktioniert und wie Schüler auf die Zeit nach der Schule blicken.
3: Ich habe jetzt das geschafft, was ich wollte. Ich habe meine Eltern stolz gemacht. Und ja, genau das wollte ich die ganze Zeit eigentlich.
4: Ich konnte das gar nicht realisieren. Ich dachte, ich träume gerade einfach nur.
5: Mir geht's super auf jeden Fall. Ja, ich habe meinen Abschluss, meinen gewünschten Realschulabschluss.
6: War ein Kraftakt. 5 Tage vorher, mittendrin bei der 10C der Frieda-Levi-Gesamtschule in Essen. Eine der letzten gemeinsamen Pausen. Ihre Wege werden sich nämlich nach dieser Woche trennen. Akin hat sich in letzter Zeit weniger mit seinen Kumpels getroffen, um für die Prüfungen zu lernen.
5: Ich wollte Friseur werden, aber so hat sich dann geändert und so. Ich habe keinen Platz bekommen. Also mir wurde ein Platz abgesagt. Ja, und dann wollte ich eigentlich Heizungssanitär werden. Und ja, ich habe nirgendwo einen Platz bekommen. Dann dachte ich mir, egal, fange ich mit Aldi an. Mache ich nach der Ausbildung, also mache ich erstmal meine Ausbildung fertig als Verkäufer.
6: Seine Lehrerinnen haben ihm dabei etwas geholfen.
5: Ich bin auch einerseits ein bisschen traurig. So, ich werde die alle vermissen hier. Ja, schon. Ich werde meinen Lehrer vermissen.
6: Echt?
5: Ja. Ja, ehrlich.
6: Kurz die Fakten. Die Familien vieler Schüler an der Frieda-Levi-Gesamtschule bekommen staatliche Hilfe und sind arm. Mehr als 90% der Schüler haben einen Migrationshintergrund. In der 10C stammen sie aus 16 verschiedenen Ländern. Nur eine Schülerin hat keinen Migrationshintergrund. Im Unterricht geht es gerade um ihre Zukunft. Wovon träumt ihr? Was sorgt euch? Man fragt so harmlos und bemerkt, dass viele von ihnen für ihr Alter schon einiges erlebt haben, wie Flucht oder großen Verlust.
7: Ich habe mir auch wegen den zentralen Prüfungen sehr viel Stress geschoben. Aber im Endeffekt habe ich die trotzdem bestanden und jetzt meine Qualifikation.
8: Hattest du viel familiären Stress, der dich belastet hat?
7: Familiären Stress hatte ich vorher viel. Also das war jetzt auch kein richtiger Stress, das war eher so Trauer. Aber
8: warum?
7: Meine Eltern sind gestorben, deshalb. Aber
8: beide?
7: Ja, beide.
6: Bilals Vater ist erst vor 2 Jahren gestorben. Aufgefangen haben ihn auch seine Lehrerinnen.
7: Ich möchte Lehrer werden bald.
8: Echt?
7: Genau, ich habe halt auch meine Qualifikation jetzt bekommen. Und deshalb hat sich jetzt die Tür dazu geöffnet. Meine Lehrerinnen haben mir sehr viel dabei geholfen.
8: Sind das deine Vorbilder?
7: Ja, auf jeden Fall. An denen nehme ich mir auf jeden Fall ein sehr großes Vorbild.
6: Mag sein, dass sich alle für die Kamera besonders Mühe geben. Aber es ist nicht zu übersehen, das Verhältnis zwischen Schülern und den beiden Klassenlehrerinnen ist vertraut und wirkt intakt.
9: Ich hatte mir das hatte mir mehr Unterricht vorgestellt und weniger Beziehungsarbeit, aber es ist ganz, ganz viel Beziehungsarbeit, die ich persönlich aber auch sehr mag, sehr schätze und wodurch man mit den Schülerinnen und Schülern natürlich auch eine enge Verbindung aufbauen kann.
6: Ihre Kollegin Kismet Bayrak hat selbst erlebt, wie es ist, zwischen den Welten aufzuwachsen. Sie hat die Klasse seit der 5. unterrichtet.

0: errichtet. Damals hatte so gut wie keiner die Noten fürs Gymnasium. Und jetzt können 13 von 25 Schülern Abi machen. In den anderen Klassen sieht es ähnlich aus. Ofer denkt gründlich nach, ehe er gleich antwortet.
1: Meine Eltern haben mir natürlich eine bessere Chance gegeben. Sie sind nach Deutschland gekommen. Und weil sie nach Deutschland gekommen sind, haben sie mir mehr Optionen gegeben. Und dann möchte ich ihnen etwas zurückgeben, indem ich mich anstrenge und es etwas Gutes in mein Leben schaffe.
0: Jetzt feiern sie ihre Zeugnisse. Ofa wird aufs Gymnasium wechseln. Hat jemand wie er dieselben Chancen wie ein Peter Müller? In der CNC antworten viele, es gäbe keine Chancengleichheit.
2: Wenn wir harte Arbeit investieren und darum kämpfen, denke ich, dass wir diesen Chancenunterschied auch zunichte machen können, indem wir uns einfach zusammenreißen und alles geben.
0: Ofa, Akin, Bilal und Melaf wollen das. Und da gibt es noch einige mehr an der Frieda-Levi-Gesamtschule in Essen.

0: Kölsche Musik ist dafür bekannt, die Stadt und ihre Bewohner zu feiern und über die Grenzen Kölns hinaus für gute Stimmung zu sorgen. So haben einige Bands in den vergangenen Jahrzehnten deutschlandweite Bekanntheit erlangt, wie etwa BAP mit Frontmann Wolfgang Niedecken. Nun feiern die Rocker 50-jähriges Bestehen und haben aus diesem Anlass im ausverkauften Kölner Stadion gespielt.
1: BAP ist Kult, eine Erfolgsgeschichte, 13 Nummer-1-Alben, Millionen verkaufte Platten. Für Sänger Wolfgang Niedecken ist das noch heute alles schwer zu begreifen. Schließlich hat alles mal als Amateurband angefangen.
2: Wie ein Traum, eigentlich wie ein Traum. Gut, dass ich weiß, dass das alles wahr gewesen ist, aber manchmal denke ich, also unfassbare Zufälle, die das dann geregelt haben.
1: Der Traum begann 1976 in der Kölner Südstadt. Trotz kölscher Mundart hatte BAP in ganz Deutschland Erfolg. Der große Durchbruch 1982. BAP als Vorband der Rolling Stones.
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1: Doch BAP steht auch für Haltung, Kampf für den Frieden gegen rechts. Mit anderen Bands rufen sie die Initiative Arschu, den Hintern hochkriegen, ins Leben. Eine Botschaft, die für Niedecken aktueller ist denn je.
2: Es ist furchtbar. Die Populisten schaffen es nach dieser Devise, Lügen fliegen und die Wahrheit humpelt hinterher, schaffen die es, an die Macht zu kommen. Man muss sich nur diesen Trump angucken. Das ist ein Irrer. Ja? Oder Putin, Größenwahnsinniger.
1: Wolfgang Niedecken hat mit BAP Musikgeschichte geschrieben, war Vorbild vieler junger Stars, hier als Gast beim Clueso-Konzert. Mit dem bekanntesten Song, der auch perfekt zum Jubiläum passt.
0: Guten Tag, hier ist die Tagesschau in 100 Sekunden. Zukunft des Abkommens zwischen USA und Iran ungewiss. Washington fordert, Medienberichten zufolge, noch heute ein Bekenntnis Teherans zu einer freien Schifffahrt in der Straße von Hormus. US-Präsident Trump erklärte sich grundsätzlich offen für neue Gespräche. Er hatte diese Woche ein Ende der Waffenruhe im Irankrieg verkündet. Landesparteitag der AfD Sachsen-Anhalt. Die Partei hat in Magdeburg ein 100-Tage-Programm vorgestellt für den Fall einer Regierungsübernahme nach der Wahl im September. Zentrale Punkte sind eine Arbeitspflicht für Asylbewerber und neue Abschiebehaftplätze. Die AfD wird in Sachsen-Anhalt als gesichert rechtsextremistisch eingestuft. Gedenken an Massaker von Srebrenica. Vor 31 Jahren hatten bosnisch-serbische Soldaten dort mehr als 8000 muslimische Jungen und Männer ermordet. Heute wurden weitere Opfer des Völkermordes beigesetzt, die erst kürzlich identifiziert worden waren. Viele gelten noch immer als vermisst. Taifun Wawi wütet in Asien. Der Wirbelsturm hat sich zuletzt abgeschwächt, aber er bleibt gefährlich. In China und Taiwan brachten sich Hunderttausende Menschen in Sicherheit. Die Behörden warnen vor Starkregen und meterhohen Wellen. DFB verkündet grundsätzliche Einigung mit Klopp. Er soll als Bundestrainer auf Julian Nagelsmann folgen. Wie der DFB mitteilte, sind die Eckpunkte des Vertrages geklärt. Die Verhandlungen stünden vor einem erfolgreichen Abschluss. Klopps bisheriger Arbeitgeber Red Bull muss dem Wechsel noch zustimmen. Das Wetter: morgen sonnig und fast überall trocken, vor allem im Norden und Osten ein paar Wolken.

0: Selten mal ein Schauer. Höchstwerte 20 bis 35 Grad. Und Tagesschau-Nachrichten sehen Sie dann hier wieder um 19 Uhr. Bei uns geht's im Programm jetzt weiter mit dem Thema Miete für Schimmel und Sperrmüll. Wohnen in Halle Südpark. Ihnen einen entspannten Abend.
1: Schimmel in der Wohnung, Sperrmüll vor der Tür. So sieht das Leben für hunderte Mieter im Südpark in Halle-Neustadt aus.
2: Wir hatten auch Kakerlaken. Entweder hast du Schimmel oder Viecher.
3: Ja, schwarze Flecken und manchmal kommt auch etwas so weiße, nicht so schön aus.
1: Die Mieter fühlen sich im Stich gelassen.
4: Und dann nie wieder was gehört und nie wieder ans Telefon gegangen.
2: Der Vermieter hat sich einfach verpisst, hat sie gesagt.
1: Die zwei Firmen, denen hunderte Wohnungen hier gehören, stehen vor der Insolvenz.
5: Geöffnete Post. Was? 2019.
6: Ordnungsklage.
7: Aufgelegt.
1: In diesem Film zeigen wir euch, dass das hier kein Einzelfall ist. Wie wird mit sogenannten Schrottimmobilien Geld gemacht? Wer steckt dahinter? Und haben die Menschen hier noch eine Chance auf eine bessere Zukunft?
8: In einem Kilometer halb rechts abbiegen Richtung Eisleben und Neustadt.
9: Das wievielte Mal bist du jetzt im Südpark? Irgendwas zwischen 10 und 15 vielleicht?
1: Wir fahren in den Südpark in Halle-Neustadt. Ein Teil unseres Teams recherchiert schon seit mehreren Jahren zum Zustand einiger Gebäude hier. Immer wieder sehen wir Müll, für den sich niemand verantwortlich fühlt. Und prekäre Wohnbedingungen. Viele sind schon weggezogen. Wir wollen mit denen reden, die geblieben sind. Nur wenige möchten mit uns vor der Kamera sprechen. Nach mehreren Anläufen ist eine Mieterin bereit, sich zu treffen.
10: Danke. Bitte schön, oh je, sogar mit zwei Krücken.
1: Pamela Al-Najjar hat Rheuma und ist arbeitsunfähig, sagt sie. Seit 2,5 Jahren lebe sie hier. In ihrer Wohnung sollen wir wegen ihrer drei Hunde nicht drehen. Sie nimmt uns mit auf einen Rundgang durchs Viertel.
2: Also wir haben ja Schimmel, kaputte Fenster. Es leben seit Mütter mit Kindern, die Schimmel haben. Das habe ich schon gesehen, wo ich mir denke, die kriegen ja keine schnelle Wohnung.
5: Haben Sie auch Schimmelprobleme in der Wohnung?
2: Ja, also ich habe bei mir ist das Schlafzimmer komplett voller Schimmel. Deswegen bin ich großteil nur noch in der Stube drin. Mhm.
1: Neben den Häusern wirken auch die Außenanlagen vernachlässigt. Sperrmüll wird achtlos hingestellt und nicht abtransportiert.
2: Wir hatten auch Kakerlaken.
5: Hier?
2: Ja.
5: In der Offenbachstraße?
2: Ja.
5: Immer noch?
2: Also das letzte Mal, wo ich hier lang gelaufen bin, weil ich laufe ja hier immer mit den Hunden lang, sind die Viecher schon auf die Kisten rumgeklettert. Ja. Deswegen sage ich, du kannst hier gar nichts, wenn du ordentlich umziehst, gar nichts mitnehmen, weil du entweder hast du Schimmel oder Viecher.
1: Während unserer Recherche bekommen wir dieses Video zugespielt. Es zeigt eine Wohnung im Südpark, die seit 2 Jahren leer stehen soll. Im selben Haus leben Menschen, die wie Frau Al-Najjar monatlich Miete bezahlen. Umziehen sei nicht einfach, erzählt die 37-Jährige. Wegen ihrer Erwerbsminderungsrente dürfe die Warmmiete 500 Euro nicht überschreiten. Die Kaution ihrer aktuellen Wohnung würde sie nicht zurückbekommen, erklärt sie. Deshalb fehlt das Geld für eine neue Mietkaution.
2: Dann hatte ich auch angesprochen, wegen halt, dass ich Speicher ja sowieso ausziehen will, wie der Zeitpunkt der Kaution ist.
5: Bei der Hausverwaltung?
2: So. Ja. Der hat gesagt, kommt jetzt gleich knick. Es ist weg.
5: Wegen der Insolvenz?
2: Der Vermieter hat sich einfach verpisst. Hat gesagt.
1: Über die zwei Firmen, denen viele der Wohnungen hier gehören, reden wir später. Zuerst wird uns Pamela Al-Najjar ein akutes Problem im Viertel zeigen.
5: Wann ist denn das passiert?
2: Das muss jetzt vor 2-3 Tagen passiert sein.
1: Dieser Durchgang führt durch eines der Wohnhäuser und ist öffentlich zugänglich. Der Putz und die Dämmung sind von der Decke gefallen.
2: Weil die sind auch extrem schwer und solche Platten um den Kopf zu kriegen, ist so nicht schön.
5: Heftig.
2: Manche sagen, es hat irgendjemand gemacht. Manche sagen, es ist einfach runtergeflogen. Genau, ist wirklich. Aber ich glaube nicht, dass das Leute sind, die das runterruppen.
1: 2 Wochen zuvor standen wir auch schon an dieser Stelle. Zu dem Zeitpunkt war in der Decke schon ein großer Riss mit Blick auf die Dämmung zu sehen. Bereits im Herbst 2025 haben wir den Zustand so dokumentiert. Abgesperrt oder repariert wurde nichts.
9: Na gut, aber niemand weiß, wer es runter, also ob es jemand gemacht hat oder ob runtergefallen ist. Aber das bleibt jetzt, finde ich, erstmal so.
6: Das wird erstmal so
9: bleiben. Oder haben Sie Hoffnung, dass das jetzt weggeräumt wird? Nee,
6: denke ich nicht. Das wird erstmal so bleiben. Ich würde wenigstens mal was machen. Weil es sind ja auch eigentlich Gegenstände, die Kinder, die freuen sich immer dann, ja?
9: Zum Spielen.
6: Ja, es gibt auch Leute, die zünden das an bei uns. Also wir hatten ja schon Reifenbrand, Wiesenbrand, Heckenbrand. Ist schon traurig.
9: Fühlen Sie sich hier allein gelassen?
6: Mittlerweile ja. Mittlerweile ja. Weil wenn wirklich was ist, ist keiner da.
7: Die Immobilienfirma, der Frau Al-Najars Wohnung gehört, ist zahlungsunfähig und hat Insolvenz angemeldet. Weil der Vermieter sich nicht kümmere, packen einige der übrigen Anwohner selbst an. Hier treffen wir Pamela Al-Najar mit ihrem Nachbarn Michael Rudolf. Der lebt wie mehr als jeder vierte Bewohner hier aktuell von der Grundsicherung.
11: Ein bisschen vom Umfeld her, einmal, dass das hier runtergeputzt wird, obwohl es eigentlich anders ist, wenn es Wohngegend ist.
7: Auch die Hausverwaltung reagiere nicht auf Anfragen, erzählt der Familienvater. Kleinere Schäden repariert er deshalb selbst.
12: Notdürftig, ja. Weil die Hausverwaltung hat es ja nicht geschafft, sich darum zu kümmern.
13: Anders hat es sich nicht auf die Straße.
9: Sieht so aus wie hier.
12: Nee, schlimmer.
14: Was ist da passiert?
12: Gasscheibe kaputt komplett.
7: Die untere Scheibe der Tür sei im Herbst letzten Jahres fast vollständig herausgebrochen. Michael Rudolf tippt auf einen Einbruchsversuch.
9: Da haben Sie geschrieben, der Hausverwaltung, eine E-Mail,
12: genau.
9: Oder?
12: Komplette E-Mail, auch mit Wasserschaden und alles. Was wir hatten ja schon.
9: Also nochmal an den Wasserschaden erinnert, mit Fotos geschickt.
12: Ja.
9: Und dann jetzt ist hier die Scheibe kaputt. Und gab es was zurück? Kam was zurück?
12: Nö. Ja.
9: Gar nichts.
12: Gar nichts. Auch wo ich dann angerufen habe, ja, zu schicken jemanden. Und dann nie wieder was gehört. Und nie wieder ans Telefon gegangen.
7: Trotz Anfragen per Mail, mit Fotos und der Bitte um Reparatur habe sich nichts geändert. Auch im Haus nebenan hat er geholfen. In dem Gebäude wohnen nur noch 2 Parteien. Die Klingel wurde vor einigen Wochen herausgerissen.
12: Genau, das haben irgendwelche Kauden mal weggerupft und dann wurde sich nichts mehr drum gekümmert und Nachbarin hat Paket erwartet. Klar, ohne Klingel, wie will der Postbote klingeln? Hat gesagt, komm, mach mal eine Funkklingel einfach dran.
9: Und hat zum Hilfe gebeten und gesagt?
12: Genau, dann habe ich die kurz bei Amazon bestellt und bin hingeklebt, oben Bedieneinheit reingesteckt, fertig.
7: Der andere Mieter im Haus hat weiterhin keine Klingel.
1: Die Hausverwaltung hat in den letzten 7 Jahren 4-mal gewechselt. Seit Mai 2024 ist die Sim Property Management GmbH zuständig.
9: Hier soll das Büro der Hausverwaltung gewesen sein. Also hier im Erdgeschoss. Der Balkon ist dicht. Hier ist so ein Schaukasten, aber da ist auch nichts mehr dran. Also nach Verwaltung sieht hier einfach gar nichts mehr aus.
1: Und auch an der Klingel stehen nur noch Privatpersonen. Mehrfach versuchen wir per Telefon und E-Mail jemanden bei der Hausverwaltung zu erreichen. Bis sich der Geschäftsführer bei uns meldet. Für ein Interview steht er nicht zur Verfügung. Antworten auf unsere Fragen bekommen wir per Mail. Zitat:
7: Wie bereits mehrfach geschrieben, sind wir als Hausverwaltung immer auf die Zustimmung und Finanzierung des Eigentümers für die erforderlichen Maßnahmen angewiesen. Diese wurde auch schon vor der Insolvenz nicht oder kaum erteilt. Im aktuellen Stadium des Insolvenzverfahrens fehlt die Liquidität für über Havarien hinausgehende Maßnahmen.
1: Weil die Eigentümerfirmen zahlungsunfähig sind, gäbe es kaum Geld, um Hausmeisterarbeiten oder Reparaturen zu beauftragen, heißt es.
15: Über 1200 Wohnungen hier gehören den BEWO DE Alpha 2A und 2B GmbHs aus Hannover. Der Großteil davon steht mittlerweile leer, aber rund 260 Wohnungen sind noch vermietet.
7: Wir wollen mit dem Geschäftsführer der beiden Firmen, Bernd Klein, persönlich reden. Während unserer Recherche werden uns 2 Telefonnummern zugespielt.
15: Aufgelegt. Ich versuche noch mal die andere.
14: Die gewählte Rufnummer ist nicht vergeben.
9: Welche war das?
15: Die private. Die private war nicht vergeben und die Mobilnummer wurde aber aufgelegt zum Schluss, würde ich sagen.
7: Wir versuchen, Antworten per Mail zu erhalten. Weiß der Geschäftsführer um den Zustand hier im Südpark? Denn seit der Zahlungsunfähigkeit im letzten Jahr spitzt sich die Situation immer weiter zu.
15: Zeitweise hatten die Mieter hier nicht einmal warmes Wasser, weil der Eigentümer die Warmmietkosten nicht an die Stadtwerke weitergegeben hat. Dass Menschen unter solchen Umständen wohnen, passiert überall in Deutschland. Wie viele solcher Schrottimmobilien es genau gibt, wird aber nicht dokumentiert. Schätzungen gehen von mehreren tausend aus.
1: Warum der Kauf von Schrottimmobilien ein lukratives Geschäftsmodell sein kann, erfahren wir von Dr. Stefan Kofner. Er ist Professor für Immobilienwirtschaft an der Hochschule Zittau-Görlitz.
16: Man kann die sehr billig einsammeln, schon für 1.000 Euro den Quadratmeter oder noch viel weniger. Und die haben ja immer noch so einen gewissen Vermietungsstand. Und dann habe ich da erstmal ganz ordentliche Mietrenditen auf dem Papier, sagen wir so 10% oder noch mehr. Diese Geschäftsmodelle laufen alle darauf hinaus, die Immobilie so über Wasser zu halten.
1: Die Idee: reparieren nur im Notfall. So könnten Eigentümer den meisten Gewinn erwirtschaften.
16: Man will ja so ein paar Jahre da abcashen sozusagen. Das ist ja völlig klar, dass die Sache auf die Dauer nicht funktioniert. Ja, wenn ich also immer nur so eine Notinstandhaltung mache, die Bausubstanz leidet darunter. Also deswegen irgendwie so 5, 6, vielleicht höchstens 8 Jahre, wenn man selber nicht ordentlich investiert hat, dann muss man wieder da raus. Dann muss man quasi den nächsten finden, ja, der in das Risiko noch einmal geht. Das sind wirklich Abwärtsspiralen.
1: War das auch der Ablauf in Halle-Neustadt? Wir lassen uns vom Grundbuchamt die Einträge zu den Häusern schicken, von denen wir wissen, dass sie aktuell den beiden BEWO-Firmen im Südpark gehören.
7: Die Südparkblöcke werden in den 80er Jahren zu DDR-Zeiten gebaut. Das Ziel: schnell günstigen Wohnraum schaffen. Erste Eigentümer waren Genossenschaften und eine kommunale Wohnungsverwaltung. Nach der Wende steigt der Leerstand und die Genossenschaften geraten unter finanziellen Druck. Stück für Stück werden die Bestände verkauft. An private Eigentümer und später große Investoren. Und jetzt wird es unübersichtlich. Statt Gebäude zu verkaufen, werden die Firmen, denen die Häuser gehören, übernommen und umbenannt. 2021 erwerben so die BEWO.DE Alpha 2a und 2b GmbHs einen Großteil der Gebäude.
1: Dass hier schon lange nicht mehr investiert wurde, merken wir während unserer Recherche vor Ort. Hier im Ponyweg soll nur noch in einem Eingang jemand wohnen. Wir treffen allerdings niemanden an. Zwei Haustüren weiter liegt die Post, verteilt am Boden.
17: Hier kommt einfach Post rum, geöffnete Post. Was? Nur 2019. Hier Amtsgerichtsbriefe. Was? Hier auch Amtsgericht Halle, Räumungsklage.
9: Ja.
17: Aber wenn das jetzt noch hier liegt, heißt es ja, dass der Briefkasten seit 2019 nicht mehr richtig geleert wurde.
9: Ja.
17: Und 2 Jahre später denkt sich die BEWO, das kaufen wir jetzt hier.
1: Also nochmal. Schon bevor die beiden BEWO-Firmen hier eingestiegen sind, sah es offenbar so desolat aus. Und das gilt für einige Häuser der Konzerngruppe, zu der die zwei Firmen gehören.
7: Die Konzerngruppe dahinter besitzt Häuser in ganz Deutschland. Der Großteil davon in NRW, einige auch in Thüringen. Insgesamt gehören ihr gut 5.500 Wohnungen. In der Regel handelt es sich hier um Problemimmobilien oder eben Schrottimmobilien, wie in Halle-Neustadt.
1: Ab 2017 landen immer wieder Immobilien der Konzerngruppe wegen schlechter Wohnbedingungen in den Medien. Zurück in Halle-Neustadt. Zwischen all den Sorgen findet hier trotzdem das Leben statt. Heute bietet die AWO eine willkommene Abwechslung zu den Mieterproblemen und der unklaren Zukunft.
9: Was wollen wir denn hier jetzt gleich schon aufstellen? Schon mal das ganze Geschirr, ne?
18: Sie haben gesagt, sie haben 2 große Teller. Mhm. Das haben wir erfragt.
9: Okay.
18: Die 100 Liter rüber. Und ich habe überlegt, ob ich gleich hier noch eine Kaffeestation mache.
9: Oh ja, sehr schön. Dann hole ich mal Milch schon mal raus, ja?
18: Sehr gerne.
9: Und so?
18: Ja.
9: Okay, gut.
1: Valerie Gräser leitet hier das Projekt Chancen für Roma und EU-Zugewanderte. Im Südpark leben über 45% Ausländer. Heute soll ein Sommerfest für das gesamte Wohngebiet veranstaltet werden.
19: Ja, gute Frage.
20: Mich, oder?
19: Ja. Komm. Ja, schon verloren.
1: Neben dem Buffet werden unter anderem eine Siebdruckstation, ein Basteltisch und eine Spielecke aufgebaut. Das Angebot soll vor allem Familien ansprechen. An ihrem alten Standort wäre ein Fest direkt vor der Tür nicht so einfach gewesen. Denn auch die AWO war Mieterin in einem Gebäude der BEWO-Firmen.
19: Wir hatten Kakerlaken drin, auf jeden Fall in unseren Räumlichkeiten. Oha. Halt eben, dass der Hausflur einfach nicht gereinigt worden ist, dass auch im Keller unten das richtig heftig aussah und wir auch nicht ausschließen konnten, dass das als Toilette benutzt wurde. Das ist natürlich auch noch so eine Sache, ne? Dass wir auch wussten, naja, unsere ganzen KlientInnen, die mussten natürlich auch alle da durch.
1: Vor 1,5 Jahren finden sie diesen Standort, nur 10 Minuten entfernt. Hier berät Valerie Gräser mit ihrem Team vor allem Familien, etwa bei Behördenpost oder Arztbesuchen. Oft geht es auch um die schwierige Wohnsituation. Diese Mutter erzählt, sie lebe über dem kaputten Durchgang.
21: Aber ich habe heute gesehen, ich glaube, dass die Firma eine Frau, ein Mann. Und ich habe gesagt, ich habe hier gewohnt. Und meine Kinder schlafen hier und meine Kinder auch ein bisschen Angst vor und das kaputt. Und er hat gesagt, das ist nicht schlimm. Wir reparieren, der hat gesagt, im Winter, aber jetzt nicht.
1: Wie kann es sein, dass so ein Schaden über Monate nicht repariert wird? Wir fragen noch einmal bei der Hausverwaltung an. Hier heißt es, Zitat:
7: Eine besondere Gefahr hinsichtlich der Deckenverkleidung war uns nicht bekannt. Hinsichtlich weiterer erforderlicher Maßnahmen sind wir mit der Insolvenzverwaltung in Abstimmung.
1: Die Hausverwaltung muss also erstmal abwarten, ob Geld dafür da ist. Priorität hat der Durchgang für sie aber scheinbar nicht. Die Stadt Halle verweist in dem Zusammenhang auf den Eigentümer. Zurück zum Fest. Trotz starkem Wind ist das Stadtteilfest der AWO in vollem Gang. Auch Pamela Al-Najjar treffen wir wieder. Sie hat die Söhne ihrer Nachbarin dabei.
22: Kannst du mir auch so einen machen? Ich nehme auch so einen, Leute. Mach für Mama auch einen. Das müsste die Tante mit Krücken.
23: Das ist so ein bisschen so die andere Seite vom Südpark. Wir haben auf Sperrmüll gesehen und Sachen abgebrannt.
22: Ja, auf jeden Fall.
23: Ist 3 Straßen weiter gibt's das hier.
22: Also mir gefällt. Ich finde das echt gut hier. Ballet, gefällt's dir? Gut, wa?
1: Das Angebot kommt an. Auch Valerie Gräser von der AWO ist zufrieden mit ihrem Fest.
19: Man merkt, dass die Leute halt sehr aufgeschlossen sind. Also die Leute aus der Nachbarschaft. Einfach die zu uns kommen, die lernen uns dann einfach auch auf eine andere Art noch mal kennen.
7: Viele der Besucher gehen nach dem Fest zurück in ihre prekäre Wohnsituation. So auch Zeynep Yusuf. Die vierfache Mutter möchte wegziehen. Wir begleiten sie seit einigen Monaten und dürfen nach mehreren Gesprächen bei ihr zu Hause drehen. Die Alleinerziehende ist gerade zurück vom Deutschkurs. In ihrer kleinen Vierraumwohnung gibt es einige Baustellen. In einem der Kinderzimmer kann sie seit über einem Jahr nicht lüften.
24: Hier ist diese Fensterrolle, gar nichts geht nicht hoch. Seit einem Jahr niemand hat nicht die Fenster nicht geöffnet. Ja. Aber das geht nicht.
19: Und hast du da jetzt auch irgendwo Schimmel hier, durch das, dass du nicht lüften kannst?
24: Hier, es gibt Schimmel, aber ich habe, guck mal, diese Farbe, Farbe nicht sieht aus. Keine mehr kann man nicht sehen. Aber wenn ich putze, ich sehe das ja, alles schwarz und schmutzig. War hier auch. Ganz hier. Alle.
19: Waren da so schwarze Flecken? Dann?
24: Ja, schwarze Flecken. Und manchmal kommt auch etwas so weiße, nicht so schön aus.
7: Die Flächen hat sie mit Schimmelspray behandelt und die Wände mit dunkler Farbe überstrichen. Sie zeigt uns, wie sie regelmäßig den Schimmel entfernt.
24: Und auch hier gibt es Chloris. Wenn ich lasse ein bisschen, dann kommt bis hier auch.
19: Oh, bis da runter?
24: Ja. Deswegen, ich muss jedes Woche einmal putzen.
7: Sie sorgt sich um ihre Gesundheit und die ihrer 4 Kinder. Auch der Rest der Wohnung ist nicht mehr gut in Schuss. Die Toilette muss von Hand im Spülkasten betätigt werden.
24: Ja. Und dann, ja, um Wasser, ich muss Schluss machen. Wenn ich öffne, guck mal, die ganze Zeit läuft das Wasser.

0: Ich muss hier machst du Schloss hin und den.
1: Und dann kann man spülen.
0: Ja, kann man nicht spülen. Aber wenn ich lasse es so, ganze Seite weiter läuft und stoppt nicht. Nee.
2: Hoffnung, dass Hausverwaltung oder Eigentümer etwas tun, hat Zeynep Yusuf keine mehr.
1: Und mit der Wohnung, glauben Sie, da ändert sich noch was mit dem Schimmel? Wollen Sie vielleicht noch mal versuchen, jemanden zu erreichen? Oder sagen Sie, da meldet sich eh keiner?
0: Ich nicht, keine mehr. Ich habe das hoffnungslos. Ich habe keine Hoffnung, noch mal jemanden zu finden, zu erreichen. Nein.
1: Da sind Sie schon auch allein gelassen.
0: Ja, richtig.
2: Auf uns wirkt sie zunehmend entmutigt. Eine Mietminderung traut sich Zeynep Yusuf nicht einzufordern.
1: So geht es vielen hier im Südpark. Oft sind sich Mieter ihre Rechte nicht bewusst, wissen nicht, wie sie sie umsetzen können oder haben Angst, das zu tun. So ein konfliktscheues Verhalten begünstigt Vermieter von solchen Schrottimmobilien, die dann trotz schlechter Bedingungen volle Mieten kassieren können. Zeit, sich die Firmen, denen diese Gebäude gehören, näher anzuschauen. Die betroffenen Häuser im Südpark gehören der BWDE Alpha 2A GmbH und der BWDE Alpha 2B GmbH. Von dieser Art Gesellschaften gibt es noch viele weitere. Die Unternehmensgruppe ist riesig und undurchsichtig. Im Zentrum steht die Aktiengesellschaft DEGAG Deutsche Grundbesitz Holding AG mit offizieller Anschrift in Hamburg. Gegründet 2021. Doch die DEGAG-Gruppe gab es schon davor. Mit einem Mutterkonzern, der heute nicht mehr existiert. Die DEGAG Deutsche Grundbesitz AG.
2: Bei unseren Recherchen stoßen wir in diesem Zusammenhang immer wieder auf ein und denselben Geschäftsführer, Birger Dehne. Der gründet 2009 die Firma und baut sich ein Immobilienimperium auf. Der Kern seines Konzepts: Leerstand kaufen, sanieren und vermieten.
3: Innerhalb von 10 Jahren erhöht Birger Dehne die Unternehmensbilanz auf 500 Millionen. 2021 zieht er sich dann plötzlich aus dem operativen Geschäft zurück und verkauft den Großteil seines Bestands. Die neue DEGAG wird gegründet. Der Geschäftsführer ist jetzt Bernd Klein. Hier den Überblick zu behalten, ist gar nicht so einfach.
1: Finanziert hat sich die DEGAG-Gruppe nicht nur durch Mieten, sondern auch durch Darlehen und Geld von Anlegern. Dafür waren Investmentgesellschaften zuständig. Auch davon gibt es mehrere. Diese DEGAG-Investmentgesellschaften haben dann gezielt Geld von ca. 5.000 Privatpersonen eingeworben.
3: Die Message: Mit eurem Geld werden Häuser gekauft, saniert und wieder teurer neu vermietet. Gut 5.000 Anleger haben so rund 280 Millionen Euro investiert.
2: Im Januar 2025 stellen dann der neue Mutterkonzern und viele der Tochterfirmen Antrag auf Insolvenz. Einige Verfahren wurden bereits eröffnet. Wir konzentrieren uns auf den aktuellen Geschäftsführer der DEGAG und der beiden BEWO-Firmen, Bernd Klein. Mehrfach hatten wir versucht, ihn zu erreichen.
3: Aufgelegt. Ich versuche nochmal die andere.
2: Wir wollen wissen, ob er sich in der Verantwortung für den Mieter sieht und wie es zur Zahlungsunfähigkeit kam. Nach mehreren Anläufen haben wir endlich Erfolg.
3: Hallo, hallo Herr Klein, hier ist Alisa Sonntag vom MDR. Schön, dass ich Sie erreiche.
4: Hallo, ich kann Ihnen aktuell keine Auskunft geben. Da müssen Sie sich an den Insolvenzverwalter wenden. Der regelt alles.
3: Okay, also das heißt, ein Interview können Sie sich...
4: Das kann ich mir im Moment nicht vorstellen.
3: Und Fragen per Mail, vielleicht wäre das eine Option?
4: Nein, nicht in der aktuellen Situation.
2: Wir fahren nach Dresden und wenden uns also an den vorläufigen Insolvenzverwalter. Seit 2 Jahren sind wir mit ihm in Kontakt.
3: Schönen guten Tag, schön, dass wir uns endlich mal sehen.
5: Ja.
2: Er ist der Mann, der es am Ende richten soll. Dr. Rainer Eckert ist Anwalt für Immobilien- und Insolvenzrecht. Er erzählt, wie schwierig es war, überhaupt erst mal einen Überblick über den Konzern zu bekommen.
5: Wir haben kein geordnetes Belegwesen vorgefunden, weil auch die Buchhaltung mehr als ein halbes Jahr nicht gepflegt wurde. Das war also auf Deutsch gesagt das nackte Chaos, als wir gestartet sind. Die Detektivarbeit begann dann, als wir versucht haben herauszubekommen, wie die Zahlungsströme sind. Das haben wir mittlerweile jetzt abgeschlossen.
2: Dass am Ende kein Geld mehr geflossen ist, soll unter anderem an der Inflation und den gestiegenen Zinsen gelegen haben. Das

0: Geschäftsmodell, Wohnungen kaufen, sanieren und teuer weitervermieten, wurde nicht umgesetzt, sagt er.
1: Also wir können nicht sehen, dass man das an irgendeiner Stelle mal strukturiert angegangen wäre. Wir haben auch einzelne Wohnungen gesehen, die scheinbar zu Zwecken hergerichtet wurden, dass man sie vorzeigen kann. Aber das waren dann sehr, sehr vereinzelte Wohnungen, also vielleicht mal drei aus 4.500.
2: Die meisten Wohnungen sind also in keinem guten Zustand, so wie die in Halle-Neustadt. Rainer Eckert versucht jetzt, einen Käufer für die Häuser zu finden. Ob ein Verkauf die Lage im Südpark verbessern könnte, bleibt unklar. Immobilienexperte Stefan Kofner sieht nur eine Lösung.
3: Der Weiße Ritter wird eher nicht kommen. Also was wir eigentlich bräuchten, wäre eine Kombination, ein vernünftiger Eigentümer, vielleicht kommunales Wohnungsunternehmen, vielleicht eine Wohnungsgenossenschaft. Und der braucht aber dann auch noch geeignete Förderprogramme. Ja, und das meines Erachtens nur Förderprogramme aus der sozialen Wohnraumförderung sein, weil ich da dann auch noch eine gewisse Kontrolle über die Mietpreise habe. Das ist meines Erachtens das Einzige, was funktioniert.
2: Letzter Ausweg also, Sozialwohnungen und ein Eingreifen der Kommune. Gibt es da Ambitionen oder Hilfestellungen von der Stadt Halle? Mehrfach fragen wir bei der Pressestelle der Stadt an und bitten um Auskunft und ein Interview. Zweimal verlängern wir die Frist. Ein Interview bekommen wir nicht, aber Antworten per Mail. Zitat:
0: Die Stadt hat gegenüber den Eigentümern nur begrenzte Handlungsmöglichkeiten, wie sie unter anderem im Wohnraumaufsichtsgesetz Sachsen-Anhalt formuliert sind. Im Jahre 2024 wurde ein Verfahren und im Jahre 2025 insgesamt 6 Verfahren geführt. Eine Ersatzvornahme war nicht geboten, da der Eigentümer den Aufforderungen nachkam.
4: Weil die Häuser im Südpark vor allem privaten Eigentümern gehören, sei der Handlungsspielraum gering, heißt es. Die Stadt könnte über das Baugesetz zwar auch selbst eingreifen, dann müsste sie aber auch die Kosten selber tragen. Und dafür sei kein Geld da.
0: Die Stadt Halle war zuletzt im Januar 2026 mit den Bürgern aus dem Südpark im Gespräch. In der lokalen Turnhalle fand ein Mietertreff statt. Oberbürgermeister Alexander Vogt plädiert für Eigeninitiative.
5: Auch ein Umzug sollte durch Sie als von der Vermieterinsolvenz betroffenen Mieterinnen und Mieter dringend in Betracht gezogen werden.
0: Die Meinung der Stadt: Das Problem müssten Mieter und Vermieter unter sich klären. Die Mieter im Publikum sind empört.
6: Es fehlen mir die Worte. Es bleibt mir nichts übrig, als auszuziehen mit einem behinderten Mann.
7: Also die Fehler sind in Krom schon nach der Wende passiert. Dass da viele Immobilien verkauft worden sind an Geldhaie, sage ich jetzt mal ganz böse.
0: Vor allem alteingesessene Mieter, die ihr Zuhause nicht verlassen wollen, empfinden die Empfehlung der Stadt als Affront. Andere würden dem Rat des Oberbürgermeisters gern folgen und wegziehen. Zeynep Yusuf ist seit letztem Jahr auf der Suche. Erfolglos. Im Idealfall möchte sie eine 5-Raum-Wohnung im Erdgeschoss. 900 Euro warm darf die Wohnung laut Jobcenter kosten, sagt sie.
8: Guck mal, hier, ich suche immer Wohnungen. Mhm. Mhm. Diese jetzt ist billiger, aber ist klein.
4: Ja, 56 Quadratmeter, 3 Zimmer, das ist zu wenig für
8: ja,
4: euch.
8: Ja, so wenig Wohnungen.
4: Wie viel sind das hier?
8: Hier, 65.
4: 65?
8: Ja. Es gibt Kaution.
4: Ist das ein Problem, Kaution?
8: Ja, richtig. Natürlich, ja. Guck mal, ist das ein.
4: Fast 2000 Euro Kaution, ja.
8: Ja, richtig.
4: Würde das Amt das übernehmen?
8: Nein.
4: Nein? Nein. Die müssen Sie selber stemmen.
8: Ja.
0: Das Jobcenter kann eine Kaution in besonderen Fällen vorstrecken. Das Geld muss allerdings zurückgezahlt werden. Einfach wegziehen, wie es der Oberbürgermeister rät, ist also selbst für die, die es wollen, nur schwer möglich.
2: Die Lage im Südpark unverändert. Die Häuser verfallen immer weiter und die übrigen Bewohner scheinen in einer aussichtslosen Situation. Wie kann sich hier noch etwas ändern? Die Mieter wünschen sich eigentlich nur eins.
7: Also, dass wir eigentlich mal wieder einen Eigentümer haben, beziehungsweise eine Hausverwaltung, die sich mal hier wieder richtig drum kümmert.
2: Während der Dreharbeiten hören wir von einem potenziellen Käufer, der die Häuser im Südpark kaufen und in eine Sanierung investieren möchte. Bis Redaktionsschluss für diesen Film haben wir keine offiziellen Informationen zum Verkauf erhalten. Wir bleiben dran.

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4: Wir waren beim Fernsehen gucken und draußen hat geregnet. Und auf einmal, es kommt Wasser von unten. 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

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Die USA fordern von Iran eine feste Zusage für eine Öffnung der Straße von Hormus. Wie US-Medien berichten, solle Teheran noch heute zusichern, dass Schiffe die Meerenge wieder frei und sicher passieren können. US-Präsident Trump erklärte, er habe 9 Gesprächen zugestimmt. Darum habe Iran gebeten. Zuletzt hatte es wieder gegenseitige Angriffe gegeben. Das Rahmenabkommen, das als Basis für Friedensgespräche dienen sollte, ist laut Trump beendet. Nach einer hitzigen Diskussion haben Bundestag und Bundesrat gestern das umstrittene Sparpaket für die Krankenkassen beschlossen. Doch die Kritik daran ebbt nicht ab. Die Kommunen befürchten zusätzliche finanzielle Belastungen für Städte und Kreise. Schon heute müssten sie Milliarden aufbringen, um ihre Kliniken vor der Insolvenz zu bewahren, sagte der Präsident des Landkreistages Brötel der Funke Mediengruppe. Auch beim Rettungsdienst drohe flächendeckend eine merklich schlechtere Versorgung. Bayerns Ministerpräsident Söder hat sich in einem Interview überzeugt gezeigt, dass Minijobs nicht abgeschafft werden. Der Augsburger Allgemeinen sagte er, eine Abschaffung wäre falsch und würde Branchen wie Gastronomie oder Landwirtschaft schwer schaden. Die Minijobs bleiben, so Söder, wörtlich. Gestern hatten mehrere Wirtschaftsverbände in einem Brandbrief an die Bundesregierung vor den Folgen einer Abschaffung gewarnt. Der Vorschlag, den steuerlichen Sonderstatus von Minijobs abzuschaffen, hatte die Rentenkommission der Bundesregierung gemacht. In einem Berliner Supermarkt ist nach mehr als 11 Stunden eine Geiselnahme beendet worden. Spezialeinsatzkräfte überwältigten den Täter mit einem Elektroschocker und befreiten die Geisel. Der Mann hatte gestern am späten Abend im Stadtteil Marienfelde eine Angestellte des Marktes in seine Gewalt gebracht. Die Frau steht unter Schock. Sie wurde in ein Krankenhaus gebracht. Das Motiv des Täters ist noch unklar. Belgien will ab Mai nächsten Jahres eine Pkw-Maut einführen. Darauf haben sich die drei belgischen Regionen Flandern, Wallonien und Brüssel geeinigt. Die Maut soll für Autos bis 3,5 Tonnen gelten und sowohl inländische als auch ausländische Fahrzeuge betreffen. Die jährlichen Kosten sind von 90 Euro für E-Autos bis zu 125 Euro für alte Verbrenner geplant. Außerdem solle es Kurzzeittarife von einem Tag bis zu 2 Monaten geben. Dem Entwurf müssen noch die europäischen Behörden final zustimmen. Im Süden Spaniens kämpfen hunderte Feuerwehrleute weiterhin gegen verheerende Waldbrände. Auch die Suche nach Vermissten geht weiter. Mindestens 12 Menschen kamen ums Leben. Für heute versprechen sich die Behörden aufgrund des Wetters und der Brandlage bessere Bedingungen für die Löscharbeiten. Das Feuer in der Region Andalusien war am Donnerstag ausgebrochen, vermutlich weil eine Stromleitung herabgefallen war. Anfang September wählt Sachsen-Anhalt einen neuen Landtag. Klar vorn in den Umfragen.

0: Wahl zeigen Umfragen, dass mehr als 40% der Menschen in Sachsen-Anhalt sich eine neue Landesregierung mit der AfD vorstellen können. Präsentiert sich die Partei auf ihrem Landesparteitag auch so selbstbewusst?
1: Siegessicher kann man schon sagen. Also heute hat man nochmal Geschlossenheit gezeigt. Das war auch während der einzelnen Wahlgänge und der Vorstellung der Kandidaten für den Landesvorstand deutlich zu spüren. Es gab keine Nachfragen an die Kandidaten, keinen Widerspruch, sondern immer nur breiten Zuspruch zu den Entscheidungen, die vor Ort getroffen wurden. Und vor allen Dingen auch natürlich für den Spitzenkandidaten Ulrich Siegmund, der sich siegessicher präsentiert, der noch mal zum Durchhalten für die letzten Monate noch mal aufgerufen hat und klar gemacht hat, dass ihnen natürlich jetzt ein Gegenwind entgegenwehen wird und dementsprechend heute eine große Einigkeit und Geschlossenheit bei der AfD in Sachsen-Anhalt.
0: Die Partei hat ja ein sogenanntes 100-Tage-Programm vorgestellt. Was sieht das vor?
1: Ja, es gibt verschiedene Punkte, die die Partei heute da aufführt, 10 an der Zahl. Unter anderem die Kündigung des Rundfunkstaatsvertrages, aber auch 2 Punkte, die direkt auf Migration und Geflüchtete abzielen. Also zum einen eine Arbeitspflicht, zum anderen die Abschiebung ab der ersten Minute, wie es die Partei nennt. Und es geht natürlich auch um den strukturellen Abbau von Ministerien. Es sollen mindestens 1 oder 2 Ministerien weggekürzt werden. Das hatte Ulrich Siegmund schon im Vorfeld immer wieder betont, aber auch da lässt sich die Partei nicht in die Karten schauen, was genau und welche Stellen und wie die Rationalisierung dann aussehen soll. Also da bleibt die Partei noch stark im Dunkeln.
0: Soll also eine Arbeitspflicht für Asylbewerber und mehr Abschiebehaftplätze geben. Allein wird die AfD wohl nicht regieren können. Was bedeutet das denn?
1: Ja, man geht hier in Sachsen-Anhalt immer noch davon aus, dass man am Ende die Alleinregierung stellen kann. Das ist der Anspruch von Ulrich Siegmund, den er immer wieder betont. 45 plus X ist das klare Wahlziel der AfD hier vor Ort. Und man schlägt auch ganz klar Türen zu. Denn die CDU, die wird hier immer wieder als schlechte Alternative dargestellt, als Verlierer der letzten Legislaturen und dementsprechend gibt es eigentlich, wenn man dem Sound hier in Magdeburg folgen will, keine Möglichkeit, mit einer CDU zusammenzuarbeiten. Also Koalitionsgespräche oder eine Kooperation mit anderen Parteien, die waren heute hier nicht zu hören.
0: Die AfD gilt in Sachsen-Anhalt ja vom Landesverfassungsschutz als gesichert rechtsextremistisch. Was sagen da die Wählerinnen und Wähler eigentlich dazu?
1: Ich glaube, das Thema ist bei vielen Wählerinnen und Wählern, gerade die sich jetzt für die AfD entschieden haben, kein Grund oder keine Entscheidung, die irgendwie eine Rolle spielt. Es gibt ja beispielsweise den Sachsen-Anhalt-Monitor. Da sagen 54% der Sachsen-Anhalter, sie wünschen sich eine starke Führungsperson in der Landesführung. Und das spielt natürlich gerade solchen extremistischen Bestrebungen deutlich in die Hände. Also die Überlegung, ob die AfD hier rechtsextremistisch ist, spielt, glaube ich, für viele ihrer Wähler keine Rolle.
0: Die AfD will in Sachsen-Anhalt auch den Rundfunkstaatsvertrag aufkündigen. Das würde ja auch den MDR betreffen. Geht das denn so einfach?
1: Auch da ist die Partei natürlich realistisch. Das werden uns auch immer wieder in Gesprächen gesagt. Man will den Staatsvertrag kündigen. Das steht ja auch im 100-Tage-Programm sehr explizit drin. Auch im großen Regierungsprogramm, wie die AfD es nennt, war es schon zu sehen. Aber auch wenn man sich mit Parteimitgliedern unterhält, ist klar, man betritt hier Neuland. Man weiß gar nicht, wie das umzusetzen will auf die Schnelle. Man muss juristisch prüfen, wird gesagt. Und die AfD hat hier ihr eigenes Konzept, den sogenannten Grundfunk, der ja dann im Grunde genommen eine Ablösung der Inhalte und der Produktionsart, wie sie hier in Sachsen-Anhalt vor Ort vorgehalten wird, dann am Ende sein würde oder sein müsste. Aber am Ende muss man sagen, so einfach wird es nicht gehen. Da wird ein langer juristischer Weg davor stehen.
0: Vielen Dank, Lars Frohmüller nach Magdeburg. mit dem Ort Srebrenica.

0: Im Osten von Bosnien und Herzegowina sind historische Gräueltaten verbunden. Ab dem 11. Juli 1995 ermordeten dort bosnisch-serbische Soldaten in wenigen Tagen mehr als 8000 muslimische Jungen und Männer. Vor zwei Jahren beschlossen die Vereinten Nationen, den 11. Juli zum Gedenktag für die Opfer des Völkermordes zu erklären. Tausende Menschen sind heute nach Srebrenica gekommen, um an die Opfer zu erinnern und zu trauern.
1: Alnis Alic war ein Jahr alt, als sein Vater Ramo ermordet wurde. Seine Knochen wurden in einem Massengrab gefunden. Jetzt liegen sie in diesem Sarg. Heute werden sie beerdigt. Sie haben auch meine Großeltern getötet, meinen Vater, seinen Bruder, drei Cousins, noch einen Onkel, noch einen Cousin, viele aus meiner Familie. Während des Bosnienkrieges Anfang der 90er Jahre fliehen Zehntausende bosnische Muslime in die Kleinstadt Srebrenica. Sie ist zu diesem Zeitpunkt eine von den Vereinten Nationen eingerichtete Schutzzone. Doch die UN-Blauhelme schützen die Menschen nicht. Am 11. Juli 1995 nehmen die Truppen der bosnischen Serben unter General Ratko Mladic die Stadt ein, trennen Frauen und Kinder von Männern und Jungen. Was mit diesen Männern passiert, wird als das schwerste Kriegsverbrechen in Europa seit dem Zweiten Weltkrieg in die Geschichte eingehen. Dieses Video, aufgenommen von den Tätern, zeigt sechs Bosniaken, die gleich erschossen werden sollen. Inzwischen sind die Namen von mehr als 8000 Opfern bekannt. Solange wir am Leben sind, werden wir davon unseren Kindern erzählen, damit sie das ihren Kindern weitererzählen können. Denn das darf man nicht vergessen. Der 11. Juli ist der Tag, an dem sie hier jedes Jahr um ihre ermordeten Angehörigen trauern. Bis heute werden immer noch Knochen gefunden. Diese 10 Särge werden nun beigesetzt. Ihren Vater, Schwiegervater und Opa hat Familie Alic nie wirklich kennengelernt. Nun haben sie zumindest einen Ort, um an ihn zu denken.

0: Kölsche Musik ist dafür bekannt, die Stadt und ihre Bewohner zu feiern und über die Grenzen Kölns hinaus für gute Stimmung zu sorgen. So haben einige Bands in den vergangenen Jahrzehnten deutschlandweite Bekanntheit erlangt, wie etwa BAP mit Frontmann Wolfgang Niedecken. Nun feiern die Rocker 50-jähriges Bestehen und haben aus diesem Anlass im ausverkauften Kölner Stadion gespielt.
1: BAP ist Kult, eine Erfolgsgeschichte, 13 Nummer-1-Alben, Millionen verkaufte Platten. Für Sänger Wolfgang Niedecken ist das noch heute alles schwer zu begreifen. Schließlich hat alles mal als Amateurband angefangen.
2: Wie ein Traum, eigentlich wie ein Traum. Gut, dass ich weiß, dass das alles wahr gewesen ist, aber manchmal denke ich, also unfassbare Zufälle, die das dann geregelt haben.
1: Der Traum begann 1976 in der Kölner Südstadt. Trotz kölscher Mundart hatte BAP in ganz Deutschland Erfolg. Der große Durchbruch 1982. BAP als Vorband der Rolling Stones.
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1: Doch BAP steht auch für Haltung, Kampf für den Frieden gegen rechts. Mit anderen Bands rufen sie die Initiative Arschu, den Hintern hochkriegen, ins Leben. Eine Botschaft, die für Niedecken aktueller ist denn je.
2: Es ist furchtbar. Die Populisten schaffen es mit nach dieser Devise Lügen fliegen und die Wahrheit humpelt hinterher, schaffen die es, an die Macht zu kommen. Man muss sich nur diesen Trump angucken. Das ist ein Irrer. Ja? Oder Putin, Größenwahnsinniger.
1: Wolfgang Niedecken hat mit BAP Musikgeschichte geschrieben, war Vorbild vieler junger Stars, hier als Gast beim Clüso-Konzert. Mit dem bekanntesten Song, der auch perfekt

Entweder Sie stehen vor der Tür oder Sie haben angefangen, die Sommerferien in den verschiedenen Bundesländern. Vorher gibt es allerdings noch Zeugnisse und wie die Noten ausfallen. Das hängt in Deutschland nicht nur von Fleiß oder Intelligenz ab. Ein großer Faktor die soziale Herkunft. Wie viel Geld die Eltern zur Verfügung haben und welche Bildung sie selbst mitbringen, das wirkt sich auf den Nachwuchs aus. Überproportional stark betroffen junge Menschen mit Migrationshintergrund.

0: In Essen haben manche Schulen einen Migrationsanteil von mehr als 90%. Unsere Reporterin hat sich angeschaut, wie dort das Lernen funktioniert und wie Schüler auf die Zeit nach der Schule blicken.
1: Ich habe jetzt das geschafft, was ich wollte. Ich habe meine Eltern stolz gemacht. Und ja, genau das wollte ich die ganze Zeit eigentlich.
2: Ich konnte das gar nicht realisieren. Ich dachte, ich träume gerade einfach nur.
3: Mir geht's super auf jeden Fall. Ja, ich habe meinen Abschluss, meinen gewünschten Realschulabschluss.
4: War ein Kraftakt. 5 Tage vorher, mittendrin bei der 10C der Frieda-Lewy-Gesamtschule in Essen. Eine der letzten gemeinsamen Pausen. Ihre Wege werden sich nämlich nach dieser Woche trennen. Akin hat sich in letzter Zeit weniger mit seinen Kumpels getroffen, um für die Prüfungen zu lernen.
3: Ich wollte Friseur werden, aber so hat sich dann geändert und so. Ich habe keinen Platz bekommen. Also mir wurde ein Platz abgesagt. Ja, und dann wollte ich eigentlich Heizungssanitär werden. Und ja, ich habe nirgendwo einen Platz bekommen. Dann dachte ich mir, egal, fange ich mit Aldi an. Mache ich nach der Ausbildung, also mache ich erstmal meine Ausbildung fertig als Verkäufer.
4: Seine Lehrerinnen haben ihm dabei etwas geholfen.
3: Ich bin auch einerseits ein bisschen traurig. So, ich werde die alle vermissen hier. Ja, schon. Ich werde meinen Lehrer vermissen.
5: Echt?
3: Ja. Ja, ehrlich.
4: Kurz die Fakten. Die Familien vieler Schüler an der Frieda-Lewy-Gesamtschule bekommen staatliche Hilfe und sind arm. Mehr als 90% der Schüler haben einen Migrationshintergrund. In der 10C stammen sie aus 16 verschiedenen Ländern. Nur eine Schülerin hat keinen Migrationshintergrund. Im Unterricht geht es gerade um ihre Zukunft. Wovon träumt ihr? Was sorgt euch? Man fragt so harmlos und bemerkt, dass viele von ihnen für ihr Alter schon einiges erlebt haben, wie Flucht oder großen Verlust.
6: Ich habe mir auch wegen den zentralen Prüfungen sehr viel Stress geschoben. Aber im Endeffekt habe ich die trotzdem bestanden und jetzt meine Qualifikation.
5: Hattest du viel familiären Stress, der dich belastet hat?
6: Familiären Stress hatte ich vorher viel. Also das war jetzt auch kein richtiger Stress, das war eher so Trauer. Aber
5: warum?
6: Meine Eltern sind gestorben, deshalb, aber
5: beide?
6: Ja, beide.
4: Bilals Vater ist erst vor 2 Jahren gestorben. Aufgefangen haben ihn auch seine Lehrerinnen.
6: Ich möchte Lehrer werden bald.
5: Ach echt?
6: Genau, ich habe halt auch meine Qualifikation jetzt bekommen. Und deshalb hat sich jetzt die Tür dazu geöffnet. Meine Lehrerinnen haben mir sehr viel dabei geholfen.
5: Sind das deine Vorbilder?
6: Ja, auf jeden Fall. An denen nehme ich mir auf jeden Fall ein sehr großes Vorbild.
4: Mag sein, dass sich alle für die Kamera besonders Mühe geben. Aber es ist nicht zu übersehen, das Verhältnis zwischen Schülern und den beiden Klassenlehrerinnen ist vertraut und wirkt intakt.
7: Ich hatte mir mir mehr Unterricht vorgestellt und weniger Beziehungsarbeit. Aber es ist ganz, ganz viel Beziehungsarbeit, die ich persönlich aber auch sehr mag, sehr schätze und wodurch man mit den Schülerinnen und Schülern natürlich auch eine enge Verbindung aufbauen kann.
4: Ihre Kollegin Kismet Bayrak hat selbst erlebt, wie es ist, zwischen den Welten aufzuwachsen. Sie hat die Klasse seit der 5. unterrichtet. Damals hatte so gut wie keiner die Noten fürs Gymnasium. Und jetzt können 13 von 25 Schülern Abi machen. In den anderen Klassen sieht es ähnlich aus. Ofa denkt gründlich nach, ehe er gleich antwortet.
8: Meine Eltern haben mir natürlich eine bessere Chance gegeben. Sie sind nach Deutschland gekommen. Und weil sie nach Deutschland gekommen sind, haben sie mir mehr Optionen gegeben. Und dann möchte ich ihnen etwas zurückgeben, indem ich mich anstrenge und es etwas Gutes in mein Leben schaffe.
4: Jetzt feiern sie ihre Zeugnisse. Ofa wird aufs Gymnasium wechseln. Hat jemand wie er dieselben Chancen wie ein Peter Müller? In der 10C antworten viele, es gäbe keine Chancengleichheit.
9: Wenn wir harte Arbeit investieren und darum kämpfen, denke ich, dass wir diesen Chancenunterschied auch zunichte machen können, indem wir uns einfach zusammenreißen und alles geben.
4: Ofa, Akin, Bilal und Melaf wollen das. Und da gibt es noch einige mehr an der Frieda-Lewy-Gesamtschule in Essen.
0: Zeit für unser Update. Da schauen wir auf einige weitere Themen dieses Tages zusammen mit meinem Kollegen Marc Langebeck im Nachrichten aus der Tagesschau. Marc, schauen wir zuerst in den Nahen Osten. Laut Medienberichten sollen die USA Iran ein Ultimatum mit Frist heute gesetzt haben. Öffentlich eine freie und sichere Schifffahrt in der Straße von Hormuz zu erklären. Am Abend hat sich Irans Außenminister Araghchi zu Wort gemeldet. Was hat er dazu gesagt?
10: Kissner ist ja heute in den Oman gereist, also dem anderen Anrainer auf der anderen Seite der Meerenge. Da sehen wir auch, wie er empfangen wird. Und es gibt Berichte jetzt darüber, dass man sich bei diesem Treffen ausgetauscht hat über, Zitat, geeignete Mechanismen, Zitat Ende, für die sichere Durchfahrt von Schiffen durch die Straße von Hormus gemäß Artikel 5 des Islamabad-Memorandums, also dieser Absichtserklärung aus Mitte Juni.
0: Ja, und was könnte er damit gemeint haben? Was heißt das?
10: Das ist eine gute Frage. Wir können uns ja noch mal diesen Artikel 5 anschauen. Also das ist jetzt die deutsche Entsprechung, die ich dann herangezogen habe, der englischen Originalversion. Und da ist ja einfach die Rede von einer sicheren und unentgeltlichen Durchfahrt von Handelsschiffen für nur 60 Tage aus dem Persischen Golf in den Golf von Oman und umgekehrt. Und dass man, das steht auch in diesem Artikel 5, dieser Absichtserklärung, in einen Dialog mit Oman treten wolle, die künftige Verwaltung und maritime Dienste in der Straße von Hormus zu bestimmen. Also das alles relativ unklar. Im Grunde genommen würde ich sagen, ist also jetzt damit das begonnen, was man in diesem Artikel 5 schon ja, vor fast jetzt einem Monat festgehalten hat.
0: Aber wie muss man das denn lesen? Ist das das im Ultimatum geforderte freie Geleit quasi für die Schiffe in der Straße von Hormus?
10: Na, es ist zumindest so ein Zucken dann heute. Es sind ja auch Medienberichte, dass es also dieses Ultimatum seitens der Vereinigten Staaten gegeben hat, das öffentlich zu erklären, Teherans. Das ist jetzt aber die Frage, ob das schon überzeugt. Ich würde sagen, nein, das ist nicht das, was man mit dieser möglichen, ja, ultimativen Frist dann erwartet hat.
0: Nun hat sich auch der oberste politische und religiöse Führer Irans zu Wort gemeldet und er hat Rache angekündigt für den Tod seines Vaters. Was genau hat er da verkünden lassen?
10: Ja, der verbale Schlagabtausch auf beiden Seiten, der eskaliert eigentlich, möchte ich mal sagen. Er hat sich das erste Mal zu Wort gemeldet seit dem Begräbnis seines Vaters, aber auch nicht persönlich direkt. Er ist ja im Grunde genommen, seitdem er eingesetzt wurde nach dem Tod seines Vaters Ali Khamenei, ist Mojtaba Khamenei eigentlich noch nie persönlich in Erscheinung getreten. Auch diesmal wurde ein Brief, der ihm zugeschrieben wird, verlesen. Der ist dann im iranischen Staatsfernsehen verlesen worden von einem Nachrichtensprecher. Hören wir da einfach mal rein. Wir geloben, dass wir dein reines Blut und das Blut all derjenigen, die in diesen beiden Kriegen den Märtyrertod starben, an ihren verbrecherischen und schändlichen Mördern rächen werden. Diese Rache ist die Forderung unserer Nation und sie muss auf jeden Fall vollzogen werden. Diese Verbrecher, deren Namen von oben bis unten bekannt sind, werden die verlorene Hoffnung, friedlich in ihrem Bett zu sterben, mit ins Grab nehmen. Sie müssen wissen, dass diese Angelegenheit nicht von meiner Existenz oder der eines anderen Amtsträgers abhängt. Ob wir nun hier sind oder nicht, das wird vollbracht werden. Und schon bald werden Einzelne unter den freien Menschen der Welt einen Teil dieser göttlichen Mission ausführen. Also dazu muss man sagen, auch da gibt es natürlich Übersetzungsvarianten. Also was ist mit Individuals, wie es in der englischen Übersetzung dann in dieser Passage hieß, gemeint? Sind damit vielleicht mögliche Gruppenaktionen durch Terrormilizen gemeint? Zumindest vom Sinn her kann man sagen, dass da doch jetzt eine deutliche Drohung im Raum steht.
0: Und wie reagiert nun US-Präsident Trump auf diese Drohung?
10: Na, der hat schon im Grunde genommen zuvor reagiert auf seine Plattform Truth Social, nachdem ja schon, ja, sozusagen Todesdrohungen, Morddrohungen gegen ihn gerichtet waren in den vergangenen Tagen und hat noch mal klar gesagt, 1000 Raketen sind einsatzbereit und auf die Islamische Republik Iran gerichtet und die würden auch gleich losschlagen, sollte es einen Mordanschlag oder einen versuchten Mord gegen den Präsidenten, also ihn, geben. Und das Ganze könne man so weit treiben, dass es bis zu einer vollständigen Vernichtung des Irans führen könnte.
0: Dankeschön, Marc, für dieses Update.
10: Gerne.
0: Guten Abend, hier ist die Tagesschau in 100 Sekunden. Gespräche zwischen USA und Iran in Oman geplant. Dort ist der iranische Außenminister Araghchi eingetroffen. Medienberichten zufolge wird auch eine hochrangige US-Delegation unter Leitung von Vizepräsident Vance erwartet. Washington besteht auf freie und sichere Schifffahrt in der Straße von Hormus und hat Iran dazu ein Ultimatum gestellt. Russische Luftangriffe in verschiedenen Teilen der Ukraine. Nach Behördenangaben wurden insgesamt 6 Menschen getötet. 4 von ihnen bei einem russischen Gleitbombenangriff auf die Stadt Sumy. Viele Verletzte gab es bereits in der vergangenen Nacht, als Raketen und Drohnen in der Hauptstadt Kiew einschlugen. Landesparteitag der AfD Sachsen-Anhalt. Die Partei hat in Magdeburg ein 100-Tage-Programm vorgestellt für den Fall einer Regierungsübernahme nach der Wahl im September. Zentrale Punkte sind eine Arbeitspflicht für Asylbewerber und neue Abschiebehaftpläne. Die AfD wird in Sachsen-Anhalt als gesichert rechtsextremistisch eingestuft. Sabotageverdacht nach Böschungsbrand an Bahnstrecke Köln-Düsseldorf. Auf einer Internetplattform ist ein Bekennerschreiben einer linksextremen Gruppe aufgetaucht. Darin erklärt sie, das Feuer in einem Kabelschacht gelegt zu haben. Der Streckenabschnitt ist seit gestern gesperrt. Es kommt zu Umleitungen und Verspätungen. DFB verkündet grundsätzliche Einigung mit Klopp. Er soll als Bundestrainer auf Julian Nagelsmann folgen. Wie der DFB mitteilte, sind die Eckpunkte des Vertrages geklärt. Die Verhandlungen stünden vor einem erfolgreichen Abschluss. Klopps bisheriger Arbeitgeber Red Bull muss dem Wechsel noch zustimmen. Das Wetter. Morgen sonnig und fast überall trocken, vor allem im Norden und Osten ein paar Wolken, selten mal ein paar Schauer. Höchstwerte 20 bis 35 Grad. Und hier im Programm geht's jetzt weiter mit einer Reportage über Mietabzocke. Tagesschau-Nachrichten bei Tagesschau 24 sehen Sie dann hier wieder um 20 Uhr. Und wir sind morgen ab 9 Uhr wieder für Sie da. Ihnen einen entspannten Abend.
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0: Neukölln. In der Hermannstraße besuchen wir einen jungen Russen. Er will Mischa genannt werden.
1: Hi, this is my apartment.
2: Das ist meine Wohnung. Wir sind hier zu acht und haben acht Zimmer. Jeder hat sein eigenes Zimmer. Die Zimmer sind zwischen 7 und ich würde sagen 15 Quadratmeter groß. Wir haben eine Küche und zwei Badezimmer.
0: Eigentlich war das mal eine ganz normale Vier-Zimmer-Wohnung. Dann wurden die einzelnen Räume durch Rehgipswände geteilt. Jetzt sind es 8 Zimmer, die einzeln und maximal für ein Jahr vermietet werden.
2: Das war früher ein Raum, jetzt ist er in 2 kleinere Räume unterteilt.
0: Auch die Stuckverzierung ist geteilt.
2: Das ist mein Zimmer, es ist das kleinste. Okay, das ist richtig eng.
0: Er hat das Zimmer auf einer Online-Plattform gebucht.
2: Das sind 160 Zentimeter. Ich schätze, von hier aus sind es 2 Meter und dann nochmal, also insgesamt 360 Zentimeter. 5,76 Quadratmeter.

0: Kilometer.
1: Wow.
0: Ich glaube, in der Anzeige stand so 7 und ich zahle 600 Euro. Ehrlich gesagt, ziemlich teuer, aber es ist nicht schlecht. Ich hatte schon Schlimmeres, seitdem ich in Berlin bin.
2: Misha nimmt uns mit und zeigt uns, wo er vorher gewohnt hat. Er ist zum Studieren nach Berlin gekommen, wollte aber auch aus politischen Gründen weg aus Russland. Er war an einer privaten Fachhochschule, hat seinen Bachelor in Design von Apps und Websites gemacht. Hier war sein erstes Zimmer in Berlin, gebucht über eine Online-Plattform in einem ehemaligen Laden.
0: Mir war zum Heulen. Das war furchtbar. Als ich einzog am ersten Tag, war ich total müde. Der Flug war lang, 15 Stunden oder so. Und dann zog ich in dieses winzige Zimmer ein und es war schmutzig und es gab keine Belüftung. Und ich konnte das Fenster nicht öffnen. Es war schmuddelig, staubig und einfach nur schrecklich. Wenn man duschen wollte und jemand die Lüftung anmachte, strömte plötzlich eiskalte und furchbar stinkende Luft heraus, die nach 20 Jahre altem Fett und im Grunde genommen nach Fleischbällchen roch. Das war schrecklich.
2: Bezahlt hat er dafür insgesamt 730 Euro pro Monat. In Russland hätte Misha für das gleiche Geld einen ganzen Monat gut wohnen und leben können, erzählt er. Zurück in Mishas jetziger Bleibe in der Hermannstraße. Er bekommt Besuch von einem ehemaligen Mieter. Björn hat hier bis 2024 über mehr als 4 Jahre gemeinsam mit Freunden in einer WG gewohnt. Zu Björns Zeit lebten hier vor allem Mieter mit unbefristeten Verträgen. Es war ein ganz normales Berliner Mietshaus.
3: Es gab eine schöne Hausgemeinschaft. Also es war wirklich angenehm, so mit Kuchen vorbeibringen und Nikolaus vor die Tür stellen und so. Es war, ich glaube, im Hinterhaus haben sie auch Baby gesittet.
2: Heute werden in den meisten Wohnungen Zimmer möbliert und auf Zeit vergeben. Nur wenige der alten Mieter leben noch hier.
3: Also so schlimm sah es hier noch nicht aus, als ich hier gewohnt hatte. Oder hier, das war auch alles noch nicht.
2: Björn wohnte in einer ähnlich geschnittenen Wohnung wie Misha.
1: Hi.
3: Hi.
2: Nur waren die Zimmer nicht durch Rigipswände geteilt.
3: Ist schon eine krasse Veränderung, also vor allem in den Räumen. Die waren so super schön, die großen alten Altbauzimmer. Super hell und geräumig und davon ist jetzt halt nicht mehr viel da.
1: Oh, that looks way
0: das sieht viel größer aus.
2: Als Björn noch hier wohnte, begann der Vermieter gerade in leerstehenden Wohnungen die Zimmer zu teilen. Die Hausgemeinschaft hat das dann auch an den Bezirk gemeldet, denn das Haus ist im Milieuschutzgebiet. So eine Parzellierung ist eine Grundrissänderung und die ist hier nicht erlaubt.
3: Ja, ist wirklich absurd, wie sich das entwickelt hat. Die letzten Wohnungen, die frei geworden sind, wo die alten Mieter raus mussten, rausgeschmissen wurden, irgendwie aus verschiedenen Gründen, da hat der Bezirk das unterbunden, dass diese Parzellierung weitergemacht wird.
2: Über Mishas Wohnung streitet der Bezirk jetzt mit dem Vermieter. Die WG von Björn hat sich aufgelöst, weil der Hauptmieter ausgezogen ist. Die Hausverwaltung wollte den anderen WG-Mitgliedern keinen neuen Vertrag geben.
3: Wir wären gern geblieben, ja. Wir hatten eine schöne WG zu viert und auf dem jetzigen Mietmarkt kriegt man ja auch keine Wohnung mehr für 4 Leute.
0: Das klingt nach einer sehr schönen Wohnung. Da hätte ich auch gerne gewohnt.
3: Yes, it was super nice. Yeah.
2: Damals zahlte jeder aus der WG von Björn 400 Euro im Monat inklusive Strom und Internet. Misha muss für sein Minizimmer wesentlich mehr aufbringen.
4: Mir wird gerade klar, 600 Euro für 6 Quadratmeter heißt, du zahlst 100 Euro pro Quadratmeter.
2: Warum sind diese hohen Preise überhaupt möglich? Bei Kurzzeitvermietung gilt die Mietpreisbremse nicht. Vermieter können also verlangen, was sie wollen. Und wenn sie jedes Zimmer einer Wohnung einzeln vermieten, können sie noch mehr Gewinn machen. Dazu raten verschiedene sogenannte Finanzbeamte.

0: Berater in den sozialen Medien.
1: Wenn du also aus einer Dreizimmerwohnung eine Dreier-WG machst, hast du drei Einnahmequellen statt einer einzelnen.
2: Mit diesem Trick verdienst du mehr Geld mit deiner Wohnung. Du vermietest nicht an eine Einzelperson oder Familie, sondern an mehrere Personen als Wohngemeinschaft.
0: Mit plakativen Einblendungen erklärt der Berater, wie die Miete verdreifacht werden kann.
2: Eine separate Miete. Dadurch erhöhst du die kalkulatorische Gesamtmiete, die du von einer einzigen Person erhalten könntest.
0: Neukölln will wie viele Bezirke dieses lukrative Geschäftsmodell mit dem Wohnen auf Zeit in Milieuschutzgebieten abschaffen. Also auch dort, wo Misha wohnt. Und dafür legt sich der grüne Stadtrat Jochen Biedermann richtig ins Zeug. Denn in Neukölln sind die Mieten zuletzt sehr schnell gestiegen.
3: Wie in ganz Berlin gibt es in Neukölln einen extrem angespannten Wohnungsmarkt, der sich in den letzten Jahren verschärft hat. Und dieses ganze Wohnen auf Zeit, was ja dann immer auch möbliert ist, hat einfach unheimlich Überhand genommen und vernichtet einfach bezahlbaren Wohnraum. Wir sehen das natürlich mit großer Sorge, weil wir viel ja auch dafür tun, um hier stabile Nachbarschaften zu erzeugen.
0: In Neukölln haben die meisten wenig Geld. Also wohnen die Familien oft in zu kleinen Wohnungen oder müssen ganz wegziehen. Eigentlich ist Mietrecht Bundessache. Aber hier in dem Haus in der Hermannstraße, in dem Misha wohnt, will Stadtrat Jochen Biedermann ein Exempel statuieren. Er hat dem Vermieter untersagt, Zimmer nur befristet anzubieten.
3: Wenn eine ganze Wohnung befristet auf Zeit angeboten wird und dadurch auch zu Preisen, die eben nicht normale Mietwohnungen, nicht die Mietpreisbremse eingehalten wird. Auch da sagen wir, in Milieuschutzgebieten ist das nicht zulässig, weil es nicht dem Wohnen der angestammten Wohnbevölkerung dient. Aber das ist am Ende eine offene Rechtsfrage, die auch vor dem Verwaltungsgericht und im Zweifelsfall dann auch noch vor anderen Gerichten entschieden werden wird.
0: Jochen Biedermann hofft, dass Mischas Zuhause auf Zeit ein Präzedenzfall wird. Ein Urteil steht noch aus. Sollte das Gericht entscheiden, dass Kurzzeitvermietungen in Milieuschutzgebieten verboten sind, würde das für ganz Berlin gelten. Wir wollen wissen, was der Vermieter dazu sagt. Es ist die Firma Deutsche Boden. Sie residiert in einem großen Geschäftshaus in der Nähe der Friedrichstraße. Mehrere Male haben wir Fragen geschickt und nie eine Antwort bekommen. Jetzt versuchen wir es direkt im Büro.
4: Können wir mit Ihnen reden, kurz?
0: Dann öffnet ein Mitarbeiter doch die Tür.
4: Guten Tag, Vater, mein Name vom RBB.
0: Doch der Eigentümer ist nicht zu sprechen.
5: Schreiben Sie ihn gerne an.
4: Ich habe geschrieben, bereits mehrfach.
0: Auf unsere Fragen hat der Eigentümer nicht geantwortet. In dem Haus in der Neuköllner Hermannstraße haben schon viele gewohnt, die kamen und wieder gehen mussten. Auch die Brüder Nur und Seif Atala. Sie haben bis Februar 2025 dort zwei Zimmer gemietet. Die Gemeinschaftsräume durften sie nutzen, aber der Vermieter konnte laut Vertrag tagsüber in die Wohnung, auch ohne Ankündigung.
6: Im Allgemeinen war es einfach sehr schwierig, irgendwo zu wohnen, wo man das Gefühl hatte, dass man da erstmal nicht langfristig bleiben könnte und dass der Vermieter so jeden Tag einfach reinkommen könnte. Sie hatten die Schlüssel, sie war für zufällige Inspektionen in die Wohnung reingekommen. Das war einfach ein komisches Gefühl. Man fühlte sich nie wirklich zu Hause in dieser Wohnung. Wir haben am Anfang nur einen Vertrag für ein Jahr bekommen. Ich wollte den Vertrag verlängern. Und sie haben einfach gesagt, nee, das geht nicht, sie darf nur ein Jahr in dieser Wohnung bleiben.
7: Wir hatten nur 3 Wochen, um etwas Neues zu finden. Und das war natürlich sehr stressig und deswegen habe ich nur schlechte Erinnerungen.
0: Wir treffen Nur und Seif Atala in ihrem neuen Kiez in Prenzlauer Berg. Die beiden stammen aus Finnland. Nur arbeitet im Kulturbereich und Seif studiert BWL. Sie mögen Berlin und wollen hier bleiben, aber sie wollen nicht immer wieder umziehen.
6: Man fühlt sich immer so wie ein Nomade. Aber die Idee, dass man so langfristig irgendwo ein Zuhause aufbauen kann, das ist schon ein Traum irgendwie. Fast keiner meiner Freunde hat diese Möglichkeit hier in Berlin.
0: Nun wohnen sie in der Greifenhagener Straße.

0: In diesem Haus. Die Wohnung haben sie hier ebenfalls über eine Online-Plattform gefunden. Und auch in diesem Haus gibt es fast nur noch Bewohner auf Zeit. Drehen können wir hier nicht, denn die Brüder haben Stress mit ihrem Vermieter.
1: Wir würden euch sehr gerne unsere Wohnung zeigen. Aber der Vermieter hat uns Abmahnungen geschickt. Die haben gesagt, wir haben Sachen in der Wohnung kaputt gemacht. Und wir haben einfach Angst, um wieder neue Abmahnungen zu bekommen.
0: So sieht die Wohnung aus. 3 Zimmer, möbliert. Fast 110 Quadratmeter. Es gibt noch eine Mitbewohnerin, die anonym bleiben will.
2: Wir zahlen 800 pro Person. Wir wohnen zu dritt, so 2400 insgesamt für die Wohnung. Wir haben jeder ein eigenes Zimmer. Leider kein Balkon, aber Küche und Badezimmer und so haben wir.
0: Für die Befristung des Vertrages hat der Vermieter sich einfach einen Grund einfallen lassen.
1: In unserem Vertrag stand ein Befristungsgrund. Es stand, dass wir nur kurzfristig in Berlin sind, für ein Austauschsemester und für mich für ein Projekt. Das stimmt gar nicht. Wir wohnen hier, wir sind auch zu Hause hier. Wir wollen hier auch eine Zukunft aufbauen. Und das haben wir dem Vermieter auch erzählt, aber das war ihm komplett egal.

0: was man an dir hat.
1: Es gibt nur noch 6 Altmieter im ganzen Haus. Hanna ist eine Nachbarin von Nur und Safe Atala. Und sie ist Mietaktivistin. Wir gehen gemeinsam zum nahegelegenen Helmholtzplatz.
2: Diese Gegend ist auch sehr schön.
3: Ja.
4: Ist auch so schön, dass hier noch so eine bisschen Mischung ist. Ne?
3: Nicht
4: total glänzend, sondern.
1: Hanna wohnt seit 10 Jahren in dem Haus. 2016 gab es hier noch Sozialwohnungen.
5: Wir haben im Hof mit allen Kindern und den NachbarInnen zusammen im Sommer gesessen. Und auch im Winter haben wir uns gegenseitig eingeladen in dieser Adventszeit. Und 2018 haben wir dann die Mitteilung bekommen, dass unser Haus aus der Sozialbindung fällt. Und ein paar Tage später hatten wir dann sofort die Modernisierungsankündigung im Briefkasten. Daraufhin ist schon eine erste Panikwelle, so sag ich mal, durch die Nachbarschaft gegangen.
1: Nach der Modernisierung sollte auch die Miete steigen. Die meisten zogen aus, nur wenige blieben und wehrten sich. Die frei gewordenen Wohnungen werden auf Airbnb oder befristet vermietet.
5: Nee, also es fühlt sich nicht mehr schön an, da zu wohnen. Aber ich möchte halt unbedingt für mein Zuhause kämpfen.
1: Hanna engagiert sich in der Initiative Pankow gegen Verdrängung. Die Initiative unterstützt jetzt auch Nur und Safe, denn sie haben große Probleme mit ihrem Vermieter. Die Geschichte ist kompliziert und sie hat mit dem Geschäftsmodell des befristeten Wohnens zu tun. Dagegen regt sich massiver Protest. Auch dieser Kiez ist ein Milieuschutzgebiet. Die Bewohner haben den Pankower Baustadtrat auf ihrer Seite. Er will gegen das Mietmodell in dem Haus vorgehen, in dem die beiden Brüder und Hanna wohnen.
6: Das ist richtig eine Welle, dass Eigentümer glauben, und das sind bestimmte Eigentümer, die sich definitiv nicht an das Recht halten wollen, normale Wohnungen umwandeln in möbliertes Wohnen zu absoluten Mondpreisen für ein paar tausend Euro im Monat. Wir sind mit diesem Haus schon Jahre beschäftigt. Und man muss ehrlich sagen, mittlerweile ist ein Großteil des Hauses entmietet. Und wir haben jetzt die Gelegenheit genutzt und haben die Mietverträge angefordert im letzten Jahr.
1: Auf der Pressekonferenz der Initiative Pankow gegen Verdrängung erzählt nur Atala, was dann passierte.
7: Im Juni, also wir wohnten schon 3 Monate in unserer Wohnung, kam der Vermieter plötzlich zu unserer Wohnungstür und hat gesagt, hey, Sie müssen noch mal den Vertrag unterzeichnen. Also er wusste nicht, dass ich Deutsch kannte, dass er hat einfach gesagt, das ist einfach komplett identisch. Ich habe das schnell durchgelesen und der Vertrag war komplett anders. Ohne Möblierungszuschläge, ohne Befristung, aber ein netter, normaler Mietvertrag sozusagen. Also ich habe das abfotografiert so heimlich, ich habe das dann unterzeichnet und er ist weggegangen und hat niemals, nie wieder auf unsere E-Mails, auf unsere Telefonate, auf nichts geantwortet.
1: Dann wenden sich die Brüder mit den 2 verschiedenen Mietverträgen an den Bezirk. Und der Stadtrat hat nun plötzlich etwas gegen den Vermieter in der Hand.
8: Ich habe Strafanzeige gestellt gegen den Eigentümer.
9: Weil der hat uns gefälschte Mietverträge gegeben. Wir haben nämlich die Mietverträge

0: angefordert, weil wir ähnlich wie in Neukölln dagegen vorgehen wollten.
1: Papier ist geduldig.
2: An einem Freitag Ende März macht die Initiative Pankow gegen Verdrängung einen Kiez-Spaziergang. Viele sind gekommen, die das Problem des befristeten Vermietens auch aus ihren Häusern kennen. Denn die Greifenhagener Straße ist kein Einzelfall.
1: Kehrseite dieses Profits ist Verdrängung und Obdach.
3: Die Häuser denen, die sie brauchen.
2: Der Vermieter von Nur und Safe Atala lässt sich davon scheinbar nicht beirren. Er beharrt auf dem befristeten Mietvertrag und will die beiden rausschmeißen, hat eine Räumungsklage eingereicht. Die Brüder wollen sich wehren und sind dankbar für die Unterstützung der Mieterinitiative.
4: Wir haben schlaflose Nächte, wir haben sehr viel Angst und wir waren sehr eingeschüchtert von den Vermietern. Es ist natürlich ein Millionengeschäft und wir sind nur lediglich zwei Brüder. Und das Gefühl, dass man hier wirklich zusammen irgendwas macht, das macht man schon so optimistisch, dass wirklich irgendwas sich ändern kann.
2: Warum geben die Vermieter von Nur und Safe Atala nicht nach? Warum bieten sie die Wohnungen nur befristet an? Auf unsere Anfragen haben sie bisher nicht reagiert. Unter der Geschäftsadresse in der Nähe des Kuhdamms finden sich gleich mehrere Firmennamen, die zu einem verzweigten Netzwerk gehören. Das Haus in der Greifenhagener Straße gehört der Esbjerg GmbH. Uns öffnet eine freundliche Dame. Sie sagt, der Geschäftsführer sei nicht im Büro.
5: Wir sind vom RBB und er hat bisher nicht geantwortet auf unsere Fragen, die wir geschickt hatten.
2: Wir hinterlassen eine weitere schriftliche Anfrage. Darauf reagiert einige Tage später ein Kommunikationsberater der Esbjerg GmbH mit der Nachricht.
6: Die Esbjerg Invest GmbH kommt ihren gesetzlichen Verpflichtungen, insbesondere Mietzivil- und Verwaltungsrecht, vollumfänglich nach. Die Vorwürfe entbehren nach unserer Kenntnis jeglicher belastbaren Tatsachengrundlage.
2: Seit April müssen möblierte Kurzzeitvermietungen in Milieuschutzgebieten von den Bezirken genehmigt werden. So will Berlin das Geschäft mit den Zimmern auf Zeit eindämmen. Allein 2025 waren fast die Hälfte der Wohnungsangebote nur möbliert und auf Zeit. Vermittelt über Online-Plattformen. Eine davon ist Wunderflats. Wir sind mit einem der Gründer verabredet. Jan Hase verteidigt das Geschäftsmodell. Denn vor allem für ausländische Fachkräfte sei dieses Angebot notwendig.
7: Wenn ich aus dem Ausland komme und ich weiß, ob ich die Probezeit überstehe, ist für mich das gar keine Option, unbefristet mit einer Mindestmietdauer von 3 Jahren eine Wohnung zu mieten, sondern ich möchte erstmal ankommen. Das heißt also, ich komme an, ich brauche was voll Möbliertes und dann, das gibt mir erst die Freiheit, hier überhaupt Fuß zu fassen.
2: Doch rechtfertigt das die hohen Preise für kleine Kammern wie bei Misha? Das Modell des schönen, sorgenfreien und flexiblen Wohnens auf Zeit hat wenig mit der Realität der Neuberliner zu tun, die wir getroffen haben.
7: Also wir sehen auch, dass es ein Problem gibt von Leuten, die das, den aktuellen Markt ausnutzen. Und, und auch Schrottmöblierungen sind ein Problem. Das heißt also, wir würden es auch begrüßen, wenn so reguliert wird, dass es einen Mindeststandard gibt. Und von den schwarzen Schafen jetzt auf die Gesamtheit zu schließen, ist falsch.
2: Ein Verbot des Geschäftsmodells lehnt er daher ab. In den Bezirken treffen die Politiker aber auf viele Bewohner, die wütend sind, weil ihre Nachbarschaften zerstört werden.
0: Wir brauchen ein scharfes Schwert. Wir brauchen eine richtige Sanktionsmöglichkeit. Also in den Bestandshäusern ist eine Miete 7 Euro den Quadratmeter. Und die kriegen 40 oder 45 Euro den Quadratmeter. Die werden sich immer irgendwas einfallen lassen, um dieses Geld zu kriegen. Sie haben kaum einen Wirtschaftsbereich, wo sie so eine Rendite haben.
2: Hohe Renditen durch Zimmervermietungen sind das eine. Doch es geht noch ganz anders. Statt eines Miniraums werden nur noch einzelne Betten vergeben. Das erzählt die Geschichte von Sahil. Er ist Inder und zum Studieren nach Berlin gekommen. Die indische Studenten-Community ist mittlerweile die größte in der Stadt. Noch in seiner Heimat hat Sahil ein Zimmer gesucht. Auf YouTube-Videos teilen andere indische Studenten ihre Erfahrungen.
8: Alle sagten in einem Punkt das Gleiche. Die Wohnsituation in Berlin ist furchtbar. Man zahlt bis zu 400, 450 Euro für ein Zimmer, das man sich mit einer anderen Person teilt. Also dachte ich einfach, das sei normal.

0: So läuft es nun mal.
1: Direkt um die Ecke vom Checkpoint Charlie hat er eine Zeit lang gewohnt. Hier in der Kochstraße. Die Mitbewohner, ausschließlich Inder. Die Hausverwalter, wie Sahil sie nennt, auch Inder. Nur für uns geht er noch mal hierher.
0: Das ist kein gutes Gefühl hier. Stell dir vor, jemand käme in der ersten Woche jedes Monats früh morgens oder mittags an deine Tür und klopfte. Sätze wie, hey, gib uns deine Miete, mit einer unterschwelligen Aggressivität. Und die Drohung, dass wenn man die Miete nicht sofort und in bar bezahlt, am nächsten Morgen die Wohnung räumen muss. Wo doch so viel auf dem Spiel steht.
1: Der Vermieter bestreitet, dass die Miete nur bar gezahlt werden müsse. In der Regel seien Banküberweisungen üblich. Er äußert sich nicht zu den hohen Preisen. Auch sagte er nichts dazu, wie viele Menschen sich eine Wohnung teilen. Wie ein Video zeigt, hatte Sahil hier kein Zimmer für sich, sondern nur ein Bett in einem kleinen Raum. Gezahlt hat er dafür 450 Euro. Sahil erzählt, sie wohnten zu zehnt in der doppelstöckigen Maisonette-Wohnung.
0: Es gibt dort etwa 5 Zimmer, darunter ein Einzelzimmer und 2 oder 3 Zimmer mit je 2 Betten. In einem dieser Zimmer habe ich gewohnt. Und dann gibt es noch ein Zimmer mit 3 Betten. Ich würde nicht sagen, dass es sehr klein ist, aber für 10 Personen ist es wirklich eng. Es gibt viel Müll, viele Ratten. Und es ist einfach nicht sauber, was zur Folge hat, dass Ungeziefer auch in die Zimmer und Küche kommt.
1: Dazu teilte uns der Vermieter mit:
2: Soweit Beschwerden im Zusammenhang mit Schädlings- und Rattenbefall an uns herangetragen wurden, sind entsprechende Maßnahmen veranlasst worden.
1: Für Sahil ist klar, die indischen Studenten werden ausgenutzt, weil sie die deutschen Gesetze nicht kennen.
0: Wenn in einem bestimmten Gebiet nur eine bestimmte ethnische Gruppe lebt, wird einem klar, dass hier definitiv etwas faul ist. Sonst würden dort ja Deutsche leben. Das spielt sich direkt vor eurer Nase ab, ob ihr es glaubt oder nicht.
1: Nur ein Beispiel für Unterkünfte, die ausschließlich in der indischen Community gehandelt werden. Vermittelt über WhatsApp-Gruppen.
0: Ich weiß nicht, wer der Admin ist oder wer sie betreut, aber es gibt Gruppen wie Wohnungen in Berlin 5, Wohnungen in Berlin 6 und jede dieser Gruppen hat an die 1000 Mitglieder.
1: Sahil hat für uns einige Vermittler dieser Anzeigen kontaktiert. Mit einem Kollegen von uns geht er zur ersten Besichtigung. Schon die Adresse ist auffällig, denn das Haus gehört dem Studierendenwerk. Der Vermittler aus der WhatsApp-Gruppe kommt nicht zur Besichtigung. Eine junge Frau zeigt Sahil das Zimmer. Sie hat hier bisher gewohnt und muss jetzt ausziehen. Sahil könne schon am 1. des nächsten Monats einziehen. Miete 900 Euro.
0: Ich weiß nicht, ob das vom Studentenwerk ist. Die würden einem doch nicht 880 oder 900 Euro für ein Zimmer berechnen. Sie hat gesagt, dass sie länger dort wohnt. Ich werde jetzt mal den Vermittler kontaktieren.
1: Sahil ruft den sogenannten Vermittler an.
3: Hallo?
0: Ich verstehe nicht. Das ist doch ein Haus vom Studierendenwerk. Hast du die Erlaubnis von denen?
2: Ja, vertrau mir. Es ist wie ein Untermietvertrag und die Miete zahlst du aber an mich.
1: Das Studierendenwerk teilt uns dazu mit, die Untervermietung sei möglich, müsse aber genehmigt werden und nur zur gleichen Miete, die auch der Hauptmieter zahlt. Ein Profit sei nicht erlaubt. Tatsächlich kostet ein solches Zimmer normalerweise 654 bis 685 Euro. Sahil auf dem Weg zur zweiten Besichtigung in Reinickendorf. Es werden ihm nur Betten in einem Raum mit anderen angeboten. Die Miete in einem Dreibettzimmer 410 Euro. Auch hier wohnen ausschließlich Inder. Um überhaupt einen Mietvertrag zu bekommen, soll er noch extra zahlen.
0: Sie sagten, dass sie mir den Mietvertrag geben, sobald ich ihnen eine Bearbeitungsgebühr von etwa 100 Euro bezahle. Und ich fragte ihn, wofür diese Gebühr sei. Er sagte, es sei eine Provision für die Firma.
1: Bei keiner seiner vielen Besichtigungen hat Sahil jemals den Eigentümer kennengelernt. Immer wurden ihm Betten oder Zimmer möbliert und auf Zeit völlig überteuert von anderen Indern angeboten. Meistens waren diese Studenten. Offensichtlich ein System. Im Gegensatz zu den vielen anderen indischen Studenten ist Sahil nicht an einer teuren Privatuni, sondern an der Humboldt. Er studiert Amerikanistik. In seinen Kursen hat er viele andere nicht-indische Studenten kennengelernt.
0: Meine internationalen Freunde haben mich dann auch mal zu sich eingeladen und sie zahlten viel weniger Miete und haben viel mehr Platz, einfach eine viel bessere Wohnsituation. Und erst da begann ich mich zu fragen, was zum Teufel da eigentlich los ist.
1: Sahil zeigt uns, wo er jetzt wohnt. Kurz vor der Stadtgrenze in Rudo. Gefunden hat er das Zimmer unterm Dach, weil der Freund eines Freundes einen Nachmieter suchte.
3: Welcome. Herzlich willkommen.
1: Im Haus wohnen noch andere Studenten, aber sein Zimmer hat Sahil ganz für sich allein. Er zahlt 370 Euro im Monat. Der Mietvertrag ist unbefristet.
3: It's such a relief.
0: Das ist so eine Erleichterung. Ich kann endlich ruhig schlafen. Ich habe nicht mehr diese Angst, dass mir ständig jemand im Nacken sitzt. Ich würde also definitiv sagen, es ist so eine riesige Erleichterung, einfach so leben zu können, ohne den Druck zu haben, dass ich ausziehen und mir bald eine neue Wohnung suchen muss. Ich hatte also großes Glück, dass ich dieses Zimmer tatsächlich gefunden habe. Leider gilt das nicht für ganz Berlin. Ich weiß, dass es anderen nicht so geht, die weiterhin unter der Situation leiden.
1: Er kann endlich zur Ruhe kommen. Misha muss Ende April raus aus der Hermannstraße. Mit seinem kleinen Gepäck macht er sich auf den Weg Richtung Prenzlauer Berg. Der Vermieter des neuen Zimmers ist wieder die Deutsche Boden. Denn die Firma vermietet Minizimmer in mehreren Häusern in ganz Berlin. Immerhin hat sich Misha leicht verbessert.
0: Nein, ich komme nicht ran. Das ist schon mal besser.
1: Jetzt hat er 3 Quadratmeter mehr.
0: Ich zahle 635 Euro, ein bisschen mehr als zuvor, aber hier ist es besser.
1: Für Misha ist es inzwischen der 4. oder 5. Umzug in Berlin.
0: Ich hätte so gerne, eine eigene Wohnung, irgendwo in Mitte oder Prenzlauer Berg oder so, mit meinen eigenen Sachen und meinen Pflanzen, einfach etwas Schönes.
1: Auch dieser Vertrag ist wieder nur befristet. Nur und Saif Atala haben nach Ostern einen Termin bei ihrer Anwältin.
4: Es gibt Neuigkeiten. Ihr Vermieter hatte ja die Klage eingereicht, aufgrund der abgelaufenen Befristung, auf Räumung geklagt sozusagen. Und jetzt kam der Schriftsatz, dass die Klage zurückgenommen wurde. Und ihr seid sozusagen sicher in eurer Wohnung.
5: Wir dürfen in der Wohnung bleiben.
4: Genau, ihr dürft in der Wohnung bleiben, auf jeden Fall.
5: Okay.
1: Doch damit nicht genug.
4: Die Miete ist viel zu hoch. Wir haben das ausgerechnet, das geht ja nach dem Berliner Mietspiegel, dann haben wir die Wohnung bewertet mit den Merkmalen, die da vorgesehen sind und haben festgestellt, dass sie die Miete um über 700 Euro senken können und das werden wir jetzt geltend machen.
6: Ja, mit was für einem Gefühl kommt ihr jetzt hier raus?
7: Erleichterung, ja, also es ist wie für uns sehr wohl, ich habe keine Wörter eigentlich, also so monatelang gekämpft. Letzten Sommer, letzten Herbst, letzten Winter und jetzt
8: sind wir unnormal froh.
7: Ja, also ich kann noch nicht wirklich realisieren, also die Situation. Jetzt haben wir ein Zuhause. Es ist krass, dass man so hart kämpfen muss, einfach ein normales Leben hier aufbauen zu können. Aber es lohnt sich, sich zu wehren.
1: Sie wollen anderen mit ihrer Geschichte Mut machen, die ihre Rechte nicht kennen und immer noch Mondpreise für Minizimmer zahlen.

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5: Guten Abend, ich begrüße Sie zur Tagesschau. Nach mehreren Tagen mit gegenseitigen Angriffen der USA und Irans gibt es jetzt offenbar wieder Bemühungen, den Konflikt diplomatisch zu lösen. Der iranische Außenminister Araghchi ist zu Gesprächen im Oman eingetroffen. Medienberichten zufolge wird dort auch eine hochrangige US-Delegation unter Leitung von Vizepräsident Vance erwartet. Und nachgefragt dazu bei mir Marion Schmickler in New York, was genau will die US-Regierung?
6: Ja, wir wissen tatsächlich noch nicht genau, wer von amerikanischer Seite an diesen Gesprächen teilnehmen wird und ob es möglicherweise am Ende nur eine Telefonkonferenz geben wird. Aber klar ist, es wird vor allem um die Straße von Hormuz gehen. Präsident Trump hat gesagt, Iran solle bis heute noch eine öffentliche Zusage geben, dass diese wichtige Schifffahrtsstraße wieder offen ist und wieder sicher zu befahren ist. Ansonsten waren die Signale aus dem Weißen Haus in den letzten Tagen durchaus widersprüchlich. Einerseits ja die Zusage, wir wollen verhandeln. Trump hat gesagt, Iran habe um diese Verhandlungen gebeten. Andererseits aber auch heftige Drohungen. In der Nacht hat Trump geschrieben, dass 1000 Waffen auf Iran gerichtet seien und sollte das Regime versuchen, ihn zu töten, dann werde das Land vollkommen zerstört. Ich glaube, das zeigt, wie einerseits festgefahren die Situation ist, aber andererseits auch, wie sehr Donald Trump unter Druck steht. Die Menschen hier bekommen diesen Konflikt nämlich jeden Tag zu spüren, wenn sie an die Tankstelle fahren. Mehr als 4 Monate nach Beginn dieses Krieges kostet eine Gallone Benzin immer noch $1 mehr als vor dem Konflikt.
5: Dankeschön für diese Informationen, Marion Schmickler. Und damit gehen wir direkt weiter zu Nikolaus Neumeier. Sie beobachten die Lage aus Istanbul. Was hören Sie denn aus dem Iran?
7: Aus dem Iran haben wir heute Morgen schon mitbekommen, dass der iranische Außenminister Araghchi in den Oman gereist ist, sich dort offenbar immer noch befindet. Und es geht genau um Gespräche für die Öffnung der Straße von Hormuz, für einen sicheren Durchgang, den ja auch die USA und US-Präsident Trump fordern. Im Iran wurde heute aber auch eine Botschaft verbreitet des neuen obersten Führers, Mojtaba Khomeini. Er hat sich bislang, seit er ernannt wurde, noch nicht in der Öffentlichkeit gezeigt, auch nicht während der letzten Trauerfeierlichkeiten. Aber in dieser Botschaft ging es darum, Rache anzukündigen für die Tötung seines Vaters. Er sagte, das Volk möchte Rache und diese Rache werde auch kommen. Allerdings muss man auch überlegen, im Iran ist die Wirtschaftslage extrem schlecht. Nach 6 Tagen Trauer feiern, könnte es durchaus sein, dass die Menschen im Iran andere Dinge wichtiger finden, als eben Rache an den USA zu nehmen. Brot ist teuer geworden, überhaupt Grundnahrungsmittel. Also das ist durchaus eine Frage, die offen ist.
5: Nikolaus Neumeier. In der Ukraine gab es auch heute wieder Tote und Verletzte bei russischen Angriffen. In der Stadt Sumy im Norden des Landes kamen nach Angaben der Behörden 4 Menschen durch Gleitbomben ums Leben. In Odessa wurden 2 Einwohner durch einen Raketenangriff getötet. Immer deutlicher wird, dass die ukrainische Luftabwehr nicht in der Lage ist, die russischen Angriffe abzuwehren.
8: Kramatorsk im Osten der Ukraine. Jeden Tag greift Russland die Stadt mit Drohnen und Bomben an. Tote und Verletzte bergen unter ständiger Lebensgefahr. Die Russen

0: Umstände zwingen die Ukraine dazu, Luftverteidigung, Abfangdrohnen und ein Raketenabwehrschild zu entwickeln. Die Ukraine bewegt sich in Richtung einer eigenständigen Verteidigung. Auch das ist Teil der Verteidigungsstrategie. Bilder des ukrainischen Militärs sollen Angriffe auf russische Öltanker zeigen. Das Ziel, die russische Kriegswirtschaft weiter zu schwächen. In Russland spüren sie die Auswirkungen. Der Export von Benzin und Diesel wurde gestoppt. Die Benzinkrise in Russland verschärft sich als Reaktion auf Putins Unwillen, diesen Krieg zu beenden. Wir haben Vorschläge gemacht, wie wir dem Frieden näher kommen können. Die Ukraine will ihre Angriffe auf die russische Ölinfrastruktur ausweiten. Gleichzeitig eskaliert Russland seine Luftangriffe gegen die ukrainische Zivilbevölkerung.
1: Srebrenica, dieses Wort steht für eines der größten Massaker seit dem Zweiten Weltkrieg. Im Juli 1995 ermordeten dort bosnisch-serbische Soldaten in wenigen Tagen mehr als 8000 muslimische Jungen und Männer. Vor zwei Jahren beschlossen die Vereinten Nationen, den 11. Juli zum Gedenktag für die Opfer des Völkermordes zu erklären. Tausende Menschen sind heute nach Srebrenica gekommen, um an die Opfer zu erinnern und um zu trauern.
2: Alnes Alic war ein Jahr alt, als sein Vater Ramo ermordet wurde. Seine Knochen wurden in einem Massengrab gefunden. Jetzt liegen sie in diesem Sarg. Heute werden sie beerdigt. Sie haben auch meine Großeltern getötet, meinen Vater, seinen Bruder, drei Cousins, noch einen Onkel, noch einen Cousin, viele aus meiner Familie. Während des Bosnienkrieges Anfang der 90er Jahre fliehen Zehntausende bosnische Muslime in die Kleinstadt Srebrenica. Sie ist zu diesem Zeitpunkt eine von den Vereinten Nationen eingerichtete Schutzzone. Doch die UN-Blauhelme schützen die Menschen nicht. Am 11. Juli 1995 nehmen die Truppen der bosnischen Serben unter General Ratko Mladic die Stadt ein, trennen Frauen und Kinder von Männern und Jungen. Was mit diesen Männern passiert, wird als das schwerste Kriegsverbrechen in Europa seit dem Zweiten Weltkrieg in die Geschichte eingehen. Dieses Video, aufgenommen von den Tätern, zeigt sechs Bosniaken, die gleich erschossen werden sollen. Inzwischen sind die Namen von mehr als 8000 Opfern bekannt. Solange wir am Leben sind, werden wir davon unseren Kindern erzählen, damit sie das ihren Kindern weitererzählen können. Denn das darf man nicht vergessen. Der 11. Juli ist der Tag, an dem sie hier jedes Jahr um ihre ermordeten Angehörigen trauern. Bis heute werden immer noch Knochen gefunden. Diese 10 Särge werden nun beigesetzt. Ihren Vater, Schwiegervater und Opa hat Familie Alic nie wirklich kennengelernt. Nun haben sie zumindest einen Ort, um an ihn zu denken.
1: Anfang September wählt Sachsen-Anhalt einen neuen Landtag. Klar vorn, in den Umfragen liegt momentan die AfD mit Spitzenkandidat Siegmund. Heute hat die Partei ihr Ziel noch einmal bekräftigt, die Regierung in Magdeburg übernehmen zu wollen. Bei ihrem Landesparteitag hat sie für diesen Fall ein 100-Tage-Programm vorgestellt. Zentrale Punkte sind etwa eine Arbeitspflicht für Asylbewerber und neue Abschiebehaftplätze. Ein Sabotageakt könnte die Ursache für die Brände an der Bahnstrecke zwischen Düsseldorf und Köln sein. Nach Angaben der Polizei gibt es ein Bekennerschreiben der linksextremen Gruppe Kommando Angry Birds. Sie behauptet, Brandsätze in einem Kabelschacht deponiert und gezündet zu haben. Der Staatsschutz ermittelt. Nach den zwei Feuern an der Böschung gestern war die Bahnstrecke heute bis zum Nachmittag gesperrt. An diesem Wochenende herrschen in vielen Landesteilen wieder hochsommerliche Temperaturen. Unter den gesundheitlichen Folgen leiden vor allem Menschen mit chronischen Erkrankungen und Ältere. Während der vergangenen Hitzewelle im Juni starben nach einer Schätzung des Robert-Koch-Instituts in Deutschland deutlich mehr Menschen als sonst um diese Jahreszeit. Klinikpersonal und Pflegedienste geraten bei der extremen Wärme an ihre Grenzen.
3: Fenster auf, frische Luft rein. Seit 6 Uhr heute Morgen ist Erdem Güler in Bochum als Pfleger unterwegs, legt seinem 83-jährigen Patienten Kompressionswickel an, um die Schwellung zu reduzieren. Gerade bei den hohen Temperaturen werden die Beschwerden schlimmer.
4: Das Herz arbeitet nicht mehr so mit, wie es soll. Und aufgrund dessen benötigt er einfach eine Kompressionswickel, damit die Beine ein bisschen dünner werden.
3: Das Hitzewochenende von Ende Juni steckt vielen gerade im Gesundheitswesen noch in den Knochen. In die Notaufnahme des St. Antonius-Hospitals in Eschweiler kamen mehr als 100 Patienten, viele von ihnen mit

0: Hitzebeschwerden, manche kollabierten.
1: Teilweise hatten wir eine Patientin, an die ich mich erinnere, die mit 42,7 Grad Körpertemperatur nach hier kam. Letztendlich muss man sagen, geht es natürlich auch für uns dann auch an die Substanz.
0: Derzeit läuft eine Umfrage der Gesellschaft für Notfallmedizin. Über 200 Notaufnahmen aus ganz Deutschland haben bereits geantwortet. Danach fehlt es in rund 2/3 der Kliniken an Hitzeeinsatzplänen. Dazu zählen unter anderem kühle Räume, ausreichend Personal für die Versorgung mit Getränken. In rund 80% der befragten Krankenhäuser fehlen Klimaanlagen auf den Stationen.
2: Nachdem wir die Patienten in den Notaufnahmen behandelt haben, müssen wir die ja irgendwo hinlegen. Und da gab es in vielen Häusern einen totalen Mangel, weil ein Großteil der Normalstationen einfach nicht klimatisiert sind und auch da schon in den Patientenzimmern hohe Temperaturen herrschen.
0: In vielen Kliniken fehlt es offenbar an Hitzekonzepten. Erdem Güler mit seinem mobilen Pflegedienst bleibt nur bei hohen Temperaturen so gut wie möglich für seine Patienten zu sorgen.
3: Und wir kommen zum Sport. Spanien steht im Halbfinale der Fußball-WM. Der Europameister gewann am Abend gegen Belgien mit 2:1. Matchwinner war erneut der spät eingewechselte Merino, der schon im Achtelfinale gegen Portugal das entscheidende Siegtor geschossen hatte.
4: Es läuft einfach rund bei Mikel Merino. Wie schon im Achtelfinale gegen Portugal wird der ehemalige Dortmunder nach Einwechslung zum Matchwinner. Ich dachte, so ein spätes Siegtor passiert mir so schnell nicht wieder. Das kann kein Zufall sein. Für Belgien ist es ein Drama. Torwart Courtois wird in der zweiten Hälfte mit Oberschenkelproblemen ausgewechselt. Sein Ersatz, Senne Lammens, patzt vor Merinos 2:1 in der 88. Minute. Courtois hätte gerne erstmal weitergespielt. Es hat mich nur bei den Abschlägen gestört, aber das ist die Entscheidung des Trainers, also kein Problem. Senne habe ich in den Arm genommen, viel mehr kann ich nicht machen. Für einen Torwart ist das immer ein schlechtes Gefühl. Spanien geht nach einer halben Stunde durch Fabian Ruiz in Führung, kassiert aber kurz vor der Pause das erste Gegentor bei dieser WM. Am Ende ist auch in Madrid dank Merino die Freude groß. Nächster Gegner, nun Frankreich. Für mich sind das die beiden besten Teams dieser WM. Wir haben keine Angst. Wenn jemand selbstbewusst gegen Frankreich antreten kann, dann sind wir es. Die beiden jüngsten Aufeinandertreffen hat Spanien nämlich gewonnen. Und mit einem Mikel Merino kann ja sowieso kaum etwas schiefgehen.
3: Der DFB ist zuversichtlich, dass ein Vertrag mit Wunsch-Bundestrainer Jürgen Klopp zustande kommt. Nach einem Treffen mit Klopp in New York teilte die DFB-Spitze mit, man habe sich auf wesentliche Eckpunkte geeinigt. Die Gespräche würden in der kommenden Woche fortgesetzt. Jetzt fehlt noch die Einigung mit Klopps derzeitigem Arbeitgeber, mit Red Bull. Verdammt lang her ist es, dass Wolfgang Niedecken seine Band gegründet hat, ein halbes Jahrhundert. Bapp wird 50 und hat in dieser Zeit deutsche Musikgeschichte geschrieben. Die Lieder der Kölner Band stehen für Haltung, für Weltoffenheit und mit kölscher Mundart natürlich für Heimat. Das Jubiläumskonzert in der Kölner Arena gestern war eine Hommage an die Fans. 45.000 sind gekommen.
5: Seit 50 Jahren nimmt Bapp seine Fans mit auf eine einzigartige Reise. 13 Nummer-1-Alben, Millionen verkaufte Platten. Für Sänger Wolfgang Niedecken ist das noch heute alles schwer zu begreifen. Schließlich hat alles mal als Amateurband angefangen.
6: Wie ein Traum, eigentlich wie ein Traum. Gut, dass ich weiß, dass das alles wahr gewesen ist, aber manchmal denke ich, unfassbare Zufälle, die das dann geregelt haben.
5: Der Traum beginnt 1976 in der Kölner Südstadt. Trotz kölscher Mundart hat Bapp in ganz Deutschland Erfolg. Der endgültige Durchbruch 1982. Zweimal spielt Bapp im Müngersdorfer Stadion in Köln als Vorband der Rolling Stones.
7: 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Ich bin krank.
5: Doch Bapp steht auch für Haltung, Kampf für den Frieden gegen rechts. Und so entsteht mit anderen Bands die Initiative Arschhuh, den Hintern hochkriegen. Diese Botschaft ist für Niedecken aktueller denn je.
6: Es ist furchtbar, die Populisten schaffen es mit nach dieser Devise Lügen fliegen und die Wahrheit humpelt hinterher, schaffen die es an die Macht zu kommen. Man muss sich nur diesen Trump angucken.
5: Bapp ist Kult, Bapp ist Musikgeschichte und Vorbild vieler junger Stars. Hier ist Wolfgang Niedecken Gast beim Clueso-Konzert mit dem bekanntesten Song, der auch perfekt zum Jubiläum passt.
3: Und hier nun die Wettervorhersage für morgen Sonntag, den 12. Juli.
8: Zuständig für unser Sommerwetter ist das Hoch über Schottland. Der Norden und Osten werden darüber hinaus von einem Tief beeinflusst. In der Nacht ist es oft klar, über den Osten und Norden ziehen ein paar Wolkenfelder, im Norden bilden sich stellenweise Nebelfelder. Am Tag viel Sonne, dabei frische bis starke Böen. Vor allem im Norden und Osten gibt es ein paar Quellwolken und daraus vielleicht sogar mal einen Schauer. In der Nacht 20 bis 7 Grad, am Tag auf den Nordseeinseln 20 Grad, am heißesten wird es an Saar, Mosel und Oberrhein. Am Montag ähnliches Wetter wie morgen, in den kommenden Tagen bis 37 Grad, am Dienstag viel Sonne, dann vor allem im Süden ein paar Wolkenfelder, aber auch dort nur vereinzelt Schauer oder Gewitter. Am Mittwoch viel Sonne, im Süden vor allem über dem Bergland einzelne Schauer oder Gewitter.
3: 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Und koreanischer Pop in München. Zehntausende Fans beim Konzert der Band BTS. Ich wünsche Ihnen einen schönen Abend.

0: Der Hamburger Hafen. Normalerweise rollen hier Container. Heute macht die Bundeswehr eine Übung. Das ausgedachte Szenario: Russland droht, die NATO anzugreifen. Die Soldatinnen und Soldaten müssen deshalb an die Grenze fahren, um abzuschrecken. Ein Fall, der auch bei der Truppe einige zum Nachdenken bringt.
1: Gedanken macht man sich auf jeden Fall, ob das mal real sein wird. Aber das lassen wir gar nicht so an uns heran, sag ich mal. Also wir hoffen einfach nur, dass das nicht ernst wird.
0: So etwas hat es in Hamburg schon seit Ende des Kalten Krieges nicht mehr gegeben. Mehr als 70 Bundeswehrfahrzeuge in einer Kolonne. Schwer bewaffnet. Mitten in der Nacht. Für Unbeteiligte befremdlich.
2: Ja, ungewohntes Bild, ne? Ja. Ist so, ne?
3: Wie lange sind die hier lang gefahren? 10 Minuten? Also es geht ganz viel durch den Kopf, aber kein gutes Gefühl. Ganz klar.
4: Sie sagen, Ihnen geht ganz viel durch den Kopf. Was? Beschreiben Sie mal.
3: Keine Ahnung. Also, was macht die Bundeswehr hier? Wo wollen die jetzt hin? Nacht? Keine Ahnung. Schlechtes Gefühl irgendwie. Einfach zu viel Weltpolitik. Da geht einem alles durch den Kopf gerade.

Die Bundesregierung und die Geheimdienste fürchten, dass sich die internationale Sicherheitslage weiter zuspitzen könnte. Auch hier in Deutschland. Die Bundeswehr arbeitet deshalb an einem Plan, dessen Details geheim sind. Gemeinsam mit Ministerien, Ländern und Landkreisen. Der sogenannte Operationsplan soll das Land vorbereiten und schützen. Aktuell gilt ein Szenario als am wahrscheinlichsten: dass Russland die NATO in ein paar Jahren militärisch herausfordert. Die Befürchtung ist, dass Russland an der Grenze eines NATO-Bündnispartners aufmarschiert. Zum Beispiel vor Estland. In diesem Fall kämen die anderen Länder zu Hilfe. Das Ziel: Russland allein durch ihre Präsenz von einem Angriff abhalten und so einen Krieg verhindern. Deutschland würde in diesem Fall zur logistischen Drehscheibe für die NATO, einem Transitland für Material und Truppen gen Osten. Die Truppen müssten tanken, rasten, schlafen und essen. Wie das alles ablaufen soll, regelt der Operationsplan. Er wird detailliert geplant und fortlaufend aktualisiert. Was bedeutet dieses Szenario für die Kommunen und Landkreise? Stefan Stern

0: Nürnberg ist auf dem Weg zu einer landesweiten Katastrophenschutzübung. Er ist Landrat in Mecklenburg-Vorpommern. Sein Landkreis Ludwigslust-Parchim ist nach Fläche der zweitgrößte Deutschlands und hat bereits schwere Krisen erlebt. Unter anderem den größten Waldbrand in der Landesgeschichte, der nur mit Hilfe der Bundeswehr gestoppt werden konnte. Diese Erfahrung unterscheidet ihn von den meisten anderen der knapp 300 Landräte in Deutschland. Ihnen allen steht womöglich eine noch viel größere Krise bevor, auf die sie sich alle vorbereiten müssen. Nahe Wismar wird heute die Zusammenarbeit geübt, mit etwa 90 Fahrzeugen und insgesamt 360 Beteiligten aus dem ganzen Bundesland.
1: Was passiert im Krisenfall, wenn die Bundeswehr aktiv werden muss, wenn sie uns nach außen verteidigen muss, wofür sie ja nach Grundgesetz da ist? Und welche Verantwortung übernimmt eigentlich dann ein Landrat, ein Landkreis, die Institutionen des Inneren sozusagen?
0: Die Landkreise müssen in diesem Fall die Bundeswehr bei der Truppenverlegung unterstützen und gleichzeitig mögliche Krisen vor Ort allein managen, etwa einen Waldbrand.
1: Welche Aufgabe haben wir eigentlich dann? Was passiert eigentlich, wenn ich die Bundeswehr nicht anrufen kann mit ihren Erkundern, wenn ich einen Waldbrand habe? Da muss ich mir alleine Gedanken machen. Und ich könnte die Bundeswehr anrufen, aber wenn sie gerade uns irgendwo verteidigt, müssen wir einen Plan haben. Und das üben wir ja heute.
0: Der Katastrophenschutz ist in Deutschland erstmal Aufgabe der Länder und Landkreise. Der Bund und damit die Bundeswehr kann aber bei großen Krisen Amtshilfe leisten. Auch heute ist die Bundeswehr dabei und unterstützt. Denn die Katastrophenschützer vor Ort haben großen Aufholbedarf. Viele von ihnen sind Ehrenamtliche. Es geht heute um die Basics. Tanken, kommunizieren, effektiv und zügig.
2: Ich brauche als erstes euren Kilometerstand einmal, bitte.
3: 11634.
1: 35 Jahre lang in Deutschland waren wir gut und sicher. Und wenn wir das in Zukunft sein wollen, müssen wir aber Hausaufgaben machen. Und das fängt vom Cyberangriff an und endet eben bei irgendeiner Großschadenslage, wo vielleicht nicht jeder da ist, auf den wir uns sonst immer verlassen konnten.
0: Wenn die Bundeswehr mit ihren Partnern die NATO-Außengrenze sichert, dann sind in Deutschland die Länder und ihre Landkreise beim Katastrophenschutz auf sich alleine gestellt. Das bedeutet, sie müssten die kritische Infrastruktur aufrechterhalten. Es muss im Krisenfall weiter Strom, Wasser und Lebensmittel geben. Die Krankenversorgung müsste gewährleistet sein. Dabei helfen dann die sogenannten Blaulichtorganisationen, wie die Polizei, die Feuerwehr und das Technische Hilfswerk. Im wirklichen Verteidigungsfall übernimmt der Bund den Zivilschutz, muss dafür aber weitgehend auf die Strukturen der Länder und Landkreise zurückgreifen. Während die Katastrophenschutzübung läuft, besprechen sich die Verantwortlichen.
1: Hallo.
0: Unter ihnen die 6 Landräte von Mecklenburg-Vorpommern, die Bundeswehr und der Landesinnenminister. Die Zuständigkeiten bei Krisen können sich je nach Lage unterscheiden. Was macht der Bund, was das Land, was die Landkreise? Das alles muss abgestimmt sein.
4: Es geht nicht darum, dass wir üben, dass Fahrzeuge fahren, sondern erstens den Verband zu fahren. Aber viel wichtiger, dass wir wissen, dass es Situationen gibt, wo wir sehr konzentriert, sehr schnell versorgen wollen. Deswegen freuen wir uns, dass wir nur üben und hoffen, dass wir niemals den Ernstfall brauchen. Aber wenn wir den Ernstfall brauchen, wollen wir sicher sein, dass es funktioniert.
5: Deswegen können wir für alle diese Anforderungen ein einziges Konzept letztendlich erstellen. Und das haben wir getan und das wollen wir jetzt, ich sag mal, am heutigen Tag dann hier beüben.
0: Sternbergs Landkreis liegt strategisch wichtig zwischen Hamburg und Berlin. Auch deshalb kann der Operationsplan hier große Auswirkungen haben.
1: Aber dass wir auch selber noch mal mit Netz und doppeltem Boden planen müssen und auch noch mal unsere eigenen kreislichen Strukturen hinterfragen müssen, wie resilient sind wir denn wirklich, an welchem Punkt. Ich habe heute Morgen, als ich hergefahren bin, gedacht, naja, jetzt wäre ja so ein Cyberangriff. Ne? Also ich meine, das wäre mal lustig, was dann passiert. Ne? Also so, und dann finde es total gut, dass wir das heute machen und finde es gut, dass wir das auch aufnehmen. Aber ich glaube, wir Landkreise selber müssen auch noch mal unter uns 6 Landräten darüber reden, wie wir mit dem Eigenschutz noch besser umgehen, um die Häuser, die Zugbrücken ein Stück weit hochzuziehen.
0: In dieser Zusammensetzung sind die Katastrophenschützer noch nicht zusammengekommen.
6: Heiko, das ist sehr viel groß. Die werden sich wieder hinten rausstauen, glaube ich.
0: Sie üben reibungslos von

0: einem Ort zum nächsten zu kommen, um in Krisen schnell helfen zu können. Aktuell steht Sternberg in der Kritik wegen einer zu teuren Dienstreise, die er mit einer kurzfristigen Buchung begründet. Er ist im vergangenen Jahr wiedergewählt worden. Im Wahlkampf plakatierte er sich selbstbewusst als Landrat für Katastrophenschutz. Es ist das Thema für ihn.
1: Wir haben gerade darüber gesprochen, wie es war, also wie gerade das Konvoifahren war, und haben gerade gehört, dass es gar nicht so einfach ist, im Konvoi immer mit der gleichen Geschwindigkeit zu fahren, immer mit 50 auf der Autobahn, dass man sich da sehr beherrschen muss, ne? Wie war es sonst? Meinung?
2: Sehr anspruchsvoll war die Kombination in der Verbindung mit der Bundeswehr und der Bundespolizei. Wir haben quasi aus drei Marschteilen auf der Strecke von Ludwigslust hierher dann eine gebildet, haben uns selbst mit der Bundeswehr in Höhe Ludwigslust auf der Autobahn zu einem Verband gekoppelt und unterwegs auf der A14 dann nochmal die Bundespolizei mit eingegliedert. Alles gut geklappt, tatsächlich auch von der Kommunikation.
1: Also lieben Dank für die Zeit heute. Ist ja ehrenamtliche Zeit. Ihr hättet auch zu Hause setzen können heute. Schön, dass ihr das macht.
2: Und, in der Ecke regnet's.
1: In der Ecke. Achso, na dann, in Nordwestmecklenburg scheint die Sonne. Das haben wir jetzt geklärt. Schön.
2: Ja, super.
0: Für die Bundeswehr kommt die Gefahr klar aus einer Richtung. Generalleutnant André Bodemann ist verantwortlich für die Ausarbeitung des Operationsplans.
3: Wir gehen davon aus, dass Russland in einigen Jahren eine strategische Fähigkeit erarbeitet hat, die es Russland ermöglichen würde, einen sogenannten großmaßstäblichen Krieg auch gegen die NATO führen zu können. Und sollte es eben ein Bedrohungspotenzial Russlands an der NATO-Ostflanke geben, dann würde die NATO reagieren, um Russland davon abzuhalten, abzuschrecken, tatsächlich einen Angriff durchzuführen.
0: Rostock. Diese Soldaten üben, wie sie im Ernstfall den Zugang zu wichtigen Orten kontrollieren. In diesem Fall ist es ein Landeplatz.
4: Hier Checkpoint. Ziviles Kfz mit Bundeswehrangehörigen und Zivilist in Schleuse eingefahren. Kommen.
0: Die Soldaten sollen den Transporter kontrollieren. Diese Männer sind nur nebenberuflich Soldaten, sogenannte Heimatschützer. Viele hier haben die Waffe nur einige Tage im Jahr in der Hand. Kommandeur Stefan Schmidt ist noch nicht zufrieden.
5: So, das Bild auflösen, die Männer zusammennehmen. Heimatschützer sind zum größten Teil Reservekräfte. Das heißt also, das, was die aktive Truppe macht und praktisch tagtäglich macht, machen diese Kräfte teilweise dann ungefähr 2 bis 3 Wochen im Jahr, 4 bis 5 Wochen im Jahr. Das heißt also, die Übungsabschnitte sind sehr viel kürzer. Und natürlich müssen wir das auch immer wiederholen.
6: Ganz kurz, Auswertung der Situation. Wir haben ein einfahrendes Fahrzeug, Meldung erfolgt, soweit gut. Betreten des Checkpoints, soweit gut. Hier darauf achten, wenn gesichert wird, auffächern, V-förmig. Ja? Dass ich Fahrer, Beifahrer mit dem, der kontrolliert und dem, der sichert, immer im Blick haben, gegenseitig beobachten können und dass sich die Feuerlinien nicht kreuzen. Zweitens, was wurde im Fahrzeug gefunden?
7: 3 Sturmgewehre, 10 Magazine circa und Munition. Und,
6: wer sollte das wissen?
7: Bitte?
6: Wer sollte das wissen?
8: Gruppenführer.
6: Der Gruppenführer.
8: Am besten alle, oder?
6: Oder alle.
8: Das heißt, bei dem Fund der Waffe, laut Waffe, Munition!
6: Dementsprechend ändert sich mein Verhalten. Was könnten die Sicherer machen, die Person sichern?
8: Festhalten.
6: Ich gehe zumindest schon mal in eine Bereitschaft, sodass ich schießen kann, weil ich nicht weiß, was wollen die.
0: Alles auf Anfang. Diesmal soll es besser laufen.
4: Prüfung der Papiere ist bereits durchgeführt worden. Eine zivile Person wird kontrolliert, wirkt stark nervös.
0: Geplant sind bislang etwa 6.000 Heimatschützer.
9: Waffe! Waffe!
0: Die Heimatschützer bekommen eine Grundausbildung und für die Tage, die sie im Einsatz sind, einen Verdienstausfall. Ob in Zukunft

0: Zukunft noch mehr Freiwillige gebraucht werden, ist offen.
1: So, okay, cut!
2: Jetzt geht es um Landes- und Bündnisverteidigung. Und das ist die Vorbereitung dazu. Und die Heimatschutzkräfte sind ein wesentlicher Bestandteil, weil unsere aktiven Kräfte dann sicherlich auch nicht mehr hier in Deutschland sind, sondern in einen Einsatzraum verlegen müssen. Und dann bedeutet das für die Heimatschutzkräfte, vorbereitet zu sein, ausgebildet zu sein und fähig zu sein, verteidigungswichtige Infrastruktur abzusichern.
0: Der Hafen von Rostock. Orte wie dieser wären im Verteidigungsfall strategisch extrem wichtig und mögliche Ziele für Angriffe von Saboteuren. Im Sommer 2025 läuft hier eine Verlegeübung. Ein Fährschiff soll bis oben mit Fahrzeugen beladen werden und für eine Übung nach Litauen fahren. Diese Heimatschützer bewachen den Hafen.
3: Drei. Tor vorne.
4: Okay. Gut.
3: Fragen? Dann. Wachen übernehmen, sprechen Leute aufzunehmen.
5: Ich möchte einen kleinen Beitrag leisten. Ich habe mir überlegt, ich möchte einfach nicht immer auf dem Sofa sitzen und die Tagesschau schauen. Wir sind in bewegten Zeiten. Und das hier soll mein kleiner Beitrag sein zur Sicherung Deutschlands.
0: Die Gruppe geht zum Eingang der Hafenanlage. Dort kommen die Fahrzeuge für die Fähre an.
5: Wir sind nicht im Krieg, aber wir sind leider auch nicht mehr im Frieden. Ich glaube, wir sollten uns vorbereiten.
6: Wir sind heute im Wachdienst. Das heißt, wir gehen einen 24-Stunden-Wachdienst. Der beginnt demnächst und endet morgen um diese Zeit. Das heißt, wir werden in verschiedenen Aufgaben als Torposten, Streifenposten, Beobachtungsposten eingesetzt, um halt diesen Bereich zu sichern.
0: Alexander hat früher Wehrdienst geleistet und kehrt nun nach Jahren in den Dienst zurück als Heimatschützer. Matthias hatte mit der Bundeswehr nichts am Hut. Er arbeitet eigentlich beim Jugendamt. Doch als Russland die Ukraine angreift, meldet er sich freiwillig, lernt marschieren, schießen und bewachen.
5: Ich fühle mich hier mit meiner Waffe und der Uniform sicherer als zu Hause auf dem Sofa. Also wir werden gut ausgebildet, wir werden auf diverse Situationen vorbereitet und nein, ich fühle mich gut dabei.
6: Also manche fragen, warum machst du das, wozu machst du das? Jeder von uns hat andere Werte, die er halt als wichtig schätzt. Und dementsprechend, manche befürworten das, gerade die, die früher schon mal einen Grundwehrdienst gemacht haben, länger bei der Armee gewesen sind. Und auch die, die sagen, wir sind nicht mehr im Frieden, aber wir sind halt in einer schwierigen Lage. Und die verstehen das. Andere wiederum sagen, für welches Deutschland dienen wir oder für was macht ihr das? Und das muss jeder für sich selber entscheiden, für wen er diesen Dienst leistet. Und für mich ist das halt meine Familie.
0: Für die einen ist Aufrüsten und Vorbereiten beruhigend. Für andere ist genau das ein Problem. Eine Antikriegsdemo Ende September in Hamburg.
7: 5 Tage lang soll hier in Hamburg der Kriegsfall geprobt werden. Das ist nur ein weiteres Ergebnis der Extremaufrüstung, sowohl nach innen als auch nach außen.
8: Lass uns diesen Wahnsinn stoppen. Danke, dass ihr heute alle hier seid.
0: Einige hundert Menschen haben sich heute versammelt.
8: 500 Soldaten proben ab heute 5 Tage den Ernstfall Krieg. Und warum das Ganze? Warum das Ganze aufgrund einer verschärften Sicherheitslage? Wir sagen, liebe Militärs, ihr schafft euch eure verschärfte Sicherheitslage doch selbst.
9: Warum sind Sie heute hier?
10: Ich möchte gerne protestieren gegen die Kriegsübungen hier in Hamburg. Ich mache mir Sorgen, dass das Überhand nimmt. Wir geben zu viel Geld für Rüstung aus.
9: Und was macht das mit Ihnen menschlich, emotional, dass hier in Hamburg so eine militärische Übung stattfindet?
10: Emotional bin ich beklommen und denke daran, dass ich Enkelkinder habe, die nicht in den Krieg ziehen sollen, die nicht auf Menschen ihres Alters schießen sollen. Ich will das nicht. Und ich glaube, je mehr wir aufrüsten, desto größer wird die Gefahr.
1: Und natürlich macht mir das Angst in dem Sinne, aber vor allem macht es mich auch einfach wütend, so wie aggressiv wir auch als Jugend dieser Kriegstreiberei, dieser Militarisierung einfach nicht mehr entkommen und wie jede Bereiche von unserem Leben irgendwie davon angegriffen werden.
4: Ich bin selber Mutter von 5 Kindern, ich habe 2 Söhne, ich habe 3 Enkelkinder und darunter auch 2 Enkelsöhne. Und das, was ich jetzt alles sehe, macht mir sehr, sehr große Angst. Ich weiß nicht, wie ich das sagen soll. Man zieht seine Kinder mit viel Liebe, mit sehr viel Liebe und Geborgenheit auf. Und dann zieht man junge Männer groß, um sie dann letztendlich in den Krieg zu schicken. Das bricht mir das Herz.
8: Hamburg, pfeift aufs Militär!
0: Laut einer repräsentativen Forsa-Umfrage aus dem Sommer 2025 befürworten 70% der Befragten mehr Ausgaben für die Verteidigung. Aus Sicht der Bundeswehr ist Aufrüsten alternativlos. Russische Politiker drohen immer wieder auch Deutschland. Und hierzulande häufen sich Berichte über aus dem Ausland gesteuerte Sabotage und Spionage.
11: Die Bundeswehr ist betroffen durch einmal Drohnensichtungen natürlich an vielen militärischen Standorten, aber auch an Sabotageversuchen. Ich denke zum Beispiel an den Fund von Sprengstoff und Munition entlang der NATO-Pipeline, also dort, wo der Flugbetriebsstoff an unsere Bundeswehr-Flugplätze geliefert wird, als auch die Flugplätze der alliierten Partner, wie zum Beispiel Rammstein. Und dort haben wir in der Nähe einer Pumpstation, in der Nähe einer US-Liegenschaft durch Zufall bei Baggerarbeiten Sprengstoff und Munition gefunden. Und die Forensik sagt uns, das ist nicht altes Zeug, was die RAF da noch hat liegen lassen, sondern es ist etwas, was möglicherweise durch andere dort vergraben worden ist.
0: Auch kritische Infrastruktur ist von mutmaßlicher Spionage betroffen. Deutschlandweit. Im Landkreis Ludwigslust-Parchim steht ein großer unterirdischer Gasspeicher. Er hat eine große Bedeutung, auch für die Gasversorgung von Hamburg und Berlin. Hier soll es, vermutlich im Winter 2023, einen Vorfall gegeben haben. Landrat Sternberg erinnert es so. 2 Männer nähern sich dem Gasspeicher. Sie tragen Jacken des Landkreises Ludwigslust-Parchim, auf denen ein Emblem der unteren Wasserbehörde genäht ist. Sie machen Fotos der Anlage. Als die Mitarbeiter des Gasspeichers sie ansprechen und fragen, warum ihr Besuch nicht angemeldet ist, antworten sie der Erzählung nach mit osteuropäischem Akzent. Die Mitarbeiter rufen die Polizei. Als sie wieder herauskommen, sind die Männer verschwunden. So wird es Landrat Sternberg berichtet. Verifizieren oder unabhängig prüfen lässt sich diese Darstellung nicht. Das Unternehmen des Gasspeichers bestätigt uns allerdings einen sicherheitsrelevanten Vorfall, spricht aber nur von einem Mann, der am Zaun gestanden haben soll. Sternberg wird damals von der Polizei gefragt, ob Mitarbeiter von ihm vor Ort waren. Er recherchiert. Heraus kommt, weder waren Landkreismitarbeiter vor Ort, noch gibt es Jacken der unteren Wasserbehörde.
12: Man denkt ja schon auch darüber nach, wer überhaupt auf die Idee kommt. Also es hat sich ja jemand die Mühe gemacht, auf die Internetseite zu gehen, sich das Organigramm anzugucken, darüber nachzudenken, welche Behörde könnte denn passen. Ne? Man hätte auch einfach sagen können, Landkreis. Das war ja viel detaillierter vorbereitet.
0: Die Polizei nimmt nie offiziell Ermittlungen auf. Beamte berichten uns vertraulich, sie seien damals von Hausfriedensbruch ausgegangen. Heute würden sie anders vorgehen. Denn in den letzten Monaten häufen sich Berichte über Menschen, die kritische Infrastruktur in Deutschland ausspähen. Oft mutmaßlich von Russland aus. Ob das so ist oder andere dahinter stecken, kann oft keiner mit Bestimmtheit sagen. In vielen Fällen werden keine Täter ermittelt. Der Vorfall führte im Landkreis zu konkreten Maßnahmen.
12: Es hat uns im Nachhinein einiges abverlangt. Und dann hat das bei uns dazu geführt, dass wir ein komplettes Register aufgeführt haben. Wer hat eine Kreisjacke, wer hat keine? Wie sind die genormt? Was steht drauf? Wer hat alles einen Dienstausweis? Sind die Dienstausweise mit Fotos? Sind sie nicht mit Fotos? Und dass man gleichzeitig auch noch im Haus darüber nachdenkt, welche Orte könnten es eigentlich noch sein, über die wir im Täglichen gar nicht nachdenken.
0: Wo sind wir als Gesellschaft verwundbar? Was würde unseren Alltag zusammenbrechen lassen? Wie kann das Land längere Zeit ohne Strom auskommen? Der Operationsplan regelt für die Bundeswehr viele Details und muss Lösungen parat haben. Wo kommt das Benzin für das Militär her? Wo schlafen die Truppen? Wer schmiert die Brote? Wer regelt wann

0: Was? Auch Unternehmen sollen dabei helfen. Nahe der Grenze zu Polen wird genau das erstmals trainiert. Zivile Unternehmen sollen Aufgaben übernehmen, die die Bundeswehr im Einsatzfall nicht mehr selbst leisten kann. Die Sicherheitsfirma Securitas etwa soll für Sicherheit sorgen. Auch bei dieser Übung geht es darum, reibungslos Truppen zu versorgen, die nach Osten fahren. Das Rüstungsunternehmen Rheinmetall hat eine Versorgungsstation für Truppen aufgebaut. Mit Zapfsäulen, Zelten, Sanitätsanlagen, Schlafmöglichkeiten. Diese Soldaten fahren am selben Tag weiter Richtung Litauen. Die Bundeswehr schließt bereits jetzt für den Einsatzfall feste Verträge mit Unternehmen. Das Militär kann seine Soldaten für Tage oder Wochen quer durch Europa schicken. Soldat sein ist ihr Beruf. Die Landkreise hingegen müssen vor allem auf Freiwillige setzen.
1: Guten Abend, Kameraden. Ich begrüße euch zu unserem heutigen Ausbildungsdienst. Team 1, Darius, Ulf und Martin, ihr nehmt den Wechsellader. Dann auf geht's, Kameraden.
0: Diese Feuerwehrleute aus dem Landkreis Ludwigslust-Parchim engagieren sich zusätzlich zum regulären Dienst und ihren Jobs auch noch im Katastrophenschutz.
2: Man fokussiert ja im Moment sehr auf Bundeswehr, was ich richtig finde. Ich glaube, dass die Bundeswehr auch lange eine Sparwehr war, wo man friedliche Zeiten und so weiter. Aber man darf neben der Bundeswehr eben nicht auch die Organisationen, die im Raum sitzen, vergessen. Weil wir machen das inländische Geschäft, wenn die Bundeswehr an den Grenzen und im Ausland für uns unterwegs ist.
0: Der Wechsellader ist neu, extra für den Katastrophenschutz. Diese Fahrzeuge sind extrem wichtig für die Bereitstellung von Material am Einsatzort. Und das will geübt sein.

0: Ulf Benneur ist schon seit mehr als 40 Jahren bei der Freiwilligen Feuerwehr in Grabow. Er hat schon viele Krisen erlebt. Das Thema hier in der Region vor allem Waldbrände.
1: Der ist aber in sich, ne? Das sind 30 Meter Schläuche.
2: Ja, ja. Die gehen auch.
1: Ja. Na gut, da ist er, ja.
3: Wir sichern jetzt das Material. Im Einsatzfall wäre es ja auch wichtig, dass das Material so gelagert wird, dass es auch heil dort ankommt, wo es gebraucht wird. Es gibt ja ein Zentrallager, da ist ja alles gelagert, was man bei Schadenslagen braucht für die Bevölkerung. Und das würden wir dahin fahren. Es steht nicht nur geschrieben, das und das, alles, was gebraucht wird.
1: Noch ein Stück? Ja, gut, pass auf.
0: In diesem Container lagert vor allem Waldbrandtechnik. Die wurde hier nach der letzten großen Krise angeschafft. 2019 brennt es so schlimm wie noch nie in der Landesgeschichte von Mecklenburg-Vorpommern. Etwa 1200 Hektar Fläche stehen in Flammen, tagelang. Mehrere Dörfer werden evakuiert. Stefan Sternberg muss den Katastrophenfall ausrufen, nur wenige Monate nach seiner Wahl.
4: Also man kommt ja nicht ins Amt und kriegt sofort, hallo, schön, dass Sie Landrat geworden sind. Hier ist Ihr Krisenhandbuch. Und sollte es jetzt irgendwo brennen, das ist der Laufzettel, den laufen Sie dann ab. Das war ja überhaupt nicht so. Ich kam da an, es war super hektisch, es war super panisch. Das war so heftig.
0: Die Feuerwehr bekommt den Brand damals nicht selbst unter Kontrolle. Erst als die Bundeswehr Amtshilfe leistet und mit schwerem Gerät anrückt, kann das Feuer gelöscht werden.
4: So eine Bundeswehrfeuerwehr ist einfach technisch und auch materiell anders ausgestattet wie eine normale Feuerwehr im ländlichen Raum. Und das ist eine bittere Erfahrung für mich. Aber man muss eben realistisch sein, dass wir in Teilen 35, 40 Jahre alte Technik haben, die ihr Lebensende erreicht hat, die eigentlich im Zivil- und Bevölkerungsschutz nicht mehr gut genug ist und die wir dringend tauschen müssen, um uns auf den Weg zu machen.
1: Ich muss mal Chef ran. Geht los, ja?
5: Geht los, ja.
1: Okay. Aber ihr guckt, ne? Bisschen gucken. Richtig, rum. Zeig. Jetzt klappt das gerade nicht. Es ist nicht jeder Tag gleich. Und heute haben wir natürlich mal wieder so einen Tag, wo es nicht klappt. Was soll ich machen?
0: Mit dem LKW können sie medizinisches Material transportieren, Zelte oder Stromgeneratoren. Das Auf- und Abladen üben sie regelmäßig.
1: Ich fahr jetzt mal gerade, komm mal schön mit.
5: Hey, der Enkel noch.
1: Ach so.
5: Nochmal runter.
1: Doch, das passt.
5: Ja,
1: na, jetzt haben wir genug gespielt. Ist leider nicht immer, aber das übt. Das ist so ein Kuriosum. Früher, wenn sie gefragt haben zu Weihnachten oder zum Geburtstag, was wünschst du dir? Da hast du mir gesagt, Gesundheit und Frieden. Das hast du ja belächelt. Und das sind ja beides Dinge, die heute nicht mehr so selbstverständlich sind. Es gibt heutzutage nichts mehr, was nicht passieren kann. Ist leider so. Wir müssen leider damit machen. Wir müssen uns auf, ich sage nicht auf Krieg vorbereiten, aber wir müssen uns darauf vorbereiten, dass wir wieder in der Lage sind, wenn irgendwas passiert, den Menschen zu helfen. Punkt.
0: Die Gesellschaft ist verwundbar, vor allem an Knotenpunkten und Lebensadern. Wie Autobahnen. Die sind für die Wirtschaft wichtig, aber auch für die Bundeswehr. Im Spannungsfall werden über die Autobahnen Menschen und Material nach Osten transportiert. Die Hauptrouten würden dann für den zivilen Verkehr ganz oder teilweise gesperrt werden. Aber was ist dann mit der Bevölkerung? Wie bekommt sie weiter Lebensmittel, Medikamente oder Benzin?
4: Wir müssen dann als Landkreis, als Straßenverkehrsbehörde einfach den Plan B haben. Wie sehen die Strecken aus für die Bevölkerung, für die Logistikbranche, für all das, was sonst auf diesen Hauptstrecken läuft, um es durch unseren Landkreis zu führen? Und dann ist unsere Aufgabe als Landkreis, sagen zu können, da und da geht es, aber auch da und da geht es nicht, weil vielleicht eine Brücke nicht mehr diese Tonnage hat, dass zum Beispiel sie am Tag so und so viel LKW verkraften würde mit so einem Gewicht. Das ist die Bundesstraße 5. So, und wenn man jetzt hier sieht, wir bringen rein logisch mal das Beispiel, wir haben einen NATO-Bündnisfall und die A24 würde ausfallen, dann wäre die Bundesstraße 5 an dem Punkt die nächste zentrale Straße zwischen Hamburg und Berlin als Transitstrecke sozusagen für Logistik. Was passiert aber, wenn zur gleichen Zeit eines NATO-Bündnisfalles ein ja, in den letzten Jahren häufiger vorgekommenes Elbhochwasser stattfindet und zum Beispiel wir hier auch ein Szenario haben, wo wir in Einsatz kommen. Da sieht man dann hier die unterschiedlichen Punkte. Da sieht man hier zum Beispiel auch Versorgungspunkte, die dann über die Bundesstraße bestückt werden müssen, Krankenhäuser, Deiche, die verstärkt werden müssen im Zweifel und so weiter.
0: Mehrere Krisen auf einmal. Truppenverlegung und beispielsweise ein Hochwasser. Das würde das zivile Leben im Landkreis ans Limit bringen. Deshalb spricht Stefan Sternberg heute im Landratsamt in Parchim mit der Bundeswehr, den sogenannten Blaulichtorganisationen aus seinem Landkreis und den Verwaltungen.
4: Sehr geehrte Damen und Herren, sehr geehrte Blaulichtfamilie, sehr geehrte Partnerinnen und Partner darüber hinaus, sehr geehrte Vertreter der Bundeswehr. Es geht ja heute auch darum, wie wir uns gut aufstellen. Ich will noch mal sagen, ich glaube, dass Ludwigslust Parchim für die Katastrophe an sich relativ gut aufgestellt ist, aber für eine multiple Krise, die kommen könnte, egal in welcher Konstellation, glauben wir oder sind wir von überzeugt, und das haben wir auch im ersten Blaulichtfrühstück so ein bisschen herausgearbeitet, sind wir eben noch nicht an dem Punkt, dass wir sagen, da sind wir schon richtig gut und richtig fit und haben gut um die Ecke gedacht.
0: Eines der Probleme, die heute besprochen werden sollen, viele Freiwillige arbeiten gleichzeitig bei der Feuerwehr, dem Rettungsdienst oder sind Reservisten. Aber welche Organisation darf im Ernstfall, in der mehrere Krisen gleichzeitig auftreten, mit der Person planen? Und wie soll die Arbeit vor Ort weiterlaufen, wenn die Bundeswehr wichtige Helfer einberuft?
6: Was passiert denn eigentlich, wenn Einberufung

0: wenn Heimatschutz, Reservisten und so weiter gebraucht werden? Und inwieweit hebelt das dann wieder unsere eventuellen Regelungen, die wir intern treffen, wiederum aus? Ohne das jetzt doof klingen zu lassen, aber so Unabkömmlichkeitserklärung, also wer in welcher Funktion darf hier bleiben, muss hier bleiben, wer wird von der Bundeswehr gezogen werden können, weil wenn wir auf Land irgendwas machen und dann grätscht der Bund dazwischen, bringt uns das am Ende dann doch wieder nichts.
1: Ich glaube, am Ende des Tages geht es darum, miteinander sich auseinanderzusetzen, dahingehend, wo die Person, die kann nun mal einmal nur eingesetzt werden, am effektivsten ist, in welcher Phase, welcher Krise, beziehungsweise welcher Katastrophe und so weiter. Wir müssen uns klar werden, das eine ist die Unterstützungsleistung der Bundeswehr beim Aufmarsch. Ich glaube, das wesentlich Schwierige wird die Phase sein, wenn wir wirklich tatsächlich in der Situation des Kampfes sind und gegebenenfalls dann auch vielleicht in die Richtung von Ost nach West, was kommt, wie Flüchtlinge, wie Verwundete und so weiter und so fort. Ich glaube, das ist nachher tatsächlich noch für die zivile Verteilung und alles, was damit zusammenhängt, noch wesentlich interessanter.
2: Sich auf das Schlimmste vorzubereiten. Ist das Alarmismus oder Verantwortungsbewusstsein? Wie findet man da das richtige Maß?
3: Ich würde gerne noch mal auf diesen Punkt gehen, weil der ist ja alles entscheidend. Es gibt, das haben wir auch mit der Pressestelle sehr lange diskutiert, es gibt ja diesen Punkt zwischen, was meint der Bürger, empfindet er das als Panikmache oder nicht? Oder geben wir dem Bürger einfach das Gefühl, auch du kannst ein Teil sein, dich darauf vorzubereiten und einfach dir selber auch ein Sicherheitsgefühl zu geben? Und ich glaube, dass dieser Punkt, dass wir an diesem Punkt wirklich bis Mitte nächsten Jahres kommen müssen. Was ich mir aber nicht vorwerfen lassen möchte zukünftig, oder wir als Haus, als Landkreis, dass man sagt, ihr habt ja nie was gesagt oder uns hat ja nie einer gezeigt, wie es geht.
2: Medientag der Bundeswehr in Rostock. Eine inszenierte Show mit monumentaler Musik. Für Militärs, Medien, Politiker. Schon lange hat die Bundeswehr nicht mehr so viel wohlwollende Aufmerksamkeit bekommen. Es spricht der Chef der Bundeswehr, Generalinspekteur Carsten Breuer.
4: Der Auftrag ist ganz klar. Wir verteidigen jeden Quadratzentimeter des Bündnisgebiets. Zu Land, zu See und in der Luft.
2: Deutschland gibt zurzeit so viel Geld für Verteidigung aus wie seit Ende des Kalten Krieges nicht mehr. Es soll von allem mehr geben und alles soll moderner werden.
5: Die Drohne wird durch das HP-47 gestört und kann sich nicht mehr eigenständig bewegen.
6: Jetzt kommt der Argus Interceptor zum Einsatz. Eine Abfangdrohne mit Netzwerfer.

Die Bundeswehr fährt alles auf, was sie hat. Der Höhepunkt? Das Schiff macht sich unter Geleitschutz auf den Weg nach Litauen. Die Bundeswehr produziert solche Bilder bewusst. Sie sollen auch mögliche Feinde abschrecken.

0: Doch steckt darin auch eine Nachricht für die Bevölkerung?
1: Wenn jetzt hier Militärkolonnen durchs Land fahren, hunderte Fahrzeuge verladen werden und an die NATO-Ostflanke transportiert werden, was bedeutet das für die Menschen im Land? Müssen die sich Sorgen machen? Ich meine, also man kann das ja als Zeichen sehen, ne? Dass viel Militär auf den Straßen bedeutet, dass sich die Lage zuspitzt, so meint
2: er. Ja, dem würde ich widersprechen. Warum? Weil wir üben ja, um eine Bedrohung abzuhalten. Ne? Wer nicht übt, kann nicht abschrecken, weil der Gegner muss ja wissen, dass wir sowas können. Wir selber müssen wissen, dass wir das können. Wir haben es ja viele, viele Jahre gar nicht mehr geübt in einem solchen großen Rahmen. Wir haben erst 2019 wieder damit angefangen, mit den großen NATO-Übungen solche Verlegungen von großen Truppenteilen zu tun.
0: Zurück im Landratsamt in Parchim.

0: So, ihr dürft raten.
1: Ein Seminar zur Krisenvorbereitung.
2: Das ist die Gefahr jetzt.
0: Ganz genau, sehr richtig. Wenn es heißt Gefahr jetzt, und daher kommt das auch mit diesem Fliegeralarm ursprünglich mal, dann ist es tatsächlich so, dass ihr einmal in das Radio hört und dann kann es auch sein, dass ihr in Deckung gehen sollt, in geschlossene Räume gehen sollt. Dann fahrt ihr natürlich nicht mehr in die Kita, weil die Kinder sind in der Kita erstmal gut aufgehoben, vor allem wenn sie von uns geschult wurden, die Erzieherinnen. Also das ist hier die Gefahr jetzt.
1: Die Katastrophenschützer des Landkreises sollen gut vorbereitet sein, damit sie im Ernstfall anderen besser helfen können. In diesem Seminar geht es darum zu lernen, was in der Krise zu tun ist. Bei einem Waldbrand, einem Hochwasser, einem Angriff. Es geht um entscheidende Details, wie zum Beispiel, was nehme ich mit, wenn ich mein Zuhause schnell verlassen muss, wenn keine Zeit mehr bleibt zum Packen.
0: Bei der Räumung nehmt ihr nur mit, was ein Herz hat. Ich würde auch meine Katze und meinen Hund mitnehmen. Genau. Bei der Evakuierung habt ihr einen Moment Zeit. In der Regel ist es ja so, das kennt ihr vielleicht, habt ihr schon mal gehört, da gibt es vorher eine Info, der Herr Sternberg macht auf den Social Media schon mal eine Info, es könnte sein, dass dieser oder jene Ort evakuiert werden muss, machen sich schon mal bereit und so weiter. Und dann ist es so, dass die einfach ein paar Minuten Zeit haben, Viertelstunde, Stunde, je nachdem, wie das der Plan ist, und können dann evakuiert werden. Da nehmt ihr euren Rucksack mit. Diese Menschen haben Familie. Die haben Angehörige, die haben Tiere zu Hause. Und das heißt, die müssen auch einsatzfähig sein. Und wenn meine Familie nicht safe ist, wenn ich nicht das Gefühl habe, dass zu Hause alles sicher ist, dann bin ich keine gute Einsatzkraft und theoretisch auch gar nicht einsatzfähig. Ihr habt 5 Minuten Zeit, holt euch mal bitte Material.
1: Die Teilnehmer sollen sich eine Situation vorstellen, in der man nicht mal eben einkaufen gehen kann. Und auch nicht weiß, wann der Bau oder Supermarkt wieder öffnet. In 2er-Teams sollen sie sich überlegen, was gehört in solch einer Situation in den Rucksack?
0: Dann fangen wir mal hier beim Buzzer an.
3: Ja, wir haben zwei Dosen. Einmal Truthahn und Kichererbse. Wir haben den Vorteil, dass wir einen Verschluss haben, den wir aufkriegen. Das ist ja bei der Ravioli-Dose, glaube ich, nicht der Fall.
4: Ja, die Dose kann man auch vielseitig einsetzen zum Trinken, Kochen, draus essen, um was zu transportieren oder auch was auszubuddeln, wie auch immer.
5: Was haben wir? Ich nehme mir mal zum Beispiel die Handschuhe. Man kann irgendwelche Sachen anfassen, die man sonst vielleicht nicht anfassen möchte, um sich selbst zu schützen. Selbstschutz ist da eben ganz wichtig. Man kann damit aber auch zum Beispiel Wasser irgendwo her transportieren, wenn ich nichts anderes habe. Das sollte für jede Person vorrätig sein.
0: Sehr gut. Darum ist es extrem wichtig, dass ihr eure Hände nicht verletzt, dass ihr euch keine Infektionen zuzieht, dass ihr keine Pilzinfektionen unter den Achseln habt, in den Ellenbeugen, dass ihr euch nicht irgendwo ein Bakterium einfangt, dass ihr euch nicht eine Sepsis holt. Das ist extrem wichtig, denn die regulären Rettungsdienst-Krankenhausversorgungen stehen im Zweifelsfall nicht zur Verfügung. So.
1: Für sich selbst sorgen und vorsorgen. Das müsste eigentlich jeder und jede, sagt das zuständige Bundesamt für Katastrophenschutz. Es empfiehlt, dass die gesamte Bevölkerung gut informiert und gut ausgestattet ist, zum Beispiel mit ausreichend Lebensmitteln und Wasser.
6: Ich glaube, dass es wichtig ist, den Menschen um den Kirchturm herum abzuholen und zu gucken, mal zu übersetzen aus dieser großen Weltsprache in die eigene Region. Ich bin ein ganz großer Freund davon, gewisse Teile einfach auch zu kommunizieren und zu sagen, und wir rüsten ja nicht auf, weil wir jetzt alle Lust darauf haben, hier Krieg zu spielen, sondern wir rüsten, also wir Landkreise rüsten ja in Wirklichkeit auch auf. Aber wir rüsten auf, um gut vorbereitet zu sein, um ein öffentliches, ziviles Leben weiter stattfinden zu lassen. Und das muss ja nicht unbedingt sein, dass wir sagen, wird alles ganz schlimm, die Welt geht unter, sondern hey, wir haben einen Plan. Wir kriegen das gemeinsam hin, egal was in nächster Zeit kommt.
1: Ob Unwetter, Pandemie, Energieengpässe oder internationale Konflikte. Kommunen und Landkreise spielen bei Krisen eine Schlüsselrolle. Wie gut die Gesellschaft vorbereitet, wie resilient sie ist, entscheidet sich auch vor Ort, vor der Haustür.

Willkommen zur Tagesschau in 100 Sekunden. Sabotageverdacht nach Böschungsbrand an Bahnstrecke Köln-Düsseldorf. Nach Angaben der Polizei ist auf einer Internetplattform ein Bekennerschreiben einer linksextremen Gruppe aufgetaucht. Sie behauptet, Brandsätze in einem Kabelschacht gezündet zu haben. Der Staatsschutz ermittelt. Nach zwei Feuern an der Böschung gestern war die Bahnstrecke heute bis zum Nachmittag gesperrt. Russische Luftangriffe in verschiedenen Teilen der Ukraine. Nach Behördenangaben wurden insgesamt 6 Menschen getötet, 4 von ihnen bei einer Attacke auf die Stadt Sumy. Der ukrainische Präsident Selenskyj forderte erneut die schnelle Umsetzung vereinbarter Waffenlieferungen aus dem Westen, unter anderem von Flugabwehrraketen. Gespräche zwischen USA und Iran in Oman geplant. Dort ist der iranische Außenminister Araghchi eingetroffen. Medienberichten zufolge wird auch eine hochrangige US-Delegation unter Leitung von Vizepräsident Vance erwartet. Washington besteht auf freie und sichere Schifffahrt in der Straße von Hormuz und hat Iran dazu ein Ultimatum gestellt. Landesparteitag der AfD Sachsen-Anhalt. Die Partei hat in Magdeburg ein 100-Tage-Programm vorgestellt für den Fall einer Regierungsübernahme nach der Wahl im September. Zentrale Punkte sind eine Arbeitspflicht für Asylbewerber und neue Abschiebehaftplätze. Die AfD wird in Sachsen-Anhalt als gesichert rechtsextremistisch eingestuft. DFB verkündet grundsätzliche Einigung mit Klopp. Er soll als Bundestrainer auf Julian Nagelsmann folgen. Wie der DFB mitteilte, sind die Eckpunkte des Vertrages geklärt. Die Verhandlungen stünden vor einem erfolgreichen Abschluss. Klopps bisheriger Arbeitgeber Red Bull muss dem Wechsel noch zustimmen. Das Wetter. Am Sonntag sonniges und trockenes Hochsommerwetter. Ein paar Quellwolken gibt es vor allem im Norden und Osten. Auch Schauer möglich. Höchsttemperaturen 20 bis 36 Grad.

0: Hallo, willkommen zum Gespräch. Ja, wir wollen uns heute mit der Rolle Deutschlands in Zeiten von Krisen und Kriegen beschäftigen. Und Expertin dazu bei mir ist Dr. Claudia Major, die Senior Vice Präsidentin vom German Marshall Fund. Frau Dr. Major, zunächst müssen wir natürlich auf den Gipfel gucken, der am Mittwoch zu Ende gegangen ist, der NATO-Gipfel. Da gab es am Anfang ja wie immer ein bisschen Turbulenzen mit Trump, ging es nochmal um Grönland und so weiter. Was ist denn an Ergebnissen dabei rausgekommen?
1: Nun, das eine Ergebnis sind relativ umfangreiche neue Rüstungsabkommen. Deutschland und Kanada haben beispielsweise ein Abkommen über U-Boote geschlossen. Deutschland kauft von den USA Tomahawk-Marschflugkörper. Also es gab einen Rüstungsbereich, wo neue Verträge beschlossen wurden. Es gab ein Bekenntnis zur NATO, das auch die USA mitgetragen haben, also das unverbrüchliche Bekenntnis zur NATO. Es gab eine weitere Unterstützung für die Ukraine, über 2 Jahre pro Jahr 70 Milliarden Euro. Und es gab eine Anerkennung von Russland als Bedrohung. Also im Prinzip kann man sagen, das ist relativ gut gelaufen, ohne größere Katastrophen für Trump-Verhältnisse. Ja, wenn man das vergleicht mit der Vergangenheit, wäre das ein bisschen dünn gewesen.
0: Und die NATO-Staaten haben sich noch mal erklärt, dass sie dann tatsächlich bis 2035 5% von ihrem BD ausgeben wollen für Rüstung, richtig?
1: Nicht nur für Rüstung, es ist ein Abkommen vom letzten Jahr, von dem Gipfel in Den Haag, wo sich die Alliierten selbst verpflichtet haben, 3,5% ihrer Wirtschaftskraft für militärische Verteidigung und 1,5% für Infrastruktur, Resilienz und anderes auszugeben. Insgesamt sind es dann 5% und das wollen sie bis 2035 erreichen. Die Bundesrepublik hat gesagt, sie möchte es schon vorher erreichen, schon 2029.

0: Ort handlungsfähiger zu sein.
1: Und ich glaube, was auch nicht wichtig war, diese Modernisierung der Treibstoffinfrastruktur, das ist ja auch ganz wichtig. Das wurde da, glaube ich, auch angesprochen und beschlossen. Ne?
0: Ja, das klingt erstmal nach so einem Nischenthema, ist aber wirklich ein zentrales Thema, wenn es darum geht, in einem Verteidigungsfall an der Ostflanke wirklich diese Versorgung sicherzustellen.
1: Trump wäre nicht Trump, wenn er nicht jemanden abgestraft hätte, in diesem Fall Spanien. Was ist da los?
0: Spanien steht schon länger auf der Liste von Trump. Er kritisiert Spanien für die aus seiner Sicht unzureichenden Verteidigungsausgaben. Er kritisiert Spanien auch, weil sie den Irankrieg nicht unterstützt haben und weil sie den USA nicht erlaubten, die Basen in Spanien zu nutzen. Das wäre nicht die Aufgabe gewesen. Also deshalb ist die Kritik etwas erratisch. Aber Spanien war nicht das einzige Land, was Kritik abbekommen hat. Er hat auch den Fall Grönland noch einmal ausgegraben und hat auch noch mal bestätigt, dass die USA gerne Grönland haben wollen, also die Insel, die zu Dänemark gehört. Es gab also mehrere Länder, die von ihm abgewatscht wurden in diesem Gipfel.
1: Auf den Iran kommen wir gleich noch mal kurz, auch die Position Deutschlands. Ich möchte noch ganz kurz auf eine andere Geschichte zu sprechen kommen. Dieser Versuch Deutschlands im Weltsicherheitsrat einen Sitz zu bekommen, wo Deutschland ja kläglich gescheitert ist. Was ist da los eigentlich? Fehlt der deutschen Außenpolitik so ein strategischer Horizont, dass solche Dinge funktionieren? Da geht manchmal ein bisschen was durcheinander, Auswärtiges Amt, Kanzler, Außenminister, Bundespräsident, wer alles noch mitredet.
0: Also ich fand es sehr beeindruckend, was für viel Berichterstattung wir hatten über diesen VN-Sitz, wenn wir doch gleichzeitig jeden Tag in den Nachrichten hören, dass die VN gar nicht mehr so wichtig sind. Und dass die meisten Konflikte ja nicht von der VN gelöst werden, sondern von anderen Formaten. Also da haben wir auch, glaube ich, so eine gewisse Diskrepanz zwischen der öffentlichen Wahrnehmung der VN und dann, wie wir diesen nicht erreichten Sitz im Sicherheitsrat bewertet haben. Ja, in der Abstimmung ging nicht alles richtig. Es gab sicherlich auch eine gewisse Fehleinschätzung über die deutsche Kandidatur. Also dass die Deutschen glaubten, Staaten würden sie unterstützen, haben sie nicht unterstützt. Es gab auch russische Einflussnahme, die nicht unbedingt Deutschland haben wollten. Also es sind in vielen Bereichen Fehler gemacht worden. Die interne Koordination gehört dazu, aber es gab auch noch andere.
1: Also es ist ja immer von einem Glaubwürdigkeitsverlust Deutschlands im globalen Süden die Rede. Also schlicht, die trauen uns nicht mehr über den Weg und deshalb passieren solche Dinge. Da wären wir wieder beim Irankrieg. Da wurde ja auch kritisiert, dass Deutschland dort zu diesem völkerrechtswidrigen Krieg nicht eindeutig Stellung genommen hat.
0: Ja, und die Kritik ist sicherlich gerechtfertigt. Die trifft nicht nur Deutschland, die trifft andere Länder auch. Aber es zeigt das Dilemma, in dem sich die Bundesregierung befindet, einerseits die USA zu kritisieren. Ich erinnere auch an den Fall von Venezuela, was ja genauso völkerrechtsproblematisch war. Mhm. Also einerseits klar zu sagen oder klare Kritik an den USA zu üben und gleichzeitig zu wissen, dass die USA gerade als sicherheitspolitischer Partner kurzfristig unersetzbar sind. Und dieses Spagat zu schaffen, klar zu bleiben zu den eigenen völkerrechtlichen Positionen und die USA zu halten, das führt dann halt zu so einem Schlingerkurs, wie wir ihn in Venezuela und Iran gesehen haben.
1: Ja, der Kanzler hat ja gesagt, wir hätten das nicht befürwortet, hätten wir es gewusst, so ungefähr. Mhm. Nicht? Und keine Beteiligung am Krieg, auch Mission, nur wenn es ein Mandat gibt. Also man ist da sehr zurückhaltend, obwohl wir ja massiv betroffen sind von diesen Sperren der Straße von Hormuz.
0: Ja, die Frage ist trotzdem, ob man einen Angriffskrieg wie gegen den Iran unterstützt. Und da hat der Kanzler und auch die anderen Europäer ihre Position sehr klar gemacht. Und deswegen war die Aussage, die er gesagt hat, es ist nicht unser Krieg, inhaltlich richtig, aber die Folgen des Krieges betreffen Deutschland und betreffen Europa. Und deswegen hat Deutschland mit den europäischen Partnern ein Interesse, Stabilität und Sicherheit an der Straße von Hormuz und der Region wiederherzustellen, weil wir alle davon abhängen, ob es jetzt Energielieferungen sind, ob es Düngemittel oder andere sind.
1: Sie haben es gerade gesagt, Schlingerkurs, der Umgang mit Trump, das wird ja mal so, man versucht ihn zu beschwichtigen, dann wird mal wieder ein bisschen Halt gesagt. Ist dieser Umgang richtig? Also auch dieses sehr devote Verhalten vom NATO-Generalsekretär?
0: Ich glaube, es ist eine Lernkurve der Europäer. Im letzten Jahr auf dem Gipfel in Den Haag, in den Niederlanden, haben die Europäer den Ansatz verfolgt, wir versprechen höhere Verteidigungsausgaben, die 3,5%, über die wir schon gesprochen haben. Dann bleiben die Amerikaner in der NATO und bleiben uns gewogen. Wir haben aber im Jahr danach gesehen, das hat nicht wirklich funktioniert. Es gab Grönland, es gab den Irankrieg, es gab die Verhandlungen zwischen Russland und der Ukraine, wo nicht ganz klar war, wo die Amerikaner stehen. Und mein Eindruck war, dass in diesem Jahr auf dem Gipfel die Europäer sehr wohl verstanden haben, dass es einen strukturellen Wandel gibt, dass die USA sich wegorientieren von Europa. Dass es nicht nur ein Trump-Problem ist, sondern eine veränderte US-Regierung als solche. Und dass sie deshalb eigentlich viel mehr in ihre eigenen Fähigkeiten investieren und viel mehr sagen, wir versuchen, die Amerikaner drin zu halten, aber noch viel mehr fokussieren.

0: verständigen wir uns darauf, eine eigene europäische Verteidigung aufzubauen.
1: Wenn man mal kurz auf die Wirtschaft guckt, da operiert er ja immer, der Trump, mit Zöllen. Ja? Und da wird ja gesagt, warum zeigt man nicht klare Kante und ein Zoll von ihm gegen Zoll von uns? Wird ja nicht gemacht. Auch ähnlich wie jetzt in der Verteidigungspolitik.
0: Gut, in der Verteidigungspolitik passiert recht viel. Jetzt kein Gegenangebot oder kein Gegenschlag. Aber die Frage ist doch vielmehr, wie können die Europäer selbst sich in die Lage versetzen, die Verteidigungsaufgaben in Europa zu übernehmen? Wir haben die lang gewachsene Abhängigkeit von den USA im Bereich politische Führung, im Bereich militärische Fähigkeiten, im Bereich der Abschreckung. Und die Frage ist, wie können die Europäer einen Plan entwickeln, diese Aufgaben in Zukunft selbst zu übernehmen? Wo geht mit den Amerikanern und wo die Amerikaner nicht mehr zur Stelle sein wollen, müssen es die Europäer selbst machen können. Und da war der Gipfel wichtig, mit Blick auf die Abkommen, also die ganzen Rüstungsabkommen, aber auch mit Blick auf die Finanzierung, mit Blick auf die nuklearen Aussagen. Also da bewegt sich ein bisschen was.
1: Ja. Was ist eigentlich aus dem Abzug der US-Streitkräfte aus Deutschland geworden? Da hört man jetzt nichts mehr. Ist der Fakt oder kommt das doch nicht?
0: Der US-Verteidigungsminister hat eine 6-monatige sogenannte Posture Review angekündigt, also eine Überprüfung der Stationierungen. Und sie wollen in diesen 6 Monaten analysieren, wo US-Truppen in Zukunft noch stehen sollen. Die interessante Frage für die Europäer ist, wie wird diese Review erarbeitet, also diese Überprüfung erarbeitet? Ist das Kriterium sicherheitspolitisch oder ist das Kriterium, ob die Staaten politisch auf US-Linie sind, ob sie genehme Regierungen haben oder anderes? Aber diese Überprüfung ist unterwegs und die USA haben bereits jetzt angekündigt, dass sie bestimmte Fähigkeiten vor allen Dingen aus dem Marinebereich und aus dem Luftbereich, also Flugzeuge und Schiffe, Seefernaufklärer, dass sie die nicht mehr bereitstellen werden für die NATO. Aber dieser Prozess wird weitergehen.
1: Da könnte man doch auch klarere Kante zeigen, denn die USA sind ja auf uns angewiesen mit ihrem Luftfahrtstützpunkt. Da läuft ja unheimlich viel, Drohnen und alles Mögliche. Da könnte man auch sagen, gut, wenn ihr das so macht, dann schränken wir das auch ein, dann gibt es keine Drohnen mehr.
0: Sie haben vollkommen recht, die US-Stützpunkte in Europa sind vor allen Dingen Basen für die US-Machtprojektion. In Deutschland ist das AFRICOM, also wo sie die Einsätze in Afrika machen, ist auch das US-EUCOM, also der Europa-Standpunkt. Die USA profitieren von dem Standort in Europa und das könnte man natürlich deutlich klarer formulieren. Andererseits muss man auch sagen, es gibt eine Gruppe in der US-Außenpolitik, die sagen, es ist uns auch zu viel. Wir müssen uns auf die westliche Hemisphäre, also Nord- und Südamerika, beschränken. Alles in Europa brauchen wir eigentlich nicht mehr.
1: Ah ja. Tomahawk-Raketen war auch mal so ein Punkt. Da hat Biden ja gesagt, Deutschland kriegt Tomahawks. Dann hat Trump gesagt, nee, machen wir nicht mehr, geht nicht. Jetzt kriegt Deutschland Tomahawks, aber zahlt selber, ja, kauft die also bei Trump. Das ist ja wieder so ein Deal eigentlich, so ein Deal-Ding von Trump, oder?
0: Nun gut, Trump hat die Stationierung der Multidomain-Taskforce, die ursprünglich geplant war, hat er von Biden geerbt. Das war ein Abkommen von Kanzler Scholz und Biden 2024 in Washington. Und die sollte dann erst später stationiert werden. Dass Deutschland diese weitreichenden Präzisionswaffen, die Tomahawks, kauft, ist völlig fair, wenn sie glauben, dass sie diese Fähigkeit brauchen. Diese Deep Precision Strike, also diese weitreichenden Präzisionswaffen, sind ein wichtiges Element in der Abschreckungsarchitektur, weil man damit unterhalb der nuklearen Schwelle eine Waffe hat, womit man abschrecken kann oder in einem Krisenfall auch direkt weit hinter die Linien des Herausforderers agieren kann, beispielsweise militärische Stützpunkte oder anderes angreifen kann. Die sind zentral. Da gibt es eine Lücke. Bislang haben das nur die Amerikaner. Die Europäer entwickeln es gerade. Und deswegen war es so wichtig, dass Deutschland oder andere Europäer diese Waffen entweder kaufen oder entwickeln oder sie kaufen, bis sie selbst entwickelt haben.
1: Also Tomahawks sollten ja eigentlich auch in die Ukraine gehen. Das hat auch nicht stattgefunden. Jetzt hat aber die Ukraine offensichtlich eine Lizenz zum Bauen bekommen.
0: Von Patriots.
1: Patriots waren das. Okay, das waren die Patriot-Raketen. Ja. Sorry, genau. Da ging es ja auch um diese Geschichte. Wir haben keine Patriots mehr, haben wir alle im Irankrieg verschossen, so nach dem Motto. Und jetzt können wir aber zumindest selber bauen. Ist das realistisch, dass die Ukraine in kurzer Zeit diese Patriots nachbauen kann da?
0: Und die Frage ist, wie lange die Produktionszeit ist und wie lange es braucht, um überhaupt diese Produktion in der Ukraine aufzubauen. Es gibt ein vergleichbares Bemühen in Deutschland, also in Deutschland amerikanische Patriots zu produzieren. Der Hintergrund ist, das haben Sie eben erwähnt, die US-Produktionskapazitäten unheimlich schwierig sind. Die amerikanischen Vorräte sind im Irankrieg also aufgebraucht worden. Die Amerikaner müssen für sich selbst nachproduzieren und sie kommen damit einfach nicht hinterher. Deswegen ist die Koproduktion in Europa eine Möglichkeit, trotzdem noch sozusagen die Patriots-Rückstände wieder aufzufüllen.
1: Ja,

0: Jetzt gab es Warnungen aus Finnland und auch natürlich von Selenskyj, die sagen, ja, jetzt nach dem NATO-Gipfel glauben wir, dass die Russen versuchen werden, die NATO zu provozieren. Es wird irgendwo einen kleinen, wie auch immer gearteten Zwischenfall geben. Wie schätzen Sie das ein?
1: Wir haben seit Jahren Zwischenfälle. Ja, also wir reden ja sehr viel von diesem hybriden Bedrohungsszenario. Also kein Krieg, aber auch kein Frieden mehr, sondern diese große Grauzone zwischen Krieg und Frieden, wo Gewalt angewendet wird, aber keinen klaren militärischen Charakter hat. Die Beschädigung der Unterseekabel, Cyberangriffe auf die Parteien oder auf Unternehmen wie Rheinmetall oder die CDU. Sabotage, Propaganda, all die Dinge, die finden ja schon statt. Eindringen von Drohnen in den Luftraum. Das heißt, das Szenario, dieses Grauzone-Szenario haben wir schon jeden Tag.
0: Aber ein richtiger Militärschlag, zum Beispiel gegen die baltischen Staaten, den gab es in dem Fall noch nicht. Ne?
1: Nein, den gab es noch nicht, aber die Warnungen davor gibt es auch schon. Und alles das, was die NATO seit 2022 macht, gilt ja der Abschreckung. Also Abschreckung, vereinfacht formuliert, kämpfen können, um nicht kämpfen zu müssen. Oder Abschreckung, um das russische Kalkül zu verändern, um Russland durch eine starke militärische Aufstellung zu signalisieren, dass ein Angriff sich nicht lohnen würde, weil die Kosten höher wären als die Gewinne, die sich Russland erhofft. Darauf zielen die NATO-Verteidigungspläne, die NATO-Stationierungen ab. Aber dieses Kalkül findet im Kopf in Russland der russischen Entscheidungsträger statt. Wenn die auf NATO-Territorium schauen und das Gefühl haben, ach, die Europäer sind aber zerstritten, ach, die Amerikaner sind vielleicht nicht mehr da, das könnte sich lohnen, dann wird so ein Angriff wahrscheinlicher. Das heißt, es ist immer die Frage, wie stark die Abschreckungsbotschaft ist, die sowohl auf Fähigkeiten aufbaut, Panzer, Schiffe, Soldaten, aber auch auf der Wahrnehmung. Und deswegen, um den Bogen einmal zu schlagen, war der NATO-Gipfel so wichtig. Weil NATO-Gipfel sind dafür da, nach innen an die Alliierten und nach außen an mögliche Herausforderer und Feinde zu zeigen, wir stehen zusammen. 32 Alliierte lassen sich nicht auseinanderdividieren. Wenn eine Krise kommt, stehen wir alle wie die Eins zusammen. Und deswegen sind so eine öffentlichen Kritisierungen wie von Spanien oder dieses Nachdenken über Grönland so gefährlich, weil der Eindruck entsteht, so ein zerstrittener Haufen, stehen die echt zusammen, muss ich die wirklich ernst nehmen?
0: In der Tat. Ja, jetzt, wie ist denn Deutschlands Position zurzeit im Krieg gegen die Ukraine? Also wir sind ja zweitgrößter Geber da, ich hatte mal rausgesucht, 55 Milliarden Militärhilfe, Euro, dann noch Finanzhilfe, 39 Milliarden, dann haben wir Flüchtlinge aufgenommen, 1,3 Millionen in Deutschland. Aber nach wie vor kein Taurus. Wie beurteilen Sie Deutschlands Position im Krieg gegen die Ukraine?
1: Deutschland ist einer der größten Unterstützer. Auch das NATO-Kommuniqué, von dem wir am Anfang gesprochen haben, mit dem zweijährigen Selbstverpflichtung für 70 Milliarden für die Ukraine pro Jahr, ist auf eine deutsche Initiative zurückzuführen. Das heißt, es gibt ein sehr starkes politisches, wirtschaftliches und militärisches Engagement Deutschlands. Der Taurus ist für mich so ein bisschen so eine deutsche Debatte, die wir jetzt alle 150 Mal geführt haben. Wir kennen alle Argumente. Mittlerweile hat er an militärischer Entscheidungskraft auch so ein bisschen verloren, weil es Russland gelungen ist, viele Sachen aus der Reichweite rauszunehmen. Im Endeffekt ist nicht ein Waffensystem kriegsentscheidend, sondern es ist das gesamte Paket, was geliefert wird, plus die politische Unterstützung, plus die finanzielle Unterstützung. Finanzielle Unterstützung beispielsweise, um den Staatshaushalt überhaupt am Laufen zu halten, damit die Ukraine Gehälter bezahlen kann, wieder aufbauen kann und alles andere.
0: Der Taurus hätte sicherlich was verändern können.
1: Ja, sehr viel.
0: Und er wurde ja immer gesagt, man wollte die Russen damit nicht provozieren mit diesen weitreichenden Waffen. Das war übrigens doch auch so ein Argument bei den Tomahawks von Trump, der gesagt hat, nee, erstmal nicht, weil wir wollen mal gucken, wir sind ja gerade in Verhandlungen mit Russland. Da haben sie es jetzt geändert.
1: Ja, finde ich auch bemerkenswert. Es gab verschiedene Gründe, warum der Taurus nicht geliefert wurde. Es war die Eskalationsangst, die Sie angesprochen haben. Es gab auch die Sorge über die unzureichenden Bestände, weil Deutschland ja den Taurus auch für die NATO-Verteidigungsplanung braucht. Also es gab viele Gründe. Ja, hätte man ihn früh geliefert, hätte er militärisch wirklich einen Unterschied machen können. Aber nochmal, ein System allein ist nicht kriegsentscheidend. Und wir müssen eigentlich eher überlegen, was man noch liefern kann. Und man kann auch anerkennen, dass die Ukraine mittlerweile selbst in der Lage ist, diese weitreichenden Schläge durchzuführen. Das, was sie gerade im russischen Hinterland macht, Raffinerien zerstören, Militärstützpunkte anzugreifen, hat sie aus eigener Kraft mit weitreichenden Drohnen und Raketen geschafft. Also das ist wirklich bewundernswert.
0: Okay. Schauen wir mal auf die Bedrohungslage für Deutschland. Also wie gesagt, hybride Angriffe gibt es, haben Sie schon gesagt. Wenn jetzt mal ein konkreter Anschlag käme auf einen Militärtransport oder irgendwo auf kritische Infrastruktur, die also deutlich mit Waffen aus Russland käme,

0: wäre dann ja vielleicht ein NATO-Bündnisfall. Wie ist Deutschland auf so eine Situation eingestellt? Ist Deutschland da vorbereitet? Kritische Infrastruktur, Militärbewegungen in Deutschland und so weiter. Wie beurteilen Sie das zurzeit?
1: Also es gibt seit 2022 verstärkte Bemühungen, dass sich Deutschland dafür aufstellt, sowohl für einen Verteidigungsfall, also einen militärischen Fall, als auch eine Art ziviler Opplan, also ein ziviler Plan für die Zivilverteidigung. Das sind verschiedene Aufgaben. Also wenn man mal den Operationsplan Deutschland nimmt, also die militärische Vorbereitung, dann geht es darum, dass Deutschland aufgrund seiner geografischen Lage in der Mitte von Europa in einem Bündnisfall, also ein Eingriff auf NATO-Territorium, in der Mitte wäre. Das heißt, wenn Verstärkungstruppen an die Ostflanke verlegt werden müssen, ob es jetzt amerikanische oder französische oder spanische sind, die müssten durch Deutschland durch, die Verstärkungstruppen. Das heißt, die müssten aufgenommen werden, die müssten untergebracht werden, die müssten versorgt werden. Die Autobahnen müssen gesperrt werden, es muss Benzin da sein, es muss Versorgung da sein. Und gleichzeitig würde wahrscheinlich von dem Krisen- oder Kriegsgebiet würden Ströme von Flüchtlingen, Verletzten, Kriegsgefangenen und anderen auch aufgrund der geografischen Lage durch Deutschland durch müssen. Und das alles würde stattfinden, wahrscheinlich unter Angriffen, um Deutschland als zentrale Drehscheibe in diesem Augenblick zu stören.
0: Und es würde zurzeit nicht funktionieren, muss man wohl sagen.
1: Da wäre ich vorsichtig. Es gibt mehr und mehr Übungen, die das immer wieder beüben. Auch das Zusammenspiel der zivilen und militärischen Elemente. Die kritischen Infrastrukturen bereiten sich mehr darauf vor. Die Krankenhäuser bereiten sich mehr darauf vor. Natürlich gibt es immer noch sehr viele Bereiche, wo man viel mehr machen könnte und müsste. Also das Überlegen, ob man zum Beispiel U-Bahnhöfe oder anderes als Luftschutzräume nutzen kann. Da ist noch viel zu tun. Und natürlich würden wir uns alle wünschen, es ginge mehr und schneller und besser und weiter. Aber es komplett runterzureden, würde ich auch nicht. Ein Punkt, wenn ich darf, noch zum Artikel 5. Der Artikel 5, die Beistandsklausel in der NATO, ist eine politische Entscheidung, wenn sich alle Alliierte dafür entscheiden. Deutschland kann nicht allein den Artikel 5, also die Beistandsklausel, ausrufen, sondern das machen alle Alliierten zusammen. Es ist bislang einmal passiert, das war nach den Anschlägen vom 11. September. Also es ist kein Automatismus, erstens. Und zweitens, wenn man sich den Vertrag noch einmal durchliest, der Artikel 5, ist die Art der Unterstützung den Alliierten freigestellt. Also da steht nicht, ihr müsst mit einer Panzerdivision kommen, sondern mit den Mitteln, die das Land entscheidet. Das Verständnis in den letzten Jahren ist, dass es eine militärische Unterstützung ist. Aber es kann sehr wohl sein, dass ein Land sagt, ich unterstütze politisch, auch mit ein bisschen Militär, aber ansonsten Obacht. Also es ist kein Automatismus der gegenseitigen militärischen Verteidigung. Es wird so verstanden, ist es aber nicht.
0: Wir waren gerade so bei Zivilverteidigung und so weiter. Es wurde immer gesagt, es fehlt in Deutschland ein nationaler Sicherheitsrat, der diese Dinge, Aktivitäten koordiniert und bündelt. Wie sehen Sie das?
1: Es gibt jetzt einen Nationalen Sicherheitsrat, der ist unter der Regierung Merz gegründet worden, ist im Kanzleramt angesiedelt und soll diese Koordination gewährleisten. Da sind Vertreter aus allen Ministerien, die arbeiten sowohl zu Szenarien, also um sich auf verschiedene Möglichkeiten von Entwicklungen vorzubereiten, und sie sollen zu zentralen Fragen der nationalen Sicherheit sich abstimmen. Also als der Iran-Krieg war losging, wurde der zum Beispiel einberufen. Es ging um andere Themen wie die Sicherstellungsgesetze. Also den gibt es jetzt, der arbeitet. Ich glaube, es ist noch zu früh, um wirklich zu sagen, ob er einen großen Unterschied macht.
0: Dann kommen wir mal auf die Verteidigung. Also Luftverteidigung gegen Drohnen und ballistische Raketen fehlt ja bei uns offensichtlich. Aber die Situation der Bundeswehr, kriegstauglich, wie beurteilen Sie das zurzeit?
1: Also die Bundeswehr hat seit 2022 enorme Fortschritte gemacht. Man muss immer überlegen, woran man das misst. Ne? Misst man das an dem Zeitpunkt oder an einem früheren Zeitpunkt, da wo wir herkommen? Oder misst man es an den eigenen Ambitionen, die formuliert worden sind? Wenn man mal vergleicht, wo die Bundeswehr jetzt steht im Vergleich zum, sagen wir mal, Januar 2022, also vor dem russischen Überfall, hat sich enorm viel bewegt. Es gibt höhere Verteidigungsausgaben, haben wir eben drüber gesprochen. Mhm. Eine Brigade ist in Litauen stationiert. Die Beschaffung wird langsam überarbeitet. Es gibt eine Diskussion über die Wehrpflicht. Da passiert was. Wenn man natürlich fragt, ob das genug ist, um wirklich Abschreckung gegen Russland, China und andere zu gewährleisten, ob es genug ist, um, den Kanzler zu zitieren, eine führende Mittelmacht und stärkste konventionelle Macht in Europa zu werden, und ob es genug ist, damit die Ukraine diesen Krieg gewinnt, kann man immer sagen, nicht so richtig.
0: Also es ist ja geplant, bis Mitte 2030 260.000 Sollstärke zu erreichen, so viel Aufwuchs soll es sein. Jetzt haben wir 186.000 Aktive, ist das zu schaffen? Mit dieser mehr oder weniger Wehrpflicht, die gerade unterwegs ist?
1: Ich habe die aktuellen Zahlen jetzt von den Rückmeldungen nicht, aber es deutet vieles darauf hin, dass es wahrscheinlich nicht reichen wird, und wir nochmal eine neue Wehrpflichtdebatte bekommen werden.
0: Also das wird dann wieder eine knallharte Wehrpflicht geben, eventuell?
1: Das wissen wir nicht. Ich halte ehrlich gesagt die Debatte um die Wehrpflicht für eine sehr stark vertane Chance. Denn wir lassen de facto die Aufgabe der Verteidigung der jüngeren Generation. Aber wenn es bei Verteidigung darum geht, das Überleben der Gesellschaft und des Staates sicherzustellen, ist es eine Aufgabe, die gesamte Gesellschaft und nicht nur die 18-Jährigen übernehmen sollten. Das heißt, wir müssten viel mehr darüber nachdenken, wie man im militärischen und im nichtmilitärischen, diesen ganzen Resilienzbereich, also schutzkritischer Infrastruktur und anderes, wie dort die gesamte Gesellschaft die Verantwortung übernehmen kann. Das können wir nicht an die nächste Generation outsourcen. Und deswegen müsste man mehr überlegen, wie man einen Gesellschaftsdienst aufbauen kann, der militärisch und nicht militärisch abdeckt, der geschlechterübergreifend wäre und altersübergreifend wäre.
0: Also es gibt auch zu viele Offiziere, zu wenig Mannschaften, zu wenig Frauen. Das sind alles so falsche Prioritäten, die da gesetzt wurden. Aber wichtig natürlich auch das Material. Material, es fehlt. Es muss repariert werden, nicht einsetzbar. Wartungsstau ist da auch so ein Punkt. Trotz 100 Milliarden Sondervermögen. Was wird das Geld an den falschen Stellen eingesetzt?
1: Die 100 Milliarden Sondervermögen waren der erste Schritt 2022. Jetzt haben wir die Bereichsausnahme für die Verteidigungsausgaben. Das heißt, es ist de facto so ein bisschen open bar. Ne? Also die Verteidigungsausgaben, Geld ist kein Problem mehr. Sagen wir 5% Verteidigungsausgaben. Die Frage ist eher, wird es sinnvoll und schnell für die richtigen Produkte eingesetzt. Und der Umbau dieses Systems, der richtigen Beschaffung, der richtigen Planung, der dauert relativ lang. Es gibt drei große Prioritäten, wo die Bundeswehr zuallererst beschaffen muss. Das ist Flug- und Raketenabwehr, das sind die weitreichenden Präzisionswaffen, also so ein europäischer Tomahawk, und das ist Munition. Es gibt die NATO-Vorgabe, dass die Staaten 30 Tage Munition bevorraten müssen. Das heißt, diese drei Bereiche muss die Bundeswehr als allererstes angehen.
0: Also, wir haben langwierige Entscheidungsprozesse, übermäßige Regulierung in der Bundeswehr. Hat sich da was geändert?
1: Es ändert sich etwas, aber es ändert sich nicht schnell genug, auch weil man die Regulatorien nicht so einfach verändern kann und weil man auch immer überlegen muss, was so ein bisschen der Trade-off ist. Es gibt zum Beispiel die 25-Millionen-Vorlage, dass jegliche Rüstungsprojekte über 25 Millionen in den Bundestag dort autorisiert werden müssen. Und es ist natürlich eine wichtige Kontrollfunktion des Bundestages, weil es um Steuergelder geht. Gleichzeitig kann man sagen, dass diese Summe für die sehr teuren Rüstungsprojekte vielleicht nicht mehr angemessen ist und man dadurch sehr viel Administrationsstau hat. Also es gibt verschiedene Bereiche, an denen man sicherlich noch reformieren kann.
0: Wenn wir mal zu den sehr teuren Rüstungsprojekten kommen, also einer ist zum Beispiel F-35-Flieger von den USA, die werden aber komplett von den USA gewartet. Ja, also da hat ein deutscher Mechaniker oder Elektroniker in dem Fall wahrscheinlich nicht mehr viel zu sagen. Kann man sich da auf so eine Wartung überhaupt verlassen oder... Wenn die USA sagen, machen wir nicht mehr, dann stehen die am Boden.
1: Ich glaube, es geht über die Frage der Wartung hinaus. Denn dieses Flugzeug ist dafür konzipiert, im NATO-Zusammenhang oder im NATO-Zusammenhalt zu verteidigen, zu fliegen, zu arbeiten. Wenn wir jetzt davon ausgehen, dass die USA die Wartung nicht mehr bereitstellen, ist ja vorher ein weiterer Schritt passiert, nämlich dass das politische Bündnis mit den USA nicht mehr existiert.
0: Es ist ja und das ist die volatil, mal so unter Trump, nicht, oder?
1: Ja, und deswegen ist auch jetzt auf dem Gipfel, noch im letzten Gipfel, schon die Kernbotschaft gewesen, die Europäer müssen mehr in ihre eigene Verteidigung investieren, sie müssen in politische Führung investieren, in konventionelle Masse, in die Schlüsselfähigkeiten und in die Industrie. Und wir sehen das zum Teil beispielsweise mit dem großen U-Boot-Deal, der jetzt zwischen Kanada und Deutschland abgeschlossen worden ist. Das ist halt ein NATO-Zusammenarbeit, aber zwischen den Europäern und Kanada. Wir sehen beispielsweise, dass die NATO sich entschieden hat, neue Aufklärungsflugzeuge von europäischen Anbietern zu kaufen. Also wir sehen da schon sehr starkes Engagement der Europäer.
0: Wo wir bei diesen gemeinsamen Projekten sind, FCAS. Das ist so ein Projekt, wie viel wurde da? 3,3 Milliarden wurden da in Sand gesetzt. Wie kann sowas passieren? Ja, das war dieses deutsch-französische Projekt, Flugzeuge, Drohnen zusammen.
1: Naja, das Flugzeug wird nicht gebaut, das ist gescheitert. Aber im Rahmen dieses Future Combat Air Systems, also die nächste Generation Luftverteidigungssystem, sind viele Untergruppen, Arbeitsgruppen, Unterthemen gewesen, die weitergehen und die auch relativ reibungslos funktioniert haben. Also die Combat Cloud, also eine Cloud-Struktur wird weitergehen. Auch die Motoren werden weitergehen. Also da gibt es schon Prozesse, die funktionieren.
0: Man versucht zu retten, was zu retten ist.
1: Ja, ungefähr, ja. Weil die Europäer schon verstanden haben, dass sie viele dieser Großprojekte nur gemeinsam machen können.
0: Jetzt die Fregatte aus den Niederlanden, die da gebaut werden sollte, 2,4 Milliarden.

0: Ist auch gescheitert.
1: Ja. Also es funktioniert doch nicht offensichtlich, wenn die Europäer oder die Deutschen mal was anschieben wollen, groß.
0: Ja, also ich glaube, das ist ein bisschen komplexer. Natürlich, wenn so ein Projekt scheitert, allein aufgrund der Finanzhöhe, ist das eine Katastrophe. Man verliert nicht nur die Fähigkeit, man verliert Zeit, man verliert Geld. Aber die Frage ist natürlich trotzdem, wie man in Zukunft Rüstungsprojekte entwickeln möchte und wie man sie beschaffen möchte. Und da kann man ja auch auf die positiven Beispiele schauen. Die sehr gute Kooperation zwischen Deutschland und Norwegen im U-Boot-Bereich, die jetzt ausgeweitet wird auf Kanada. Also man muss, glaube ich, mehr darauf schauen, was sind die Erfolgskriterien, wo es funktioniert und versuchen, so eine Katastrophen wie das Future Combat Air System oder die Fregatte zu vermeiden. Da gebe ich Ihnen recht, da wird viel in Sand gesetzt. Aber die Frage ist doch, wie können wir es besser machen?
1: Gut. Kommt ein Krieg auf die NATO, auf Deutschland zu? Wäre die eine Frage. Und ist sich überhaupt unsere Bevölkerung dieser Brisanz bewusst? Man hat so ein bisschen den Eindruck, man lebt so vor sich hin. Ja, da ist ein Krieg, da ist ein Krieg.
0: Ob ein Krieg kommt, hängt zu weiten Teilen auch von der Abschreckungsleistung der europäischen Staaten und der NATO insgesamt ab. Abschreckung, nochmal, heißt dem Gegenüber zu vermitteln, dass ein Angriff sich nicht lohnt, weil die Kosten höher wären als die Gewinne, die sich der Angreifer erhofft. Das heißt, wenn Abschreckung funktioniert, verhindert es einen Krieg, ist es eine Kriegsverhinderungsstrategie. Und darin müssen die Europäer mehr investieren. Die Zukunft ist nicht festgelegt, wir können sie selbst gestalten. Also jetzt zu sagen, da kommt ein Krieg, wäre fatalistisch. Unsere Aufgabe muss doch sein, das russische Kalkül so zu verändern, dass Russland von einem Angriff absieht, weil es glaubt, es lohnt sich nicht. Und das ist die Aufgabe.
1: Und ein Wort zum Bewusstsein unserer Bevölkerung hier in Deutschland?
0: Das Bewusstsein hat sich verändert in den letzten Jahren. Aber Sie haben vollkommen recht. Unsere Vorstellungskraft, dass hier wieder ein Krieg stattfinden könnte, das überfordert uns. Und das ist völlig normal, weil wir jahrelang zum Glück in Frieden leben konnten. Das heißt, wir haben einerseits eine praktische Veränderung. Wir kaufen mehr Flugzeuge, investieren mehr in Verteidigung, entwickeln zivile und militärische Verteidigungspläne. Das ist die eine Zeitenwende und die andere Zeitenwende ist die mentale, dass wir anerkennen müssen, dass die internationalen Beziehungen, wie Staaten miteinander umgehen, immer mehr verrohen. Dass viele Staaten sagen, Militär ist legitim und effizient. Ich kriege, was ich haben will und dann ist es gerechtfertigt. Und dass viele Staaten unsere Vorstellung, Kompromiss finden, Ausgleich suchen, friedliche Konfliktlösung, nicht teilen. Und die große Frage für uns ist, wie gehen wir mit jemandem um, der bereit ist, Krieg zu führen, der keinen Kompromiss will, sondern siegen will. Und das ist für uns eine große Lernkurve, weil wir in den letzten Jahren sehr viel durch Wirtschaftskraft, durch Diplomatie, durch Miteinander gelöst haben. Und diese Lernkurve, die ich gerade eben beschrieben habe, ist keine, die wir uns wünschen. Nee. Es ist keine schöne Lernkurve. Das heißt, es ist schwer, von den eigenen Überzeugungen so ein bisschen sich weiterzubewegen.
1: Gut, wie immer, wir schauen, wie es weitergeht. Vielen Dank, Frau Dr. Major, für dieses interessante Gespräch. Ja, das war unser Gespräch zur Position von Deutschland in Zeiten von Krisen und Kriegen. Und das Gespräch ist auch noch in der ARD-Mediathek zu sehen.

0: Tanken, heizen, einkaufen. Alles wird teurer. Und ein Grund dafür ist so etwas hier. Der Iran setzt im Konflikt mit den USA und Israel auf günstige Drohnenschwärme. Damit greift er auch Energieinfrastruktur im Nahen Osten an. Aber warum setzt denn der Iran gerade auf Drohnen? Was können diese Systeme genau?
1: Nachdem Israel und die USA mit ihren Angriffen auf Iran begonnen haben, greift Iran nicht ausschließlich israelische und amerikanische Ziele an, sondern auch solche in den Nachbarstaaten am Golf. Trifft Hotels, Schiffe und Ölanlagen. Oft mit ganzen Schwärmen solcher Drohnen. Iran baut seit Jahren günstige Militärdrohnen. Ein Beispiel ist die Kamikaze-Drohne Shahed 136. Sie ist gut 3 Meter lang, kostet wenige 10.000 Euro und fliegt bis zu 2.000 Kilometer weit. Der Sprengkopf wiegt etwa 40 Kilo und die Drohne steuert das Ziel weitgehend selbst an. Menschen programmieren nur die Zielkoordinaten. Neuere Versionen haben sogar Wärmebildkameras und einfache KI-Systeme an Bord, die auch bei GPS-Störung weiter navigieren können. Oft schickt der Iran ganze Drohnenschwärme los. Das soll die Verteidiger dazu zwingen, mehr teure Luftabwehrraketen zu verschießen. Weil herkömmliche Systeme wie das Patriot-System teuer sind, suchen viele Staaten nach günstigeren Lösungen. Eine davon kommt aus der Ukraine. Abfangdrohnen wie die P-1 Sun oder die Sting. Sie kosten nur rund 1.000 Dollar, steigen bis auf 3.000 Meter und werden per VR-Brille gesteuert. Dank hoher Geschwindigkeit, Wärmebildkamera und KI-gestützter Zielführung können sie angreifende Drohnen direkt in der Luft rammen oder mit kleinen Sprengsätzen zerstören. Genau dafür sind sie gemacht, um billiger und schneller zu sein als das, was sie bekämpfen.
0: Diese Drohnen hier sind noch günstiger. Die kann man ganz normal im Laden kaufen für ein paar hundert Euro. Die lassen sich leicht für militärische Zwecke umbauen. Eine Halterung aus dem 3D-Drucker und eine Handgranate und fertig. Die Ukraine hat damit viel Erfahrung. Weil ihr klassische Waffen fehlen, setzt sie auf umgerüstete Consumer-Drohnen. Und das hat den Ukraine-Krieg massiv verändert. Die Ukraine und auch Russland greifen mit Drohnen tief im Hinterland an und natürlich auch an der Front. Auf einer Breite von 20 bis 30 Kilometern kann jederzeit eine Drohne auftauchen. Entdecken, angreifen, töten. Militärexperten sagen, es gibt da regelrechte Killzones.
1: Für die Soldaten an der ukrainischen Front haben Drohnen vieles verändert. Schwere Maschinen wie Panzer sind weniger flexibel und Soldaten haben Schwierigkeiten, sicher vorwärts zu kommen. Benjamin Wolba, Mitbegründer des European Defense Tech Hub, beobachtet neue Strategien.
2: Wir sehen eine Veränderung weg von großen zentralisierten Regimentern und Gruppen hin zu dezentraler Kriegsführung. Also kleine Gruppen in Gräben, die sich nachts oder im Nebel vorwärts bewegen und eine ganz andere Taktik benutzen als vorher.
1: Drohnen sind oft sehr günstig, präzise und lassen sich schnell aufrüsten. Besonders verbreitet sind First-Person-View-Drohnen, eigentlich für Hobby-Drohnenrennen gebaut. Heute tragen sie Sprengsätze und zerstören teure Ziele wie Panzer. Die Piloten folgen dem Flug per Videobild. Die Drohnen erreichen inzwischen Distanzen von über 20 Kilometern, je nach Ausrüstung. Aber genau das bringt auch neue Herausforderungen. Europa stellt sich die Frage, wie sich Drohnen effizient abwehren lassen. Sichtungen über Flughäfen in Ländern wie Dänemark oder Belgien zeigen, es ist dringend, mehrfach mussten Flughäfen sogar schließen.
2: Das hat auch einen psychologischen Effekt. Die Bevölkerung versteht nicht, was los ist. Können unsere Regierungen und das Militär uns schützen? Das löst Angst aus.
1: Eine Möglichkeit, Drohnen abzuwehren, ist das sogenannte Jamming. Dabei werden Funksignale gestört, sodass Drohnen die Kontrolle verlieren. Das Unternehmen MyDefense aus Dänemark entwickelt Jamming-Systeme, die zum Beispiel zum Schutz von Flughäfen und kritischer Infrastruktur genutzt werden können.
2: Eine Drohne wurde entdeckt, sie kommt der Zone näher und sobald sie eindringt, wird ein Alarm ausgelöst. Der Jamming-Prozess geht los und versucht, die Drohne wegzudringen.
1: Gleichzeitig werden auch Drohnen weiterentwickelt. Um Jamming zu unterbinden, werden nun sogenannte Glasfaserdrohnen eingesetzt. Ein dünnes Kabel, das bis zu 50 Kilometer lang ist, verbindet Drohne und Pilot.
2: Solange das Glasfaserkabel nicht abreißt oder kaputt geht, sieht man das, was die Drohne sieht. Und der Feind kann sie nicht hacken.
1: Eine weitere Lösung: KI-gesteuerte Drohnen. Diese identifizieren die Ziele selbst, ohne dass eine Kommunikation mit einem Menschen notwendig ist. Im Ukraine-Krieg werden sie immer wichtiger.
0: Das Wettrennen um KI auf dem Schlachtfeld läuft längst. Das US-Verteidigungsministerium fordert in einer Kampagne sogar Drone Dominance, also Überlegenheit beim Thema Drohnen. Das Potenzial von KI soll dabei, soweit es geht, ausgeschöpft werden. Ethische Fragen scheinen eher lästig. Die Trump-Regierung will nicht mehr mit der KI-Firma Anthropic Geschäfte machen. Das Unternehmen will seine ethischen Richtlinien nicht aufgeben. Heißt, keine KI für US-Massenüberwachung oder für vollständig autonome Waffen. Andere KI- und Drohnenentwickler arbeiten weiter mit dem US-Militär. Was dabei rauskommt, ist beeindruckend und beunruhigend.
1: Eine Übung der US-Armee in Florida Anfang Januar 2026. Ein Hersteller aus Deutschland und den USA zeigt hier, was seine KI-gestützten Kampfdrohnen können. Ein Soldat legt fest, dass mehrere Panzer getroffen werden sollen. Kurz darauf heben mehrere Drohnen ab und fliegen, gesteuert von einer KI, jeweils ein Ziel an.
3: Es gibt keine Piloten mehr, es gibt keine manuelle Steuerung mehr, sondern das ist alles automatisiert. Und die Drohnen haben jeweils ein Ziel dabei getroffen. Wir hatten da Panzerattrappen aus Gummi. Das ist weltweit das erste Mal, dass das irgendwer geschafft hat, wirklich mehrere Ziele gleichzeitig mit einem Schwarm anzugreifen. Und das waren auch tatsächlich echte Gefechtsköpfe.
1: Auterion betont, dass immer ein Mensch entscheidet, welches Ziel die KI-Drohnen treffen. Die KIs der einzelnen Drohnen sind miteinander vernetzt, denn auch im Krieg ist Schwarmintelligenz von Vorteil.
3: Wenn eine Drohne im Schwarm abgeschossen wird, übernimmt dann die nächste. Sie sind ständig vernetzt, und zwar untereinander, nicht mit der Bodenstation. Damit sind sie auch unabhängig davon, sind damit prinzipiell auf dem gleichen Informationsstand. Aber es ist nicht so, dass es eine zentrale Einheit gibt, die sie steuert, sondern sie tauschen sich einfach laufend aus.
1: Ein einzelner Soldat kann mit der Technologie einem ganzen KI-Drohnenschwarm einen Angriff befehlen, auf unterschiedliche Ziele und mit tausenden Drohnen gleichzeitig. Zugleich können KI-Drohnen Soldaten auf dem Schlachtfeld ersetzen. Viele Experten fürchten, dass KI-Drohnen bald unkontrolliert eingesetzt werden. Drohnenhersteller sehen das anders.
3: Die Nuklearwaffen sind ja eigentlich noch viel extremer als alles, was wir jetzt gerade in Technik beschreiben. Und bis jetzt hat die Menschheit es auch irgendwie noch geschafft, die unter Kontrolle zu halten. Hier reden wir jetzt von Drohnen, die, wie gesagt, ähnliche Dinge machen wie Marschflugkörper oder Panzerabwehrraketen der letzten 50 Jahre. Wir sehen es einfach auf größerer Masse und weniger Kosten.
1: Drohnenschwärme, die weitgehend autonom agieren, sind in der Kriegsführung mit KI erst der Anfang. Militärexperten sehen ein gefährliches Wettrüsten voraus. Sie halten es für wahrscheinlich, dass autonome KI-Waffen in naher Zukunft auch direkt gegeneinander kämpfen.
0: Auch bei der Verbrechensbekämpfung werden Drohnen immer wichtiger. Vor allem im Kampf gegen organisierte Kartelle. Im Süden Mexikos, im Bundesstaat Chiapas, testet die Polizei bewaffnete Drohnen und Roboterhunde. Die Befugnisse der Polizei wurden dafür ausgeweitet. Die Drohnen sollen helfen, die Grenzregion zu Guatemala besser zu überwachen. Eine wichtige Route für Menschen- und Drogenschmuggel. Bei einem anderen Drohnenprojekt in Mexiko kommt KI zum Einsatz. Sie sucht dort nach Mustern im Erdreich oder nach bestimmten Pflanzen, die auf Grabstellen hinweisen. Damit wollen Ermittler Hinweise auf das Schicksal von Zehntausenden vermissten Menschen finden. Viele wurden vermutlich von Kartellen entführt, ermordet und irgendwo verscharrt. Auch in Ghana werden Drohnen und KI zur Verbrechensbekämpfung eingesetzt. Dort geht es darum, illegale Goldminen aufzuspüren.
1: In Ghana wird mehr Gold gefördert als in jedem anderen Land Afrikas. Doch der Boom hat eine Schattenseite. Immer mehr Menschen leben vom illegalen Bergbau. Die Folgen sind dramatisch. Wälder verschwinden, Flüsse werden durch Chemikalien wie Quecksilber und Cyanid vergiftet. Um illegale Minen früh zu erkennen, setzen Behörden und Minenbetreiber inzwischen Drohnen ein.
2: Die Drohne ist schneller und deckt ein größeres Gebiet ab. So kann man in wenigen Minuten das gesamte Konzessionsgebiet überfliegen. Wenn man persönlich dort wäre, bräuchte man Treibstoff, Personal und müsste durch das gesamte Gebiet gehen.
1: Die Kommission für Rohstoffe Ghanas verteilt die Drohnen in verschiedene Regionen. Piloten lernen, mit der Drohne Bagger und Aktivitäten rund um Flüsse zu beobachten und zu dokumentieren. Die Bilder laufen dann in einem Kontrollraum zusammen. Dort analysiert ein Team sie mit Hilfe von künstlicher Intelligenz. Die KI analysiert die Bilder, gibt Hinweise, ob der Goldabbau legal ist oder nicht. Bei Verdacht auf illegalen Abbau werden genaue Koordinaten an Sicherheitskräfte geschickt.
2: Früher, als es noch keine Luftbilder oder KI gab, musste man sich auf Gerüchte stützen. Leute haben gesagt, oh, da ist eine illegale Goldmine. Aber wenn die Sicherheitskräfte eintrafen, war niemand mehr da. Jetzt sind wir extrem präzise und haben die genauen Standorte von diesen illegalen Minen.
1: Die Drohnen erfassen außerdem, welche Geräte im Bergbau eingesetzt wurden und wem sie gehören. Durch die hohen Goldpreise wird das Goldschürfen immer attraktiver. Experten erwarten darum immer mehr illegalen Abbau und mehr Schmuggel. Die Drohnen sollen helfen, diese Entwicklung zu stoppen.
0: Also, KI in Drohnen kann helfen, illegale Aktivitäten aufzuspüren und zu bekämpfen. Auf der anderen Seite macht sie Kampfdrohnen zu noch effizienteren Tötungsmaschinen. Kampagnen wie Stop Killer Robots fürchten, dass die Technologie dabei nicht immer zwischen Freund und Feind unterscheiden kann und dass der Mensch die Kontrolle über die KI verlieren könnte. Sie fordern darum ein Verbot autonomer Waffen. Der Trend geht aber gerade eher in die andere Richtung. Für wie gefährlich haltet ihr das? Schreibt uns und bis bald.

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1: Herzlich willkommen am Samstagabend. Tausende Bahnkunden haben es schmerzhaft zu spüren bekommen. Auf der so wichtigen Bahnstrecke zwischen Düsseldorf und Köln herrschte Stillstand. Lahmgelegt seit gestern bis heute Abend, vermutlich durch einen Brandanschlag, wie es aus Sicherheitskreisen hieß. Auf einem Online-Portal ist ein mutmaßliches Bekennerschreiben einer linksextremistischen Gruppe aufgetaucht. Während die Ermittlungen dazu laufen, spricht die Bahn von immensen Schäden an der Strecke. Jens Eberl berichtet.
2: Abfahrt 14.38 Uhr fällt heute aus.
3: Nichts geht mehr. Der Zugverkehr komplett eingestellt. Bahnmitarbeiter verlegen neue Kabel, versuchen, den Betrieb wieder zum Laufen zu bringen. Direkt an der Bahnstrecke führt ein steiler Pfad nach oben. Offenbar war es für die Täter leicht, die Gleise zu erreichen und auch an die Kabel zu kommen. Hier sollen sie mehrere Brandsätze gezündet haben. Der Vorfall geschah auf der Strecke zwischen Köln und Düsseldorf. Sie ist eine der wichtigsten Bahnverbindungen Deutschlands. Und so kommt es heute zu vielen Ausfällen und Verspätungen. Krisenstimmung bei Bahn und Fahrgästen sowie hier am Kölner Hauptbahnhof.
4: Ich suche jetzt die Verbindung, versuche nach Hause zu kommen und fällt mir schwer. Und heute Morgen musste ich meine Frau schon auf den Flughafen mit dem Auto fahren, weil gar nichts ging.
5: Meine Patentante kommt mich besuchen aus Dortmund und die braucht jetzt mittlerweile 3 Stunden nach Köln. Mit dem ICE ist ein bisschen doll.
6: Die Bahn, gewisse Dinge müssen sie eigentlich mehr sichern, dass eben solche Brände oder solche Sachen erst gar nicht mehr kommen.
3: Gestern geht ein Notruf bei der Feuerwehr ein. Flammen aus den Kabelschächten an 2 Stellen auf der Bahnstrecke, kurz hinter Leverkusen. Heute taucht im Internet ein Bekennerschreiben auf. Das sogenannte Kommando Angry Birds schreibt, so wörtlich, von einem Massensterben aufgrund einer technologischen Eskalation. Die Bewegung werde verhindern, dass der Planet geschreddert werde. Es ist nicht das erste Mal, dass Angry Birds in Erscheinung tritt.
7: Angry Birds ist eine Gruppe, die schon öfter mit solchen Bekennungen nach ähnlichen Anschlägen aufgefallen ist, eigentlich ausschließlich in Nordrhein-Westfalen. Das Schreiben heute, das mögliche Bekennerschreiben, trägt entsprechend auch die Nummer 8 in einer Reihe von Veröffentlichungen.
3: NRW-Innenminister Herbert Reul bestätigt, dass die Ermittler mindestens einen der Brände den Angry Birds zuordnen. Um so etwas zu verhindern, müsse es Lockerungen beim Datenschutz geben.
8: Wir müssen uns kümmern, Informationen zu haben, um vorbereitet zu sein. Wir müssen Informationen haben aus dem Netz, um die Typen erwischen zu können. Und die Betreiber solcher kritischen Infrastruktur werden auch sich viel, viel besser vorbereiten müssen.
3: Der Staatsschutz ermittelt. Die Täter zu finden, dürfte aber deutlich schwerer sein, als hier ein Feuer zu legen.
1: Kinder, ja, sie sind es, die fehlen. Vor allem westliche Länder sehen langsam doch ziemlich alt aus. In Deutschland lag die Geburtenrate laut Statistischem Bundesamt im vergangenen Jahr nur noch bei 1,32 Kindern pro Frau. Und damit so niedrig wie zuletzt vor knapp 2 Jahrzehnten. Weniger Nachwuchs, nicht nur ein Phänomen der Westlichen.

0: westlichen Welt. Selbst in Indien mit mehr als 1,4 Milliarden Einwohnern, das Land mit der größten Bevölkerung weltweit, selbst da ist die Geburtenrate deutlich zurückgegangen. Woran das liegt und was das für das aufstrebende Indien bedeutet, berichtet Franziska Amler.
1: Bei der Kinderfrage waren sich die 31-jährige Niti und ihr Partner Amrit aus Neu-Delhi schnell einig. Sie haben sich gemeinsam bewusst gegen Nachwuchs entschieden. Damit sind die beiden in dem bevölkerungsreichsten Land der Welt längst kein Einzelfall mehr. Ich mag Kinder, aber ich will nicht diese Verantwortung übernehmen. Also für ein ganz neues Leben und einen anderen Menschen. Und natürlich spielt auch meine Karriere eine Rolle. Dabei galt der Subkontinent lange als Symbol für Überbevölkerung. Doch Indien erlebt einen historischen Wandel. Seit Jahren sinkt die Geburtenrate deutlich. Bekam eine Frau 1965 noch im Schnitt 5,9 Kinder, sind es heute nur noch 1,9. Damit liegt Indien erstmals unter dem kritischen Wert, der langfristig notwendig ist, damit die Bevölkerung nicht schrumpft. Allerdings unterscheiden sich die Geburtenraten zwischen dem Norden und dem Süden des Landes erheblich. Das liege vor allem an neuen Lebensentwürfen vieler Frauen, sagen Experten. Frauen sind eigenständiger und haben jetzt mehr Entscheidungsspielraum. Ihre Vorstellungen haben sich verändert. Mädchen gehen länger zur Schule und heiraten auch später. Aber auch steigende Kosten und ein besserer Zugang zu Verhütungsmitteln führen dazu, dass Familien kleiner werden. Was politisch lange gewollt war, stellt Indien vor neue Herausforderungen. Das Land hat nicht zu wenig Menschen, es muss sich aber auf eine alternde Gesellschaft einstellen. Und weniger Arbeitskräfte. Ein Problem, das sich aber erst in einigen Jahrzehnten bemerkbar machen wird. Manche Bundesstaaten versuchen bereits mit Geldprämien Geburten zu fördern. Für Poona Mutrijar ist das der falsche Ansatz. Indiens Bevölkerung ist nicht in Gefahr. Der Rückgang verläuft langsam und stabil. Es geschieht nicht plötzlich, im Gegensatz zu China. Die Regierung solle vor allem Frauen und Familien besser unterstützen, etwa durch Kinderbetreuung und flexible Arbeitsmöglichkeiten. Ob junge Paare sich davon tatsächlich beeinflussen lassen werden? Niti und Amrit wollen jedenfalls so oder so an ihrer Entscheidung festhalten.
0: Normalerweise ist München Laptop und Lederhose, Bierzelt und bayerische Gemütlichkeit. Sie wissen schon, heute ist München aber ein Stück Korea. Und mehr noch, in der Landeshauptstadt, spielen Sie heute, diese koreanische Band, heute ihre einzigen Deutschlandkonzerte ihrer Welttournee. Die einzigen beiden. BTS, die perfekt durchchoreografierte K-Pop-Band ist das. Und wenn Sie jetzt denken, was, wie, wer, warum, hier nur einige ihrer dutzenden Weltrekorde, die Sie momentan innehalten. 4 Nummer-1-Alben in weniger als 2 Jahren, meistgeklicktes YouTube-Video am ersten Tag und meiste Follower auf Social Media. Also kein Wunder, dass München heute und morgen für manche kaum wiederzuerkennen ist. Es wollten so viele Menschen zum Konzert, dass die Polizei den Vorplatz räumen musste. Der Hype also ungebremst, wie Boris Berg zeigt.
2: Kannst du auch was rausnehmen?
3: Sophia tauscht gerne Fanartikel. Gemeinschaft ist großgeschrieben bei den BTS-Fans, die sich auch ARMY nennen. Hier in München wird Sophia ihre Helden zum dritten Mal auf dieser Tournee sehen. Die 22-Jährige kann einfach nicht genug kriegen.
2: Sobald man in dieser Arena steht und es losgeht, ist es vorbei. Da ist es einfach, es ist wie so ein bisschen wie so ein Film quasi. Man kann es nicht so realisieren, aber man ist dabei. Aber man macht mit, das ist einfach jeder mit jedem. Also ich hatte Leute um mich herumstehen, ich kannte die nicht mal. Wir haben zusammen gefeiert, zu Idol, wir haben getanzt, alles. Also das war wirklich sehr toll. Also ich hatte 3 Tage danach keine Stimme mehr, weil ich so sehr geschrien habe.
3: Das sind die 7 Jungs, die gerade das Rad im Musikgeschäft schneller drehen als irgendeine andere Band auf der Welt.
4: Thank you, BTS.
3: Die Fans, die die koreanische Superboygroup an diesem Wochenende in München sehen wollen, kommen aus aller Welt. Diese Bosnierin und die beiden Amerikanerinnen sehen sich heute zum ersten Mal. Wir haben uns auf Twitter vor 8 Jahren kennengelernt. Heute sehen wir uns zum ersten Mal. BTS singen bzw. rappen mittlerweile auch viel auf Englisch. Getanzt wird Energie geladen.

0: Baden, die Musik kommt vom Band. Jeder Boy hat seine Fans.
1: Wer ist denn der Beste?
2: Alle!
3: Aber Jimin!
0: Das ist Jin. Auch Sophia aus Stuttgart findet ihn am besten. Aber im Konzert mag sie natürlich alle Boys.
4: Hobi und Jin, die kamen als allererstes nach dem vierten Lied. Und das hat mich so umgehauen, weil die beiden auf einmal so nah vor mir standen. Ich kann Ihnen ein Video von Jungkook zeigen. Der stand ganz nah vor uns. Ja, war wirklich amazing.
0: Neben den vielen weiblichen Fans gibt es aber auch Jungs, die BTS super finden.
5: Die Choreografien und dass sie da doch tatsächlich die netten Singstimmchen haben, das ist schon nicht ganz so oft vertreten in der Musikbranche.
0: Für ein Konzert schmeißen sich viele richtig in Schale.
6: Das ist von BTS. Die BTS bringt einfach die verschiedensten Menschen aus allen Ländern einfach zusammen und jetzt sind wir alle in einem Stadion und hören die Musik von denen.
0: Die Allianz Arena in München. An diesem Wochenende der Nabel der Welt für die BTS-Fans.
7: So, und jetzt kümmern wir uns um die Ukraine. Da wollten wir eben schon hinschalten. Das ging aus technischen Gründen nicht. Also die Ukraine ist das Ziel neuer, schwerer russischer Angriffe. Wie in der Region Sumy, wo durch Gleitbomben mindestens 5 Menschen getötet wurden, darunter ein Kind. Auch in der Region Odessa gab es 2 Opfer durch Raketenangriffe. Der ukrainische Präsident Selenskyj rief zu weiterer Unterstützung auf. Dazu Wassili Golod in Lutsk. Wassili, wie bewertest du, wie beobachtest du die aktuelle Lage?
8: Wir beobachten massive Angriffe im ganzen Land. In der Nacht wurde Kiew wieder schwer beschossen mit ballistischen Raketen. Und zwar so, dass sie ohne Ankündigung eingeschlagen sind. Also die Menschen hatten keine Vorwarnung durch Luftalarme. Sie sind scheinbar unter dem Radar geflogen. Menschen sind durch heftige Explosionen wach geworden. Und nach unseren Informationen wurde wieder keine einzige ballistische Rakete abgewehrt, weil der Ukraine weiterhin die dafür notwendige Munition für die Patriot-Abwehr Systeme fehlt, die PAK-3 Abwehrraketen, Abfangraketen. Und wir beobachten heftige Angriffe. Sumy hast du ja gerade genannt, Jesse. Mehrere Gleitbomben, die dort niedergegangen sind. Unter diesen 5 Todesopfern ist auch ein Kind. Wir sehen heftige Angriffe auf Odessa, wo Zivilisten getötet worden sind, auf Saporizhia im Südosten der Ukraine. Wir sehen diese Angriffe in Slawiansk im Osten der Ukraine. Also eine wirklich schwierige Zeit und auch die UN-Vertreter hier im Land sehen eine Eskalation der russischen Angriffe und eine deutlich größere Gefahr für die Zivilbevölkerung. Mhm.
7: Präsident Selenskyj ruft zu weiterer Unterstützung auf für die Ukraine. Wie kritisch wird das gesehen, zum Beispiel auch im Nachbarland Polen?
8: Das ist natürlich etwas, worauf die Ukraine zählt. Wir haben heute bei einer Gedenkveranstaltung in der Ukraine mit Menschen aus Polen gesprochen, die an die getöteten Polinnen und Polen im Zweiten Weltkrieg erinnert haben, die durch die ukrainische, durch Kämpfer der ukrainischen aufständischen Armee 1943 getötet worden sind. Die haben gesagt, natürlich muss unser Land Polen weiter die Ukraine unterstützen. Das erwarten wir. Das hat Michal uns gesagt, ein polnischer Automechaniker, der mit dem Motorrad hierher gekommen ist. Er sagt, diese Streitigkeiten über die Geschichte, die dürfen diese Unterstützung nicht also kaputt machen. Denn es gibt gerade einen gemeinsamen Feind für Polen und für die Ukraine und das ist Russland. Und gegen den kann man sich nur gemeinsam verteidigen.
7: Mhm. Danke, Wassili Golod. Danke nach Lutsk. Und wir machen weiter mit einem Blick zum Sport. Ja, es riecht fast schon nach Finale bei der Fußball-Weltmeisterschaft, wenn kommenden Dienstag Frankreich gegen Spanien spielt. Aber es ist ja doch erst das Halbfinale. Und um es dahin zu schaffen, haben die Fußball-Europameister von der Iberischen Halbinsel einen für ihre Verhältnisse hohen Preis bezahlt, nämlich im Viertelfinale gegen Belgien gestern den ersten Gegentreffer im WM-Turnier bekommen. Sie werden es verschmerzen können, denn das Spiel lief aus Sicht der Spanier getreu dem Spruch, Tore sind wie Ketchup, erst kommt wenig, dann kommt alles. Benedikt Brinser.
9: Es hat was von Hollywood, dieses Viertelfinale in Los Angeles. Stars auf der Tribüne und eine Heldengeschichte auf dem Feld. Wie schon im Achtelfinale gegen Portugal wird Mikel Merino nach Einwechslung zum Matchwinner.
10: Ich dachte, so ein spätes Siegtor passiert mir so schnell nicht wieder. Das kann kein Zufall sein.
9: Auch in Madrid gehört die Freude dem Mann der späten Momente.
10: Für Belgien ist es ein Drama. Torwart Courtois wird in der zweiten Hälfte mit Oberschenkelproblemen ausgewechselt. Sein Ersatz Senne Lammens patzt vor Merinos 2:1. Courtois hätte gerne erstmal weitergespielt. Es hat mich nur bei den Abschlägen gestört, aber das ist die Entscheidung des Trainers, also kein Problem. Senne habe ich in den Arm genommen, viel mehr kann ich nicht machen. Für einen Torwart ist das immer ein schlechtes Gefühl. Die anderen Tore fallen in der ersten Hälfte. Das 1:0 durch Fabian Ruiz nach einer halben Stunde. Kurz vor der Pause das erste spanische Gegentor bei dieser WM. In der 88. Minute Merino schließlich mit dem Treffer zum Halbfinale. Dort wartet Frankreich. Für mich sind das die beiden besten Teams dieser WM. Wir haben keine Angst. Wenn jemand selbstbewusst gegen Frankreich antreten kann, dann sind wir es. Die beiden jüngsten Duelle hat Spanien nämlich gewonnen. Nun soll die Serie zur Trilogie werden.
7: Tja, wer gewinnt denn beim Sonntagswetter, liebe Claudia? Ist es die Sonne oder sind es doch die Wolken?
1: Und Jesse, das wird auf jeden Fall die Sonne sein. Vielleicht mal so ein Konterspiel der Wolken am Morgen im äußersten Norden. Nachmittags dann ein paar Quellwolken nach Osten hin. Aber an sich ein sehr sonniger Tag, der auch wieder sehr heiß wird. Über 30 Grad haben wir hier mal eingezeichnet. Das ist vor allen Dingen von südlichen Sachsen-Anhalt bis nach Brandenburg und Berlin der Fall. Und auch insgesamt in der Westhälfte. Im Südwesten werden es sogar bis zu 36 Grad sein. Ähnlich sieht es auch am Montag aus. Also der Start in die neue Woche wird heiß, dann verbreitet über der Südhälfte über 30 Grad, 37 Grad Markgräflerland. Am Dienstag nochmal eine ähnliche Hitze. Da geht es sogar bis auf 38 Grad am Oberrhein. Auch in Nordrhein-Westfalen verbreitet 30, 33 Grad und dann langsam nicht mehr ganz so heiß. Zumindest 1 Grad geht es runter. Am Mittwoch haben wir bis zu 37 Grad. Dafür in der gesamten Südwesthälfte Temperaturen über 30 Grad. Da haben wir es dann eben mit der nächsten Hitzewelle schon zu tun, die sich auch noch ein bisschen weiter ausbreitet. Hitzewelle im Sinne von 30 Grad oder mehr. Auch ansonsten Temperaturen nahe 30 Grad und viel Sonnenschein. Jetzt in der Nacht kommt so ein bisschen Nebel von der Nordsee herein. Auch im Nordosten gibt es ein paar dichtere Wolken. Die Waldbrandgefahr steigt weiter an, ist im Südwesten und Süden eh schon hoch bis sehr hoch. Ein paar Wolkenfelder, hohe und auch mittelhohe, gibt es im Laufe des Tages. Aber wenn überhaupt, dann wirklich nur Wolken und sonst ein sehr sonniger Tag. Die Temperaturen gehen in der Nacht zurück auf Werte von rund 10 Grad im Hoferland. Den Rhein entlang wird es verbreitet eine tropische Nacht sein. Das heißt Temperaturen 20 Grad oder nicht darunter. Morgen Nachmittag dann Höchsttemperaturen, wie eben gesehen, von bis zu 34, 36 Grad den Rhein entlang. Nach Nordosten ist es nicht ganz so heiß mit 27 bis 29 Grad. Mit Seewind sogar nur 22. Dann gibt es einzelne Schauer und Gewitter am Montag, vor allen Dingen im Norden und Nordosten. Da ist so ein kleines Tief in der Höhe unterwegs. Vielleicht ist auch mal ein einzelner Schauer über dem Schwarzwald möglich. Das gilt dann auch für den Dienstag. Sonst sehr sonnig, sehr heiß und dazu eben weiterhin trocken. Und wir könnten so dringend mal Regen gebrauchen.
7: Das ist so wahr. Und wir suchen den Schatten und sagen herzlichen Dank, Claudia. Dankeschön. Tja, soweit von uns mit den Themen des Tages. Es folgt Seeland, ein Krimi vom Bodensee. Und wir sehen uns, wenn Sie mögen, dann morgen wieder. Wir würden uns sehr freuen. Einen schönen Abend noch. Tschüss.

0: Jetzt ist die Zeit für Gesetze, dass wir was durchsetzen können.
1: Achtung, jetzt kommt eine Planänderung. Ihr werdet mich nicht dafür mögen, aber es ist nicht anders zu machen. This is my
2: home. Man nimmt den Fahrdienst, man wird hierher gefahren, man geht in den Reichstag rein und der Politiker kann, wenn er möchte, immer sich ja unterirdisch bewegen in diesen Gängen. Und da kommt er im Zweifel auch gar nicht mit den Bürgern in Kontakt.
3: Man hat schon das Gefühl, dass die Berliner Blase eigentlich gar nicht mehr mitkriegt, was hier unten eigentlich los ist.
4: Einen Kaffee mit Milch hätte ich gerne.
5: In der Tagesordnung kennen wir noch nicht, müssen wir noch gucken. Und wir haben Friedrich Merz im Ausschuss.

0: Nächste Station, Hauptbahnhof. Übergang zur U-Bahn-Linie 5 und zum Regional- und Fernverkehr.
1: Es ist im Privatleben ja auch so, Kompromiss ist nicht immer die beste Lösung. Ja, also, und in der Politik ist es irgendwie so, beide machen Kompromisse und es kommt was raus, was keinem gefällt. Das ist ja schon mal Quatsch.
2: Also in der Familie ist man sich ja auch nicht immer einig und man diskutiert gemeinsam. Selbst das Banalste, wo man eventuell gemeinsam in Urlaub fahren will, aber man trifft dann gemeinsam eine Entscheidung und dann fährt man gemeinsam. Und so funktioniert das mit dem Mandat auch.
3: Manchmal muss man auch akzeptieren, dass die Mehrheit, Demokratie, sagt, ja, stark gekämpft, Tiger, aber kommst du nicht weit. Das kann auch passieren, das gehört auch dazu. Das gehört auch dazu, weil es ist ja dann nur meine Meinung. Und es muss nicht die der anderen sein.
4: Der Kampf um Heimat und Landschaft ist oft ein Kampf David gegen Goliath.
1: Und all das führt natürlich dazu, dass deutschlandweit flächendeckend ein großer Bürgerprotest gegen die Windindustrie sich breit gemacht hat. Mein Name ist Caroline Bachmann. Ich bin seit 5 Jahren direkt gewählte Bundestagsabgeordnete für den Wahlkreis Mittelsachsen in Sachsen. Ist meine zweite Legislatur und bin im Deutschen Bundestag zuständig, ja, unter anderem für die Energiethemen, Windindustrie. Ja. Ich kümmere mich vor allem um die, ja, Kommunalfinanzen.
5: Gibt es da eine offizielle Kooperation?
1: Nein. Wir sehen nur, dass sie eine gute Arbeit machen, dass sie sehr detailgetreu sind.
2: Also ich habe ja auch 20 Jahre Berufserfahrung mittlerweile. Ich habe eine Ausbildung, ich habe studiert, ich habe tolle Jobs gemacht mit viel Verantwortung, auch in der sogenannten neuen Energiebranche.
1: Vielleicht 2 Sachen darf ich noch ergänzen. Sie haben ja Ihre Petition angesprochen und ich habe bei uns, bei den Kollegen im Petitionsausschuss mal nachgefragt. Es gibt bereits ein Votum von CDU und Grünen, diese Petition abzulehnen. Und gäbe es uns als AfD nicht im Bundestag, würde hier in diesem Hause kein Mensch darüber sprechen, dass die Windindustrie die Landschaft zerstört.
6: Dankeschön.
1: Aus Nordsachsen, woher da genau? Beide sozusagen.
6: Wir sind Schildbürger und unsere Dörfer werden quasi überrannt von der Information, dass bis zu 70 Anlagen,
1: ja,
6: uns geplant,
1: genau,
6: werden.
1: Genau, überall. Ja. Im Gesetzgebungsverfahren gibt es ja nicht nur das, was im Plenum stattfindet, sondern eben auch diese öffentlichen Anhörungen, zu denen ja Sachverständige, Experten, Verbändevertreter geladen werden. Und für mich waren die größten Erwachungsmomente, dass deutliche Kritik erfolgte, nicht nur von den ewigen Nörgelnden, sondern von tatsächlichen Sachverständigen. Und dass diese Kritik aber nicht eingearbeitet wird. Und dass am Ende dennoch die Mehrheit haben in der Koalition, das einfach umsetzen.
2: Natürlich wissen wir, dass wir keine Mehrheiten haben, dass die Regierung ihre Mehrheiten durchbringt. Aber dennoch können wir immer wieder auch mit unseren Anträgen, mit unseren Ideen nach vorne gehen und zumindest ein Augenmerk darauf lenken.
7: Ich kann das in einer Plenardebatte debattieren und dann denken die Ministerinnen und Minister, okay, dieses Beispiel haben wir jetzt nicht mitgedacht, das sollten wir aber. Und es ist immer entscheidend, was man daraus macht.
8: Ich glaube, wir Menschen in unserem Land erwarten jetzt einfach gerade in diesen krisengeschüttelten Zeiten einen klaren Kurs, auch in der Bundesregierung, auch in der Politik, Entscheidungen, zu denen man steht, die man auch vertritt, auch wenn sie vielleicht nicht allen in der Bevölkerung gefallen. Aber wir müssen immer versuchen, Lösungen zu finden, die für eine breite Mehrheit gut sind.
9: Mein Name ist Elisabeth Kaiser. Ich komme aus Gera, bin hier geboren und aufgewachsen. Ja, und dann auf meinen beruflichen Stationen ist jetzt die jüngste sozusagen seit dieser Legislatur, darf ich das Amt der Ostbeauftragten der Bundesregierung begleiten.
10: Ja, es ist also das Spannende, dass man nicht nur in einem Büro sitzt und Akten liest oder Vermerke oder E-Mails, sondern dass man auch mal ins Gespräch kommt und auch ganz viele neue Sachen erfährt. Und das

0: macht eigentlich auch das aus, dass man tatsächlich auch in Berlin auch mit den Erfahrungen von vor Ort mit argumentieren kann. Natürlich ist das nicht ausschlaggebend für Entscheidungen, weil letztendlich ist es ja auch immer subjektive Eindrücke, die ich da mitnehme. Aber es ergibt sich natürlich auch ein Bild.
1: Tatsächlich gibt es bis heute Regionen in Deutschland, in denen Menschen erheblich weniger verdienen als im Bundesdurchschnitt, in denen Infrastruktur prekär ist, in denen Menschen mehr Sozialleistungen beziehen. Und ja, ein Großteil dieser Regionen liegt eben in Ostdeutschland.
2: Es gehört für mich die Aufmerksamkeit hin, dass die Lebenserhaltungskosten nach wie vor im Verhältnis zu den anderen Bundesländern deutlich höher sind, dass wir geringere Einkommen haben. Und das ist etwas, damit könnte man unheimlich punkten, wenn man das gerade zieht, anpasst, gleichsetzt.
3: Momentan habe ich das Gefühl, Merz versteht den Osten nicht und Reiche interessiert sich für den Osten nicht.
4: Das stellt man schon fest. Ostdeutschland sind ja auch nur 20% der Bevölkerung. 80% sind sozusagen aus dem Westen. Da muss man, merkt man, doch etwas lauter sein, um für den Teil von Deutschland tätig zu werden.
5: 30 Minuten ist sportlich. Ist wirklich sportlich?
6: Allein in der Entfernung wahrscheinlich.
0: Aktuell sind wir ja sozusagen in der Weiterentwicklung zur Elektromobilität und damit natürlich in Deutschland die Herausforderung zum einen, wie weit sind da die Hersteller in dem Fortschritt und natürlich gehört da auch die Standortfrage dazu. Und für mich ist es ganz wichtig, dass gerade so ein traditionsreicher Standort wie in Eisenach, aber auch andere natürlich in Ostdeutschland, dass wir mit Perspektiven der Standorte sprechen.
7: Wir wachsen als Unternehmen, aber wie wächst die Umgebung drumherum? Man muss dem Kunden die Scheu nehmen, das Auto zu kaufen. Die Prämie ist das eine, aber diesen Mindchange, das ist auch eine große Aufgabe, wo wir gegenseitige Hilfe brauchen.
8: Okay.
9: The UK.
8: Whole electric or also for the picture, I have to go inside.
10: Die Automobilindustrie, wie auch die Chemieindustrie, das sind ja die Arbeitsplätze, gerade in Ostdeutschland, die gut bezahlt sind.
8: Auch aus dem Spiegel?
10: Die oft tarifgebunden oder tariforientiert bezahlt sind. Was haben wir leider nicht so oft in Ostdeutschland.
4: Die Veränderungen passieren hier eher und teilweise stärker als im Westen. Das ist einerseits das Problem, aber andererseits eben dadurch, dass wir diese Erfahrung der Wende gemacht haben, wo es halt so viele Strukturbrüche gibt, reagieren Menschen auf soziale Unsicherheit stärker als an anderen Regionen. Und ich glaube, deswegen ist es für sie noch viel wichtiger, dass wir hier dafür kämpfen, dass es Sicherheit im Alltag gibt.
3: Ja, mein Name ist Janina Böttger. Ich bin für die Linke im Bundestag. Das ist jetzt meine erste Legislatur, also ungefähr seit einem Jahr. Komme hier aus Halle und das ist auch mein Wahlkreis, also Halle und ein Stück hier in Saalekreis und Anhalt-Bitterfeld. Und konzentriere mich unter anderem auch auf die ostdeutsche Chemieindustrie.
4: Wir merken hier gerade eine Entwicklung und eine Perspektivlosigkeit wieder bei den Menschen, dass gerade meine Generation so stark ausgedünnt ist, weil die abgewandert sind, weil sie woanders Arbeitsplätze gefunden haben. Und ich befürchte das halt für die Zukunft auch wieder.
11: Wenn die Leute vor Ort einen Job haben wollen, dann geht es nicht nur darum, dass Politiker in Wahlperioden denken, sondern dass auch in Tariflaufzeiten gedacht wird und so weiter, dass wir eben die Horizonte zwischen 10 und 15 Jahren mit abstecken, damit diese Transformationsprozesse tatsächlich gelingen.
12: Es wird ja in die Chemieindustrie investiert, aber nicht hier. Was könnte eine linke Antwort sein in Bezug auf die fehlenden Investitionen, auch auf die globale Konkurrenz?
4: In dem Moment muss man dann halt wirklich sagen, es ist so entscheidend, dieses Unternehmen hier, aber auch, dass es transformiert wird, dass es eine Schlüsselindustrie wäre, wie bei der Lufthansa, wie bei Banken, dass man sagt, dann enteignen wir und schaffen die Möglichkeit, dass es so eine Übergangsgesellschaft gibt, um die Transformation voranzutreiben. Weil es gibt ja diese Ideen der Beschäftigten, genau das, was wir fordern, dass aus den Beschäftigten heraus Ideen entwickelt werden, weil die haben das Know-how.
13: Europas Stärke entsteht auch aus Sicherheit im Alltag. Aus starken Rechten für Arbeitnehmerinnen und Arbeitnehmer, aus Bildung, aus Wissen und aus Innovation. Und eine Gesellschaft wird nicht widerstandsfähiger gegen Hass und Hetze, wenn man im Sozialen kürzt. Ganz im Gegenteil. Sie wird stark, wenn Menschen sich sicher fühlen. vor Armut, vor Arbeitslosigkeit und vor sozialem Abstieg.
4: Und Politik ist für mich so ein bisschen das Festlegen der Regeln unseres gesellschaftlichen Zusammenhalts oder Zusammenlebens. Und deswegen war es für mich irgendwann eine Entscheidung, dass ich da nicht einfach nur daneben stehen möchte, sondern aktiv mitgestalten möchte. Und das war schon ein Moment, wo ich auch innegehalten habe. Und das war für mich auch, wo ich auch gemerkt habe, dass es ein unglaubliches Privileg ist. Von 80 Millionen Menschen, 630 sind wir nur, dann auch meinen Wahlkreis zu vertreten.
9: Als ich noch Jugendlicher war, als ich noch Kind war, war nie meine Ambition, irgendwann Politiker zu werden. Ich hatte das nicht mal im Traum. Ich wollte mal Fußballer werden, wie ein klassischer Junge. Ich wollte mal Rapper werden. Ich wollte mal Arzt werden. Das waren meine Träume, die ich als Jugendlicher, als Kind verfolgt habe. Aber was mich immer wieder angetrieben hat, war die Motivation, anderen Menschen zu helfen. Und das kommt ehrlicherweise auch aus der Erziehung. Meine Eltern, meine Mutter und mein Vater, war es immer sehr, sehr wichtig, dass wir der Gesellschaft etwas zurückgeben. Hallo, mein Name ist Qasem Taher Saleh. Ich bin geboren im Irak, aufgewachsen im schönen Vogtland, in Plauen. Ich bin seit 2021 Bundestagsabgeordneter für die Partei Bündnis 90 Die Grünen für Dresden.
14: Ich hätte gern ein Teller, ein Mix Baklava für einen Iftar heute.
15: Ja, na klar, okay. Mach ich Ihnen sofort. Welche würden Sie gerne wollen?
14: Von welchen Stück? Ich würde sagen, wir nehmen den hier.
15: Mhm.
14: Und du packst einfach noch ein paar andere dazu.
15: Ich mache in so ein Blech, dann mache ich von jeder Reihe einfach einen.
14: Super.
15: Mache ich.
14: Optimal.
16: Bitte schön. Danke dir, Peter.
17: Vielen Dank.
14: Grüß Bosch und grüß mir deinen Papa, ja?
9: Ich lade heute ein zu einem gemeinsamen Iftar, zu einem gemeinsamen Fastenbrechen in der Lutherkirche, also ein christliches Haus, weil es ist dieses Jahr so, dass sowohl das christliche Fasten als auch das muslimische Fasten miteinander kombiniert ist zur selben Zeit. Und wir haben auch einen Samstag, das heißt, für die Jüdinnen und Juden findet auch der Schabbat heute statt.
14: Wir sind eine bunte Stadt, wir sind ein buntes Land und dazu gehört auch, dass wir gemeinsam miteinander unsere Religion ausüben.
18: Bitte schön, schön, dass du da bist. Ich freue mich.
14: Danke. Du weißt Bescheid, dass du einfach... Ich freue mich wirklich extrem, dass ihr heute hier seid. Und der Ramadan ist für die Muslime eine besondere Zeit. Es ist nämlich eine Zeit der Besinnung, eine Zeit der Dankbarkeit und auch eine Zeit der Gemeinschaft. Und für mich ist dieser Abend auch etwas Besonderes, denn ich stehe heute hier als Moslem, als Dresdner, als Sachse, als Bundestagsabgeordneter.
18: Alles halal.
14: Aber vor allem stehe ich heute hier, der fest daran glaubt, dass unser Zusammenleben dann auch am besten funktionieren kann, wenn Menschen sich am Ende auch begegnen.
2: Im Prinzip ist das Abgeordnetensein sehr unabhängig, weil sie müssen sich komplett selbst finden, koordinieren und organisieren mit ihrem kompletten Personal.
19: Eigentlich wird die schneller laufen.
2: Manchmal ist das Fluch und Segen zugleich, weil die Erwartungshaltung an den Abgeordneten oder die Abgeordnete sehr hoch sind.
20: Also mein Name ist Diana Herbstreuth. Ich bin Bundestagsabgeordnete für Dahle-Orla-Kreis, Saalfeld und Rudolstadt. Das ist jetzt meine erste Legislaturperiode.
19: Hallihallo.
20: Zuvor war ich Oberstleutnant bei der Bundeswehr.
19: So. Ein Windzug. Heute ist stürmisch. Da stürmt es auch im Büro. So. So. Okay, alles muss jetzt schnell gehen. Also

0: Ich habe gesehen, wir hätten natürlich heute den australischen Botschafter da. Das würde natürlich perfekt zur Berichterstattung vom Verteidigungsausschuss passen. Aber leider grätscht uns einfach rein, wenn wir reingucken, die Aktuelle Stunde auf Verlangen der Fraktion der CDU, CSU, SPD, jegliche Gewalt gegenüber Frauen und Mädchen. Dem gebe ich kompletten Vorrang. Das kollidiert jetzt mit den Terminen, die parallel sind, weil jetzt ist die Zeit für Gesetze, dass wir was durchsetzen können. Ja, tut mir leid für das Chaos, aber es ist ja wie, immer. Okay, ich habe jetzt genau noch 5 Minuten Zeit, wieder rüber zu rennen. Ich packe jetzt alles zusammen, das kann ich hier lassen, sonst habe ich zu viel Schlepperei. Wobei, ich bin ja nur kurz, dann nehme ich das kleine Nothandgepäck, für alles vorbereitet. So. Ich danke euch. Bis gleich. Ciao. Die Debatte um Gewalt an Frauen und Mädchen, das ist ja schon auch ein Thema, wo wir als CDU, CSU in der Opposition auch gerne mehr diesbezüglich vorangetrieben hätten. Vielleicht ist das jetzt der gemeinsame Schulterschluss, den wir fraktionsübergreifend hinbekommen können. Und da jetzt nicht mit Präsenz im Plenum zu sein, was ja der vordergründigste Auftrag ist, an einem Mittwochnachmittag, an einem Donnerstag und an einem Freitagmorgen, das wäre nicht richtig.
1: Über eine Hallo. Vormachtstellung in der Gesellschaft, die sie haben wollen, weil sie Männer sind. Und das steht Männern nicht zu. Echte Gleichberechtigung ist das, was wir Frauen erwarten, worum wir Frauen werben, was wir Frauen gemeinsam in diesem Parlament immer wieder erschritten haben. Es braucht bessere Gesetze. Das ist sonnenklar. Lassen Sie uns gemeinsam handeln.
2: Die CDU wagt es allen Ernstes, eine Aktuelle Stunde auf die Tagesordnung zu setzen. Dabei weiß jeder, wer den massiven Anstieg von Gewalt gegen Frauen politisch zu verantworten hat. Es war die CDU mit ihrer Politik der offenen Grenzen.
3: Wir sind alle gleich viel wert und jeder sollte die Pflicht anerkennen, einzuschreiten, wenn Mädchen und Frauen herabgewürdigt werden. Es beginnt mit der eigenen Alltagsverantwortung und nicht erst bei prominenten Fällen.
0: Reden muss man in der Demokratie immer mit jedem. Punkt. Also Dialog, Austausch, Kommunikation, A und O. Wie man das gestaltet, darüber müssen wir uns ernsthaft Gedanken machen. Und das fehlt mir momentan übergreifend überall. Es gibt eine gute Idee für ein Thema. Lasst uns doch alle, und das ist auch die Erwartung der Bürger, lasst uns doch alle daran hinsetzen und wenn es was Gutes ist, dafür abstimmen. Aber tatsächlich funktioniert eben Politik nicht ganz so.
4: Also ich kann natürlich als SPD und CDU mich hinstellen und sagen, ja, was da wieder von der AfD kommt, ist alles sinnlos und das brauchen wir nicht und wir lösen das längst. Da sage ich immer, ja, wenn ihr es denn lösen würdet, wäre es ja gut. Löst es doch bitte. Ich weiß, dass sie keine andere Möglichkeit haben. Sie haben die Brandmauer. Mir geht es um die Sache und die lehnen es ab.
5: Je größer diese Partei wird, je normaler sie erscheint, umso mehr ist natürlich, steht die Frage im Raum, dann müssen wir eben mit ihr arbeiten. So ist das ja mittlerweile in vielen Bereichen, wird es gelesen und gesehen. Und natürlich ist es auch von der Bevölkerung sozusagen artikuliert, wenn man sagt, okay, wir wählen auch in Größenordnung diese Partei. Aber ich finde als Demokratin, als Demokraten, wir hatten in der Geschichte schon mal die Erfahrung, ist es auch wichtig zu sagen, wie man da redet und mit wem man da zusammenarbeiten soll.
6: Es gibt ja auch Leute, die mit ihnen reden. Es gibt ja auch leider CDU-Abgeordnete, die mit ihnen reden. Aber sie generieren halt trotzdem diese Opferrolle, weil es für sie halt dann natürlich einfacher ist, nach außen so eine Wagenburg-Mentalität aufzubauen. Aber wie gesagt, ich finde da keine Gesprächsebene mit Menschen, die so mit anderen Menschen umgehen.
0: Safety first, zweimal, doppelt hält besser. Aber hier sind so viele Player, hier sind so viele Interessen. Eigentlich wird ein dadurch das Wort Freiheit, also vor allem dieses freie Mandat, noch mal ganz anders bewusst. Auch das Thema Meinungen. Na, man denkt am Anfang, da habe ich da so mein Themenfeld, da

0: ich, da ist das mit meiner Meinung. Und dann sage ich das, und das haben alle dann verstanden und sagen alle, oh jawohl, das machen wir jetzt. Genauso haben wir es uns vorgestellt. Danke, dass du gekommen bist. So läuft das aber nicht. Und man muss erstmal die Komplexität verstehen, wo die eigene Meinung, dafür brenne ich, eingebunden ist. Dafür brennt es bei jemandem anders dann aber eher negativ, wenn ich mich zu sehr durchsetze. Aber es ist immer ein Versuch wert. Es ist immer ein Versuch wert, alles zu geben. Hallo. Nice to meet you. Sorry for that. Hallo.
1: Freut mich sehr.
0: Hallo, es freut mich auch sehr.
1: Hallo.
0: Entschuldigen Sie bitte, dass ich unpässlich war. Entschuldigen Sie.
1: Das ist gar kein Problem.
0: Ja.
1: Wir machen weiter.
0: Das wird mich freuen. Ich freue mich auf den nächsten Termin.
1: Schönen Tag noch.
0: Schönen Tag ebenfalls. Tschüss.
1: Ciao.
0: Ich bin schon wieder zurück. Passt im Zeitloop.
2: Ich glaube, als neue Bundestagsabgeordnete passiert das, dass man tatsächlich Termine hat, wo man dann gedacht hat, okay, war das jetzt der richtige Termin? Das ist, glaube ich, so der große Spagat, den wir als Bundestagsabgeordnete hinbekommen müssen. Also 60, 70 Stunden kommen da schon manchmal zusammen.
3: Kennen Sie Sex in the City, diese Serie? Da ist doch Carrie Bradshaw, ja? Und die reist mal nach Paris.
4: Moin. Ah, hier, guck. Moin, moin.
3: Und genauso geht es mir oft. Die steht nämlich in Paris, in diesem bekannten Hotel.
4: Und da guckt sie halt auch so raus und schaut so, wo ist der Eiffelturm. Und sie sieht ihn halt nicht. Und dann sieht sie ihn und freut sich so. Und genauso freue ich mich immer, wenn ich den Reichstag sehe.
3: Ja, es ist für mich auch eine besondere Aufgabe. Und ich bin auch immer wieder, also ich begegne dem Ganzen mit Respekt. Das ist jetzt nicht normal und nicht selbstverständlich, dass man ja
4: auch direkt gewählter Bundestagsabgeordneter ist. Und dass man da auch in dem Parlament so viele Leute vertreten kann. Und das ist ja auch eine Verantwortung.
3: Ja, da gibt es so einen Sitzungskalender, kann ich Ihnen auch zeigen. Habe ich hier an der Tür hängen. Schauen Sie.
4: Also alle rosa nennen sind Sitzungswochen, ne? Und da sieht man schon, also hier ist eine Doppelsitzungswoche, hier auch. Hier auch. Hier ist Doppelsitzungswoche im Dezember auch.
3: Also das sind insgesamt, glaube ich, 20, 21 Sitzungswochen. Ich habe doch hier einen Tee.
0: Durch die heiligen Hallen des Schleizer Hauptbüros.
5: Also ich bin eigentlich die nächsten Monate durchgetaktet. Aber die Wahlkreiswochen sind davon nicht so betroffen. Die haben wir besser in der Hand. Aber die Sitzungswochen, die torpedieren uns ständig.
0: Am besten, man legt die Handtasche ab und sucht eine Stunde. Ich habe eine extra in die Tasche. Sehen Sie, ich habe ihn so schön oben drauf geworfen. Auf geht's. So, hier fährt die Abgeordnete noch selbst.
5: Das ist das Wichtigste, was mir alle gesagt haben. Und bleib ja so, wie du bist. Nicht anders. Und das ist das Wichtigste.
0: Dankeschön.
6: In erster Linie bin ich Bundestagsabgeordneter. Und da ist mir das Wohl des gesamten Landes Deutschland primär natürlich wichtig. Nichtsdestotrotz bin ich Ossi, bin ich Sachse, bin ich Dresdner und die Brille habe ich natürlich auf. Und wenn es darum geht, die Interessen des Wahlkreises durchzusetzen, dann mache ich das natürlich.
7: Und ich brauche den auch, diesen Wechsel zwischen Dresden und Berlin, weil in Berlin alleine gehe ich krachen, ehrlicherweise. Mir ist auch deshalb super, super wichtig, so viel wie möglich hier in der Stadt zu sein, hier in Sachsen zu sein. Ja, weil ansonsten verliert man auch den Blick. Man vergisst die Sprache, man vergisst, ja, was beschäftigt die Menschen an sich, weil diese Berliner Blase ist schon eine eigene Blase, sowohl positiv als auch negativ.
8: Und bei den Gesetzen blockiert sich die Bundesregierung selbst und beim Geld setzen sie die falschen Prioritäten. Wenn Sie die Bauwirtschaft ernst nehmen und wenn Sie für bezahlbare Mieten eintreten und beim Klimaschutz nicht rückwärts fahren, dann sind Sie auf dem Weg und dann unterstützen wir Sie auch als Bundestagsfraktion.
7: Der Termin, wo wir jetzt gerade hingehen, der kam vorgestern rein. Das ist sozusagen ein deutsches Startup, Trickbig heißen die. Und die haben die Idee, dass sie die Außenwände rein modular, so wie ein Lego, aufbaut. Und die sparen natürlich extrem viel Zeit auf der Baustelle, dementsprechend auch Kosten.
9: Also das ist sozusagen, jeder Bauherr mauert hier mit.
10: Ja, ja.
9: Also da kannst du fast die 15-Jährigen mitnehmen. Das ist nicht so schwer.
11: Es geht schnell voran. So eine Wandscheibe ist schnell da.
7: Dafür setze ich mich auch in Berlin ein. Nachverdichtung in einem urbanen Raum, in einer Großstadt in Dresden, Aufstockung auf einem Bestandsgebäude. Und das sind alles Ziele, die ich auch verfolge, die wir auch verfolgen im Deutschen Bundestag. Und das ist es auch, was ich vermisse an meinem alten Beruf. Ich war ja Bauleiter. Und dann sieht man jeden Tag seinen Fortschritt, sieht man, was man geschafft hat. Ja, und das ist in der Politik nicht immer möglich. Und dementsprechend sind solche Termine ja wunderbar. Und ich freue mich auch wieder, auf solchen Baustellen unterwegs zu sein und zu sehen, was man tatsächlich auch schaffen kann mit seinen Händen.
12: Ich mach mit Ihnen mal gerne mal bitte einen Termin aus. Dass ich auch die Vorsitzende mal treffe.
13: Ja. Oberstleutnant, ich melde Ihnen die Marschformation angetreten.
14: Vielen Dank.
15: Guten Morgen, Marschformation.
16: Guten Morgen, Oberstleutnant.
17: Das sagt man doch.
18: Ja, nicht.
17: Die Katze aus dem Haus,
18: dann sind Mäuse auf dem Tisch.
17: Ging es dir mal jetzt gerade nicht gut?
18: Ich hatte eine Not-OP.
17: Das wusste ich nicht. Und jetzt bist du wieder hier mit am Start?
18: Ja. Naja.
17: Oh, du bist so tapfer. Du bist so tapfer. Mensch.
19: Der Marsch ist anlässlich der getöteten und verwundeten Soldaten der Karfreitagsgefechte im Einsatz von Afghanistan. Bei dem Anschlag haben wir viele Kameraden verloren und viele auch seelisch verletzt und körperlich verwundet. Und dieser Marsch ist einfach in tiefer Verbundenheit und Kameradschaft, im aktiven und auch stillen Gedenken für die Tapferkeit unserer Kameraden. Natürlich, deswegen laufe ich mit. In einer Mischform heute als Kameradin, auch wenn ich von meinen Rechten und Pflichten als Soldatin zurzeit entbunden bin, um das Mandat auszuüben.
17: Herr Generalleutnant, gibt es Erfahrungswerte zu dem freiwilligen Dienst?
20: Mit Blick auf die Personalgewinnung ist es von entscheidender Bedeutung, dass freiwillige Wehrdienstleistende sehr heimatnah und regional eingesetzt werden.
17: Wie, Herr Professor, halten Sie es für realistisch, dass das Modell der Freiwilligkeit, so wie es im Gesetzesentwurf niedergeschrieben ist, ausreicht, um auch den Aufwuchs der NATO-Planungsziele zu erreichen?
21: Also ich kenne zumindest keinen auf der Fachebene, der das wirklich glaubt, auch keinen der Inspekteure, der wirklich glaubt, dass das funktioniert. Das ist ein Prinzip Hoffnung.
17: Und es stand ja aus, das Thema, dass es ein neues Wehrdienstmodernisierungsgesetz geben wird.
18: Ja.
17: Und 3 Monate später haben wir die Vorlage. Und dann haben wir angefangen, mit dem Koalitionspartner daran rumzufallen, was das Beste wäre für die Soldaten und Soldatinnen. Jetzt schauen wir erst mal, wie das Jahr läuft. Die Attraktivierung, der Zulauf und vor allem, wie viele Soldatinnen und Soldaten sich freiwillig für den Dienst melden. Und dann müssen wir einfach sehen, wie stark der Aufwuchs ist und ob das reicht für die zukünftigen Ziele.
22: Positiv überrascht, dass er hier ist. Hat mich sehr gefreut. Aber man steht halt immer noch so ein bisschen neben der Bevölkerung. Auch als Reservist, man wird dann oft schon schräg angeguckt, wenn man sagt, nee, Samstag habe ich keine Zeit, dann bin ich da und dort. Warum machst du sowas? Warum tust du dir das an?
23: Na, wir werden doch immer momentan grundsätzlich in irgendwelche Spalten oder in irgendwelche Richtungen geschoben, wenn wir gerade das heute machen. In der Gesellschaft sind wir so als Soldaten nicht mehr akzeptiert.
24: Ich bin da eher so der Pazifist. Und trotzdem schätze ich die Soldaten, die im Krieg waren und die dahin gehen. Also das soll nicht heißen, gell, dass ich die abwerte. Und trotzdem finde ich, Krieg ist das Schlimmste, was es gibt, was einem Mensch passieren kann.
19: Konservative Partei heißt für mich, ich bin Europa-Fan. Ich weiß, was der Binnenmarkt uns als Exportnation bringt, nämlich unseren ganzen Wohlstand, den wir bisher je hatten. Und ich weiß die Zugehörigkeit zur NATO, Punkt 3, absolut zu schätzen, weil das ist unser Schutzraum.
1: Wir sind heute hier in Freiberg, bei mir direkt im Wahlkreisbüro. Und wir nehmen jedes Jahr teil am Frühlingsfest in Freiberg, verkaufsoffener Sonntag, und machen blaues Popcorn. Und ja, freuen uns über die Fragen und die Bürger. Genau.
2: Bier war abgeschmeckt. Und sie ist dieses Jahr sogar blau geworden, ne?
10: Ja, sie ist herrlich.
2: Hast du fein gemacht?
1: Sonst machen wir ja viel Infostände oder halt Abendveranstaltungen. Und jetzt ist einfach mal so die Gelegenheit, auch so die Laufkundschaft, die Familien, die vorbeikommen. Alle sind gut gelaunt und ja, das ist immer ganz nett. Du könntest mal die nächste Füllung machen und ich gehe mal zu dem Mann, der da eine Frage hatte. Ne? Ich leg dir das hier her.
14: Diese Stände, Bürger, Informationsveranstaltungen ist eine Säule dieser Kommunikation, die ich betreibe, weil wir in den Medien eben so nicht vorkommen. Ja, ich will mal sagen, die zweite Säule ist natürlich, dass ich Printmedien rausgebe. Ich habe eine Broschüre, wo ich quasi alle Anträge und Reden zusammengefasst habe, einfach weil es auch viel ist, dass man das auch den Menschen zeigen kann, was man da tut.
1: Das ist ja vielleicht ganz spannend. Das ist schon anstrengend. Man hat eigentlich nie ein richtiges Wochenende. Es war ja letztens der 1. Mai und da habe ich gesagt, 1. Mai, ich mache jetzt mal mein Handy einfach aus. Und da trat bei mir so eine Erholung ein. Da dachte ich, boah, wow. Und dann sage ich so zu meinem Partner, meine Güte, das ist eigentlich normal. Eigentlich hat jeder andere diese zwei Tage frei. Und mir kam das so besonders vor. Ja, so Work-Life-Balance ist schon... Das ist schon nicht immer gegeben.
2: Ach so, und dann haben die weggeblendet? Keine Verschwörungstheorie.
1: Immer dann, wenn ich was zur Windindustrie veröffentliche, was ich ja im Moment ab und also wirklich intensiv mache, das gerät das in solche, ich weiß auch nicht, ich sag mal linksgrüne Blasen rein. Und dann hauen die da alle irgendwelche Kommentare drunter. Ja. Ich kann es ja auch nicht ändern. Krass. Sehr schön.
15: Windindustrie ist kein Klimaschutz. 2% der Fläche für Windindustrie bedeuten 100% Natur- und Landschaftszerstörung.
14: Also ich meine, grundsätzlich die Parteienlandschaft und auch im Bundestag hat man eine völlig falsche Sicht auf den Osten. Und nach wie vor dieses Schulmeisterische, wir müssen den Ossis jetzt mal irgendwie beibringen, wie Demokratie funktioniert. Das ist eigentlich das Hauptproblem. Und woran mache ich das fest? An der Position des Ostbeauftragten.
19: Ich versuche es mir zu erklären aus dem jetzt wieder Kräfteverhältnis, Mehrheitsprinzip. Und wenn ich auf 16 Bundesländer gucke, da wirken wir und sind wir zu klein, zu wenige. Ich denke, es ist tatsächlich ein Mehrheitsproblem.
25: Da würde ich mir deutlich mehr wünschen, mehr Präsenz, mehr Profil, mehr starken Fokus darauf, dass der Ostbeauftragte auch wirklich ein Ostbeauftragter oder eine Ostbeauftragte ist, die diesen Auftrag, dieses Profil klar auch ausfüllt, klar zu machen, was hier in Ostdeutschland eigentlich auch Gutes gelaufen ist und welche Erfahrungen man daraus auch vielleicht übertragen könnte auf andere Regionen.
26: Also er kann reinkommen, wie er reinkommt. Nur zu spät sollte man nicht kommen. Also dann wirklich erst, wenn der Kanzler schon beginnt, dann ist es sehr unangenehm. Letztes Mal war ich die Erste und war sehr leer. Und da kommt man sich auch komisch vor, weil dann die ganzen Medienakteure natürlich schon dastehen. Als Staatsministerin im Bundesfinanzministerium bin ich jetzt mit am Kabinettstisch. Das ist sozusagen die Rolle. Und es ist aber so, dass ich jetzt kein stimmberechtigtes Kabinettsmitglied bin. Das heißt, das obliegt nach wie vor den Ministerinnen und Ministern, dem Bundeskanzler, Beschlüsse zu fassen. Ich habe da eine beratende Funktion.
2: Wo wart ihr denn?
14: Wir brauchen keinen Ostbeauftragten. Wir sind seit 35 Jahren deutsche Einheit. Ich denke, wir haben das überwunden.
27: Wenn ich sehe, dass das Vermögen in Ostdeutschland immer noch geringer ist als in den alten Bundesländern, wenn ich sehe, dass die Lohnunterschiede immer noch vorhanden sind, wenn wir sie nicht hätten, dann würde ich sagen, würden ostdeutsche Perspektiven noch weiter unter den Tisch gekehrt.
2: Hallo, grüß Sie.
28: Schön, Sie wiederzusehen.
2: Freue mich auch.
25: Na, ich stelle mal wieder fest, dass man Chemie als Branche erstmal erklären muss, welche Bedeutung das eigentlich hat.
2: Wir sind alleine.
25: Wenn hier was zusammenbricht, dann bricht halt innerhalb der Chemiebranche viel zusammen, aber eben auch in anderen Branchen wie der Verpackungsindustrie, wie der Automobilindustrie. Und chemische Produkte stecken, wie gesagt, in 95% aller Dinge, die wir im täglichen Leben benutzen. Und insofern muss ich leider gestehen, erleben wir gerade eine Ostbeauftragte, die meines Erachtens wenig Profil zeigt und auch momentan nicht sehr stark sichtbar ist für Ostdeutschland.
0: Ja, ich bin heute in meinem Wahlkreis unterwegs, das stimmt. Also ist leider nicht mehr die Regel.
3: Ich bin die eierlegende Wollmilchsau insofern, dass man ja sich mit allen Bereichen auseinandersetzen muss. Man muss erstmal dem Problem auf den Grund gehen und dann zu überlegen, wie kann ich unterstützen.
0: Wir haben uns ja auch gesehen in Böhlen beim Schmiegipfel und da geht es einfach darum, auch mal zu hören, wie es jetzt hier konkret vor Ort aussieht, die Situation ist. Überkapazitäten im Markt, der hohen Energiekosten, insbesondere in Deutschland.
4: Es ist für uns nicht mal das größte Problem, es ist die Summe, muss man sagen. Wir sind, das hört jetzt der Kollege Rassenmann nicht gerne, tarifgebunden. Beispiel jetzt Kinderbetreuung, ne? Wer also Kinder hat unter 12 Jahre, kann im Chemietarif eine halbe Stunde pro Tag weniger arbeiten bei vollem Lohnausgleich. So als Kinder die Kita zu schaffen, ist das mal gedacht worden. Ist toll für die Eltern, ist für uns als Betrieb nicht immer so gut. Entweder sparen die das an, zu diesem freien Tag oder die Schichtler zum Beispiel, ne? Die können ja die halbe Stunde nicht nutzen. Es fehlt einfach Arbeitszeit am Ende des Tages, die wir trotzdem voll bezahlen. Wie gesagt, wir gönnen das unseren Mitarbeitern, fällt uns jetzt teilweise eben in der Summe der Steigerung tatsächlich ein bisschen auf die Füße. Das Geld muss schon erstmal verdient werden, das muss man ganz klar sagen.
3: Den Hebel soll ich aufmachen, ja?
5: Den Hebel aufmachen, ja.
3: Okay. Ach so, ja. Ja, ich sehe es.
4: Onshoring, wir müssen die Lieferketten wieder zurückholen nach Deutschland, Europa. Sobald es dann an Preis geht, die Ware wieder verfügbar ist aus China, haben die das alle vergessen?
0: Also ich finde es ja erstmal beruhigend, dass jetzt in meiner Heimat, sozusagen, dass sie da relativ resilient sind.
3: Ja, es gibt andere Arbeitsorte, muss man mal so sagen. Das war echt nett, ne? Also, wie es liegt.
25: Man kann nicht an jedem Ort gleichzeitig sein, aber wir sind viel unterwegs und wir sprechen viel mit den Leuten, um eben genau diese Lebensrealität mit nach Berlin zu nehmen und dort für die Menschen Politik zu machen, dass sie das Gefühl haben, auch gesehen zu werden. Also ich bin europapolitische Sprecherin meiner Fraktion, aber auch stellvertretendes Mitglied im Wirtschaftsausschuss und im Haushaltsausschuss und konzentriere mich unter anderem auch auf die ostdeutsche Chemieindustrie. Wir sind gerade krisengebeutelt hier in Sachsen-Anhalt. Die chemische Industrie steht arg unter Druck. Und deswegen diskutieren wir eben auch gemeinsam mit unterschiedlichen Gewerkschaften, wie wir diese Kämpfe gemeinsam gestalten können. Spannend. Haben wir heute noch ein Highlight. Okay, ihr Lieben. Ich würde sagen, wir fangen mit Ausschuss an. Der ist heute. Fachgespräch machen wir danach. Abstimmung wissen wir. Die sind 15:50. Alle wissen Bescheid, dass sie pünktlich sein müssen. Und dann haben wir nur den Top zum Industrial Accelerator Act. So insofern kann man ja wirklich gucken, wen man welche Frage stellt. 2x2 Minuten Redezeit und Antwortzeit. Ich komme ja ursprünglich aus Merseburg, habe also mit Buna und Schkopau mein ganzes Leben lang quasi irgendwie zu tun gehabt. Und uns bedrückt das natürlich dort, weil wenn die Chemie fällt, dann fällt ganz viel mit. Gerade diese Region. Wir kennen das alle nach der Wende, auch sehr deindustrialisiert, Menschen weggegangen. Wir haben einfach weniger Bevölkerung dort. Und zu befürchten ist, dass das halt nochmal so eine Abwanderungswelle von Fachkräften auslösen könnte. Hat man ja über Weihnachten auch das Bahnmuseum. Das ist der einzige ostdeutsche Standort, der geschlossen werden sollte in Halle. Das ist jetzt erstmal abgewendet, auch dank eines Briefs von ganz vielen Bundestagsabgeordneten von uns, aber auch anderen, die sich dafür eingesetzt haben, aber das wäre auch wieder das Ostdeutsche Bahnmuseum gewesen und nicht drüben. But can you see its opposition? It comes rising up sometimes.
6: Ich möchte ganz gerne Heidi Reichenick als Vorsitzende der Bundestagsfraktion bitten, die Konferenz zu eröffnen. Bitte, Herr.
8: Einige wissen es wahrscheinlich schon. Ich komme aus der Region. Ich bin in Merseburg geboren. Ich bin in Opphausen bei Querfurt, obwohl ich glaube, ihr kennt das ja alle, aufgewachsen. Und meine halbe Familie hat hier in irgendeiner Art und Weise gearbeitet. Mein Opa, mein Onkel, meine Eltern, die haben sich damals sogar auf Arbeit kennengelernt. Man kann also mit Fug und Recht behaupten, ohne das Chemiedreieck gäbe es mich gar nicht. Und wir alle wissen, diese Region, sie steht und sie fällt mit dem Chemiedreieck.
9: Bitte Sie.
25: Es ist wichtig, diese Erfahrung zumindest auch mal mit nach Berlin zu tragen, weil das ist nämlich auch eine Realität, die wir wieder erleben, dass wenn es um Schließung geht,
5: dass es nicht darum geht, die teilweise im Westen zu schließen, die Anlagen. Dau hat auch noch andere Anlagen in Deutschland, sondern es geht darum, wieder als erstes die in Ostdeutschland zuzumachen. Und das ist eine Erfahrung, die wir hier gemacht haben und die nicht besonders gut ankommt.
27: Die Berliner Bubble, die gibt es definitiv. Und es gibt hier Verbände, Unternehmer, Organisationen. Und einigen fällt es wirklich, wirklich schwer, ja, so eine gewisse Realität zu den Menschen zu bekommen, weil die sind im selben Kosmos, unterhalten dich im selben Milieus, dann sind die tatsächlich schon weit, weit weg entfernt von den Lebensrealitäten der Menschen.
7: Ich bin das erste Mal immer oben lang gelaufen, weil man sich hier unten halt verläuft, wenn man es nicht so genau weiß. Also man braucht bestimmt ein halbes Jahr, bis man sich unten hier wirklich orientieren kann.
11: Der Bürger hat recht, wenn er sagt, der Elfenbein hier oben weiß nicht, was uns bewegt. Da gibt es ja Stimmen aus der CDU, die gesagt haben, oh, lasst mal die Abgeordneten nicht mehr so oft in den Wahlkreis. Immer dann, wenn die zurückkommen, schießen die hier selbst gegen unsere eigene Regierung. Ja, weil die natürlich im Wahlkreis Kontakt mit Bürgern haben und die sagen, was macht ihr da oben eigentlich?
19: Ich glaube, man müsste das vielleicht mal anders sehen. Wir sind alle in unserer eigenen Bubble und behaupten immer, die anderen sehen uns nicht. Und die Regelungen, die wir treffen, scheinen dann aus Berliner Bubble heraus nur getroffen zu sein und hätte den Einzelnen nicht berücksichtigt. Und da, finde ich, ist das größte Spannungsfeld, dass wir teilweise sowas wie Demokratie und was das war mit dieser Zweidrittelmehrheit anfangen zu vergessen. Wenn es reicht, dass zwei Drittel eine Entscheidung treffen, die wir gut finden, ja, dann bleibt da ein Drittel, wo nicht befriedigt in seiner Interessenslage. Und das muss man auch akzeptieren lernen.
26: Nee, ansonsten mal Kabinettssitzung ganz normal. Keine besonderen Vorkommnisse. Ich glaube, dass es durchaus passieren kann, wenn man sich zu viel in Berlin belebt, dass man dann zu sehr in den Verantwortungslogiken gerade in der Koalition denkt und was getan werden muss. Aber man muss es immer wieder auch rückkoppeln mit dem Alltag der Menschen.
27: Der FC Bundestag ist ein eigener Verein, wo da Abgeordnete spielen, Mann und Frau. Da spielen wir zusammen gegen Vereine, Unternehmen, Organisationen, Pressemannschaften, andere Parlamente, andere Nationen. Einmal im Jahr findet eine Parlaments-Europameisterschaft statt. Dieses Jahr haben wir den gewonnen. Das heißt, wir können uns wieder als Europameister bezeichnen. Das ist tatsächlich mal ein Ort, wo man ja die politische Farbe vergessen kann.
12: Zieh mich hier schön um.
13: Oh,
12: bis gleich.
13: 6 Minuten.
16: Wenn wir Fußball spielen, ist das alles über Parteigrenzen hinweg.
20: Zu Menschen, die ich eine persönliche Beziehung habe, denen gehe ich ja auch in der Diskussion anders um. Wir haben hier auch schon erlebt, wie Fachkollegen untereinander, ich würde mal sagen, einen Deal gemacht haben, also fachliche Dinge ausgetauscht haben.
21: Ich habe den Kopfschuss jetzt einmal ein bisschen spielen.
27: Das ist tatsächlich mal ein Ort, wo man ja, die politische Farbe vergessen kann.
28: Das Ergebnis erstmal zu 0 und dann 3 Tore. Aber der Spaß steht hier alles weit im Vordergrund.
29: Krass, Spaß, du bist an Toren gemessen, mein Junge.
28: Hier, sehen Sie? Ja, ja, es geht los. Attacke.
27: Das ist so ein schöner Ort, wo man auch mal die Arbeit hinterlassen kann, wo der Fokus rein auf den Sport gelegt ist. Die man sich auch eine kleine Auszeit gönnen kann von diesem Alltagsstress, den man hat. Das wird alles vergessen, tatsächlich. Jede Schlacht, die im Parlament stattfindet, der im politischen Raum stattfindet, wird vergessen auf dem Platz. Und es geht einfach nur um die Tore schießen. Mehr nicht.
28: Sie können dich mal hier rumhorchen, wer am wenigsten abspielt.
30: Das bin ich leider.
28: Wenn die Qualität da ist und die Tore gemacht werden, dann ist alles andere egal, oder?
31: Bring sie, bring sie, bring sie.

0: Jan! Jan!
1: Jetzt!
2: Jawohl!
3: Es ist schon ein toller Ausblick, wenn man hier arbeitet.
4: Ja, das stimmt, aber man sieht den Ausblick echt
3: zu wenig. Na gut, das ist dann der Unterschied zwischen euch und mir,
4: ja,
3: weil ich ja ständig hier hin und her laufe, vor allen Dingen zwischen Paul-Löbe-Haus und Reichstag. Opposition hat ja auf jeden Fall das Kontrollrecht oder auch die Kontrollpflicht. Das ist unsere Aufgabe, genau der Regierung auf die Finger zu gucken. Wir erleben zum Beispiel bei Merz eher eine abgehobene Politik, die wenig mit den Bedürfnissen von zum Beispiel Niedriglöhnern oder Leuten aus dem Mittelstand zu tun hat. Und dann muss man eben auch so ein bisschen Übersetzerin dieser Lebensrealitäten sein und die Probleme der Menschen in den Bundestag tragen. Das haben wir auch mit dem Chemiegipfel gezeigt. Wir waren diejenigen, die als erstes im Bundestag danach gefragt haben. Wir lassen die Regierung da auch nicht einfach so davonkommen, sondern werden wir weiterhin die Regierung fragen, sodass sie irgendwann auch antworten müssen.
5: Guten Tag zusammen. Hiermit ist die Sitzung eröffnet.
6: Hier sind die Dinge vorausschauend richtig entschieden worden. Hier ist regiert worden, um in Deutschland auf Jahrzehnte wieder Freiheit, Frieden, Rechtsstaat und Demokratie zu sichern, so wie es 1989 unsere Landsleute im Osten zu Recht erwartet haben.
7: Wissen Sie, meine Besuchergruppe Bachmann ist immer eins, oder? Das ist richtig. Bachmann, Karin. Die kommen jetzt runter von der Treppe. Ja, na?
8: Ja, alles klar, ich komme jetzt raus.
7: Komm nochmal her, hier. Oh, wie geht's? War die Fahrt gut und alles?
8: Ja, klar. Ja? Lässt sich auch unter sein bei unserem Schützenverein oder was?
7: Ich habe keine Zeit.
8: Keine Zeit
7: Das hat
8: mehr.
7: Mit euch nichts zu tun.
8: Nee,
7: ich schaffe auch alles andere nicht. Ja. Ich schaffe nicht mal meine privaten Sachen. Ja. Nee, ist so, ne? Ich bin ja nur hier.
9: Vorschau Freiberg.
10: Also, ich kann Ihnen sagen, 12-Stunden-Tage sind normal bei mir. Und ich kann Ihnen auch sagen, dass Demokratie Arbeit ist. Und Arbeit, die auch nicht immer sichtbar ist.
7: Ich finde es halt auch gut, dass diese Besuchergruppen hierher kommen können und in diese Kuppel gehen und überhaupt mal einen Einblick, einen kleinen Einblick erhalten, was das Parlament eigentlich macht und was es auch sein soll.
11: Vielleicht mit der Fahne hier.
7: Und klar, ich kritisiere natürlich die Politik, die hier in den letzten Jahrzehnten im Reichstag getroffen wurde. Das ist sicherlich so. Dennoch finde ich, es ist ein sehr anmutiges Gebäude. Guck mal hier. Siehst du das Brandenburger Tor?
12: Ja.
7: Siehst du es?
12: Ja,
7: ist cool, ne?
12: Cool.
7: Und mein Büro guckt direkt hier auf den Park.
12: Ja, stimmt.
13: Was ich von der Erwartung habe, ja, das ist natürlich das, was die Masse der Wähler, dass er das okay abbildet. Und es ist wenig in
12: Janine. Gehst du da richtig hier über den Weg oder habt ihr dann unterirdischen Gang?
7: Ich gehe über den Weg oder unterirdischer Gang.
14: Ja, man erwartet eigentlich, weil man hat ja die Leute gewählt, dass die für uns einstehen und dass im Prinzip das umgesetzt wird, was auch uns dem Volk gut tut oder was jetzt auch nötig wäre. Und wenn es die einzelnen Abgeordneten nicht geben würde, ja, was wäre dann, ne? Es muss sich ja jemand für uns einsetzen.
10: Carsten ist super, super bodenständig. Und diese Bodenständigkeit, die ist nicht bei allen gegeben, um das mal so auszudrücken.
15: Wo du möchtest.
10: Wo du?
15: Kannst du auch gerne hier hinsetzen.
10: Ich setz mich einfach hier hin.
16: Hier in Berlin, den politischen Apparat, das ist schon eine eigene Welt, die auch eine internationale Verbindung hat, aber selten eine, die auch noch ins Regionale geht. Und dafür sind die Abgeordneten unbezahlbar, weil sie da letztendlich zum einen nach Dresden oder nach Halle erklären, was gemacht wird, auf der anderen Seite aber auch mitbringen, das geht so nicht. Und sie sind diejenigen, die die höchste Macht in diesem Land haben. Er wählt den Kanzler oder tut es nicht in der Opposition, aber kann auch wieder abwählen. Das Volk hält sich, wählt ein Parlament und das Parlament hält sich eine Regierung nicht umgedreht.
7: Geht, oder? Und ihr habt ja auch schon ein bisschen was erlebt. Und deswegen machen wir einfach mal Fragerunde.
0: Wenn die Aussprache ist, kann man dann eine bessere Organisation finden, dass man sagt, hey, diese 2,5 Stunden habt ihr gefälligst mal im Bundestag zu sitzen.
7: Du musst ja sehen, Dienstag ist Arbeitskreis. Okay, Mittwoch sind die Ausschüsse. Mittags beginnt das Plenum. Donnerstag von 9 bis nachts. Freitag von 9 bis Nachmittag. Also du kannst ja nicht 12 Stunden dort in dem Plenum sitzen. Das geht ja überhaupt nicht. Und jetzt kehrt jemand anders hier bei uns ein. Unser Stargast. Du bist eine Überraschung. Und hier ist sie.
2: Herzlich willkommen hier im Deutschen Bundestag.
7: 1, 2 Fragen. Komm mal.
9: Benzinpreise, wie kann man die wieder, dass die nach unten gehen?
2: Steuern weg, Öl und Gas aus Russland. Da so kriegt man das weg. Wir wollen die Politik dieses Landes wieder vom Kopf auf die Füße stellen.
11: Wenn das so ist, dass Alice für Deutschland ist, und das wollen wir ja alle, wie viel Angst haben Sie davor?
2: Will das unbedingt, da meinen Sie mal.
7: Und jetzt lächeln. Ja? Caroline, mach doch nochmal. Das ist eigentlich perfekt. Alice, willst du nicht auf den Tisch hoch? Das wäre super.
17: Test, Test, Test, Ton, Test. Die zweite.
18: Aber es ist ja mittlerweile fast schon so, wenn man das nicht irgendwie auf Social Media dokumentiert, hat es nicht stattgefunden.
17: Ja, wenn ihr Lust habt, schickt mir doch ein Foto dazu und was euch bewegt.
18: Deswegen ist es schon wichtig, dass man auch eine Aufmerksamkeit schafft, auch über Social Media, weil sich nicht immer alles mehr so gut über auch, sag ich mal, über Medien transportieren lässt. Und jeder versucht eben natürlich, sich auch entsprechend zu zeigen, Social Media auch den Alltag zu zeigen. Und da ist Social Media nicht mehr wegzudenken.
17: Ja, heute muss ich keinen Ganzkörperanzug anziehen. Das ist schon mal auch schön.
18: Ich finde schon, bei uns hier in Ostthüringen sagt man auch sehr deutlich und spart auch nicht mit Kritik, wie es gerade ist.
19: Man sagt, was fordert man hier in Deutschland und was kann man in China machen?
17: Sie sind schon hochmodern unterwegs in vielen Bereichen. Ne?
18: Ja. Gerade jetzt ist es schon auch hart. Also gerade jetzt, also für die Unternehmen und die Zeit, wir haben es ja auch gerade gehört, wir haben so viel Investitionsstau oder Zurückhaltung, weil man erstmal gar nicht weiß, wie man mit der aktuellen Lage in den nächsten Jahren umgehen soll.
19: Umwelt, Energie, weil sie das einfach brauchen.
17: Wir müssen aber eben schauen, wie wir die Transformation begleiten, sodass eben gerade auch die großen Player sozusagen ihre Standorte in Ostdeutschland ein Stück weit erhalten oder weiterentwickeln, sodass neue Arbeitsplätze entstehen. Das heißt, es ist durchaus so, dass auch Ostdeutschland von den Gaskraftwerkausschreibungen profitiert. Ziel ist es ja am Ende, dort Gaskraftwerke zu bauen, wo wir dann auch die Energie benötigen. Und das betrifft natürlich auch Industriestandorte in Ostdeutschland.
20: Hast du die E-Mail noch gelesen, die ich dir geschickt habe, mit 2 weiteren Fragen?
21: Nein, aber IG Metall war unglaublich spannend, okay. Auch nochmal ihre Perspektive zu hören. Die haben auch gesagt, dass nochmal andere rausgefallen sind, nicht nur die Chemieindustrie, sondern auch Halbleiterindustrie.
20: Ja, und KI auch.
21: Genau, und das war dann spannend.
20: Genau, also könnte man das schon nochmal fragen.
21: Also ich glaube, dass es an dem Punkt wichtig ist, zum Beispiel als Europa Resilienz herzustellen, dass wir auch in Europa darauf uns einigen, eine sozusagen chemische Industrie hier noch zu behalten, weil die große Gefahr besteht tatsächlich, dass bestimmte Grundstoffe gar nicht mehr hier hergestellt werden. Und insofern wäre es enorm wichtig, dass es eine europäische Chemieindustrie gibt, dass man sich auch darauf einigt, wie man die quasi konkurrenzfähig halten kann.
10: Also ich finde, im politischen Kontext, in den Parlamenten braucht es auch hin und wieder erfahrenere Menschen, die andere zur Hand nehmen. Und bei 3 Legislaturperioden, wenn man da begrenzt, nach 12 Jahren maximal ist der Schluss, dann unterschreibe ich das. Und ich glaube auch, das fördert auch, indem man ja eine gewisse Durchmischung hat, indem man ja nicht rein sich auf die politische Karriere fokussiert.
17: Es kommt immer darauf an, auch in welchen Umfeldern ich mich auch bewege, in welchen Umfeldern ich vielleicht auch aufgewachsen bin. Habe ich jemals die Erfahrung gemacht, verschiedene Milieus unterwegs gewesen zu sein? Hatte ich vielleicht schon mal

0: die Erfahrung, auch am Existenzminimum zu stehen oder nicht.
1: Wir sind jetzt auch keine junge Partei mehr, wir sind jetzt auch über 10 Jahre. Ja, da hat man auch den einen oder anderen Studenten, der irgendwo im Social-Media-Team mitmacht, der das gut macht, der vielleicht irgendwo im Büro ist und der dann, wo man dann feststellt, der ist jetzt 25, hat auch noch nie außerhalb der Partei was gemacht, muss man halt sehr vorsichtig sein, dass man die nicht alle direkt ins Mandat bringt.
2: Wenn ich wieder vor Ort bin, in Sachsen bin, meine Familie ist in Dresden, mein Fußballverein ist in Dresden. Da bekomme ich auch mal die Feedback, was wir für ein Bild hier abgeben aus Berlin. Und da spielt auch keine Rolle, ob man Grüner ist, ob man CDUler ist, ob man SPDler ist, ob man in der Regierung ist oder nicht in der Regierung. Für die zählt Politik ist Politik. Und die Politik muss sich darauf konzentrieren, um die Probleme der Menschen jetzt zu lösen.
3: Abseits der Kamera muss ich auch mal ganz kurz nicht den ganzen Tag nach Arbeit riechen, sondern nach Duft. Dankeschön. So, ich renne. Hallo, Herbstreut.
1: Vielleicht kann ich einen Wunsch formulieren. Ich wünschte mir tatsächlich, dass der gemeinsame Konsens wieder ist, dass wir die beste Politik für Deutschland machen, für unsere Bürger, für unsere Wirtschaftsunternehmen, für die Bildung, einfach für die Zukunft für dieses Land.
4: Ich würde mir wünschen, dass, wenn wir Themen haben, dass jeder abstimmt, wie er sich auch zu dem Thema positioniert. Aber das kriege ich natürlich, kriegt keiner unterbunden. Dafür ist das Politik.
3: Schönen Tag noch.
5: Man wird nicht immer allen das Recht machen können, aber wir müssen immer versuchen, Lösungen zu finden, die für eine breite Mehrheit gut sind. Und dann auch dahinter zu stehen, ohne immer wieder gleich das in Frage zu stellen, aufgrund der eigenen parteipolitischen Profilierung, das würde ich mir mehr wünschen.
3: Ich habe Klebehände.
6: Also wir erleben eine Welt, wo Empörung und wo Negativschlagzeilen halt deutlich stärker nachgefragt werden. Und die guten Nachrichten gehen inzwischen immer ein Stück weit unter. Ich würde mir dann manchmal wünschen, dass es mehr Berichte auch darüber gibt, was gut läuft. Und nicht nur immer das, was nicht gut läuft.
3: Bei meiner ersten Bundestagsveranstaltung, da war das mit Staunen. Tja, und heute rennen wir hier so durch. Ich frage mich manchmal, wenn ich immer Konrad Adenauer so sehe, was würde der heute sagen, wenn er das alles sehen würde, wie sich alles so entwickelt hat?
7: Das Leben ist ein Boot und wir alle sitzen drin. Manche können es genießen. Manche sehen keinen Sinn, manche machen sich zu breit,

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6: Schimmel in der Wohnung. Sperrmüll vor der Tür. So sieht das Leben für hunderte Mieter im Südpark in Halle-Neustadt aus.
7: Wir hatten auch Kakerlaken. Entweder hast du Schimmel oder Viecher.
8: Ja, schwarze Flecken und manchmal kommt auch etwas so weiße, nicht so schön aus.
6: Die Mieter fühlen sich im Stich gelassen.
9: Und dann nie wieder was gehört und nie wieder ans Telefon gegangen.
7: Der Vermieter hat sich einfach verpisst, hat sie gesagt.
6: Die zwei Firmen, denen hunderte Wohnungen hier gehören,

0: Wie alt bist du jetzt im Südpark?
1: Irgendwas zwischen 10 und 15 vielleicht.
2: Wir fahren in den Südpark in Halle-Neustadt. Ein Teil unseres Teams recherchiert schon seit mehreren Jahren zum Zustand einiger Gebäude hier. Immer wieder sehen wir Müll, für den sich niemand verantwortlich fühlt. Und prekäre Wohnbedingungen. Viele sind schon weggezogen. Wir wollen mit denen reden, die geblieben sind. Nur wenige möchten mit uns vor der Kamera sprechen. Nach mehreren Anläufen ist eine Mieterin bereit, sich zu treffen.
3: Danke. Bitte schön, oh je, sogar mit zwei Krücken.
2: Pamela Al-Najjar hat Rheuma und ist arbeitsunfähig, sagt sie. Seit 2,5 Jahren lebe sie hier. In ihrer Wohnung sollen wir wegen ihrer 3 Hunde nicht drehen. Sie nimmt uns mit auf einen Rundgang durchs Viertel.
4: Also wir haben ja Schimmel, kaputte Fenster. Es leben selbst Mütter mit Kindern, die Schimmel haben. Das habe ich schon gesehen, wo ich mir denke, die kriegen ja keine schnelle Wohnung.
5: Haben Sie auch Schimmelprobleme in der Wohnung?
4: Ja, also ich habe bei mir ist das Schlafzimmer komplett voller Schimmel. Deswegen bin ich großteil nur noch in der Stube drin. Mhm.
2: Neben den Häusern wirken auch die Außenanlagen vernachlässigt. Sperrmüll wird achtlos hingestellt und nicht abtransportiert.
4: Wir hatten auch Kakerlaken.
5: Hier?
4: Ja.
5: In der Offenbachstraße?
4: Ja.
5: Immer noch?
4: Also das letzte Mal, wo ich hier lang gelaufen bin, weil ich laufe ja hier immer mit den Hunden lang, sind die Viecher schon auf die Kisten rumgeklettert. Ja. Deswegen sage ich, du kannst hier gar nichts, wenn du wirklich umziehst, gar nichts mitnehmen, weil du entweder hast du Schimmel oder Viecher.
2: Während unserer Recherche bekommen wir dieses Video zugespielt. Es zeigt eine Wohnung im Südpark, die seit 2 Jahren leer stehen soll. Im selben Haus leben Menschen, die wie Frau Al-Najjar monatlich Miete bezahlen. Umziehen sei nicht einfach, erzählt die 37-Jährige. Wegen ihrer Erwerbsminderungsrente dürfe die Warmmiete 500 Euro nicht überschreiten. Die Kaution ihrer aktuellen Wohnung würde sie nicht zurückbekommen, erklärt sie. Deshalb fehlt das Geld für eine neue Mietkaution.
4: Dann hatte ich auch angesprochen, wegen halt, dass ich Speicher ja sowieso ausziehen will, wie der Zeitpunkt der Kaution ist.
5: Bei der Hausverwaltung?
4: So. Ja. Der hat gesagt, kommt jetzt gleich weg. Es ist weg.
5: Wegen der Insolvenz?
4: Der Vermieter hat sich einfach verpisst. Hat gesagt.
2: Über die 2 Firmen, denen viele der Wohnungen hier gehören, reden wir später. Zuerst will uns Pamela Al-Najjar ein akutes Problem im Viertel zeigen.
5: Wann ist denn das passiert?
4: Das muss jetzt vor 2, 3 Tagen passiert sein.
2: Dieser Durchgang führt durch eines der Wohnhäuser und ist öffentlich zugänglich. Der Putz und die Dämmung sind von der Decke gefallen.
4: Weil die sind auch extrem schwer und solche Platten, um Gott zu kriegen, ist so nicht schön.
5: Heftig.
4: Manche sagen, es hat irgendjemand gemacht. Manche sagen, es ist einfach runtergeflogen. Genau, ist wirklich. Aber ich glaube nicht, dass das Leute sind, die das runterruppen.
2: 2 Wochen zuvor standen wir auch schon an dieser Stelle. Zu dem Zeitpunkt war in der Decke schon ein großer Riss mit Blick auf die Dämmung zu sehen. Bereits im Herbst 2025 haben wir den Zustand so dokumentiert. Abgesperrt oder repariert wurde nichts.
5: Na gut, aber niemand weiß, wer es runter, also ob es jemand gemacht hat, ob runtergefallen ist. Aber es bleibt jetzt, finde ich, erstmal so.
4: Das wird das mal
5: oder
4: so
5: haben
4: bleiben.
5: Die Hoffnung, dass das jetzt weggeräumt wird? Nee,
4: denke ich nicht. Das wird das mal so bleiben. Ich würde wenigstens das mal was machen. Weil es sind ja auch eigentlich Gegenstände, die Kinder, die freuen sich immer dann, ja?
5: Zum Spielen.
4: Ja, es gibt auch Leute, die zünden das an bei uns. Also wir hatten ja schon Reifenbrand, Wiesenbrand, Heckenbrand. Ist schon traurig.
5: Sind Sie hier allein gelassen?
4: Mittlerweile ja. Mittlerweile ja. Weil wenn wirklich was ist, ist keiner da.
6: Die Immobilienfirma, der Frau Al-Najjars Wohnung gehört, ist zahlungsunfähig und hat Insolvenz angemeldet. Weil der Vermieter sich nicht kümmere, packen einige der übrigen Anwohner selbst an. Hier treffen wir Pamela Al-Najjar mit ihrem Nachbarn Michael Rudolph. Der lebt wie mehr als jeder 4. Bewohner hier aktuell von der Grundsicherung.
7: Vom Umfeld her einmal, dass das hier runtergeputzt wird, obwohl es eigentlich anders, wenn es im Ungängige ist.
6: Auch die Hausverwaltung reagiere nicht auf Anfragen, erzählt der Familienvater. Kleinere Schäden repariert er deshalb selbst.
8: Lothe auf die Gas.
7: Weil Hausverwaltung hat es ja nicht geschafft.

0: sich darum zu kümmern.
1: Anders sind sie wieder auf die Straße.
2: Sieht so aus wie hier.
0: Nee, schlimmer.
3: Was ist da passiert?
0: Gasschein kaputt komplett.
4: Die untere Scheibe der Tür sei im Herbst letzten Jahres fast vollständig herausgebrochen. Michael Rudolf tippt auf einen Einbruchsversuch.
5: Da haben Sie geschrieben, der Hausverwaltung, eine E-Mail,
0: genau.
5: Oder?
0: Komplette E-Mail, auch mit Wasserschaden und alles. Was wir hatten ja schon.
5: Also nochmal an den Wasserschaden erinnert, mit Fotos geschickt.
0: Ja.
5: Und dann, jetzt ist hier die Scheibe kaputt. Und gab es was zurück? Kam was zurück?
0: Nö.
5: Gar nichts.
0: Gar nichts. Auch wo ich dann angerufen habe, ja, zu schicken jemanden. Und dann nie wieder was gehört. Und nie wieder ans Telefon gegangen.
4: Trotz Anfragen per Mail, mit Fotos und der Bitte um Reparatur habe sich nichts geändert. Auch im Haus nebenan hat er geholfen. In dem Gebäude wohnen nur noch zwei Parteien. Die Klingel wurde vor einigen Wochen herausgerissen.
0: Genau, das haben irgendwelche Kauden mal weggerupft und dann wurde sich nichts mehr drum gekümmert. Und Nachbarin hat Paket erwartet. Klar, ohne Klingel, wie will der Postbote klingeln? Hat gesagt, komm, mach mal eine Funkklingel einfach dran.
5: Und hat sie um Hilfe gebeten und gesagt?
0: Genau, dann habe ich die kurz bei Amazon bestellt und bin hingeklebt, oben Bedieneinheit reingesteckt, fertig.
4: Der andere Mieter im Haus hat weiterhin keine Klingel. Die Hausverwaltung hat in den letzten 7 Jahren 4-mal gewechselt. Seit Mai 2024 ist die Sim Property Management GmbH zuständig.
5: Hier soll das Büro der Hausverwaltung gewesen sein. Also hier im Erdgeschoss. Der Balkon ist dicht. Hier ist so ein Schaukasten, aber da ist auch nichts mehr dran. Also nach Verwaltung sieht hier einfach gar nichts mehr aus.
4: Und auch an der Klingel stehen nur noch Privatpersonen. Mehrfach versuchen wir per Telefon und E-Mail jemanden bei der Hausverwaltung zu erreichen. Bis sich der Geschäftsführer bei uns meldet. Für ein Interview steht er nicht zur Verfügung. Antworten auf unsere Fragen bekommen wir per Mail. Zitat: Wie bereits mehrfach geschrieben, sind wir als Hausverwaltung immer auf die Zustimmung und Finanzierung des Eigentümers für die erforderlichen Maßnahmen angewiesen. Diese wurde auch schon vor der Insolvenz nicht oder kaum erteilt. Im aktuellen Stadium des Insolvenzverfahrens fehlt die Liquidität für über Havarien hinausgehende Maßnahmen. Weil die Eigentümerfirmen zahlungsunfähig sind, gäbe es kaum Geld, um Hausmeisterarbeiten oder Reparaturen zu beauftragen, heißt es.
6: Über 1200 Wohnungen hier gehören den BEWO DE Alpha 2A und 2B GmbHs aus Hannover. Der Großteil davon steht mittlerweile leer, aber rund 260 Wohnungen sind noch vermietet.
4: Wir wollen mit dem Geschäftsführer der beiden Firmen, Bernd Klein, persönlich reden. Während unserer Recherche werden uns 2 Telefonnummern zugespielt.
6: Aufgelegt. Ich versuche nochmal die andere.
7: Die gewählte Rufnummer ist nicht vergeben.
5: Welche war das?
6: Die private. Die private war nicht vergeben und die Mobilnummer wurde aber aufgelegt zum Schluss, würde ich sagen.
4: Wir versuchen, Antworten per Mail zu erhalten. Weiß der Geschäftsführer um den Zustand hier im Südpark? Denn seit der Zahlungsunfähigkeit im letzten Jahr spitzt sich die Situation immer weiter zu.
6: Zeitweise hatten die Mieter hier nicht einmal warmes Wasser, weil der Eigentümer die Warmmietkosten nicht an die Stadtwerke weitergegeben hat. Dass Menschen unter solchen Umständen wohnen, passiert überall in Deutschland. Wie viele solcher Schrottimmobilien es genau gibt, wird aber nicht dokumentiert. Schätzungen gehen von mehreren Tausend aus.
4: Warum der Kauf von Schrottimmobilien ein lukratives Geschäftsmodell sein kann, erfahren wir von Dr. Stefan Kofner. Er ist Professor für Immobilienwirtschaft an der Hochschule Zittau-Görlitz.
8: Man kann die sehr billig einsammeln, schon für 1.000 Euro den Quadratmeter oder noch viel weniger. Und die haben ja immer noch so einen gewissen Vermietungsstand. Und dann habe ich da erstmal ganz ordentliche Mietrenditen auf dem Papier, sagen wir so 10% oder noch mehr. Diese Geschäftsmodelle laufen alle darauf hinaus, die Immobilie so über Wasser zu halten.
4: Die Idee: Reparieren nur im Notfall. So könnten Eigentümer den meisten Gewinn erwirtschaften.
8: Man will ja ein paar Jahre da abcashen sozusagen. Das ist ja

0: völlig klar, dass die Sache auf die Dauer nicht funktioniert. Ja, wenn ich also immer nur so eine Notinstandhaltung mache, die Bausubstanz leidet darunter. Also deswegen irgendwie so 5, 6, vielleicht höchstens 8 Jahre, wenn man selber nicht ordentlich investiert hat, dann muss man wieder da raus. Dann muss man quasi den nächsten finden, ja, der in das Risiko noch einmal geht. Das sind wirklich Abwärtsspiralen.
1: War das auch der Ablauf in Halle-Neustadt? Wir lassen uns vom Grundbuchamt die Einträge zu den Häusern schicken, von denen wir wissen, dass sie aktuell den beiden Bewo-Firmen im Südpark gehören.
2: Die Südpark-Blöcke werden in den 80er Jahren zu DDR-Zeiten gebaut. Das Ziel: schnell günstigen Wohnraum schaffen. Erste Eigentümer waren Genossenschaften und eine kommunale Wohnungsverwaltung. Nach der Wende steigt der Leerstand und die Genossenschaften geraten unter finanziellen Druck. Stück für Stück werden die Bestände verkauft. An private Eigentümer und später große Investoren. Und jetzt wird es unübersichtlich. Statt Gebäude zu verkaufen, werden die Firmen, denen die Häuser gehören, übernommen und umbenannt. 2021 erwerben so die BWDE Alpha 2a und 2b GmbHs einen Großteil der Gebäude.
1: Dass hier schon lange nicht mehr investiert wurde, merken wir während unserer Recherche vor Ort. Hier im Ponyweg soll nur noch in einem Eingang jemand wohnen. Wir treffen allerdings niemanden an. Zwei Haustüren weiter liegt die Post, verteilt am Boden.
3: Hier kommt einfach Post rum, geöffnete Post, das ist eine 2019. Hier Amtsgerichtsbriefe. Hier auch Amtsgericht Halle, Räumungsklage. Ja. Aber wenn das jetzt noch hier liegt, heißt das ja, dass der Briefkasten seit 2019 nicht mehr richtig geleert wurde. Ja. Und 2 Jahre später denkt sich die Bewo, das kaufen wir jetzt hier.
1: Also nochmal. Schon bevor die beiden Bewo-Firmen hier eingestiegen sind, sah es offenbar so desolat aus. Und das gilt für einige Häuser der Konzerngruppe, zu der die zwei Firmen gehören.
2: Die Konzerngruppe dahinter besitzt Häuser in ganz Deutschland. Der Großteil davon in NRW, einige auch in Thüringen. Insgesamt gehören ihr gut 5.500 Wohnungen. In der Regel handelt es sich hier um Problemimmobilien oder eben Schrottimmobilien, wie in Halle-Neustadt.
1: Ab 2017 landen immer wieder Immobilien der Konzerngruppe wegen schlechter Wohnbedingungen in den Medien. Zurück in Halle-Neustadt. Zwischen all den Sorgen findet hier trotzdem das Leben statt. Heute bietet die AWO eine willkommene Abwechslung zu den Mieterproblemen und der unklaren Zukunft.
4: Was wollen wir denn hier jetzt gleich schon aufstellen? Schon mal das ganze Geschirr, ne?
5: Die haben gesagt, sie haben 2 große Teller, mhm. Das haben wir erfragt.
4: Okay.
5: Die 100 gleich rüber. Und ich habe überlegt, ob ich gleich hier noch eine Kaffeestation mache.
4: Oh ja, sehr schön. Dann hole ich mal Milch schon mal raus, ja?
5: Sehr gerne.
4: Und so?
5: Ja.
4: Okay, gut.
1: Valerie Gräser leitet hier das Projekt Chancen für Roma und EU-Zugewanderte. Im Südpark leben über 45% Ausländer. Heute soll ein Sommerfest für das gesamte Wohngebiet veranstaltet werden.
4: Ah, ja, gute Frage.
6: Ich, oder?
4: Ja. Komm. Ja, Schuhverloren.
1: Neben dem Buffet werden unter anderem eine Siebdruckstation, ein Basteltisch und eine Spielecke aufgebaut. Das Angebot soll vor allem Familien ansprechen. An ihrem alten Standort wäre ein Fest direkt vor der Tür nicht so einfach gewesen. Denn auch die AWO war Mieterin in einem Gebäude der Bewo-Firmen.
4: Wir hatten Kakerlaken drin, auf jeden Fall in unseren Räumlichkeiten. Wow. Halt eben, dass der Hausflur einfach nicht gereinigt worden ist, dass auch im Keller unten das richtig heftig aussah und wir auch nicht ausschließen konnten, dass das als Toilette benutzt wurde. Das ist natürlich auch noch so eine Sache, ne? Dass wir auch wussten, naja, unsere ganzen KlientInnen, die mussten natürlich auch alle da durch.
1: Vor 1,5 Jahren finden sie diesen Standort, nur 10 Minuten entfernt. Hier berät Valerie Gräser mit ihrem Team vor allem Familien, etwa bei Behördenpost oder Arztbesuchen. Oft geht es auch um die schwierige Wohnsituation. Diese Mutter erzählt, sie lebe über dem kaputten Durchgang.
7: Aber ich habe heute gesehen, ich glaube, dass die Firma eine Frau, ein Mann. Und ich habe gesagt, ich habe hier gewohnt. Und meine Kinder schlafen hier und meine Kinder auch ein bisschen Angst vor das kaputt. Und er hat gesagt, das ist nicht schlimm. Wir reparieren, der hat gesagt, im Winter, aber jetzt nicht.
1: Wie kann es sein, dass so ein Schaden über Monate nicht repariert wird? Wir fragen noch einmal bei der Hausverwaltung an. Hier heißt es, Zitat:
2: Eine besondere Gefahr hinsichtlich der Deckenverkleidung war uns nicht bekannt. Hinsichtlich weiterer erforderlicher Maßnahmen sind wir mit der Insolvenzverwaltung in Abstimmung.
1: Die Hausverwaltung muss also erstmal abwarten, ob Geld dafür da ist. Priorität hat der Durchgang für sie aber scheinbar nicht. Die Stadt Halle verweist in dem Zusammenhang auf den Eigentümer. Zurück zum Fest. Trotz starkem Wind ist das Stadtteilfest der AWO in vollem Gang. Auch Pamela Al-Najjar treffen wir wieder. Sie hat die Söhne ihrer Nachbarin dabei.
6: Kannst du mir auch so einen machen? Ich nehme auch so einen, Leute. Mach für Mama auch einen. Das müsste die Tante mit Krücken.
8: Das ist so ein bisschen so die andere Seite vom Südpark. Wir haben auf Sperrmüll gesehen und Sachen abgebracht.
6: Ja, auf jeden Fall.
8: Ist nach drei Straßen weiter gibt's das hier.
6: Also mir gefällt. Ich finde das echt gut hier. Ballet, gefällt's dir? Gut, wa?
1: Das Angebot kommt an. Auch Valerie Gräser von der AWO ist zufrieden mit ihrem Fest.
4: Man merkt, dass die Leute halt sehr aufgeschlossen sind. Also die Leute aus der Nachbarschaft, einfach die zu uns kommen, die lernen uns dann einfach auch auf eine andere Art noch mal kennen.
2: Viele der Besucher gehen nach dem Fest zurück in ihre prekäre Wohnsituation. So auch Zeynep Yusuf. Die vierfache Mutter möchte wegziehen. Wir begleiten sie seit einigen Monaten und dürfen nach mehreren Gesprächen bei ihr zu Hause drehen. Die Alleinerziehende ist gerade zurück vom Deutschkurs. In ihrer kleinen Vierraumwohnung gibt es einige Baustellen. In einem der Kinderzimmer kann sie seit über einem Jahr nicht lüften.
9: Hier ist diese Fensterrolle, gar nichts geht nicht hoch. Seit einem Jahr hat niemand die Fenster nicht geöffnet. Ja. Aber das geht nicht.
10: Und hast du da jetzt auch irgendwo Schimmel hier, durch das, dass du nicht lüften kannst?
9: Hier, es gibt Schimmel, aber schau, guck mal, diese Farbe, Farbe nicht sieht aus, kann man nicht sehen. Aber wenn ich putze, ich sehe das ja, alles schwarz und schmutzig. War hier auch, ganz hier, alle.
10: Waren da so schwarze Flecken? Dann?
9: Ja, schwarze Flecken und manchmal kommt auch etwas so weiße, nicht so schön aus.
2: Die Flächen hat sie mit Schimmelspray behandelt und die Wände mit dunkler Farbe überstrichen. Sie zeigt uns, wie sie regelmäßig den Schimmel entfernt.
9: Und auch hier gibt Chloris. Wenn ich lasse ein bisschen, dann kommt bis hier auch.
10: Oh, bis da runter?
9: Ja. Deswegen ich muss jedes Woche einmal putzen.
2: Sie sorgt sich um ihre Gesundheit und die ihrer vier Kinder. Auch der Rest der Wohnung ist nicht mehr gut in Schuss. Die Toilette muss von Hand im Spülkasten betätigt werden.
9: Ja, und dann, ja, um Wasser, ich muss Schluss machen. Wenn ich öffne, guck mal, die ganze Zeit läuft das Wasser. Ich muss hier schlossen und dann.
10: Und dann kann man spülen?
9: Kann man spülen. Aber wenn ich lasse so, ganze Seite Wasser läuft und stoppt nicht.
2: Hoffnung, dass Hausverwaltung oder Eigentümer etwas tun, hat Zeynep Yusuf keine mehr.
10: Und mit der Wohnung? Glauben Sie, da ändert sich noch was mit dem Schimmel? Wollen Sie vielleicht noch mal versuchen, jemanden zu erreichen? Oder sagen Sie, da meldet sich eh keiner?
9: Nicht, keine Meldung. Ich habe das hoffnungslos. Aber keine Hoffnung, noch mal jemanden zu finden, der so erreicht. Nein.
10: Da sind Sie schon auch allein gelassen, bist du?
9: Ja, richtig.
2: Auf uns wirkt sie zunehmend entmutigt. Eine Mietminderung traut sich Zeynep Yusuf nicht einzufordern.
10: So geht es vielen hier im Südpark. Oft sind sich Mieter ihre Rechte nicht bewusst, wissen nicht, wie sie sie umsetzen können oder haben Angst, das zu tun. So ein konfliktscheues Verhalten begünstigt Vermieter von solchen Schrottimmobilien, die dann trotz schlechter Bedingungen volle Mieten kassieren können.
1: Zeit, sich die Firmen, denen diese Gebäude gehören, näher anzuschauen. Die betroffenen Häuser im Südpark gehören der BEWO DE Alpha 2A GmbH und der BEWO DE Alpha 2B GmbH. Von dieser Art Gesellschaften gibt es noch viele weitere. Die Unternehmensgruppe ist riesig und undurchsichtig. Im Zentrum steht die Aktiengesellschaft DEGAG Deutsche Grundbesitz Holding AG. mit offizieller Anschrift in Hamburg. Gegründet 2021.

0: Doch die Degar-Gruppe gab es schon davor, mit einem Mutterkonzern, der heute nicht mehr existiert. Die Degar Deutsche Grundbesitz AG.
1: Bei unseren Recherchen stoßen wir in diesem Zusammenhang immer wieder auf ein und denselben Geschäftsführer, Birger Dehne. Der gründet 2009 die Firma und baut sich ein Immobilienimperium auf. Der Kern seines Konzepts: Leerstand kaufen, sanieren und vermieten. Innerhalb von 10 Jahren erhöht Birger Dehne die Unternehmensbilanz auf 500 Millionen. 2021 zieht er sich dann plötzlich aus dem operativen Geschäft zurück und verkauft den Großteil seines Bestands. Die neue Degar wird gegründet. Der Geschäftsführer ist jetzt Bernd Klein. Hier den Überblick zu behalten, ist gar nicht so einfach.
0: Finanziert hat sich die Degar-Gruppe nicht nur durch Mieten, sondern auch durch Darlehen und Geld von Anlegern. Dafür waren Investmentgesellschaften zuständig. Auch davon gibt es mehrere. Diese Degag-Investmentgesellschaften haben dann gezielt Geld von ca. 5.000 Privatpersonen eingeworben.
1: Die Message: Mit eurem Geld werden Häuser gekauft, saniert und wieder teurer neu vermietet. Gut 5.000 Anleger haben so rund 280 Millionen Euro investiert. Im Januar 2025 stellen dann der neue Mutterkonzern und viele der Tochterfirmen Antrag auf Insolvenz. Einige Verfahren wurden bereits eröffnet. Wir konzentrieren uns auf den aktuellen Geschäftsführer der Degag und der beiden Bewo-Firmen, Bernd Klein. Mehrfach hatten wir versucht, ihn zu erreichen.
2: Aufgelegt. Ich versuche nochmal die andere.
1: Wir wollen wissen, ob er sich in der Verantwortung für die Mieter sieht und wie es zur Zahlungsunfähigkeit kam. Nach mehreren Anläufen haben wir endlich Erfolg.
2: Hallo, hallo Herr Klein, hier ist Alisa Sonntag vom MDR. Schön, dass ich Sie erreiche.
3: Hallo, ich kann Ihnen aktuell keine Auskunft geben. Da müssen Sie sich an den Insolvenzverwalter wenden. Der regelt alles.
2: Okay, also das heißt, ein Interview können Sie sich...
3: Das kann ich mir im Moment nicht vorstellen.
2: Und Fragen per Mail, vielleicht wäre das eine Option?
3: Nein, nicht in der aktuellen Situation.
1: Wir fahren nach Dresden und wenden uns also an den vorläufigen Insolvenzverwalter. Seit 2 Jahren sind wir mit ihm in Kontakt.
2: Schönen guten Tag, schön, dass wir uns endlich mal sehen.
4: Ja.
1: Er ist der Mann, der es am Ende richten soll. Dr. Rainer Eckert ist Anwalt für Immobilien- und Insolvenzrecht. Er erzählt, wie schwierig es war, überhaupt erst mal einen Überblick über den Konzern zu bekommen.
4: Wir haben kein geordnetes Belegwesen vorgefunden, weil auch die Buchhaltung mehr als ein halbes Jahr nicht gepflegt wurde. Das war also auf Deutsch gesagt das nackte Chaos, als wir gestartet sind. Die Detektivarbeit begann dann, als wir versucht haben herauszubekommen, wie die Zahlungsströme sind. Das haben wir mittlerweile jetzt abgeschlossen.
1: Dass am Ende kein Geld mehr geflossen ist, soll unter anderem an der Inflation und den gestiegenen Zinsen gelegen haben. Das Geschäftsmodell: Wohnungen kaufen, sanieren und teuer weitervermieten, wurde nicht umgesetzt, sagt er.
4: Also wir können nicht sehen, dass man das an irgendeiner Stelle mal strukturiert angegangen wäre. Wir haben auch einzelne Wohnungen gesehen, die scheinbar zu Zwecken hergerichtet wurden, dass man sie vorzeigen kann. Aber das waren dann sehr, sehr vereinzelte Wohnungen, also vielleicht mal 3 aus 4.500.
0: Die meisten Wohnungen sind also in keinem guten Zustand, so wie die in Halle-Neustadt. Rainer Eckert versucht jetzt, einen Käufer für die Häuser zu finden. Ob ein Verkauf die Lage im Südpark verbessern könnte, bleibt unklar. Immobilienexperte Stefan Kofner sieht nur eine Lösung.
5: Der Weiße Ritter wird eher nicht kommen. Also was wir eigentlich bräuchten, wäre eine Kombination, ein vernünftiger Eigentümer, vielleicht kommunales Wohnungsunternehmen, vielleicht eine Wohnungsgenossenschaft. Und der braucht aber dann auch noch geeignete Förderprogramme. Ja, und das meines Erachtens nur Förderprogramme aus der sozialen Wohnraumförderung sein, weil ich da dann auch noch eine gewisse Kontrolle über die Mietpreise habe. Das ist meines Erachtens das Einzige, was funktioniert.
0: Letzter Ausweg also: Sozialwohnungen und ein Eingreifen der Kommune. Gibt es da Ambitionen oder Hilfestellungen von der Stadt Halle? Mehrfach fragen wir bei der Pressestelle der Stadt an und bitten um Auskunft und ein Interview. Zweimal verlängern wir die Frist. Ein Interview bekommen wir nicht, aber Antworten per Mail. Zitat:
6: Die Stadt hat gegenüber den Eigentümern nur begrenzte Handlungsmöglichkeiten, wie sie unter anderem im Wohnraumaufsichtsgesetz Sachsen-Anhalt formuliert sind. Im Jahre 2024 wurde ein Verfahren und im Jahre 2025 insgesamt 6 Verfahren geführt. Eine Ersatzvornahme war nicht geboten, da der Eigentümer den Aufforderungen nachkam.
7: Weil die Häuser im Südpark vor allem privaten Eigentümern gehören, sei der Handlungsspielraum gering, heißt es. Die Stadt könnte über das Baugesetz zwar auch selbst eingreifen, dann müsste sie aber auch die Kosten selber tragen. Und dafür sei kein Geld da.
6: Die Stadt Halle war zuletzt im Januar 2026 mit den Bürgern aus dem Südpark im Gespräch. In der lokalen Turnhalle fand ein Mietertreff statt. Oberbürgermeister Alexander Vogt plädiert für Eigeninitiative.
8: Auch ein Umzug sollte durch Sie als von der Vermieterinsolvenz betroffenen Mieterinnen und Mieter dringend in Betracht gezogen werden.
6: Die Meinung der Stadt: Das Problem müssten Mieter und Vermieter unter sich klären. Die Mieter im Publikum sind empört.
9: Es fehlen mir die Worte. Es bleibt mir nichts übrig, als auszuziehen mit einem behinderten Mann.
10: Also die Fehler sind in Krom schon nach der Wende passiert. Dass da viele Immobilien verkauft worden sind an Geldhaie, sage ich jetzt mal ganz böse.
6: Vor allem alteingesessene Mieter, die ihr Zuhause nicht verlassen wollen, empfinden die Empfehlung der Stadt als Affront. Andere würden dem Rat des Oberbürgermeisters gern folgen und wegziehen. Zeynep Yusuf ist seit letztem Jahr auf der Suche. Erfolglos. Im Idealfall möchte sie eine 5-Raum-Wohnung im Erdgeschoss. 900 Euro warm darf die Wohnung laut Jobcenter kosten, sagt sie.
11: Guck mal, hier, ich suche immer Wohnung. Mhm. So, diese jetzt da ist billiger, aber ist klein.
7: Ja, 56 Quadratmeter, 3 Zimmer, das ist zu wenig für
11: ja,
7: euch.
11: Ja, so wenig Wohnung.
7: Wie viel sind das hier?
11: Hier 500, 65.
7: 65?
11: Ja. Es gibt Kaution.
7: Ist das ein Problem, Kaution?
11: Ja, richtig. Natürlich, ja. Guck mal, ist das ein...
7: Fast 2000 Euro Kaution, ja.
11: Ja, richtig.
7: Würde das Amt das übernehmen?
11: Nein.
7: Nein? Die müssen Sie selber stemmen.
11: Ja.
6: Das Jobcenter kann eine Kaution in besonderen Fällen vorstrecken. Das Geld muss allerdings zurückgezahlt werden. Einfach wegziehen, wie es der Oberbürgermeister rät, ist also selbst für die, die es wollen, nur schwer möglich.
0: Die Lage im Südpark unverändert. Die Häuser verfallen immer weiter und die übrigen Bewohner scheinen in einer aussichtslosen Situation. Wie kann sich hier noch etwas ändern? Die Mieter wünschen sich eigentlich nur eins.
10: Also, dass wir eigentlich mal wieder einen Eigentümer haben, beziehungsweise eine Hausverwaltung, die sich mal hier wieder richtig drum kümmert.
0: Während der Dreharbeiten hören wir von einem potenziellen Käufer, der die Häuser im Südpark kaufen und in eine Sanierung investieren möchte. Bis Redaktionsschluss für diesen Film haben wir keine offiziellen Informationen zum Verkauf erhalten. Wir bleiben dran.
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17: 5,76 Quadratmeter und ich zahle 600 Euro. Man zahlt bis zu 450 Euro für ein Zimmer, das man sich mit einer anderen Person teilt. Ich dachte, das sei die Regel.
18: Es ist krass, dass man so hart kämpfen muss, einfach ein normales Leben hier aufbauen zu können. Aber es lohnt sich, sich zu wehren.
19: Wer gerade neu nach Berlin kommt, ist dem Mietmarkt voll ausgeliefert. Das Geschäft mit möblierten Zimmern auf Zeit bringt Vermietern viel Geld. Junge Neuberliner werden ausgenutzt. Wir erzählen, wie junge Menschen versuchen, in Berlin ein Zuhause zu finden.

0: Neukölln. In der Hermannstraße besuchen wir einen jungen Russen. Er will Mischa genannt werden.
1: Hi, this is my apartment.
2: Das ist meine Wohnung. Wir sind hier zu acht und haben acht Zimmer. Jeder hat sein eigenes Zimmer. Die Zimmer sind zwischen 7 und ich würde sagen 15 Quadratmeter groß. Wir haben eine Küche und zwei Badezimmer.
0: Eigentlich war das mal eine ganz normale Vier-Zimmer-Wohnung. Dann wurden die einzelnen Räume durch Rehgipswände geteilt. Jetzt sind es 8 Zimmer, die einzeln und maximal für ein Jahr vermietet werden.
2: Das war früher ein Raum, jetzt ist er in 2 kleinere Räume unterteilt.
0: Auch die Stuckverzierung ist geteilt.
2: Das ist mein Zimmer, es ist das kleinste. Okay, das ist richtig eng.
0: Er hat das Zimmer auf einer Online-Plattform gebucht.
2: Das sind 160 Zentimeter. Ich schätze, von hier aus sind es 2 Meter und dann noch mal, also insgesamt 360 Zentimeter. 5,76 Quadratmeter.
1: Wow.
2: Ich glaube, in der Anzeige stand so 7 und ich zahle 600 Euro. Ehrlich gesagt, ziemlich teuer, aber es ist nicht schlecht. Ich hatte schon Schlimmeres, seitdem ich in Berlin bin.
0: Mischa nimmt uns mit und zeigt uns, wo er vorher gewohnt hat. Er ist zum Studieren nach Berlin gekommen, wollte aber auch aus politischen Gründen weg aus Russland. Er war an einer privaten Fachhochschule, hat seinen Bachelor in Design von Apps und Websites gemacht. Hier war sein erstes Zimmer in Berlin, gebucht über eine Online-Plattform in einem ehemaligen Laden.
2: Mir war zum Heulen. Das war furchtbar. Als ich einzog am ersten Tag, war ich total müde. Der Flug war lang, 15 Stunden oder so. Und dann zog ich in dieses winzige Zimmer ein und es war schmutzig und es gab keine Belüftung. Und ich konnte das Fenster nicht öffnen. Es war schmuddelig, staubig, einfach nur schrecklich. Wenn man duschen wollte und jemand die Lüftung anmachte, strömte plötzlich eiskalte und furchtbar stinkende Luft heraus, die nach 20 Jahre altem Fett und im Grunde genommen nach Fleischbällchen roch. Das war schrecklich.
0: Bezahlt hat er dafür insgesamt 730 Euro pro Monat. In Russland hätte Mischa für das gleiche Geld einen ganzen Monat gut wohnen und leben können, erzählt er. Zurück in Mischas jetziger Bleibe in der Hermannstraße. Er bekommt Besuch von einem ehemaligen Mieter. Björn hat hier bis 2024 über mehr als 4 Jahre gemeinsam mit Freunden in einer WG gewohnt. Zu Björns Zeit lebten hier vor allem Mieter mit unbefristeten Verträgen. Es war ein ganz normales Berliner Mietshaus.
3: Es gab eine schöne Hausgemeinschaft. Also es war wirklich angenehm, so mit Kuchen vorbeibringen und Nikolaus vor die Tür stellen und so. Es war, ich glaube, im Hinterhaus haben sie auch Baby gesittet.
0: Heute werden in den meisten Wohnungen Zimmer möbliert und auf Zeit vergeben. Nur wenige der alten Mieter leben noch hier.
3: Also so schlimm sah es hier noch nicht aus, als ich hier gewohnt hatte. Oder hier, das war auch alles noch nicht.
0: Björn wohnte in einer ähnlich geschnittenen Wohnung wie Mischa.
1: Hi.
3: Hi.
0: Nur waren die Zimmer nicht durch Rehgipswände geteilt.
3: Ist schon eine krasse Veränderung, also vor allem in den Räumen. Die waren so super schön, die großen alten Altbauzimmer. Super hell und geräumig und davon ist jetzt halt nicht mehr viel da.
1: Oh, that looks way
2: das sieht viel größer aus.
0: Als Björn noch hier wohnte, begann der Vermieter gerade in leerstehenden Wohnungen die Zimmer zu teilen. Die Hausgemeinschaft hat das dann auch an den Bezirk gemeldet, denn das Haus ist im Milieuschutzgebiet. So eine Parzellierung ist eine Grundrissänderung und die ist hier nicht erlaubt.
3: Ja, es wirklich absurd, wie sich das entwickelt hat. Die letzten Wohnungen, die frei geworden sind, wo die alten Mieter raus mussten, rausgeschmissen wurden, irgendwie aus verschiedenen Gründen, da hat der Bezirk das unterbunden, dass diese Parzellierung weitergemacht wird.
0: Über Mischas Wohnung streitet der Bezirk jetzt mit dem Vermieter. Die WG von Björn hat sich aufgelöst, weil der Hauptmieter ausgezogen ist. Die Hausverwaltung wollte den anderen WG-Mitgliedern keinen neuen Vertrag geben.
3: Wir wären gern geblieben, ja. Wir hatten eine schöne WG zu viert und auf dem jetzigen Mietmarkt kriegt man ja auch keine Wohnung mehr für vier Leute.
2: Das klingt nach einer sehr schönen Wohnung. Da hätte ich auch gerne gewohnt.
3: Yes, it was super nice. Yeah.
0: Damals zahlte jeder aus der WG von Björn 400 Euro im Monat inklusive Strom und Internet. Mischa muss für sein Minizimmer wesentlich mehr aufbringen.
4: Mir wird gerade klar, 600 Euro für 6 Quadratmeter heißt, du zahlst 100 Euro pro Quadratmeter.
0: Warum sind diese hohen Preise überhaupt möglich? Bei Kurzzeitvermietung gilt die Mietpreisbremse nicht. Vermieter können also verlangen, was sie wollen. Und wenn sie jedes Zimmer einer Wohnung einzeln vermieten, können sie noch mehr Gewinn machen. Dazu raten verschiedene sogenannte Finanzberater in den sozialen Medien.
5: Wenn du also aus einer Dreizimmerwohnung eine Dreier-WG machst, hast du 3 Einnahmequellen statt einer einzelnen.
6: Mit diesem Trick verdienst du mehr Geld mit deiner Wohnung. Du vermietest nicht an eine Einzelperson oder Familie, sondern an mehrere Personen als Wohngemeinschaft.
0: Mit plakativen Einblendungen erklärt der Berater, wie die Miete verdreifacht werden kann.
6: Eine separate Miete. Dadurch erhöhst du die kalkulatorische Gesamtmiete, die du von einer einzigen Person erhalten könntest.
0: Neukölln will wie viele Bezirke dieses lukrative Geschäftsmodell mit dem Wohnen auf Zeit in Milieuschutzgebieten abschaffen. Also auch dort, wo Mischa wohnt. Und dafür legt sich der grüne Stadtrat Jochen Biedermann richtig ins Zeug. Denn in Neukölln sind die Mieten zuletzt sehr schnell gestiegen.
7: Wie in ganz Berlin gibt es in Neukölln einen extrem angespannten Wohnungsmarkt, der sich in den letzten Jahren verschärft hat. Und dieses ganze Wohnen auf Zeit, was ja dann immer auch möbliert ist, hat einfach unheimlich Überhand genommen und vernichtet einfach bezahlbaren Wohnraum. Wir sehen das natürlich mit großer Sorge, weil wir viel ja auch dafür tun, um hier stabile Nachbarschaften zu erzeugen.
0: In Neukölln haben die meisten wenig Geld. Also wohnen die Familien oft in zu kleinen Wohnungen oder müssen ganz wegziehen. Eigentlich ist Mietrecht Bundessache. Aber hier in dem Haus in der Hermannstraße, in dem Mischa wohnt, will Stadtrat Jochen Biedermann ein Exempel statuieren. Er hat dem Vermieter untersagt, Zimmer nur befristet anzubieten.
7: Wenn eine ganze Wohnung befristet auf Zeit angeboten wird und dadurch auch zu Preisen, die eben nicht normale Mietwohnungen, nicht die Mietpreisbremse eingehalten wird, auch da sagen wir, in Milieuschutzgebieten ist das nicht zulässig, weil es nicht dem Wohnen der angestammten Wohnbevölkerung dient. Aber das ist am Ende eine offene Rechtsfrage, die auch vor dem Verwaltungsgericht und im Zweifelsfall dann auch noch vor anderen Gerichten entschieden werden wird.
0: Jochen Biedermann hofft, dass Mischas Zuhause auf Zeit ein Präzedenzfall wird. Ein Urteil steht noch aus. Sollte das Gericht entscheiden, dass Kurzzeitvermietungen in Milieuschutzgebieten verboten sind, würde das für ganz Berlin gelten. Wir wollen wissen, was der Vermieter dazu sagt. Es ist die Firma Deutsche Boden. Sie residiert in einem großen Geschäftshaus in der Nähe der Friedrichstraße. Mehrere Male haben wir Fragen geschickt und nie eine Antwort bekommen. Jetzt versuchen wir es direkt im Büro.
8: Können wir mit Ihnen reden, kurz?
0: Dann öffnet ein Mitarbeiter doch die Tür.
9: Guten Tag, warte, mein Name vom RBB.
0: Doch der Eigentümer ist nicht zu sprechen.
10: Schreiben Sie ihn gerne an.
9: Ich habe geschrieben, bereits mehrfach.
0: Auf unsere Fragen hat der Eigentümer nicht geantwortet. In dem Haus in der Neuköllner Hermannstraße haben schon viele gewohnt, die kamen und wieder gehen mussten. Auch die Brüder Nur und Seif Atala. Sie haben bis Februar 2025 dort zwei Zimmer gemietet. Die Gemeinschaftsräume durften sie nutzen, aber der Vermieter konnte laut Vertrag tagsüber in die Wohnung, auch ohne Ankündigung.
7: Im Allgemeinen war es einfach sehr schwierig, irgendwo zu wohnen, wo man das Gefühl hatte, dass man da erstmal nicht langfristig bleiben könnte und dass der Vermieter so jeden Tag einfach reinkommen könnte. Sie hatten die Schlüssel, sie war für zufällige Inspektionen in die Wohnung reingekommen. Das war einfach ein komisches Gefühl. Man fühlte sich nie wirklich zu Hause in dieser Wohnung. Wir haben am Anfang nur einen Vertrag für ein Jahr bekommen. Ich wollte den Vertrag verlängern. Und sie haben einfach gesagt, nee, das geht nicht. Sie darf nur ein Jahr in dieser Wohnung bleiben.
10: Wir hatten nur 3 Wochen, um etwas Neues zu finden. Und das war natürlich sehr stressig. Und deswegen habe ich nur schlechte Erinnerungen.
0: Wir treffen Nur und Safe Atala in ihrem neuen Kiez in Prenzlauer Berg. Die beiden stammen aus Finnland. Nur arbeitet im Kulturbereich und Safe studiert BWL. Sie mögen Berlin und wollen hier bleiben, aber sie wollen nicht immer wieder umziehen.
7: Man fühlt sich immer so wie ein Nomade. Aber die Idee, dass man so langfristig irgendwo ein Zuhause aufbauen kann, das ist schon ein Traum irgendwie. Fast keiner meiner Freunde hat diese Möglichkeit hier in Berlin.
0: Nun wohnen sie in der Greifenhagener Straße. In diesem Haus. Die Wohnung haben sie hier ebenfalls über eine Online-Plattform gefunden. Und auch in diesem Haus gibt es fast nur noch Bewohner auf Zeit. Drehen können wir hier nicht, denn die Brüder haben Stress mit ihrem Vermieter.
7: Wir würden euch sehr gerne unsere Wohnung zeigen. Aber der Vermieter hat uns Abmahnungen geschickt. Die haben gesagt, wir haben Sachen in der Wohnung kaputt gemacht. Und wir haben einfach Angst, um wieder neue Abmahnungen zu bekommen.
0: So sieht die Wohnung aus. 3 Zimmer, möbliert. Fast 110 Quadratmeter. Es gibt noch eine Mitbewohnerin, die anonym bleiben will.
10: Wir zahlen 800 pro Person. Wir wohnen zu dritt, so 2400 insgesamt für die Wohnung. Wir haben jeder ein eigenes Zimmer. Leider kein Balkon, aber Küche und Badezimmer und so haben wir.
0: Für die Befristung des Vertrages hat der Vermieter sich einfach einen Grund einfallen lassen.
7: In unserem Vertrag stand ein Befristungsgrund. Es stand, dass wir nur kurzfristig in Berlin sind, für ein Austauschsemester und für mich für ein Projekt. Das stimmt gar nicht. Wir wohnen hier, wir sind auch zu Hause hier. Wir wollen hier auch eine Zukunft aufbauen. Und das haben wir dem Vermieter auch erzählt, aber das war ihm komplett egal.

0: was man an dir hat.
1: Es gibt nur noch 6 Altmieter im ganzen Haus. Hanna ist eine Nachbarin von Nur und Safe Atala. Und sie ist Mietaktivistin. Wir gehen gemeinsam zum nahegelegenen Helmholtzplatz.
2: Diese Gegend ist auch sehr schön.
3: Ja.
4: Ist auch so schön, dass hier noch so eine Mischung ist. Ne?
3: Nicht ja, ja.
4: Total glänzend, sondern.
1: Hanna wohnt seit 10 Jahren in dem Haus. 2016 gab es hier noch Sozialwohnungen.
5: Wir haben im Hof mit allen Kindern und den NachbarInnen zusammen im Sommer gesessen. Und auch im Winter haben wir uns gegenseitig eingeladen in dieser Adventszeit. Und genau, 2018 haben wir dann die Mitteilung bekommen, dass unser Haus aus der Sozialbindung fällt. Und ein paar Tage später hatten wir dann sofort die Modernisierungsankündigung im Briefkasten. Daraufhin ist schon eine erste Panikwelle, so sag ich mal, durch die Nachbarschaft gegangen.
1: Nach der Modernisierung sollte auch die Miete steigen. Die meisten zogen aus, nur wenige blieben und wehrten sich. Die frei gewordenen Wohnungen werden auf Airbnb oder befristet vermietet.
5: Nee, also es fühlt sich nicht mehr schön an, da zu wohnen. Aber ich möchte halt unbedingt für mein Zuhause kämpfen.
1: Hanna engagiert sich in der Initiative Pankow gegen Verdrängung. Die Initiative unterstützt jetzt auch Nur und Safe. Denn sie haben große Probleme mit ihrem Vermieter. Die Geschichte ist kompliziert. Und sie hat mit dem Geschäftsmodell des befristeten Wohnens zu tun. Dagegen regt sich massiver Protest. Auch dieser Kiez ist ein Milieuschutzgebiet. Die Bewohner haben den Pankower Baustadtrat auf ihrer Seite. Er will gegen das Mietmodell in dem Haus vorgehen,

0: in dem die beiden Brüder und Hannah wohnen.
1: Das ist richtig eine Welle, dass Eigentümer glauben, und das sind bestimmte Eigentümer, die sich definitiv nicht an das Recht halten wollen, normale Wohnungen umwandeln in möbliertes Wohnen zu absoluten Mondpreisen für ein paar tausend Euro im Monat. Wir sind mit diesem Haus schon Jahre beschäftigt. Und man muss ehrlich sagen, mittlerweile ist ein Großteil des Hauses entmietet. Und wir haben jetzt die Gelegenheit genutzt und haben die Mietverträge angefordert im letzten Jahr.
0: Auf der Pressekonferenz der Initiative Pankow gegen Verdrängung erzählt nur Atala, was dann passierte.
2: Im Juni, also wir wohnten schon 3 Monate in unserer Wohnung, kam der Vermieter plötzlich zu unserer Wohnungstür und hat gesagt, hey, Sie müssen noch mal den Vertrag unterzeichnen. Also er wusste nicht, dass ich Deutsch kannte, dass er hat einfach gesagt, das ist einfach komplett identisch. Ich habe das schnell durchgelesen und der Vertrag war komplett anders. Ohne Möblierungszuschläge, ohne Befristung, aber ein netter, normaler Mietvertrag sozusagen. Also ich habe das abfotografiert so heimlich, ich habe das dann unterzeichnet und er ist weggegangen und hat uns nie wieder auf unsere E-Mails, auf unsere Telefonate, auf nichts geantwortet.
0: Dann wenden sich die Brüder mit den 2 verschiedenen Mietverträgen an den Bezirk. Und der Stadtrat hat nun plötzlich etwas gegen den Vermieter in der Hand.
3: Ich habe Strafanzeige gestellt gegen den Eigentümer.
4: Weil der hat uns gefälschte Mietverträge gegeben. Wir haben nämlich die Mietverträge angefordert, weil wir ähnlich wie in Neukölln dagegen vorgehen wollten.
5: Papier ist geduldig.
0: An einem Freitag Ende März macht die Initiative Pankow gegen Verdrängung einen Kiezspaziergang. Viele sind gekommen, die das Problem des befristeten Vermietens auch aus ihren Häusern kennen. Denn die Greifenhagener Straße ist kein Einzelfall.
5: Kehrseite dieses Profits ist Verdrängung und Obdach.
6: Die Häuser denen, die sie brauchen.
0: Der Vermieter von Nur und Safe Atala lässt sich davon scheinbar nicht beirren. Er beharrt auf dem befristeten Mietvertrag und will die beiden rausschmeißen, hat eine Räumungsklage eingereicht. Die Brüder wollen sich wehren und sind dankbar für die Unterstützung der Mieterinitiative.
2: Wir haben schlaflose Nächte, wir haben sehr viel Angst und wir waren sehr eingeschüchtert von den Vermietern. Es ist natürlich ein Millionengeschäft und wir sind nur lediglich 2 Brüder. Und das Gefühl, dass man hier wirklich zusammen irgendwas macht, das macht man schon so optimistisch, dass wirklich irgendwas sich ändern kann.
0: Warum geben die Vermieter von Nur und Safe Atala nicht nach? Warum bieten sie die Wohnungen nur befristet an? Auf unsere Anfragen haben sie bisher nicht reagiert. Unter der Geschäftsadresse in der Nähe des Kudamms finden sich gleich mehrere Firmennamen, die zu einem verzweigten Netzwerk gehören. Das Haus in der Greifenhagener Straße gehört der Esbjerg GmbH. Uns öffnet eine freundliche Dame. Sie sagt, der Geschäftsführer sei nicht im Büro.
7: Wir sind vom RBB und er hat bisher nicht geantwortet auf unsere Fragen, die wir geschickt hatten.
0: Wir hinterlassen eine weitere schriftliche Anfrage. Darauf reagiert einige Tage später ein Kommunikationsberater der Esbjerg GmbH mit der Nachricht.
8: Die Esbjerg Invest GmbH kommt ihren gesetzlichen Verpflichtungen, insbesondere Mietzivil- und Verwaltungsrecht, vollumfänglich nach. Die Vorwürfe entbehren nach unserer Kenntnis jeglicher belastbaren Tatsachengrundlage.
0: Seit April müssen möblierte Kurzzeitvermietungen in Milieuschutzgebieten von den Bezirken genehmigt werden. So will Berlin das Geschäft mit den Zimmern auf Zeit eindämmen. Allein 2025 waren fast die Hälfte der Wohnungsangebote nur möbliert und auf Zeit. Vermittelt über Online-Plattformen. Eine davon ist Wunderflats. Wir sind mit einem der Gründer verabredet. Jan Hase verteidigt das Geschäftsmodell. Denn vor allem für ausländische Fachkräfte sei dieses Angebot notwendig.
9: Wenn ich aus dem Ausland komme und ich weiß, ob ich die Probezeit überstehe, ist für mich das gar keine Option, unbefristet mit einer Mindestmietdauer von 3 Jahren eine Wohnung zu mieten, sondern ich möchte erstmal ankommen. Das heißt also, ich komme an, ich brauche was voll Möbliertes und dann, das gibt mir erst die Freiheit, hier überhaupt Fuß zu fassen.
0: Doch rechtfertigt das die hohen Preise für kleine Kammern wie bei Misha? Das Modell des schönen, sorgenfreien und flexiblen Wohnens auf Zeit hat wenig mit der Realität der Neuberliner zu tun, die wir getroffen haben.
9: Also wir sehen auch, dass es ein Problem gibt von Leuten, die das, den aktuellen Markt ausnutzen. Und, das ist, und auch Schrottmöblierungen sind ein Problem. Das heißt also, wir würden es auch begrüßen, wenn so reguliert wird, dass es einen Mindeststandard gibt. Und von den schwarzen Schafen jetzt auf die Gesamtheit zu schließen, ist falsch.
0: Ein Verbot des Geschäftsmodells lehnt er daher ab. In den Bezirken treffen die Politiker aber auf viele Bewohner, die wütend sind, weil ihre Nachbarschaften zerstört werden.
1: Wir brauchen ein scharfes Schwert. Wir brauchen eine richtige Sanktionsmöglichkeit. Also in den Bestandshäusern ist eine Miete 7 Euro den Quadratmeter. Und die kriegen 40 oder 45 Euro den Quadratmeter. Die werden sich immer irgendwas einfallen lassen, um dieses Geld zu kriegen. Sie haben kaum einen Wirtschaftsbereich, wo sie so eine Rendite haben.
0: Hohe Renditen durch Zimmervermietungen sind das eine. Doch es geht noch ganz anders. Statt eines Miniraums werden nur noch einzelne Betten vergeben. Das erzählt die Geschichte von Sahil. Er ist Inder und zum Studieren nach Berlin gekommen. Die indische Studenten-Community ist mittlerweile die größte in der Stadt. Noch in seiner Heimat hat Sahil ein Zimmer gesucht. Auf YouTube-Videos teilen andere indische Studenten ihre Erfahrungen.
10: Alle sagten in einem Punkt das Gleiche. Die Wohnsituation in Berlin ist furchtbar. Man zahlt bis zu 400, 450 Euro für ein Zimmer, das man sich mit einer anderen Person teilt. Also dachte ich einfach, das sei normal. So läuft es nun mal.
0: Direkt um die Ecke vom Checkpoint Charlie hat er eine Zeit lang gewohnt. Hier in der Kochstraße. Die Mitbewohner ausschließlich Inder. Die Hausverwalter, wie Sahil sie nennt, auch Inder. Nur für uns geht er noch mal hierher.
10: Das ist kein gutes Gefühl hier. Stell dir vor, jemand käme in der ersten Woche jedes Monats früh morgens oder mittags an deine Tür und klopfte. Sätze wie, hey, gib uns deine Miete, mit einer unterschwelligen Aggressivität. Und die Drohung, dass wenn man die Miete nicht sofort und in bar bezahlt, am nächsten Morgen die Wohnung räumen muss. Wo doch so viel auf dem Spiel steht.
0: Der Vermieter bestreitet, dass die Miete nur bar gezahlt werden müsse. In der Regel seien Banküberweisungen üblich. Er äußert sich nicht zu den hohen Preisen. Auch sagte er nichts dazu, wie viele Menschen sich eine Wohnung teilen. Wie ein Video zeigt, hatte Sahil hier kein Zimmer für sich, sondern nur ein Bett in einem kleinen Raum. Gezahlt hat er dafür 450 Euro. Sahil erzählt, sie wohnten zu zehnt in der doppelstöckigen Maisonette-Wohnung.
10: Es gibt dort etwa 5 Zimmer, darunter ein Einzelzimmer und 2 oder 3 Zimmer mit je 2 Betten. In einem dieser Zimmer habe ich gewohnt. Und dann gibt es noch ein Zimmer mit 3 Betten. Ich würde nicht sagen, dass es sehr klein ist, aber für 10 Personen ist es wirklich eng. Es gibt viel Müll, viele Ratten. Und es ist einfach nicht sauber, was zur Folge hat, dass Ungeziefer auch in die Zimmer und Küche kommt.
0: Dazu teilte uns der Vermieter mit:
8: Soweit Beschwerden im Zusammenhang mit Schädlings- und Rattenbefall an uns herangetragen wurden, sind entsprechende Maßnahmen veranlasst worden.
0: Für Sahil ist klar, die indischen Studenten werden ausgenutzt, weil sie die deutschen Gesetze nicht kennen.
10: Wenn in einem bestimmten Gebiet nur eine bestimmte ethnische Gruppe lebt, wird einem klar, dass hier definitiv etwas faul ist. Sonst würden dort ja Deutsche leben. Das spielt sich direkt vor eurer Nase ab, ob ihr es glaubt oder nicht.
0: Nur ein Beispiel für Unterkünfte, die ausschließlich in der indischen Community gehandelt werden. Vermittelt über WhatsApp-Gruppen.
10: Ich weiß nicht, wer der Admin ist oder wer sie betreut, aber es gibt Gruppen wie Wohnungen in Berlin 5, Wohnungen in Berlin 6 und jede dieser Gruppen hat an die 1000 Mitglieder.
0: Sahil hat für uns einige Vermittler dieser Anzeigen kontaktiert. Mit einem Kollegen von uns geht er zur ersten Besichtigung. Schon die Adresse ist auffällig, denn das Haus gehört dem Studierendenwerk. Der Vermittler aus der WhatsApp-Gruppe kommt nicht zur Besichtigung. Eine junge Frau zeigt Sahil das Zimmer. Sie hat hier bisher gewohnt und muss jetzt auch

0: ausziehen. Sahil könne schon am 1. des nächsten Monats einziehen. Miete 900 Euro.
1: Ich weiß nicht, ob das vom Studentenwerk ist. Die würden einem doch nicht 880 oder 900 Euro für ein Zimmer berechnen. Sie hat gesagt, dass sie länger dort wohnt. Ich werde jetzt mal den Vermittler kontaktieren.
0: Sahil ruft den sogenannten Vermittler an.
2: Hallo?
1: Ich verstehe nicht. Das ist doch ein Haus vom Studierendenwerk. Hast du die Erlaubnis von denen?
3: Ja, vertrau mir. Es ist wie ein Untermietvertrag und die Miete zahlst du aber an mich.
0: Das Studierendenwerk teilt uns dazu mit, die Untervermietung sei möglich, müsse aber genehmigt werden und nur zur gleichen Miete, die auch der Hauptmieter zahlt. Ein Profit sei nicht erlaubt. Tatsächlich kostet ein solches Zimmer normalerweise 654 bis 685 Euro. Sahil auf dem Weg zur zweiten Besichtigung in Reinickendorf. Es werden ihm nur Betten in einem Raum mit anderen angeboten. Die Miete in einem Dreibettzimmer 410 Euro. Auch hier wohnen ausschließlich Inder. Um überhaupt einen Mietvertrag zu bekommen, soll er noch extra zahlen.
1: Sie sagten, dass sie mir den Mietvertrag geben, sobald ich ihnen eine Bearbeitungsgebühr von etwa 100 Euro bezahle. Und ich fragte ihn, wofür diese Gebühr sei. Er sagte, es sei eine Provision für die Firma.
0: Bei keiner seiner vielen Besichtigungen hat Sahil jemals den Eigentümer kennengelernt. Immer wurden ihm Betten oder Zimmer möbliert und auf Zeit völlig überteuert von anderen Indern angeboten. Meistens waren diese Studenten. Offensichtlich ein System. Im Gegensatz zu den vielen anderen indischen Studenten ist Sahil nicht an einer teuren Privatuni, sondern an der Humboldt. Er studiert Amerikanistik. In seinen Kursen hat er viele andere nicht-indische Studenten kennengelernt.
1: Meine internationalen Freunde haben mich dann auch mal zu sich eingeladen und sie zahlten viel weniger Miete und haben viel mehr Platz, einfach eine viel bessere Wohnsituation. Und erst da begann ich mich zu fragen, was zum Teufel da eigentlich los ist.
0: Sahil zeigt uns, wo er jetzt wohnt, kurz vor der Stadtgrenze in Rudo. Gefunden hat er das Zimmer unterm Dach, weil der Freund eines Freundes einen Nachmieter suchte.
2: Welcome. Herzlich willkommen.
0: Im Haus wohnen noch andere Studenten, aber sein Zimmer hat Sahil ganz für sich allein. Er zahlt 370 Euro im Monat. Der Mietvertrag ist unbefristet.
2: It's such a relief.
1: Das ist so eine Erleichterung. Ich kann endlich ruhig schlafen. Ich habe nicht mehr diese Angst, dass mir ständig jemand im Nacken sitzt. Ich würde also definitiv sagen, es ist so eine riesige Erleichterung, einfach so leben zu können, ohne den Druck zu haben, dass ich ausziehen und mir bald eine neue Wohnung suchen muss. Ich hatte also großes Glück, dass ich dieses Zimmer tatsächlich gefunden habe. Leider gilt das nicht für ganz Berlin. Ich weiß, dass es anderen nicht so geht, die weiterhin unter der Situation leiden.
0: Er kann endlich zur Ruhe kommen. Misha muss Ende April raus aus der Hermannstraße. Mit seinem kleinen Gepäck macht er sich auf den Weg Richtung Prenzlauer Berg. Der Vermieter des neuen Zimmers ist wieder die Deutsche Boden, denn die Firma vermietet Minizimmer in mehreren Häusern in ganz Berlin. Okay. Immerhin hat sich Misha leicht verbessert.
1: Nein, ich komme nicht ran. Das ist schon mal besser.
0: Jetzt hat er 3 Quadratmeter mehr.
1: Ich zahle 635 Euro, ein bisschen mehr als zuvor, aber hier ist es besser.
0: Für Misha ist es inzwischen der 4. oder 5. Umzug in Berlin.
1: Ich hätte so gerne, eine eigene Wohnung, irgendwo in Mitte oder Prenzlauer Berg oder so, mit meinen eigenen Sachen und meinen Pflanzen, einfach etwas Schönes.
0: Auch dieser Vertrag ist wieder nur befristet.

0: dass sie die Miete um über 700 Euro senken können. Und das werden wir jetzt geltend machen.
1: Ja, mit was für einem Gefühl kommt ihr jetzt hier raus?
2: Erleichterung.
3: Ja,
2: also wie, ja, also ist wie für uns sehr wohl. Ich habe keine Wörter eigentlich. Also so monatelang gekämpft. Letzten Sommer, letzten Herbst, letzten Winter und jetzt
3: sind wir unnormal froh.
2: Ja, also wir haben, ich kann es noch nicht wirklich realisieren, also die Situation. Jetzt haben wir ein Zuhause. Es ist krass, dass man so hart kämpfen muss, einfach ein normales Leben hier aufbauen zu können. Aber es lohnt sich, sich zu wehren.
4: Sie wollen anderen mit ihrer Geschichte Mut machen, die ihre Rechte nicht kennen und immer noch Mondpreise für Minizimmer zahlen.

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8: Guten Abend, meine Damen und Herren. Die indische Hafenstadt Bombay ist von einer Anschlagsserie erschüttert worden. Nach Polizeiangaben wurden mindestens 135 Menschen getötet und mehr als 250 verletzt, als in mehreren Nahverkehrszügen Bomben explodierten. Die Regierung vermutet einen terroristischen Hintergrund und rief für alle indischen Großstädte die höchste Alarmstufe aus. Bombay ist das Finanzzentrum Indiens und hat 14 Millionen Einwohner.
9: Es traf die Western Railway, eine der Hauptlebensadern der Millionenmetropole Bombay. Als zwischen 1810 und 1830 der erste Sprengsatz in einem Zug in der Nähe des Vorortbahnhofs K explodierte, waren an die 6 Millionen Menschen in den überfüllten Stadtbahnen unterwegs. Es folgten kurz hintereinander mindestens 6 weitere Explosionen, die alle in Waggons der ersten Klasse gezündet wurden. Die Anschläge konzentrierten sich zur Rush-Hour vor allem auf die Reisenden aus den Geschäftsvierteln Bombays. Völlig überforderte Rettungseinheiten versuchten so gut wie möglich, der Katastrophe Herr zu werden. Doch bei über 100 Opfern und hunderten Verletzten kam oft jede Hilfe zu spät. Weiterhin ist unklar, wer für die Massenanschläge von Bombay verantwortlich ist. In dem Kasten- und Religionsgemisch der Riesenstadt war es in den vergangenen 10 Jahren immer wieder zu Anschlägen gekommen, für die hinduistische oder muslimische Terrorgruppen in Verdacht gerieten. Auch die Unterwelt Bombays wird für mindestens eine Anschlagsserie mit vielen Toten verantwortlich gemacht. Die indische Regierung aber weist auf den Kaschmir-Konflikt. Sie vermutet islamische Terrorgruppen hinter dem Anschlag, da am heutigen Morgen in Srinagar im indischen Teil Kaschmirs 5 Sprengstoff- und Granatanschläge durchgeführt wurden, die ein Bombay-ähnliches Muster aufwiesen.
8: Bundesinnenminister Schäuble sieht Deutschland weiterhin vom Terrorismus bedroht. In Berlin sagte er heute, auch nach dem störungsfreien Verlauf der Fußball-Weltmeisterschaft dürfe man die Gefahr nicht aus den Augen verlieren. Darum müsse der Fahndungs- und Ermittlungsdruck aufrechterhalten werden. Dem Bundeskabinett legt Schäuble morgen dazu einen Gesetzentwurf vor, mit dem unter anderem die Möglichkeiten der Geheimdienste erweitert werden sollen.
10: Während auf der Berliner Fanmeile noch die Aufräumarbeiten laufen, wird Bilanz gezogen in Sachen Sicherheit.
11: Die Konzepte sind zu 100% aufgegangen, sodass wir sagen können, Gott sei Dank waren es auch unter Sicherheitsaspekten optimale Weltmeisterschaftsspiele.
10: In den Stadien und auf den Fanfesten habe sich gezeigt, dass Fröhlichkeit und Sicherheit keine Gegensätze seien, so auch Innenminister Schäuble. Man dürfe sich nun aber nicht zurücklehnen. Die friedliche WM sei kein Grund, im Kampf gegen den Terrorismus nachzulassen.
12: Deswegen ist es

0: notwendig angesichts der generellen Gefahrenlage aus dem internationalen Terrorismus, der sich ja in allen internationalen Entwicklungen in diesen Wochen eher bedrohlicher zuspitzt, als dass man Entspannung signalisieren könnte, dass wir das nun voranbringen.
1: Und so sollen die nach den Anschlägen vom 11. September erlassenen Sicherheitsgesetze um 5 Jahre verlängert und ergänzt werden. Unter anderem sollen die Geheimdienste mehr Befugnisse erhalten bei der Abfrage von Flugdaten, Konten, Post- und Telefonverbindungen. Die Grünen kritisieren die geplante Ausweitung der Kompetenzen.
2: Das geht an die Wurzel der Bürgerrechte. Wir müssen einen Freiraum der bürgerlichen Betätigung behalten, in dem sich der Staat und die Geheimdienste nicht tummeln dürfen.
1: Während die Absperrungen auf den Fanmeilen abgebaut werden, bleibt das Thema innere Sicherheit auf der Tagesordnung.
3: Europäer und Afrikaner wollen gemeinsam die Flüchtlingsströme nach Europa eindämmen. Bei einer Konferenz in der marokkanischen Hauptstadt Rabat beschlossen die EU und knapp 30 afrikanische Staaten einen Aktionsplan gegen illegale Einwanderung. Vereinbart wurden schärfere Sicherheitsmaßnahmen sowie mehr Wirtschaftshilfen für die Heimatländer der Flüchtlinge. Erstmals saßen die Zielländer und die wichtigsten Herkunfts- und Transitländer an einem Tisch.
4: Spaniens Außenminister Moratinos gehört zu den Initiatoren des ersten europäisch-afrikanischen Gipfels. Die Europäer wollen die Ursachen der Auswanderung aus Afrika bekämpfen. Durch gezielte Entwicklungshilfe, die den Menschen einen Grund gibt, in ihren Ländern zu bleiben. Geforderte Gegenleistung: Die Länder Afrikas sollen ihre Grenz- und Sicherheitsmaßnahmen verstärken. Polizei und Justiz sollen zusammenarbeiten. Zusammen mit Marokko forderten die Spanier den Dialog, als im letzten Herbst tausende afrikanischer Flüchtlinge die Grenzzäune von Melilla und Ceuta stürmten. 11.000 illegale Auswanderer haben es allein in diesem Jahr auf die Kanarischen Inseln geschafft. Sie hoffen auf ein besseres Leben. In Spanien werden sie gut versorgt. Sie können nicht ausgewiesen werden, weil es keine Rückführungsabkommen gibt. Oft erhalten sie später eine Arbeits- und Aufenthaltserlaubnis. Das Problem sind der Reichtum in der Europäischen Union und die Hoffnungslosigkeit auf dem afrikanischen Kontinent. Ich kann nur sagen, dass die spanische Wirtschaft gewachsen ist, dank der ausländischen Arbeiter. Auch die Konferenz bewertet die Auswanderung grundsätzlich positiv. Sie soll aber in legale Bahnen gelenkt werden. Die Konferenz ist ein Startschuss, aber die Afrikaner werden sich weiter auf den Weg nach Europa machen. Verstärkte Sicherheitsmaßnahmen allein können die illegale Auswanderung nicht aufhalten. Das hat auch die Konferenz erkannt.
3: Der Europäische Gerichtshof für Menschenrechte hat Deutschland wegen des Einsatzes von Brechmitteln bei einem Drogendealer verurteilt. Die Straßburger Richter befanden, mit der zwangsweisen Verabreichung sei gegen das Folterverbot verstoßen worden. Dies dürfe nicht mehr vorkommen. Geklagt hatte ein in Köln lebender Mann aus Afrika. Ihm war 1993 über eine Nasensonde ein Mittel eingeflößt worden, damit er ein verschlucktes Päckchen Kokain erbricht.
5: Die Straßburger Richter gaben dem Kläger, der heute nicht persönlich anwesend war, auf ganzer Linie recht. Ihm wurden 10.000 Euro Schmerzensgeld zugesprochen. Die Richter bezogen sich im Urteil auf Artikel 3 der Menschenrechtskonvention, der eine erniedrigende Behandlung und Folter verbietet.
6: Man darf allerdings nicht vergessen, dass 2 Menschen in Bremen und in Hamburg ihr Leben lassen mussten und selbst das Bundesverfassungsgericht dieser Praxis keinen Riegel vorschieben wollte.
5: In Bremen war einem Afrikaner im Dezember 2004 zwangsweise ein Brechmittel eingeflößt worden. Der 35-Jährige aus Sierra Leone kam dabei ums Leben. Im Kampf gegen die offene Drogenszene hat die Polizei vielfach auf den Einsatz der Brechmittel gesetzt, weil die Dealer vor der Festnahme die Drogenpäckchen und damit wichtiges Beweismaterial einfach verschlucken.
7: Die Alternative ist jetzt nicht mehr Brechmittel, sondern in Zukunft Haft und ständige Überwachung und Untersuchung des Stuhlgangs.
5: Im Urteil des Europäischen Gerichtshofes für Menschenrechte heißt es, Beweismittel, die unter Zwang sichergestellt wurden, dürfen in einem Verfahren nicht verwendet werden. Wieder einmal haben die Straßburger Richter ein Urteil gesprochen, das für Deutschland von grundlegender Bedeutung ist. Für die Polizei in den Ländern bedeutet das, dass sie in Zukunft auf Brechmittel im Kampf gegen die offene Drogenszene verzichten muss.
3: Die Atomgespräche zwischen der EU und Iran in Brüssel haben keine Annäherung gebracht. EU-Chefdiplomat Solana und der iranische Atomunterhändler Larijani hatten über ein Angebot an Iran beraten. Die 5 UN-Vetomächte und Deutschland stellen Wirtschaftshilfen in Aussicht, falls Iran die Anreicherung atomwaffenfähigen Urans aussetzt. Sie erwarten eine baldige Antwort. Die Regierung in Teheran will aber erst Mitte August Stellung beziehen.
8: US-Verteidigungsminister Rumsfeld ist in Kabul mit Afghanistans Präsident Karzai zusammengetroffen. Rumsfeld sicherte dem Land bei seinem überraschenden Besuch weitere Unterstützung zu. Dort ist jüngst ein Wiedererstarken der Taliban zu beobachten. Derzeit läuft im Süden des Landes die größte Offensive der US-geführten Koalitionstruppen und der afghanischen Armee seit dem Sturz des Taliban-Regimes. Nach Militärangaben wurden dabei heute 30 Rebellen getötet.
3: Die Lehrstellenlücke wird in diesem Jahr offenbar größer sein als im vergangenen. Während die Bundesanstalt für Arbeit von rund 31.000 fehlenden Ausbildungsplätzen sprach, nannte Bundeskanzlerin Merkel eine Zahl von 50.000. Sie betonte, der Ausbildungspakt mit der Wirtschaft müsse weiterentwickelt werden. Der DGB forderte dagegen ein staatlich finanziertes Programm für mehr außerbetriebliche Ausbildungsplätze.
9: Handwerk hat goldenen Boden, so heißt es. Doch Lehrstellen fehlen auch hier. Die Bundeskanzlerin am Abend zu Besuch beim Handwerkertag in Osnabrück. 3 Tage vor dem Ausbildungspaktgipfel heute ein eindeutiger Appell an die Betriebe.
10: Jeder, der Verantwortung für sich und seinen Betrieb spürt, der sollte auch jetzt, wo das Wirtschaftswachstum etwas besser ist, das für die Zukunft nutzen und jungen Menschen eine Chance geben.
9: Der DGB beteiligt sich nicht am Ausbildungspakt und kritisiert ihn als gescheitert. Er fordert stattdessen 50.000 außerbetriebliche Ausbildungsstellen, die zuerst von der Bundesagentur für Arbeit finanziert werden sollen, später auch über Steuern oder wieder einmal über eine Ausbildungsplatzumlage.
11: Die Finanzierung der zusätzlichen außerbetrieblichen Plätze durch Beiträge und Steuern nimmt auch die Unternehmen in die finanzielle Pflicht, die bisher nicht ausbilden.
9: Der DIHK hält davon wenig, zumal in seinem Bereich die Zahl der abgeschlossenen Ausbildungsverträge bislang positiv bewertet wird.
12: Wenn wir dann wie in diesem Jahr über dem Vorjahr liegen, und zwar mit 2% bundesweit deutlich über dem Vorjahr liegen, dann raten wir einfach ein Stück zur Besonnenheit.
9: Neue Konzepte, gut gemeinte Appelle und der Streit um die Zahl der fehlenden Lehrstellen. Es ist jedes Jahr das gleiche Ritual. Und wie jedes Jahr setzt die Politik ihre Hoffnung in die anziehende Konjunktur. Die Rahmendaten sind so günstig wie selten. Nur, wenn die Unternehmen nicht mitziehen, werden die Lehrstellen auch dieses Jahr auf der Strecke bleiben.
3: Die evangelische Kirche in Deutschland fordert ein entschlossenes Vorgehen gegen Armut. Zum ersten Mal legte sie eine Denkschrift zu dem Problem vor. Nach Ansicht der EKD werden sozial schwächere Menschen durch die Familienpolitik und das Bildungssystem benachteiligt. So werde der Schulerfolg von Kindern zu sehr von der sozialen Herkunft bestimmt und zu wenig von den Begabungen. Auch die Arbeitsmarktpolitik müsse geändert werden.
13: Für die evangelische Kirche ist es ein Skandal, dass in einem so reichen Land wie Deutschland fast jeder Siebte von Armut betroffen ist. Und das so die Denkschrift trotz Sozialhilfe.
14: Das sichert in vielen Fällen das Existenzminimum. Aber es ändert nichts daran, dass diese Menschen ausgeschlossen sind von der gesellschaftlichen Teilhabe. Gesellschaftliche Teilhabe ist aber das Schlüsselwort und das entscheidende Ziel, an dem wir uns in unseren Überlegungen orientieren.
13: Dazu gehöre die Bekämpfung der Arbeitslosigkeit. Man müsse durch geringere Sozialabgaben auf Arbeit neue Jobs schaffen und über höhere Steuern staatliche Förderung finanzieren. Diskussionsstoff für die Große Koalition.
15: Wir haben in Deutschland, in Westeuropa, die höchste Sozialstaatsquote überhaupt. Es kann in Deutschland nicht darum gehen, mehr Geld für Soziales auszugeben, sondern es kann nur darum gehen, das vorhandene Geld zielgenauer auf die bedürftigen Gruppen zu verteilen.
16: Es muss so sein, dass der Faktor Arbeit, der momentan am meisten konkurriert ist auf dieser Welt und auch bei uns in Deutschland, von Leistungen, von Lasten befreit wird oder zumindest entlastet wird.
13: Wichtiger noch sei Förderung von Chancengleichheit bei der Bildung, sagt die EKD. Doch sei im gegliederten Schulsystem dies nicht gegeben. Nachdenklichkeit bei den Ländern.
17: Alle Bundesländer bemühen sich um stärkere individuelle Förderung. In der Frage aber, wie früh und wie stark soll das Schulsystem gegliedert sein, gehen die Meinungen auseinander.
13: Die EKD empfiehlt zudem kostenlose Kita-Plätze, gegenfinanziert durch sozial abgesicherte Studiengebühren.
3: Der Welterbestatus des Dresdner Elbtals ist in Gefahr. Die UNESCO hat die Kulturlandschaft auf die rote Liste der bedrohten Weltstätten gesetzt. Hintergrund sind Pläne für eine neue Elbbrücke in Dresden, die nach Ansicht der UNESCO einen unumkehrbaren Schaden für den fast 20 Kilometer langen Flussabschnitt bringen würde. Das Welterbekomitee fordert, den Bau der Waldschlösschenbrücke zu stoppen. Sonst könnte der Titel aberkannt werden.
8: Der lange Eugen mit neuer Bestimmung. Das frühere Abgeordnetenhochhaus in Bonn beherbergt nun 12 Einrichtungen der Vereinten Nationen. Generalsekretär Annan und Bundeskanzlerin Merkel eröffneten am Morgen den sogenannten UN-Campus.

0: Annan sagte, von Bonn aus führten die Vereinten Nationen ihre Anstrengungen für das Klima, kämpften für gefährdete Tierarten und gegen die Verschlechterung der Böden. Der Lange Eugen war für rund 56 Millionen Euro vom Bund saniert worden.
1: Der Spanier Oscar Freire hat die 9. Etappe der Tour de France gewonnen. Nach dem Start in Bordeaux ging es über 169,5 Kilometer nach Dax. Dort kam es zu einem Sprint.
2: Der Bornheimer Christian Knees bestimmte lange das Geschehen. Gemeinsam mit den Franzosen Auger und Benoteau fuhr er einen Vorsprung vor dem Hauptfeld von bis zu 8 Minuten heraus. 3000 Meter vor dem Ziel aber war Knees Ausreißversuch gescheitert. Auf der letzten Flachetappe vor den Pyrenäen ließen sich die Sprinter die Gelegenheit nicht entgehen. Hinter Tagessieger Freire und Robbie McEwane aus Australien fuhr Erik Zabel als Dritter über den Zielstrich. Das gelbe Trikot des Führenden in der Gesamtwertung trägt weiter Sergej Gonchar aus der Ukraine.
1: Und nun die Wettervorhersage für morgen, Mittwoch, den 12. Juli.
3: In den nächsten Stunden muss vereinzelt mit heftigen Gewittern gerechnet werden. Aktuell strömt kühlere und trockenere Luft in den Norden Deutschlands. Schon morgen sorgt ein Hoch dafür, dass es im Norden freundlicher wird. In der Mitte und im Süden bestimmen warme und feuchte Luftmassen weiter das Wetter, sodass sich dort auch morgen heftige Schauer und Gewitter entwickeln können. Im Nordwesten klart es in der Nacht auf, sonst entladen sich einzelne heftige Gewitter. Morgen ist es im Norden und Nordwesten meist sonnig, in der Mitte und im Süden gibt es im Laufe des Tages Schauer und Gewitter, die teilweise unwetterartig ausfallen. Abgesehen von Gewittern weht der Wind meist nur schwach. Die Nachttemperaturen liegen zwischen 21 Grad im Breisgau und 10 Grad im Nordwesten. Am Tag 22 Grad an der Nordsee bis zu 31 Grad am Oberrhein. Am Donnerstag im Norden viel Sonne, in der Mitte und im Süden vor allem am Nachmittag einige teilweise heftige Gewitter. Am Freitag im Süden weiterhin Schauer und Gewitter, im Norden und in der Mitte wieder sonniger. Am Samstag viele Sonnenstunden, nur ganz im Süden ein paar mehr Wolken und vielleicht Schauer.

0: Hallo, willkommen zum Gespräch. Ja, wir wollen uns heute mit der Rolle Deutschlands in Zeiten von Krisen und Kriegen beschäftigen. Und Expertin dazu bei mir ist Dr. Claudia Major, die Senior Vice Präsidentin vom German Marshall Fund. Frau Dr. Major, zunächst müssen wir natürlich auf den Gipfel gucken, der am Mittwoch zu Ende gegangen ist, der NATO-Gipfel. Da gab es am Anfang ja wie immer ein bisschen Turbulenzen mit Trump, ging es nochmal um Grönland und so weiter. Was ist denn an Ergebnissen dabei rausgekommen?
1: Nun, das eine Ergebnis sind relativ umfangreiche neue Rüstungsabkommen. Deutschland und Kanada haben beispielsweise ein Abkommen über U-Boote geschlossen. Deutschland kauft von den USA Tomahawk-Marschflugkörper. Also es gab einen Rüstungsbereich, wo neue Verträge beschlossen wurden. Es gab ein Bekenntnis zur NATO, das auch die USA mitgetragen haben, also das unverbrüchliche Bekenntnis zur NATO. Es gab eine weitere Unterstützung für die Ukraine, über 2 Jahre pro Jahr 70 Milliarden Euro. Und es gab eine Anerkennung von Russland als Bedrohung. Also im Prinzip kann man sagen, das ist relativ gut gelaufen, ohne größere Katastrophen für Trump-Verhältnisse. Ja, wenn man das vergleicht mit der Vergangenheit, wäre das ein bisschen dünn gewesen.
0: Und die NATO-Staaten haben sich noch mal erklärt, dass sie dann tatsächlich bis 2035 5% von ihrem BD ausgeben wollen für Rüstung, richtig?
1: Nicht nur für Rüstung, es ist ein Abkommen vom letzten Jahr, von dem Gipfel in Den Haag, wo sich die Alliierten selbst verpflichtet haben, 3,5% ihrer Wirtschaftskraft für militärische Verteidigung und 1,5% für Infrastruktur, Resilienz und anderes auszugeben. Insgesamt sind es dann 5% und das wollen sie bis 2035 erreichen. Die Bundesrepublik hat gesagt, sie möchte es schon vorher erreichen, schon 2029. Und das entsprechen dann etwa 150 Milliarden pro Jahr, also eine enorm große Summe.
0: Und dann gab es da eine Vereinbarung über Drone Edge, 40 Milliarden Dollar. Was ist das denn?
1: Die NATO-Staaten wollen mehr in die Drohnenabwehr investieren, weil wir gesehen haben, sowohl im Krieg Russland gegen die Ukraine, dass Drohnen immer wichtiger werden, auch im Krieg USA, Israel gegen den Iran, dass wir zunehmend eine Situation haben, wo sehr billige, sehr günstige Drohnen dann mit sehr, sehr teuren Flug- und Raketenabwehr wie den Patriots abgeschossen werden. Und deswegen möchte die NATO mehr in die Drohnenabwehr investieren, um dort handlungsfähiger zu sein.
0: Und ich glaube, was auch nicht wichtig war, diese Modernisierung der Treibstoffinfrastruktur, das ist ja auch ganz wichtig. Das wurde da, glaube ich, auch angesprochen und beschlossen.
1: Ne? Ja, das klingt erstmal nach so einem Nischenthema, ist aber wirklich ein zentrales Thema, wenn es darum geht, in einem Verteidigungsfall an der Ostflanke wirklich diese Versorgung sicherzustellen.
0: Trump wäre nicht Trump, wenn er nicht jemanden abgestraft hätte, in diesem Fall Spanien. Was ist da los?
1: Spanien steht schon länger auf der Liste von Trump. Er kritisiert Spanien für die aus seiner Sicht unzureichenden Verteidigungsausgaben. Er kritisiert Spanien auch, weil sie den Irankrieg nicht unterstützt haben und weil sie den USA nicht erlaubten, die Basen in Spanien zu nutzen. Das wäre nicht die Aufgabe gewesen. Also deshalb ist die Kritik etwas erratisch. Aber Spanien war nicht das einzige Land, was Kritik abbekommen hat. Er hat auch den Fall Grönland noch einmal ausgegraben und hat auch noch mal bestätigt, dass die USA gerne Grönland haben wollen, also die Insel, die zu Dänemark gehört. Es gab also mehrere Länder, die von ihm abgewatscht wurden in diesem Gipfel.
0: Auf den Iran kommen wir gleich noch mal kurz, auch die Position Deutschlands. Ich möchte ganz kurz auf eine andere Geschichte zu sprechen kommen. Dieser Versuch Deutschlands im Weltsicherheitsrat einen Sitz zu bekommen, wo Deutschland ja kläglich gescheitert ist. Was ist da los eigentlich? Fehlt der deutschen Außenpolitik so ein strategischer Horizont, dass solche Dinge funktionieren? Da geht manchmal ein bisschen was durcheinander. Auswärtiges Amt, Kanzler, Außenminister, wer da Bundespräsident, wer alles noch mitredet.
1: Also ich fand es sehr beeindruckend, was für viel Berichterstattung wir hatten über diesen VN-Sitz, wenn wir doch gleichzeitig jeden Tag in den Nachrichten hören, dass die VN gar nicht mehr so wichtig sind. Und dass die meisten Konflikte ja nicht von der VN gelöst werden, sondern von anderen Formaten. Also da haben wir auch, glaube ich, so eine gewisse Diskrepanz zwischen der öffentlichen Wahrnehmung der VN und dann, wie wir diesen nicht erreichten Sitz im Sicherheitsrat bewertet haben. Ja, in der Abstimmung ging nicht alles richtig. Es gab sicherlich auch eine gewisse Fehleinschätzung über die deutsche Kandidatur. Also dass die Deutschen glaubten, Staaten würden sie unterstützen, haben sie nicht unterstützt. Es gab auch russische Einflussnahme, die nicht unbedingt Deutschland haben wollten. Also es sind in vielen Bereichen Fehler gemacht worden. Die interne Koordination gehört dazu, aber es gab auch noch andere.
0: Also es ist ja immer von einem Glaubwürdigkeitsverlust Deutschlands im globalen Süden die Rede. Also schlicht, die trauen uns nicht mehr über den Weg und deshalb passieren solche Dinge. Da wären wir wieder beim Irankrieg. Da wurde ja auch kritisiert, dass Deutschland dort zu diesem völkerrechtswidrigen Krieg nicht eindeutig Stellung genommen hat.
1: Ja, und die Kritik ist sicherlich gerechtfertigt. Die trifft nicht nur Deutschland, die trifft andere Länder auch. Aber es zeigt das Dilemma, in dem sich die Bundesregierung befindet, einerseits die USA zu kritisieren. Ich erinnere auch an den Fall von Venezuela, was ja genauso völkerrechtsproblematisch war. Mhm. Also einerseits klar zu sagen oder klare Kritik an den USA zu üben und gleichzeitig zu wissen, dass die USA gerade als sicherheitspolitischer Partner kurzfristig unersetzbar sind. Und dieses Spagat zu schaffen, klar zu bleiben zu den eigenen völkerrechtlichen Positionen und die USA zu halten, das führt dann halt zu so einem Schlingerkurs, wie wir ihn in Venezuela und Iran gesehen haben.
0: Ja, der Kanzler hat ja gesagt, wir hätten das nicht befürwortet, hätten wir es gewusst, so ungefähr. Mhm. Nicht? Und keine Beteiligung am Krieg, auch Mission, nur wenn es ein Mandat gibt. Also man ist da sehr zurückhaltend, obwohl wir ja massiv betroffen sind von diesen Sperren der Straße von Hormuz.
1: Ja, die Frage ist trotzdem, ob man einen Angriffskrieg wie gegen den Iran unterstützt. Und da hat der Kanzler und auch die anderen Europäer ihre Position sehr klar gemacht. Und deswegen war die Aussage, die er gesagt hat, es ist nicht unser Krieg, inhaltlich richtig, aber die Folgen des Krieges betreffen Deutschland und betreffen Europa. Und deswegen hat Deutschland mit den europäischen Partnern ein Interesse, Stabilität und Sicherheit an der Straße von Hormuz und der Region wiederherzustellen, weil wir alle davon abhängen, ob es jetzt Energielieferungen sind, ob es Düngemittel oder andere sind.
0: Sie haben es gerade gesagt, Schlingerkurs, der Umgang mit Trump, das wird ja mal so, man versucht ihn zu beschwichtigen, dann wird mal wieder ein bisschen Halt gesagt. Ist dieser Umgang richtig? Also auch dieses sehr devote Verhalten vom NATO-Generalsekretär?
1: Ich glaube, es ist eine Lernkurve der Europäer. Im letzten Jahr auf dem Gipfel in Den Haag, in den Niederlanden, haben die Europäer den Ansatz verfolgt, wir versprechen höhere Verteidigungsausgaben, die 3,5%, über die wir schon gesprochen haben. Dann bleiben die Amerikaner in der NATO und bleiben uns gewogen. Wir haben aber im Jahr danach gesehen, das hat nicht wirklich funktioniert. Es gab Grönland, es gab den Irankrieg, es gab die Verhandlungen zwischen Russland und der Ukraine, wo nicht ganz klar war, wo die Amerikaner stehen. Und mein Eindruck war, dass in diesem Jahr auf dem Gipfel die Europäer sehr wohl verstanden haben, dass es einen strukturellen Wandel gibt, dass die USA sich wegorientieren von Europa. Dass es nicht nur ein Trump-Problem ist, sondern eine veränderte US-Regierung als solche. Und dass sie deshalb eigentlich viel mehr in ihre eigenen Fähigkeiten investieren und viel mehr sagen, wir versuchen, die Amerikaner drin zu halten. Aber noch viel mehr fokussieren wir uns darauf, eine eigene europäische Verteidigung aufzubauen.
0: Wenn man mal kurz auf die Wirtschaft guckt, da operiert er ja immer, der Trump, mit Zöllen. Ja? Mhm. Und da wird ja gesagt, warum zeigt man nicht klare Kante und ein Zoll von ihm gegen Zoll von uns? Wird ja nicht gemacht. Auch ähnlich wie jetzt in der Verteidigungspolitik.

0: Gut, und in der Verteidigungspolitik passiert recht viel. Jetzt kein Gegenangebot oder kein Gegenschlag. Aber die Frage ist doch vielmehr, wie können die Europäer selbst sich in die Lage versetzen, die Verteidigungsaufgaben in Europa zu übernehmen? Wir haben die lang gewachsene Abhängigkeit von den USA im Bereich politische Führung, im Bereich militärische Fähigkeiten, im Bereich der Abschreckung. Und die Frage ist, wie können die Europäer einen Plan entwickeln, diese Aufgaben in Zukunft selbst zu übernehmen? Wo geht mit den Amerikanern und wo die Amerikaner nicht mehr zur Stelle sein wollen, müssen es die Europäer selbst machen können. Und da war der Gipfel wichtig, mit Blick auf die Abkommen, also die ganzen Rüstungsabkommen, aber auch mit Blick auf die Finanzierung, mit Blick auf die nuklearen Aussagen. Also da bewegt sich ein bisschen was.
1: Ja. Was ist eigentlich aus dem Abzug der US-Streitkräfte aus Deutschland geworden? Da hört man jetzt nichts mehr. Ist der Fakt oder kommt das doch nicht?
0: Der US-Verteidigungsminister hat eine 6-monatige sogenannte Posture-Review angekündigt, also eine Überprüfung der Stationierungen. Und sie wollen in diesen 6 Monaten analysieren, wo US-Truppen in Zukunft noch stehen sollen. Die interessante Frage für die Europäer ist, wie wird diese Review erarbeitet, also diese Überprüfung erarbeitet? Ist das Kriterium sicherheitspolitisch oder ist das Kriterium, ob die Staaten politisch auf US-Linie sind, ob sie genehme Regierungen haben oder anderes? Aber diese Überprüfung ist unterwegs und die USA haben bereits jetzt angekündigt, dass sie bestimmte Fähigkeiten, vor allen Dingen aus dem Marinebereich und aus dem Luftbereich, also Flugzeuge und Schiffe, Seefernaufklärer, dass sie die nicht mehr bereitstellen werden für die NATO. Aber dieser Prozess wird weitergehen.
1: Da könnte man doch auch klarere Kante zeigen, denn die USA sind ja auf uns angewiesen mit ihrem Luftfahrtstützpunkt. Da läuft ja unheimlich viel, Drohnen und alles Mögliche. Da könnte man auch sagen, gut, wenn ihr das so macht, dann schränken wir das auch ein, dann gibt es keine Drohnen mehr.
0: Sie haben vollkommen recht, die US-Stützpunkte in Europa sind vor allen Dingen Basen für die US-Machtprojektion. In Deutschland ist das AFRICOM, also wo sie nach die Einsätze in Afrika machen, ist auch das US-EUCOM, also der Europa-Standpunkt. Die USA profitieren von dem Standort in Europa und das könnte man natürlich deutlich klarer formulieren. Andererseits muss man auch sagen, es gibt eine Gruppe in der US-Außenpolitik, die sagen, es ist uns auch zu viel. Wir müssen uns auf die westliche Hemisphäre, also Nord- und Südamerika, beschränken. Alles in Europa brauchen wir eigentlich nicht mehr.
1: Ah ja. Tomahawk-Raketen war auch mal so ein Punkt. Da hat Biden ja gesagt, Deutschland kriegt Tomahawks. Dann hat Trump gesagt, nee, machen wir nicht mehr, geht nicht. Jetzt kriegt Deutschland Tomahawks, aber zahlt selber, ja, kauft die also bei Trump. Das ist ja wieder so ein Deal eigentlich, so ein Deal-Ding von Trump, oder?
0: Nun gut, Trump hat die Stationierung der Multidomain-Taskforce, die ursprünglich geplant war, hat er von Biden geerbt. Das war ein Abkommen von Kanzler Scholz und Biden 2024 in Washington. Und die sollte dann erst später stationiert werden. Dass Deutschland diese weitreichenden Präzisionswaffen, die Tomahawks, kauft, ist völlig fair, wenn sie glauben, dass sie diese Fähigkeit brauchen. Diese Deep Precision Strike, also diese weitreichenden Präzisionswaffen, sind ein wichtiges Element in der Abschreckungsarchitektur, weil man damit unterhalb der nuklearen Schwelle eine Waffe hat, womit man abschrecken kann oder in einem Krisenfall auch direkt weit hinter die Linien des Herausforderers agieren kann, beispielsweise militärische Stützpunkte oder anderes angreifen kann. Die sind zentral. Da gibt es eine Lücke. Bislang haben das nur die Amerikaner. Die Europäer entwickeln es gerade. Und deswegen war es so wichtig, dass Deutschland oder andere Europäer diese Waffen entweder kaufen oder entwickeln oder sie kaufen, bis sie sie selbst entwickelt haben.
1: Also Tomahawks sollten ja eigentlich auch in die Ukraine gehen. Das hat auch nicht stattgefunden. Jetzt hat aber die Ukraine offensichtlich die Lizenz zum Bauen bekommen.
0: Von Patriots.
1: Patriots waren das. Ja. Okay, das waren die Patriot-Raketen. Ja. Sorry, genau. Da ging es ja auch um diese Geschichte. Wir haben keine Patriots mehr, haben wir alle im Irankrieg verschossen, so nach dem Motto. Und jetzt können wir aber zumindest selber bauen. Ist das realistisch, dass die Ukraine in kurzer Zeit diese Patriots nachbauen kann da?
0: Und die Frage ist, wie lange die Produktionszeit ist und wie lange es braucht, um überhaupt diese Produktion in der Ukraine aufzubauen. Es gibt ein vergleichbares Bemühen in Deutschland, also in Deutschland amerikanische Patriots zu produzieren. Der Hintergrund ist, das haben Sie eben erwähnt, die US-Produktionskapazitäten unheimlich schwierig sind. Die amerikanischen Vorräte sind im Irankrieg aufgebraucht worden. Die Amerikaner müssen für sich selbst nachproduzieren und sie kommen damit einfach nicht hinterher. Deswegen ist die Koproduktion in Europa eine Möglichkeit, trotzdem noch sozusagen die Patriots-Rückstände wieder aufzufüllen.
1: Ja, jetzt gab es Warnungen aus Finnland und auch natürlich von Zelensky, die sagen, ja, jetzt nach dem NATO-Gipfel glauben wir, dass die Russen versuchen werden, die NATO zu provozieren. Es wird irgendwo einen kleinen, wie auch immer gearteten Zwischenfall geben. Wie schätzen Sie das ein?
0: Wir haben seit Jahren Zwischenfall.

0: Fälle. Ja, also wir reden ja sehr viel von diesem hybriden Bedrohungsszenario. Also kein Krieg, aber auch kein Frieden mehr, sondern diese große Grauzone zwischen Krieg und Frieden, wo Gewalt angewendet wird, aber keinen klaren militärischen Charakter hat. Die Beschädigung der Unterseekabel, Cyberangriffe auf die Parteien oder auf Unternehmen wie Rheinmetall oder die CDU. Sabotage, Propaganda, all die Dinge, die finden ja schon statt. Eindringen von Drohnen in den Luftraum. Das heißt, das Szenario, dieses Grauzone-Szenario haben wir schon jeden Tag.
1: Aber ein richtiger Militärschlag, zum Beispiel gegen die baltischen Staaten, den gab es in dem Fall noch nicht. Ne?
0: Nein, den gab es noch nicht, aber die Warnungen davor gibt es auch schon. Und alles das, was die NATO seit 2022 macht, gilt ja der Abschreckung. Also Abschreckung, vereinfacht formuliert, kämpfen können, um nicht kämpfen zu müssen, oder Abschreckung, um das russische Kalkül zu verändern, um Russland durch eine starke militärische Aufstellung zu signalisieren, dass ein Angriff sich nicht lohnen würde, weil die Kosten höher wären als die Gewinne, die sich Russland erhofft. Darauf zielen die NATO-Verteidigungspläne, die NATO-Stationierungen ab. Aber dieses Kalkül findet im Kopf in Russland der russischen Entscheidungsträger statt. Wenn die auf NATO-Territorium schauen und das Gefühl haben, ach, die Europäer sind aber zerstritten, ach, die Amerikaner sind vielleicht nicht mehr da, das könnte sich lohnen, dann wird so ein Angriff wahrscheinlicher. Das heißt, es ist immer die Frage, wie stark die Abschreckungsbotschaft ist, die sowohl auf Fähigkeiten aufbaut, Panzer, Schiffe, Soldaten, aber auch auf der Wahrnehmung. Und deswegen, um den Bogen einmal zu schlagen, war der NATO-Gipfel so wichtig. Weil NATO-Gipfel sind dafür da, nach innen an die Alliierten und nach außen an mögliche Herausforderer und Feinde zu zeigen, wir stehen zusammen. 32 Alliierte lassen sich nicht auseinanderdividieren. Wenn eine Krise kommt, stehen wir alle wie die Eins zusammen. Und deswegen sind so eine öffentlichen Kritisierungen wie von Spanien oder dieses Nachdenken über Grönland so gefährlich. Weil der Eindruck entsteht, so ein zerstrittener Haufen, stehen die echt zusammen? Muss ich die wirklich ernst nehmen?
1: In der Tat. Ja, jetzt, wie ist denn Deutschlands Position zurzeit im Krieg gegen die Ukraine? Also wir sind ja zweitgrößter Geber da. Ich hatte mal rausgesucht, 55 Milliarden Militärhilfe, Euro, dann noch Finanzhilfe, 39 Milliarden. Dann haben wir Flüchtlinge aufgenommen, 1,3 Millionen in Deutschland. Aber nach wie vor kein Taurus. Wie beurteilen Sie Deutschlands Position im Krieg gegen die Ukraine?
0: Deutschland ist einer der größten Unterstützer. Auch das NATO-Kommuniqué, von dem wir am Anfang gesprochen haben, mit dem zweijährigen Selbstverpflichtung für 70 Milliarden für die Ukraine pro Jahr, ist auf eine deutsche Initiative zurückzuführen. Das heißt, es gibt ein sehr starkes politisches, wirtschaftliches und militärisches Engagement Deutschlands. Der Taurus ist für mich so ein bisschen so eine deutsche Debatte, die wir jetzt alle 150 Mal geführt haben. Wir kennen alle Argumente. Mittlerweile hat er an militärischer Entscheidungskraft auch so ein bisschen verloren, weil es Russland gelungen ist, viele Sachen aus der Reichweite rauszunehmen. Im Endeffekt ist nicht ein Waffensystem kriegsentscheidend, sondern es ist das gesamte Paket, was geliefert wird, plus die politische Unterstützung, plus die finanzielle Unterstützung. Finanzielle Unterstützung beispielsweise, um den Staatshaushalt überhaupt am Laufen zu halten, damit die Ukraine Gehälter bezahlen kann, wieder aufbauen kann und alles andere.
1: Der Taurus hätte sicherlich was verändern können.
0: Ja, sehr viel.
1: Und er wurde ja immer gesagt, man wollte die Russen damit nicht provozieren mit diesen weitreichenden Waffen. Das war übrigens doch auch so ein Argument bei den Tomahawks von Trump, der gesagt hat, nee, erstmal nicht, weil wir wollen mal gucken, wir sind ja gerade in Verhandlungen mit Russland. Da haben sie es jetzt geändert.
0: Ja, finde ich auch bemerkenswert. Es gab verschiedene Gründe, warum der Taurus nicht geliefert wurde. Es war die Eskalationsangst, die Sie angesprochen haben. Es gab auch die Sorge über die unzureichenden Bestände, weil Deutschland ja den Taurus auch für die NATO-Verteidigungsplanung braucht. Also es gab viele Gründe. Ja, hätte man ihn früh geliefert, hätte er militärisch wirklich einen Unterschied machen können. Aber nochmal, ein System allein ist nicht kriegsentscheidend. Und wir müssen eigentlich eher überlegen, was man noch liefern kann. Und man kann auch anerkennen, dass die Ukraine mittlerweile selbst in der Lage ist, diese weitreichenden Schläge durchzuführen. Das, was sie gerade im russischen Hinterland macht, Raffinerien zerstören, Militärstützpunkte anzugreifen, hat sie aus eigener Kraft mit weitreichenden Drohnen und Raketen geschafft. Also das ist wirklich bewundernswert.
1: Okay. Schauen wir mal auf die Bedrohungslage für Deutschland. Also wie gesagt, hybride Angriffe gibt es, haben Sie schon gesagt. Wenn jetzt mal ein konkreter Anschlag käme, auf einen Militärtransport oder irgendwo auf kritische Infrastruktur, die also deutlich mit Waffen aus Russland käme, das wäre dann ja vielleicht ein NATO-Bündnisfall. Wie ist Deutschland auf so eine Situation eingestellt? Ist Deutschland da vorbereitet? Kritische Infrastruktur, Militärbewegungen in Deutschland und so weiter. Wie beurteilen Sie das zurzeit?
0: Also es gibt seit 2022 verstärkte Bemühungen, dass sich Deutschland dafür aufstellt, sowohl für ein

0: Verteidigungsfall, also einen militärischen Fall, als auch eine Art ziviler Opplan, also ein ziviler Plan für die Zivilverteidigung. Das sind verschiedene Aufgaben. Also wenn man mal den Operationsplan Deutschland nimmt, also die militärische Vorbereitung, dann geht es darum, dass Deutschland aufgrund seiner geografischen Lage in der Mitte von Europa in einem Bündnisfall, also ein Eingriff auf NATO-Territorium, in der Mitte wäre. Das heißt, wenn Verstärkungstruppen an die Ostflanke verlegt werden müssen, ob es jetzt amerikanische oder französische oder spanische sind, die müssten durch Deutschland durch, die Verstärkungstruppen. Das heißt, die müssten aufgenommen werden, die müssten untergebracht werden, die müssten versorgt werden. Die Autobahnen müssen gesperrt werden, es muss Benzin da sein, es muss Versorgung da sein. Und gleichzeitig würde wahrscheinlich von dem Krisen- oder Kriegsgebiet würden Ströme von Flüchtlingen, Verletzten, Kriegsgefangenen und anderen auch aufgrund der geografischen Lage durch Deutschland durch müssen. Und das alles würde stattfinden, wahrscheinlich unter Angriffen, um Deutschland als zentrale Drehscheibe in diesem Augenblick zu stören.
1: Und es würde zurzeit nicht funktionieren, muss man sagen.
0: Da wäre ich vorsichtig. Es gibt mehr und mehr Übungen, die das immer wieder beüben. Auch das Zusammenspiel der zivilen und militärischen Elemente. Die kritischen Infrastrukturen bereiten sich mehr darauf vor. Die Krankenhäuser bereiten sich mehr darauf vor. Natürlich gibt es immer noch sehr viele Bereiche, wo man viel mehr machen könnte und müsste. Also das Überlegen, ob man zum Beispiel U-Bahnhöfe oder anderes als Luftschutzräume nutzen kann. Da ist noch viel zu tun. Und natürlich würden wir uns alle wünschen, es ginge mehr und schneller und besser und weiter. Aber es komplett runterzureden, würde ich auch nicht. Ein Punkt, wenn ich darf, noch zum Artikel 5. Der Artikel 5, die Beistandsklausel in der NATO, ist eine politische Entscheidung, wenn sich alle Alliierte dafür entscheiden. Deutschland kann nicht allein den Artikel 5, also die Beistandsklausel, ausrufen, sondern das machen alle Alliierten zusammen. Es ist bislang einmal passiert, das war nach den Anschlägen vom 11. September. Also es ist kein Automatismus, erstens. Und zweitens, wenn man sich den Vertrag noch einmal durchliest, der Artikel 5, ist die Art der Unterstützung den Alliierten freigestellt. Also da steht nicht, ihr müsst mit einer Panzerdivision kommen, sondern mit den Mitteln, die das Land entscheidet. Das Verständnis in den letzten Jahren ist, dass es eine militärische Unterstützung ist. Aber es kann sehr wohl sein, dass ein Land sagt, ich unterstütze politisch, auch mit ein bisschen Militär, aber ansonsten Obacht. Also es ist kein Automatismus der gegenseitigen militärischen Verteidigung. Es wird so verstanden, ist es aber nicht.
1: Wir waren gerade so bei Zivilverteidigung und so weiter. Es wurde immer gesagt, es fehlt in Deutschland ein nationaler Sicherheitsrat, der diese Dinge, Aktivitäten koordiniert und bündelt. Wie sehen Sie das?
0: Es gibt jetzt einen Nationalen Sicherheitsrat, der ist unter der Regierung Merz gegründet worden, ist im Kanzleramt angesiedelt und soll diese Koordination gewährleisten. Da sind Vertreter aus allen Ministerien, die arbeiten sowohl zu Szenarien, also um sich auf verschiedene Möglichkeiten von Entwicklungen vorzubereiten, und sie sollen zu zentralen Fragen der nationalen Sicherheit sich abstimmen. Also als der Iran-Krieg losging, wurde der zum Beispiel einberufen. Es ging um andere Themen wie die Sicherstellungsgesetze. Also den gibt es jetzt, der arbeitet. Ich glaube, es ist noch zu früh, um wirklich zu sagen, ob er einen großen Unterschied macht.
1: Dann kommen wir mal auf die Verteidigung. Also Luftverteidigung gegen Drohnen und ballistische Raketen fehlt ja bei uns offensichtlich. Aber die Situation der Bundeswehr, kriegstauglich, wie beurteilen Sie das zurzeit?
0: Also die Bundeswehr hat seit 2022 enorme Fortschritte gemacht. Man muss immer überlegen, woran man das misst. Ne? Misst man das an dem Zeitpunkt oder an einem früheren Zeitpunkt, da wo wir herkommen? Oder misst man es an den eigenen Ambitionen, die formuliert worden sind? Wenn man mal vergleicht, wo die Bundeswehr jetzt steht im Vergleich zum, sagen wir mal, Januar 2022, also vor dem russischen Überfall, hat sich enorm viel bewegt. Es gibt höhere Verteidigungsausgaben, haben wir eben drüber gesprochen. Mhm. Eine Brigade ist in Litauen stationiert. Die Beschaffung wird langsam überarbeitet. Es gibt eine Diskussion über die Wehrpflicht. Da passiert was. Wenn man natürlich fragt, ob das genug ist, um wirklich Abschreckung gegen Russland, China und andere zu gewährleisten, ob es genug ist, um, den Kanzler zu zitieren, eine führende Mittelmacht und stärkste konventionelle Macht in Europa zu werden, und ob es genug ist, damit die Ukraine diesen Krieg gewinnt, kann man immer sagen, nicht so richtig.
1: Also es ist ja geplant, bis Mitte 2030 260.000 Sollstärke zu erreichen, so viel Aufwuchs soll es sein. Jetzt haben wir 186.000 Aktive, ist das zu schaffen? Mit dieser mehr oder weniger Wehrpflicht, die gerade unterwegs ist?
0: Ich habe die aktuellen Zahlen jetzt von den Rückmeldungen nicht, aber es deutet vieles darauf hin, dass es wahrscheinlich nicht reichen wird und wir noch mal eine neue Wehrpflichtdebatte bekommen werden.
1: Also das wird dann wieder eine knallharte Wehrpflicht geben, eventuell?
0: Das wissen wir nicht. Ich halte ehrlich gesagt die Debatte um die Wehrpflicht für eine sehr stark vertane Chance. Denn wir lassen de facto die Aufgabe der Verteidigung der jüngeren Generation. Aber wenn Verteidigung

0: Wenn es bei Verteidigung darum geht, das Überleben der Gesellschaft und des Staates sicherzustellen, ist es eine Aufgabe, die die gesamte Gesellschaft und nicht nur die 18-Jährigen übernehmen sollten. Das heißt, wir müssten viel mehr darüber nachdenken, wie man im militärischen und im nichtmilitärischen, diesen ganzen Resilienzbereich, also schutzkritischer Infrastruktur und anderes, wie dort die gesamte Gesellschaft die Verantwortung übernehmen kann. Das können wir nicht an die nächste Generation outsourcen. Und deswegen müsste man mehr überlegen, wie man einen Gesellschaftsdienst aufbauen kann, der militärisch und nicht militärisch abdeckt, der geschlechterübergreifend wäre und altersübergreifend wäre.
1: Also es gibt auch zu viele Offiziere, zu wenig Mannschaften, zu wenig Frauen. Das sind alles so falsche Prioritäten, die da gesetzt wurden. Aber wichtig natürlich auch das Material. Material, es fehlt, es muss repariert werden, nicht einsetzbar. Wartungsstau ist da auch so ein Punkt, trotz 100 Milliarden Sondervermögen. Was wird das Geld an den falschen Stellen eingesetzt?
0: Die 100 Milliarden Sondervermögen waren der erste Schritt 2022. Jetzt haben wir die Bereichsausnahme für die Verteidigungsausgaben. Das heißt, es ist de facto so ein bisschen open bar, ne? Also die Verteidigungsausgaben, Geld ist kein Problem mehr. Sagen wir 5% Verteidigungsausgaben. Die Frage ist eher, wird es sinnvoll und schnell für die richtigen Produkte eingesetzt? Und der Umbau dieses Systems, der richtigen Beschaffung, der richtigen Planung, der dauert relativ lang. Es gibt drei große Prioritäten, wo die Bundeswehr zuallererst beschaffen muss. Das ist Flug- und Raketenabwehr, das sind die weitreichenden Präzisionswaffen, also so ein europäischer Tomahawk, und das ist Munition. Es gibt die NATO-Vorgabe, dass die Staaten 30 Tage Munition bevorraten müssen. Das heißt, diese drei Bereiche muss die Bundeswehr als allererstes angehen.
1: Also, wir haben langwierige Entscheidungsprozesse, übermäßige Regulierung in der Bundeswehr. Hat sich da was geändert?
0: Es ändert sich etwas, aber es ändert sich nicht schnell genug, auch weil man die Regulatorien nicht so einfach verändern kann und weil man auch immer überlegen muss, was so ein bisschen der Trade-off ist. Es gibt zum Beispiel die 25-Millionen-Vorlage, dass jegliche Rüstungsprojekte über 25 Millionen in den Bundestag dort autorisiert werden müssen. Und es ist natürlich eine wichtige Kontrollfunktion des Bundestages, weil es um Steuergelder geht. Gleichzeitig kann man sagen, dass diese Summe für die sehr teuren Rüstungsprojekte vielleicht nicht mehr angemessen ist, und man dadurch sehr viel Administrationsstau hat. Also es gibt verschiedene Bereiche, an denen man sicherlich noch reformieren kann.
1: Wenn wir mal zu den sehr teuren Rüstungsprojekten kommen, also einer ist zum Beispiel F-35-Flieger von den USA, die werden aber komplett von den USA gewartet. Ja, also da hat ein deutscher Mechaniker oder Elektroniker in dem Fall wahrscheinlich nicht mehr viel zu sagen. Kann man sich da auf so eine Wartung überhaupt verlassen? Oder wenn die USA sagen, machen wir nicht mehr, dann stehen die am Boden.
0: Ich glaube, es geht über die Frage der Wartung hinaus. Denn dieses Flugzeug ist dafür konzipiert, im NATO-Zusammenhang oder im NATO-Zusammenhalt zu verteidigen, zu fliegen, zu arbeiten. Wenn wir jetzt davon ausgehen, dass die USA die Wartung nicht mehr bereitstellen, ist ja vorher ein weiterer Schritt passiert, nämlich dass das politische Bündnis mit den USA nicht mehr existiert.
1: Es ist ja und das ist die volatil, mal so unter Trump, nicht, oder?
0: Ja, und deswegen ist auch jetzt auf dem Gipfel, noch im letzten Gipfel, schon die Kernbotschaft gewesen, die Europäer müssen mehr in ihre eigene Verteidigung investieren. Sie müssen in politische Führung investieren, in konventionelle Masse, in die Schlüsselfähigkeiten und in die Industrie. Und wir sehen das zum Teil beispielsweise mit dem großen U-Boot-Deal, der jetzt zwischen Kanada und Deutschland abgeschlossen worden ist. Das ist halt ein NATO-Zusammenarbeit, aber zwischen den Europäern und Kanada. Wir sehen beispielsweise, dass die NATO sich entschieden hat, neue Aufklärungsflugzeuge von europäischen Anbietern zu kaufen. Also wir sehen da schon sehr starkes Engagement der Europäer.
1: Wo wir bei diesen gemeinsamen Projekten sind, FCAS. Das ist so ein Projekt, wie viel wurde da? 3,3 Milliarden wurden da in Sand gesetzt. Wie kann sowas passieren? Ja, das war dieses deutsch-französische Projekt Flugzeuge, Drohnen zusammen.
0: Naja, das Flugzeug wird nicht gebaut, das ist gescheitert. Aber im Rahmen dieses Future Combat Air Systems, also die nächste Generation Luftverteidigungssystem, sind viele Untergruppen, Arbeitsgruppen, Unterthemen gewesen, die weitergehen und die auch relativ reibungslos funktioniert haben. Also die Combat Cloud, also eine Cloud-Struktur wird weitergehen. Auch die Motoren werden weitergehen. Also da gibt es schon Prozesse, die funktionieren.
1: Man versucht aber das zu retten, was zu retten ist.
0: Ja, ungefähr, ja. Weil die Europäer schon verstanden haben, dass sie viele dieser Großprojekte nur gemeinsam machen können.
1: Jetzt die Fregatte aus den Niederlanden, die da gebaut werden sollte, 2,4 Milliarden.
0: Ist auch gescheitert. Ja.
1: Also es funktioniert doch nicht offensichtlich. Naja, Europäer oder die Deutschen mal was anschieben wollen, groß.
0: Ja, also ich glaube, das ist ein bisschen komplexer. Natürlich, wenn so ein Projekt scheitert, allein aufgrund der Finanzhöhe, ist das eine Katastrophe. Man verliert nicht nur die Fähigkeit, man verliert Zeit, man verliert Geld.

0: Aber die Frage ist natürlich trotzdem, wie man in Zukunft Rüstungsprojekte entwickeln möchte und wie man sie beschaffen möchte. Und da kann man ja auch auf die positiven Beispiele schauen, die sehr gute Kooperation zwischen Deutschland und Norwegen im U-Boot-Bereich, die jetzt ausgeweitet wird auf Kanada. Also man muss, glaube ich, mehr darauf schauen, was sind die Erfolgskriterien, wo es funktioniert und versuchen, so eine Katastrophen wie das Future Combat Air System oder die Fregatte zu vermeiden. Da gebe ich Ihnen recht, da wird viel in Sand gesetzt. Aber die Frage ist doch, wie können wir es besser machen?
1: Gut. Kommt ein Krieg auf die NATO, auf Deutschland zu? Wäre die eine Frage. Und ist sich überhaupt unsere Bevölkerung dieser Brisanz bewusst? Man hat so ein bisschen den Eindruck, man lebt so vor sich hin. Ja, da ist ein Krieg, da ist ein Krieg.
0: Ob ein Krieg kommt, hängt zu weiten Teilen auch von der Abschreckungsleistung der europäischen Staaten und der NATO insgesamt ab. Abschreckung, nochmal, heißt dem Gegenüber zu vermitteln, dass ein Angriff sich nicht lohnt, weil die Kosten höher wären als die Gewinne, die sich der Angreifer erhofft. Das heißt, wenn Abschreckung funktioniert, verhindert es einen Krieg, ist es eine Kriegsverhinderungsstrategie. Und darin müssen die Europäer mehr investieren. Die Zukunft ist nicht festgelegt, wir können sie selbst gestalten. Also jetzt zu sagen, da kommt ein Krieg, wäre fatalistisch. Unsere Aufgabe muss doch sein, das russische Kalkül so zu verändern, dass Russland von einem Angriff absieht, weil es glaubt, es lohnt sich nicht. Und das ist die Aufgabe.
1: Und ein Wort zum Bewusstsein unserer Bevölkerung hier in Deutschland?
0: Das Bewusstsein hat sich verändert in den letzten Jahren. Aber Sie haben vollkommen recht. Unsere Vorstellungskraft, dass hier wieder ein Krieg stattfinden könnte, das überfordert uns. Und das ist völlig normal, weil wir jahrelang zum Glück in Frieden leben konnten. Das heißt, wir haben einerseits eine praktische Veränderung. Wir kaufen mehr Flugzeuge, investieren mehr in Verteidigung, entwickeln zivile und militärische Verteidigungspläne. Das ist die eine Zeitenwende, und die andere Zeitenwende ist die mentale. Dass wir anerkennen müssen, dass die internationalen Beziehungen, wie Staaten miteinander umgehen, immer mehr verrohen. Dass viele Staaten sagen, Militär ist legitim und effizient. Ich kriege, was ich haben will, und dann ist es gerechtfertigt. Und dass viele Staaten unsere Vorstellung, Kompromiss finden, Ausgleich suchen, friedliche Konfliktlösung, nicht teilen. Und die große Frage für uns ist, wie gehen wir mit jemandem um, der bereit ist, Krieg zu führen, der keinen Kompromiss will, sondern siegen will. Und das ist für uns eine große Lernkurve, weil wir in den letzten Jahren sehr viel durch Wirtschaftskraft, durch Diplomatie, durch Miteinander gelöst haben. Und diese Lernkurve, die ich gerade eben beschrieben habe, ist keine, die wir uns wünschen. Nee. Das ist keine schöne Lernkurve. Das heißt, es ist schwer, von den eigenen Überzeugungen so ein bisschen sich weiter zu bewegen.
1: Gut, wie immer, wir schauen, wie es weitergeht. Vielen Dank, Frau Dr. Major, für dieses interessante Gespräch. Ja, das war unser Gespräch zur Position von Deutschland in Zeiten von Krisen und Kriegen. Und das Gespräch ist auch noch in der ARD-Mediathek zu sehen.
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0: der Hamburger Hafen. Normalerweise rollen hier Container. Heute macht die Bundeswehr eine Übung. Das ausgedachte Szenario: Russland droht, die NATO anzugreifen. Die Soldatinnen und Soldaten müssen deshalb an die Grenze fahren, um abzuschrecken. Ein Fall, der auch bei der Truppe einige zum Nachdenken bringt.
1: Gedanken macht man sich auf jeden Fall, ob das mal real sein wird. Aber das lassen wir gar nicht so an uns heran, sag ich mal. Also wir hoffen einfach nur, dass das nicht ernst wird.
0: So etwas hat es in Hamburg schon seit Ende des Kalten Krieges nicht mehr gegeben. Mehr als 70 Bundeswehrfahrzeuge in einer Kolonne. Schwer bewaffnet. Mitten in der Nacht. Für Unbeteiligte befremdlich.
2: Ja, ungewohntes Bild, ne? Ja. Ist so, ne?
3: Wie lange sind die hier lang gefahren? 10 Minuten? Also es geht ganz viel durch den Kopf, aber kein gutes Gefühl. Ganz klar.
4: Sie sagen, Ihnen geht ganz viel durch den Kopf. Was? Beschreiben Sie mal.
3: Keine Ahnung. Also was macht die Bundeswehr hier? Wo wollen die jetzt hin? Nachts? Keine Ahnung. Schlechtes Gefühl irgendwie. Einfach zu viel Weltpolitik. Da geht einem alles durch den Kopf gerade.

0: Die Bundesregierung und die Geheimdienste fürchten, dass sich die internationale Sicherheitslage weiter zuspitzen könnte. Auch hier in Deutschland. Die Bundeswehr arbeitet deshalb an einem Plan, dessen Details geheim sind. Gemeinsam mit Ministerien, Ländern und Landkreisen. Der sogenannte Operationsplan soll das Land vorbereiten und schützen. Aktuell gilt ein Szenario als am wahrscheinlichsten: dass Russland die NATO in ein paar Jahren militärisch herausfordert. Die Befürchtung ist, dass Russland an der Grenze eines NATO-Bündnispartners aufmarschiert. Zum Beispiel vor Estland. In diesem Fall kämen die anderen Länder zu Hilfe. Das Ziel: Russland allein durch ihre Präsenz von einem Angriff abhalten und so einen Krieg verhindern. Deutschland würde in diesem Fall zur logistischen Drehscheibe für die NATO, einem Transitland für Material und Truppen gen Osten. Die Truppen müssten tanken, rasten, schlafen und essen. Wie das alles ablaufen soll, regelt der Operationsplan. Er wird detailliert geplant und fortlaufend aktualisiert. Was bedeutet dieses Szenario für die Kommunen und Landkreise? Stefan Sternberg ist auf dem Weg zu einer landesweiten Katastrophenschutzübung. Er ist Landrat in Mecklenburg-Vorpommern. Sein Landkreis Ludwigslust-Parchim ist nach Fläche der zweitgrößte Deutschlands und hat bereits schwere Krisen erlebt. Unter anderem den größten Waldbrand in der Landesgeschichte, der nur mit Hilfe der Bundeswehr gestoppt werden konnte. Diese Erfahrung unterscheidet ihn von den meisten anderen der knapp 300 Landräte in Deutschland. In allen steht womöglich eine noch viel größere Krise bevor, auf die sie sich alle vorbereiten müssen. Nahe Wismar wird heute die Zusammenarbeit geübt, mit etwa 90 Fahrzeugen und insgesamt 360 Beteiligten aus dem ganzen Bundesland.
1: Was passiert im Krisenfall, wenn die Bundeswehr aktiv werden muss, wenn sie uns nach außen verteidigen muss, wofür sie ja nach Grundgesetz da ist? Und welche Verantwortung übernimmt eigentlich dann ein Landrat, ein Landkreis, die Institutionen des Inneren sozusagen?
0: Die Landkreise müssen in diesem Fall die Bundeswehr bei der Truppenverlegung unterstützen und gleichzeitig mögliche Krisen vor Ort allein managen, etwa einen Waldbrand.
1: Welche Aufgabe haben wir eigentlich dann? Was passiert eigentlich, wenn ich die Bundeswehr nicht anrufen kann mit ihren Erkundern, wenn ich einen Waldbrand habe? Da muss ich mir alleine Gedanken machen. Und ich könnte die Bundeswehr anrufen, aber wenn sie gerade uns irgendwo verteidigt, müssen wir einen Plan haben. Und das üben wir ja heute.
0: Der Katastrophenschutz ist in Deutschland erstmal Aufgabe der Länder und Landkreise. Der Bund und damit die Bundeswehr kann aber bei großen Krisen Amtshilfe leisten. Auch heute ist die Bundeswehr dabei und unterstützt. Denn die Katastrophenschützer vor Ort haben großen Aufholbedarf. Viele von ihnen sind Ehrenamtliche. Es geht heute um die Basics: tanken, kommunizieren, effektiv und zügig.
2: Ich brauche als erstes euren Kilometerstand einmal, bitte.
3: 11634.
1: 35 Jahre lang in Deutschland waren wir gut und sicher. Und wenn wir das in Zukunft sein wollen, müssen wir aber Hausaufgaben machen. Und das fängt vom Cyberangriff an und endet eben bei irgendeiner Großschadenslage, wo vielleicht nicht jeder da ist, auf den wir uns sonst immer verlassen konnten.
0: Wenn die Bundeswehr mit ihren Partnern die NATO-Außengrenze sichert, dann sind in Deutschland die Länder und ihre Landkreise beim Katastrophenschutz auf sich alleine gestellt. Das bedeutet, sie müssten die kritische Infrastruktur aufrechterhalten. Es muss im Krisenfall weiter Strom, Wasser und Lebensmittel geben. Die Krankenversorgung müsste gewährleistet sein. Dabei helfen dann die sogenannten Blaulichtorganisationen, wie die Polizei, die Feuerwehr und das Technische Hilfswerk. Im wirklichen Verteidigungsfall übernimmt der Bund den Zivilschutz, muss dafür aber weitgehend auf die Strukturen der Länder und Landkreise zurückgreifen. Während die Katastrophenschutzübung läuft, besprechen sich die Verantwortlichen.
1: Hallo.
0: Unter ihnen die 6 Landräte von Mecklenburg-Vorpommern, die Bundeswehr und der Landesinnenminister. Die Zuständigkeiten bei Krisen können sich je nach Lage unterscheiden. Was macht der Bund, was das Land, was die Landkreise? Das alles muss abgestimmt sein.
4: Es geht nicht darum, dass wir üben, dass Fahrzeuge fahren, sondern erstens den Verband zu fahren. Aber viel wichtiger, dass wir wissen, dass es Situationen gibt, wo wir sehr konzentriert, sehr schnell versorgen wollen. Deswegen freuen wir uns, dass wir nur üben und hoffen, dass wir niemals den Ernstfall brauchen. Aber wenn wir den Ernstfall brauchen, wollen wir sicher sein, dass es funktioniert.
3: Deswegen können wir für alle diese Anforderungen ein einziges Konzept letztendlich erstellen. Und das haben wir getan und das wollen wir jetzt, ich sag mal, am heutigen Tag dann hier beüben.
0: Sternbergs Landkreis liegt strategisch wichtig zwischen Hamburg und Berlin. Auch deshalb kann der Operationsplan hier große Auswirkungen haben.
1: Aber dass wir auch selber noch mal mit Netz und doppeltem Boden planen müssen und auch noch mal unsere eigenen kreislichen Strukturen hinterfragen müssen, wie resilient sind wir denn wirklich, an welchem Punkt. Ich habe heute Morgen, als ich hergefahren bin, gedacht, naja, jetzt wäre ja so ein Cyberangriff. Ne? Also ich meine, das wäre mal lustig, was dann passiert. Ne? Also so, und dann finde ich das, ich finde es total gut, dass wir das heute machen und finde es gut, dass wir das auch aufnehmen. Aber ich glaube, wir Landkreise selber müssen auch noch mal unter uns sechs Landräten darüber reden, wie wir mit dem Eigenschutz noch besser umgehen, um die Häuser, die Zugbrücken ein Stück weit hochzuziehen.
0: In dieser Zusammensetzung sind die Katastrophenschützer noch nicht zusammengekommen.
5: Das ist sehr viel groß, die werden sich da hinten rausstauen, glaube ich.
0: Sie üben reibungslos von einem Ort zum nächsten zu kommen, um in Krisen schnell helfen zu können. Aktuell steht Sternberg in der Kritik. Wegen einer zu teuren Dienstreise, die er mit einer kurzfristigen Buchung begründet. Er ist im vergangenen Jahr wiedergewählt worden. Im Wahlkampf plakatierte er sich selbstbewusst als Landrat für Katastrophenschutz. Es ist das Thema für ihn.
1: Wir haben gerade darüber gesprochen, wie es war. Also wie gerade das Konvoifahren war und haben gerade gehört, dass es gar nicht so einfach ist, im Konvoi immer mit der gleichen Geschwindigkeit zu fahren, immer mit 50 auf der Autobahn, dass man sich da sehr beherrschen muss. Ne? Wie war es sonst? Meinung?
6: Sehr anspruchsvoll war die Kombination in der Verbindung mit der Bundeswehr und der Bundespolizei. Wir haben quasi aus drei Marschteilen auf der Strecke von Ludwigslust hierher dann eine gebildet, haben uns selbst mit der Bundeswehr in Höhe Ludwigslust auf der Autobahn zu einem Verband gehoppelt und unterwegs auf der A14 dann noch mal die Bundespolizei mit eingegliedert. Alles gut geklappt, tatsächlich auch von der Kommunikation.
1: Also lieben Dank für die Zeit heute. Ist ja ehrenamtliche Zeit. Ihr hättet auch zu Hause setzen können heute. Schön, dass ihr das macht.
6: Und, in der Ecke regnet es.
1: Ach so, na dann, in Nordwestmecklenburg scheint die Sonne. Das haben wir jetzt geklärt. Schön.
6: Ja, super.
0: Für die Bundeswehr kommt die Gefahr klar aus einer Richtung. Generalleutnant André Bodemann ist verantwortlich für die Ausarbeitung des Operationsplans.
7: Wir gehen davon aus, dass Russland in einigen Jahren eine strategische Fähigkeit erarbeitet hat, die es Russland ermöglichen würde, einen sogenannten großmaßstäblichen Krieg auch gegen die NATO führen zu können. Und sollte es eben ein Bedrohungspotenzial Russlands an der NATO-Ostflanke geben, dann würde die NATO reagieren, um Russland davon abzuhalten, abzuschrecken, tatsächlich einen Angriff durchzuführen.
0: Rostock. Diese Soldaten üben, wie sie im Ernstfall den Zugang zu wichtigen Orten kontrollieren. In diesem Fall ist es ein Landeplatz.
8: Hier Checkpoint. Ziviles Kfz mit Bundeswehrangehörigen und Zivilist in Schleuse eingefahren. Kommen.
0: Die Soldaten sollen den Transporter kontrollieren. Diese Männer sind nur nebenberuflich Soldaten, sogenannte Heimatschützer. Viele hier haben die Waffe nur einige Tage im Jahr in der Hand. Kommandeur Stefan Schmidt ist noch nicht zufrieden.
9: So, das Bild auflösen,

0: Gut. Betreten des Checkpoints, soweit gut. Hier darauf achten, wenn gesichert wird, auffächern, V-förmig. Ja? Dass ich Fahrer, Beifahrer mit dem, der kontrolliert und dem, der sichert, immer im Blick haben, gegenseitig beobachten können und dass sich die Feuerlinien nicht kreuzen. Zweitens, was wurde im Fahrzeug gefunden?
1: 3 Stromgewehre, 10 Magazine circa und Munition. Und,
0: wer sollte das wissen?
1: Bitte?
0: Wer sollte das wissen?
1: Gruppenführer. Gruppenführer.
0: Besten alle, oder?
1: Oder alle.
0: Das heißt, bei dem Fund der Waffe, laut Waffe, Munition! Und dementsprechend ändert sich mein Verhalten. Was könnten die Sicherer machen, die Person sichern?
1: Festhalten.
0: Ich gehe zumindest schon mal in eine Bereitschaft, sodass ich schießen kann, weil ich nicht weiß, was wollen die.
2: Alles auf Anfang. Diesmal soll es besser laufen.
3: Prüfung der Papiere ist bereits durchgeführt worden. Eine zivile Person wird kontrolliert, wird stark nervös.
2: Geplant sind bislang etwa 6.000 Heimatschützer.
4: Waffe! Waffe!
2: Die Heimatschützer bekommen eine Grundausbildung und für die Tage, die sie im Einsatz sind, einen Verdienstausfall. Ob in Zukunft noch mehr Freiwillige gebraucht werden, ist offen.
4: So, okay, cut.
5: Jetzt geht es um Landes- und Bündnisverteidigung. Und das ist die Vorbereitung dazu. Und die Heimatschutzkräfte sind ein wesentlicher Bestandteil, weil unsere aktiven Kräfte dann sicherlich auch nicht mehr hier in Deutschland sind, sondern in einen Einsatzraum verlegen müssen. Und dann bedeutet das für die Heimatschutzkräfte, vorbereitet zu sein, ausgebildet zu sein und fähig zu sein, verteidigungswichtige Infrastruktur abzusichern.
2: Der Hafen von Rostock. Orte wie dieser wären im Verteidigungsfall strategisch extrem wichtig und mögliche Ziele für Angriffe von Saboteuren. Im Sommer 2025 läuft hier eine Verlegeübung. Ein Fährschiff soll bis oben mit Fahrzeugen beladen werden und für eine Übung nach Litauen fahren. Diese Heimatschützer bewachen den Hafen.
1: 3, Tor vorne.
0: Okay,
1: gut. Fragen? Dann Wachen übernehmen, sprechen Leute aufzunehmen.
6: Ich möchte einen kleinen Beitrag leisten. Ich habe mir überlegt, ich möchte einfach nicht immer auf dem Sofa sitzen und die Tagesschau schauen. Wir sind in bewegten Zeiten und das soll mein kleiner Beitrag sein zur Sicherung Deutschlands.
2: Die Gruppe geht zum Eingang der Hafenanlage. Dort kommen die Fahrzeuge für die Fähre an.
6: Wir sind nicht im Krieg, aber wir sind leider auch nicht mehr im Frieden. Ich glaube, wir sollten uns vorbereiten.
7: Wir sind heute im Wachdienst. Das heißt, wir gehen einen 24-Stunden-Wachdienst. Der beginnt demnächst und endet morgen um diese Zeit. Das heißt, wir werden in verschiedenen Aufgaben als Torposten, Streifenposten, Beobachtungsposten eingesetzt, um halt diesen Bereich zu sichern.
2: Alexander hat früher Wehrdienst geleistet und kehrt nun nach Jahren in den Dienst zurück, als Heimatschützer. Matthias hatte mit der Bundeswehr nichts am Hut. Er arbeitet eigentlich beim Jugendamt. Doch als Russland die Ukraine angreift, meldet er sich freiwillig, lernt marschieren, schießen und bewachen.
6: Ich fühle mich hier mit meiner Waffe und der Uniform sicherer als zu Hause auf dem Sofa. Also wir werden gut ausgebildet, wir werden auf diverse Situationen vorbereitet und nein, ich fühle mich gut dabei.
7: Also manche fragen, warum machst du das, wozu machst du das? Jeder von uns hat andere Werte, die er halt als wichtig schätzt. Und dementsprechend, manche befürworten das, gerade die, die früher schon mal einen Grundwehrdienst gemacht haben, länger bei der Armee gewesen sind. Und auch die, die sagen, wir sind nicht mehr im Frieden, aber wir sind halt in einer schwierigen Lage und die verstehen das. Andere wiederum sagen, für welches Deutschland dienen wir oder für was macht ihr das? Und das muss jeder für sich selber entscheiden, für wen er diesen Dienst leistet. Und für mich ist das halt meine Familie.
2: Für die einen ist Aufrüsten und Vorbereiten beruhigend. Für andere ist genau das ein Problem. einer Antikriegsdemo Ende September in Hamburg.

0: Mann, soll hier in Hamburg der Kriegsfall geprobt werden? Das ist nur ein weiteres Ergebnis der Extremaufrüstung, sowohl nach innen als auch nach außen.
1: Lass uns diesen Wahnsinn stoppen. Danke, dass ihr heute alle hier seid.
2: Einige hundert Menschen haben sich heute versammelt.
1: 500 Soldaten proben ab heute 5 Tage den Ernstfall. Krieg. Und warum das Ganze? Warum das Ganze aufgrund einer verschärften Sicherheitslage? Wir sagen, liebe Militärs, ihr schafft euch eure verschärfte Sicherheitslage doch selbst!
3: Warum sind Sie heute hier?
4: Ich möchte gerne protestieren gegen die Kriegsübungen hier in Hamburg. Ich mache mir Sorgen, dass das Überhand nimmt. Wir geben zu viel Geld für Rüstung aus.
3: Und was macht das mit Ihnen menschlich, emotional, dass hier in Hamburg so eine militärische Übung stattfindet?
4: Emotional bin ich beklommen und denke daran, dass ich Enkelkinder habe, die nicht in den Krieg ziehen sollen, die nicht auf Menschen ihres Alters schießen sollen. Ich will das nicht. Und ich glaube, je mehr wir aufrüsten, desto größer wird die Gefahr.
3: Und natürlich macht mir das Angst in dem Sinne, aber vor allem macht es mich auch einfach wütend, so wie aggressiv wir auch als Jugend dieser Kriegstreiberei, dieser Militarisierung einfach nicht mehr entkommen und wie jede Bereiche von unserem Leben irgendwie davon angegriffen werden.
5: Ich bin selber Mutter von 5 Kindern, ich habe 2 Söhne, ich habe 3 Enkelkinder und darunter auch 2 Enkelsöhne. Und das, was ich jetzt alles sehe, macht mir sehr, sehr große Angst. Ich weiß nicht, wie ich das sagen soll. Man zieht seine Kinder mit viel Liebe, mit sehr viel Liebe und Geborgenheit auf. Und dann zieht man junge Männer groß, um sie dann letztendlich in den Krieg zu schicken. Das bricht mir das Herz.
1: Hamburg! Pfeift aufs Militär!
2: Laut einer repräsentativen Forsa-Umfrage aus dem Sommer 2025 befürworten 70% der Befragten Mehrausgaben für die Verteidigung. Aus Sicht der Bundeswehr ist Aufrüsten alternativlos. Russische Politiker drohen immer wieder auch Deutschland. Und hierzulande häufen sich Berichte über aus dem Ausland gesteuerte Sabotage und Spionage.
6: Die Bundeswehr ist betroffen durch einmal Drohnensichtungen natürlich an vielen militärischen Standorten, aber auch an Sabotageversuchen. Ich denke zum Beispiel an den Fund von Sprengstoff und Munition entlang der NATO-Pipeline, also dort, wo der Flugbetriebsstoff an unsere Bundeswehr-Flugplätze geliefert wird, als auch die Flugplätze der alliierten Partner, wie zum Beispiel Rammstein. Und dort haben wir in der Nähe einer Pumpstation, in der Nähe einer US-Liegenschaft durch Zufall bei Baggerarbeiten Sprengstoff und Munition gefunden. Und die Forensik sagt uns, das ist nicht altes Zeug, was die RAF da noch hat liegen lassen, sondern es ist etwas, was möglicherweise durch andere dort vergraben worden ist.
2: Auch kritische Infrastruktur ist von mutmaßlicher Spionage betroffen. Deutschlandweit. Im Landkreis Ludwigslust-Parchim steht ein großer unterirdischer Gasspeicher. Er hat eine große Bedeutung, auch für die Gasversorgung von Hamburg und Berlin. Hier soll es, vermutlich im Winter 2023, einen Vorfall gegeben haben. Landrat Sternberg erinnert es so. 2 Männer nähern sich dem Gasspeicher. Sie tragen Jacken des Landkreises Ludwigslust-Parchim, auf denen ein Emblem der unteren Wasserbehörde genäht ist. Sie machen Fotos der Anlage. Als die Mitarbeiter des Gasspeichers sie ansprechen und fragen, warum ihr Besuch nicht angemeldet ist, antworten sie der Erzählung nach mit osteuropäischem Akzent. Die Mitarbeiter rufen die Polizei. Als sie wieder herauskommen, sind die Männer verschwunden. So wird es Landrat Sternberg berichtet. Verifizieren oder unabhängig prüfen lässt sich diese Darstellung nicht. Das Unternehmen des Gasspeichers bestätigt uns allerdings einen sicherheitsrelevanten Vorfall, spricht aber nur von einem Mann, der am Zaun gestanden haben soll. Sternberg wird damals von der Polizei gefragt, ob Mitarbeiter von ihm vor Ort waren. Er recherchiert. Heraus kommt, weder waren Landkreismitarbeiter vor Ort, noch gibt es Jacken der unteren Wasserbehörde.
7: Man denkt ja schon auch darüber nach, wer überhaupt auf die Idee kommt. Also es hat sich ja jemand die Mühe gemacht, auf die Internetseite zu gehen.

0: gehen, sich das Organigramm anzugucken, darüber nachzudenken, welche Behörde könnte denn passen. Ne? Man hätte ja auch einfach sagen können, Landkreis. Das war ja viel detaillierter vorbereitet.
1: Die Polizei nimmt nie offiziell Ermittlungen auf. Beamte berichten uns vertraulich, sie seien damals von Hausfriedensbruch ausgegangen. Heute würden sie anders vorgehen. Denn in den letzten Monaten häufen sich Berichte über Menschen, die kritische Infrastruktur in Deutschland ausspähen. Oft mutmaßlich von Russland aus. Ob das so ist oder andere dahinter stecken, kann oft keiner mit Bestimmtheit sagen. In vielen Fällen werden keine Täter ermittelt. Der Vorfall führte im Landkreis zu konkreten Maßnahmen.
0: Es hat uns im Nachhinein einiges abverlangt. Und dann hat das bei uns dazu geführt, dass wir ein komplettes Register aufgeführt haben. Wer hat eine Kreisjacke, wer hat keine? Wie sind die genormt? Was steht drauf? Wer hat alles einen Dienstausweis? Sind die Dienstausweise mit Fotos? Sind sie nicht mit Fotos? Und dass man gleichzeitig auch noch im Haus darüber nachdenkt, welche Orte könnten es eigentlich noch sein, über die wir im Täglichen gar nicht nachdenken?
1: Wo sind wir als Gesellschaft verwundbar? Was würde unseren Alltag zusammenbrechen lassen? Wie kann das Land längere Zeit ohne Strom auskommen? Der Operationsplan regelt für die Bundeswehr viele Details und muss Lösungen parat haben. Wo kommt das Benzin für das Militär her? Wo schlafen die Truppen? Wer schmiert die Brote? Wer regelt wann was? Auch Unternehmen sollen dabei helfen. Nahe der Grenze zu Polen wird genau das erstmals trainiert. Zivile Unternehmen sollen Aufgaben übernehmen, die die Bundeswehr im Einsatzfall nicht mehr selbst leisten kann. Die Sicherheitsfirma Securitas etwa soll für Sicherheit sorgen. Auch bei dieser Übung geht es darum, reibungslos Truppen zu versorgen, die nach Osten fahren. Das Rüstungsunternehmen Rheinmetall hat eine Versorgungsstation für Truppen aufgebaut. Mit Zapfsäulen, Zelten, Sanitätsanlagen, Schlafmöglichkeiten. Diese Soldaten fahren am selben Tag weiter Richtung Litauen. Die Bundeswehr schließt bereits jetzt für den Einsatzfall feste Verträge mit Unternehmen. Das Militär kann seine Soldaten für Tage oder Wochen quer durch Europa schicken. Soldat sein ist ihr Beruf. Die Landkreise hingegen müssen vor allem auf Freiwillige setzen.
2: Guten Abend, Kameraden. Ich begrüße euch zu unserem heutigen Ausbildungsdienst. Team 1, Darius, Ulf und Martin, ihr nehmt den Wechsellader. Dann auf geht's, Kameraden.
1: Diese Feuerwehrleute aus dem Landkreis Ludwigslust-Parchim engagieren sich zusätzlich zum regulären Dienst und ihren Jobs auch noch im Katastrophenschutz.
0: Man fokussiert ja im Moment sehr auf Bundeswehr, was ich richtig finde. Ich glaube, dass die Bundeswehr auch lange eine Sparwehr war, wo man friedliche Zeiten und so weiter. Aber man darf neben der Bundeswehr eben nicht auch die Organisationen, die im Raum sitzen, vergessen. Weil wir machen das inländische Geschäft, wenn die Bundeswehr an den Grenzen und im Ausland für uns unterwegs ist.
1: Der Wechsellader ist neu, extra für den Katastrophenschutz. Diese Fahrzeuge sind extrem wichtig für die Bereitstellung von Material am Einsatzort. Und das will geübt sein.

0: Ulf Benneur ist schon seit mehr als 40 Jahren bei der Freiwilligen Feuerwehr in Grabo. Er hat schon viele Krisen erlebt. Das Thema hier in der Region vor allem, Waldbrände.
1: Der hat es aber in sich, ne? Das sind 30 Meter Schläuche.
2: Ja, ja. Gegen ihn auch.
1: Ja. Ja, gut, da ist er, ja.
3: Wir sichern jetzt das Material. Im Einsatzfall wäre es ja auch wichtig, dass das Material so gelagert wird, dass es auch heil dort ankommt, wo es gebraucht wird. Es gibt ja ein Zentrallager, da ist ja alles gelagert, was man bei Schadenslagen braucht für die Bevölkerung. Und das würden wir dahin fahren. Es steht nicht nur geschrieben, das und das, alles, was gebraucht wird.
1: Noch ein Stück? Ja, gut, pass auf.
0: In diesem Container lagert vor allem Waldbrandtechnik. Die wurde hier nach der letzten großen Krise angeschafft. 2019 brennt es so schlimm wie noch nie in der Landesgeschichte von Mecklenburg-Vorpommern. Etwa 1200 Hektar Fläche stehen in Flammen, tagelang. Mehrere Dörfer werden evakuiert. Stefan Sternberg muss den Katastrophenfall ausrufen, nur wenige Monate nach seiner Wahl.
4: Also man kommt ja nicht ins Amt und kriegt sofort, hallo, schön, dass Sie Landrat geworden sind. Hier ist Ihr Krisenhandbuch. Und sollte es jetzt irgendwo brennen, das ist der Laufzettel, den laufen Sie dann ab. Das war ja überhaupt nicht so. Ich kam da an, es war super hektisch, es war super panisch. Das war so heftig.
0: Die Feuerwehr bekommt den Brand damals nicht selbst unter Kontrolle. Erst als die Bundeswehr Amtshilfe leistet und mit schwerem Gerät anrückt, kann das Feuer gelöscht werden.
4: So eine Bundeswehr-Feuerwehr ist einfach technisch und auch materiell anders ausgestattet wie eine normale Feuerwehr im ländlichen Raum. Und das ist eine bittere Erfahrung für mich. Aber man muss eben realistisch sein, dass wir in Teilen 35, 40 Jahre alte Technik haben, die ihr Lebensende erreicht hat, die eigentlich im Zivil- und Bevölkerungsschutz nicht mehr gut genug ist und die wir dringend tauschen müssen, um uns auf den Weg zu machen.
1: Ich muss mal Chef ran. Geht los, ja?
5: Geht los, ja.
1: Okay. Aber ihr guckt, ne? Bisschen gucken. Richtig, rum. Zeig. Jetzt klappt das gerade nicht. Es ist nicht jeder Tag gleich. Und heute haben wir natürlich mal wieder so einen Tag, wo es nicht klappt. Was soll ich machen?
0: Mit dem LKW können Sie medizinisches Material transportieren, Zelte oder Stromgeneratoren. Das Auf- und Abladen üben Sie regelmäßig.
1: Ich fahre jetzt mal gerade, komm mal schön mit.
5: Hey, die Enkel laufen.
1: Ach so.
5: Nochmal runter.
1: Doch, das passt.
5: Ja,
1: na, jetzt haben,
5: jetzt haben wir
1: genug gespielt. Ist leider nicht immer, aber das übt. Das ist so ein Kuriosum. Früher, wenn sie gefragt haben zu Weihnachten oder zum Geburtstag, was wünschst du dir? Da hast du mir gesagt, Gesundheit und Frieden. Das hast du ja belächelt. Und das sind ja beides Dinge, die heute nicht mehr so selbstverständlich sind. Es gibt heutzutage nichts mehr, was nicht passieren kann. Ist leider so. Wir müssen leider damit machen. Wir müssen uns auf, ich sage nicht auf Krieg vorbereiten, aber wir müssen uns darauf vorbereiten, dass wir wieder in der Lage sind, wenn irgendwas passiert, den Menschen zu helfen. Punkt.
0: Die Gesellschaft ist verwundbar, vor allem an Knotenpunkten und Lebensadern. Wie Autobahnen. Die sind für die Wirtschaft wichtig, aber auch für die Bundeswehr. Im Spannungsfall werden über die Autobahnen Menschen und Material nach Osten transportiert. Die Hauptrouten würden dann für den zivilen Verkehr ganz oder teilweise gesperrt werden. Aber was ist dann mit der Bevölkerung? Wie bekommt sie weiter Lebensmittel, Medikamente oder Benzin?
4: Wir müssen dann als Landkreis, als Straßenverkehrsbehörde einfach den Plan B haben. Wie sehen die Strecken aus für die Bevölkerung, für die Logistikbranche, für all das, was sonst auf diesen Hauptstrecken läuft, um es durch unseren Landkreis zu führen? Und dann ist unsere Aufgabe als Landkreis, sagen zu können, da und da geht es, aber auch da und da geht es nicht, weil vielleicht eine Brücke nicht mehr diese Tonnage hat, dass zum Beispiel sie am Tag so und so viel LKW verkraften würde mit so einem Gewicht. Das ist die Bundesstraße 5. So, und wenn man jetzt hier sieht, wir bringen rein logisch mal das Beispiel, wir haben einen NATO-Bündnisfall und die A24 würde ausfallen, dann wäre die Bundesstraße 5 an dem Punkt die nächste zentrale Straße zwischen Hamburg und Berlin als Transitstrecke sozusagen für Logistik. Was passiert aber, wenn zur gleichen Zeit eines NATO-Bündnisfalles ein in den letzten Jahren häufiger vorgekommenes Elbhochwasser stattfindet und zum Beispiel wir hier auch ein Szenario haben, wo wir in Einsatz kommen. Da sieht man dann hier die unterschiedlichen Punkte. Da sieht man hier zum Beispiel auch Versorgungspunkte, die dann über die Bundesstraße bestückt werden müssen, Krankenhäuser, Deiche, die verstärkt werden müssen im Zweifel und so weiter.
0: Mehrere Krisen auf einmal. Truppenverlegung und beispielsweise ein Hochwasser. Das würde das zivile Leben im Landkreis ans Limit bringen. Deshalb spricht Stefan Sternberg heute im Landratsamt in Parchim mit der Bundeswehr, den sogenannten Blaulichtorganisationen aus seinem Landkreis und den Verwaltungen.
4: Sehr geehrte Damen und Herren, sehr geehrte Blaulichtfamilie, sehr geehrte Partnerinnen und Partner darüber hinaus, sehr geehrte Vertreter der Bundeswehr. Es geht ja heute auch darum, wie wir uns gut aufstellen. Ich will noch mal sagen, ich glaube, dass Ludwigslust Parchim für die Katastrophe an sich relativ gut aufgestellt ist, aber für eine multiple Krise, die kommen könnte, egal in welcher Konstellation, glauben wir oder sind wir von überzeugt, und das haben wir auch im ersten Blaulichtfrühstück so ein bisschen herausgearbeitet, sind wir eben noch nicht an dem Punkt, dass wir sagen, da sind wir schon richtig gut und richtig fit und haben gut um die Ecke gedacht.
0: Eines der Probleme, die heute besprochen werden sollen, viele Freiwillige arbeiten gleichzeitig bei der Feuerwehr, dem Rettungsdienst oder sind Reservisten. Aber welche Organisation darf im Ernstfall, in der mehrere Krisen gleichzeitig auftreten, mit der Person planen? Und wie soll die Arbeit vor Ort weiterlaufen, wenn die Bundeswehr wichtige Helfer einberuft?
6: Was passiert denn eigentlich, wenn Einberufungen, wenn Heimatschutz, Reservisten und so weiter gebraucht werden? Und inwieweit hebelt das denn wieder unsere eventuellen Regelungen, die wir intern treffen, wiederum aus? Ohne das jetzt doof klingen zu lassen, aber so Unabkömmlichkeitserklärung, also wer in welcher Funktion darf hier bleiben, muss hier bleiben, wer wird von der Bundeswehr gezogen werden können, weil wenn wir auf Land irgendwas machen und dann grätscht der Bund dazwischen, bringt uns das am Ende dann doch wieder nichts.
7: Ich glaube, am Ende des Tages geht es darum, miteinander sich auseinanderzusetzen, dahingehend, wo die Personen, die kann nun mal einmal nur eingesetzt werden, am effektivsten ist, in welcher Phase, welcher Krise, beziehungsweise welcher Katastrophe und so weiter. Wir müssen uns klar werden, das eine ist die Unterstützungsleistung der Bundeswehr beim Aufmarsch. Ich glaube, das wesentlich Schwierige wird die Phase sein, wenn wir wirklich tatsächlich in der Situation des Kampfes sind und gegebenenfalls dann auch vielleicht in die Richtung von Ost nach West, was kommt, wie Flüchtlinge, wie Verwundete, und so weiter und so fort. Ich glaube, das ist nachher tatsächlich noch für die zivile Verteilung und alles, was damit zusammenhängt, noch wesentlich interessanter.
0: Sich auf das Schlimmste vorzubereiten. Ist das Alarmismus oder Verantwortungsbewusstsein? Wie findet man da das richtige Maß?
4: Ich würde gerne noch mal auf diesen Punkt gehen, weil der ist ja alles entscheidend. Es gibt, das haben wir auch mit der Pressestelle sehr lange diskutiert, es gibt ja diesen Punkt zwischen, was meint der Bürger? Empfindet er das als Panikmache oder nicht? Oder geben wir dem Bürger einfach das Gefühl, auch du kannst ein Teil sein, dich darauf vorzubereiten und einfach dir selber auch ein Sicherheitsgefühl zu geben? Und ich glaube, dass dieser Punkt, dass wir an diesem Punkt wirklich bis Mitte nächsten Jahres kommen müssen, was ich mir aber nicht vorwerfen lassen möchte zukünftig oder wir als Haus, als Landkreis, dass man sagt, ihr habt ja nie was gesagt oder uns hat ja nie einer gezeigt, wie es geht.
0: Medientag der Bundeswehr in Rostock. Eine inszenierte Show mit monumentaler Musik. Für Militärs, Medien, Politiker. Schon lange hat die Bundeswehr nicht mehr so viel wohlwollende Aufmerksamkeit bekommen. Es spricht der Chef der Bundeswehr, Generalinspekteur Carsten Breuer.
8: Der Auftrag ist ganz klar. Wir verteidigen jeden Quadratzentimeter des Bündnisgebiets. Zu Land, zu See und in der Luft.
0: Deutschland gibt zurzeit so viel Geld für Verteidigung aus wie seit Ende des Kalten Krieges nicht mehr. Es soll von allem mehr geben und alles soll moderner werden.
9: Die Drohne wird durch das HP-47 gestört und kann sich nicht mehr eigenständig bewegen. Jetzt kommt der Argus Interceptor zum Einsatz. Eine Abfangdrohne mit Netzwerkwaffen.

Die Bundeswehr fährt alles auf, was sie hat. Der Höhepunkt? Das Schiff macht sich unter Geleitschutz auf den Weg nach Litauen. Die Bundeswehr produziert solche Bilder bewusst. Sie sollen auch mögliche Feinde abschrecken.

0: Doch steckt darin auch eine Nachricht für die Bevölkerung?
1: Wenn jetzt hier Militärkolonnen durchs Land fahren, hunderte Fahrzeuge verladen werden und an die NATO-Ostflanke transportiert werden, was bedeutet das für die Menschen im Land? Müssen die sich Sorgen machen? Ich meine, erstmal, man kann das ja als Zeichen sehen, ne? Dass viel Militär auf den Straßen bedeutet, dass sich die Lage zuspitzt, so meint
2: er. Ja, dem würde ich widersprechen. Warum? Weil wir üben ja, um eine Bedrohung abzuhalten. Wer nicht übt, kann nicht abschrecken, weil der Gegner muss ja wissen, dass wir sowas können. Wir selber müssen wissen, dass wir das können. Wir haben es ja viele, viele Jahre gar nicht mehr geübt in einem solchen großen Rahmen. Wir haben erst 2019 wieder damit angefangen, mit den großen NATO-Übungen solche Verlegungen von großen Truppenteilen zu tun.
0: Zurück im Landratsamt in Parchim.
3: So, ihr dürft raten.
0: Ein Seminar zur Krisenvorbereitung.
4: Das ist die Gefahr jetzt.
3: Ganz genau, sehr richtig. Wenn es heißt Gefahr jetzt, und daher kommt das auch mit diesem Fliegeralarm ursprünglich mal, dann ist es tatsächlich so, dass ihr einmal in das Radio hört und dann kann es auch sein, dass ihr in Deckung gehen sollt, in geschlossene Räume gehen sollt. Dann fahrt ihr natürlich nicht mehr in die Kita, weil die Kinder sind in der Kita erstmal gut aufgehoben, vor allem wenn sie von uns geschult wurden, die Erzieherinnen. Also das ist hier die Gefahr jetzt.
0: Die Katastrophenschützer des Landkreises sollen gut vorbereitet sein, damit sie im Ernstfall anderen besser helfen können. In diesem Seminar geht es darum zu lernen, was in der Krise zu tun ist. Bei einem Waldbrand, einem Hochwasser, einem Angriff. Es geht um entscheidende Details, wie zum Beispiel, was nehme ich mit, wenn ich mein Zuhause schnell verlassen muss, wenn keine Zeit mehr bleibt zum Packen.
3: Bei der Räumung nehmt ihr nur mit, was ein Herz hat. Ich würde auch meine Katze und meinen Hund mitnehmen. Genau. Bei der Evakuierung. Habt ihr einen Moment Zeit? In der Regel ist es ja so, das kennt ihr vielleicht, habt ihr schon mal gehört, da gibt es vorher eine Info, der Herr Sternberg macht auf den Social Media schon mal eine Info, es könnte sein, dass dieser oder jene Ort evakuiert werden muss, machen sich schon mal bereit und so weiter. Und dann ist es so, dass die einfach ein paar Minuten Zeit haben, Viertelstunde, Stunde, je nachdem, wie das der Plan ist, und können dann evakuiert werden. Da nehmt ihr euren Rucksack mit. Diese Menschen haben Familie. Die haben Angehörige, die haben Tiere zu Hause. Und das heißt, die müssen auch einsatzfähig sein. Und wenn meine Familie nicht safe ist, wenn ich nicht das Gefühl habe, dass zu Hause alles sicher ist, dann bin ich keine gute Einsatzkraft und theoretisch auch gar nicht einsatzfähig. Ihr habt 5 Minuten Zeit, holt euch mal bitte Material.
0: Die Teilnehmer sollen sich eine Situation vorstellen, in der man nicht mal eben einkaufen gehen kann. Und auch nicht weiß, wann der Bau oder Supermarkt wieder öffnet. In Zweierteams sollen sie sich überlegen, was gehört in solch einer Situation in den Rucksack.
3: Dann fangen wir mal hier beim Buzzer an.
5: Ja, wir haben zwei Dosen. Einmal Truthahn und Kichererbse. Wir haben den Vorteil, dass wir einen Verschluss haben, den wir aufkriegen. Das ist ja bei der Ravioli-Dose, glaube ich, nicht der Fall.
6: Ja, die Dose kann man auch vielseitig einsetzen zum Trinken, Kochen, draus essen, um was zu transportieren oder auch was auszubuddeln, wie auch immer.
7: Ja, was haben wir? Ich nehme mir mal zum Beispiel die Handschuhe. Man kann irgendwelche Sachen anfassen, die man sonst vielleicht nicht anfassen möchte, um sich selbst zu schützen. Selbstschutz ist da eben ganz wichtig. Man kann damit aber auch zum Beispiel Wasser irgendwo her transportieren, wenn ich nichts anderes habe. Das sollte für jede Person vorrätig sein.
3: Sehr gut. Darum ist es extrem wichtig, dass ihr eure Hände nicht verletzt, dass ihr euch keine Infektionen zuzieht, dass ihr keine Pilzinfektionen unter den Achseln habt, in den Ellenbeugen, dass ihr euch nicht irgendwo ein Bakterium einfangt, dass ihr euch nicht eine Sepsis holt. Das ist extrem wichtig, denn die regulären Rettungsdienst-Krankenhausversorgungen stehen im Zweifelsfall nicht zur Verfügung. So.
0: Für sich selbst sorgen und vorsorgen. Das müsste eigentlich jeder und jede, sagt das zuständige Bundesamt für Katastrophenschutz. Es empfiehlt, dass die gesamte Bevölkerung gut informiert und gut ausgestattet ist. Zum Beispiel mit ausreichend Lebensmitteln und Wasser.
8: Ich glaube, dass es wichtig ist, den Menschen um den Kirchturm herum abzuholen und zu gucken, mal zu übersetzen aus dieser großen Weltsprache in die eigene Region. Ich bin ein ganz großer Freund davon, gewisse Teile einfach auch zu kommunizieren und zu sagen, und wir rüsten ja nicht auf, weil wir jetzt alle Lust darauf haben, hier Krieg zu spielen, sondern wir rüsten, also wir Landkreise rüsten ja in Wirklichkeit auch auf. Aber wir rüsten auf, um gut vorbereitet zu sein, um ein öffentliches, ziviles Leben weiter stattfinden zu lassen. Und das muss ja nicht unbedingt sein, dass wir sagen, wird alles ganz schlimm, die Welt geht unter, sondern hey, wir haben einen Plan. Wir kriegen das gemeinsam hin, egal was in nächster Zeit kommt.
0: Ob Unwetter, Pandemie, Energieengpässe oder internationale Konflikte. Kommunen und Landkreise spielen bei Krisen eine Schlüsselrolle. Wie gut die Gesellschaft vorbereitet, wie resilient sie ist, entscheidet sich auch vor Ort, vor der Haustür.
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0: Ich begrüße Sie zur Tagesschau. Zwischen den USA und Iran gibt es nach mehreren Tagen mit gegenseitigen Angriffen wieder Bemühungen, den Konflikt diplomatisch zu lösen. Der iranische Außenminister Araghchi traf zu Gesprächen im Oman ein. Nach Medienberichten wird dort auch eine hochrangige US-Delegation erwartet, die von Vizepräsident Vance geleitet werden soll. Washington fordert, dass Iran die Straße von Hormus wieder für den Schiffsverkehr freigibt. In der Ukraine gab es auch gestern wieder Tote und Verletzte bei russischen Angriffen. In der Stadt Sumy im Norden des Landes wurden nach Angaben der Behörden 5 Menschen durch Gleitbomben getötet. In Odessa kamen 2 Einwohner durch einen Raketenangriff um. Die ukrainische Abwehr hat nicht genug Munition, um die russischen Geschosse abzufangen.
1: Kramatorsk im Osten der Ukraine. Jeden Tag greift Russland die Stadt mit Drohnen und Bomben an. Tote und Verletzte bergen unter ständiger Lebensgefahr. Die russischen Truppen sind nur noch etwa 10 Kilometer von der Stadt entfernt. Es gab ein Pfeifen, eine Rakete flog vorbei. Ich war in der Küche und wurde durch die Explosion in den Flur geschleudert. Keine einzige ballistische Rakete konnte die ukrainische Luftverteidigung abwehren, wieder einmal. Es fehlt weiter an Abfangraketen. Angriffe gab es auch auf andere Landesteile, auf Odessa und Saporizhia, auf Kharkiv, Sumy und die Hauptstadt Kiew. Die Ukraine ringt mit ihrer Abhängigkeit von westlichen Waffenlieferungen. Die Umstände zwingen die Ukraine dazu, Luftverteidigung, Abfangdrohnen und ein Raketenabwehrschild zu entwickeln. Die Ukraine bewegt sich in Richtung einer eigenständigen Verteidigung. Auch das ist Teil der Verteidigungsstrategie. Bilder des ukrainischen Militärs sollen Angriffe auf russische Öltanker zeigen. Das Ziel, die russische Kriegswirtschaft weiter zu schwächen. In Russland spüren sie die Auswirkungen. Der Export von Benzin und Diesel wurde gestoppt. Die Benzinkrise in Russland verschärft sich als Reaktion auf Putins Unwillen.

0: Willen, diesen Krieg zu beenden. Wir haben Vorschläge gemacht, wie wir dem Frieden näher kommen können. Die Ukraine will ihre Angriffe auf die russische Ölinfrastruktur ausweiten. Gleichzeitig eskaliert Russland seine Luftangriffe gegen die ukrainische Zivilbevölkerung.
1: Böschungsbrände an der Bahnstrecke zwischen Düsseldorf und Köln sind offenbar durch einen Sabotageakt verursacht worden. Nach Angaben der Polizei gibt es ein Bekennerschreiben der linksextremen Gruppe Kommando Angry Birds. Sie ist bereits mehrmals in Nordrhein-Westfalen in Erscheinung getreten. Die Gruppe behauptet, Brandsätze in einem Kabelschacht deponiert und gezündet zu haben. Der Staatsschutz ermittelt. Nach den zwei Feuern an der Böschung am Freitag war die Bahnstrecke heute bis zum Nachmittag gesperrt. Die AfD Sachsen-Anhalt hat bei einem Landesparteitag ihr Ziel bekräftigt, nach der Wahl im September die Regierung in Magdeburg zu übernehmen. Sie liegt in den Umfragen mit ihrem Spitzenkandidaten Siegmund klar vorn. Auf dem Parteitag hat sie für den Fall einer Regierungsübernahme ein 100-Tage-Programm vorgestellt. Es enthält unter anderem eine Arbeitspflicht für Asylbewerber und neue Abschiebehaftplätze. Der Deutsche Fußballbund ist zuversichtlich, dass ein Vertrag mit seinem Wunsch-Bundestrainer Jürgen Klopp zustande kommt. Nach einem Treffen mit Klopp in New York teilte die DFB-Spitze mit, man habe sich auf wesentliche Eckpunkte geeinigt. Die Gespräche würden in der kommenden Woche fortgesetzt. Jetzt fehlt noch eine Einigung mit Klopps derzeitigem Arbeitgeber Red Bull. Der argentinische Ex-Nationalfußballer Antonio Ratin ist im Alter von 89 Jahren gestorben. Er ist in die Sportgeschichte eingegangen, weil seinetwegen die gelbe und rote Karte eingeführt wurde. Ratin hatte bei der Weltmeisterschaft 1966 in England minutenlang mit dem Schiedsrichter gestritten, er weigerte sich, den Platz zu verlassen und musste von der Polizei abgeführt werden. Und hier die Wetteraussichten für Sonntag, den 12. Juli. Sonniges und trockenes Hochsommerwetter, vor allem im Norden und Osten einige Quellwolken, vielleicht auch Schauer. Es wird heiß mit 20 bis 36 Grad.

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0: Tanken, heizen, einkaufen. Alles wird teurer. Und ein Grund dafür ist so etwas hier. Der Iran setzt im Konflikt mit den USA und Israel auf günstige Drohnenschwärme. Damit greift er auch Energieinfrastruktur im Nahen Osten an. Aber warum setzt denn der Iran gerade auf Drohnen? Was können diese Systeme genau?
1: Nachdem Israel und die USA mit ihren Angriffen auf Iran begonnen haben, greift Iran nicht ausschließlich israelische und amerikanische Ziele an, sondern auch solche in den Nachbarstaaten am Golf. Trifft Hotels, Schiffe und Ölanlagen. Oft mit ganzen Schwärmen solcher Drohnen. Iran baut seit Jahren günstige Militärdrohnen. Ein Beispiel ist die Kamikaze-Drohne Shahed 136. Sie ist gut 3 Meter lang, kostet wenige 10.000 Euro und fliegt bis zu 2.000 Kilometer weit. Der Sprengkopf wiegt etwa 40 Kilo und die Drohne steuert das Ziel weitgehend selbst an. Menschen programmieren nur die Zielkoordinaten. Neuere Versionen haben sogar Wärmebildkameras und einfache KI-Systeme an Bord, die auch bei GPS-Störung weiter navigieren können. Oft schickt der Iran ganze Drohnenschwärme los. Das soll die Verteidiger dazu zwingen, mehr teure Luftabwehrraketen zu verschießen. Weil herkömmliche Systeme wie das Patriot-System teuer sind, suchen viele Staaten nach günstigeren Lösungen. Eine davon kommt aus der Ukraine. Abfangdrohnen wie die P-1 Sun oder die Sting. Sie kosten nur rund 1.000 Dollar, steigen bis auf 3.000 Meter und werden per VR-Brille gesteuert. Dank hoher Geschwindigkeit, Wärmebildkamera und KI-gestützter Zielführung können sie angreifende Drohnen direkt in der Luft rammen oder mit kleinen Sprengsätzen zerstören. Genau dafür sind sie gemacht, um billiger und schneller zu sein als das, was sie bekämpfen.
0: Diese Drohnen hier sind noch günstiger. Die kann man ganz normal im Laden kaufen für ein paar hundert Euro. Die lassen sich leicht für militärische Zwecke umbauen. Eine Halterung aus dem 3D-Drucker und eine Handgranate und fertig. Die Ukraine hat damit viel Erfahrung. Weil ihr klassische Waffen fehlen, setzt sie auf umgerüstete Consumer-Drohnen. Und das hat den Ukraine-Krieg massiv verändert. Die Ukraine und auch Russland greifen mit Drohnen tief im Hinterland an und natürlich auch an der Front. Auf einer Breite von 20 bis 30 Kilometern kann jederzeit eine Drohne auftauchen. Entdecken, angreifen, töten. Militärexperten sagen, es gibt da regelrechte Killzones.
1: Für die Soldaten an der ukrainischen Front haben Drohnen vieles verändert. Schwere Maschinen wie Panzer sind weniger flexibel und Soldaten haben Schwierigkeiten, sicher vorwärts zu kommen. Benjamin Wolba, Mitbegründer des European Defense Tech Hub, beobachtet neue Strategien.
2: Wir sehen eine Veränderung weg von großen zentralisierten Regimentern und Gruppen hin zu dezentraler Kriegsführung. Also kleine Gruppen in Gräben, die sich nachts oder im Nebel vorwärts bewegen und eine ganz andere Taktik benutzen als vorher.
1: Drohnen sind oft sehr günstig, präzise und lassen sich schnell aufrüsten. Besonders verbreitet sind First-Person-View-Drohnen, eigentlich für Hobby-Drohnenrennen gebaut. Heute tragen sie Sprengsätze und zerstören teure Ziele wie Panzer. Die Piloten folgen dem Flug per Videobild. Die Drohnen erreichen inzwischen Distanzen von über 20 Kilometern, je nach Ausrüstung. Aber genau das bringt auch neue Herausforderungen. Europa stellt sich die Frage, wie sich Drohnen effizient abwehren lassen. Sichtungen über Flughäfen in Ländern wie Dänemark oder Belgien zeigen, es ist dringend, mehrfach mussten Flughäfen sogar schließen.
2: Das hat auch einen psychologischen Effekt. Die Bevölkerung versteht nicht, was los ist. Können unsere Regierungen und das Militär uns schützen? Das löst Angst aus.
1: Eine Möglichkeit, Drohnen abzuwehren, ist das sogenannte Jamming. Dabei werden Funksignale gestört, sodass Drohnen die Kontrolle verlieren. Das Unternehmen MyDefense aus Dänemark entwickelt Jamming-Systeme, die zum Beispiel zum Schutz von Flughäfen und kritischer Infrastruktur genutzt werden können.
2: Eine Drohne wurde entdeckt, sie kommt der Zone näher und sobald sie eindringt, wird ein Alarm ausgelöst. Der Jamming-Prozess geht los und versucht, die Drohne wegzudrängen.
1: Gleichzeitig werden auch Drohnen weiterentwickelt. Um Jamming zu unterbinden, werden nun sogenannte Glasfaserdrohnen eingesetzt. Ein dünnes Kabel, das bis zu 50 Kilometer lang ist, verbindet Drohne und Pilot.
2: Solange das Glasfaserkabel nicht abreißt oder kaputt geht, sieht man das, was die Drohne sieht. Und der Feind kann sie nicht hacken.
1: Eine weitere Lösung: KI-gesteuerte Drohnen. Diese identifizieren die Ziele selbst, ohne dass eine Kommunikation mit einem Menschen notwendig ist. Im Ukraine-Krieg werden sie immer wichtiger.
0: Das Wettrennen um KI auf dem Schlachtfeld läuft längst. Das US-Verteidigungsministerium fordert in einer Kampagne sogar Drone Dominance, also Überlegenheit beim Thema Drohnen. Das Potenzial von KI soll dabei, soweit es geht, ausgeschöpft werden. Ethische Fragen scheinen eher lästig. Die Trump-Regierung will nicht mehr mit der KI-Firma Anthropic Geschäfte machen. Das Unternehmen will seine ethischen Richtlinien nicht aufgeben. Heißt, keine KI für US-Massenüberwachung oder für vollständig autonome Waffen. Andere KI- und Drohnenentwickler arbeiten weiter mit dem US-Militär. Was dabei rauskommt, ist beeindruckend und beunruhigend.
1: Eine Übung der US-Armee in Florida Anfang Januar 2026. Ein Hersteller aus Deutschland und den USA zeigt hier, was seine KI-gestützten Kampfdrohnen können. Ein Soldat legt fest, dass mehrere Panzer getroffen werden sollen. Kurz darauf heben mehrere Drohnen ab und fliegen, gesteuert von einer KI, jeweils ein Ziel an.
3: Es gibt keine Piloten mehr, es gibt keine manuelle Steuerung mehr, sondern das ist alles automatisiert. Und die Drohnen haben jeweils ein Ziel dabei.

0: getroffen. Wir hatten da Panzerattrappen aus Gummi. Das ist weltweit das erste Mal, dass das irgendwer geschafft hat, wirklich mehrere Ziele gleichzeitig mit einem Schwarm anzugreifen. Und das waren auch tatsächlich echte Gefechtsköpfe.
1: Orterion betont, dass immer ein Mensch entscheidet, welches Ziel die KI-Drohnen treffen. Die KIs der einzelnen Drohnen sind miteinander vernetzt, denn auch im Krieg ist Schwarmintelligenz von Vorteil.
0: Wenn eine Drohne im Schwarm abgeschossen wird, übernimmt dann die nächste. Sie sind ständig vernetzt, und zwar untereinander, nicht mit der Bodenstation. Damit sind sie auch unabhängig davon, sind damit prinzipiell auf dem gleichen Informationsstand. Aber es ist nicht so, dass es eine zentrale Einheit gibt, die sie steuert, sondern sie tauschen sich einfach laufend aus.
1: Ein einzelner Soldat kann mit der Technologie einem ganzen KI-Drohnenschwarm einen Angriff befehlen, auf unterschiedliche Ziele und mit tausenden Drohnen gleichzeitig. Zugleich können KI-Drohnen Soldaten auf dem Schlachtfeld ersetzen. Viele Experten fürchten, dass KI-Drohnen bald unkontrolliert eingesetzt werden. Drohnenhersteller sehen das anders.
0: Die Nuklearwaffen sind ja eigentlich noch viel extremer als alles, was wir jetzt gerade an Technik beschreiben. Und bis jetzt hat die Menschheit es auch irgendwie noch geschafft, die unter Kontrolle zu halten. Hier reden wir jetzt von Drohnen, die, wie gesagt, ähnliche Dinge machen wie Marschflugkörper oder Panzerabwehrraketen der letzten 50 Jahre. Wir sehen es einfach auf größerer Masse und weniger Kosten.
1: Drohnenschwärme, die weitgehend autonom agieren, sind in der Kriegsführung mit KI erst der Anfang. Militärexperten sehen ein gefährliches Wettrüsten voraus. Sie halten es für wahrscheinlich, dass autonome KI-Waffen in naher Zukunft auch direkt gegeneinander kämpfen.
2: Auch bei der Verbrechensbekämpfung werden Drohnen immer wichtiger. Vor allem im Kampf gegen organisierte Kartelle. Im Süden Mexikos, im Bundesstaat Chiapas, testet die Polizei bewaffnete Drohnen und Roboterhunde. Die Befugnisse der Polizei wurden dafür ausgeweitet. Die Drohnen sollen helfen, die Grenzregion zu Guatemala besser zu überwachen. Eine wichtige Route für Menschen- und Drogenschmuggel. Bei einem anderen Drohnenprojekt in Mexiko kommt KI zum Einsatz. Sie sucht dort nach Mustern im Erdreich oder nach bestimmten Pflanzen, die auf Grabstellen hinweisen. Damit wollen Ermittler Hinweise auf das Schicksal von Zehntausenden vermissten Menschen finden. Viele wurden vermutlich von Kartellen entführt, ermordet und irgendwo verscharrt. Auch in Ghana werden Drohnen und KI zur Verbrechensbekämpfung eingesetzt. Dort geht es darum, illegale Goldminen aufzuspüren.
1: In Ghana wird mehr Gold gefördert als in jedem anderen Land Afrikas. Doch der Boom hat eine Schattenseite. Immer mehr Menschen leben vom illegalen Bergbau. Die Folgen sind dramatisch. Wälder verschwinden, Flüsse werden durch Chemikalien wie Quecksilber und Cyanid vergiftet. Um illegale Minen früh zu erkennen, setzen Behörden und Minenbetreiber inzwischen Drohnen ein.
3: Die Drohne ist schneller und deckt ein größeres Gebiet ab. So kann man in wenigen Minuten das gesamte Konzessionsgebiet überfliegen. Wenn man persönlich dort wäre, bräuchte man Treibstoff, Personal und müsste durch das gesamte Gebiet gehen.
1: Die Kommission für Rohstoffe Ghanas verteilt die Drohnen in verschiedene Regionen. Piloten lernen, mit der Drohne Bagger und Aktivitäten rund um Flüsse zu beobachten und zu dokumentieren. Die Bilder laufen dann in einem Kontrollraum zusammen. Dort analysiert ein Team sie mit Hilfe von künstlicher Intelligenz. Die KI analysiert die Bilder, gibt Hinweise, ob der Goldabbau legal ist oder nicht. Bei Verdacht auf illegalen Abbau werden genaue Koordinaten an Sicherheitskräfte geschickt.
3: Früher, als es noch keine Luftbilder oder KI gab, musste man sich auf Gerüchte stützen. Leute haben gesagt, oh, da ist eine illegale Goldmine. Aber wenn die Sicherheitskräfte eintrafen, war niemand mehr da. Jetzt sind wir extrem präzise und haben die genauen Standorte von diesen illegalen Minen.
1: Die Drohnen erfassen außerdem, welche Geräte im Bergbau eingesetzt wurden und wem sie gehören. Durch die hohen Goldpreise wird das Goldschürfen immer attraktiver. Experten erwarten darum immer mehr illegalen Abbau und mehr Schmuggel. Die Drohnen sollen helfen, diese Entwicklung zu stoppen.
2: Also, KI in Drohnen kann helfen, illegale Aktivitäten aufzuspüren und zu bekämpfen. Auf der anderen Seite macht sie Kampfdrohnen zu noch effizienteren Tötungsmaschinen. Kampagnen wie Stop Killer Robots fürchten, dass die Technologie dabei nicht immer zwischen Freund und Feind unterscheiden kann und dass der Mensch die Kontrolle über die KI verlieren kann.

0: könnte. Sie fordern darum ein Verbot autonomer Waffen. Der Trend geht aber gerade eher in die andere Richtung. Für wie gefährlich haltet ihr das? Schreibt uns und bis bald.
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13: Leute, dann kommen wir einmal zu unserem neuesten Wahrzeichen hier in Hamburg. Backbordseite vorauszusehen, unsere Elbphilharmonie.
14: Die Elbphilharmonie strahlt. Zwischen Himmel und Hafen.
13: Als ihr Baubeginn war, da waren die Classics auch in den Charts. Sie ist dann geschafft, sie wurde hier feierlich eröffnet im Januar 2017. Geplante Baukosten waren dann ca. 66 Millionen Euro. Wir haben ziemlich schnell gemerkt, das Ganze wird so nicht. Am Ende kamen wir bei ca. 688 Millionen Euro an. Ich würde sagen, ein bisschen verschätzt.
14: Es wurde so viel gestritten, gelästert und gestöhnt über dieses Bauwerk. Seitdem sie steht und im Hamburger Hafen in den Himmel ragt, sind nun alle von ihrer Schönheit begeistert.
15: Eines der meist fotografierten Gebäude Deutschlands. Die sieht einfach aufgrund der Fassade immer wieder anders aus und der Reflexionen des Lichts. Genau das ist letztlich ja das, was den Reiz ausmacht, dass man immer wieder auch nach so vielen Jahren inzwischen was Neues entdecken kann.
14: Ein Konzerthaus von Weltruf, erbaut auf einem Kaispeicher, mitten im Hamburger Hafen.
15: Jetzt habe ich hier im Hafen so ein bisschen die Blicke versucht mitzunehmen, wo vorne Industrie bzw. Hafengebiet eben zu sehen ist und die Elbe mehr im Hintergrund.
14: Wie eine Welle aus Glas steigt sie aus der Elbe. 110 Meter hoch.
15: Manchmal ist die Fassade eben, passiert da gar nichts drin und teilweise spiegelt sich die gesamte Stadt da. Das ist eigentlich dann besonders schön, ne?
14: Das Haus für die Künste ist selbst ein Kunstwerk. Seit Anbeginn fotografiert Thies Retzke die Hamburger Elbphilharmonie. Ein großes Konzerthaus mit 2 Sälen für Klassik, Jazz und Pop. Von außen kennen viele die Form, aber von innen, direkt unterm Dach, hat sie wohl kaum jemand gesehen. Außer Thies Retzke und sein Assistent Rasmus Walter.
15: Also das ist ja eine der spannendsten Aufgaben der Fotografie, dass man eben Welten zeigen kann, die anderen verborgen bleiben.
14: Über dem Konzertsaal. Im Raum für Klimatechnik will er heute neue Bilder machen.
16: Wir gehen dann darüber, oder?
15: Ja, zurück. Wenn man nicht weiß, wo man ist, könnte das alles Mögliche sein. Also unter anderem halt, sieht es eigentlich aus wie im Motorraum von einem Schiff oder einem Raumschiff oder ähnliches.
14: Der Maschinenraum eines Containerschiffs? Ein Atomkraftwerk? Oder eben doch ein Raumschiff? So hat auch er die Elfi noch nie gesehen.
16: Wolltest du jetzt noch mal einen machen, wo du hier dichter an diesem Rohr bist, da rechts? Wo wir das mehr als Flucht in die Aussicht nehmen?
15: Grundsätzlich begeistern die Rohre und Leitung und das Grafische daran. da könnte